0: Dagegen fahren Sie äußerst rechts und überholen Sie nicht. Auf der B2 Donauwörth-Augsburg zwischen Stettenhofen und der A8 Augsburg-West in Gersthofen ist ein Falschfahrer unterwegs. Vorsicht bitte in beiden Richtungen. Autobahn 1 Hamburg Richtung Lübeck. Die Norderelbbrücke ist wegen eines Polizeieinsatzes gesperrt. Die A1 Lübeck Richtung Fehmarn ist zwischen Siriez und Radekau wegen einer Nachtbaustelle bis 3 Uhr gesperrt. Die Umleitung führt über die U83. Die A1 Lübeck Richtung Hamburg ist in Höhe Hamburg-Moorfleet nach einem Unfall gesperrt. Die A39 Richtung Wolfsburg ist zwischen Baddeckenstedt und Westerlinde wegen Aufräumarbeiten gesperrt. Die A40 Essen Richtung Duisburg ist zwischen Kreuz Kaiserberg und Kreuz Duisburg wegen Brückenarbeiten bis Dienstag früh gesperrt. Die Autobahn 61 Mönchengladbach-Venlo ist zwischen Kreuz Mönchengladbach und Mackenstein in beiden Richtungen bis Montag 5 Uhr gesperrt. Die A67 Darmstadt Richtung Mannheim ist zwischen Lorsch und Viernheimer Dreieck wegen Bauarbeiten bis Montagmorgen etwa 5 Uhr gesperrt. Umleitungsempfehlung ab dem Darmstädter Kreuz über die parallel verlaufende A5.
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0: Und die kommt wie immer aus Hamburg, aus den Studios von NDR Info. Am Mikrofon begrüßt sie Sven Hasenclever. Die FDP sucht nach dem Ausscheiden aus dem Bundestag im Februar 2025 und aus zwei Landtagen 2026 weiter nach einem Neustart. Wochenlang wurde spekuliert, wer die Liberalen künftig führen soll und ob es zu einem echten Machtkampf um die Parteispitze kommt. Zuletzt hatten sich mit Wolfgang Kubicki und Nordrhein-Westfalens FDP-Chef Henning Höhne gleich zwei prominente Liberale in Stellung gebracht. Kurz vor dem Bundesparteitag zeichnet sich jetzt aber eine Lösung ab. Dietrich Karlmeurer.
2: Der Streit um die Führung der FDP ist entschieden. Der Landeschef der Liberalen in Nordrhein-Westfalen, Henning Höhne, zieht seine Kandidatur für den Bundesvorsitz zurück. Das bestätigte ein Sprecher der FDP NRW mehreren Nachrichtenagenturen. Zuerst berichtete die Frankfurter Allgemeine Zeitung darüber. Höhne will nun als erster stellvertretender Bundesvorsitzender antreten. Damit bleibt Wolfgang Kubicki der einzige Kandidat für den Parteivorsitz. Der langjährige FDP-Vize will sich Ende Mai auf dem Bundesparteitag wählen lassen. Höhne und Kubicki sagten der FAZ, sie hätten den Schritt gemeinsam vorbereitet. Beide wollten die Partei wieder stärken und die Kräfte in der FDP bündeln. Kubicki kündigte an, eng mit Höhne zusammenzuarbeiten. Die Liberalen stecken seit Monaten in einer schweren Krise. Bei der Bundestagswahl scheiterte die FDP an der 5%-Hürde und zog nicht mehr in den Bundestag ein. Auch bei mehreren Landtagswahlen verlor die Partei zuletzt deutlich. Danach trat die gesamte Parteiführung zurück. Zunächst wollte auch Ex-Fraktionschef Christian Dürr wieder kandidieren. Nach der Bewerbung von Kubicki zog er seine Kandidatur aber zurück.
0: Und über das Thema hat meine WDR-Kollegin Rebecca Link mit Stefan Marschall gesprochen. Er ist Politikwissenschaftler an der Uni Düsseldorf. Die erste Frage an ihn war, Höhne zieht seine Kandidatur zurück. Kubicki geht als einziger ins Rennen. Das ist eine interessante Entwicklung, oder?
3: Ja, es ist interessant, aber es ist strategisch schlau, was da passiert. Man erspart sich nun auf dem Parteitag eine Kampfabstimmung, die ja immer Gewinner und Verlierer produziert, sowohl auf Seiten der Kandidaten, aber auch auf Seiten derer, die abstimmen. Und das hätte die Partei noch ein wenig mehr strapaziert, als sie ohnehin strapaziert ist. Und insofern ist das ein schlauer Move gewesen, der jetzt gemacht wurde.
4: Schauen wir mal auf prägende Gesichter der Partei wie Christian Lindner oder auch Guido Westerwelle. Kubicki ist ja auch so einer, seit 1971 in der Partei. Also der ist länger Parteimitglied als Höhne auf der Welt ist. Womit er andererseits nicht gerade, sagen wir mal, die Parteijugend repräsentiert. Was sagt das über die Erneuerungschancen der FDP, wenn Kubicki jetzt Chef wird?
3: Naja, gut, ich würde Kubicki eher lesen, ist eine lebensrettende Maßnahme für die FDP. Also es geht darum, dass die FDP jetzt überhaupt noch stattfinden muss in irgendeiner Form. Und sie ist nicht mehr oder kaum noch Parlamenten vertreten. Und wenn die Umfragen sich bewahrheiten, wäre sie im nächsten Jahr, Mitte nächsten Jahres nur noch in einem Landesparlament vertreten. Also das ist eine existenzbedrohende Situation, in der die FDP ist. Und da ist Kubicki jetzt eine Art Retter in der Not, vielleicht auch eine Art Mission Silberlocke in der FDP, in der es darum geht, jetzt wird mehr Aufmerksamkeit für die FDP zu gewinnen für dieses eine Jahr. Und es ist ja auch gleichzeitig eine Art Teamlösung, die da gefunden wurde. Die nächste Generation steht dann ja schon auch vor der Tür und ist mit Henning Höhne ja auch an Bord.
4: Für welchen Kurs steht denn jetzt dieses neue Team?
3: Ja, beide vertreten unterschiedliche Perspektiven innerhalb der FDP. Henning Höhne gilt eher als jemand, der die liberale Mitte vertritt und hier insbesondere im Bereich der Bildungspolitik profiliert ist. Wolfgang Kubicki ist wirtschaftsliberal und hat teilweise aber auch ein paar Ausschläge nach rechts. Also von daher auch unterschiedliche Strömungen, die hier zusammengebunden werden. Auch das eine Lösung, die ja integrieren soll, die die verschiedenen Richtungen innerhalb der Partei zusammenbringen soll.
4: Sie reden ja von einer klugen Strategie, ne, die hier gerade umgesetzt wird. Und diese Strategie scheint ja auch zu beinhalten, Höhne dann so ein bisschen in Stellung zu bringen, um dann eben in nächster Zukunft vielleicht mehr Verantwortung in der Partei zu übernehmen. So sehen das ja viele. Sie auch?
3: Ja, ich würde das so lesen, dass da tatsächlich auch schon eine Perspektive aufgebaut wird. Es ist klar, und das hat Kubicki auch immer gesagt, dass er nur eine Zwischenlösung sein kann, dass er nicht die Zukunft der Partei ist. Aber er ist derjenige, der es schafft, aufgrund seiner Prominenz, aufgrund auch seiner markanten Sprache und seiner Provokationen, der Partei wieder die Aufmerksamkeit zu bringen, die sie jetzt zurzeit benötigt, weil ihr die parlamentarische Basis bröckelt. Und insofern ist er eine Übergangsperson, eine Übergangsfigur innerhalb der FDP. Die Zukunft wird anders aussehen und da hat sich jetzt Henning Höhne schon in Stellung gebracht mit seinen Positionen und er ist ja nun auch als Landesvorsitzender der FDP in NRW in einer ganz zentralen Position jetzt schon in der Partei.
4: Finden das eigentlich alle in der FDP gut? Also da gibt es ja durchaus auch Stimmen, die sagen, hier werden Entscheidungen im Hinterzimmer getroffen. FDP-Vorstand Helmer Hahne hat gesagt, wenn die Partei des Wettbewerbs Angst vor einem innerparteilichen Wettbewerb habe, was habe sie dann noch für einen Gestaltungsanspruch?
3: Ja gut, also der Wettbewerb jetzt in hinsichtlich der Führungsspitze wäre ja für die Partei durchaus auch eine Zerreißprobe geworden. Also von daher ist diese Lösung, die gefunden wurde, ja vielleicht auch gar nicht so ganz schlecht, auch trotz des Wettbewerbs. Und der Wettbewerb hat ja so gesehen schon ein wenig stattgefunden. Wir haben ja schon einen kurzen Wahlkampf gesehen zwischen den beiden Kandidaten und jetzt ist das überführt worden in eine Teamlösung. Das ist für Parteien generell immer besser, wenn man versucht, solche Konflikte dann auch von Parteitagen wegzuhalten und das nicht eskalieren zu lassen. Denn letzten Endes geht es ja darum, dass die FDP geschlossen in die nächsten Wahlkämpfe geht, die ja sehr schwer sein werden für diese Partei.
4: Es ist ja, das muss man auch immer mal wieder sagen, nicht das erste Mal, dass die FDP wirklich schwere Zeiten hatte. Ne? Also die sind immer mal wieder unter die 5% gerutscht. Ne? Und gerade Herr Kubicki hat sich da ja als guter Wahlkämpfer dann tatsächlich erwiesen und hat da wieder Erfolge erreichen können. Wie ist so Ihr Ausblick in die Zukunft für diese Partei?
3: Ja, ist ein bisschen schwierig jetzt zu sagen an der Stelle. Wir sehen, dass die FDP so eine Stammwählerschaft von rund 3% hat. Das heißt, sie ist unterhalb der 5%-Hürde. Im Moment schaut sie sich auch die 5%-Hürde von unten an, was alle Umfragen angeht. Aber sie hat ein Potenzial von 15%. Das heißt, sie könnte noch mehr Menschen gewinnen. Sie könnte über die 5%-Hürde springen. Dazu braucht sie zum einen Aufmerksamkeit. Dafür sorgt Kubicki. Dafür muss sie aber auch nochmal programmatisch klar machen, wofür sie steht. Und eigentlich ist die Zeit für die FDP keine schlechte, denn die CDU rückt weiter in Richtung links, sowohl auf Landesebene als auch auf Bundesebene durch die entsprechenden Koalitionen. Da ist Raum für die FDP, von daher gibt es da eine Möglichkeit. Und wir sehen ohnehin sehr viel Dynamik im Parteiensystem und bei den Wählern. Da gibt es also Möglichkeiten, aber es ist trotzdem noch unwägbar.
0: Sagt der Politikwissenschaftler Stefan Marschall. Dass Bundeskanzler Merz bisweilen einen eigenwilligen Kommunikationsstil pflegt, würde er vermutlich nicht mal selbst bestreiten. Er wolle nicht rund wie ein Kieselstein sein, hat er zuletzt gesagt. Auf dem Katholikentag war jetzt ein Kanzler zu erleben, der offenbar ernsthaft verstehen möchte, warum er weite Teile des Landes bei bestimmten Themen nicht erreicht. Tim Aßmann über den Kanzler und Kommunikator Friedrich Merz, der sich auf dem Kirchentag in Würzburg nachdenklich zeigte.
5: Ich beschäftige mich in den letzten Wochen mit immer größerer Intensität mit der Frage, woran liegt das, dass es mir offensichtlich nicht gelingt, die Menschen im Lande hinreichend zu erreichen, auch zu überzeugen.
6: Das Problem ist dabei aus Sicht des Kanzlers, seine Art mit den Menschen zu reden.
5: Ich weiß, dass ich in meiner Kommunikation etwas verbessern muss, damit diese Botschaft besser verstanden wird. Das weiß ich.
6: Dass der Kanzler ein Kommunikationsproblem hat und das auch weiß, ist nicht neu. Dass er es so offen einräumt, allerdings schon. Merz arbeitet an sich. Ich muss noch mehr erklären, sagt er auf der Bühne in Würzburg. Und er will offenbar neben negativen Lagebeschreibungen stärker als bisher eine positive Aufbruchsstimmung vermitteln.
5: Ich möchte versuchen, ich gebe zu, der Versuch ist noch nicht erfolgreich abgeschlossen. Ich möchte versuchen, uns, dem Land, der Bevölkerung, trotz dieser Herausforderungen den Optimismus zu geben, dass wir es hinbekommen können.
6: Beim Katholikentag gab es nicht nur Applaus für den Kanzler, es wurde auch gepfiffen und gestört. Merz ließ sich davon nicht provozieren. Beim Bundeskongress des Deutschen Gewerkschaftsbundes einige Tage zuvor waren die Proteste lauter. Zum Beispiel, als der Kanzler die Notwendigkeit einer Rentenreform unterstrich und dafür ausgebuht wurde.
7: Das alles ist keine Bösartigkeit von mir oder von der Bundesregierung. Ja, meine Damen und Herren, das ist Demografie und Mathematik.
6: Der Kanzler wird in den nächsten Wochen und Monaten voraussichtlich um viel Verständnis für die Reformen werben müssen. Er wird versuchen, dabei besser zu kommunizieren, Missverständnisse und Provokationen zu vermeiden. Merz ist allerdings ein Freund des offenen Wortes und er legt weiterhin schnell mal nach, auch wenn es vielleicht besser wäre, nichts zu sagen. Beispiel Katholikentag. Obwohl sein Verhältnis zu US-Präsident Trump gerade nicht das Beste ist, ließ sich der Kanzler ohne Not zu diesem Satz hinreißen.
5: Ich würde meinen Kindern heute nicht empfehlen, in die USA zu gehen, dort ausgebildet zu werden und dort zu arbeiten.
6: Friedrich Merz und seine Art, Dinge zu sagen. Die Auseinandersetzung des Kanzlers mit der eigenen Kommunikation, sie ist wohl noch nicht abgeschlossen.
8: Tim Aßmann berichtet.
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8: Bulgarien hat überraschend den Eurovision Song Contest gewonnen. Sängerin Dara konnte sich mit Bangaranga deutlich vor Israel durchsetzen. Ich habe unseren Korrespondenten in Wien, Marc Dugge, gefragt, ob das ein verdienter Sieg war.
9: Ja, ich denke schon. Also Bangaranga hat hier wirklich alle bewegt im Laufe des Abends. Es war interessant, dass sie tatsächlich sowohl von den Jurys viele Punkte bekommen haben, aber vor allen Dingen tatsächlich eben auch vom Publikum. Lange hatte ja Israel vorne gelegen an Platz 1 und eben auch beim Publikum viele Punkte sammeln können. Aber dann kam tatsächlich ganz zum Schluss die Überraschung. Bulgarien konnte Israel noch mit einem ganz großen Abstand überholen. Und so heißt eben der ESC-Sieger von 2026 Bulgarien.
8: Was müssen wir über die Sängerin Dara wissen und was ist Bangaranga für ein Song?
9: Also Bangaranga ist ein Song, ja, hören wir doch mal vielleicht kurz rein.
8: Ah ja, okay.
9: Genau, also es ist ein ziemlicher Dance-Song, kann man sagen, der ziemlich nach vorne geht. Und Dara ist eine Sängerin aus Bulgarien. Dort ist sie tatsächlich auch ein Superstar. Im Rest Europas ist sie nicht so ganz bekannt. Sie ist 27 Jahre alt, hat jetzt tatsächlich für Bulgarien auch das erste Mal den ESC-Sieg nach Hause geholt. 4 Jahre lang hatte Bulgarien nicht am ESC teilgenommen, jetzt wieder dabei und dann eben auf Anhieb dieser Sieg. Bangaranga ist ein Wort aus dem Kreolischen. Das bedeutet so viel wie Selbstbewusstsein finden, innere Stärke entdecken und ausleben. Also es ist im Prinzip eine Ermutigung und so kam das heute Abend auch an.
8: Was ist denn mit den favorisierten Finnen und Australien passiert?
9: Das ist eine sehr gute Frage. Also die Finnen und Australier, die liegen auch weit vorne in der Tabelle, aber sie haben es eben nicht geschafft. Die Jurypunkte sahen noch ganz gut aus, aber das Publikum hatte noch andere Favoriten. Und wir waren ein bisschen erstaunt tatsächlich hier auch, weil wir hatten Finnland und auch Australien wirklich weit vorn gesehen. Beide Länder haben fantastische Performances hier gebracht. Also Australien war eine unglaublich perfekt inszenierte Show und auch Finnland wahnsinnig lebendig. Da wurde ja auch live auf der Bühne Geige gespielt. Es gab Feuer, es gab wahnsinnig viel Dynamik, es gab Lasershows. Und trotzdem, letztlich hat sich das Publikum dann doch für das relativ einfache Bangaranga entschieden. Ein Lied, was dann doch recht simpel daherkommt. Und die Sängerin hat dann eben auch den Preis überreicht bekommen von JJ, dem Gewinner von Österreich aus dem vergangenen Jahr. Und das waren dann sehr emotionale Szenen.
10: Congratulations, girl! This is yours!
11: Oh my God!
9: Also man hört die Begeisterung aus dem Publikum.
8: Ja, sehr schön. Und wie hat der deutsche Beitrag von Sarah Engels abgeschnitten?
9: Also der deutsche Beitrag von Sarah Engels hat nicht gut abgeschnitten, zumindest lange nicht so gut, wie man sich das erhofft hat. Es ist der drittletzte geworden auf Platz 23, wie auch zum Beispiel das Vereinigte Königreich oder auch Belgien hat Deutschland keinen Punkt vom Publikum bekommen. Es haben natürlich Menschen für Sarah Engels gestimmt, aber es ging eben nicht über eine bestimmte Schwelle hinüber und so zählt es dann eben als null Punkte. Das ist eine Enttäuschung sicherlich für Sarah Engels. Sie hat es aber zum Schluss auch sehr entspannt genommen, hatte ich den Eindruck. Die hatte mit einem Sieg offensichtlich auch nicht wirklich mehr gerechnet und insofern hatte sie sich wahrscheinlich auch innerlich darauf vorbereitet.
8: Fanden Sie die Platzierung von Sarah Engels gerechtfertigt oder war das der bekannte deutschen Malus?
9: Also sie hatte es wirklich schwer. Sie war ja auf Platz 2 gestartet, ein sehr schwieriger Platz, weil eben noch sehr weit am Anfang und ein Platz, wo auch in der Vergangenheit wenige Länder wirklich dann auch Erfolg hatten. Insofern ist es ein bisschen malus gewesen für Deutschland, dass das so war. In Wien selber habe ich hier das Publikum sehr begeistert erlebt und auch die Fans, mit denen wir gesprochen haben, übrigens nicht nur aus Deutschland, denen hat das wirklich gut gefallen. Die Show war gut, die war knackig, die war schnell, aber es hat dann letztlich einfach nicht gereicht.
8: Wie war denn die Stimmung insgesamt? War es ein schönes Fest oder war es doch irgendwie noch ein bisschen überschattet von den Ereignissen zuvor, von den Debatten und von den Boykotten wegen Israel?
9: Es war ein schönes Fest, auf jeden Fall. Also in der Halle, es war eine Gala, die wirklich den Namen verdient. Freunde und Bekannte, die wirklich den ESC seit vielen Jahren sehr, sehr eng verfolgen, haben gesagt, das ist der beste Eurovision Song Contest, auch was die eben die Songs angeht, seit Jahren. Die Stimmung ist großartig, die Bühnenshow war gewaltig. Da hat Österreich wirklich alles aufgefahren. Und natürlich hat das Thema Israel auch im Hintergrund gewabert, sage ich mal. Es gab ja am Nachmittag in Wien auch eine pro-palästinensische Kundgebung, die einigermaßen Zulauf gefunden hat. 2600 Menschen waren dort, sagt die Polizei. Am Abend gab es dann auch noch einen Zwischenfall mit einigen vermummten Demonstranten, die dann auch festgenommen wurden, 14 an der Zahl. Aber nach allem, was wir wissen, war es das auch. Insgesamt konnte das Ereignis relativ reibungslos dann eben auch stattfinden.
8: Marc Ducke war das vom ESC in diesem Jahr aus Wien. Gleich 2.21 Uhr. Genau ein Monat nach der Abwahl von Premier Viktor Orbán und seiner Fidesz-Partei in Ungarn haben die Ministerinnen und Minister der neuen Regierung von Peter Modja ihren Amtseid abgelegt. Sarah Beham über die wichtigsten Figuren in der neuen ungarischen Regierung.
12: Erstmals in der ungarischen Geschichte ist auch ein blinder Minister. Vilmos Katoly-Német übernimmt das Sozial- und Familienministerium. Ein bewusstes Signal für politischen Wandel. Auch Gesundheitsminister Scholt Hegedűs steht für diesen Neuanfang. Seine Tanzeinlagen, wie bei diesem Song zur Vereidigung des Ministerpräsidenten vor dem ungarischen Parlament, gehen in sozialen Medien viral und symbolisieren die Aufbruchsstimmung im Land. Wo Orbán auf Loyalität setzte, setzt Modja auf Fachkompetenz. Mehrere Minister waren früher in der Wirtschaft Manager, wie Außenministerin Anita Orbán, früher bei Vodafone. Sie ist zugleich Modjas Stellvertreterin. Trotz gleichen Nachnamens ist sie aber nicht mit Viktor Orbán verwandt. Ulf Brunnbauer, wissenschaftlicher Direktor des Leibniz-Instituts für Ost- und Südosteuropa-Forschung und Professor an der Universität Regensburg, erkennt im Fachkabinett eine Strategie.
13: Was, glaube ich, auch ein wenig widerspiegelt, dass sich immer neu Partei handelt, die jetzt gerade auch versucht hat, in den letzten Jahren auch so Leute, die vielleicht jetzt politisch gar nicht so oder ideologisch nicht so exponiert sind, auch zu rekrutieren.
12: Vor der neuen Regierung liegen gewaltige Aufgaben. Bei der Vereidigung der neuen Minister machte Peter Modja klar, es gibt Ministerien, die bei einem Regimewechsel eine Schlüsselrolle spielen. Die vier wichtigsten Ministerien in diesem Zusammenhang sind das Gesundheitsministerium, das Justizministerium, das Ministerium für Bildung und Kinderangelegenheiten sowie das Finanzministerium. Jetzt gilt, in das heruntergekommene Gesundheitssystem investieren, Steuern senken, Renten anheben, Sozialleistungen ausbauen, kurz das Leben wieder bezahlbar machen. Dafür will der neue Ministerpräsident auch die eingefrorenen EU-Gelder ins Land holen.
8: Sarah Beham berichtete, im Einklang mit der Natur in einem neuen Kindergarten in Bamberg wird das Erleben großgeschrieben. Der Natur- und Ackerkindergarten ist für Kinder von 2,5 bis zum Schuleintritt gedacht und legt den Fokus neben Natur und Umwelt auch auf Entschleunigung. Ein spannendes Projekt. Nicole Schmidt hat den Naturkindergarten besucht.
14: Der Gong im Morgenkreis kündigt es an. Ein neuer Tag im Natur- und Ackerkindergarten beginnt. Still sitzen die Kinder im Kreis auf großen Baumstämmen und warten darauf, dass Kindergartenleiterin Jana Göller mit dem Morgenlied beginnt.
15: Wir sitzen im Kreis, ja, das sind wir. Seht euch einmal um, wer ist denn hier?
14: Die wilden Rüben sind hier, so heißt der Outdoor-Kindergarten, gelegen am Stadtrand von Bamberg. Im März erst eröffnet, auf einem weitläufigen Grundstück. Angefangen haben sie mit 2 Kindern. Mittlerweile sind es 6, erzählt Jana Göller.
16: Wir sind den ganzen Tag eigentlich draußen. Wir spielen, wir lernen, wir toben hier, erkunden die Welt gemeinsam mit den Kindern. Also hier passiert die Bildung, das Lernen eigentlich ganz nebenbei im Alltag. Und das ist das Schöne hier.
14: Buddeln, forschen, spielen und das draußen bei jedem Wetter. So sieht es das pädagogische Konzept vor. Der beheizbare Bauwagen wurde bislang eigentlich kaum genutzt. Er dient als Rückzugsort oder zum Aufwärmen. Momentan aber sind die Kinder eh lieber draußen. Die Erfahrung der vergangenen Wochen? Durchweg positiv.
16: Ich glaube, das merkt man, wenn man hier steht, dass man total ruhig wird. Und so geht es den Kindern eben auch. Also nur weil es Kinder sind, haben die ja trotzdem ein Empfinden für viele Reize. Und hier können sie einfach Kind sein, ankommen und zur Ruhe kommen. Und das tut vielen Kindern sehr gut.
14: Sagt Eva Schumacher, die Leiterin des Internationalen Bundes Bamberg. Der ist Träger des Kindergartens. Der Schwerpunkt liege vor allem auf den Themen Natur, Umwelt, Nachhaltigkeit. Ganz im Sinne einer solidarischen Landwirtschaft, ergänzt Jana Göller.
16: Hier das Besondere soll noch der Acker sein. Also, dass wir gemeinsam mit den Kindern was anpflanzen werden, uns da um die Pflanzen kümmern und dann auch letztendlich was ernten werden.
14: Darauf freut sich auch schon die 3-jährige Rosa. Sie ist seit einer Woche zur Eingewöhnung im Natur- und Ackerkindergarten. Dabei ist auch ihre Mama Luise Schaufel.
17: Ich finde das einfach richtig gut, wie sie hier mit den Kindern umgehen. Es gibt zwar klare Regeln, aber es gibt auch einfach ganz viel Raum, dass die Kinder rausfinden können, was sie selbst machen möchten und sich entfalten können.
14: An einem geschützten Ort, an dem die Mädchen und Jungen gemeinsam auf Entdeckungsreise gehen können. Maximal 20 Kinder können die wilden Rüben aufnehmen. Aktuell sind noch Plätze frei.
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19: Mit Stefanie Lavoie. Es war ein Krimi, aber kein Leckerbissen. Das Abstiegsduell zwischen dem FC St. Pauli und dem VfL Wolfsburg an diesem letzten Spieltag der Fußball-Bundesliga. Die Niedersachsen haben es geschafft. Sie dürfen nachsitzen. Durch den 3:1-Erfolg bei den Hamburgern hat sich Wolfsburg den Einzug in die Relegation gesichert. Das Tor von Cenan Pejcinovic hatte in der 80. Minute den Weg zum Sieg geebnet. Der Stürmer war im Anschluss an die Partie dementsprechend erleichtert.
20: Ja, ich würde schon sagen, dass eine gewisse Last von den Schultern gefallen ist. Wir wissen, es ist noch nicht vorbei. Wir haben noch 2 Spiele, aber ich glaube, nach heute kann man sagen, wir haben gekämpft. Ja, ich bin unglaublich stolz auf die Mannschaft und auf die Fans, die da waren und uns geholfen haben und supportet haben, weil dieser Sieg war wichtig.
19: Zum dritten Mal nach 2017 und 2018 spielt Wolfsburg damit die Relegation. Diese wird kommenden Donnerstag und am Pfingstmontag ausgetragen. Neben St. Pauli steigt auch Heidenheim ab. Der FC verlor gegen Mainz mit 0:2. Die Meisterschaft gesichert hatte sich der FC Bayern ja bereits am 30. Spieltag. Die Saison schlossen die Münchner mit einem 5:1 gegen Köln ab. Taufik Khalil war in der Allianz Arena dabei.
21: Zum Schluss nochmal ein meisterlicher Auftritt, passend zur Übergabe der Meisterschale. An einem emotionalen Nachmittag in der Münchner Arena, an dem unter anderem Leon Goretzka nach 8 Jahren in München verabschiedet wurde. Im Spiel die große Harry Kane Show mit 2 Treffern in der ersten Viertelstunde und einem weiteren in der zweiten Hälfte. Said Elmala verkürzt mal kurz für Köln. Dazwischen trifft aber nochmal Tom Bischoff. Nicolas Jackson macht den 5. Treffer für die Münchner, die damit auf 122 Saisontore kommen. Niemals zuvor hat eine Mannschaft in den europäischen Top-Ligen so oft getroffen. Manuel Neuer nimmt am Ende die Meisterschale entgegen. Und nächste Woche wollen die Bayern mehr im Pokalfinale gegen Stuttgart.
19: Der VfB spielte gegen Frankfurt 2:2 und folgt Meister Bayern, Dortmund und Leipzig in die Champions League. In der Europa League treten in der kommenden Saison Hoffenheim und Leverkusen an. Als Siebter hat sich Freiburg für die Conference League qualifiziert. Sollte der Sportclub am Mittwoch das Europa League Finale gewinnen, wäre er gar in der Champions League spielberechtigt. Die weiteren Ergebnisse des 34. Spieltages. Leverkusen und der HSV trennten sich 1:1. Bremen unterlag Dortmund 0:2. Freiburg schlug Leipzig 4:1 und Mönchengladbach Hoffenheim mit 4:0. Union Berlin schoss gegen Augsburg ebenfalls 4:0 Tore. Der Gegner Wolfsburgs in der Relegation wird heute ermittelt, wenn in der zweiten Liga der letzte Spieltag ausgetragen wird. Drei Teams rechnen sich dort noch Chancen aus. Alle drei haben 59 Punkte auf ihrer Habenseite. Der aktuell zweite Elversberg empfängt Schlusslicht Münster. Hannover 96 spielt zu Hause gegen Nürnberg und Paderborn muss in Darmstadt ran. Alle Zweitligapartien werden zeitgleich um 15.30 Uhr angepfiffen. Startschuss für die Playoffs in der deutschen Basketball-Bundesliga. Im ersten Viertelfinalspiel der Best-of-Five-Serie besiegte Pokalsieger Bamberg Ulm mit 80:74. Die Baskets Bonn unterlagen Würzburg 54:69. Jonathan Navarez hat seinem arg gebeutelten Team Emirates seinen weiteren Etappensieg beim Giro d'Italia beschert. Holger Gersker berichtet von der 8. Etappe.
2: Tadej Pogacar ist nicht am Start und dennoch prägt die Mannschaft des viermaligen Tour de France-Gesamtsiegers diese Giro-Woche. Dabei hat das Team Emirates durch Stürze schon 3 seiner 8 Fahrer verloren. Und dennoch gelang Etappensieg Nummer 3 zum zweiten Mal durch Jonathan Navarez aus Ecuador. Der war der eindeutig stärkste eines großen Ausreißerfeldes und ließ sich auch am extrem steilen Anstieg zum Ziel nicht mehr einholen. Nur mit der Gesamtwertung hat das Team aktuell nichts zu tun. Es führt weiterhin der Portugiese Afonso Olalho mit über 3 Minuten vor den dahinterlauernden Topfavoriten, angeführt vom zweimaligen Toursieger Jonas Vingegaard aus Dänemark.
19: Der Giro endet am 31. Mai in Rom.
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18: Um 2.30 Uhr mit Gabriela Kühne. Bulgarien hat den 70. Eurovision Song Contest gewonnen. Die 27-jährige Sängerin Dara erhielt am Abend bei der Live-Show in Wien für ihren Partyhit Banga Ranga die mit Abstand meisten Punkte. Den zweiten Rang belegte Israel vor Rumänien. Für Deutschland gab es erneut ein enttäuschendes Ergebnis. Sängerin Sarah Engels landete mit ihrem Lied Fire auf dem drittletzten Platz. Im Vorfeld des ESC-Finales war es erneut zu anti-israelischen Demonstrationen gekommen. Die Polizei nahm 14 Menschen fest, die sich zu einer nicht angemeldeten Versammlung eingefunden hatten. In der norditalienischen Stadt Modena ist ein Mann mit einem Auto in eine Menschenmenge gerast. Dabei sind offenbar auch Ausländer verletzt worden, darunter eine Deutsche. Das Motiv des mutmaßlichen Täters ist weiter unklar. Für das ARD-Studio Rom, Bettina Weitz.
22: Eine der 4 Schwerverletzten wurde vom Auto in eine Schaufensterscheibe gedrückt, sodass ihr beide Beine amputiert werden mussten. 4 weitere Personen wurden leichter verletzt. Ministerpräsidentin Meloni bedankte sich auch bei den Bürgern, die den Mann beim Versuch zu fliehen stoppten. Und das, obwohl er ein Messer gezückt hatte. Die Polizei fasste den mutmaßlichen Täter, einen etwa 30-jährigen Italiener mit marokkanischen Wurzeln. Sein Motiv ist weiter unklar. Laut Behörden hatte er in der Vergangenheit psychische Probleme gehabt.
18: In London sind Zehntausende Demonstranten bei 2 gegensätzlichen Demos auf die Straßen gegangen. Bei der Kundgebung eines rechtsextremen Aktivisten waren nach Schätzungen 60.000 Menschen dabei. Zeitgleich fand eine pro-palästinensische Demo statt, an der 20.000 Menschen teilgenommen haben sollen. Die Londoner Polizei war mit einem Großaufgebot von 4.000 Kräften im Einsatz. Bei den Kundgebungen kam es nur zu kleineren Zwischenfällen. Etwa 30 Menschen wurden festgenommen. Die dänischen Behörden haben im Moment keine Pläne, den vor der Insel Anholt angespülten toten Buckelwal zu bergen. Sie warnten davor, sich dem Tier zu nähern. Wegen austretender Gase bestehe Explosionsgefahr und das Tier könne Krankheiten übertragen. Inzwischen steht fest, dass es sich bei dem toten Buckelwal um dasselbe Tier handelt, das wochenlang immer wieder in der Wismar Bucht gestrandet war. Das Wetter in Deutschland. Heute Nacht nach anfänglichen Schauern, teils klar, teils wolkig und oft trocken, Werte zwischen +8 und -2 Grad. Tagsüber Sonne und Wolken im Wechsel, vereinzelt Schauer, im Westen mehr Wolken und einzelne Gewitter, maximal 13 bis 20 Grad. Am Montag im Westen Schauer und Gewitter, im Osten freundlich und trocken, 12 bis 22 Grad. Am Dienstag wechselhaft bei 16 bis 22 Grad. Das waren die Nachrichten.
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0: Mit einer Entwarnung für die B2 Donauwörth-Augsburg kein Falschfahrer mehr zwischen Stettenhofen und A8 Augsburg-West.
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0: Heute mit Sven Hasenclever. Mehr als ein Jahr Zollchaos.

0: Brüsseln, Liberation Day, das ist jetzt über ein Jahr her. Da wollte er, also das konnte man auf der Tafel dann ablesen, den Europäern 20% Zoll auf alles, wie es immer so schon hieß, außer Tierfutter und so weiter, aufdrücken. Und seitdem muss man sagen, um das nochmal zu rekapitulieren, ist vor allem ein Mann permanent unterwegs zwischen Brüssel und Washington. Also was geschah seitdem sozusagen?
1: Nicht nur zwischen Brüssel und Washington. Maroš Šefčovič ist der Handelskommissar der Europäischen Union und er ist in der ganzen Welt unterwegs, sieht sehr, sehr viel. Aber vielleicht fangen wir eben noch einmal mit diesem Liberation Day an, weil das ja wirklich so markant war. Das war der 2. April 2025. Da steht Trump im Rose Garden des Weißen Hauses und hält diese Tafel hoch. Und ich muss da immer daran denken, weil ich sehr gerne amerikanische Late-Night-Shows schaue, wie dann Stephen Colbert ein paar Tage später dann sagt, naja, do you all feel liberated? Weil dann die Börse so richtig kollabiert ist an den nächsten Tagen. Und das hat dann eben so dazu geführt, dass eigentlich großes Aufregend war, überall in der Welt, Trump mit dem Zollhammer, nicht nur in der Europäischen Union, aber speziell hier haben sich dann Unternehmen natürlich gewünscht, sehr schnell eine Einigung zu bekommen. So, was ist dann passiert? Im Juli macht Trump Urlaub in Schottland, in Turnberry, dort, wo es auch einen schönen Golfplatz gibt, das zur Trump-Familie gehört. Und dann besucht ihn Ursula von der Leyen und dann sitzen sie sich gegenüber und finden dann eben so eine Vereinbarung und dann ist es dann nicht mehr 20%, sondern 15% auf alles, bis auf Stahl, Aluminium und Kupfer, die sind dann bei 50%. Und dann haben sich einige in Europa, wie soll ich sagen, so als die Verlierer eigentlich gefühlt, weil dann auch noch Zusatzvereinbarungen kamen. Also die EU sollte 600 Milliarden Investitionen in den USA tätigen, 750 Milliarden Dollar dann auch noch für Energie ausgeben. Also es war dann wirklich eine sehr einseitige Vereinbarung. Und Maroš Šefčovič, um jetzt wieder auf ihn zurückzukommen, der musste dann ein paar Tage später hier in Brüssel dafür gerade stehen und diesen Deal mal erklären, weil Frau von der Leyen sich nicht dafür hergab.
0: Die macht nur die Glanztermine.
1: So also,
0: aber er hat es ja auch vorbereitet. Insofern hat er das dann verkündet. Und wir haben jetzt gerade die Tage hier im ARD-Studio Brüssel mit Maroš Šefčovič nochmal sprechen können, auch fürs Europa-Magazin im Fernsehen. Und er hat im Prinzip nochmal gesagt, dieser Deal, der da verkündet wurde, der von manchen schlecht gehalten wurde, aber immerhin, es gab einen, der gilt. Und da können wir auch gerade nochmal reinhören.
2: We have to work with 50% all inclusive. That was the outcome of the Turnberry. And we understand that if they have, I would say, the different legal procedures in US, as we have in European Union, but we have to conclude and end up at 15% all inclusive for our cars and for other products as well.
0: Also, kurz gesagt, er geht davon aus, diese 15% All-Inclusive, sagt er, da darf eigentlich noch nichts mehr dazukommen. Das gilt und wir müssen auch, wenn natürlich unterschiedliche Prozeduren, da kommen wir gleich noch darauf, auf beiden Seiten dahinter stehen, das muss am Ende sozusagen die Landing Zone, wie es immer so schön heißt, sein. Das heißt, Kerstin, alles, was wir hier in Brüssel diskutieren, geht darauf hin, dass man sagt, wir gehen davon aus, dass das mal da so beschlossen wurde auf diesem schönen Golfplatz und dass das gilt. Ist das auf der anderen Seite des Atlantiks eigentlich eben noch so die Marschrichtung?
3: Ja, doch, bis auf Weiteres ist das die, glaube ich. Also Donald Trump, der hat ja gerade erst in einem Post darauf gepocht, dass die EU ihren Teil des Deals auch einhält. Aber natürlich sind dieses ganze Zollthema für Trump, da geht es um so vieles. Ne? Da geht es einmal darum, Geld in die Staatskassen zu bringen, also dieser wirtschaftliche Aspekt. Es ging aber auch immer darum, das als Hebel zu benutzen, als Drohpotenzial in Verhandlungen nach dem Motto, wenn du dich nicht so verhältst, wie ich will, dann kriegst du höhere Zölle. Und das Dritte ist eben, dass es auch so als ja quasi als Strafinstrument benutzt wird, wenn sich jemand nicht ordentlich verhält. Und das haben wir ja Anfang Mai gesehen. Da hat ja sich Donald Trump über den deutschen Bundeskanzler Friedrich Merz geärgert, der seine Politik mit Blick auf den Irankrieg kritisiert hat. Und schon droht Trump damit, dass die Autozölle für die EU jetzt nicht mehr 15% sein sollen, sondern 25%. Aber auch das ist ein Paradebeispiel. Diese 25% Autozölle, die sollten in der vergangenen Woche kommen. Nichts ist passiert. Das haben wir ja auch gesehen in den letzten Monaten, dass Donald Trump gerne auch Zölle ankündigt, die da nicht kommen. Da gibt es hier in den USA sogar einen eigenen Begriff für, nämlich Taco. Trump always chickens out. Also Trump zieht am Ende zurück. Und jetzt mit diesen Autozöllen zum Beispiel, da hat er das versucht, so ein bisschen zu vernuscheln, indem er in seinem Post, den er da veröffentlicht hat, neue Stärke und ein neues Ultimatum proklamiert hat. In Wahrheit hat er aber einfach wieder einen Rückzieher gemacht und diese Zölle jetzt erstmal nicht wie angedroht in Kraft gesetzt.
1: Ich würde auch sagen, dass in Brüssel tatsächlich eher die Ansicht herrscht, das ist kein neues Ultimatum, sondern es ist ein weiterer Aufschub, der gewährt wurde tatsächlich.
3: Genau so ist es.
1: Und normalerweise, wenn alles gut gehen sollte, kann Donald Trump am 4. Juli seine Parade feiern und dann

0: Dazu kommt dann der Zolldeal in Kraft.
1: Aber es ist ja interessant, auch durch diese neue Drohung oder auch wieder Rückzieher, so wie Kerstin beschrieben hat, ist ja hier auch schon nochmal diskutiert worden. Naja gut, es dauert ja jetzt ja auch schon eine ganze Weile. Also der Turnberry ist lange her und Liberation Day nochmal gerade mehr. Es ist manchmal vielleicht ja auch nicht ganz so verstehen, warum jetzt Brüssel eigentlich auch nicht fertig wird irgendwie mit dem Deal. Ne? Vielleicht muss man das auch nochmal irgendwie erklären. Das ist schon fast verständlich, dass Trump auch ungeduldig werden könnte, sozusagen.
0: Ja, es ist verständlich aus seiner Sicht als US-Präsident, beziehungsweise so, wie er die Rolle des US-Präsidenten versteht. Weil Donald Trump, der setzt ja Zölle in Kraft per Dekret. Also so per Order, die Mufti von oben herab, verkündet er dann eben 15% für den, 25% für den. Oder bei China waren es dann ja 140% oder wie auch
1: ist
0: immer.
1: Ist nicht zwingend gerichtsfest, so. Darauf kommen wir gleich noch.
0: Genau.
1: Aber er macht
0: es
1: so.
0: Und das war ja eben der Punkt des obersten amerikanischen Gerichtshofs, des Supreme Courts, der ja dann gesagt hat, nun ja, Herr Trump, Sie müssen ja aber auch mal den Kongress dazu befragen, weil das eigentlich das Hoheitsgebiet des Kongresses ist. Also Kerstin, korrigier mich, wenn ich das falsch
2: ja,
0: sage.
2: Ja, nicht ganz.
0: Ja, bitte.
2: Ja, es stimmt, es ist das Hoheitsgebiet des Kongresses und was die Trump-Regierung macht ist, sie nehmen irgendwelche alten Gesetze, in dem Fall aus den 70ern und sagen, auf der Grundlage darf der Präsident das alleine machen und der Supreme Court hat gesagt, nee, dieses Gesetz, das war das mit dem Rosengarten, mit den Tafeln, das taugt nicht dafür. Dann hat Trump gesagt, okay, dann nehme ich ein anderes Gesetz, auch aus den 70ern und das ist jetzt gerade von einem New Yorker Gericht gekippt worden. Also der Supreme Court hat nicht gesagt, das ist die Aufgabe des Kongresses, aber es ist natürlich die Aufgabe des Kongresses.
0: Ja, also und jedenfalls in der Europäischen Union ist das etwas komplizierter. Wir haben unterschiedliche Institutionen. Du hast den Rat auf der einen Seite, also die Mitgliedstaaten. Die müssen für sich erklären, so stellen wir uns eine Zollvereinbarung vor. Dann gibt es die Europäische Kommission, die eben Vorschläge erarbeitet, als Mittler da sitzt. Und dann gibt es das Europäische Parlament, das auch noch eine Position festlegen muss. So, und dann beim Europäischen Parlament gibt es dann eben verschiedene Stufen. Es gibt den Ausschuss, dann gibt es eben das Plenum, das verabschiedet das. Dann gibt es einen Vermittlungsausschuss zwischen diesen dreien.
1: Wir hören schon raus.
0: Trilog. So, dann setzen die eine Position fest, einigen sich nach irgendeiner Zeit und dann muss das noch einmal zurück ins Europaparlament und in die Mitgliedstaaten und die müssen dann noch einmal darüber abstimmen. So läuft das bei uns und das dauert seine Zeit. Und Donald Trump hat natürlich auch noch mal dafür gesorgt, dass es ein bisschen langsamer geht, indem er im Januar damit gedroht hat, Grönland einzunehmen. Und das hat dann noch einmal für ein paar Monate Verzögerung gesorgt. Also Herr Trump hat sich da auch ein bisschen ein Eigentor geschossen. Ich habe darüber mit Bernd Lange, dem Haushaltsausschussvorsitzenden, gesprochen und der hat dazu das Folgende gesagt.
3: Was wir hier machen, ist eine Gesetzgebung, die muss auch gerichtsfest sein. Und das machen wir demokratisch zwischen Parlament und dem Ministerrat, wo die 27 Staaten sich hinter verbergen. Und das dauert manchmal etwas länger. Aber es ist eben demokratisch und hier entscheidet nicht ein Mann alleine. Und das ist ja objektiv so in den USA, ohne demokratische Kontrolle, selbst ohne Beratung von seinen Mitarbeiterinnen und Mitarbeitern. Und das ist ein großer Unterschied. Und ich hoffe, dass auch der Kongress in den Vereinigten Staaten sich endlich mal wieder den Mut fasst, das, was seine Aufgabe ist, auch wahrzunehmen, den Präsidenten zu kontrollieren.
1: Kleine Demokratiekritik noch von Bernd Lange, dem Vorsitzenden des Handelsausschusses im EU-Parlament. Aber das ist das, wo wir jetzt stehen. Wir wollen aber ja auf jeden Fall in diesem Europa-Podcast darüber sprechen, was macht das langfristig und was macht das für die Unternehmen, die jetzt seit einem Jahr eigentlich nicht wissen, wo hinten und vorne ist, was ihren US-Handel da betrifft. Und darüber konnte ich jetzt auch sprechen mit Andreas Buchlo. Der ist Geschäftsführer des Automobilzulieferers Thiel und Hoche aus Erkrath in NRW. Also eine Firma, die grob gesagt Teile für Karosserie, für Motor, für Lenkung herstellt, Kraftstoffleitungen. Und ich habe ihn erstmal gefragt, inwieweit ihm das Zollchaos jetzt seit einem Jahr zu schaffen macht.
4: Unsere Produkte finden sich in einer Vielzahl unterschiedlicher Fahrzeuge deutscher Automobilhersteller. Und wenn zum Beispiel Audi Probleme hat, Fahrzeuge in den USA zu verkaufen, weil Audi eines der Unternehmen ist, das sehr betroffen ist von den Zöllen, weil die keine amerikanische Produktion haben, dann fordern die natürlich bei uns weniger Produkte an, zum Beispiel für Fahrwerkskomponenten. Und damit sind wir dann auch betroffen.
1: Was macht das mit Ihnen als Unternehmer, auch als Chef, der gegenüber seiner Belegschaft ja auch nicht Unsicherheit weitergeben möchte, sondern wie lässt Sie das quasi in diesen Zeiten agieren?
4: Ja, also Wir leben ja leider, muss man sagen, seit einigen Jahren in einer Zeit erheblichen Hin und Her und damit erheblicher Verunsicherung, was natürlich es schwierig macht, in Zeiten wie diesen einmal langfristig zu planen und auch Investitionsentscheidungen zu treffen. Da sind auch viele unserer Marktbegleiter sehr zurückhaltend, natürlich. Wir dagegen gucken klassischerweise mit einem gewissen Optimismus nach vorne, muss man sagen, sodass wir auch gerade dabei sind in Mexiko. Wir haben eine Fertigung in Mexiko, da zu investieren. Wir werden das Werk in Mexiko erweitern, weil wir doch langfristig daran glauben, dass die Art und Weise, wie wir unser Geschäft machen, auch der Sektor Automobilindustrie, dass das langfristig ein profitables Geschäft sein wird.
1: Welche Schlüsse ziehen Sie insgesamt als Unternehmer jetzt aus dieser Gemengelage, dass man grob gesagt nach über einem Jahr hin und her im Zollstreit eigentlich immer noch nicht so genau weiß, mit was man rechnen darf und ob noch was dazukommt oder auch nicht? Wie gehen Sie sozusagen das US-Geschäft für sich künftig an?
4: Meine persönliche Einschätzung ist, dass uns die Unsicherheit weiter begleiten wird. Wenn man sich das Verhalten der aktuellen amerikanischen Administration, also sprich im Wesentlichen von Herrn Trump, anguckt, und nochmal, mein persönlicher Eindruck ist, dass die Erzeugung von Unsicherheit Teil einer Strategie ist, einer geschäftlichen und politischen Strategie, die darauf gerichtet ist, bei dem Gegner, wir sind ja in vieler Beziehung heute Gegner der Amerikaner, hat man den Eindruck, niemals ein Gefühl der Entspannung und Sicherheit aufkommen zu lassen, sondern die Leute sollen weiter auf den Zehenspitzen bleiben. Ich glaube aber auch, dass natürlich die amerikanische Wirtschaft und damit auch die amerikanische Politik auf den Welthandel angewiesen ist, sodass man letztlich ja zu Bedingungen kommen wird, die auch für uns Europäer tragbar sind. Das glaube ich schon. Aber es wird immer wieder solche Vorstöße geben, dass dann gesagt wird, die Europäer haben sich ans Abkommen nicht gehalten oder haben hier was getan und da was getan. Und dann wird, wenn man das mal so flapsig sagen darf, die nächste Sau durchs Dorf getrieben.
1: Also, soweit Andreas Buchloh, Geschäftsführer von Thiel und Hoche, einem Automobilzulieferer. Ja, Kerstin, würdest du das auch so unterschreiben? Ist das die Langfriststrategie da?
2: Ach, sein eigenes Team, also Trumps eigenes Team will es auf jeden Fall immer so darstellen, dass so eine Strategic Ambiguity sei, dass der Präsident nicht nur bei den Zöllen, sondern auch anderswo das extra so im Wagen lässt, die Unsicherheit Ziel ist. Ich glaube, es ist eher ein Ausdruck von Dilettantismus, weil eigentlich hat Trump das ernst gemeint. Mit diesen Zöllen im Rosengarten, mit den Tafeln, der wollte die haben. Aber Herr Lange hat ja recht, ne, um das nicht nur demokratisch zu legitimieren, sondern auch um es gerichtsfest zu machen, müsste man durchs Parlament gehen. Das dauert auch in den USA. Da hat Trump keine Geduld für, also macht das per Dekret. Und das ist jetzt vor dem Gericht vom Supreme Court gescheitert. Dann hat sein Team eine neue gesetzliche Grundlage gefunden. Das ist jetzt wieder gescheitert. Jetzt müssen sie die nächste gesetzliche Grundlage finden. Also das ist eher so, Trump will diese Zölle, will nicht den Weg durchs Parlament gehen, will das alleine machen und sein Team rennt hinterher.
1: Ja, aber weil du gerade das ansprichst, was hat das jetzt schon für einen Effekt auch wirtschaftlich? Also die Frage ist ja am Ende auch immer, nützt es ihm? Ne? Und wenn jetzt das wirtschaftlich so schädlich ist, was ist da der aktuelle Stand hier? Kompensationsklagen und was da jetzt nicht alles auf ihn zukommt?
2: Ja. Also ich glaube, wenn du ihn fragst, ist es ein großer Erfolg. Also ihm war ja immer dieses Handelsdefizit ein Dorn im Auge. Das hat sich aus Sicht der USA verbessert. Die Zölle haben auch Geld in die Kassen gespült. Ein Teil davon müssen sie jetzt zurückzahlen aufgrund dieses Supreme Court Urteils. Aber wenn man mal von seiner politischen Ebene weggeht und sich die Lage der Industrie und der Menschen anguckt, dann hat sich überhaupt nichts verbessert. Im Gegenteil. Also es war ja auch das Versprechen, dass Industriearbeitsplätze zurückkehren, dass es nicht passiert. Und auch die Unternehmen. Also ich habe einen Bekannten, der arbeitet in der Aluminiumbranche und ich habe auch gefragt, na, freut ihr euch über die Zölle? Und er sagt, nee, für uns wird das auch teurer. Dasselbe für die Automobilindustrie. Selbst die Autos, die made in USA sind, die hier gebaut werden, die haben Teile drin, die von außerhalb kommen. Und auf diese Teile gibt es ja auch Zölle. Ne? Ja. Und manche Dinge, ich habe jetzt gelernt, Sitzgurte, die werden hier gar nicht produziert. Also das heißt, auch amerikanische Kunden zahlen drauf. Autos in den USA sind teurer geworden. Und es ist ja nicht so, dass die Unternehmen, also es gibt ja auch deutsche Autohersteller, die hier Produktionsstätten haben, aber das lässt sich auch nicht alles so schnell hierhin verlegen. Und wer weiß, was in ein paar Jahren gilt, dann macht man das vielleicht auch nicht. Und wo man es am meisten spürt, ist tatsächlich bei den Kosten für die Menschen. Also jetzt gerade kurz bevor wir den Podcast aufzeichnen, kam die neue Inflationsrate. Die ist jetzt bei 3,8%. Das ist der höchste Wert seit Mai 2023. Also die Leute hier zahlen drauf. Und für den Durchschnittsamerikaner ist das Leben teurer geworden. Auch nicht nur, aber auch dank der Zölle.
1: Kann man fast sagen, Jean-Marie. Nur Verlierer auf beiden Seiten.
0: Ja, man kann von einer Verlierergeschichte sprechen, und zwar für beide Seiten. Es gab vor kurzem eine Schätzung, wenn jetzt eben Trump tatsächlich die Zölle auf 25% hochgesetzt hätte, dass dann den europäischen Autobauern noch einmal 30 Milliarden Euro entgehen würden. Aber im Endeffekt ist das ja allen klar, und es war von Anfang an vor allem klar, dass Zölle immer dazu führen, dass Produkte teurer werden und dass das dann für die Menschen vor Ort teurer wird und dass dann gleichzeitig dann eben aber auch die Nachfrage nach Gütern, wie eben zum Beispiel Autos, zurückgehen wird. Also Verlierer auf beiden Seiten.
1: Mhm. Ja. Und mit einem wahrscheinlich nachhaltigen Effekt für am Ende das Europa-US-Geschäft, weil alle natürlich jetzt wachsam sind oder verschreckt sind. Ja. Wir haben ihn gerade gehört, Herrn Buchlo, der sagt ja, das Mexiko-Werk wird jetzt aufgestockt oder das Mexiko-Geschäft im Prinzip. Das ist letztendlich das, was die meisten jetzt einschlagen, und das wird sich schon nicht mehr so umdrehen lassen,
0: das ist,
1: vermutlich.
0: Ne? Ja, das ist auch die Strategie der Europäischen Union, beziehungsweise hier der Europäischen Kommission. Also die große Handelsagenda hat ja wirklich in den vergangenen Monaten, also in den vergangenen anderthalb Jahren, ziemlich an Fahrt aufgenommen. Wir haben ja diverse Handelsdeals beziehungsweise Handelsabkommen abgeschlossen mit den Mercosur-Staaten, mit dann Indien, dann auch noch Indonesien, Australien. Mexiko wird erneuert. Also es ist allen klar, wir müssen in Europa unabhängiger werden von China, aber vor allem auch von den Vereinigten Staaten von Amerika.
1: Wir sind jetzt gerade auch in deutschen Medien oder auch überhaupt in Europa ein klein bisschen noch mal wieder aufgeschreckt, weil jetzt was aufkam, dass man sagt, zum Beispiel Mercedes könnte noch mal mehr Probleme bekommen in den USA, weil dort, es ist ein Gesetzentwurf, soweit sind wir noch nicht, kann gleich gestern noch was dazu sagen, das quasi darstellt, dass man künftig, um sich vor China und Spionage zu schützen, irgendwie versuchen will, überall da, wo chinesische Investoren mit drin sind, die auszuschließen vom Automarkt in den USA. So, Achtung, Achtung, weil Mercedes hat einen chinesischen Investor. Was steckt da dahinter? Ich meine, das droht ja auch noch mal viel Ungemach.
0: Genau, also es geht da um einen Gesetzentwurf, den ausnahmsweise mal ein Republikaner und eine Demokratin in den Senat eingebracht haben, und zwar Bernie Moreno und Elisa Slotkin, und die haben eben vorgeschlagen, dass man tatsächlich Importe von Herstellern vermeidet, die quasi irgendwas mit China zu tun haben. So, und ein Kriterium wäre dann eben, dass das Unternehmen, das ist die Automarke sozusagen, nicht mehr als 15% der Anteile chinesischen Investoren gehören dürfen. Und bei Mercedes ist es so, dass es zwei chinesische Investoren gibt, die jeweils ungefähr 9% halten. Das heißt, sie wären über 15% und dürften dann keine Connected Cars mehr in die USA exportieren. Connected Cars, das kann man so übersetzen, das sind eigentlich alle Autos damit gemeint, die quasi irgendwie sich mit dem WLAN verbinden können.
1: Daten sammeln.
0: Also eigentlich jegliches moderne Auto ist damit gemeint. Und das wäre natürlich ein harter Schlag für Mercedes.
1: Das heißt, letztendlich, wir müssen nicht nur an der Zollfront gucken, wir müssen an vielen Sachen gucken. Deswegen, Kerstin, wäre es nochmal interessant, du bist da ja viel, viel näher dran. Ist das, würdest du auch sagen, letztendlich eine grundsätzliche Leitidee, mehr auf Protektionismus zu setzen, mehr Buy American, den Markt abzuschotten, wenn man gar nicht in die Details geht, aber so in der grundsätzlichen Linie, ist das dein Eindruck?
2: Also ich glaube, bei diesem Gesetzentwurf geht es gar nicht so sehr um Protektionismus, sondern um Sicherheitsfragen. Die Diskussion haben wir ja in Deutschland auch. Welche Teile von Staaten, die potenziell unsere Gegner sein können, wollen wir in kritischer Infrastruktur haben? Das ist ja eine Diskussion, die da läuft. Da muss man mal abwarten, wie das jetzt weitergeht. Und gleichzeitig ist der US-Präsident jetzt ja gerade in China. Ich könnte mir auch gut vorstellen, dass der da mit dem einen oder anderen Handelsdeal zurückkommt und sagt, ach komm, lass uns doch mehr machen mit China. Also da weiß ich gar nicht. Da ist der Kongress, glaube ich, eher auf der vorsichtigeren Seite als der Präsident. Protektionismus, ja. Also ich glaube wirklich, diese Zölle, das ist nicht was, was Donald Trump sich jetzt mal gerade eben so ausgedacht hat. Das ist was, woran der seit Jahren oder Jahrzehnten eigentlich glaubt. Also er ist, glaube ich, wirklich fest davon überzeugt, die ganze Welt zieht die USA über den Tisch und wir müssen da endlich mal was gegen machen. Ich glaube, da ist er Überzeugungstäter und da wird sich nichts dran ändern.
1: Aber würdest du sagen, es gibt schon einen Effekt nach einem Jahr? Haben wir schon mehr Fords und Chevys auf den US-Straßen oder ist das ein Langfristziel von Donald Trump, das noch nicht so durchgeschlagen ist?
2: Also ich nehme das nicht so wahr. Ich meine, wenn man ein Auto hat, fährt man es ja auch ein paar Jahre. Ne? Aber tatsächlich, es gibt hier so Zahlen von so einem Verband, der sagt, tatsächlich sind die Importe aus der EU weniger geworden. Es gibt auch Zahlen, dass die amerikanischen Autos teurer geworden sind. Und natürlich, wenn die Neuwagen teurer werden, werden auch Gebrauchtwagen teurer. Ne? Also das ist tatsächlich hier so eine Spirale, die gerade in Richtung nach oben geht. Aber dass ich jetzt keine europäischen Autos mehr sehe, das stimmt überhaupt nicht. Aber natürlich, die amerikanischen Autohersteller, die werben damit. Ne? Also ich habe gerade so einen Werbespot von Ford gesehen, der sagt hier, wenn du an amerikanische Werte glaubst, dann kauf amerikanische Autos. So, ne? Also das ist schon so ein Ding, was hier, glaube ich, bei vielen Leuten verfängt.
0: Ja. Ich glaube, das Wichtige ist jetzt tatsächlich auch noch einmal zu betonen, diese Zollvereinbarung zwischen den USA und der Europäischen Union, die wird höchstwahrscheinlich kommen. Also am 19. Mai gibt es eben den Trilog, da wird sich auf die finale Position geeinigt, dann kommen noch einmal Parlament und Mitgliedstaaten zusammen und dann wird das festgezurrt. 4. Juli sollte eingehalten werden. Aber trotzdem, das Wichtige für die Unternehmen in Europa war ja eigentlich immer Planungssicherheit. Und ich bin der festen Überzeugung, dass das auch nicht mit dieser Zollvereinbarung in Kraft treten wird. Donald Trump wird immer irgendeinen Grund dafür finden, noch einen Zollhammer rauszuholen. Mhm. Und ein Beispiel dafür ist, ich habe es eingangs, als wir noch einmal zurückgeschaut haben, ein Jahr gesagt, das, worüber jetzt gerade im Parlament abgestimmt wird und mit den Mitgliedstaaten, da geht es ja nur darum, dass die Zölle für amerikanische Industriegüter auf Null gesetzt werden. Aber was noch überhaupt nicht geregelt ist, das sind diese Investitionen in den USA über 600 Milliarden Dollar und dass wir Energie kaufen sollen für 750 Milliarden Dollar. Da wissen wir noch nicht, wann das kommen soll. Und da kann Donald Trump immer sagen, ihr habt mir doch versprochen, dass ihr da 1,3 Billionen mir geben werdet. Und wo ist das Geld? Also Zölle wieder rauf.
2: Ich bin total bei dir. Ich würde aber auch an uns alle appellieren, nur weil Donald Trump wieder eine neue Zahl raushaut. Das heißt noch nicht, dass die kommt. Also da kann man erstmal entspannt abwarten. Und selbst wenn sie kommt, heißt es nicht, dass die hält. So, da also muss man auch mal einmal, also nicht alle, stimmt nicht. Es gibt welche, die noch halten, die Autozölle 15%, die gelten ja noch. Aber ich glaube, man kann aus diesem Jahr wirklich auch lernen, dass er Rückzieher macht, Taco Trump, tatsächlich, wenn die Aktienkurse wackeln und runtergehen, weil da ist er sehr sensibel. Oder dass vielleicht auch gar nichts draus folgt, weil er was impulsiv rausgehauen hat und sein Team gesagt hat, funktioniert jetzt gerade gar nicht so. Also die Unsicherheit bleibt, aber ein bisschen mehr Gelassenheit kann man, glaube ich, schon haben. Ja.
5: 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In der Demokratischen Republik Kongo steigt die Zahl der Ebola-Toten. Nach Angaben des Gesundheitsministeriums wurden im Nordosten des Landes bislang 80 Todesfälle gemeldet, die auf das Ebola-Virus zurückgehen. Die WHO hat für den Kongo und für Uganda eine internationale Gesundheitsnotlage ausgerufen. Es handelt sich jedoch nicht um einen Pandemiealarm. Die WHO hat zudem 500.000 US-Dollar aus einem Katastrophen Fonds freigegeben und schickt medizinisches Personal und Ausrüstung, um den Ebola-Ausbruch einzudämmen. Karin Bentsch berichtet.
6: Ein Alltag mit Angst. Menschen sind auf der Straße unterwegs, kaufen an kleinen Marktständen Obst und Gemüse in der Provinzhauptstadt der betroffenen Region Ituri. Hier im äußersten Nordosten der Demokratischen Republik Kongo sind viele in großer Sorge wegen des Ebola-Ausbruchs. Einer von ihnen ist Jean-Marc Asimwe. Er arbeitet als Motorradtaxifahrer, erzählt er der Nachrichtenagentur AP. Wir fürchten uns sehr vor dieser Krankheit. Im Moment wissen wir nicht wirklich, um welche Variante es sich handelt. Jeden Tag sterben Menschen. Jeden Tag begraben wir 2, 3 oder sogar mehr Tote. Es wurden erste Fälle einer seltenen Ebola-Variante nachgewiesen. Laut der Weltgesundheitsorganisation WHO gibt es für diese Variante derzeit keinen zugelassenen Impfstoff. Der Ausbruch ist auch deshalb gefährlich, weil Teile der Region Ituri sehr abgeschieden und deshalb schwer erreichbar sind. Dort gibt es dichten Regenwald und kein ausgebautes Straßennetz. Es ist also schwierig, genau zu sagen, wie viele Menschen dort wirklich infiziert sind. Und es ist auch schwierig, diesen Menschen zu helfen. Der letzte Ebola-Ausbruch in der Demokratischen Republik Kongo endete vor knapp einem halben Jahr. Er konnte innerhalb von 3 Monaten eingedämmt werden. Zum Schutz der Bevölkerung wurden knapp 50.000 Menschen gegen Ebola geimpft. Ebola ist eine Virusinfektion, die von Mensch zu Mensch übertragen wird. Vor allem durch Blut oder andere Körperflüssigkeiten. Wird die Krankheit nicht behandelt, endet sie meist tödlich. Die Weltgesundheitsorganisation wird die örtlichen Gesundheitsbehörden unterstützen, sagt WHO-Generaldirektor Tedros Adhanom Ghebreyesus. Wir haben medizinische Hilfsgüter und Schutzausrüstung nach Bunia geschickt, in die Provinzhauptstadt der betroffenen Region Ituri. Zudem haben wir 500.000 US-Dollar aus einem Notfallfonds für Katastrophen freigegeben, um den Ausbruch einzudämmen. Die Zahl der Infizierten und Toten, sie könnte noch steigen. Im Nachbarland Uganda gibt es einen ersten Fall. Durch den lebhaften Grenzverkehr könnte sich Ebola auch dort weiter verbreiten.

Die Lage für den britischen Premier Starmer spitzt sich immer weiter zu. Wir berichten ausführlich in der kommenden Viertelstunde nach den nächsten Nachrichten um 3 Uhr.

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1: Die Nachrichten mit Lukas Haack. Guten Morgen. In Modena in Norditalien ist ein Mann mit dem Auto in eine Gruppe von Fußgängern gerast und hat dabei 8 Menschen zum Teil schwer verletzt. Laut Augenzeugen flüchtete er mit einem Messer in der Hand. Mehrere Passanten konnten den Mann überwältigen. Was bislang zu seinem Motiv bekannt ist, erklärt Verena Schelter, WDR Rom.
2: Also es heißt von Ermittlungsbehörden, dass es eher keine Anzeichen darauf gibt, dass es sich dabei um ein islamistisches Attentat handeln soll. Der Mann wurde mittlerweile verhaftet. Er befindet sich in der Prokuratur. Das ist sowas Ähnliches wie die Staatsanwaltschaft und wird da vernommen. Der Mann ist Anfang 30, stammt aus Bergamo, soll Wirtschaft studiert haben und Zeugen sollen ausgesagt haben, dass der Mann möglicherweise alkoholisiert gewesen sein soll oder auch unter Drogen stand. Das wurde bislang aber noch nicht bestätigt. Andere Hinweise, die es wohl aus Ermittlungskreisen gibt, was aber auch noch nicht offiziell bestätigt wurde, sondern nur Medienberichten darüber, ist, dass der Mann psychisch erkrankt sein soll.
1: Beim Eurovision Song Contest gab es in der Nacht einen Überraschungssieger. Bulgarien landete mit weitem Abstand auf Platz 1 vor Israel und Rumänien. Für Deutschland reichte es am Ende nur für Platz 23 von 25. Sängerin Sarah Engels nahm mit dem Song Fire teil. Die Weltgesundheitsorganisation hat eine internationale Notlage ausgerufen wegen des Ebola-Ausbruchs in Afrika. In der Demokratischen Republik Kongo sind schon 80 Menschen an dem Virus gestorben, im Nachbarland Uganda mindestens eine Person. Die Notlage soll laut WHO internationale Mittel freimachen. Es handele sich nicht um einen Pandemie-Alarm. In der Nähe von Mannheim will die Polizei heute Zeugen befragen zu einem tödlichen Flugzeugabsturz. Das Kleinflugzeug war gestern südlich der Stadt abgestürzt. 2 Männer kamen ums Leben. Gestartet war das Flugzeug vorher in Aachen.
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1: Rock- und Pop-Legende Udo Lindenberg wird heute 80 Jahre alt und der wird in seiner Heimatstadt Gronau groß gefeiert. Helen Erdbrügge erklärt für WDR aktuell, was geplant ist.
3: Das Highlight soll eine Videobotschaft von Udo selbst sein. Er grüßt seine Gronauten, weil er für seinen Geburtstag lieber in die Südsee abhauen will, sagt er. Ein Freund von Udo aus Gronau ist vorab nach Hamburg gefahren und hat einige Kleidungsstücke signieren lassen. Die werden heute auf einer Bühne in Gronau versteigert. Da kann man also echte Unikate kriegen. Es tritt ein Udo-Double auf und es sind auch ganz viele Fans aus ganz Deutschland extra angereist, um Udo-mäßig zu nuscheln und zu tanzen.
1: Das Wetter in Nordrhein-Westfalen. Bis zum Morgen zieht vom Rheinland her neuer Regen auf, dazu zwischen 1 und 7 Grad. Der Tag geht dann teilweise noch mit Sonne los, nachher ziehen dann aber wieder verbreitet Wolken auf, die auch Schauer bringen. Dazu in Waldbröl höchstens 12 Grad, in Velbert sind bis 15 Grad drin und in Aachen bis 16 Grad. Das war WDR aktuell.
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4: Die Autobahn 1 Hamburg Richtung Lübeck, die Norderelbbrücke ist dort wegen eines Polizeieinsatzes gesperrt. Die A1 Lübeck Richtung Fehmarn ist zwischen Seretz und Rathekau wegen einer Nachtbaustelle weiterhin gesperrt. Die Umleitung führt über die U83. Die A1 Lübeck Richtung Hamburg ist in Höhe Hamburg-Morfleet nach einem Unfall gesperrt. Die A40 Essen Richtung Duisburg ist zwischen Kreuz Kaiserberg und Kreuz Duisburg wegen Brückenarbeiten bis Dienstag früh gesperrt. Die Autobahn 61 Mönchengladbach-Venlo ist zwischen Kreuz Mönchengladbach und Mackenstein in beiden Richtungen bis Montag 5 Uhr gesperrt. Und die A67 Darmstadt Richtung Mannheim ist zwischen Lorsch und Vierenheimer Dreieck wegen Bauarbeiten bis Montag etwa 5 Uhr gesperrt. Umleitungsempfehlung ab dem Darmstädter Kreuz über die parallel verlaufende A5.
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4: Und die kommt aus den Studios von NDR Info in Hamburg. Am Mikrofon ist Sven Hasenclever. Im vergangenen Jahr folgten mehr als 100.000 Menschen dem Aufruf des vorbestraften Rechtsextremen Tommy Robinson. Sie demonstrierten unter dem Motto Unite the Kingdom in London. Offiziell ging es um das Thema Redefreiheit, aber unter den Demonstrierenden und Sprechern dominierte vor allem die Wut auf Großbritanniens Asylpolitik. Gestern hat Robinson die zweite Unite the Kingdom Demo in London organisiert. Franziska Hoppen berichtet.
5: Wir stoppen schon weiter. Keir Starmer ist ein Idiot, lautet die noch höfliche Übersetzung. Immer wieder fallen Demonstranten in diesen Sprechchor ein. Zwischen tausenden England-Flaggen und dem Union Jack ist oft auch das Gesicht des Premiers auf Plakaten zu sehen, mit Sätzen wie »Sperrt ihn weg«. Demonstrant Kevin Wilding etwa sagt, es sei Zeit für die gesamte Labour-Regierung zurückzutreten. Labour habe nicht genug gegen Migration getan, das ist immer wieder von den Teilnehmern zu hören, auch von Mark Cook. Er sagt, er habe das Vertrauen in die Politik verloren, traue dem Premier nichts mehr zu. Die Regierung wird vom Volk eingesetzt, um eine Aufgabe zu erfüllen. Offensichtlich ist Starmer dazu nicht in der Lage und die Konservativen sind es auch nicht. Es ist also an der Zeit, ob es den Leuten gefällt oder nicht, dass sich etwas ändert. Lasst Reform an die Macht kommen, gebt ihnen eine Chance.
6: Let reform come in, give them a chance.
5: Fast alle unterstützen im Gespräch die Rechtspopulisten von Reform UK, die bei den Regional- und Kommunalwahlen vergangene Woche massive Zugewinne erzielt haben. Auch Demonstrantin Lawrence Watson. Nigel Farage wird unser nächster Premier. Ich hoffe, er hält, was er verspricht. Wen nicht, wem sollen wir dann noch vertrauen? Ein Wunderpunkt für viele? Asylsuchende würden angeblich mehr Geld von der Regierung bekommen als bedürftige Briten. Dabei erhalten sie weniger Geld vom Staat als Arbeitslose. In dem Zusammenhang kommt die Sprache auch auf Labours unbeliebte Kürzung des Heizkostenzuschusses für Rentner. Noch einmal Mark Cook. Wir haben unser ganzes Leben für alles, was wir haben, gearbeitet. Das ist nicht viel und vielen anderen geht es genauso. Wir sind Rentner, aber sie haben uns das Geld für die Heizung abgezogen. Deshalb müssen wir manchmal ohne Heizung auskommen. Justizminister David Lammy hatte im Vorfeld der Großdemonstration getwittert, dass die Organisatoren des Protests zu Hass und Spaltung aufrufen und Großbritannien nicht widerspiegeln würden. Organisiert hat den Protest der vorbestrafte Rechtsextreme Stephen Yaxley Lennon, besser bekannt als Tommy Robinson, der auch von der Bühne zu den Demonstranten sprach. Zudem untersagte die Regierung im Vorfeld 11 rechtsextremen Agitatoren die Einreise. Und die Polizei ist mit einem Großaufgebot vor Ort. Doch aus Sicht von Demonstrant Kevin Wilding seien hier nur gewöhnliche Briten unterwegs. Das sind normale Leute mit Kindern, Hunden, Familie, Großeltern. Das sind keine rechtsextremen Anarchisten, sondern normale arbeitende Leute. Eine erste Auflage des Unite the Kingdom-Protests im vergangenen September hatten mehr als 100.000 Menschen besucht. Dabei wurden gut 2 Dutzend Polizisten verletzt. Stellenweise kam es zu Ausschreitungen. Diesmal hatte die Polizei im Vorfeld mit bis zu 50.000 Teilnehmern gerechnet. Der Protest verlief bis zum Nachmittag friedlich. Die Wut auf Starmer jedoch war deutlich zu spüren.
4: Keir Starmer ist also angeschlagen. Die Kommunalwahlen für seine Partei Labour sind dramatisch schlecht gelaufen. Es gibt einen zurückgetretenen Gesundheitsminister Streeting, der inzwischen sein Interesse am Premierposten angemeldet hat. Und es gibt auch einen Bürgermeister aus Manchester, der demnächst den Kampf um den Parteivorsitz und Regierungschef aufnehmen könnte. Gucken wir uns das genauer an mit Alexander Clarkson. Er ist Politologe und Historiker und forscht am King's College in London zu Deutschland und Europa. Ihn hat meine WDR-Kollegin Rebecca Link gefragt. Keir Starmer, der englische Regierungschef, war nie besonders beliebt. Aber warum steht er so in der Kritik? Was wird ihm vorgeworfen, auch aus den eigenen Reihen?
7: Ja, die Enttäuschung ist groß, einfach weil Starmer vieles versprochen hat an faktisch jeden Flügel seiner Partei und jeder soziale oder ideologische Seite der britischen Gesellschaft. Er hat an der linken oder liberalen Wähler versprochen, auch den linken liberalen Flügel seiner eigenen Partei, dass es eine Zeit des Aufbruchs sein wird, eine Zeit der Reformen, eine Liberalisierung der Gesellschaft und eine Annäherung an die EU, an die rechteren Seiten und die konservativeren Seiten der Gesellschaft, hat er eine viel konsequentere Migrationspolitik, sichere Grenzen und anderen Aspekten einer rechten Agenda. Natürlich stehen beide Wege in Widerspruch. Und er hat als dritter Faktor auch einfach Stabilität und Sicherheit und Wohlstand versprochen. In der jetzigen Lage hat er keinen Flügel und kein Element der Gesellschaft einen Gefallen getan. Er hat keinen Aspekt seiner Agenda, hat irgendeinen Teil der Gesellschaft entsprochen, deren ideologischen Zielen entsprochen. Natürlich steht er jetzt massiv in der Kritik, weil seine eigene Regierung und das Land sich im Stillstand befindet.
8: Jetzt muss man natürlich sagen, dass Starmer etwas zu verwalten hat, was schwierig zu verwalten ist, der Brexit. Und das packt er ja auch nicht an. Also das ist dieses Thema, das irgendwie nicht angetastet werden darf. Und das, obwohl mittlerweile ja 80% der Bevölkerung in Großbritannien eigentlich darin übereinstimmen, dass das ein Fehler war, aus der Europäischen Union auszusteigen. War das am Ende ein Fehler, da nicht dran zu gehen?
7: Ja, es war ein erhebliches Fehler, aber es ist natürlich auch ein strategisches Problem. Es ist zwar 70 bis 80% der Bevölkerung sieht Brexit als Fehler. Das Problem für Starmer ist, dass das andere 20 bis 25%, das zwar nicht Brexit gut findet, aber immer noch sehr europaskeptisch ist, sich gerade in den Sitzen konzentriert, wo Labour einfach die Wählerstimmen braucht, um eine Mehrheit zu kriegen. Das heißt, eine Mehrheit der Bevölkerung wird eine Anhörung an der EU, gerade in Wales und Schottland, das sind auch Nationen, wo es auch Parlamente gibt innerhalb des Vereinigten Königreichs, wo Labour auch massive Verluste eingefahren hat und auch die Macht in Wales verloren hat, was ein Riesenschock war. Aber auf der anderen Seite gibt es erheblichen Teilen der Bevölkerung, nur noch 20% der Bevölkerung, ist immer noch ein erhebliches Teil der Bevölkerung, die jetzt jegliche Annäherung im Widerstand sehen. Das ist gerade irgendwie Kern des Problems für Starmer, nicht nur bei der Europapolitik. Er braucht Wähler aus der rechten Minderheit der Bevölkerung, gerade in gewissen Regionen, wo er Sitze braucht, um seine Mehrheit auch zu erhalten. Das heißt, er kann sich nicht zu weit nach links, sondern auf der liberalen Richtung bewegen. Aber wenn er nicht zu weit an der liberalen linken Richtung bewegt, verliert er jetzt massiv Wähler an den linken Grünen, beziehungsweise an den Nationalisten in Schottland, die SNP, und die Nationalisten in Wales, Plaid Cymru. Und das ist faktisch ein Dilemma, das nicht nur für Starmer bleiben wird. Das wird jetzt auch ein Dilemma sein für seine Nachfolger, sei es Andy Burnham oder West Reading oder Angela Rayner.
8: Da müssen wir aber kurz drüber reden. Andy Burnham, haben Sie erwähnt, dass der Bürgermeister von Manchester, da ist jetzt mittlerweile ziemlich klar, der steht in den Startlöchern. Also er will einen Sitz im Unterhaus noch bekommen, damit er sich dann offiziell als Parteichef zur Wahl stellen lassen könnte. Und er zielt auf den Posten von Starmer. Wie gefährlich könnte das werden?
7: Na, ich glaube schon, wenn Andy Burnham jetzt diesen Sitz gewinnt und er ist jetzt faktisch einen Sitz angeboten von einem anderen Abgeordneten, der abgetreten ist, und da jetzt gibt es eine Nebenwahl da in dieser Region von Wigan. Wenn er diese Wahl gewinnt, was ja nicht sicher ist, weil Reform da, die sehr rechte Partei von Farage, die durchaus konkurrenzfähig ist, wenn er diesen Sitz gewinnt, wird es sehr schwer für Keir Starmer, schlicht und einfach, weil Burnham gerade in diesen nördlichen Teilen des Landes, von Yorkshire, im Nordwesten des Landes, auch zum Teil in Wales, das natürlich eine separate Nation ist, sehr, sehr beliebt ist und durchaus Wähler anspricht, die durchaus auch links, liberal zu den Grünen abgehen oder auch Wähler, die zu Recht Reform abgehen. Und ich glaube nicht, dass Keir Starmer sich gegen Andy Burnham halten wird. Das Problem ist eben auch bei Andy Burnham, dass Andy Burnham zwar eine charismatischere Figur ist, eine Figur, die einfach vielleicht auch eine charmantere Figur ist im Vergleich zum Keir Starmer, der auch selber sehr stark verwurzelt im nördlichen Nordwesten des Landes, um Liverpool und Manchester. Das heißt, dass er viel eher näher ist an vielen Wählern, die jetzt gerade sehr wütend sind an der Regierung. Aber er wird immer noch dasselbe Dilemma von Starmer vor sich halten. Er wird eine wachsende Mehrheit der Bevölkerung haben, die eher europafreundlich ist, die eher liberale und linksgerichtet ist, aber immer noch diese Sitze brauchen, gerade im Norden des Landes, die eher rechts tendieren, rechtskonservativ und nach Reform tendieren. Auch nicht nur im Norden, aber auch Teilen des Südens, aber immer noch eben Sitzen, die er braucht. Und wie er dieses Dilemma lösen wird, das hat er auch nicht gerade kohärent erklärt.
4: Sagt Alexander Clarkson, Politologe und Historiker am King's College in London.
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4: Zum weltweiten Tag gegen Homo-, Bi-, Inter- und Transfeindlichkeit am heutigen Sonntag, den 17. Mai, fordert die Queerbeauftragte der Bundesregierung, Sophie Koch, mehr rechtlichen Schutz und Gleichberechtigung für queere Menschen. Die SPD-Politikerin verweist auf offene Fragen im Familien- und Verfassungsrecht. Dietrich Karl Meurer berichtet.
9: Wenn Sophie Koch über die Lage von lesbischen, schwulen, bi-, inter- und transsexuellen Menschen in Deutschland spricht, wird sie deutlich. Im Interview mit dem ARD-Hauptstadtstudio sagt die Beauftragte für die Akzeptanz sexueller und geschlechtlicher Vielfalt:
10: Wir merken, der Wind wird rauer, Queerfeindlichkeit nimmt zu, Kampagnen nehmen zu, aber natürlich auch Straf- und Gewalttaten.
9: Viele Betroffene fühlten sich im Alltag unsicher. Sie hätten Angst, offen zu leben oder ihre Beziehung zu zeigen. Deshalb bekommt der Internationale Tag gegen Homo-, Bi-, Inter- und Transfeindlichkeit für Koch mehr Gewicht. Der Tag erinnert daran, dass Homosexualität lange als Krankheit galt. Erst am 17. Mai 1990 strich die Weltgesundheitsorganisation sie aus ihrem Katalog. Seitdem steht der Tag für den Kampf gegen Diskriminierung. Für Koch ist klar:
10: Die zentrale Botschaft dieses Tages ist die gleiche wie eigentlich jeden Tag für die Community, nämlich dass queere Menschen vor allem sicher, frei und selbstbestimmt in dieser Gesellschaft leben wollen und wir dafür eben noch einiges machen müssen.
9: Die Bundesbeauftragte verbindet den Tag mit konkreten Forderungen, etwa bezüglich des Abstammungsrechts. Koch findet, lesbische Ehepartnerinnen sollen von Geburt an automatisch als zweite Mutter gelten. Außerdem bekräftigt sie die Forderung, Artikel 3 des Grundgesetzes zu ändern, um mehr Schutz für queere Personen zu ermöglichen.
10: Weil die sexuelle Orientierung als ein wichtiges Merkmal dort aktuell noch fehlt und ja Menschen unter diesem Grundgesetz bis in die 90er Jahre wiederum noch verfolgt wurden, weil sie zum Beispiel schwul waren.
9: Außerdem ruft sie dazu auf, das Selbstbestimmungsgesetz gegen politische Angriffe zu verteidigen, damit Transpersonen weiter ihren Geschlechtseintrag ohne aufwendige Verfahren ändern können. Sophie Koch ist seit knapp einem Jahr Queer-Beauftragte der Bundesregierung. Die aus Sachsen stammende SPD-Politikerin versteht sich dabei als Vermittlerin zwischen Politik und Community. Wichtig sind für sie dabei auch die Christopher Street Day Demonstrationen. Sie brächten Menschen auf die Straße und machten Forderungen sichtbar. Kritik übt sie erneut an einer Entscheidung in Dresden. Dort sollen Teile des CSD nicht mehr als politische Versammlung gelten. Koch hält das für falsch und betont:
10: Wir wissen aus der Geschichte, dass eben der Protest von der queeren Community deutlich bunter ist, musikalischer ist, vielfältiger ist und trotzdem ist es immer ein Protest, weil wir eben nicht nur tanzen und Spaß haben, sondern da stehen politische Botschaften dahinter. Deswegen sind für mich CSD-Demonstrationen ohne Wenn und Aber politische Demonstrationen.
9: Viel sei bereits erreicht worden, sagt Koch. Zugleich bleibe noch viel zu tun. Deshalb will sie in diesem Jahr bei etlichen CSDs im ganzen Land dabei sein, auch im ländlichen Raum.
4: Bürokratieabbau, das wünschen sich Städte, Kommunen und auch die Bürger. Seit der Regierungserklärung von Ministerpräsident Söder im Sommer 2024 haben CSU und Freie Wähler in Bayern 4 Entbürokratisierungsgesetze durch den Bayerischen Landtag gebracht. Das erste Modernisierungsgesetz ist jetzt fast 1,5 Jahre in Kraft. Und Daniel Knopp hat sich als Beispiel die darin enthaltene Stellplatzsatzung angeschaut, die landesweit gestrichen wurde. Wurde so tatsächlich Bürokratie abgebaut?
11: In der Marktgemeinde Fischach bei Augsburg sind Parkplätze ein knappes Gut. Das will gerecht verwaltet werden. Die Streichung der staatlich geregelten Stellplatzpflicht hat deswegen im vergangenen Jahr im Fischacher Rathaus viel Wirbel verursacht. Daran erinnert sich Altbürgermeister Peter Ziegelmeier, der am Ende seiner 18-jährigen Amtszeit nochmals viel Bürokratie aushalten durfte. Erstmals musste er sich mit dem Thema Stellplatzsatzung beschäftigen und eine neue Satzung für seine Gemeinde ausarbeiten.
12: Dann müssen Sie das Ganze mit dem Gemeinderat diskutieren. Das waren 2 Sitzungen. Dann müssen Sie diese Satzung entsprechend dem Gemeinderatsbeschluss ausfertigen. Und dann müssen Sie die Satzung in Kraft treten lassen. Und das führt beim Bauamt, beim Rechtsamt und beim Bürgermeister zu einem vermehrten Verwaltungsaufwand. Also unterm Strich gut gemeint, aber bei uns nicht zu einer Entbürokratisierung, sondern zu einer Mehrbelastung.
11: Dass die landesweite Streichung der Stellplatzpflicht mehr Bürokratie verursacht, sagt auch Johannes Becher von den Landtagsgrünen.
13: Ja, dieses Schlagwort Entbürokratisierung, es eignet sich ja schon fast als Unwort des Jahres. Also in jeder Sonntagsrede wird es gepredigt, aber dann macht man Bürokratieverschiebung vom Freistaat auf die Kommunen und sagt, wir haben eine Regel beim Staat abgeschafft, dafür gibt es hunderte neue Satzungen bei den Kommunen.
11: Vor Bürokratieverlagerung warnt auch Martin Burgi, Professor für öffentliches Recht an der Ludwig-Maximilians-Universität München. Er berät die Enquete-Kommission Bürokratieabbau des Landtags.
14: Der Freistaat schafft eine Regelung ab, zum Beispiel die Stellplatzpflicht beim Bau neuer Wohnhäuser. Was passiert? Die Kommunen sagen, oh schrecklich, das führt dazu, dass die Straßen zugeparkt sind, die Nachbarn uns aufs Dach steigen und eigentlich niemand das will. Also machen wir als Gemeinden eigene Regelungen. Ergebnis, am Anfang hatte ich ein Landesgesetz, am Ende habe ich über 2000 kommunale Satzungen, die in etwa das Gleiche vorschreiben. Da kann ich jetzt als Land sagen, gut, ich bin nicht mehr der Verantwortliche, aber ich muss, glaube ich, schon von Anfang an einbeziehen, dass dieser Folgeeffekt eintritt.
11: Insgesamt hat Bayern seit 2018 über 700 Einzelmaßnahmen zur Entbürokratisierung ergriffen. Meist geht es dabei um Verwaltungsvorschriften, also Regeln für die Verwaltung, beispielsweise im Bau-, Umwelt- oder Vergaberecht. Die ersten Maßnahmen zeigen schon erste Veränderungen. Die Umsetzung der meisten Gesetze in den Alltag der Bürger läuft gerade. Das bestätigt auch der Beauftragte für den Bürokratieabbau in Bayern, Walter Nussel. Er sagt, die Gesetze müssen jetzt erst noch ihre Wirkkraft entfalten.
4: Daniel Knopp berichtete.
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4: Heute vor 70 Jahren wurde der US-amerikanische Boxer Sugar Ray Leonard geboren. Er wurde Weltmeister in 5 verschiedenen Gewichtsklassen. Christian Schwalb mit einem Porträt.
15: Der Mann begeisterte Amerika, gerade wenn es eng wurde, der Gegner ihn immer tiefer in die Ecke des Boxrings drängte. April 1987 im Caesars Palace, Nevada, der Gegner Marvin Hagler, amtierender Weltmeister im Mittelgewicht.
16: Look at that determination of Ray Leonard. You talk about a champion.
15: Hagler treibt Leonard unerbittlich durch den Ring. Aber der, einige Male kurz vor dem Knockout, explodiert, überrascht Hagler mit fliegenden Schlagkombinationen. Die Zuschauer reißt es von den Sitzen. Am Ende gewinnt Leonard den Kampf knapp nach Punkten. Ray Charles Leonard kommt im Bundesstaat North Carolina zur Welt. Seine Eltern nennen ihn nach der Soul-Legende Ray Charles. Sein Bruder nimmt ihn mit ins Boxstudio, da ist er 14.
17: In den Boxhandschuhen konnte ich wachsen. Ich hatte mich immer klein und unterlegen gefühlt. Aber jetzt, mit jedem Schlag, konnte ich meine Ängste abbauen. Boxen und ich, das war eine perfekte Beziehung.
15: 1976, Olympiasieger. Er kämpft tänzerisch, elegant, ästhetisch, inspiriert von den großen Stilisten im Ring Muhammad Ali und Sugar Ray Robinson. Den Sugar macht er sich zu eigen.
18: Boxen became my way up and out.
17: Ich konnte im Ring meine Grenzen verschieben. Ich hatte zwar nicht angefangen, um Champion zu werden, aber ich habe hart gearbeitet, um anders, ja, vielleicht besonders zu sein.
15: Besonders ist er. Als Profi holt er 6 Weltmeistertitel in 5 verschiedenen Gewichtsklassen, schreibt Geschichte in der Ära der 4 Könige zusammen mit Marvelous, Marvin Hagler, Thomas Hitman Hearns und Roberto Duran, die Hände aus Stein. Duran gelingt ein Sieg gegen Leonard. Er verliert aber die Neuauflage einige Monate später, als er von Leonard demoralisiert wird und mitten im Kampf völlig entnervt aufgibt. Einer der dramatischen Momente des Boxsports, November 1980.
17: Diese Kämpfe waren unglaublich. Du pushst dich raus aus der Realität. Irgendwann hörst du nichts mehr von dem, was passiert. Der Ring wird klein, kleiner, immer kleiner. Das sind die Momente.
15: Wenige haben das Charisma und diese sportliche Qualität. Und so streicht Leonard als erster Boxprofi mehr als 100 Millionen Dollar an Kampfgagen ein. Am Ende bekommt sein Image Kratzer, Eheprobleme, Alkohol, Drogen. 1997 tritt er ab als einer der besten Boxer aller Zeiten, so der Trainer Teddy Atlas.
19: Der hat den Ring zum Leuchten gebracht. Er hätte wirklich in jeder Box-Ära oben gestanden. Sugar, Ray, Leonard. Du musst verdammt gut sein, wenn du dir den Namen eines Boxers ausleihen darfst, der wohl der Beste aller Zeiten war.
15: Heute kümmert sich Leonard mit einer Stiftung um die Behandlung von Diabetes bei Kindern. Geboren wurde Sugar Ray Leonard am 17. Mai 1956, heute vor 70 Jahren.
4: Der Stichtag von Christian Schwalb.
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20: Mit Christian Hake. Der VfL Wolfsburg ist der lachende Dritte bzw. der lachende Drittletzte in dieser Bundesliga-Saison. 3:1 Sieg am Millerntor beim FC St. Pauli und damit die Relegation gesichert. Dementsprechend war Trainer Dieter Hecking nach dem Spiel.
21: Ja, ein bisschen entspannter natürlich, dass wir jetzt diesen ersten Step gehen konnten mit dem Sieg hier. Aber wir dürfen auch nicht meinen, dass wir irgendwas geleistet hätten schon, weil zweimal 90 Minuten Minimum stehen noch vor uns.
20: Und zwar in der Relegation am Donnerstag und Montag in einer Woche. Entweder gegen Elversberg, Hannover oder Paderborn. Die 3 kämpfen um die Plätze 2 bis 4 in der zweiten Liga. In die steigen direkt Heidenheim und der FC St. Pauli ab. Trainer Alexander Blessin.
22: Ja, es muss es einfach jetzt nochmal sacken lassen, weil es einfach verdammt wehtut. Schade. Ja. Das ist, weil nochmal, die Fans haben hier wieder alles abgebrannt und haben wirklich uns das ganze Jahr dann auch unterstützt. Und das ist toll, da kann man sich nur bedanken. Und das ist einfach ein toller Club.
20: Deutlich besser dagegen die Laune in Dortmund, Leipzig und Stuttgart. Alle drei sind kommende Saison in der Champions League dabei. Die Stuttgarter sicherten sich Platz 4 mit einem 2:2 in Frankfurt. Philipp Hofmeister berichtet.
1: Eine ordentliche Leistung und dieser eine Punkt in Frankfurt reichten dem VfB Stuttgart, um den Champions League-Einzug perfekt zu machen. Gegen eine wieder mal viel zu lange, viel zu harmlose Eintracht spielten die Schwaben eine konzentrierte erste Hälfte, lagen durch die Tore von Cemma und Nati zur Pause bereits mit 2:0 vorn. Nach dem Wechsel nahm der VfB allerdings etwas den Fuß vom Gas. Mit Blick auf das Ergebnis von Konkurrent Hoffenheim konnten sich die Stuttgarter das auch leisten und machten eine Woche vor dem DFB-Pokalfinale gegen die Bayern mit diesem 2:2 in Frankfurt die Königsklasse klar. Die Eintracht traf durch Johnny Burkhardt zweimal vom Elfmeterpunkt, verpasst aber nach einer insgesamt enttäuschenden Saison erstmals seit 5 Jahren die Europapokalteilnahme.
20: Die TSG Hoffenheim verpasst nach dem 0:4 in Mönchengladbach den Einzug in die Königsklasse und spielt zusammen mit Leverkusen Europa League. Der SC Freiburg wird Siebter und löst das Conference League Ticket. Mit einem Sieg im Europa League Finale könnten die Breisgauer sich aber auch noch für die Champions League qualifizieren. Da ist natürlich der FC Bayern dabei. Klares 5:1 am letzten Spieltag gegen Köln und dann ging die Feierei los.
2: Es war genau 17.46 Uhr. Dann ist es soweit gewesen. Mittelfeldspieler Leon Goretzka bekam nach seinem letzten Bundesligaspiel für die Bayern die silberne Meisterschale von Kapitän Manuel Neuer in die Hände gedrückt. Und er durfte sie dann auch in die Luft strecken.
3: Beim Wahrmachen haben sie Bochum angespielt, haben auch sehr, sehr viele mitgesungen. Es war schon ein kleiner Gänsehaut-Moment. Ich fand es ganz interessant, dass es bei vielen so war. Das Lied ist einfach ja, eine gute Geschichte und ansonsten bin ich dankbar in erster Linie für die Zeit hier und so ein bisschen natürlich auch wehmütig.
2: Das 5:1 über Köln war auf dem Platz eine klare Geschichte. Dreimal Harry Kane, dazu Bischoff und Jackson, das Ganze beim Gegentreffer des jungen Kölners Elmaler, rundeten die Feierlichkeiten mit der obligatorischen Bierdusche ab. Am Ende stand nicht nur die 35. deutsche Meisterschaft, sondern vor allem ein Fabelrekord von 122 erzielten Toren und vor allem jede Menge Ehrungen hinterher. Für Sportverstand Max Eberl eine Bundesliga-Saison, wie man sie sich besser eigentlich kaum vorstellen kann.
23: Harry Kane, Torschützenkönig, Lennart Kahl, bester Jungprofi, Michael Olisi, bester Spieler, gewählt von der Bundesliga, ist aus meinen Augen auch verdient.
2: Die Bayern werden am Sonntag auf dem Marienplatz die Titelverteidigung mit ihren Fans feiern, bevor dann schon der Fokus voll auf dem Pokalfinale steht. Nächsten Samstag gegen Stuttgart.
20: Jetzt geht der Fokus in Richtung zweite Liga. Da kämpfen, wie gesagt, noch 3 Teams um den Aufstieg. Schalke ist ja bereits Meister und 6 Teams kämpfen um den Klassenerhalt. In die zweite Liga aufgestiegen ist neben dem VfL Osnabrück Energie Cottbus. Rot-Weiß Essen steht nach einem Sieg in der Nachspielzeit in Ulm in der Relegation. In der Basketball-Bundesliga sind die Playoffs zur deutschen Meisterschaft gestartet. Die Bamberg Baskets haben Ulm mit 80:74 geschlagen und die Würzburg Baskets konnten in Bonn mit 69:54 gewinnen. Bayern München trifft noch auf die Gladiators Trier und Alba Berlin muss gegen Vechta ran.
4: Der Sport mit Christian Hake. Und wir bleiben noch beim Sport und eigentlich auch bei der Politik. Beim Stadtderby zwischen Roma und Lazio heute Mittag kochen traditionell die Emotionen hoch. Aber dieses Mal ist alles anders, denn die Lazio-Fans boykottieren die Heimspiele und damit auch das Derby. Stattdessen wollen sie vor dem Stadion gegen den Clubpräsidenten Claudio Lotito demonstrieren. Lisa Weiß berichtet.
24: Es dürfte ein ganz besonderes Derby zwischen den Stadtrivalen Roma und Lazio werden. Die Lazio-Fans haben schon angekündigt, die Nordkurve bleibt leer. Es dürften dann so gut wie ausschließlich Roma-Fans im Stadion sein. Die Fußballfans von Lazio Rom boykottieren schon seit einiger Zeit fast alle Spiele ihres Clubs. Der Grund? Unzufriedenheit mit dem Clubpräsidenten Claudio Lotito. Ihr Vorwurf? Lotito investiere nicht, hole keine Topspieler und lasse Leistungsträger ziehen. Mit dem Tabellenplatz im Mittelfeld sind die Lazio-Fans auch nicht glücklich. Der Konflikt zwischen Fans und Präsidenten schwelt aber schon seit Jahren. Jetzt überlegt auch noch der bei den Fans beliebte Lazio-Trainer Maurizio Sarri, dem Spiel fernzubleiben. Hintergrund dafür ist in seinem Fall kein Streit mit dem Clubpräsidenten, sondern das Chaos bei der Terminierung des Derbys. Das Finale der Internazionale d'Italia, das ist ein großes Tennisturnier, findet am gleichen Tag wie das Derby, nur wenige Meter entfernt vom Stadio Olimpico statt. Daher wurde das Derby erst aus Sicherheitsgründen auf Montagabend und dann doch wieder zurück auf den Sonntag verlegt. Die Roma-Fans hatten damit gedroht, bei einer Austragung am Montagabend das Spiel zu boykottieren. Der Lazio-Trainer hatte gesagt, er komme nur, wenn das Spiel am Montag stattfinde.
4: Und jetzt die schlechte Nachricht. Sie müssen reich werden. Ihnen bleibt gar nichts anderes übrig. Warum, das erfahren Sie ganz ausführlich bei uns in der kommenden Viertelstunde nach den nächsten Nachrichten um 3:30.

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1: Um 3.30 Uhr mit Gabriela Kühne. Bulgarien hat den 70. Eurovision Song Contest gewonnen. Die 27-jährige Sängerin Dara erhielt am Abend bei der Live-Show in Wien für ihren Partyhit Banga Ranga die mit Abstand meisten Punkte. Aus Wien Oliver Schosch.
2: Es war ein sensationeller Sieg für Dara aus Bulgarien mit riesigem Abstand. Sie holte 516 Punkte, 173 Punkte mehr als der zweitplatzierte Noam Betan aus Israel. Bulgarien bekam sowohl die meisten Jurystimmen als auch die meisten Publikumsstimmen. Der große Favorit Finnland landete nur auf Platz 6. Sehr enttäuschend verlief der Abend auch für Deutschland und Sarah Engels. Sie erreichte mit 12 Punkten nur Platz 23 und wurde Drittletzte.
1: In der norditalienischen Stadt Modena ist ein Mann mit einem Auto in eine Menschenmenge gerast. Dabei sind offenbar auch Ausländer verletzt worden, darunter eine Deutsche. Das Motiv des mutmaßlichen Täters ist weiter unklar. Für das ARD-Studio Rom Bettina Weitz.
3: Eine der vier Schwerverletzten wurde vom Auto in eine Schaufensterscheibe gedrückt, sodass ihr beide Beine amputiert werden mussten. Vier weitere Personen wurden leichter verletzt. Ministerpräsidentin Meloni bedankte sich auch bei den Bürgern, die den Mann beim Versuch zu fliehen stoppten. Und das, obwohl er ein Messer gezückt hatte. Die Polizei fasste den mutmaßlichen Täter, einen etwa 30-jährigen Italiener mit marokkanischen Wurzeln. Sein Motiv ist weiter unklar. Laut Behörden hatte er in der Vergangenheit psychische Probleme gehabt.
1: Die USA wollen russisches Öl weiter sanktionieren. In den letzten Wochen galt eine Ausnahmeregelung, dass russisches Öl, das sich schon auf Tankern befand, verkauft werden durfte. Damit wollten die USA die Energiemärkte beruhigen, weil Öl durch den Iran-Krieg so teuer geworden war. Jetzt ist die Ausnahmeregelung ausgelaufen und soll nicht verlängert werden. Im baden-württembergischen Pforzheim wird heute eine Weltkriegsbombe entschärft. Rund 27.000 Menschen müssen die Evakuierungszone bis 8 Uhr verlassen haben. Der Radius des Sperrbezirks ist 1,5 Kilometer weit und betrifft einen Großteil der Innenstadt. Rund 1.500 Einsatzkräfte von Polizei, Feuerwehr und DRK sind im Pforzheim im Einsatz. Gegen Mittag wird für die Entschärfung auch die Bahnstrecke für den Nah- und Fernverkehr gesperrt. Dann können die Kampfmittelbeseitiger ihre Arbeit aufnehmen und die britische 1,8 Tonnen Weltkriegsbombe mit ihren drei Zündern entschärfen. Das Wetter in Deutschland. Tagsüber Sonne und Wolken im Wechsel, vereinzelt Schauer, im Westen mehr Wolken und einzelne Gewitter, maximal 13 bis 20 Grad. Am Montag im Westen Schauer und Gewitter, im Osten freundlich und trocken, 12 bis 22 Grad. Am Dienstag wechselhaft bei 16 bis 22 Grad. Das waren die Nachrichten.
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4: Die Autobahn 1 Hamburg Richtung Lübeck. Dort ist die Norderelbbrücke wegen eines Polizeieinsatzes gesperrt. Die A1 Lübeck Richtung Fehmarn ist zwischen Seretz und Ratekau wegen einer Nachtbaustelle weiterhin gesperrt. Die Umleitung führt über die U83. Die A1 Lübeck Richtung Hamburg ist in Höhe Hamburg-Moorfleet nach einem Unfall gesperrt. Die A40 Essen Richtung Duisburg ist zwischen Kreuz Kaiserberg und Kreuz Duisburg wegen Brückenarbeiten bis Dienstag früh gesperrt. Die A61 Mönchengladbach-Venlo ist zwischen Kreuz Mönchengladbach und Mackenstein in beiden Richtungen bis Montag 5 Uhr gesperrt. Und die A67 Darmstadt Richtung Mannheim ist zwischen Lorsch und Viernheimer Dreieck

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1: Die gute Nachricht ist, reich werden ist keine Zauberei. Denn auch mit kleinem Geld kann man das schaffen, am Ende einiges auf die hohe Kante zu bekommen. Aber natürlich braucht man dazu so ein paar Tricks und ein paar Kniffe, damit man seine Sparziele erreicht. Und genau dabei helfen wir euch. In dieser Folge sprechen wir darüber, was ihr tun könnt, um später mal nicht zu große finanzielle Sorgen zu haben. Und wir decken die größten Fehler der Sparer auf, damit ihr sie nicht macht.
2: Na dann. Mal ganz konkret, wie viel braucht man denn, um im Alter entspannt über die Runden zu kommen? Unsere Kolleginnen und Kollegen vom Magazin Finanztipp haben da mal modellhaft rumgerechnet und die Zahlen, die dabei rauskamen, haben mich echt schockiert vom Hocker gehauen. Wenn man mal eine Beispielperson nimmt, sagen wir eine heute 30-jährige Frau. Wir geben ihr den Namen Paula. Paula hat ein monatliches Nettogehalt von 2700 Euro. Also liegt damit minimal über dem Durchschnittsverdienst.
1: Und Finanztipp hat jetzt berechnet, was Paula wohl an Geld sparen muss, um bis an ihr Lebensende finanziell sorgenfrei durchzukommen. Also nicht das Geld, was sie jetzt in den nächsten Jahren braucht, sondern was sie braucht, wenn sie mit 67 in Rente ist und wir gehen mal vom besten Fall aus, 100 Jahre alt wird. Ist übrigens gar nicht so unwahrscheinlich, wir werden nämlich immer älter. Und jetzt kommt's. Laut der Berechnung braucht Paula dafür bis zu 1 Million Euro.
2: Das muss man wirken lassen. 1 Million Euro klingt maximal absurd. 1 Million Euro und zwar nicht, um sich Luxus zu gönnen oder sonst irgendwas. Nee, einfach um den ganz normalen Lebensstandard im Alter zu halten. Da muss man, und deshalb wird die Summe so groß, auch die Inflation der nächsten Jahrzehnte mit reinrechnen. Okay, jetzt könnte sagen, wer wird schon 100 Jahre alt? Dann sagen wir, erstens werden immer mehr so alt. Zweitens, selbst wenn Paula nur 85 wird, dann bräuchte sie laut den Berechnungen von Finanztipp immer noch fast 500.000.
1: Die Frage ist halt, wo soll denn das herkommen? Die Antwort ist, das Vermögen, das wir im Alter brauchen, setzt sich aus verschiedenen Bausteinen zusammen. Es geht hier nicht nur um Cash, sondern auch um Finanzanlagen, um Sachwerte. Bei einigen geht es auch um die eigene Immobilie. Auf die einzelnen Bausteine gehen wir später ein. Was wir aber jetzt schon sagen können, gerade auf die Kombination kommt es an. Da muss man aufpassen.
2: Ja, da kann nämlich einiges schief gehen. Die schlimmsten Fehler lassen sich mit diesen drei Wörtern zusammenfassen. Verkalkulieren, verzocken, verpeilen.
1: Damit euch nichts daneben geht bei der Finanzplanung, schauen wir uns jetzt mal an, was man alles falsch machen kann. Wir erklären euch die größten Fehler, die Sparer machen auf dem Weg zur Million. Und dazu gehört als allererstes, viele unterschätzen die Summe, die sie zur Absicherung in der Rente brauchen.
2: Ja, wir haben das vorhin am Beispiel von Paula gehört. Wer alt werden will und dann entspannt leben möchte, der muss ungefähr zwischen 500.000 bis zu 1 Million Euro haben. Und das wirkt für die meisten so absurd viel, dass viele denken, ja, das ist doch gar nicht meine Kragenweite. Ich bin ja gar kein Unternehmer oder Millionär. Aber wenn man das Ganze mal genau durchrechnet, dann ist die Summe leider nicht mehr so absurd, sondern leider erschreckend realistisch.
1: Die gute Nachricht dabei ist, ihr könnt das schaffen, an diese Summe ranzukommen, auch als Normalverdiener, wenn ihr es richtig angeht. Aber dazu braucht ihr einen Plan. Einfach so loslegen, ohne Vorbereitung, das ist ein Risiko, weil ihr könnt so viel Geld sparen, wie ihr wollt. Wenn ihr Pech habt, kann das ganze gesparte Geld auf einmal weg sein. Weil ein Unglück passiert, etwas Unvorhergesehenes passiert. Und da müsst ihr euch absichern. Mit den richtigen Versicherungen, wir meinen damit jetzt keine Lebensversicherung, sondern mindestens eine Haftpflichtversicherung und eine Hausratversicherung. Beide decken wesentliche Risiken ab, die euch im Alltag passieren können.
2: Und bevor man sich dann um seine eigene Altersmillion kümmern kann, sollte man sich noch ganz dringend ein anderes Must-Have angucken. Berufsunfähigkeitsversicherung. Verbraucherschützer sind sich einig, dass die wichtig ist, wenn zum Beispiel euer Rücken nicht mehr mitmacht oder euer Kopf, die Psyche. Dann braucht ihr sowas, sonst könnt ihr euch das mit dem Ansparen der Millionen gleich abschminken.
1: Neben den Versicherungen gehört zum Sicherheitsnetz, dass ihr eure Schulden tilgt. Das klingt einfacher, als es getan ist, schon klar. Wir reden jetzt hier auch nicht vom Bereich Haus abbezahlen oder so. Aber es ist total wichtig für eure Vorsorge, Schulden zu vermeiden oder bestehende schnell zurückzuzahlen. Und sowas fängt ja schon, keine Ahnung, bei einem Fernseher auf Pump an.
2: Und ein letzter wesentlicher Punkt, bevor wir mit der Million endlich losstarten, der heißt Notgroschen. Obersinnvoll, sowas braucht ihr, wenn man

0: was unerwartet kommt, das Auto kaputt oder die Waschmaschine sagt Ciao, dann braucht ihr sowas wie Notgroschen. Experten empfehlen sogar 3 Notgroschen, nämlich 3 Nettogehälter als Rücklage, auf die man dann sofort zurückgreifen kann und die nicht in irgendeinem Bausparplan oder einem anderen Sparplan festhängen.
1: So, haben wir das Sicherheitsnetz geklärt, dann jetzt aber bitte reich werden. Das geht nicht so schnell, dafür brauchen wir viel Zeit, die meisten von uns Jahrzehnte. Und damit sind wir schon beim nächsten Fehler, den viele machen. Fangt nicht zu spät mit dem Sparen für später an. Und dabei geht es jetzt nicht darum, ob ihr das mit 30 oder mit 50 angeht. Nee, hier machen wirklich 5 Jahre früher oder später einen enormen Unterschied. Wir dröseln das später nochmal genau auf, aber die Zeit ist hier wirklich entscheidend. Je früher ihr anfangt, desto weniger Geld müsst ihr später monatlich beiseite legen.
0: Ich habe das Gefühl, David, ich rede gerade mit meinem Papa. Früher, vor 40 Jahren, da hat er auch schon immer das gesagt, spießiger Elterntipp. Aber das lässt sich tatsächlich echt auf diese wahre Formel zusammenfassen. Sofort, wenn ihr das erste Geld übrig habt, so hat mein Papa das damals auch gesagt, nach Abzug von Miete, Lebenshaltungskosten und so weiter, wenn dann so ein bisschen was übrig bleibt, verwendet es zum Sparen. Wie genau und was da die besten Bausteine sind, darüber sprechen wir gleich nochmal.
1: Bleiben wir erstmal dabei, was läuft häufig schief? Wir haben gerade darüber gesprochen, ein Problem ist, man verpeilt das Sparen anzugehen. Man verkalkuliert sich bei der Summe, die benötigt wird. Und jetzt geht's ums Verzocken. Viele rechnen damit, zu erben zum Beispiel und damit ihr Rentenproblem schon zu wuppen. Laut einer Umfrage von YouGov plant jeder 2. von den Befragten, das Erbe für die Altersvorsorge einsetzen zu können.
0: Klar, kann funktionieren, muss aber nicht. Oft gehen Erben leer aus oder es bleibt dann doch viel weniger übrig als gedacht. Also ist es überhaupt keine gute Idee, genauso wie auf eine reiche Heirat oder so zu setzen. Ob das mit einem reichen Partner klappt, ist mindestens so unkalkulierbar wie das mit dem Erben. Beides völlig ungeeignet für eine vernünftige Finanzplanung.
1: Eine andere Überzeugung, die viele haben, eine Immobilie ist die richtige Altersvorsorge. Das klingt ja auch attraktiv. Man wohnt da ja kostenfrei oder kann das Haus oder Wohnung vermieten und dadurch Geld einnehmen. Dabei kann diese Rechnung auch daneben gehen und es sich später als Riesenfehler herausstellen, wenn man beim Sparen fürs Alter nur auf die Karte Eigenheim setzt.
0: Darüber haben wir mit Christian Richter gesprochen. Der berät beim Verbraucherservice Bayern regelmäßig Menschen, wie sie am besten Geld für das restliche Alter zurücklegen. Und auch er sagt, wenn man nur auf diese Karte setzt, kann es schwierig werden.
2: So die Meinung, wenn ich im Alter mietfrei lebe, brauche ich ansonsten keine Altersvorsorge, ist ein absoluter Irrweg. Denn eine dann 30, 40 Jahre Immobilie, die muss auch unterhalten werden. Also ein wichtiger Baustein ja, ist mit Sicherheit das mietfreie Wohnen als Thema, aber es darf auf gar keinen Fall die einzige Einnahmequelle im Alter sein.
1: Auch Immobilien verursachen richtig hohe Kosten. In der Immobilienbranche sagt man ja, man zahlt den Kaufpreis 2-mal. Erstmals beim Kauf und später dann bei den ganzen Renovierungen und Sanierungen nochmal den gleichen Betrag.
0: Also halten wir fest, es ist keine gute Idee, das haben wir jetzt verstanden, wenn man fürs Alter nur auf die Eigentumswohnung und das Haus der Oma setzt. Aber nach den ganzen Don'ts kommen wir jetzt endlich zu den positiven Nachrichten. Wir haben euch am Anfang ja versprochen, das kann tatsächlich klappen mit dem Reichwerden. Und dafür gucken wir uns jetzt als erstes an, wie viel muss man denn im Monat ungefähr zur Seite legen?
1: Wir haben dazu mit einem Experten gesprochen, mit Saidi Sulilatu, der ist Chefredakteur von Finanztipp. Und er hat uns einen ziemlich guten Richtwert genannt, wie viel unseres Einkommens zum Beispiel in einen Aktien-ETF-Sparplan gelegt werden sollte.
3: 10, 15, vielleicht auch sogar 20% von meinem Einkommen. Das sind schon die Größenordnungen, über die wir bei einer ernsthaften Altersvorsorge reden.
0: Aber 10, 15, 20% sind auch eine Hausnummer, ne? Wenn wir das nochmal auf das Beispiel von Paula vorhin rechnen. 30 Jahre alt, Nettoeinkommen 2700 Euro. Für Paula wird das bedeuten, sie müsste bis zu 500 Euro im Monat zur Seite legen. Krass bis krass unrealistisch. Wenn ich jetzt mal so überlege, was sie wahrscheinlich an Miete je nach Stadt auch hat und auch an Lebenshaltungskosten ausgeben muss. Aber was wäre denn, wenn man nicht erst mit 30, haben wir uns überlegt, sondern schon wirklich, wie alle Väter der Welt sagen, eher anfängt mit dem ersten Gehalt. Schafft man dann, sich die Millionen zusammenzusparen?
1: Nehmen wir mal an, Paula hat eine kleine Schwester. Wir haben es ja schon gesagt, Paula ist 30, ihre Schwester ist jetzt 20. Beide fangen zum selben Zeitpunkt an zu sparen und legen jeweils pro Monat 50 Euro zurück. Unter den gleichen Voraussetzungen. Sie beide erwischen eine gute Anlage mit einer guten Rendite. Also alles ist gleich. Der einzige Unterschied ist die Dauer ihrer Anlage.
0: Ja, ja. Paula hat mit ihren 30 Jahren noch genau 37 Jahre bis zur Rente. Jetzt mal angenommen, ne, der Renteneintritt, der bleibt, wie er ist. Ihre kleine Schwester hätte 10 Jahre mehr Zeit, also 47 Jahre, um sich was anzusparen. Und 10 Jahre mehr beim Ansparen machen unfassbar viel aus. Wir überlegen nochmal, 50 Euro pro Monat. Die kleine Schwester käme auf satte 230.000 Euro. Paula selber, 10 Jahre weniger gespart, nur auf 100.000.
1: Einfach, weil sie 10 Jahre später angefangen hat.
0: Krass,
1: was wir damit nochmal betonen wollen, je früher ihr anfangt, desto mehr Geld bekommt ihr raus. Und es ist auch deshalb so wichtig, früh mit dem Sparen anzufangen, weil ihr so vermeidet, aufholen zu müssen. Sprich später hohe Summen zurückzulegen. Das sorgt dann für Stress. Passiert aber vielen, die halt erst mit 35 oder mit 40 mit dem Sparen für das Alter beginnen. Und die dann natürlich merken, oh Gott, da muss ja richtig was auf die hohe Kante, damit das reicht.
0: Okay, wir haben jetzt den Papaspruch, er ist richtig, so früh wie möglich anfangen, geklärt. Wir haben auch die Zeitfrage wirklich geklärt. Aber was soll ich denn jetzt machen, um reich zu werden? Welche Anlageform? Natürlich dürfen wir gar keine konkreten Anlagetipps nach dem Motto, jetzt mal bitte schnell das kaufen und das auf keinen Fall und da verkaufen geben. Das machen wir nicht. Dürfen wir nicht, machen wir nicht. Aber wir gucken mal grundsätzlich drauf. Und da gibt es was, von dem alle, die wir gefragt haben, wirklich sagen, hey, das ist eine gute Empfehlung. Sowohl Verbraucherschützer als auch andere Experten sind sich für die Altersvorsorge einig. Setzt doch bitte auf ETF-Aktienfonds. Am besten ganz breit gestreut, zum Beispiel nach wie vor auf den MSCI World.
1: Ich gebe zu, mit Blick auf Aktien und das, was in den USA passiert, kann einem schon die Lust vergehen, in diesen Aktienmarkt zu investieren. Da hat man einfach schnell das Gefühl, das eigene Geld verschwindet, ist einfach weg, nur wenn ein amerikanischer Präsident irgendeine Entscheidung getroffen hat. Und ja, das stimmt. Aber wenn man anlegen will, dann muss man das einfach aushalten.
0: Ja, so phasenweise. Ne? Und es gehört tatsächlich an den Börsen dazu, dass man Sachen aushält, wenn mal eine Krise kommt. Alle, die sich auskennen, sagen, ruhig bleiben, kein Grund zur Panik. Die Erfahrung zeigt, über einen gewissen Zeitraum erholen sich Aktienkurse wieder und die Rendite stimmt dann am Ende. Deshalb sind ETF-Aktienfonds auch langfristig erfolgreich. Und auch der Tipp zum Beispiel vom Finanzexperten Saidi Sulilatu: Wir legen euch einen Link zu seinem Interview hier ans Ende der Folge. Wir haben mit ihm nämlich genau über diese ETFs gesprochen. Und es ist eine Empfehlung, die übrigens für alle Altersgruppen gilt. Nur in unterschiedlichem Umfang. Je jünger du bist, desto größer könnte dein Anteil da sein. Je älter du bist, desto mehr solltest du auch zum Beispiel in Festgeld investieren, weil man vielleicht nicht mehr so viel Zeit hat, so eine Krise auszusitzen.
1: Wichtig beim Vermögensaufbau sind auch Angebote eures Arbeitgebers. Da gibt's ja beispielsweise die betriebliche Vorsorge, bei der in eine Pensionskasse eingezahlt wird. Das ist aber von Unternehmen zu Unternehmen unterschiedlich. Da müsst ihr euch einfach erkundigen, was da bei euch geht.
0: Eine Sache ist übrigens total wichtig, egal wie viel ihr wo angespart habt. An einen Teil eures Geldes müsst ihr immer gut rankommen können. Auch im Alter braucht ihr Cash, zum Beispiel für einen Urlaub oder eine Arztrechnung. Oder eine neue Couch. Und deshalb lautet die Empfehlung, sucht euch am besten jetzt schon ein Festgeldkonto und füllt das ganz langsam mit so einem kleinen Dauerauftrag. Das Konto grenzt ihr dann ab von allen anderen Konten. Das wartet auf euch in der Rente. Also auf keinen Fall vorher rangehen.
1: Und wichtig, wenn ihr euch für das Festgeldsparen entscheidet, schaut, dass die Verzinsung möglichst hoch ist. Es gibt ja immer Vergleichstests oder Rechner, wo ihr rausfindet, welches gerade der beste Anbieter mit den höchsten Zinsen ist.
0: Ein Problem sehe ich aber bei all unseren Tipps. Für alles, was wir gerade aufgezählt haben, muss man Geld übrig haben. Das ist aber bei vielen einfach nicht der Fall. Bei vielen geht so viel Geld für das aktuelle Leben raus. Alles ist so auf Kante genäht, da gibt's wenig Spielraum fürs Sparen. Schon gar nicht für so 20% vom Nettoeinkommen. Aber auch für die gilt, egal, einfach mitmachen, soweit es geht. Diese 20% sind ja nur der Idealfall. Wichtig ist, dass man überhaupt auch so ein kleines bisschen was tut.
1: Aber was ist mit denen, die wirklich überhaupt gar nichts übrig haben, dass sie sparen könnten? Darüber haben wir mit Christian Richter vom Verbraucherservice Bayern gesprochen. Er sagt dazu:
4: Es ist dann einfach so, dass es sich für jeden Sparer oder für jeden, der sich fürs Alter was zurücklegen will, immer anbietet, Finanzhaushaltsplaner vielleicht zu erstellen. Also einen Finanzplan, sich mal einen Überblick zu verschaffen, welche Einnahmen sind tatsächlich da und welche Ausgaben. Weil man oftmals auf der Ausgabenseite doch relativ leicht Einsparmaßnahmen findet, die man dann sinnvollerweise fürs Alter nutzen kann.
1: Man kann ja zum Beispiel schauen, gibt es einen günstigeren Anbieter für den Mobilfunkvertrag? Was ist mit meinem Stromanbieter? Ist der noch der günstigste? Benutzt man wirklich jedes Streaming-Abo, was man hat? Kurz, so ein Kassensturz hilft total, mögliche Geldfresser zu erkennen und mehr Geld für die Vermögensbildung freizumachen.
0: Es ist tatsächlich so, wenn man das mal macht, ne, ihr habt im Prinzip keine andere Wahl und nachher macht's glücklich, wenn man es hinter sich gebracht hat. Weil es ist so einfach, ne, die gesetzliche Rente wird nicht reichen, um unseren Lebensstandard so wie heute zu halten. Das sagt auch Christian Richter vom Verbraucherservice.
4: Altersvorsorge ist nun mal zu 100% die Privatangelegenheit von jedem selber, sich früh und so effektiv wie möglich darum zu kümmern. Denn im Alter, ja, was macht der Staat? Also man landet entweder in der Grundsicherung oder hat eben seine Probleme, aber Vorsorge- oder Auffangprogramme von staatlicher Seite gibt es in dem Bereich einfach nicht. Wer da nichts oder zu wenig macht, der zahlt tatsächlich im Alter die Zeche selber, muss man ganz ehrlich so sagen.
1: Leider ist das die bittere Wahrheit. Wer sich nicht kümmert oder nicht genügend Geld freischaufeln kann, der hat echt ein Problem. Und da fragt man sich ja doch, warum es nicht irgendwie so ein Programm gibt von Seiten des Staates, das dafür sorgt, dass jeder automatisch und verpflichtend in eine private Vorsorge einbezahlt. Andere Länder machen das schon, zum Beispiel Schweden. Da ist es zum Beispiel so, dass 2,5% des Einkommens in Fonds investiert werden müssen. Und wenn du keine eigene Anlageentscheidung triffst, dann regelt das dort der Staat für dich und steckt deinen Anteil in einen staatlichen Aktienfonds. Das ist so vorgegeben und das kann sich auch lohnen, denn der Fonds ist super breit gestreut und hat auch in den letzten Jahren hohe Rendite erzielt. Das ist da verpflichtend, Geld anzulegen und in Fonds zu investieren.
0: Naja, in Deutschland gibt's das noch nicht bisher. Aber man überlegt schon seit mehreren Jahren, so ein ähnliches Modell einzuführen. Das Ganze würde sich dann Deutschlandrente nennen. Ist eigentlich recht nah an diesem schwedischen Modell. Auch hier ist es so, dass Arbeitnehmer automatisch in den Staatsfonds einzahlen würden. Der Unterschied zu Schweden ist aber, in Deutschland könnte man dem Ganzen widersprechen und einfach nicht einzahlen. Dann wär's das aber auch wieder mit der verpflichtenden Altersvorsorge für alle. In Schweden ist das Ganze strenger geregelt. Man kann einfach nicht aussteigen.
1: Genau das ist der Punkt. Wir brauchen vom Staat verbindliche Vorgaben, um zum Sparen gezwungen zu werden. Weil seien wir mal ehrlich, die meisten von uns gehen das doch eh nie an. Aber da ist das so dringend notwendig, wie wir ja in dieser Folge gerade merken.
0: Ja, ja. Jeder Zweite, haben wir vorhin schon gesagt, ne, kümmert sich nicht darum, wenn es keinen Druck gibt. Das kann so eigentlich nicht weitergehen, angesichts der Probleme, die man bekommt, wenn man im Alter zu wenig Geld hat. Die Bundesregierung hat übrigens noch eine weitere Idee, um uns das Thema Geldanlage so ein bisschen schmackhafter zu machen. Es heißt Frühstartrente.
1: Die Idee, jedes Kind, das in Deutschland eine Schule oder eine Bildungseinrichtung besucht, bekommt monatlich 10 Euro vom Staat. Diese 10 Euro werden automatisch in ein Altersvorsorgedepot eingezahlt, das auf den Namen des Kindes läuft. Das Depot ist kein klassisches Sparbuch, sondern das soll in Wertpapiere rein, wie ETF oder Fonds.
0: Wenn das so kommt, diese Idee, wenn die umgesetzt würde, dann würden Einzahlungen dann gestoppt, wenn Kinder 18 Jahre alt sind. Insgesamt würden dann bei jedem Kind 1.140 Euro rauskommen. Und dann, das ist die Frage und auch der Knackpunkt, denn dann müssen alle wieder selbst entscheiden, ob sie selber auf eigene Kosten so weitermachen vielleicht oder das Ganze irgendwo anlegen oder ob sie die 1.000 Euro auf dem Konto einfach liegen lassen wollen.
1: Es gibt aber auch sicherlich welche, die das Geld nicht anlegen, weil es bei uns in Deutschland an einem entscheidenden Punkt fehlt, der Finanzbildung. Wie sollen wir denn wissen, was wir mit dem Geld und der Anlage machen sollen, wenn wir das nie gelernt haben?
0: Dass da in Deutschland gerade bei jungen Leuten echt ein großes Fragezeichen steht, das zeigen nicht nur meine Kinder, die immer sagen, oh, ich weiß darüber ja gar nichts, sondern auch die neuen Ergebnisse der Metallrente-Jugendstudie. Dort sagen 2/3 der Befragten, zwischen 17 und 27. Wir sind total überfordert mit dem Thema Altersvorsorge. Die wissen einfach nicht, was sie tun sollen.
1: Aber klar wird auch, sie wüssten gerne mehr. Fast 90% der Befragten hätten nämlich laut der Jugendstudie gerne Finanzbildung als Teil eines Schulfaches. Und das ist aber bisher in nur sehr wenigen Bundesländern der Fall.
0: Okay, fassen wir zusammen. Wir müssen uns wirklich drum kümmern, an genug Geld fürs Alter zu kommen. Und wir sind dabei ziemlich auf uns gestellt. Konkret geht es tatsächlich darum, dass wir sicherstellen, dass wir unser Leben einfach so weiterführen können, wie wir das bisher getan haben und vielleicht auch genossen haben. Wenn ihr also das Thema Geldsparen angehen wollt, wie wären denn dann eure ersten Schritte? Das klären wir jetzt.
1: Wenn ihr jetzt direkt nach diesem Podcast loslegen wollt mit der Planung der privaten Altersvorsorge, ist der wichtigste Punkt: Lasst euch dabei helfen. Das Thema Altersvorsorge und Vermögensbildung ist super kompliziert und da müssen Spezialisten mit euch ran.
0: Ja, und wirklich Leute, die sich total damit auskennen. Im Detail ist das Thema Geldsparen sowas Individuelles und hängt wirklich von euren jetzigen und künftigen Lebenssituationen ab. Ihr braucht da echt eine persönliche, gute Beratung. Welche gibt's da so genau? Da ist es total wichtig, dass ihr euch nicht irgendeine holt, nicht auf irgendwen reinfallt, der euch im Netz über den Weg läuft, sondern euch von einer vertrauenswürdigen Institution beraten lasst.
1: Und vertrauenswürdig heißt in diesem Punkt unabhängig. Finger weg erstmal von Finfluencern auf Social Media. Und auch der klassische Gang zu Finanzunternehmen oder Fondshändlern ist nicht immer sinnvoll. Die sind in vielen Fällen eben nicht immer unabhängig, sondern haben oft ein eigenes Interesse daran, an den Produkten, zu denen sie euch raten, mitzuverdienen.
0: Naja, und wo gibt's denn überhaupt noch unabhängige Beratung? Tatsächlich bei der Deutschen Rentenversicherung. Da kann man sich Infos holen und eine kostenlose Beratung. Dann hat man auch erstmal so ein Gefühl dafür, wie groß die eigene Lücke so werden könnte und wie viel man ansparen muss und sollte. Und dann kann man zum Beispiel zu einem verbraucherorientierten Verband gehen, wie zum Beispiel dem Verbraucherservice oder der Verbraucherzentrale. Die sitzen an verschiedenen Orten. Und da müsst ihr nicht unbedingt hinfahren. Viele Beratungstermine werden einfach für jeden Einzelnen online virtuell gemacht. Und in diesen Terminen macht ihr dann meistens das, was wir hier auch schon durchgespielt haben. Nur eben angepasst auf eure Situation.
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5: Im Kampf um die FDP-Spitze hat es eine Art Vorentscheidung gegeben. Wir berichten ausführlich in der kommenden Viertelstunde nach den nächsten Nachrichten um 4 Uhr.

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1: Die Nachrichten mit Lukas Haack. Guten Morgen. Bulgarien hat in der Nacht überraschend den Eurovision Song Contest gewonnen. Das Land gehörte vor der Show nicht zu den Top-Favoriten, ließ Israel auf Platz 2 und Rumänien auf Platz 3 aber mit weitem Abstand hinter sich. Aus Wien berichtet Oliver Schosch.
2: Es war ein sensationeller Sieg für Dara aus Bulgarien mit riesigem Abstand. Sie holte 516 Punkte, 173 Punkte mehr als der zweitplatzierte Noam Betan aus Israel. Bulgarien bekam sowohl die meisten Jurystimmen als auch die meisten Publikumsstimmen. Im kommenden Jahr findet der Eurovision Song Contest also zum allerersten Mal in Bulgarien statt. Der große Favorit Finnland landete nur auf Platz 6. Sehr enttäuschend verlief der Abend auch für Deutschland und Sarah Engels. Sie erreichte mit 12 Punkten nur Platz 23 und wurde Drittletzte.
1: In Modena in Italien sind 8 Menschen verletzt worden, als ein Auto in eine Gruppe Fußgänger gerast ist. 4 von ihnen wurden schwer verletzt, darunter auch eine Deutsche. Der Wagen krachte in ein Schaufenster, der Fahrer stieg aus und soll dann Passanten mit einem Messer angegriffen haben. Er konnte überwältigt und festgenommen werden. An der dänischen Küste wurde der angeschwemmte tote Buckelwal identifiziert. Es handelt sich um das Tier, das an der deutschen Küste über Wochen mehrfach gestrandet war und dann von einer Rettungsinitiative wieder ins offene Meer geschleppt wurde. Wenn Fußball-Bundestrainer Julian Nagelsmann nächste Woche den WM-Kader vorstellt, könnte es eine Überraschung geben. Der Sportsender Sky meldet, dass er Manuel Neuer nominieren will. Neuer hat seine Karriere in der Nationalmannschaft eigentlich schon beendet. Nagelsmann war am Abend im ZDF zu Gast. Zu den Spekulationen wollte er nichts sagen.
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1: In Gelsenkirchen wird es heute anders als geplant doch keine große Aufstiegsfeier des FC Schalke 04 geben. Der Verein hat sich in Absprache mit Stadt und Polizei dagegen entschieden, mit allen Fans vor dem Stadion zu feiern. Stattdessen soll es eine Drohnenshow geben. Andreas Arz für WDR aktuell.
3: Eigentlich wollte Schalke nach dem letzten Saisonspiel heute Nachmittag gegen Eintracht Braunschweig mit allen Fans vor dem Stadion den Aufstieg in die erste Bundesliga feiern. Wegen Sicherheitsbedenken verzichtet der Verein jetzt aber darauf. Es gäbe zu wenig Platz, wenn rund 60.000 Fans aus dem Stadion herauskommen und draußen auf weitere zehntausende Fans treffen, die zur Feier erwartet werden. Schalke will stattdessen nur mit den Fans im Stadion feiern. Außerdem wird es am Abend eine Drohnenshow am Himmel geben, die auch von weiter weg zu sehen sein soll.
1: Das Wetter für Nordrhein-Westfalen. In der Nacht ist es oft trocken, bei noch zwischen 7 und 1 Grad. Der Tag startet in Ostwestfalen noch mit Sonne, sonst ist es oft schon bewölkt und es kommen Schauer runter. Dazu in Xanten heute höchstens 15 Grad, Düren kommt auf 16, in Bielefeld sind bis 17 Grad drin. Morgen gibt's dann auch mehr Wolken als Sonne und es wird immer wieder nass bei bis 18 Grad. Das war WDR aktuell.
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4: Die A1 Lübeck Richtung Fehmarn ist zwischen Seretz und Rathekau wegen einer Nachtbaustelle weiterhin gesperrt. Die Umleitung führt über die U83. Die A1 Lübeck Richtung Hamburg ist in Höhe Hamburg-Morfleth nach einem Unfall gesperrt. Die A40 Essen Richtung Duisburg ist zwischen Kreuz Kaiserberg und Kreuz Duisburg wegen Brückenarbeiten bis Dienstag früh gesperrt. Die A61 Mönchengladbach-Venlo ist zwischen Kreuz Mönchengladbach und Mackenstein in beiden Richtungen bis Montag 5 Uhr gesperrt. Und die A67 Darmstadt Richtung Mannheim ist zwischen Lorsch und Viernheimer Dreieck wegen Bauarbeiten bis Montagmorgen etwa 5 Uhr gesperrt. Umleitungsempfehlung ab dem Darmstädter Kreuz über die parallel verlaufende A5.
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4: Und die kommt vom Norddeutschen Rundfunk in Hamburg. Am Mikrofon ist Sven Hasenklever. Die FDP sucht nach dem Ausscheiden aus dem Bundestag im Februar 2025 und aus 2 Landtagen in diesem Jahr weiter nach einem Neustart. Wochenlang wurde spekuliert, wer die Liberalen künftig führen soll und ob es zu einem echten Machtkampf um die Parteispitze kommt. Zuletzt hatten sich mit Wolfgang Kubicki und Nordrhein-Westfalens FDP-Chef Henning Höhne gleich 2 prominente Liberale in Stellung gebracht. Kurz vor dem Bundesparteitag zeichnet sich jetzt aber eine Lösung ab. Dietrich Karlmeurer.
5: Der Streit um die Führung der FDP ist entschieden. Der Landeschef der Liberalen in Nordrhein-Westfalen, Henning Höhne, zieht seine Kandidatur für den Bundesvorsitz zurück. Das bestätigte ein Sprecher der FDP NRW mehreren Nachrichtenagenturen. Zuerst berichtete die Frankfurter Allgemeine Zeitung darüber. Höhne will nun als erster stellvertretender Bundesvorsitzender antreten. Damit bleibt Wolfgang Kubicki der einzige Kandidat für den Parteivorsitz. Der langjährige FDP-Vize will sich Ende Mai auf dem Bundesparteitag wählen lassen. Höhne und Kubicki sagten der FAZ, sie hätten den Schritt gemeinsam vorbereitet. Beide wollten die Partei wieder stärken und die Kräfte in der FDP bündeln. Kubicki kündigte an, eng mit Höhne zusammenzuarbeiten. Die Liberalen stecken seit Monaten in einer schweren Krise. Bei der Bundestagswahl scheiterte die FDP an der 5%-Hürde und zog nicht mehr in den Bundestag ein. Auch bei mehreren Landtagswahlen verlor die Partei zuletzt deutlich. Danach trat die gesamte Parteiführung zurück. Zunächst wollte auch Ex-Fraktionschef Christian Dürr wieder kandidieren. Nach der Bewerbung von Kubicki zog er seine Kandidatur aber zurück.
4: Und über das Thema hat meine WDR-Kollegin Rebecca Link mit Stefan Marschall gesprochen. Er ist Politikwissenschaftler an der Uni Düsseldorf. Die erste Frage an ihn war, Höhne zieht seine Kandidatur zurück. Kubicki geht als einziger ins Rennen. Das ist ja eine interessante Entwicklung.
6: Ja, es ist interessant, aber es ist strategisch schlau, was da passiert. Man erspart sich nun auf dem Parteitag eine Kampfabstimmung, die ja immer Gewinner und Verlierer produziert, sowohl auf Seiten der Kandidaten, aber auch auf Seiten derer, die abstimmen. Und das hätte die Partei noch ein wenig mehr strapaziert, als sie ohnehin strapaziert ist. Und insofern ist das ein schlauer Move gewesen, der jetzt gemacht wurde.
7: Schauen wir mal auf prägende Gesichter der Partei wie Christian Lindner oder auch Guido Westerwelle. Kubicki ist ja auch so einer, seit 1971 in der Partei. Also der ist länger Parteimitglied als Höhne auf der Welt ist. Womit er andererseits nicht gerade, sagen wir mal, die Parteijugend repräsentiert. Was sagt das über die Erneuerungschancen der FDP, wenn Kubicki jetzt Chef wird?
6: Ja, gut, ich würde Kubicki eher lesen, das ist eine lebensrettende Maßnahme für die FDP. Also es geht darum, dass die FDP jetzt überhaupt noch stattfinden muss in irgendeiner Form. Und sie ist nicht mehr oder kaum noch Parlamenten vertreten. Und wenn die Umfragen sich bewahrheiten, wäre sie im nächsten Jahr, Mitte nächsten Jahres nur noch in einem Landesparlament vertreten. Also das ist eine existenzbedrohende Situation, in der die FDP ist. Und da ist Kubicki jetzt eine Art Retter in der Not, vielleicht auch eine Art Mission Silberlocke in der FDP, in der es darum geht, jetzt wird mehr Aufmerksamkeit für die FDP zu gewinnen für dieses eine Jahr. Und es ist ja auch gleichzeitig eine Art Teamlösung, die da gefunden wurde. Die nächste Generation steht dann ja schon auch vor der Tür und ist mit Henning Höhne ja auch an Bord.
7: Für welchen Kurs steht denn jetzt dieses neue Team?
6: Ja, beide vertreten unterschiedliche Perspektiven innerhalb der FDP. Henning Höhne gilt eher als jemand, der die liberale Mitte vertritt und hier insbesondere im Bereich der Bildungspolitik profiliert ist. Wolfgang Kubicki ist wirtschaftsliberal und hat teilweise aber auch ein paar Ausschläge nach rechts. Also von daher auch unterschiedliche Strömungen, die hier zusammengebunden werden. Auch das eine Lösung, die ja integrieren soll, die die verschiedenen Richtungen innerhalb der Partei zusammenbringen soll.
7: Sie reden ja von einer klugen Strategie, ne, die hier gerade umgesetzt wird. Und diese Strategie scheint ja auch zu beinhalten, Höhne dann so ein bisschen in Stellung zu bringen, um dann eben in nächster Zukunft vielleicht mehr Verantwortung in der Partei zu übernehmen. So sehen das ja viele. Sie auch?
6: Ja, ich würde das so lesen, dass da tatsächlich auch schon eine Perspektive aufgebaut wird. Es ist klar, und das hat Kubicki auch immer gesagt, dass er nur eine Zwischenlösung sein kann, dass er nicht die Zukunft der Partei ist. Aber er ist derjenige, der es schafft, aufgrund seiner Prominenz, aufgrund auch seiner markanten Sprache und seiner Provokationen, der Partei wieder die Aufmerksamkeit zu bringen, die sie jetzt zurzeit benötigt, weil ihr die parlamentarische Basis bröckelt. Und insofern ist er eine Übergangsperson, eine Übergangsfigur innerhalb der FDP. Die Zukunft wird anders aussehen und da hat sich jetzt Henning Höhne schon in Stellung gebracht mit seinen Positionen und er ist ja nun auch als Landesvorsitzender der FDP in NRW in einer ganz zentralen Position, jetzt schon in der Partei.
7: Finden das eigentlich alle in der FDP gut? Also da gibt es ja durchaus auch Stimmen, die sagen, hier werden Entscheidungen im Hinterzimmer getroffen. FDP-Vorstand Helmer Hahner hat gesagt, wenn die Partei des Wettbewerbs Angst vor einem innerparteilichen Wettbewerb habe, was habe sie dann noch für einen Gestaltungsanspruch?
6: Ja gut, also der Wettbewerb jetzt in hinsichtlich der Führungsspitze wäre ja für die Partei durchaus auch eine Zerreißprobe geworden. Also von daher ist diese Lösung, die gefunden wurde, ja vielleicht auch gar nicht so ganz schlecht, auch trotz des Wettbewerbs. Und der Wettbewerb hat ja so gesehen schon ein wenig stattgefunden. Wir haben ja schon einen kurzen Wahlkampf gesehen zwischen den beiden Kandidaten und jetzt ist das überführt worden in eine Teamlösung. Das ist für Parteien generell immer besser, wenn man versucht, solche Konflikte dann auch von Parteitagen wegzuhalten und das nicht eskalieren zu lassen. Denn letzten Endes geht es ja darum, dass die FDP geschlossen in die nächsten Wahlkämpfe geht, die ja sehr schwer sein werden für diese Partei.
7: Es ist ja, das muss man auch immer mal wieder sagen, nicht das erste Mal, dass die FDP wirklich schwere Zeiten hatte. Ne? Also die sind immer mal wieder unter die 5% gerutscht. Ne? Und gerade Herr Kubicki hat sich da ja als guter Wahlkämpfer dann tatsächlich erwiesen und hat da wieder Erfolge erreichen können. Wie ist so Ihr Ausblick in die Zukunft für diese Partei?
6: Ja, ist ein bisschen schwierig jetzt zu sagen an der Stelle. Wir sehen, dass die FDP so eine Stammwählerschaft von rund 3% hat. Das heißt, sie ist unterhalb der 5%-Hürde. Im Moment schaut sie sich auch die 5%-Hürde von unten an, was alle Umfragen angeht. Aber sie hat ein Potenzial von 15%. Das heißt, sie könnte noch mehr Menschen gewinnen. Sie könnte über die 5%-Hürde springen. Dazu braucht sie zum einen Aufmerksamkeit. Dafür sorgt Kubicki. Dafür muss sie aber auch nochmal programmatisch klar machen, wofür sie steht. Und eigentlich ist die Zeit für die FDP keine schlechte, denn die CDU rückt weiter in Richtung links, sowohl auf Landesebene als auch auf Bundesebene durch die entsprechenden Koalitionen. Da ist Raum für die FDP, von daher gibt es da eine Möglichkeit. Und wir sehen ohnehin sehr viel Dynamik im Parteiensystem und bei den Wählern. Da gibt es also Möglichkeiten, aber es ist trotzdem noch unwägbar.
4: Sagt der Politikwissenschaftler Stefan Marschall. In Limburger Hof in Rheinland-Pfalz ist gestern am Vormittag ein Kleinflugzeug verunglückt. Zwei Insassen der Maschine starben. Jessica Sitschi fasst das Geschehen zusammen.
8: Trümmerteile lagen über mehrere Straßen verteilt. In einem Garten landete der Propeller. Mehrere Hausdächer wurden beschädigt. Anwohner wurden durch den direkten Absturz nicht verletzt. Leonie Schwörer wohnt in der Nähe der Absturzstelle und wollte sofort helfen.
9: Ich bin dann direkt raus, da ich auch medizinische Fachangestellte bin und geguckt, ob man irgendwo Erste Hilfe leisten kann. Und mit den anderen Anwohnern hier haben wir dann auch geguckt, ob wir das Cockpit finden, haben das dann auch in einem Vorgarten gefunden. Leider hat man schon beim ersten Sehen gesehen, dass man nichts mehr machen kann, leider, dass die Person ziemlich eingequetscht war.
8: Vor Ort waren unter anderem Polizei, Feuerwehr, THW und der Katastrophenschutz. Die Anwohner kamen immer wieder aus ihren Häusern, schauten nach oben oder suchten Gespräche in der Nachbarschaft.
10: Ich war in meiner Küche, hab die Spülmaschine eingeräumt, hab währenddessen aus dem Fenster geguckt, dann gab es einen lauten Knall. Hab dann bei unserer Garage gesehen, wie da so ein Trümmerteil reingeflogen ist. Ich habe zuerst gedacht, es war eine Rakete oder irgendwas. Dann war es sehr lange sehr laut und dann kamen auch schon die Einsatzkräfte, es hat angefangen zu regnen und war überall Chaos. Hier eigentlich.
11: Also im Zimmer hat man wie so einen Überschall gehört. Dann gab es die ganzen Teile, die rumgeflogen sind.
12: Da ist auch ein Teil im Haus nebenan eingekracht, also ins Dach vom Nachbarhaus. Ich dachte, es wäre irgendeine Art von Luftangriff. So hat sich das angehört, weil es einfach extrem laut war und auch sehr, sehr viele Geräusche nacheinander irgendwie eingeprasselt sind. Dann habe ich einfach gesagt, wir sollten schnell in den Keller gehen, weil ich eben nicht wusste, was das ist.
8: Für Anwohner wurde eine Anlaufstelle eingerichtet, sagt Andreas Poigné, Bürgermeister von Limburger Hof.
13: Wir haben eine Stelle eingerichtet im Albert-Schweitzer-Haus. Dort können alle Zeuginnen und Zeugen sich melden und ihre Erkenntnisse mitteilen. Wir haben an der gleichen Örtlichkeit auch Kräfte der Notfallseelsorge, falls dort Bedarf bestünde. Ansonsten ist das Technische Hilfswerk im Moment vor Ort und schaut, wie wir Dächer abdecken können. Und eine große zeitliche Dimension wird auch noch die Bergung der Trümmerteile und auch der Personen mit sich bringen.
8: Laut der Polizei war das Flugzeug in Aachen-Merzbrück gestartet. Augenzeugen berichteten von einem lauten Knall, bevor das Flugzeug abstürzte. Wohin die Maschine unterwegs war, ist nach Polizeiangaben noch unklar.
4: Es ist 4.13 Uhr. Und damit zum Wetter in der ARD-Infonacht. Heute neben Sonnenschein, im Tagesverlauf einige Quellwolken und vereinzelt Schauer. Im Westen später schauerartiger Regen, vereinzelt auch Gewitter möglich, mancherorts auch durchweg trocken. Am meisten Sonne gibt es im Osten. Höchstwerte 13 bis 20 Grad, dazu schwacher bis mäßiger Wind aus südlicher bis südwestlicher Richtung. Morgen am Montag von Westen her teils kräftige Schauer und Gewitter, im Osten und Nordosten noch freundlich und trocken bei 12 bis 22 Grad. Dienstag ein Wechsel aus Sonne, dichten Wolken und Schauern bei 16 bis 22 Grad. Die Temperaturen zurzeit: Berlin meldet 5 Grad, Frankfurt am Main 7 Grad, Hamburg 6, Köln und Leipzig melden ebenfalls 6 Grad und München meldet 8 Grad.
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4: Bulgarien hat überraschend den Eurovision Song Contest gewonnen. Sängerin Dara konnte sich mit Bangaranga deutlich vor Israel durchsetzen. Marc Dugge in Wien, ein verdienter Sieg?
14: Ja, ich denke schon. Also Bangaranga hat hier wirklich alle bewegt im Laufe des Abends. Es war interessant, dass die tatsächlich sowohl von den Jurys viele Punkte bekommen haben, aber vor allen Dingen tatsächlich eben auch vom Publikum. Lange hatte ja Israel vorne gelegen an Platz 1 und eben auch beim Publikum viele Punkte sammeln können. Aber dann kam tatsächlich ganz zum Schluss die Überraschung. Bulgarien konnte Israel noch mit einem ganz großen Abstand überholen. Und so heißt eben der ESC-Sieger von 2026 Bulgarien.
4: Was müssen wir über die Sängerin Dara wissen und was ist Bangaranga für ein Song?
14: Also Bangaranga ist ein Song, ja, hören wir noch mal vielleicht kurz rein.
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4: Ah ja, okay.
14: Genau, also es ist ein ziemlicher Dance-Song, kann man sagen, der ziemlich nach vorne geht. Und Dara ist eine Sängerin aus Bulgarien. Dort ist sie tatsächlich auch ein Superstar. Im Rest Europas ist sie nicht so ganz bekannt. Sie ist 27 Jahre alt, hat jetzt tatsächlich für Bulgarien auch das erste Mal den ESC-Sieg nach Hause geholt. 4 Jahre lang hatte Bulgarien nicht am ESC teilgenommen, jetzt wieder dabei und dann eben auf Anhieb dieser Sieg. Bangaranga ist ein Wort aus dem Kreolischen. Das bedeutet so viel wie Selbstbewusstsein finden, innere Stärke entdecken und ausleben. Also es ist im Prinzip eine Ermutigung und so kam das heute Abend auch an.
4: Was ist denn mit den favorisierten Finnen und Australien passiert?
14: Das ist eine sehr gute Frage. Also die Finnen und Australier, die haben auch liegen auch weit vorne in der Tabelle, aber sie haben es eben nicht geschafft. Die Jurypunkte sahen noch ganz gut aus, aber das Publikum hatte noch andere Favoriten. Und wir waren ein bisschen erstaunt tatsächlich hier auch, weil wir hatten Finnland und auch Australien wirklich weit vorn gesehen. Beide Länder haben fantastische Performances hier gebracht. Also Australien war eine unglaublich perfekt inszenierte Show und auch Finnland wahnsinnig lebendig. Da wurde ja auch live auf der Bühne Geige gespielt. Es gab Feuer, es gab wahnsinnig viel Dynamik, es gab Lasershows. Und trotzdem, letztlich hat sich das Publikum dann doch für das relativ einfache Bangaranga entschieden. Ein Lied, was dann doch recht simpel daherkommt. Und die Sängerin hat dann eben auch den Preis überreicht bekommen von JJ, dem Gewinner von Österreich aus dem vergangenen Jahr. Und das waren dann sehr emotionale Szenen.
16: Congratulations, girl! This is yours!
17: Oh my God!
14: Also man hört die Begeisterung aus dem Publikum.
4: Ja, sehr schön. Und wie hat der deutsche Beitrag von Sarah Engels abgeschnitten?
14: Also der deutsche Beitrag von Sarah Engels hat nicht gut abgeschnitten, zumindest lange nicht so gut, wie man sich das erhofft hat. Es ist der drittletzte geworden auf Platz 23, wie auch zum Beispiel das Vereinigte Königreich oder auch Belgien hat Deutschland keinen Punkt vom Publikum bekommen. Es haben natürlich Menschen für Sarah Engels gestimmt, aber es ging eben nicht über eine bestimmte Schwelle hinüber und so zählt es dann eben als null Punkte. Das ist eine Enttäuschung sicherlich für Sarah Engels. Sie hat es aber zum Schluss auch sehr entspannt genommen, hatte ich den Eindruck. Die hatte mit einem Sieg offensichtlich auch nicht wirklich mehr gerechnet und insofern hatte sie sich wahrscheinlich auch innerlich darauf vorbereitet.
4: Fanden Sie die Platzierung von Sarah Engels gerechtfertigt oder war das der bekannte deutschen Malus?
14: Also sie hatte es wirklich schwer. Sie war ja auf Platz 2 gestartet, ein sehr schwieriger Platz, weil eben noch sehr weit am Anfang und ein Platz, wo auch in der Vergangenheit wenige Länder wirklich dann auch Erfolg hatten. Insofern ist es ein bisschen malus gewesen für Deutschland, dass das so war. In Wien selber habe ich hier das Publikum sehr begeistert erlebt und auch die Fans, mit denen wir gesprochen haben, übrigens nicht nur aus Deutschland, denen hat das wirklich gut gefallen. Die Show war gut, die war knackig, die war schnell, aber es hat dann letztlich einfach nicht gereicht.
4: Wie war denn die Stimmung insgesamt? War es ein schönes Fest oder war es doch irgendwie noch ein bisschen überschattet von den Ereignissen zuvor, von den Debatten und von den Boykotten wegen Israel?
14: Es war ein schönes Fest, auf jeden Fall. Also in der Halle, es war eine Gala, die wirklich den Namen verdient. Freunde und Bekannte, die wirklich den ESC seit vielen Jahren sehr, sehr eng verfolgen, haben gesagt, das ist der beste Eurovision Song Contest, auch was die eben die Songs angeht, seit Jahren. Die Stimmung ist großartig, die Bühnenshow war gewaltig. Da hat Österreich wirklich alles aufgefahren. Und natürlich hat das Thema Israel auch im Hintergrund gewabert, sage ich mal. Es gab ja am Nachmittag in Wien auch eine pro-palästinensische Kundgebung, die einigermaßen Zulauf gefunden hat. 2600 Menschen waren dort, sagt die Polizei. Am Abend gab es dann auch noch einen Zwischenfall mit einigen vermummten Demonstranten, die dann auch festgenommen wurden, 14 an der Zahl. Aber nach allem, was wir wissen, war es das auch. Insgesamt konnte das Ereignis relativ reibungslos dann eben auch stattfinden.
4: Marc Dugge war das vom ESC in diesem Jahr aus Wien. Offiziell herrscht zwischen Israel und dem Libanon eine Waffenruhe seit einem Monat. Nach US-Angaben haben sich nun die beiden Länder auf eine Verlängerung der Waffenruhe um weitere 45 Tage geeinigt. Die Verhandlungen laufen unter Vermittlung der Vereinigten Staaten weiter. Aber die aktuell geltende Waffenruhe war immer wieder verletzt worden. Moritz Behrendt berichtet.
18: Die Waffenruhe wurde verlängert. Die Waffenruhe scheint weiterhin nicht zu halten. Kurz nachdem in Washington die Einigung zwischen den Unterhändlern der libanesischen und der israelischen Regierung verkündet wurde, meldete die libanesische Nachrichtenagentur einen israelischen Angriff im Süden des Landes. Ein Zentrum des Zivilschutzes sei getroffen worden. Es habe 6 Tote gegeben, unter ihnen 3 Sanitäter. Das ist keine Waffenruhe, das ist Betrug, sagt Sarah, eine junge Frau, die aus dem Süden nach Beirut geflohen ist. Sie kommt aus der Nähe von Nabatir. Dort gebe es weiterhin täglichen Beschuss mit Toten und Verletzten. In Beirut hoffen die Menschen, dass sie wenigstens hier in der Hauptstadt sicher sind. Aber das ständige Surren der über der Stadt kreisenden israelischen Drohnen macht ihnen die Machtverhältnisse deutlich. Dies habe sich auch bei den Verhandlungen in Washington gezeigt, sagt ein Mann namens Khalil Khalil. Auch er ist aus dem Süden geflohen, sucht momentan in Beirut nach Arbeit. Unsere Regierung ist schwach dorthin gegangen und hat unsere Druckmittel aufgegeben. Jetzt stellt Israel die Bedingungen. Die zentrale Forderung der Israelis? Eine konsequente Entwaffnung und Entmachtung der pro-iranischen Hisbollah. Die Libanesen wiederum verlangen zunächst einen Rückzug der israelischen Armee aus ihrem Land. Es ist eine Art Teufelskreis, sagt der Anwalt und politische Aktivist Fuad Dibbis. Niemand sei bereit, den ersten Schritt zu tun. Es ist unwahrscheinlich, dass die Menschen im Süden bereit sind, ihre Waffen niederzulegen, solange israelische Soldaten im Libanon sind und Israel seine Angriffe fortsetzt. Im Libanon herrscht Skepsis vor, dass Verhandlungen in Washington und Absprachen mit Israel zu mehr Frieden führen. Präsident Joseph Aoun und die aktuelle Regierung wollen Gesprächen dennoch eine Chance geben. Ali Hamdan ist der wichtigste Berater des mächtigen Parlamentspräsidenten Nabih Berri. Dessen schiitische Amal-Partei steht der Hisbollah nahe. Die lehnt Verhandlungen mit Israel ab. Hamdan äußert sich öffentlich diplomatischer. Aus Respekt vor dem libanesischen Präsidenten, wie er sagt. Aber er hat auch eine klare Forderung.
19: Definitely, we would like to see.
18: Auf jeden Fall wünschen wir uns, dass der Vermittler, also die USA, Druck auf Israel ausübt, sich zu einer echten Waffenruhe zu bekennen, sodass die Verhandlungen fortgeführt werden, während die Waffen ruhen und nicht unter Beschuss. Dass auch die Hisbollah weiterhin Ziele in Israel angreift und gegen israelische Soldaten im Libanon kämpft, bezeichnet Hamdan als Reaktion auf das andauernde israelische Bombardement. Es gibt im Libanon aber auch scharfe Kritik an der pro-iranischen Miliz. Johnny Abi Haida, ein Krankenhausmanager im Ruhestand, behauptet, die große Mehrheit der Libanesen, sogar ein großer Teil der Schiiten, ist nicht für die Hisbollah. Sie wollen den Staat und die Armee stärken. Wer für den Iran ist, der soll doch dorthin gehen. Was die Mehrheit der Libanesen will, ist schwer zu belegen. Meinungen im Land gehen weit auseinander, Umfragen sind notorisch unzuverlässig. Die Hoffnung auf mehr Sicherheit und Stabilität ist in jedem Fall weit verbreitet. Der Weg dorthin ist jedoch noch lang. Die Gespräche mit Israel sollen in weiteren Runden Ende Mai und Anfang Juni fortgesetzt werden.
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20: mit Stefanie Lavoie. Es war ein Krimi, aber kein Leckerbissen. Das Abstiegsduell zwischen dem FC St. Pauli und dem VfL Wolfsburg an diesem letzten Spieltag der Fußball-Bundesliga. Die Niedersachsen haben es geschafft. Sie dürfen nachsitzen. Durch den 3:1-Erfolg bei den Hamburgern hat sich Wolfsburg den Einzug in die Relegation gesichert. Das Tor von Cenan Pejcinovic hatte in der 80. Minute den Weg zum Sieg geebnet. Der Stürmer war im Anschluss an die Partie dementsprechend erleichtert.
21: Ja, ich würde schon sagen, dass eine gewisse Last von den Schultern gefallen ist. Wir wissen, es ist noch nicht vorbei. Wir haben noch 2 Spiele, aber ich glaube, nach heute kann man sagen, wir haben gekämpft. Ja, ich bin unglaublich stolz auf die Mannschaft und auf die Fans, die da waren und uns geholfen haben und supportet haben, weil dieser Sieg war wichtig.
20: Zum dritten Mal nach 2017 und 2018 spielt Wolfsburg damit die Relegation. Diese wird kommenden Donnerstag und am Pfingstmontag ausgetragen. Neben St. Pauli steigt auch Heidenheim ab. Der FC verlor gegen Mainz mit 0:2. Die Meisterschaft gesichert hatte sich der FC Bayern ja bereits am 30. Spieltag. Die Saison schlossen die Münchner mit einem 5:1 gegen Köln ab. Taufik Khalil war in der Allianz Arena dabei.
22: Zum Schluss nochmal ein meisterlicher Auftritt, passend zur Übergabe der Meisterschale an einem emotionalen Nachmittag in der Münchner Arena, an dem unter anderem Leon Goretzka nach 8 Jahren in München verabschiedet wurde. Im Spiel die große Harry Kane Show mit 2 Treffern in der ersten Viertelstunde und einem weiteren in der zweiten Hälfte. Said Elmala verkürzt mal kurz für Köln. Dazwischen trifft aber nochmal Tom Bischoff. Nicolas Jackson macht den 5. Treffer für die Münchner, die damit auf 122 Saisontore kommen. Niemals zuvor hat eine Mannschaft in den europäischen Top-Ligen so oft getroffen. Manuel Neuer nimmt am Ende die Meisterschale entgegen und nächste Woche wollen die Bayern mehr im Pokalfinale gegen Stuttgart.
20: Der VfB spielte gegen Frankfurt 2:2 und folgt Meister Bayern, Dortmund und Leipzig in die Champions League. In der Europa League treten in der kommenden Saison Hoffenheim und Leverkusen an. Als 7. hat sich Freiburg für die Conference League qualifiziert. Sollte der Sportclub am Mittwoch das Europa League Finale gewinnen, wäre er gar in der Champions League spielberechtigt. Die weiteren Ergebnisse des 34. Spieltages. Leverkusen und der HSV trennten sich 1:1. Bremen unterlag Dortmund 0:2. Freiburg schlug Leipzig 4:1 und Mönchengladbach Hoffenheim mit 4:0. Union Berlin schoss gegen Augsburg ebenfalls 4:0 Tore. Der Gegner Wolfsburgs in der Relegation wird heute ermittelt, wenn in der zweiten Liga der letzte Spieltag ausgetragen wird. 3 Teams rechnen sich dort noch Chancen aus. Alle 3 haben 59 Punkte auf ihrer Habenseite. Der aktuell 2. Elversberg empfängt Schlusslicht Münster. Hannover 96 spielt zu Hause gegen Nürnberg. Und Paderborn muss in Darmstadt ran. Alle Zweitligapartien werden zeitgleich um 15.30 Uhr angepfiffen. Startschuss für die Playoffs in der deutschen Basketball-Bundesliga. Im ersten Viertelfinalspiel der Best-of-Five-Serie besiegte Pokalsieger Bamberg Ulm mit 80:74. Die Baskets Bonn unterlagen Würzburg 54:69. Jonathan Navarez hat seinem arg gebeutelten Team Emirates seinen weiteren Etappensieg beim Giro d'Italia beschert. Holger Gersker berichtet von der 8. Etappe.
23: Tadej Pogacar ist nicht am Start und dennoch prägt die Mannschaft des 4-maligen Tour de France Gesamtsiegers diese Giro-Woche. Dabei hat das Team Emirates durch Stürze schon 3 seiner 8 Fahrer verloren. Und dennoch gelang Etappensieg Nummer 3 zum 2. Mal durch Jonathan Navarez aus Ecuador. Der war der eindeutig stärkste eines großen Ausreißerfeldes und ließ sich auch am extrem steilen Anstieg zum Ziel nicht mehr einholen. Nur mit der Gesamtwertung hat das Team aktuell nichts zu tun. Es führt weiterhin der Portugiese Afonso Olalho mit über 3 Minuten vor den dahinter lauernden Topfavoriten, angeführt vom 2-maligen Toursieger Jonas Vingegaard aus Dänemark.
20: Der Giro endet am 31. Mai in Rom.
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Heute ist der internationale Tag gegen Homophobie, Inter- und Transfeindlichkeit. Dazu gleich ein Interview mit der Beauftragten der Bundesregierung für die Akzeptanz sexueller und geschlechtlicher Vielfalt, Sophie Koch, in der kommenden Viertelstunde nach den nächsten Nachrichten.

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1: Um 4.30 Uhr mit Gabriela Kühne. Bulgarien hat den 70. Eurovision Song Contest gewonnen. Die 27-jährige Sängerin Dara erhielt am Abend bei der Live-Show in Wien für ihren Partyhit Bangaranga die mit Abstand meisten Punkte. Aus Wien, Oliver Schosch.
2: Es war ein sensationeller Sieg für Dara aus Bulgarien mit riesigem Abstand. Sie holte 516 Punkte, 173 Punkte mehr als der zweitplatzierte Noam Betan aus Israel. Bulgarien bekam sowohl die meisten Jurystimmen als auch die meisten Publikumsstimmen. Der große Favorit Finnland landete nur auf Platz 6. Sehr enttäuschend verlief der Abend auch für Deutschland und Sarah Engels. Sie erreichte mit 12 Punkten nur Platz 23 und wurde Drittletzte.
1: Die Weltgesundheitsorganisation hat wegen eines Ebola-Ausbruchs in Zentralafrika eine internationale Gesundheitsnotlage ausgerufen. Nach Angaben der afrikanischen Gesundheitsbehörde sind bislang 88 Menschen daran gestorben. Aus der Nachrichtenredaktion Markus Wolf.
3: Betroffen von dem Ausbruch sind die Demokratische Republik Kongo und das Nachbarland Uganda. Dort gibt es neben den bestätigten Todesfällen auch hunderte Verdachtsfälle. Die WHO will mit der Gesundheitsnotlage weitere Anrainerstaaten in erhöhte Alarmbereitschaft versetzen und internationale Partner um Unterstützung bitten. Die steigenden Fallzahlen würden darauf hinweisen, dass der Ausbruch möglicherweise viel größer sei als bislang berichtet, heißt es von der Weltgesundheitsorganisation.
1: Nachdem in Modena ein Mann mit einem Auto in eine Gruppe von Menschen gefahren ist, haben die Behörden weitere Details bekannt gegeben. Demnach ist unter den Schwerverletzten auch eine deutsche Touristin. Insgesamt gäbe es 8 Verletzte, 4 davon schwer. Die Hintergründe des Vorfalls sind noch unklar. Der mutmaßliche Täter, ein etwa 30 Jahre alter Mann, wurde festgenommen. Medienberichten zufolge soll er sich zuletzt in psychiatrischer Behandlung gefunden haben. In baden-württembergischen Pforzheim ist heute die Entschärfung einer Weltkriegsbombe geplant. 27.000 Menschen müssen das Gebiet verlassen. Auch der Bahnverkehr zwischen Karlsruhe und Stuttgart ist eingeschränkt. Aus Karlsruhe Rebecca Plies.
4: Jeder 5. Pforzheimer muss bis 8 Uhr die Evakuierungszone verlassen haben. Der Radius des Sperrbezirks ist 1,5 Kilometer weit und betrifft einen Großteil der Innenstadt. Es sei die größte Evakuierungsaktion der Pforzheimer Nachkriegsgeschichte, aber man sei gut vorbereitet, so Oberbürgermeister Peter Boch. Rund 1500 Einsatzkräfte von Polizei, Feuerwehr und DRK unterstützen bei der Mammutaufgabe. Die Räumung von Pflege- und Altenheimen stellt die Beteiligten vor besondere Herausforderungen.
1: Das Wetter in Deutschland. Tagsüber Sonne und Wolken im Wechsel, vereinzelt Schauer, im Westen mehr Wolken und einzelne Gewitter. Maximal 13 bis 20 Grad. Am Montag im Westen Schauer und Gewitter, im Osten freundlich und trocken, 12 bis 22 Grad. Das waren die Nachrichten.
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5: Die Autobahn 1 Lübeck Richtung Hamburg ist in Höhe Hamburg-Moorfleet nach einem Unfall gesperrt. Die A40 Essen Richtung Duisburg ist zwischen Kreuz Kaiserberg und Kreuz Duisburg wegen Brückenarbeiten bis Dienstag früh gesperrt. Die Autobahn 61 Mönchengladbach-Venlo ist zwischen Kreuz Mönchengladbach und Mackenstein in beiden Richtungen bis Montag 5 Uhr gesperrt. Die A67 Darmstadt Richtung Mannheim ist zwischen Lorsch und Vierenheimer Dreieck wegen Bauarbeiten bis Montagmorgen etwa 5 Uhr gesperrt. Umleitungsempfehlung ab dem Darmstädter Kreuz über die parallel verlaufende A5.
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5: Heute mit Sven Hasenclever. Der 17. Mai ist der internationale Tag gegen Homophobie, Bi-, Inter- und Transfeindlichkeit. Der Anlass für unseren Hauptstadtkorrespondenten Karl-Dietrich Meurer, im ARD-Interview der Woche mit Sophie Koch zu sprechen. Sie ist Beauftragte der Bundesregierung für die Akzeptanz sexueller und geschlechtlicher Vielfalt. Schauen wir zunächst auf eine Debatte, die Sophie Koch selbst ausgelöst hat. Wegen eines Instagram-Posts steht Koch in der Kritik. In dem Post hatte sie unter anderem Alice Schwarzer vorgeworfen, Frauenrechte gegen die Rechte von Transmenschen.

0: die eben sehr eindeutig Frauenrechte oft über Transrechte stellen oder Transrechte nutzen für eben eine, wie ich finde, vergiftete Debatte. Und meine Meinung dazu ist ganz klar, dass es eben zwei Gruppen sind, die sich nicht gegeneinander ausspielen lassen dürfen. Und ich möchte auch nicht, dass das passiert.
1: Können Sie noch ein bisschen erläutern, wo Sie sehen, dass Frau Schwarzer was falsch gemacht hat?
0: Sie hat in vielen Interviews, ich glaube auch rund um das Selbstbestimmungsgesetz, immer wieder die Ansichten unterstützt, die zum Beispiel Transpersonen und das Selbstbestimmungsgesetz als eine Gefahr sehen für Frauenrechte. Und wir sehen aber, dass das nicht der Fall ist. Das Selbstbestimmungsgesetz wurde von unfassbar vielen Menschen genutzt, damit sie endlich ihre eigene Identität auch entsprechend ausleben können. Und das ist ein riesengroßer Gewinn für die Community und ist nichts, was Frauenrechte irgendwie einschränkt.
1: In der Zeitschrift Emma, deren Herausgeberin Alice Schwarzer ist, wird sogar ihre Entlassung gefordert. Wie sehr trifft sie das?
0: Ich sag mal so, Frau Schwarzer ist mit Sicherheit nicht die Einzige oder Erste, die sowas fordert, aber ich bin da ganz gelassen. Ich finde, ich mache meinen Job ziemlich gut und ich werde den auch gerne weiter noch machen.
1: Gehört zu Ihrem Selbstverständnis als Bundesbeauftragte eben auch, dass Sie wirklich da klar Stellung beziehen müssen?
0: Ich bin Beauftragte der Bundesregierung, aber für die queere Community. Natürlich muss ich deshalb auch klar Stellung beziehen, wenn Teile der Community angegriffen oder vielleicht verächtlich gemacht werden.
1: Bleiben wir beim Thema, schauen aber auf die politische Dimension dieser Debatte. Sie sind als Bundesbeauftragte angedockt am Bundesfamilienministerium. Und die Ministerin Karin Prien von der CDU, die hat ihren Beitrag auch recht scharf kritisiert. Wie sehr belastet das Ihr Verhältnis?
0: Das belastet unser Verhältnis, glaube ich, gar nicht. Frau Prien und ich, wir haben auch demnächst ein Gespräch, das war regulär sowieso angesetzt. Wir haben jetzt auch keinen Streit miteinander. Klar gibt es manchmal in der Öffentlichkeit Debatten, die werden dann auch ein bisschen härter aufgegriffen. Und wir haben auch sicher unterschiedliche Meinungen. Ich bin auch nicht mit allem zufrieden, was sie macht. Und da äußere ja auch ich entsprechend Kritik. Das gehört für mich ganz normal zum politischen Verlauf einfach mit dazu.
1: Da muss man vielleicht auch nochmal sagen, nicht jeder weiß, Sie sind in der SPD, Frau Prien in der CDU. Wenn Sie sagen, da gibt es auch Debatten, die da sozusagen mit reingemischt werden. Ein Punkt ist, der wird auch gerade kritisiert in den Medien, der Begriff Queerpolitik wurde aus dem Titel Ihres Referats gestrichen. Und auch beim Aktionsplan der Bundesregierung Queer Leben zeichnet sich eine inhaltliche Neuausrichtung ab. Fühlen Sie sich da ausgebremst?
0: Ich muss hier kurz nochmal zwei Sachen etwas klarer machen. Das eine ist, ich bin unabhängig, das heißt auch mein Team ist zwar angestellt am Familienministerium, wir arbeiten aber unabhängig auch von den Referaten und das betroffene Referat ist quasi auch eins, das gab es schon vorher im Haus. Und ja, der Titel dort wurde jetzt angepasst, das Wort Queerpolitik wurde gestrichen. Mich ärgert sowas, weil diese ganzen Begriffdebatten finde ich unnötig. Ich finde, sie gehen daran vorbei, was für eigentliche Herausforderungen wir haben. Und ich befürchte, dass hier eben jemand wahrscheinlich aus reinem Verwaltungshandeln den Titel gestrichen hat, ohne zu bedenken, was es gegebenenfalls für Auswirkungen hat, auch für die Community. Weil natürlich viele in der Community jetzt das Gefühl haben, ihnen wird dort etwas weggenommen, auch wenn es nur ein Wort ist. Aber das macht was mit der Identität, mit der Sorge, nicht gesehen zu werden.
1: Ich hatte ja schon den Aktionsplan Queer Leben angesprochen. Der bundesweite Plan stammte noch aus der Zeit der Ampel und hatte das Ziel, die Akzeptanz und den Schutz sexueller und geschlechtlicher Vielfalt zu stärken. Wie geht's weiter damit?
0: Beim Aktionsplan Queer Leben, da wäre ich jetzt noch drauf gekommen, da ist es so, der ist nicht beendet. Die Maßnahmen, die begonnen wurden, werden auch weiter umgesetzt. Ich habe auch mit dem Ministerium ausgemacht, dass ich quasi gegen Ende des Jahres nochmal einen weiteren Bericht anfordern werde, sprich bei allen Ministerien nachfrage, was ist denn passiert mit den noch offenen, einen Drittel war es ja schließlich am Ende von den Maßnahmen, um zu gucken, was hat die Regierung noch gemacht seit 2025. Und mein Ziel ist es auch, weitere Maßnahmen mit den einzelnen Häusern zu besprechen. Was stimmt, ist, dass es keine große Neuauflage geben wird. Aber die braucht es auch gar nicht, weil im letzten Aktionsplan so viele weitere Forderungen aufgestellt wurden und Maßnahmen und Ideen, die aber einfach noch nicht in dem bisherigen Plan drin standen. Das heißt, wir finden da auch ganz entspannt auf anderen Wegen Sachen, wie die Regierung weiterhin sich für die Community einsetzen kann.
1: Haben Sie trotzdem vor dem Hintergrund dieser Diskussion um den Begriff Queer, die unklare Zukunft des Aktionsplans, wenn ich Sie richtig verstanden habe, und auch die Kritik der Ministerin an ihrem Post, an ihrer Arbeit letzten Endes. Haben Sie das Gefühl, da wird Ihre Arbeit ausgebremst? Können Sie sagen, wie wirkt sich das alles auf Ihre Arbeit aus?
0: Ausgebremst ist, glaube ich, nicht das Wort, was ich wählen würde, aber es ist natürlich so, wenn

0: ich mich gerade inhaltlich daran setzen möchte, wie wir eben den Aktionsplan weiter fortschreiben oder wie wir weitere Gesetzesvorhaben voranbringen, ich dann aber zu Recht erstmal in Erklärung und in ein Nachfragen gehe, warum denn jetzt hier irgendwas gestrichen wurde, dann ist das zusätzliche Arbeit, die ich gerne woanders reinstecken würde. Ähnlich verhält es sich mit Flaggendiskussionen. Das sind alles Sachen, die brauchen wir eigentlich nicht, weil das bringt nichts für die Community vor Ort. So, die queeren Menschen wollen sehen, dass sie in Sicherheit leben können, wollen sehen, dass sie frei leben können, dass ihre Familien sicher sind. Und keine Flaggendiskussion und keine Diskussion über Begriffe ändert daran irgendwas.
1: Flaggendiskussion, Sie sprechen von der Regenbogenfahne, über die sprechen wir später noch. Ich möchte ganz gern noch mal schauen auf das Programm Demokratie leben. Da drohen Kürzungen, wohl auch für queere Projekte. Haben Sie dort Einfluss?
0: Das wird ein Gegenstand unseres Gesprächs sein, also von der Ministerin und mir. Ich habe mich in einem Schreiben an sie gewandt, weil ich eben auch die Gefahr sehe, dass wenn queere Projekte und Vielfalt nicht explizit genannt werden in der Förderrichtlinie, dass es dann schwerer ist für Vereine, sich weiterhin zu bewerben um Geld von Demokratie leben. Und es ist eines der wichtigsten Förderprogramme, das wir haben im Bereich Demokratie, Vielfalt, Zusammenhalt, Gesellschaft. Und dementsprechend versuche ich dort alles, was geht, um mich mit einzubringen. Gleichermaßen stimmt es natürlich, dass die Erstellung der Förderrichtlinie allein im Hause der Familienministerin liegt und demnach auch vor allem auf ihrem Tisch. Aber ich weiß, dass sie auch schon einige Gespräche führt zu dem Thema und gehe davon aus, dass da noch Bewegungsspielraum ist.
1: Frau Koch, Kritik kommt auch aus der Community selbst. Da wird Ihnen vorgeworfen, Sie seien zu wenig sichtbar, zu wenig durchsetzungsstark. Was antworten Sie darauf?
0: Also sehen wird man mich in den nächsten Monaten sehr häufig, und zwar auf den CSD-Demonstrationen in ganz Deutschland. Genau da versuche ich nämlich einerseits mit aufzunehmen, was bewegt gerade die Community, aber eben auch zu zeigen, wir sind da. Also ich als Vertreterin der Bundesregierung nehme ernst, was dort im ländlichen Raum passiert. Ich sitze natürlich nicht mit am Kabinettstisch, das ist ein Fakt, und trotzdem eben die Debatte zum Beispiel um den Aktionsplan, dass er eben nicht einfach beerdigt wurde. So, das ist auch Verdienst von meinem Amt und von meinem Einfluss, auch dass dieses Jahr wieder die Bundesregierung, diesmal explizit die Regierung in Form von meinem Amt, nicht nur ein einzelnes Ministerium, am CSD Berlin teilnehmen wird. Also da ist so eine Sichtbarkeit gegeben. Aber ich verstehe die Community auch, dass sie Sorgen hat, dass es nicht reicht, so dass da mehr kommen muss. Ich nehme das für mich eher als ein Ansporn mit, noch mehr auch in Gespräche zu gehen.
1: Wollen wir nochmal dabei bleiben und nochmal schauen, wie viel Gestaltungsmacht Sie tatsächlich haben. Das heißt, Ihr Vorgänger, Sven Lehmann von den Grünen, der hatte mehr direkten Zugang zur Regierung. Fehlt Ihnen dieser Hebel?
0: Sven Lehmann war parlamentarischer Staatssekretär und dadurch automatisch natürlich hin und wieder mal am Kabinettstisch. Das ist bei mir nicht der Fall. Aber diese Unabhängigkeit ist auch manchmal ein Vorteil. Und wie gesagt, ich gehe vor allem in Gespräche mit den Ministerien, mit den Fraktionen, und versuche eben dadurch, durch viel Erklären, mein Job hat viel mit Erklären auch zu tun, zu überzeugen, dass das, was die Community fordert, nicht irgendwelche Randideen sind, sondern sie kommen aus der Mitte der Gesellschaft. Es sind Millionen Menschen, die jedes Jahr auf die Straße gehen, und demnach auch wichtig, dem zuzuhören. Und mein Job ist genau das, in der Regierung stark zu machen.
1: Zu Gast im ARD-Interview der Woche die Beauftragte der Bundesregierung für die Akzeptanz sexueller und geschlechtlicher Vielfalt, Sophie Koch. Frau Koch, wir haben jetzt schon mehrmals den Begriff queer benutzt. Der Begriff ist auch innerhalb der Community durchaus umstritten. Können Sie die Debatte nachvollziehen, und warum entscheiden Sie sich dafür, den Begriff queer zu benutzen?
0: Ich entscheide mich dafür, weil er ein selbst eroberter Begriff ist, sage ich mal. Früher wurde der eher abwertend genutzt. Heutzutage nutzen den queere Menschen sehr selbstbewusst. Und ganz ehrlich, also die einfache pragmatische Variante ist, queer ist kürzer, als jedes Mal alle Buchstaben oder alle einzelsexuellen Identitäten aufzuzählen. Deswegen ist es auch so ein Oberbegriff. Aber ich verstehe total, wenn jemand zum Beispiel auch sagt, hey, ich will mich nicht queer nennen, weil ich bin schwul. Oder ich will mich nicht queer nennen, weil ich bin lesbisch. So, das ist total okay, weil das ist ja eine total individuelle Geschichte. Für mich, ich mag den Wort queer, queere Community. Und wir sind halt ein, was Vereinendes vor allem. So, also wir stehen füreinander, aber wir sind gleichermaßen so viele. Ich habe es ja gesagt, ne, eine Million Menschen gehen auf die, oder über Millionen von Menschen gehen bei den Demonstrationen auf die Straße. Das sind natürlich ganz viele unterschiedliche Personen, die sich auch ganz unterschiedlich vertreten sehen wollen. Deswegen ist es auch okay, wenn es da mal Debatten gibt. Das Entscheidende ist, dass wir am Ende zusammenstehen.
1: Also, dass der Begriff queer auch durchaus polarisiert, nehmen Sie dann in Kauf?
0: Ja, wobei ich auch das Gefühl habe, dass die Polarisierung manchmal aus der Community kommt, aber vorrangig, ehrlich gesagt, eher von außen polarisiert wird.
1: Gleich möchte ich mit Ihnen über die Sicherheit auf den CSD-Demos sprechen. Bevor wir darauf schauen, noch ein kurzer Blick auf Sie persönlich. Ich nenne ein paar Fakten. Sie antworten bitte kurz nur mit Ja oder Nein und korrigieren, falls nötig. Verstanden und einverstanden?
0: Jawohl.
1: Sie wurden 1993 im sächsischen Vogtland geboren.
0: Korrekt.
1: Sie haben Politik studiert.
0: Ja.
1: Sie sind SPD-Politikerin und auch weiterhin im Landtag in Dresden aktiv.
0: Genau.
1: Sie mögen die Musik von Taylor Swift.
0: Absolut.
1: Warum?
0: Weil sie für nahezu jede Form, in der man sich befindet, ob man traurig ist, fröhlich ist, gestresst ist, genervt, für alles gibt es ein Lied.
1: Und als Beauftragte der Bundesregierung wollen Sie zwischen Politik und Community vermitteln. Das war das Ziel, was Sie am Anfang gesagt haben. Bleibt's dabei.
0: Auf jeden Fall.
1: Vielen Dank. Ab jetzt gerne wieder ausführlicher. Ein sichtbarer Ausdruck sexueller Vielfalt sind ja die Christopher Street Day Demonstrationen. Die ersten CSDs in diesem Jahr gab es bereits. Mhm. Wie ich höre, waren Sie auch schon dabei. Mhm. Manche sagen, Gleichberechtigung ist doch erreicht. Brauchen wir CSDs überhaupt noch? Oder anders gefragt, wie steht es insgesamt um die Situation queerer Menschen in Deutschland?
0: Ich glaube, diese Saison wird sehr stark zeigen, warum wir weiterhin CSD-Demonstrationen brauchen. Das eine ist, dass wir merken, der Wind wird rauer, Queerfeindlichkeit nimmt zu, Kampagnen nehmen zu, aber natürlich auch Straf- und Gewalttaten. Das zeigen die Zahlen vom BKA ganz stark, dass da einfach die Lage für queere Menschen in Teilen der Gesellschaft gefährlicher wird. Und auf der anderen Seite haben wir viel, sehr viel erreicht in den letzten Jahren. Das stimmt. Also das Selbstbestimmungsgesetz, die Ehe für alle. Aber wir haben in der Tat auch noch Lücken. Zum Beispiel, wenn es um das Abstammungsrecht geht. Das bedeutet, dass zum Beispiel lesbische verheiratete Paare nicht automatisch beides Mütter sind, wenn die eine das Kind auf die Welt bringt, sondern die andere Mutter muss das Kind sehr, sehr umständlich adoptieren. Das ist was anderes bei zum Beispiel heterosexuellen Paaren. Wenn da ein Kind in der Ehe geboren wird, sind automatisch beide Elternteile die Eltern. Und da frage ich mich, warum machen wir da einen Unterschied für das Kind? Weil wenn es mir ums das Wohl des Kindes geht, dass es sicher aufwachsen kann, dann muss ich diese Ungerechtigkeit zum Beispiel ganz dringend noch beheben. Und das ist auch wirklich ein wichtiges Anliegen für die Community.
1: Und das ist auch ein Anliegen, was bei den CSDs in diesem Jahr auf die Straße getragen wird?
0: Das Abstammungsrecht mit Sicherheit, die Frage der Sicherheit generell und auch die Forderung, Artikel 3 des Grundgesetzes zu ergänzen. Weil die sexuelle Orientierung als ein wichtiges Merkmal dort aktuell noch fehlt und ja Menschen unter diesem Grundgesetz bis in die 90er Jahre wiederum noch verfolgt wurden, weil sie zum Beispiel schwul waren.
1: Jetzt haben Sie es gerade schon angesprochen, die Zahlen bei queerfeindlicher Gewalt steigen. Steigen tatsächlich die Vorfälle oder ist einfach die Öffentlichkeit stärker sensibilisiert? Die Betroffenen sind vielleicht auch mutiger und gehen zur Polizei und zeigen an.
0: Genau, das ist eine Frage, die ich schwer mit dem einen oder dem anderen beantworten kann, weil es kann natürlich beides sein. Einerseits kann es sein, dass in der Tat mehr Straftaten da sind und wie gesagt, ich glaube, die öffentliche Wahrnehmung, die Debatte, wenn man sich Kommentarspalten anguckt, die würden dem auch recht geben und gleichermaßen sehe ich auch, dass Polizeibehörden sich auf den Weg machen, sich selbst zu sensibilisieren, dadurch auch offener zu werden für eben eine Community, die zur Polizei geht, um dort nach Hilfe zu fragen. Das BKA zum Beispiel wird hoffentlich bald auch eine Dunkelfeldstudie in Auftrag geben, die eben genau da vielleicht ein bisschen mehr Licht ins Dunkel bringt, um zu gucken, wie viele Menschen trauen sich denn noch nicht zur Polizei zu gehen, damit wir dann wiederum gucken, wie können wir das verbessern, damit eben mehr Menschen sich auch trauen, bei der Polizei Hilfe zu suchen.
1: Sie haben es schon angesprochen, rechtsextreme Gruppen mobilisieren verstärkt gegen CSD-Demonstrationen, gegen queere Veranstaltungen. Was würden Sie sagen, wie sicher sind CSDs in Deutschland heute?
0: Also man hat einen deutlichen Unterschied gesehen von 2024 zu 2025. 2024 ging das verstärkt los, dass rechte Gruppen demonstriert haben am Rande von CSD-Demonstrationen, auch übergriffig geworden sind. Das war im letzten Jahr schon weniger, auch weil die Polizei deutlich besser vorbereitet war. Und deswegen gehe ich stark davon aus, dass auch dieses Jahr die CSDs sichere Orte sind. Das Entscheidende ist immer die An- und Abreise, aber auch vor allen Dingen der Alltag. Ich glaube, die meisten queeren Menschen haben eher Sorge, wenn sie im Alltag mit ihren PartnerInnen Händchen haltend durch die Straßen laufen, ob sie dann, weiß ich nicht, beleidigt werden, angespuckt werden oder ähnliches. Da ist halt nicht der Schutz einer Demonstration drumherum, sondern da sind sie eben im Zweifel auf sich und auf die Gesellschaft drumherum alleingestellt.
1: Was sagen Sie denen, die verunsichert sind?
0: Ich verstehe diese Verunsicherung, weil sie kommt eben nicht von ungefähr. Ich kann aber nur sagen, dass ich auch viel Hoffnung habe und viel Mut. Eben gerade, wo ich jetzt in Limburg war, an der Lahn, was ja doch auch eher ein ländlicherer Raum ist, wie viele dort auf die Straße gegangen sind, auch gesagt haben, es waren noch mehr als letztes Jahr und gefühlt wachsen CSDs jedes Jahr mehr an. Das heißt, mehr Leute sind entweder Teil der Community oder stehen ja auch einfach unterstützend an unserer Seite. Und das ist es, was mir Mut gibt, was mir Hoffnung macht und was hoffentlich jetzt bei der CSD-Saison in diesem Jahr ganz, ganz vielen Menschen auch Mut gibt.
1: Für manche Beobachter sind CSDs an der Grenze zwischen politischem Protest und Event. Die Entscheidung, in Dresden Teile des CSDs nicht mehr als politische Versammlung einzustufen, hat Kritik ausgelöst, auch von Ihnen. Mhm. Warum genau?
0: Ich glaube, die meisten denken bei Demonstrationen an eine Demo, wo jemand steht, Schilder hochhält und Parolen ruft. Das mag auch meistens so sein. Wir wissen aber aus der Geschichte, dass eben der Protest von der queeren Community deutlich bunter ist, musikalischer ist, vielfältiger ist. Und trotzdem ist es immer ein Protest, weil wir eben nicht nur tanzen und Spaß haben, sondern da stehen politische Botschaften dahinter. Deswegen sind für mich CSD-Demonstrationen ohne Wenn und Aber politische Demonstrationen. Ich finde es deswegen auch schwierig, da jetzt eine Entscheidung zum Beispiel in Dresden treffen zu wollen, politischerweise, ob eine CSD-Demonstration in ihrer Gänze auch mit der Kundgebung drumherum eine Veranstaltung oder eine Demonstration ist. Wir werden gucken, was da in Dresden rauskommt. Ich werde das auf jeden Fall verfolgen, werde auch, wenn eine Demonstration stattfindet, vor Ort sein. So ist es ja auch mein quasi Heimat-CSD. Da im Vogtland der Plauner quasi auch, aber in Dresden wohne ich. Dementsprechend, ja, für mich sind das auf jeden Fall politische Demonstrationen.
1: Frau Koch, wir haben das Thema schon so ganz kurz angerissen. Ein Symbol für die queere Community ist die Regenbogenflagge. Sie wird seit dem letzten Jahr im Bundestag oder am Bundestag nur noch einmal im Jahr gehisst. Sie hatten das kritisiert. Ist das ein Rückschritt, dass die Flagge nur noch an einem Tag gehisst wird?
0: Eine Sache, die bei der Debatte oft untergeht, ist, wann sie am Bundestag gehisst wird. Und das finde ich ja eigentlich ein super starkes Symbol, nämlich eben am 17.05. am Eider Hobbit, am Internationalen Tag gegen Queerfeindlichkeit. Meine Hoffnung war eigentlich auch, und das habe ich auch versucht, ich habe einen Brief geschrieben an die Ministerien der Bundesregierung, den Bundeskanzler und auch an Frau Klöckner als Bundestagspräsidentin, mit dem Vorschlag, durch dieses Jahr eben keine Debatten zu führen, wann wird was wo wie gehisst, sondern sich einheitlich dazu zu entscheiden, den Eider Hobbit zu nutzen und als starkes Signal auf allen Gebäuden die Regenbogenflagge zu hissen. Da der 17. dieses Jahr ein Sonntag ist, war mein Vorschlag zu gucken, nehmen wir einfach den Montag darauf und unterstützen das dann wiederum auch, dass die Mitarbeitenden der Häuser dabei sein können, dass wir es öffentlichkeitswirksam nutzen, Pressemitteilungen, Social Media rausgehen.
1: Wie ist das Echo?
0: Ja, genau. Leider muss ich sagen, selbst bei so einer simplen Entscheidung, manche Ministerien und auch der Bundestag werden am 17.05. hissen, andere am 18., andere auch an ganz anderen Tagen. Auf jeden Fall zeigt sich, wir haben es nicht geschafft, eine einheitliche Entscheidung zu schaffen. Finde ich jetzt schade, aber dann ist es so. Auf der anderen Seite sehen wir dann jetzt an verschiedenen Tagen eine Regenbogenflagge über Bundesbehörden. Nächstes Jahr ist der 17.05. ein Montag. Dann versuche ich es einfach nochmal.
1: Das heißt, dann haben wir eine neue Debatte dann. Was man aber auch, wenn man mit offenen Augen durchs Regierungsviertel in Berlin geht, sagen muss, diese ganze Debatte um die Regenbogenfahne auf dem Reichstag hatte zum Effekt, dass zum Beispiel die U-Bahn-Station am Bundestag quasi regenbogenfarbig gestaltet wurde. Das ist natürlich ein Effekt, der hat Sie gefreut wahrscheinlich?
0: Ich fand das total schön. Ich finde es schade, dass es nicht dauerhaft so ist. Ich weiß zum Beispiel, in Köln hat man, glaube ich, einfach eine Station dann einen Regenbogen gelassen. Ja, das ist, was ich halt so ein bisschen, ich sag mal, schade finde an diesen Debatten, hissen wir jetzt die Flagge, wann und wo und wie, ist, dass es eben ablenkt von den anderen Herausforderungen, die ich schon angesprochen habe, die wir haben, nämlich die Sicherheit von queeren Menschen, die Ungerechtigkeiten, die wir noch haben bei queeren Familien. So, darüber reden wir nicht, wenn wir halt darüber reden, wann und wo wir eine Flagge hissen. Und trotzdem sind auch diese Symbole eben wichtig für die Community.
1: Was sagen Sie denen, die irgendwie auch genervt sind von Regenbogenaufklebern an Supermärkten, an Bahnhöfen und so weiter?
0: Das tut mir leid, dass die bunte Farben scheinbar so schlimm finden. Ich finde einen Regenbogen, also ich würde gern von den Menschen dann wissen, warum, weil es ist wirklich nur ein Regenbogen. Früher waren das irgendwie Kinderspielzeuge, die auch bunt waren. Das hat auch niemanden gestört. Und jetzt sind es halt Flaggen, die sichtbar sind. Ich glaube nicht, dass sich die Menschen an den Symbol der Flagge stören, sondern eher an den Menschen, die dahinter stehen. Und denen kann ich halt dann nur leider eine klare Absage erteilen.
1: Ich würde mit Ihnen gern noch auf ein Thema schauen, was auch viele Menschen bewegt, die Leihmutterschaft. Ein prominenter Fall sorgt da aktuell für Diskussionen, eigentlich in Deutschland verboten. Was sagen Sie, sollte Deutschland das Thema Leihmutterschaft politisch neu regeln?
0: Ich habe bei dem Thema keine abschließende Meinung, bin ehrlich gesagt auch noch skeptisch und weiß auch, dass es ein Thema ist, was viel Diskussion erstmal braucht innerhalb der Gesellschaft in Deutschland, ehe man dazu eine Entscheidung braucht. Das ist generell eine Sache, die wir, glaube ich, machen müssen, so große gesellschaftliche Debatten auch mal auszudiskutieren und abzuwägen, ehe wir dort eine Entscheidung treffen. Das Entscheidende für mich ist bei der Sache, dass es zeigt, viele, zum Beispiel homosexuelle Paare, lesbische Paare, schwule Paare, auch generell queere Familien, haben einen Kinderwunsch. Deutschland ist ein Land, was immer weniger Kinder hat. Und ich finde, wir sollten dringend politisch überlegen, wie können wir denn queere Familien dabei unterstützen, diesen Kinderwunsch wahr werden zu lassen. Ich denke da zum Beispiel auch dran, dass lesbische Paare seltenst finanzielle Unterstützung bekommen. Bei künstlicher Befruchtung zum Beispiel, wo das bei Heteropaaren da schon mehr Förderung gibt. Bei lesbischen Paaren gibt es das nicht, obwohl wir dort quasi auch dazu beitragen könnten, dass mehr Kinder auf die Welt kommen.
1: Zum Schluss möchte ich nochmal auf den 17. Mai, den Internationalen Tag gegen Homo-, Bi-, Inter- und Transfeindlichkeit schauen mit Ihnen. Er erinnert ja an die Streichung von Homosexualität als Krankheit aus dem Diagnoseschlüssel der Weltgesundheitsorganisation. Das war am 17. Mai 1990. Was ist denn für Sie die zentrale Botschaft dieses Tages?
0: Ja, die zentrale Botschaft dieses Tages ist die gleiche wie eigentlich jeden Tag für die Community, nämlich dass queere Menschen vor allem sicher, frei und selbstbestimmt in dieser Gesellschaft leben wollen und wir dafür eben noch einiges machen müssen.
1: Was muss sich denn aus Ihrer Sicht in den nächsten Jahren nochmal ganz konkret ändern?
0: Ja, also ich würde auf jeden Fall gern dazu beitragen, dass eben diese queerfeindlichen Straftaten wieder abnehmen, dass wir als Gesellschaft eben genau diese Akzeptanz für sexuelle und geschlechtliche Vielfalt verstärken können. Wir waren da, glaube ich, schon mal auf einem besseren Weg. Ich möchte sehr gern, dass queere Familien endlich gleichberechtigt sind. Dafür müssen wir das Abstammungsrecht anpassen. Und mein Ziel ist es auch, dass wir das Selbstbestimmungsgesetz verteidigen und vor allen Dingen aber auch Artikel 3 ergänzen, weil die Würde des Menschen ist unantastbar, das stimmt. Und alle Menschen sind gleich, sollte eben auch für Menschen mit verschiedenen sexuellen Orientierungen gelten.
1: Zu Gast im ARD-Interview der Woche die Beauftragte der Bundesregierung für die Akzeptanz sexueller und geschlechtlicher Vielfalt, Sophie Koch. Vielen Dank für das Gespräch.
0: Vielen Dank.

0: Die Nachrichten mit Lukas Haag. Guten Morgen. Beim Eurovision Song Contest hat es in der Nacht eine kleine Sensation gegeben. Der Sieg ging völlig überraschend an Bulgarien. Sängerin Dara gewann mit dem Song Bangaranga. Mit großem Abstand folgten Israel auf Platz 2 und Rumänien auf Platz 3. Für Deutschland lief der Abend eher enttäuschend. Platz 23, also drittletzter. Die Kölnerin Sarah Engels trat mit dem Lied Fire an und will trotz der Platzierung positiv bleiben.
1: Mein Leben geht weiter, Leute. Morgen, ich stehe auf, meine Familie liebt mich genauso wie gestern und wie morgen und wie heute. Egal, ob erster Platz oder letzter, das habe ich von Anfang an gesagt, das Ranking ist scheißegal. Ich hatte eine mega krasse Erfahrung. Ich habe vor 180 Millionen Menschen singen dürfen.
0: Rund um den ESC hat es dieses Jahr viel Protest gegeben wegen der Teilnahme Israels. 5 Länder haben deshalb nicht beim ESC mitgemacht. Auf dem Bundestag in Berlin weht heute eine Regenbogenflagge. Wie schon im letzten Jahr wird die anlässlich des Internationalen Tags gegen Homophobie gehisst. Angeordnet hat das Bundestagspräsidentin Klöckner. Zum Christopher Street Day wird es aber weiter keine Regenbogenflagge geben. Dafür war Klöckner letztes Jahr kritisiert worden. Die Weltgesundheitsorganisation hat eine internationale Notlage ausgerufen wegen des Ebola-Ausbruchs in Afrika. In der Demokratischen Republik Kongo sind schon 80 Menschen an dem Virus gestorben, im Nachbarland Uganda mindestens eine Person. Die Notlage soll laut WHO internationale Mittel freimachen. Es handele sich nicht um einen Pandemie-Alarm. In der Nähe von Mannheim will die Polizei heute Zeugen befragen zu einem tödlichen Flugzeugcrash. Das Kleinflugzeug war gestern südlich der Stadt abgestürzt. 2 Männer kamen ums Leben. Gestartet war das Flugzeug vorher in Aachen.
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0: Heute rollt das Radrennen rund um Köln wieder durch die Region und sorgt dabei für zahlreiche Straßensperrungen. Besonders in Bergisch Gladbach muss sich auf Einschränkungen eingestellt werden. Entlang der Strecke werden wieder tausende Zuschauerinnen und Zuschauer erwartet. Lena Wensch für WDR aktuell.
3: Schon zum 108. Mal findet rund um Köln statt. Damit zählt das Rennen zu den ältesten Straßenradrennen Deutschlands. Gestartet wird am Kölner Rheinauhafen und von dort aus geht es dann quer durch das Bergische Land, bevor das Ziel dann wieder in Köln liegt. Herausfordernd ist dabei nicht nur die Strecke von bis zu 120 Kilometern, sondern auch die vielen Höhenmetern und die bekannte Kopfsteinpflasterpassage hinauf zum Schloss Beensberg. Die Straßensperrungen beginnen jeweils etwa 30 Minuten vor der Durchfahrt und richten sich nach dem Rennverlauf.
0: Das Wetter in Nordrhein-Westfalen, gerade ist es oft trocken bei zwischen 7 und 1 Grad. Im Laufe des Morgens zieht dann vom Rheinland her Regen rein, der sich weiter ausbreitet. Dazu in Brilon heute höchstens 14 Grad, Köln kommt auf 16, in Lippstadt sind bis 17 Grad drin. Morgen dann mehr Wolken als Sonne, einige Schauer und auch Gewitter bei maximal 18 Grad. Am Dienstag bleibt es auch wechselhaft. Das war WDR aktuell.
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4: Die A40 Essen Richtung Duisburg ist zwischen Kreuz Kaiserberg und Kreuz Duisburg wegen Brückenarbeiten bis Dienstag früh gesperrt. Die Autobahn 61 München-Gladbach-Venlo ist zwischen Kreuz München-Gladbach und Mackenstein in beiden Richtungen bis Montag 5 Uhr gesperrt. Und die A67 Darmstadt Richtung Mannheim ist zwischen Lorsch und Viernheimer Dreieck wegen Bauarbeiten bis Montagmorgen etwa 5 Uhr gesperrt. Umleitungsempfehlung ab dem Darmstädter Kreuz über die parallel verlaufende A5.
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4: Und die kommt vom Norddeutschen Rundfunk in Hamburg. Am Mikrofon ist Sven Hasenclever. Guten Morgen. Im vergangenen Jahr folgten mehr als 100.000 Menschen dem Aufruf des vorbestraften Rechtsextremen Tommy Robinson. Sie demonstrierten unter dem Motto Unite the Kingdom in London. Offiziell ging es dabei um das Thema Redefreiheit, aber unter den Demonstrierenden und Sprechern dominierte vor allem die Wut auf Großbritanniens Asylpolitik. Gestern hat Robinson die zweite Unite the Kingdom Demonstration in London organisiert. Franziska Hoppen berichtet.
5: Keir Starmer ist ein Idiot, lautet die noch höfliche Übersetzung. Immer wieder fallen Demonstranten in diesen Sprechchor ein. Zwischen tausenden England-Flaggen und dem Union Jack ist oft auch das Gesicht des Premiers auf Plakaten zu sehen, mit Sätzen wie "Sperrt ihn weg". Demonstrant Kevin Wilding etwa sagt, es sei Zeit für die gesamte Labour-Regierung zurückzutreten. Labour habe nicht genug gegen Migration getan, das ist immer wieder von den Teilnehmern zu hören, auch von Mark Cook. Er sagt, er habe das Vertrauen Vertrauen in die Politik verloren, traue dem Premier nichts mehr zu. Die Regierung wird vom Volk eingesetzt, um eine Aufgabe zu erfüllen. Offensichtlich ist Starmer dazu nicht in der Lage und die Konservativen sind es auch nicht. Es ist also an der Zeit, ob es den Leuten gefällt oder nicht, dass sich etwas ändert. Lasst Reform an die Macht kommen, gebt ihnen eine Chance.
6: Let reform come in, give them a chance.
5: Fast alle unterstützen im Gespräch die Rechtspopulisten von Reform UK, die bei den Regional- und Kommunalwahlen vergangene Woche massive Zugewinne erzielt haben. Auch Demonstrantin Lawrence Watson. Nigel Farage wird unser nächster Premier. Ich hoffe, er hält, was er verspricht. Wen nicht, wem sollen wir dann noch vertrauen? Ein Wunderpunkt für viele? Asylsuchende würden angeblich mehr Geld von der Regierung bekommen als bedürftige Briten. Dabei erhalten sie weniger Geld vom Staat als Arbeitslose. In dem Zusammenhang kommt die Sprache auch auf Labours unbeliebte Kürzung des Heizkostenzuschusses für Rentner. Noch einmal Mark Cook. Wir haben unser ganzes Leben für alles, was wir haben, gearbeitet. Das ist nicht viel und vielen anderen geht es genauso. Wir sind Rentner, aber sie haben uns das Geld für die Heizung abgezogen. Deshalb müssen wir manchmal ohne Heizung auskommen. Justizminister David Lammy hatte im Vorfeld der Großdemonstration getwittert, dass die Organisatoren des Protests zu Hass und Spaltung aufrufen und Großbritannien nicht widerspiegeln würden. Organisiert hat den Protest der vorbestrafte Rechtsextreme Stephen Yaxley Lennon, besser bekannt als Tommy Robinson, der auch von der Bühne zu den Demonstranten sprach. Zudem untersagte die Regierung im Vorfeld 11 rechtsextremen Agitatoren die Einreise. Und die Polizei ist mit einem Großaufgebot vor Ort. Doch aus Sicht von Demonstrant Kevin Wilding seien hier nur gewöhnliche Briten unterwegs. Das sind normale Leute mit Kindern, Hunden, Familie, Großeltern. Das sind keine rechtsextremen Anarchisten, sondern normale arbeitende Leute. Eine erste Auflage des Unite the Kingdom Protests im vergangenen September hatten mehr als 100.000 Menschen besucht. Dabei wurden gut 2 Dutzend Polizisten verletzt. Stellenweise kam es zu Ausschreitungen. Diesmal hatte die Polizei im Vorfeld mit bis zu 50.000 Teilnehmern gerechnet. Der Protest verlief bis zum Nachmittag friedlich. Die Wut auf Starmer jedoch war deutlich zu spüren.
4: Der britische Regierungschef Starmer ist also angeschlagen. Die Kommunalwahlen für seine Partei Labour sind dramatisch schlecht gelaufen. Es gibt einen zurückgetretenen Gesundheitsminister Streeting, der inzwischen sein Interesse am Premierposten angemeldet hat. Und es gibt auch einen Bürgermeister aus Manchester, der demnächst den Kampf um den Parteivorsitz und den des Regierungschefs aufnehmen könnte. Gucken wir uns das genauer an mit Alexander Clarkson. Er ist Politologe und Historiker und forscht am King's College in London zu Deutschland und Europa. Ihn hat meine WDR-Kollegin Rebecca Link gefragt. Keir Starmer, der englische Regierungschef, war nie sonderlich beliebt. Aber warum steht er so in der Kritik? Was wird ihm vorgeworfen, auch aus den eigenen Reihen?
7: Ja, die Enttäuschung ist groß, einfach weil Starmer vieles versprochen hat an faktisch jeden Flügel seiner Partei und jeder soziale oder ideologische Seite der britischen Gesellschaft. Er hat an der linken oder liberalen Wähler versprochen, auch den linken liberalen Flügel seiner eigenen Partei, dass es eine Zeit des Aufbruchs sein wird, eine Zeit der Reformen, eine Liberalisierung der Gesellschaft und eine Annäherung an die EU, an die rechteren Seiten und die konservativeren Seiten der Gesellschaft, hat er eine viel konsequentere Migrationspolitik, sichere Grenzen und anderen Aspekten einer rechten Agenda. Natürlich stehen beide Wege in Widerspruch. Und er hat als dritter Faktor auch einfach Stabilität und Sicherheit und Wohlstand versprochen. In der jetzigen Lage hat er keinen Flügel und kein Element der Gesellschaft einen Gefallen getan. Er hat keinen Aspekt seiner Agenda, hat sie irgendeinen Teil der Gesellschaft entsprochen, deren ideologischen Zielen entsprochen. Natürlich steht er jetzt massiv in der Kritik, weil seine eigene Regierung und das Land sich im Stillstand befindet.
8: Jetzt muss man natürlich sagen, dass Starmer etwas zu verwalten hat, was schwierig zu verwalten ist, der Brexit. Und das packt er ja auch nicht an. Also das ist dieses Thema, das irgendwie nicht angetastet werden darf. Und das, obwohl mittlerweile ja 80% der Bevölkerung in Großbritannien eigentlich darin übereinstimmen, dass das ein Fehler war, aus der Europäischen Union auszusteigen. War das am Ende ein Fehler, da nicht dran zu gehen?
7: Ja, es war ein erhebliches Fehler, aber es ist natürlich auch ein strategisches Problem. Es ist zwar 70 bis 80% der Bevölkerung sieht Brexit als Fehler. Das Problem für Starmer ist, dass das andere 20 bis 25%, das zwar nicht Brexit gut findet, aber immer noch sehr europaskeptisch ist, sich gerade in den Sitzen konzentriert, wo Labour einfach die Wählerstimmen braucht, um eine Mehrheit zu kriegen. Das heißt, eine Mehrheit der Bevölkerung wird eine Annäherung an der EU, gerade in Wales und Schottland, das sind auch Nationen, wo es auch Parlamente gibt innerhalb des Vereinigten Königreichs, wo Labour auch massive Verluste eingefahren hat und auch die Macht in Wales verloren hat, was ein Riesenschock war. Aber auf der anderen Seite gibt es erheblichen Teilen der Bevölkerung, nur noch 20% der Bevölkerung, ist aber noch ein erhebliches Teil der Bevölkerung, die jetzt jegliche Annäherung im Widerstand sehen. Das ist gerade irgendwie Kern des Problems für Starmer, nicht nur bei der Europapolitik. Er braucht Wähler aus der rechten Minderheit der Bevölkerung, gerade in gewissen Regionen, wo er Sitze braucht, um seine Mehrheit aufrechtzuerhalten. Das heißt, er kann sich nicht zu weit nach links, sondern auf der liberalen Richtung bewegen. Aber wenn er nicht zu weit an der liberalen linken Richtung bewegt, verliert er jetzt massiv Wähler an den linken Grünen, beziehungsweise an den Nationalisten in Schottland, die SNP, und die Nationalisten in Wales, Plaid Cymru. Und das ist faktisch ein Dilemma, das nicht nur für Starmer bleiben wird. Das wird jetzt auch ein Dilemma sein für seine Nachfolger, sei es Andy Burnham oder West Reading oder Angela Rayner.
8: Da müssen wir aber kurz drüber reden. Andy Burnham, haben Sie erwähnt, dass der Bürgermeister von Manchester, da ist jetzt mittlerweile ziemlich klar, der steht in den Startlöchern. Also er will einen Sitz im Unterhaus noch bekommen, damit er sich dann offiziell als Parteichef zur Wahl stellen lassen könnte. Und er zielt auf den Posten von Starmer. Wie gefährlich könnte das werden?
7: Na, ich glaube schon, wenn Andy Burnham jetzt diesen Sitz gewinnt und er ist jetzt faktisch einen Sitz angeboten von einem anderen Abgeordneten, der abgetreten ist, und da jetzt gibt es eine Nebenwahl da in dieser Region von Wigan. Wenn er diese Wahl gewinnt, was ja nicht sicher ist, weil Reform da, die sehr rechte Partei von Farage, die durchaus konkurrenzfähig ist, wenn er diesen Sitz gewinnt, wird es sehr schwer für Keir Starmer, schlicht und einfach, weil Burnham gerade in diesen nördlichen Teilen des Landes, von Yorkshire, im Nordwesten des Landes, auch zum Teil in Wales, das natürlich eine separate Nation ist, sehr, sehr beliebt ist und durchaus Wähler anspricht, die durchaus auch linksliberal zu den Grünen abgehen oder auch Wähler, die zu Recht Reform abgehen. Und ich glaube nicht, dass Keir Starmer sich gegen Andy Burnham halten wird. Das Problem ist eben auch bei Andy Burnham, dass Andy Burnham zwar eine charismatischere Figur ist, eine Figur, die einfach vielleicht auch eine charmantere Figur ist im Vergleich zum Keir Starmer, der auch selber sehr stark verwurzelt im nördlichen Nordwesten des Landes, um Liverpool und Manchester. Das heißt, dass er viel eher näher ist an vielen Wählern, die jetzt gerade sehr wütend sind an der Regierung. Aber er wird immer noch dasselbe Dilemma von Starmer vor sich halten. Er wird eine wachsende Mehrheit der Bevölkerung haben, die eher europafreundlich ist, die eher liberale und linksgerichtet ist, aber immer noch diese Sitze brauchen, gerade im Norden des Landes, die eher rechts tendieren, rechtskonservativ und nach Reform tendieren. Auch nicht nur im Norden, aber auch Teilen des Südens, aber immer noch eben Sitzen, die er braucht. Und wie er dieses Dilemma lösen wird, das hat er auch nicht gerade kohärent erklärt.
4: Sagt Alexander Clarkson, Politologe und Historiker am King's College in London. Und jetzt das Wetter in der ARD-Infonacht. Heute neben Sonnenschein, im Tagesverlauf einige Quellwolken und vereinzelt Schauer. Im Westen später schauerartiger Regen, vereinzelt auch Gewitter möglich, mancherorts auch durchweg trocken. Am meisten Sonne gibt es im Osten, Höchstwerte 13 bis 20 Grad. Dazu schwacher bis mäßiger Wind aus südlicher bis südwestlicher Richtung. Morgen am Montag von Westen her teils kräftige Schauer und Gewitter, im Osten und Nordosten noch freundlich und trocken bei 12 bis 22 Grad. Am Dienstag dann ein Wechsel aus Sonne, dichten Wolken und Schauern bei 16 bis 22 Grad. Die Temperaturen zurzeit: Berlin meldet 5 Grad, Frankfurt am Main 7, Hamburg 6, ebenso Köln und Leipzig, und München meldet 8 Grad.
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4: Seit genau 2 Jahren gibt es bundesweit einheitliche Regeln für die Bezahlkarte. Menschen im Asylverfahren bekommen damit nur noch einen geringen Betrag in bar ausgezahlt. Den Rest sollen sie mit der Karte bezahlen. Bund und Länder verfolgen damit vor allem 2 Ziele. Zum einen sollen Asylbewerber abgeschreckt werden, nach Deutschland zu kommen. Zum anderen soll der Verwaltungsaufwand für die Kommunen gesenkt werden. Ist das gelungen? Gibt es überhaupt Zahlen, die das belegen? Und sind die Regeln jetzt wirklich einheitlich? Eine Zwischenbilanz von Birte Sönnigsen.
9: Asylbewerber wie Theodore Mbayorbe bekommen 455 Euro im Monat auf ihre Bezahlkarte. Nur einen Teil davon können sie als Bargeld abheben.
10: Wir können nur 50 Euro pro Monat abheben.
9: 50 Euro Bargeld, Überweisung oder Online-Einkäufe funktionieren für ihn nicht.
10: Ich habe Vertrag mit Zug. Ich muss jeden Monat bezahlen.
9: Das Monatsticket für den Zug oder den Handyvertrag kann Mbayorbe nicht einfach bezahlen. Jede Überweisung muss vom Amt geprüft und genehmigt werden. Das ist aufwendig und kostet Zeit. Mbayorbe setzt wie auch andere Asylsuchende stattdessen auf die Hilfe von Aktivisten. Er kauft mit der Bezahlkarte Gutscheine für Supermärkte und tauscht diese bei einer Hilfsorganisation gegen Bargeld um.
11: 200, ja.
9: Einen Teil des Geldes zahlt er wiederum auf sein Konto ein, um leichter Überweisungen tätigen zu können. Seit 2 Jahren gibt es einen bundesweiten Gesetzesrahmen für die Bezahlkarte. Einheitliche Regeln gibt es dennoch nicht. Länder und Kommunen können selbst entscheiden, wie und ob sie mitmachen. Das kann der Bund nicht vorschreiben, sagt der SPD-Abgeordnete Hakan Demir.
12: Wir haben also einen Flickenteppich und wir sehen auch, dass innerhalb der Bundesländer einige Städte gesagt haben, wir machen das gar nicht mit. Also deshalb haben wir eine gemischte Bilanz.
9: Während in Sachsen alle Landkreise dabei sind, ist es in NRW gerade mal rund die Hälfte der Städte und Kommunen. Berlin hat die Karte als einziges Bundesland bisher noch nicht eingeführt. In vielen Ländern sind Online-Käufe mit der Bezahlkarte möglich, in anderen nicht. Und auch für Überweisungen gibt es unterschiedliche Regeln. Bund und Länder verfolgen mit der Bezahlkarte vor allem 2 Ziele. Zum einen sollen Asylbewerber abgeschreckt werden, nach Deutschland zu kommen.
13: Das ist aus meiner Sicht ein ganz wichtiger Schritt, um Anreize für illegale Migration nach Deutschland zu senken,
9: sagte der hessische Ministerpräsident Boris Rhein vor 2 Jahren. Einige Landräte sind überzeugt davon, dass die Abschreckung auch durch die Bezahlkarte funktioniert. Bezahlen lässt sich das nicht belegen. Dass aktuell viel weniger Menschen nach Deutschland fliehen, hat für den SPD-Abgeordneten Hakan Demir andere Gründe.
12: Das liegt nicht an der Bezahlkarte, sondern es liegt daran, dass in einigen Ländern Kriege aufgehört haben.
9: Mit der Karte sollen auch Überweisungen in die Heimatländer der Asylsuchenden verhindert werden. Wiebke Bartelt ist bei der Arbeiterwohlfahrt in Potsdam zuständig für Integration und Flucht. Sie bezweifelt, dass viel Geld ins Ausland fließen kann.
14: Dass man von 455 Euro noch sehr viel an Schleuser oder Familienangehörige überweisen kann. Das ist auch nicht erheblich.
9: 2. Ziel der Bezahlkarte, sie soll die Verwaltung entlasten. Etwa dadurch, dass sie kein Bargeld mehr auszahlen muss. Aus Sicht des AWO-Bundesverbandes verursacht die Bezahlkarte allerdings neue Hürden, statt Abläufe für alle leichter zu machen. Das bekämen vor allem Familien und Kinder zu spüren. Aber auch für viele Kommunen habe sich durch die Karte nichts verbessert, meint Wiebke Bartelt von der AWO.
14: Verfahren, die vorher sehr, sehr aufwendig waren, da hat sich was verbessert. Und für alle die vorher schon sehr gut funktionierende Verfahren hatten, da ist der Verwaltungsaufwand gewachsen.
9: Während die Bezahlkarte vor 2 Jahren für intensive Diskussionen zwischen Bund und Ländern gesorgt hat, ist es inzwischen ruhig geworden. Und es bleibt unklar, was die Karte bisher wirklich gebracht hat.
4: Informationen von Birte Sönnigsen. Gleich 5.18 Uhr. Europa hat offenbar Lust auf Bangaranga, denn mit diesem Song hat die bulgarische Sängerin Dara den Song Contest gewonnen. Es war für alle, egal ob Experten oder Publikum vor Ort, eine große Überraschung. Oliver Schosch.
15: The winner of the Eurovision Song Contest 2026 is...
16: Die Moderatoren Viktoria Swarovski und Michael Ostrowski kündigen eine Sensation an.
17: Congratulations, it's Bangaranga!

0: Banga Ranga mit diesem Balkan-Disco-Kracher, einer Art Balkan-Version von Gangnam Style, hat Dara einen großen Internet-Trend ausgelöst. Die 27-jährige Sängerin heißt mit vollem Namen Darina Jotova, kommt aus der bulgarischen Schwarzmeerstadt Varna und ist in Bulgarien ein Popstar. Sie wurde durch die Castingshow The X Factor Bulgaria bekannt. Und jetzt ihr größter Triumph, der Gewinn des Eurovision Song Contest. Er wird im kommenden Jahr in Bulgarien stattfinden, zum ersten Mal überhaupt.
1: It's unbelievable. I still don't know if this is a dream or a reality. Thank God for everything that is going on tonight. It's the first time Bulgaria ever win Eurovision!
2: Ще имаме Евровизия до година в София и трябва да се подготвим.
0: Nächstes Jahr werden wir den Eurovision Song Contest in Sofia haben und wir müssen uns vorbereiten, damit wir all diese Menschen empfangen können in unserem Land. Es ist eine große Errungenschaft, nicht nur für mich, sondern für die gesamte Kunstszene in ganz Bulgarien. Enttäuschend war der Abend dagegen für Deutschland und Sarah Engels. Sie landete mit Fire auf Platz 23 von 25. Sie holte nur 12 Punkte, alles Jurypunkte. Von den Zuschauern aus den einzelnen Ländern gab es nichts. Dabei war der Auftritt von Sarah Engels souverän. Im Vorfeld wurde allerdings immer wieder kritisiert, dass das Lied eine zu gewöhnliche Popnummer sei. Sarah Engels versuchte, das Ganze sportlich zu nehmen.
3: Mein Leben geht weiter, Leute. Morgen, ich stehe auf, meine Familie liebt mich genauso wie gestern und wie morgen und wie heute. Egal, ob erster Platz oder letzter, das habe ich von Anfang an gesagt, das Ranking ist scheißegal. Ich hatte eine mega krasse Erfahrung. Ich habe vor 180 Millionen Menschen singen dürfen und habe das Beste zeigen dürfen von mir, von Sarah, mit meinen Mädels zusammen. Wir haben alles, wirklich alles, 1000% da reingegeben. Ich glaube, man hat es gesehen, meine ganze Leidenschaft, meine ganze Liebe, alles, was ich hätte reinstecken können, habe ich reingesteckt und alles andere liegt nicht in meiner Macht, Leute.
0: Auch die über viele Monate als haushohe Favoriten gehandelten Finnen waren am Ende enttäuscht mit ihrem 6. Platz.
4: Bulgarien gewinnt den ESC, ein Beitrag von Oliver Schusch. Bürokratieabbau, das wünschen sich Städte, Kommunen und auch die Bürger. Seit der Regierungserklärung von Ministerpräsident Söder im Sommer 2024 haben CSU und Freie Wähler 4 Entbürokratisierungsgesetze durch den Bayerischen Landtag gebracht. Das erste Modernisierungsgesetz ist jetzt fast 1,5 Jahre in Kraft. Und Daniel Knopp hat sich als Beispiel die darin enthaltene Stellplatzsatzung angeschaut, die landesweit gestrichen wurde. Wurde so aber auch tatsächlich Bürokratie abgebaut?
5: In der Marktgemeinde Fischach bei Augsburg sind Parkplätze ein knappes Gut. Das will gerecht verwaltet werden. Die Streichung der staatlich geregelten Stellplatzpflicht hat deswegen im vergangenen Jahr im Fischacher Rathaus viel Wirbel verursacht. Daran erinnert sich Altbürgermeister Peter Ziegelmeier, der am Ende seiner 18-jährigen Amtszeit nochmals viel Bürokratie aushalten durfte. Erstmals musste er sich mit dem Thema Stellplatzsatzung beschäftigen und eine neue Satzung für seine Gemeinde ausarbeiten.
6: Dann müssen Sie das Ganze mit dem Gemeinderat diskutieren. Das waren 2 Sitzungen. Dann müssen Sie diese Satzung entsprechend dem Gemeinderatsbeschluss ausfertigen und dann müssen Sie die Satzung in Kraft treten lassen. Und das führt beim Bauamt, beim Rechtsamt und beim Bürgermeister zu einem vermehrten Verwaltungsaufwand. Also unterm Strich gut gemeint, aber bei uns nicht zu einer Entbürokratisierung, sondern zu einer Mehrbelastung.
5: Dass die landesweite Streichung der Stellplatzpflicht mehr Bürokratie verursacht, sagt auch Johannes Becher von den Landtagsgrünen.
7: Ja, dieses Schlagwort Entbürokratisierung, es eignet sich ja schon fast als Unwort des Jahres. Also in jeder Sonntagsrede wird es gepredigt, aber dann macht man Bürokratieverschiebung vom Freistaat auf die Kommunen und sagt, wir haben eine Regel beim Staat abgeschafft, dafür gibt es hunderte neue Satzungen bei den Kommunen.
5: Vor Bürokratieverlagerung warnt auch Martin Burgi, Professor für öffentliches Recht an der Ludwig-Maximilians-Universität München. Er berät die Enquete-Kommission Bürokratieabbau des Landtags.
8: Der Freistaat schafft eine Regelung ab, zum Beispiel die Stellplatzpflicht beim Bau neuer Wohnhäuser. Was passiert? Die Kommunen sagen, oh schrecklich, das führt dazu, dass die Straßen zugeparkt sind, die Nachbarn uns aufs Dach steigen und eigentlich niemand das will. Also machen wir als Gemeinden eigene Regelungen, Ergebnis, am Anfang hatte ich ein Landesgesetz, am Ende habe ich über 2000 kommunale Satzungen, die in etwa das Gleiche vorschreiben. Da kann ich jetzt als Land sagen, gut, ich bin nicht mehr der Verantwortliche, aber ich muss, glaube ich, schon von Anfang an einbeziehen, dass dieser Folgeeffekt eintritt.
5: Insgesamt hat Bayern seit 2018 über 700 Einzelmaßnahmen zur Entbürokratisierung ergriffen. Meist geht es dabei um Verwaltungsvorschriften, also Regeln für die Verwaltung, beispielsweise im Bau-, Umwelt- oder Vergaberecht. Die ersten Maßnahmen zeigen schon erste Veränderungen. Die Umsetzung der meisten Gesetze in den Alltag der Bürger läuft gerade. Das bestätigt auch der Beauftragte für den Bürokratieabbau in Bayern, Walter Nussel. Er sagt, die Gesetze müssen jetzt erst noch ihre Wirkkraft entfalten.
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10: Mit Christian Hake. Der VfL Wolfsburg ist der lachende Dritte bzw. der lachende Drittletzte in dieser Bundesliga-Saison. 3:1 Sieg am Millerntor beim FC St. Pauli und damit die Relegation gesichert. Dementsprechend war Trainer Dieter Hecking nach dem Spiel...
11: Ja, ein bisschen entspannter natürlich, dass wir jetzt diesen ersten Step gehen konnten mit dem Sieg hier. Aber wir dürfen auch nicht meinen, dass wir irgendwas geleistet hätten schon, weil zweimal... 90 Minuten Minimum stehen noch vor uns.
10: Und zwar in der Relegation am Donnerstag und Montag in einer Woche. Entweder gegen Elversberg, Hannover oder Paderborn. Die drei kämpfen um die Plätze 2 bis 4 in der zweiten Liga. In die steigen direkt Heidenheim und der FC St. Pauli ab. Trainer Alexander Blessin.
12: Ja, es muss es einfach jetzt nochmal sacken lassen, weil es einfach verdammt wehtut. Schade. Ja. Das ist, weil nochmal, die Fans haben hier wieder alles abgebrannt und haben wirklich uns das ganze Jahr dann auch unterstützt. Und das ist toll, da kann man sich nur bedanken und das ist einfach ein toller Club.
10: Deutlich besser dagegen die Laune in Dortmund, Leipzig und Stuttgart. Alle drei sind kommende Saison in der Champions League dabei. Die Stuttgarter sicherten sich Platz 4 mit einem 2:2 in Frankfurt. Philipp Hofmeister berichtet.
13: Eine ordentliche Leistung und dieser eine Punkt in Frankfurt reichten dem VfB Stuttgart, um den Champions League-Einzug perfekt zu machen. Gegen eine wieder mal viel zu lange, viel zu harmlose Eintracht spielten die Schwaben eine konzentrierte erste Hälfte, lagen durch die Tore von Cema und Nati zur Pause bereits mit 2:0 vorn. Nach dem Wechsel nahm der VfB allerdings etwas den Fuß vom Gas. Mit Blick auf das Ergebnis von Konkurrent Hoffenheim konnten sich die Stuttgarter das auch leisten und machten eine Woche vor dem DFB-Pokalfinale gegen die Bayern mit diesem 2:2 in Frankfurt die Königsklasse klar. Die Eintracht traf durch Johnny Burkhardt 2-mal vom Elfmeterpunkt, verpasst aber nach einer insgesamt enttäuschenden Saison erstmals seit 5 Jahren die Europapokalteilnahme.
10: Die TSG Hoffenheim verpasst nach dem 0:4 in Mönchengladbach den Einzug in die Königsklasse und spielt zusammen mit Leverkusen Europa League. Der SC Freiburg wird Siebter und löst das Conference League-Ticket. Mit einem Sieg im Europa-League-Finale könnten die Breisgauer sich aber auch noch für die Champions League qualifizieren. Da ist natürlich der FC Bayern dabei. Klares 5:1 am letzten Spieltag gegen Köln und dann ging die Feierei los.
14: Es war genau 17.46 Uhr. Dann ist es soweit gewesen. Mittelfeldspieler Leon Goretzka bekam nach seinem letzten Bundesligaspiel für die Bayern die silberne Meisterschale von Kapitän Manuel Neuer in die Hände gedrückt. Und er durfte sie dann auch in die Luft strecken.
15: Beim Wahrmachen haben sie Bochum angespielt. Auch sehr, sehr viele mitgesungen. Es war schon ein kleiner Gänsehaut-Moment. Ich fand es ganz interessant, dass es bei vielen so war. Das Lied ist einfach ja, eine gute Geschichte. Und ansonsten bin ich dankbar in erster Linie für die Zeit hier und so ein bisschen natürlich auch wehmütig.
14: Das 5:1 über Köln war auf dem Platz eine klare Geschichte. 3-mal Harry Kane, dazu Bischoff und Jackson. Das Ganze beim Gegentreffer des jungen Kölners Elmaler rundeten die Feierlichkeiten mit der obligatorischen Bierdusche ab. Am Ende stand nicht nur die 35. deutsche Meisterschaft, sondern vor allem ein Fabelrekord von 122 erzielten Toren und vor allem jede Menge Ehrungen hinterher. Für Sportverstand Max Eberl eine Bundesliga-Saison, wie man sie sich besser eigentlich kaum vorstellen kann.
16: Harry Kane, Torschützenkönig, Lennart Kahl, bester Jungprofi, Michael Olisi, bester Spieler, gewählt von der Bundesliga, ist aus meinen Augen auch verdient.
14: Die Bayern werden am Sonntag auf dem Marienplatz die Titelverteidigung mit ihren Fans feiern, bevor dann schon der Fokus voll auf dem Pokalfinale steht. Nächsten Samstag gegen Stuttgart.
10: Jetzt geht der Fokus in Richtung zweite Liga. Da kämpfen, wie gesagt, noch 3 Teams um den Aufstieg. Schalke ist ja bereits Meister und 6 Teams kämpfen um den Klassenerhalt. In die zweite Liga aufgestiegen ist neben dem VfL Osnabrück Energie Cottbus. Rot-Weiß Essen steht nach einem Sieg in der Nachspielzeit in Ulm in der Relegation. In der Basketball-Bundesliga sind die Playoffs zur deutschen Meisterschaft gestartet. Die Bamberg Baskets haben Ulm mit 80:74 geschlagen und die Würzburg Baskets konnten in Bonn mit 69:54 gewinnen. Bayern München trifft noch auf die Gladiators Trier und Alba Berlin muss gegen Vechta ran.

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1: Um 5.30 Uhr mit Gabriela Kühne. Bulgarien hat den 70. Eurovision Song Contest gewonnen. Die 27-jährige Sängerin Dara erhielt am Abend bei der Live-Show in Wien für ihren Partyhit Banga Ranga die mit Abstand meisten Punkte. Aus Wien Oliver Schusch.
2: Es war ein sensationeller Sieg für Dara aus Bulgarien mit riesigem Abstand. Sie holte 516 Punkte, 173 Punkte mehr als der zweitplatzierte Noam Betan aus Israel. Bulgarien bekam sowohl die meisten Jurystimmen als auch die meisten Publikumsstimmen. Der große Favorit Finnland landete nur auf Platz 6. Sehr enttäuschend verlief der Abend auch für Deutschland und Sarah Engels. Sie erreichte mit 12 Punkten nur Platz 23 und wurde Drittletzte.
1: Die Weltgesundheitsorganisation hat wegen eines Ebola-Ausbruchs in Zentralafrika eine internationale Gesundheitsnotlage ausgerufen. Nach Angaben der afrikanischen Gesundheitsbehörde sind bislang 88 Menschen daran gestorben. Aus der Nachrichtenredaktion Markus Wolf.
3: Betroffen von dem Ausbruch sind die Demokratische Republik Kongo und das Nachbarland Uganda. Dort gibt es neben den bestätigten Todesfällen auch hunderte Verdachtsfälle. Die WHO will mit der Gesundheitsnotlage weitere Anrainerstaaten in erhöhte Alarmbereitschaft versetzen und internationale Partner um Unterstützung bitten. Die steigenden Fallzahlen würden darauf hinweisen, dass der Ausbruch möglicherweise viel größer sei als bislang berichtet, heißt es von der Weltgesundheitsorganisation.
1: Die dänischen Behörden haben im Moment keine Pläne, den vor der Insel Anholt angespülten toten Buckelwal zu bergen. Sie warnten davor, sich dem Tier zu nähern. Jan Busche aus der Nachrichtenredaktion berichtet, warum ein Sicherheitsabstand eingehalten werden sollte.
4: Die Fachleute sagen, dass Explosionsgefahr besteht, denn aus dem toten Wal treten Gase aus. Außerdem könne das Tier Krankheiten übertragen. Seit gestern steht fest, dass es sich bei dem Buckelwal um dasselbe Tier handelt, das wochenlang immer wieder in der Wismarer Bucht gestrandet war. Ein am Wal angebrachter Tracker hat Gewissheit gebracht. Eine private Initiative hatte das Tier Ende April in einer umstrittenen Aktion Richtung Nordsee geschleppt und Anfang Mai vor der Nordspitze Dänemarks ins Meer ausgesetzt. Warum der Wal schließlich gestorben ist, ist unklar.
1: Im baden-württembergischen Pforzheim wird heute eine Weltkriegsbombe entschärft. Rund 27.000 Menschen müssen die Evakuierungszone bis 8 Uhr verlassen haben. Der Radius des Sperrbezirks betrifft einen Großteil der Innenstadt. Rund 1.500 Kräfte sind im Einsatz. Gegen Mittag wird für die Entschärfung auch die Bahnstrecke für den Nah- und Fernverkehr gesperrt. Dann können die Kampfmittelbeseitiger ihre Arbeit aufnehmen und die britische 1,8 Tonnen Weltkriegsbombe mit ihren drei Zündern entschärfen. Das Wetter in Deutschland. Tagsüber Sonne und Wolken im Wechsel, vereinzelt Schauer. Im Westen mehr Wolken und einzelne Gewitter, maximal 13 bis 20 Grad. Am Montag im Westen Schauer und Gewitter, im Osten freundlich und trocken bei 12 bis 22 Grad. Das waren die Nachrichten.
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5: Die A40 Essen Richtung Duisburg ist zwischen Kreuz Kaiserberg und Kreuz Duisburg wegen Brückenarbeiten noch bis Dienstag früh gesperrt. Die Autobahn 61 Mönchengladbach-Venlo ist zwischen Kreuz Mönchengladbach und Mackenstein in beiden Richtungen bis Montag 5 Uhr gesperrt. Und die A67 Darmstadt Richtung Mannheim ist zwischen Lorsch und Vierenheimer Dreieck wegen Bauarbeiten bis Montagmorgen etwa 5 Uhr gesperrt. Umleitungsempfehlung ab dem Darmstädter Kreuz über die parallel verlaufende A5.
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5: Mit Sven Hasenclever. Diese Meldung hat viele aufhorchen lassen. Vor der dänischen Insel Anholt ist ein toter Wal gefunden worden. Da lag die Frage nahe, ob es der Wal ist, der vor einigen Wochen vor Timmendorf und vor der Insel Pöhl gestrandet ist und dann von einer privaten Initiative zurück zur Nordsee gebracht wurde. Der Verdacht hat sich als begründet herausgestellt. ARD-Korrespondentin Jana Sinram berichtet aus Dänemark.
6: Zwei Tage nach dem Fund des Walkadavers vor der dänischen Insel Anholt herrscht nun Gewissheit. Der Buckelwal, der im März zunächst vor Timmendorfer Strand in der Ostsee gestrandet war, ist tot. Das bestätigen deutsche und dänische Behörden und auch die deutsche Tierärztin, die beim Rettungsversuch einer privaten Initiative dabei war. Anne Herrschaft ist direkt nach der Meldung über den toten Wal nach Anholt gereist.
7: Als ich ihn gesehen habe, als ich den Flipper gesehen habe, er könnte es sein, aber es war immer noch ungewiss.
6: Denn das tote Tier liegt auf dem Rücken, sodass spezielle Merkmale an der Schwanzflosse nicht zu sehen sind. Zusammen mit zwei dänischen Tauchern untersucht Herrschaft den Kadaver noch einmal ganz genau und findet schließlich mit ihrer Hilfe den GPS-Sender, den die Initiative an dem Buckelwal angebracht hatte.
7: Und damit wir dann wirklich Sicherheit bekommen haben, dass das der richtige Tracker ist, haben die den vor Ort

0: Sonntag war der Tod des Tieres nur eine Frage der Zeit.
1: Das ging jetzt schneller, als manche gedacht haben. Aber das Tier hat jetzt wochenlang heftigsten Stress erlebt. Es wurde an ihm rumgezerrt, er wurde vom Sand gezogen, er wurde in eine Barke reingedrückt und so weiter. Von daher war es zu erwarten, dass das Tier wahrscheinlich sehr schnell gestorben ist.
0: Die private Initiative hält es weiter für richtig, dass sie zumindest versucht hat, das Tier ins Meer zurückzubringen. Der Kadaver des toten Wals wird wohl vorerst vor Anholt liegen bleiben. Das sei das normale Vorgehen bei gestrandeten Meeressäugern, erklärt Morten Abelström von der örtlichen Naturschutzbehörde auf der kleinen Insel. Wir verfolgen hier in Dänemark die Politik, der Natur ihren Lauf zu lassen. Ich verstehe, dass es schwer ist, ein riesiges Tier sterben zu sehen. Aber das ist die Entscheidung, die wir hier in Dänemark getroffen haben.
2: Informationen von Jana Sinram.
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2: Es sah so aus, als würde an den Rohölmärkten etwas wie Beruhigung einkehren. Dem ist nicht so. Zum Wochenende sind die Preise für Rohöl erneut geklettert. Dies alles vor dem Hintergrund, dass es mit den Friedensbemühungen im Irankrieg nicht vorangeht. Und die Ergebnisse des Trump-Besuchs in Peking viele Händler enttäuscht haben. Über eine Börsenwoche, die nicht zum ersten Mal von nur einem Mann geprägt wurde, berichtet Angela Göpfert aus der ARD-Finanzredaktion.
4: Donald Trump hat den globalen Finanzmärkten einmal mehr seinen Stempel aufgedrückt. Die Börsenwoche stand ganz im Zeichen seines Besuchs bei Chinas Präsident Xi Jinping. Trump schürte bei den Anlegern zwischenzeitlich Hoffnungen, dass China im Iran-Konflikt eine Vermittlerrolle einnehmen könnte. Der US-Aktienindex S&P 500 und die Technologiebörse Nasdaq stiegen daraufhin auf Rekordstände.
5: Also darauf setzen die Anleger, dass die Waffenruhe zum einen hält, aber zum anderen auch irgendwann zu einer Lösung des Krieges oder des Konfliktes kommt und damit auch zur Öffnung der Straße von Hormuz.
4: Sagt Helen Windischbauer, Anlageexpertin beim Vermögensverwalter Amundi. Der zweitägige Gipfel in Peking brachte hier aber keinen Durchbruch. Zum Wochenschluss wurden die Anleger deshalb wieder vorsichtiger. Und auch das zweite große Thema in Peking blieb schwierig. Der Handel zwischen den USA und China. Von normalen Beziehungen sind beide Seiten noch weit entfernt.
6: Die Chinesen haben ja Donald Trump im letzten Jahr die Grenzen ganz deutlich aufgezeigt. Wir erinnern uns daran, wir hatten irgendwann dieses Hochbieten bei Zöllen 100, 125, 150%. Und letztendlich hat der Donald Trump Ende letzten Jahres dann klein beigeben müssen.
4: Betont Carsten Preski, Chefvolkswirt Deutschland und Österreich der ING. Einen klaren Weg aus dem Zollkonflikt hat der Gipfel nicht gebracht. Statt eines Fahrplans für Zollsenkungen gab es nur einige vage Handelsvereinbarungen, etwa für Sojabohnen, Rindfleisch und Öl aus den USA.
6: Die Amerikaner wollen eher in den chinesischen Markt. Das erklärt ja auch, warum Elon Musk mitfliegt, warum auch der CEO von Apple mitfliegt. Also das ist eine hochkarätige Delegation, die aus den USA nach China geht.
4: Brisant ist diese Delegation noch aus einem anderen Grund. Trump hat in den Monaten vor seiner China-Reise kräftig in genau jene Konzerne investiert, deren Chefs ihn nun begleiten durften. Apple, Boeing und Nvidia. Allein in Apple investierte Trump in den ersten 3 Monaten des Jahres bis zu 7,2 Millionen Dollar. Noch genauer als Trumps Aktienkäufe verfolgen die Finanzmärkte allerdings seine Versuche, die Geldpolitik zu beeinflussen. Am Freitag übernahm Kevin Warsh den Vorsitz der US-Notenbank. Trump erwartet von seinem Wunschkandidaten vor allem eines: niedrigere Zinsen. Doch dafür braucht Warsh eine Mehrheit im sogenannten Offenmarktausschuss, dem wichtigsten geldpolitischen Steuerungsorgan der Fed. Und die anderen Notenbanker dürften nicht automatisch auf Linie des Weißen Hauses liegen, sagt Stefan Risse, Kapitalmarktstratege beim Fondsanbieter Acatis.
7: Da müsste Trump noch mehrere Posten austauschen, damit er die Zinspolitik der Fed bestimmen kann. Und dann müssten diese ernannten Kandidaten eben auch noch willfährige Lakaien sein, die all das tun, was Donald Trump tut. Und das sehe ich selbst bei Kevin Warsh nicht.
4: Tatsächlich nehmen an den Finanzmärkten inzwischen sogar die Spekulationen auf eine Zinserhöhung der Fed noch in diesem Jahr zu. Hintergrund ist die stark steigende Inflation. Im April schnellte sie auf 3,8% nach oben und lag damit so hoch wie seit 3 Jahren nicht mehr.
2: Informationen von Angela Göpfert.
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2: Annette Dittert ist Journalistin, Autorin und langjährige Auslandskorrespondentin der ARD. Ihr Herz hat sie an Großbritannien verloren, lebt dort auf einem Hausboot und besitzt sowohl die deutsche als auch die britische

0: Staatsbürgerschaft. Ihr komplexes Verhältnis stellt sie gerade in einem Buch dar. Dear Britain, auf der Suche nach der Seele Großbritanniens, erscheint pünktlich zum 10-jährigen Brexit-Referendum. Meine Kollegin Rebecca Link hat mit Annette Dittert über ihren Blick auf Europa gesprochen und sie zunächst mit einem Zitat eines Kollegen konfrontiert. Von Annette Dittert fühlt man sich nicht nur angesprochen, man fühlt sich gemeint und sehr gut verstanden im eigenen Unverständnis für all die britischen Seltsamkeiten. Das hat Claudius Seidel von der Süddeutschen geschrieben. Was löst das für Empfindungen in Ihnen aus?
1: Ach, das hat mich total gefreut. Das war ein sehr schönes Abschiedsgeschenk, als ich im Dezember bei der ARD in London nach fast 18 Jahren aufgehört habe. Und das hat mich gefreut, dass er das so gesehen hat, denn ich hatte ja wirklich eine lange und komplizierte Zeit, in der ich über Großbritannien für die ARD berichten durfte, in der mir das Land nicht nur ans Herz gewachsen ist, sondern in der ich das Land auch zunehmend besser verstanden habe. Denn es ist mitnichten so, dass man das leicht kapiert. Das ist doch ein sehr komplexes und vielschichtiges Land. Und ja, dieses Buch, was ich jetzt zum 10. Jahrestag des Brexit herausbringe, das ist letztlich der Versuch, das ein bisschen genauer zu verstehen und ein bisschen tiefer zu gehen, als man in den oft doch kurzatmigen, also notwendigerweise kurzen Beiträgen in der Tagesschau so erklären kann.
2: Auch da konnte man Ihnen aber ja wirklich manchmal richtig dabei zuschauen, wie Sie selbst auch leiden an diesem Unverständnis für all diese britischen Seltsamkeiten.
1: Naja, es war nicht immer ganz einfach, das zu erklären, weil es ja auch mal in der Zeit nach dem Brexit und in der Boris Johnson Zeit wirklich völlig verrückt wurde. Also 2019, als Johnson den harten Brexit dann gegen den Willen des Parlaments im Grunde erst durchsetzen wollte und ich wirklich täglich vor dem Parlament stand, um zu erklären, was jetzt wieder passiert ist. Das war schon eine verrückte Zeit. Und da habe ich aber eben auch wirklich verstanden, was für eine verletzliche und anfällige Demokratie, so ein Land ohne geschriebene Verfassung ist. Es wurde nämlich jeden Tag wieder neu erfunden, wo es jetzt lang geht oder nach welchen Regeln oder an welche Gesetze man sich hält. Das basiert ja alles in Großbritannien im Wesentlichen auf Konventionen und es gibt eben diese geschriebene Verfassung nicht. Und das macht vieles oft kompliziert im Alltag und es dauert eine Weile, bis man wirklich versteht, wie dieses Land so tickt.
2: Das Interessante ist ja übrigens, wenn Sie jetzt von Boris Johnson reden, hat man das Gefühl, das ist Äonen her sozusagen. Ich habe kürzlich im Kleiderschrank ganz unten ein T-Shirt gefunden, Gays Against Boris, das habe ich irgendwann mal gekauft, weil ich das so lustig fand und dachte, ach ja, Boris Johnson, den gab es ja auch mal.
1: Naja, aber dabei ist das noch gar nicht so lange her, ne? Das sind jetzt 5, 6 Jahre, noch nicht mal 5 Jahre, seit er gegangen ist und die Folgen dieser Zeit und eben die Folgen des harten, relativ harten Brexit, den er den Briten beschert hat, daran leidet das Land eben noch heute.
2: Ja, und diese Nachwirkungen, die sehen wir ja zum Beispiel auch darin, dass heute rund 80% der Menschen in Großbritannien in Umfragen sagen, ja, das war ein Fehler mit dem Brexit. Und gleichzeitig...
1: Ich glaube, es sind nicht ganz so viele, aber es ist die überwiegende Mehrheit.
2: Ja. Und gleichzeitig, und das ist ja das Verrückte, ist einer seiner Architekten, Nigel Farage, mit seiner Partei Reform UK wieder einmal sehr erfolgreich. Wieder so ein Widerspruch. Wie erklären Sie sich das?
1: Ja, das ist nur auf den allerersten Blick ein Widerspruch. Im Grunde ist das ganz logisch. Also das hat einmal faktisch damit zu tun, dass Farage immer sagen kann, ich war ja an der Regierung, die den Brexit umgesetzt hat, nicht beteiligt und das ist einfach nur falsch umgesetzt worden. Leider fragen dann die wenigsten Journalisten nach, wie er es denn umgesetzt hätte, weil darauf gibt es keine Antwort. Es gibt keinen Brexit, der funktioniert hätte. Es hätte höchstens einen softeren gegeben, wo der harte Bruch nicht ganz so hart gewesen wäre. Das hatte ja Theresa May versucht, aber ist damit gescheitert. Und der zweite Grund, warum Farage jetzt wieder so erfolgreich ist, das liegt daran, dass wenn ein Land einmal vom Rechtspopulismus zerschossen wurde, und der Brexit war ja letztlich der erste Ausbruch des Rechtspopulismus, dann ist das in einer zweiten Runde noch anfälliger davon. Weil Rechtspopulisten und ein Farage ja immer aus der Unzufriedenheit der Wähler seine Energie bezieht und davon lebt. Und dem Land geht es jetzt deutlich schlechter als noch vor dem Brexit. Der Brexit hat die Briten, wenn man der Finanzministerin glaubt, aber auch vielen unabhängigen Instituten, bis zu 8% des Bruttosozialprodukts jetzt schon gekostet. Das sind Milliarden und das ist Geld, das überall fehlt. Und deshalb geht es den Leuten noch schlechter als vorher. Und das war ja schon eine Protestwahl in 2016 und davon wiederum profitieren dann wieder die Populisten und in Großbritannien vor allem die Rechtspopulisten.
2: Und es ist ja wieder mal Regierungskrise. Sie haben auch vor dem Gespräch gesagt, Sie sind ganz froh, dass wir live miteinander reden, weil es wirklich jederzeit passieren könnte, dass Keir Starmer, der derzeitige Regierungschef, zurücktritt. Was wäre denn dann?
1: Naja, dann kommt erstmal wieder mal ein neuer. Das wäre dann, ich glaube, der 7. oder 6. seit dem Brexit innerhalb von nur 10 Jahren und der 5. in 4 Jahren. Es wurde ja immer kurzatmiger zum Schluss. Dann käme ein neuer, also es würde keine Neuwahlen geben, sondern es gäbe dann einen anderen Labour-Mann oder eine Frau, die übernehmen würde. Keir Starmer wehrt sich da im Moment noch gegen, aber die Revolte in seiner Partei nach einem katastrophal schlechten Wahlergebnis bei den Regionalwahlen am 7. Mai ist so groß mittlerweile, dass ich mir nicht vorstellen kann, dass er politisch den Sommer überlebt, dieser Premier. Und es gibt auch schon einen, wenn man so will, einen Kronprinzen, der ihm nachfolgen könnte. Das ist Andy Burnham, das ist der jetzige Bürgermeister von Manchester, der allerdings noch kein Mandat hat, also der ist kein Abgeordneter und das müsste er sein, um Starmer beerben zu können. Und deswegen hat man jetzt in einer wirklichen Nacht- und Nebel-Aktion für ihn einen Sitz in einem Bezirk freigemacht, wo er sich einer Nachwahl stellen kann. Das wird jetzt am 18. Juni sein, das wurde gestern bekannt gegeben. Das heißt, da wird es eine Wahl geben, dieses möglichen Kronprinzen. Und wenn der da gewinnt in Macclesfield, dann denke ich, wird der neue Premier sein im Herbst.
2: Okay, darüber sprechen wir, wenn es dann passiert ist.
1: Genau, bis dahin kann noch viel passieren.
2: Ja, jeden Tag eine neue Überraschung. Aber jetzt, wo Sie so ein gutes halbes Jahr raus sind aus Ihrem alten Job, eben für die ARD zu berichten aus Großbritannien, wie fühlt sich dieses England ohne Europa heute für Sie an?
1: Anders. Also war schon ein ziemlicher Einschnitt, also auch für mich persönlich, aber auch für die Briten selber, also nicht nur für die Europäer. Und es ist einfach ein zerrisseneres Land. Und das betrifft nicht nur die Tatsache, dass es eben insgesamt das Geld an allen Ecken und Enden fehlt, sondern das hat auch damit zu tun, dass eben die politische Kultur eine brutalere, kurzatmigere geworden ist. Das hat nun nicht nur mit dem Brexit zu tun, das ist ja auch in anderen Ländern passiert, aber der Brexit und diese unfassbar unehrliche Kampagne, dass es dem Land eben so viel Geld sparen würde, wenn man die EU verlässt und dass es alles besser würde danach, die hat schon das Vertrauen in die Politik massiv beschädigt. Und ich glaube, fast noch massiver als in anderen Ländern, die vor allem eben auch durch diese Polarisierung in den sozialen Medien auf diesen Kurs geraten sind. Ich glaube, diese Enttäuschung und der Zynismus der britischen Wähler ist viel, viel stärker noch als in anderen europäischen Ländern. Und das hat zum Teil auch mit dem Brexit zu tun, dass eben die Leute das Gefühl haben, damals hat man uns die Welt versprochen, das hat nicht funktioniert. Und viele, die jetzt im Übrigen, es war auch bei den Reisen und Recherchen für mein Buch immer wieder so erstaunlich, dass mir viele Leute erzählt haben, die jetzt wieder Reform wählen wollen, die haben gar nicht mehr die Hoffnung, dass Nigel Farage irgendetwas besser machen kann. Die sagen einfach immer nur, und das kam wirklich oft bei den Recherchen zu Dear Britain, der jagt dann wenigstens alles in die Luft, dann haben die da oben auch nichts mehr. Das fand ich ziemlich erschütternd, weil da doch ein tiefer Zynismus auch mitspielt und letztlich auch so eine Stimmung, wo man fast aufgegeben hat, dass diese Art von Demokratie oder diese Art des Systems überhaupt noch diese politischen Krisen, in denen die Briten sich befinden, ansatzweise lösen kann. Und das ist eben auch der Grund, warum Keir Starmer so verhasst ist. Der ist ja eigentlich, ich würde mal sagen, im schlimmsten Fall ein mittelmäßiger Premier. Aber die Leute, die hassen den. Die sagen richtig, I hate him, wenn man mit denen spricht. Und das hat eben damit zu tun, dass er letztlich in seiner Person diese alte analoge Demokratie verkörpert, die eben für viele eine so komplette Enttäuschung geworden ist.
2: Das Interessante ist ja, wenn man sich den Blick aus Europa auf Großbritannien anschaut, da gab es natürlich wahnsinnig viel Häme und auch Zynismus im Hinblick auf den Brexit in den letzten Jahren. Aber trotzdem gibt es da ja auch so sehr viel Gefühl. Ich meine, Sie kommen ja eben auch aus Köln, aus Nordrhein-Westfalen. Also auch für uns, die wir in Nordrhein-Westfalen groß geworden sind, war ja die Präsenz der Briten sowas ganz Normales, ne? Also viele Menschen hier haben ein ganz emotionales Verhältnis zu diesem Volk. Also ich bin mit BFBS groß geworden, dem britischen Radio, dem Armeesender. Ne? Und da ist so viel Trauer auch mit drin, merke ich auch bei mir persönlich ganz häufig. Mhm. So, was passiert da bei denen?
1: Aber diese Trauer sollte man auch mal ein bisschen zur Seite schieben, weil ich meine, wir haben ja ähnliche Probleme. Wenn man sich das anguckt, womit sich gerade Friedrich Merz rumschlägt, das ist ja so meilenweit davon nicht entfernt. Die Briten waren halt nur eher mit ihrem großen ersten Ausbruch dieses Rechtspopulismus. Und das Land ist natürlich immer noch ein absolut zauberhaftes und die Menschen sind immer noch genauso witzig, auch wenn das ein Klischee ist, aber da ist was dran und genauso liebenswert und freundlich und höflich, wie sie das immer waren. Natürlich ist die Stimmung angespannter und düsterer geworden, wie überall, aber das ist jetzt kein uniquely British Phenomenon. Also das ist nicht nur ein britisches Phänomen. Und ich habe das im Übrigen aber auch bei der Buchpremiere am Mittwoch war das in Berlin gemerkt, wo das Delphi, ein großes Kino, komplett voll war und wo die Leute wirklich total begeistert für dieses Großbritannien wieder sind. Also ich glaube, es haben auch viele diese Trauer mittlerweile hinter sich gelassen und ich hoffe das auch, weil, wie gesagt, das Land als solches ist nach wie vor ein wunderbares, liebenswertes Land und die politische Krise, in die die Briten geraten sind, dafür können sie selbst am allerwenigsten, würde ich sagen.
0: Annette Dittert im Gespräch mit Rebecca Link aus der Reihe Denke ich an Europa.

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1: Udo Lindenberg, heute feiert Deutschlands Panikrocker Nummer 1 Geburtstag, seinen 80. Auf ein Leben mit extremen Ups und Downs blickt Susanne Hasenjäger.
2: Dann hatte ich so eine Flaute, eine Krise, eine fiese, miese, kleine Midlife-Krise, die hat ja jeder mal, die hatte ich dann ja auch mal. Und jetzt ist der Erfolg ja noch viel größer als in den 70er Jahren, 80er Jahren und so. Und das habe ich gelernt, dass alles geht.
3: Ich mach mein Ding, egal was die anderen labern.
4: Und sein Ding macht er. Als Musiker, Maler, Zeuge und kritischer Begleiter deutscher Geschichte und Mahner für den Frieden. Alles mit diesem Nuscheln, dem Hut, der Sonnenbrille hinterm Zigarrenrauch, dem tänzelnden Schritt. Udo Lindenberg ist seine eigene Marke.
2: Denn Udo ja eben auch ein bisschen dann so ausgedacht. Ja? Er war in mir angelegt, aber halt noch nicht so kultiviert. Erst so ein bisschen entworfen und dann wurde es immer mehr der echte Udo.
3: Und überhaupt ist heute wieder alles klar.
4: 1946 im westfälischen Gronau geboren, will er früh raus aus der Enge, kommt 1968 nach Hamburg.
2: Ich kam nach Hamburg und ich hatte das Feeling hier in dieser Stadt. Das ist eine Stadt, die bringt mir Glück. Und ich bringe der Stadt auch Glück und das passt gut zusammen. Und ich gehe mal auf die Ripperbahn und dann kommen wir zur Sache und dann geht das ab wie Luzi. Ne?
4: Und ab ging die Lucy für Hamburgs Ehrenbürger Lindenberg und seine Panikband Anfang der 70er mit Rockmusik, mit deutschen Texten.
2: Und dann habe ich gedacht, es muss doch gehen in Deutsch. Es muss irgendwie gehen. Und einer wird kommen, das habe ich ganz genau gewusst. Einer wird kommen und bringt das. Und vielleicht bin ich das.
3: Auch im Norden, hinter den Deichen.
5: Ist für mich der Godfather auf deutschsprachige Pop-Rockmusik. Und er war der Erste, der es geschafft hat, die deutsche Sprache in einen nicht kitschigen Textzusammenhang zu bringen. Und das ist das, wovon wir jungen Songwriter natürlich uns was abgeschaut haben.
6: Und wenn ich gehe, dann so wie ich gekommen bin, wie ein Komet.
4: Ob Johannes Oerding oder Rapper Apache 207, mit dem Udo 2023 mit 76 seinen ersten Nummer-1-Hit hatte, Lindenberg ist Inspiration und Vorbild, weil er authentisch ist und Haltung zeigt. Ob als musikalischer Wegbereiter der deutschen Wiedervereinigung.
7: Entschuldigen Sie, ist das der Sonderzug nach Pankow?
4: Oder als kritischer Beobachter der Weltpolitik. Lindenberg mischt sich ein.
3: Komm, wir ziehen in den Frieden. Wir sind mehr als du glaubst.
2: Wie kannst du als Sänger eigentlich irgendwas bewegen mit den Songs? Kannst du wirklich irgendwas erreichen? Wollen wir ja mal. Wir sind ja mal angetreten mit sowas. Wir können auch die Welt verändern.
4: Und so macht er auch mit 80 weiter, setzt sich für die bunte Republik Deutschland ein. Ein nachdenklicher, kluger Kopf, der da hinter den flotten Sprüchen und unter dem Hut steckt.
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1: Heute vor 70 Jahren wurde der US-amerikanische Boxer Sugar Ray Leonard geboren. Er wurde Weltmeister in 5 verschiedenen Gewichtsklassen. Christian Schwalb mit einem Porträt.
8: April 1987 im Caesars Palace, Nevada. Der Gegner Marvin Hagler, amtierender Weltmeister im Mittelgewicht.
9: Look at that determination of Ray Leonard. You talk about a champion. Look at him go again.
8: Hagler treibt Leonard unerbittlich durch den Ring. Aber der, einige Male kurz vor dem Knockout, explodiert, überrascht Hagler mit fliegenden Schlagkombinationen. Am Ende gewinnt Leonard den Kampf knapp nach Punkten. Ray Charles Leonard kommt im Bundesstaat North Carolina zur Welt. Seine Eltern nennen ihn nach der Soul-Legende Ray Charles. Sein Bruder nimmt ihn mit ins Boxstudio, da ist er 14.
10: In den Boxhandschuhen konnte ich wachsen. Ich hatte mich immer klein und unterlegen gefühlt, aber jetzt, mit jedem Schlag, konnte ich meine Ängste abbauen.
8: 1976, Olympiasieger. Er kämpft tänzerisch, elegant, ästhetisch, inspiriert von den großen Stilisten im Ring Muhammad Ali und Sugar Ray Robinson. Als Profi holt er 6 Weltmeistertitel in.
1: Wir müssen da leider einmal drüber gehen. Achtung, ein Falschfahrer auf der Autobahn 99, Autobahnring München, zwischen Kirchheim und Ottobrunn kommt Ihnen ein Falschfahrer entgegen. Fahren Sie äußerst rechts und überholen Sie nicht. Auf der A99, Autobahnring München, München Nord, München Süd, zwischen Kirchheim und Ottobrunn ist ein Falschfahrer unterwegs. Vorsicht in beiden Richtungen.
8: Völlig entnervt aufgibt. Einer der dramatischen Momente des Boxsports. November 1997 tritt er ab. Geboren wurde Sugar Ray Leonard am 17. Mai 1956, heute vor 70 Jahren.
1: Und das war der Stichtag heute von Christian Schwalb. Und das war auch die ARD-Infonacht mit Sven Hasenclever. Gleich um 6 geht's hier wie gewohnt weiter mit den Nachrichten. Heute ist Sonntag, der 17. Mai 2026. Ich wünsche Ihnen einen schönen Tag. Die Zeit, es ist gleich 5:58 Uhr.

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1: Die Nachrichten mit Robert Levin. Guten Morgen.
2: The winner of the Eurovision Song Contest 2026 is...
3: Congratulations to Bulgaria!
1: Bulgarien hat überraschend den Eurovision Song Contest gewonnen. Das Land gehörte nicht zu den Top-Favoriten und ließ Israel auf Platz 2 und Rumänien auf Platz 3 mit weitem Abstand hinter sich. Vom ESC in Wien berichtet Oliver Schosch.
4: Es war ein sensationeller Sieg für Dara aus Bulgarien mit riesigem Abstand. Sie holte 516 Punkte, 173 Punkte mehr als der zweitplatzierte Noam Betan aus Israel. Bulgarien bekam sowohl die meisten Jurystimmen als auch die meisten Publikumsstimmen. Im kommenden Jahr findet der Eurovision Song Contest also zum allerersten Mal in Bulgarien statt. Der große Favorit Finnland landete nur auf Platz 6. Sehr enttäuschend verlief der Abend auch für Deutschland und Sarah Engels. Sie erreichte mit 12 Punkten nur Platz 23 und wurde Drittletzte.
1: In der norditalienischen Stadt Modena ist ein Mann mit einem Auto in eine Gruppe von Fußgängern gerast. 8 Menschen wurden verletzt, darunter auch eine deutsche Urlauberin. Bettina Weitz, WDR Rom.
5: Eine der 4 Schwerverletzten wurde vom Auto in eine Schaufensterscheibe gedrückt, sodass ihr beide Beine amputiert werden mussten. 4 weitere Personen wurden leichter verletzt. Ministerpräsidentin Meloni nannte den Vorfall sehr schwerwiegend und sprach den Verletzten und deren Familien ihre Anteilnahme aus. Sie bedankte sich auch bei den Bürgern, die den Mann beim Versuch zu fliehen stoppten, und das, obwohl er ein Messer gezückt hatte. Die Polizei fasste den mutmaßlichen Täter, einen etwa 30-jährigen Italiener mit marokkanischen Wurzeln. Sein Motiv ist weiter unklar. Laut Behörden hatte er in der Vergangenheit psychische Probleme gehabt.
1: Weitere Meldungen im Überblick. Die Weltgesundheitsorganisation hat wegen des Ebola-Ausbruchs in der Demokratischen Republik Kongo und in Uganda eine internationale Gesundheitsnotlage ausgerufen. Damit sollen laut WHO Nachbarländer in erhöhte Alarmbereitschaft versetzt und Unterstützung der internationalen Gemeinschaft mobilisiert werden. Es handle sich aber nicht um einen Pandemiealarm. Zum Internationalen Museumstag heute gibt es in vielen Museen in Nordrhein-Westfalen ein Sonderprogramm. Im Kindergartenmuseum in Bergisch Gladbach können Kinder ihren eigenen Teddy gestalten. Das LBL-Industriemuseum Textilwerk Bocholt wirft mit Behind Beauty einen Blick hinter die Kulissen der Schönheitsindustrie. Und das Ludwig-Forum in Aachen zeigt Kurzfilme rund um das Thema Pferde. Vor allem im Bergischen Land findet heute das Radrennen rund um Köln statt. Start ist im Kölner Rheinauhafen, dann führt die Strecke raus aus der Stadt. Vor allem in Bergisch Gladbach sind viele Straßen gesperrt. Unterwegs sind nicht nur Profis, sondern auch viele tausend Breitensportler. Entlang der Strecke von rund um Köln werden tausende Zuschauerinnen und Zuschauer erwartet.
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1: Rock- und Poplegende Udo Lindenberg wird heute 80 Jahre alt und das wird in seiner Heimatstadt Gronau groß gefeiert. Helen Erdbrügge erklärt für WDR aktuell, was geplant ist.
6: Das Highlight soll eine Videobotschaft von Udo selbst sein. Er grüßt seine Gronauten, weil er für seinen Geburtstag lieber in die Südsee abhauen will, sagt er. Ein Freund von Udo aus Gronau ist vorab nach Hamburg gefahren und hat einige Kleidungsstücke signieren lassen. Die werden heute auf einer Bühne in Gronau versteigert. Da kann man also echte Unikate kriegen. Es tritt ein Udo-Double auf und es sind auch ganz viele Fans aus ganz Deutschland extra angereist, um Udo-mäßig zu nuscheln und zu tanzen.
1: Das war WDR aktuell. Das Wetter in Nordrhein-Westfalen. Heute zieht von den Niederlanden her Regen durch. Die Sonne ist anfangs über Ostwestfalen-Lippe zu sehen, ansonsten nur gelegentlich. Dazu in Schleiden bis 13 Grad, Dortmund 15, in Warendorf 17 Grad. Morgen mal Regen, mal sonnige Momente bei 10 bis 17 Grad. Die Zeit 6.04 Uhr. WDR, die Verkehrslage. Die A40 Essen Richtung Duisburg ist zwischen Kreuz Kaiserberg und Kreuz Duisburg wegen Brückenarbeiten bis Dienstag früh gesperrt. Und die A61 Mönchengladbach-Venlo ist zwischen Kreuz Mönchengladbach und Mackenstein in beiden Richtungen bis morgen früh 5 Uhr gesperrt.
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7: Freunde der Weisheit, guten Sonntag. Es gibt die 10 Gebote und die kommen von Gott. Wer das so sieht, weiß, was zu tun ist, was das moralisch Richtige ist. Und alle anderen, die ohne Gott durchs Leben gehen, ja, woher wissen die denn, was sie für moralische Pflichten haben? Vielleicht von den eigenen Eltern, weil man schon als Kind dauernd gehört hat, sowas macht man nicht. Und sich womöglich hin und wieder gefragt hat, warum eigentlich nicht? Das leuchtet mir nicht ein. Warum sollte ich etwas tun oder lassen, nur weil vielleicht die Nachbarn schlecht über mich denken könnten? Wenn wir in unseren Alltag schauen, dann werden wir ja wohl sagen müssen, sehr oft gehen die Dinge schief. Es werden Versprechen gebrochen, es werden Geheimnisse verraten, es wird gelogen und betrogen und anschließend herrscht Empörung. Wir nehmen übel und sind vielleicht sogar nachtragend, weil wir ein Gedächtnis wie ein Elefant haben und das Geschehene nicht loslassen können. Und sind uns dabei ganz sicher, da hat jemand anderes eine moralische Pflicht verletzt. Aber woher, bitteschön, wissen wir das eigentlich, was wir für moralische Pflichten haben? Wo kommen sie her? Von Gott? Vom Staat? Aus mir selbst vielleicht? Welche Beispiele kommen Ihnen in den Sinn für moralische Pflichtverletzungen, sodass wir das hier mal durchspielen könnten, die Frage nach der Berechtigung von bestimmten Pflichten? Sie können sich sehr gern melden und beteiligen. Zu Gast haben wir diesmal Benjamin Kiesewetter. Er ist Philosophieprofessor an der Uni Bielefeld. Willkommen, Herr Kiesewetter.
8: Vielen Dank für die Einladung.
7: Ja, wenn Sie mögen, könnten Sie ja mal mit einem Beispiel beginnen.
8: Mit einem Beispiel einer moralischen Pflicht?
7: Oder Pflichtverletzung?
8: Oder Pflicht.
7: Freie Wahl. Noch ist keine Pflicht, noch sind Sie in der Kür.
8: Ein Beispiel, was mir besonders eindringlich letztens nochmal in Erinnerung gerufen wurde, als ich den Film Wolfsburg von Christian Petzold gesehen habe, das Beispiel eines Autofahrers, der ein Kind anfährt und aus Feigheit dieses Kind am Straßengraben liegen lässt und später erfährt, dass dieses Kind gestorben ist und auch hätte überleben können, wenn er denn geholfen hätte.
7: Ich habe den Film nicht gesehen, aber weckt der Verständnis für den Täter?
8: Nein, ich glaube nicht, dass er Verständnis weckt für den Täter. Aber er geht mit dem, er handelt von dem Täter und wird dann. Ich glaube, es geht so ein bisschen um das Innenleben. Also der fühlt sich nach dieser Tat schon sehr schuldig und versucht auch in irgendeiner Art und Weise mit dieser Schuld umzugehen, indem er in dem Fall die Mutter des Kindes aufsucht, ohne sich aber erkennen zu geben.
7: Gut, jetzt würden wir sagen, das ist sonnenklar, dass da jemand seine moralische Pflicht verletzt hat. Warum ist das Beispiel für Sie interessant?
8: Warum ist das Beispiel für mich interessant? Ich glaube, es ist erstmal wichtig zu sehen, dass der Begriff der moralischen Pflicht hat ja erstmal so was Verstaubtes vielleicht. Ich komme mir jetzt gerade aus Berlin nach Köln und habe schon fast so das Gefühl, ich habe so einen preußischen verstaubten Koffer mit hierher gebracht. Ich glaube, es ist erstmal wichtig zu sehen, dass moralische Pflichten vielleicht auch nicht unter diesem Namen, aber doch ein sehr weit verbreitetes Phänomen sind. Oder dass wir, auch wenn das ein verstaubter Begriff ist, dass der vielleicht unter einem anderen Namen uns ja lebensweltlich begegnet.
7: Wir können zum Beispiel auch sagen, Unrecht oder was können wir noch sagen?
8: Ist nicht okay.
7: Ist nicht okay, ja, das wäre jetzt die saloppe Formulierung. In dem Fall ist es aber nicht nur nicht okay, sondern es steht sogar im Strafgesetzbuch, dass der Typ das nicht durfte.
8: Das ist richtig.
7: Insofern scheint die Sache wirklich sonnenklar zu sein.
8: Ja, wobei man muss natürlich trennen zwischen moralischen Pflichten und juridischen Pflichten. Also solchen Pflichten, die im Gesetz festgehalten werden, in dem Gesetz, was sich die Menschen selber gegeben haben. Da gibt es Übereinstimmung und das stimmt. Das Beispiel, das ich jetzt genannt hatte, ist eins, wo sozusagen unterlassene Hilfeleistungen nicht nur moralisch gesehen falsch ist, sondern auch juridisch verfolgt wird. Trotzdem muss man die beiden Sachen voneinander trennen, denn es gibt sowohl moralische Pflichtverletzungen, von denen wir gar nicht wollen, dass die juridisch verfolgt werden. Wir wollen vielleicht auch nicht unbedingt, dass der Staat sich in alle moralischen Angelegenheiten einmischt. Wir wollen nicht, dass der Staat zum Beispiel uns dafür bestraft, Versprechen zu brechen. Auf der anderen Seite ist es auch so, dass es natürlich Gesetze gibt, die fehlgeleitet sind und die bestimmte moralische Rechte eben nicht achten.
7: Ja.
8: Wenn Sie jetzt mal an die Gesetze der Taliban oder so etwas denken, da müssen Sie natürlich klar sehen, dass das, was im Gesetzbuch steht, was Menschen in ein Gesetzbuch geschrieben haben und das, was wir moralisch verpflichtet zu tun sind, zwei sehr unterschiedliche Sachen sein können.
7: Ja, ich meine, wir beide können uns ja auch fragen, haben wir schon mal moralische Pflichten verletzt?
8: Ja.
7: Ich wüsste das von mir, dass ich das schon gemacht habe.
8: Ich gestehe ein, dass ich das auch von mir so sagen muss. Ich
7: glaube, ja, und vielleicht spielt er da genau die Musik. Also ich sage jetzt mal ein Beispiel, was ich gemacht habe und weiß, dass es Unrecht war. Ich habe vor vielen Jahren einer vertrauten Kollegin etwas verschwiegen, was sie hätte wissen müssen. So. Aus falsch verstandener Loyalität oder aus Feigheit oder was auch immer die Motive gewesen sein mögen. Und komisch, also dass einen das dann nicht loslässt, dass man das so lange Zeit später noch weiß. Haben Sie auch was zu bieten?
8: Das ist eine gemeine Frage.
7: Warum? Sie haben sich damit jahrelang beschäftigt.
8: Tja, beschäftige ich mich philosophisch mit meinen eigenen moralischen Fehlleistungen. Also, ich glaube, ich muss ehrlich gestehen, ich habe meinen Kindern versprochen, dieses Jahr keine Zigarette mehr zu rauchen. Und ich habe das versprochen, gebrochen.
7: Haben Sie es heimlich getan oder wissen die das?
8: Die wissen das noch nicht.
7: Ja, und sind hoffentlich klein genug, um jetzt hier nicht zuzuhören.
8: Ja.
7: Ja, gut, aber jetzt sind wir doch mittendrin. Jetzt haben wir zwei sehr schöne Beispiele. Und zwar deswegen, weil sie vielleicht sogar etwas komplizierter sind als die Geschichte mit der Fahrerflucht. Denn wir haben das gemacht und trotzdem steht da keine Polizei vor der Tür.
8: Ja, stimmt.
7: Und jetzt bringen Sie das mal in Zusammenhang mit dem, was Sie beschäftigt. Was können wir dann mit diesen beiden Fällen machen?
8: Also mich beschäftigt eigentlich erstmal die Frage, philosophisch gesehen, was das eigentlich ist, eine Pflichtverletzung. Das ist ja nicht offensichtlich. Einerseits kennen wir dieses Phänomen. Also ich glaube, das Phänomen ist sehr stark gekoppelt an auch eine bestimmte Gefühlswelt. Sie haben selber eingangs bestimmte Reaktionen, die man auf Pflichtverletzungen hat, schon genannt. Man ist vielleicht empört, fühlt sich schuldig oder nimmt anderen Dinge übel. Das sind so die moralischen Emotionen, die man in Reaktion auf Pflichtverletzungen hat. Und ja, aber die Frage stellt sich, was ist das eigentlich? Eine Pflicht. Und es gibt eben eine ganz lange Tradition in der Philosophie, Pflichten zu verstehen über Gesetze, die uns ein Gesetzesgeber gegeben hat, Gebote.
7: Ja.
8: Natürlich von einem theologischen Hintergrund. Nun ist es ein Hintergrund, den heutzutage vielleicht viele nicht mehr so teilen. Der sowieso nur zu manchen, zu Gläubigen eben sprechen kann. Und dennoch glaube ich, dass wir nicht gläubig sein müssen, nicht an Gott glauben müssen, nicht an einen Gesetzesgeber glauben müssen, der Pflichten erlässt, um zu glauben, dass zum Beispiel diese Gefühle der Empörung oder das Schuldgefühl, angemessene Gefühle sein können. Und wenn wir sagen, diese Gefühle können angemessen sein, dann sind wir eigentlich darauf festgelegt, dass es sowas gibt wie moralische Pflichten.
7: Ja, dann müsste es sie ja eigentlich auch unabhängig von Gesetzen geben. Oder wir könnten auch so sagen, irgendwann wird es ja mal eine Gemeinschaft vor uns gegeben haben, die überhaupt noch keine Gesetze kannte, jedenfalls keine schriftlich fixierten oder von irgendwelchen Parlamenten oder Majestäten beschlossene. Und dann wird es doch trotzdem zu dieser Zeit auch Empörung gegeben haben, wenn jemand Mist gemacht hat.
8: Genau, das denke ich eben auch. Deswegen denke ich auch, und das ist, glaube ich, auch wenig umstritten, dass sozusagen die Idee einer moralischen Pflicht nicht gekoppelt ist an ein menschengemachtes Gesetz. Deswegen kamen eben viele Philosophen, in dem Fall verwende ich tatsächlich den männlichen Plural, bewusst auf die Idee, dass es eben ein Gesetz sein muss, was uns Gott gegeben hat und was wir uns nicht als Menschen gegeben haben. Mhm. Genau. Aber die Idee, dass es einen solchen göttlichen Gesetzgeber gibt und dass unsere Pflichten daherkommen, die scheint eben heutzutage zumindest für viele veraltet und nicht mehr haltbar.
7: Ja, gut, was können wir an die Stelle setzen, wenn es nicht Gott ist? Mhm. Also, auf jeden Fall den Staat, das haben wir schon gesagt.
8: Nein, ich denke auch nicht, den Staat können wir auch nicht an dieser Stelle setzen. Pflichten sollten wir meiner Meinung nach gar nicht mehr über Gesetze verstehen, sondern über Gründe. Das ist eine Einsicht der Philosophie erst des 20. Jahrhunderts, dass Philosophen und Philosophinnen auch in dem Fall angefangen haben, Pflichten über gute Gründe zu verstehen. Dass die Idee, eine Pflicht zu haben, heißt in erster Linie erstmal im Kern einen guten Grund für eine Handlung oder auch für eine Unterlassung zu haben.
7: Was könnte das beispielhaft sein?
8: Also ich fange mal mit einem ganz einfachen Beispiel an. Wenn Sie Zahnschmerzen haben, dann ist das ein guter Grund, zum Zahnarzt zu gehen.
7: Ja. Aber keine Moralfrage.
8: Das ist keine Moralfrage, genau. Das ist ein Grund aus dem Bereich der Klugheit oder des Eigeninteresses. Mhm. Es gibt aber nicht nur Klugheitsgründe, sondern es gibt eben auch moralische Gründe. Die haben zum Beispiel dann nicht unbedingt was mit dem eigenen Wohlergehen zu tun, sondern mit dem Wohlergehen anderer. Also die Tatsache, dass eine Handlung zum Beispiel jemand anderem Schaden bei jemand anderem Schaden anrichtet oder respektlos ist gegenüber anderen, ist auch ein guter Grund gegen diese Handlung. Und die Tatsache, dass eine Handlung einen Schaden zum Beispiel abwendet von einer Person oder Wertschätzung zum Ausdruck bringt, ist vielleicht auch ein guter Grund oder ist ein guter moralischer Grund für diese Handlung.
7: Ich meine, wir können ja bei dem Zahnarztbesuch bleiben. Also angenommen, Ihr Kind, das noch nichts von der heimlichen Zigarette weiß, hätte jetzt Zahnprobleme, wäre das dann eine moralische Pflicht für Sie, zum Zahnarzt mit dem Kind zu gehen?
8: Ja, ich denke schon, dass ich als Vater natürlich auch bestimmte Fürsorgepflichten habe gegenüber meinen Kindern und dass tatsächlich die Schmerzen meines Kindes für mich Pflichten, moralische Gründe erstmal liefern können, mit meinem Kind zum Zahnarzt zu gehen und dass diese Gründe auch tatsächlich den Kern einer Pflicht zum Ausdruck bringen können, die ich habe. Und das könnte auch eine moralische Pflicht sein.
7: Ja. Aber wenn wir für das, was wir für moralisch richtig oder falsch halten, immer gute Gründe benötigen, so verstehe ich Sie jetzt mit dem, was Sie zuletzt gesagt haben, dann ist das doch trotzdem total strittig, weil wir verschiedene Auffassungen haben können, ob jetzt ein Grund gut ist oder nicht.
8: Ja, ich glaube, aus der Nummer kommen wir nicht raus, dass es strittig wird. Also ich werde nicht verhindern können, auch als Philosoph nicht verhindern können, dass es strittig ist, ob eine moralische Pflicht besteht oder nicht, dass es große Uneinigkeit auch darüber geben kann, ob eine Pflicht besteht oder nicht. Ich glaube, diese Uneinigkeit müssen wir zur Kenntnis nehmen. Die sollte uns nicht desillusionieren und denken machen, dass es da nichts herauszufinden gibt, sondern erstmal bewusst machen, dass es manchmal schwierig sein kann, herauszufinden. Aber das ändert nichts daran, glaube ich, dass es die richtige Art und Weise ist, darüber nachzudenken, was für Pflichten wir haben, darüber nachzudenken, welche moralischen guten Gründe wir haben.
7: Mhm. Machen wir mal einen ersten Strich drunter und rufen Peggy Löhle. Ich grüße Sie, Frau Löhle.
9: Hallo, hören Sie mich?
7: Ja.
9: Oh, wunderbar. Hallo, Herr Wiebeke, hallo, Herr Kieswetter. Schön, dass ich reinkomme.
7: Ja.
9: Genau. Also jetzt zu dem Thema, das fand ich jetzt sehr interessant, wie Sie das jetzt schon mal angeschnitten haben. Also ich beschäftige mich jetzt, also sagen wir mal jetzt aus meine Erkenntnis kommt jetzt eigentlich aus drei Dingen, also aus meiner 47-jährigen Lebenserfahrung, aus der Erfahrung jetzt als leitende Angestellte, und ich habe auch mich viel mit der Stura beschäftigt. Und
7: mit,
9: auch
7: mit was haben Sie sich beschäftigt? Das habe ich akustisch
9: nicht. Mit der Stura, also mit den Stoikern.
7: Ah, ja. Mit den antiken, genau, Stoikern.
9: Genau, und auch mit Immanuel Kant. Also der sagt ja so ganz klar, dass ihr dann, wenn ich jetzt moralisch handle aus Angst heraus oder aus, wenn ich eine Belohnung dafür bekomme, dass es dann eher eine strategische Handlung ist. Und deswegen ist meine reine Erkenntnis jetzt eigentlich eher die, dass kein Gesetz, wie Sie es ja auch schon gesagt haben, Herr Kiesweiter, und auch nicht die Kirche oder irgendwas da vorausgehen soll, sondern es wird intrinsisch, also aus mir herauskommen. Und ich, vor allem ist für mich jetzt ganz klar, dass es die Verantwortung ist, die ich als Mensch habe, anderen Wesen, Lebewesen, Menschen nicht mit meiner Handlung zu schaden. Mhm. Also das ist so mein Grundding. Mhm. Und da gehe ich jetzt immer noch mal ein Stück weiter. Selbst wenn ich jetzt jemanden ausbilde, dann bin ich auch in der, für mich moralisch, ist es für mich auch schon eine moralische Handlung, wenn ich jetzt zum Beispiel sage, ich muss den jetzt auch darauf hinweisen, auch wenn es jetzt manchmal unangenehm ist für die Person, darauf hinweisen, was er falsch gemacht hat. Weil ich ihm dann ja da irgendwo auch was mitgebe fürs Leben, was ihm auch schaden könnte.
7: Aber ich bin trotzdem, ja. Nochmal einen Schritt zurück, damit ich es gut verstanden habe. Also das, was Sie jetzt für eine moralische Pflicht halten, das muss ja dann, wenn Sie dieser Spur folgen, das muss ja dann irgendwie aus einem inneren Kompass heraus jedem Einzelnen klar werden.
9: Genau. Also da geht ja im Prinzip auch schon, klar, eine gewisse analytische Fähigkeit voraus, dass ich als Mensch auch gewisse Dinge auch erkenne, vor auch ein vorausschauendes Denken, irgendwo auch zu sehen, wann schade ich oder wann kann mein Verhalten oder mein Handeln jemanden schaden. Und mir ist halt auch ganz wichtig, dass man auch eine Verantwortung dafür übernimmt.
7: Aber warum geht dann so viel schief, wenn Sie jetzt meinen, die Erklärung gefunden zu haben? Das sollte uns doch allen gelingen.
9: Ich glaube, dass tatsächlich das Wort auch Verantwortung eine große Rolle spielt. Also ich glaube, dass die Menschen auch lernen sollten, selber die Verantwortung für ihr Handeln einfach zu übernehmen. Mhm. Also ich bin auch für mich selbst verantwortlich. Ich bin genauso, wie ich auch für mich selbst verantwortlich bin. Also es ist auch eine moralische Handlung. Also dass ich jemanden sag, du hast gerade meine Grenze überschritten, dass ich für mich selber einstehe, das ist auch schon irgendwo eine gewisse Verantwortung, die ich da habe.
7: Ja.
9: Damit es mir nicht schlecht geht und anderen nicht schlecht geht.
7: Gut, Herr Kiesewetter, jetzt können Sie mal was sagen zu den Gedanken von Frau Löhle.
8: Ja, ich kann mich im Wesentlichen anschließen. Also ich glaube, dass da auf jeden Fall ein sehr wichtiger Kernbereich des Moralischen genannt wird. Nämlich anderen keinen Schaden zuzufügen. Das ist sicherlich ein ganz wichtiger, zentraler moralischer Grund, der auch viele moralische Pflichten begründet.
7: Aber was ist dann, das ist jetzt immer das eigene Ich, was sich sozusagen selbst die moralischen Gesetze gibt. Aber wo ist dann die Rolle der anderen? Welche Rolle spielen auch die Emotionen von anderen?
8: Also ich würde erstmal verneinen, dass sich tatsächlich das Ich diese eigenen moralischen Gesetze gibt. Ich möchte eigentlich eher weg von der Vorstellung, dass die Moral immer was mit Gesetzen zu tun hat, die ein Gesetzgeber gegeben hat, selbst mit Gesetzen, die wir uns selbst gegeben haben, wie Kant das unter anderem stark gemacht hat, um auch diesen theologischen Ballast loszuwerden, eines Gottes als Gesetzesgeber, aber ich glaube, wir kommen auch nicht wirklich auf den grünen Zweig, wenn wir glauben, dass wir uns diese Gesetze selber geben können. Ja, erstens haben wir diese Gesetze uns nicht wirklich selber gegeben. Also ich erinnere mich jedenfalls nicht daran, dass ich mir mal ein moralisches Gesetz selber gegeben habe. Und zweitens scheint einfach auch die Angemessenheit unserer moralischen Gefühle nicht davon abzuhängen, ob sich jemand ein solches Gesetz gegeben hat oder nicht.
7: Moment, wenn Sie sich nicht daran erinnern, dass es diesen Akt gegeben hat, der eigenen Gesetzgebung, vielleicht geschieht das immer wieder neu, anhand von einzelnen Beispielen. Das wäre ja möglich. Das also mindestens in dem Sinne, dass man sich selbst korrigiert.
8: Mhm. Das ist sicher möglich, dass man sich selbst korrigiert und dass man neu über seine moralischen Gründe nachdenkt und reevaluiert. Die Frage ist, ob das gut beschrieben ist als ein Gesetzgebungsakt, also etwas, was ich aktiv tue und wo aufgrund dieser Handlung dann irgendwann ein Gesetz gültig ist, unter dem ich stehe und das mich bindet. Hm. Das finde ich eine eher fragwürdige Vorstellung. Und ja, also ob wir uns jetzt an solche Gesetzesakte tatsächlich erinnern können oder nicht, ich glaube auch am Ende nicht, dass das, was richtig oder falsch ist zu tun, davon abhängen kann, was wir in einem solchen Akt festlegen. Also auch Akteure, die sich eben solche moralischen Gesetze nicht gegeben haben, sind gebunden an moralische Normen.
7: Ja, ich meine, Frau Löhle, wenn Sie jetzt sagen, für Sie entscheidend Kant, da wird es ja dann auch nicht so gewesen sein, dass Sie Kant lesen und danach gedacht haben, ich ändere jetzt mein Leben.
9: Nee, also das war nicht das. Also ich meine, klar, ich berufe mich halt auch da, aber eben nur darauf, dass wir nicht nur sagen, okay, jetzt bevor ich jetzt in die Hölle komme oder so, ja, dass ich das jetzt nur deswegen mache. Hm. Aber letztendlich, da gebe ich Herrn Kieswert schon recht. Also das nur ein eigenes Gesetz zu machen und das nur stupide irgendwie abzubefolgen, es muss schon aus mir herauskommen und natürlich auch ein Mitgefühl. Also ich glaube auch, dass es das Mitgefühl ist an Menschen. Also ich möchte ja auch gar nicht, dass andere leiden. Das tut mir ja dann auch leid. Ja. Also ich sehe ja dann, da ist jemand, der leidet jetzt und das will ich ja nicht. Also ich will ja kein Leid in der Welt und das ist ja auch ein Wille dabei. Also es ist ja nicht nur, dass ich irgendwie nur dieses Gesetz befolge, weil ich das nur habe. Das kommt ja aus mir und das ist ja im Prinzip, sind wir Menschen ja auch soziale Wesen und ich glaube auch, dass das auch eine große Rolle spielt.
7: Frau Löhle, besten Dank für Ihren Anruf und ich kann nur sagen, die Geschichte mit dem Mitgefühl, die taucht immer wieder auch bei dem auf, was wir an Mails bekommen haben, an philo@wdr.de. Bevor Sie drauf eingehen, Herr Kiesewetter, vielleicht noch eine, die das weiterspinnt, diesen Faden. Und zwar hat uns Regine Rachelmann geschrieben, in unserer Zeit wird die wesentliche Instanz, in der unser Wissen und vor allem unser Instinkt für moralisches Verhalten in uns verankert ist, völlig negiert. Das Herz. Über unser Herz sind wir verbunden mit allen anderen Wesen der Schöpfung. Es ist der Sitz unseres Mitgefühls. Und wenn wir uns mit allen Wesen der Schöpfung verbunden fühlen und mitfühlen, dann können wir kaum anders, als uns moralisch zu verhalten. Also so, dass wir unseren Mitgeschöpfen kein Leid zufügen, meint Regine Rachelmann.
8: Mhm. Eine recht optimistische Sicht. Ich will auch gar nicht unbedingt dagegen plädieren, Emotionen eine wichtige Rolle zu spielen bei der moralischen Motivation. Ich glaube, Mitgefühl kann eine sehr wichtige Rolle spielen dabei, moralisches Verhalten zu motivieren. Aber es ist auch schon so, dass moralische Fragen auch kompliziert sein können, dass die komplex sein können, dass auch moralische Gründe, moralische Erwägungen in verschiedene Richtungen zeigen können. Mhm. Und da würde ich ein bisschen vorsichtig sein, dass wir sozusagen rein die Emotionen das entscheiden lassen können. Da müssen wir schon auch uns anstrengen und überlegen.
7: Mhm. Also wenn es zum Beispiel ein Für und Wider gibt.
8: Ja.
7: Wenn man in einer Zwickmühle steckt.
8: Genau.
7: Beispiel?
8: Es könnte zum Beispiel sein, dass Sie ein Versprechen gegeben haben und dieses Versprechen nur halten können, wenn dieses Versprechen brechen müssen, wenn Sie einer Person helfen, die Ihre Hilfe benötigt. Ja, Sie sind auf dem Weg, dieses Versprechen einzuhalten, vielleicht eine Verabredung, zu der Sie versprochen haben zu kommen und werden dann dringend um Hilfe angebeten und dann müssen Sie entscheiden, welche dieser beiden moralischen Erwägungen wichtiger ist als die andere.
7: Mhm. Da hat man einen schnellen ersten Gedanken, wie man sich entscheiden wird. Also man wird sagen, das eine ist dann doch wichtiger als das andere.
8: Ja, aber es kommt ja schon auf die Situation drauf an. Ne? Es kommt natürlich drauf an, wie stark die Not ist der Person, wie man die einschätzt, wie wichtig das Versprechen ist. Solche Fragen sozusagen tauchen da auf und müssen sozusagen gegeneinander abgewogen werden. Mhm. Das ist übrigens, also dieses Phänomen moralischer Konflikte ist übrigens ein weiterer Grund, warum ich glaube, dass die Gründekonzeption moralischer Pflichten Vorteile hat gegenüber der Gesetzeskonzeption. Denn wenn wir uns die Gesetzeskonzeption angucken, dann dürfte es eigentlich solche Konflikte nicht geben. Dann gibt es ein Gesetz, was sagt, was zu tun ist. In der Gründekonzeption sind sozusagen solche Konflikte mit eingebaut. Die Gründekonzeption sagt, ja, es gibt moralische Erwägungen, die für oder gegen bestimmte Handlungen sprechen können. Und die müssen situativ gegeneinander abgewogen werden. Damit wird die Gründekonzeption, glaube ich, einem ganz wichtigen moralischen Phänomen gerecht, nämlich dass es moralische Konflikte gibt und dass wir moralische Erwägungen gegeneinander abwägen müssen.
7: Nur mal so gefragt. Das heißt jetzt nicht, dass Sie als Philosoph die Gesetzesbücher abschaffen wollen.
8: Also die Gesetzesbücher im Sinne des juristischen Gesetzes will ich nicht abschaffen. Ich will dafür plädieren, den Begriff der moralischen Pflicht so zu verstehen, dass wir keine moralischen Gesetze brauchen, um moralische Pflichten zu haben.
7: Weil wir, wenn wir den Gründen folgen, sowieso das Richtige tun. Und dann ist das Gesetz gar nicht nötig. Verstehe ich das richtig?
8: Das ist ein Aspekt davon, würde ich sagen. Ich stimme der Aussage zu, die Sie getroffen haben, aber ich glaube, dass es eben auch so ist, dass nicht zu sehen ist, dass es ein solches moralisches Gesetz wirklich gibt, weil es eben niemanden gibt, der dieses Gesetz erlassen hat.
7: Aber wir müssen es noch genauer verstehen. Sie hatten ja vorhin gesagt, dass Sie dieses Ich, was die Moral aus sich selbst schöpft und was als eigener Gesetzgeber wird, dass Sie diesem Gedanken eigentlich nicht folgen wollen. Aber wiederum bin doch ich das, der nach Gründen überlegt. Oder woher kommen die Gründe?
8: Also Sie erwägen Gründe, Sie wägen Gründe gegeneinander ab, aber Sie bringen die Gründe nicht in der Welt, ne, in die Welt. Also jedenfalls typischerweise nicht. Also die Tatsache, dass Ihre Handlung zum Beispiel einer Person hilft oder einer Person schadet, ist eine Tatsache, die unabhängig von Ihnen so ist. Und die ist auch unabhängig davon, was Sie darüber glauben, ein Grund für Sie zu helfen und ein Grund dagegen zu schädigen. Mhm. Das ist nichts, was Sie schaffen, sondern es ist etwas, was Sie erkennen.
7: Ja, aber ich persönlich muss dann doch auch, gerade wenn es um diese Abwägungsprozesse geht und um ein Für und Wider, wie Sie das am Beispiel der Verabredung geschildert haben, auch ich muss doch dann selbst priorisieren. Und es könnte sein, dass Sie zu ganz anderen Ergebnissen kommen, wenn ich Ihnen den Konflikt falsch schildere.
8: Das ist korrekt. Menschen kommen da zu unterschiedlichen Ergebnissen. Aber die Frage ist, wie man dieses Priorisieren versteht. Ob man es so versteht, dass man da sozusagen einfach entscheidet, was richtig ist. Also dass man aktiv durch eine Entscheidung hervorruft, dass etwas moralisch richtig ist oder nicht. Oder ob man Gewichte, die da sind, gegeneinander abwägt und dieser Abwägungsprozess manchmal schwer sein kann, weshalb Menschen zu unterschiedlichen Ergebnissen kommen. Und ich würde eher dieses zweite Bild bevorzugen als das erste. Ich glaube nicht, dass wir einfach entscheiden können, was in einem moralischen Konflikt das Richtige zu tun ist.
7: Sondern, sagen Sie den Satz gerne noch zu Ende.
8: Sondern es hängt davon ab, welcher Grund der gewichtigere ist.
7: Mhm. Ich grüße Sie, Herr Arnold.
10: Ich grüße Sie. Schönen guten Abend. Ich würde gerne auf einen Punkt eingehen, den der Herr Kieselwetter gerade am Ende genannt hat, nämlich das richtige Erkennen. Und das ist eigentlich auch so ein bisschen mein Punkt, der mich irgendwie an Platon erinnert, der diese Einsicht zu stark macht und dabei aber zwei Aspekte unterscheidet. Ich glaube, im Deutschen wird es übersetzt mit dem Wahrsinn und dem Wahnsinn.
7: Sagen Sie die beiden Wörter nochmal, damit wir sie haben?
10: Der Wahrsinn und der Wahnsinn, also die Manier und die Sophrosyne. Also es spricht so auf der einen Seite das Rationale, Vernünftige. Und ich bin auch ein Verfechter natürlich dessen, dass man nichts anderes hat, was objektiv und irreliabel funktionieren kann, außer die Ratio, vielleicht noch im Diskurs geprüft. Aber dann gibt es eben diese spannende zweite. Und das ist irgendwie so schwer zu objektivieren, nämlich diese Mania, also diese diese Erkenntnis, die eben nicht rational ist, beziehungsweise vielleicht vorrational ist und vielleicht sowas wie eine ethische Antenne darstellt. Und die finde ich tatsächlich sehr spannend, weil die zieht sich ja durch Jahrtausende Philosophie und Kulturgeschichte, auch in der Kunst, über die ganze Welt in unterschiedlichen Ausprägungen. Mhm. Und die kommt ja zum Beispiel auch im Logos-Begriff der Stoa, sogar ambivalent allein in diesem Logos-Begriff mit vor, wo ja der Logos mehr ist als Vernunft, sondern ja auch sowas wie so ein kosmisches Weltprinzip, welches ich erkennen kann, aber eben auch vorrational. Und den Punkt finde ich sehr spannend.
7: Bevor wir jetzt 2500 Jahre Philosophiegeschichte auf dem Tisch liegen haben, halten wir uns mal an dieses Bild von Ihnen mit der moralischen Antenne. Würden Sie denn behaupten, dass jeder Mensch prinzipiell erstmal diese Antenne besitzt?
10: Ja, würde ich behaupten, wobei ich...

0: Herr Kiesewetter, an dem Sie etwas über Ihre, ich sage es in Anführungsstrichen, Erwartungstheorie sagen können. Denn das passt vielleicht zu diesem Bild von der moralischen Antenne. Ich habe jetzt gerade noch mal überlegt, als Herr Arnold das uns erzählt hat, mit einer Antenne empfangen wir etwas. Wir senden nicht, sondern wir empfangen. Und das tun wir doch auch, Herr Arnold hat von Menschen als sozialem Wesen gesprochen, wenn wir unterwegs sind und anderen begegnen. Wir empfangen Signale von anderen. Und wir sind dann wahrscheinlich, und jetzt sind Sie dran, konfrontiert mit deren Erwartungen, was wir tun oder lassen sollen.
1: Mhm. Ja, also worauf Sie hinaus wollen, oder wenn ich Sie richtig verstehe, ist, dass das Phänomen moralischer Pflichten in irgendeiner Art und Weise ein essentiell soziales Phänomen ist. Dass wir vielleicht, moralische Pflichten als Gründe in einem sozialen Kontext stehen. Mhm. Das finde ich einen wichtigen Punkt. Und ich glaube, das ist vielleicht auch ein Schwachpunkt dieser Gründekonzeption, weil Gründe haben wir jetzt erstmal jenseits von einem sozialen Kontext, ja auch in Bereichen, wo jetzt andere vielleicht nicht unbedingt mitzureden haben über unsere Handlungen, wie zum Beispiel in diesem Zahnarztbeispiel. Da könnte man vielleicht sagen, was geht dich das an, ob ich zum Zahnarzt gehe oder nicht? Ich habe dich nicht um deinen Rat gebeten.
0: Ja.
1: Das kann ich machen bei nicht moralischen Gründen. Bei moralischen Gründen ist das anders. Da geht es irgendwie andere an, was ich tue und ob ich meinen Gründen Folge leiste oder nicht. Und das ist, glaube ich, ein ganz wichtiger Aspekt des Pflichtbegriffs, den die Gründekonzeption, so wie sie bisher verstanden wird, eben vielleicht unterschlägt oder nicht hinreichend berücksichtigt.
0: Aber wo führt das hin, wenn Sie sich für die Erwartungen der anderen interessieren?
1: Ja, also ich glaube tatsächlich, dass wir, also vielleicht nochmal einen Schritt zurück. Erstens glaube ich, dass wir nicht nur Gründe haben für Handlungen, sondern auch Gründe haben für Einstellungen. Wir haben Gründe zum Beispiel für Meinungen, wir haben Gründe auch für Emotionen. Also wir können zum Beispiel aus guten Gründen Angst haben oder aus guten Gründen wütend sein oder auch aus
0: Rechten. Wir können aber auch grundlos Angst haben.
1: Kann auch grundlos Angst haben und grundlos wütend sein. Das heißt, Angst und Wut und auch Meinungen können sowohl angemessen als auch unangemessen sein, können gut begründet als auch schlecht begründet sein. Und ich glaube, dass es fruchtbar ist, über die Einstellung der Erwartung nachzudenken, wenn wir über den Begriff der Pflicht nachdenken. Das ist eine Einstellung, die ich verstehe als einen bestimmten Wunsch, den man hat, dass eine andere Person etwas tut. Also wenn ich von der Person was erwarte, dann wünsche ich, dass sie das tut. Mhm. Aber es ist ein besonderer Wunsch, nämlich ein Wunsch, der mich in gewisser Weise disponiert dazu, der Person es übel zu nehmen, wenn sie es nicht tut. Oder sie zumindest kritisch zu sehen, enttäuscht zu sein vielleicht von ihr, wenn sie es nicht tut. Das ist eine Erwartung. Auch Erwartungen können legitim und illegitim sein, können gut begründet sein. Das heißt, wir haben Gründe auch für und gegen Erwartungen. Und ich glaube, wir können moralische Pflichten am besten verstehen, wenn wir sie mit solchen Gründen für Erwartungen zusammenbringen. Mein Vorschlag wäre, dass wir eine moralische Pflicht verstehen als einen Grund für eine Handlung, der gleichzeitig auch ein Grund für alle anderen ist, diese Handlung zu erwarten.
0: Das brauchen wir jetzt nochmal in einfacher Sprache.
1: Was war denn schwierig?
0: Ja, das zusammenzubringen. Also Sie müssen erstmal für die eigene Handlung gute Gründe aufbieten. Mhm. Das sind erstmal die Gründe, die nur für Sie selber gelten. Mhm. Und dann der nächste Schritt?
1: Genau.
0: Also die Rolle der Erwartungen der anderen?
1: Ja, nehmen wir vielleicht nochmal wieder das Beispiel des Versprechens. Ich habe ein Versprechen gegeben. Dieses Versprechen ist ein Grund für mich, das Versprechen zu halten. Aber es ist eben nicht nur ein Grund für mich, etwas zu tun, nämlich das Versprechen zu halten, sondern es ist auch ein Grund für andere von mir zu erwarten, dass ich dieses Versprechen halte. Also es ist auch ein Grund für besonders natürlich der Person, der ich es versprochen habe, aber auch anderen, den Wunsch zu haben, dass ich das Versprechen halte und auch auf mich in gewisser Weise negativ zu reagieren, wenn ich das Versprechen nicht halte. Also zum Beispiel enttäuscht zu sein, vielleicht wütend zu sein, vielleicht sogar empört zu sein. Das kommt natürlich jetzt auf den Einzelfall der

0: moralischen Fehlleistung an, über die wir da sprechen. Aber ich glaube doch, dass Pflichten notwendigerweise zusammenhängen mit hinreichenden Gründen für Erwartungen, also mit legitimen Erwartungen. Das, was wir verpflichtet sind zu tun, ist nicht nur, was wir guten Grund haben zu tun, sondern was andere legitimerweise von uns erwarten können.
1: Das klingt jetzt theoretisch super, wenn ich das sagen darf, aber es klingt eben auch ein bisschen theoretisch. Denn ich überlege gerade, wie oft ist es so im Alltag, dass man sich genau darüber nicht verständigen kann. Also angenommen, ich hätte jetzt Ihnen gegenüber das Versprechen gebrochen, dann mag es zwar sein, dass ich die moralische Antenne, um nochmal das Wort von Herrn Arnold zu nennen, ausgefahren habe und weiß, ich habe Ihnen damit was angetan, aber die Verständigung darüber, welche Reaktion oder welche Emotion Ihrerseits jetzt angemessen darauf ist oder überschießend ist, ist doch unglaublich kompliziert.
0: Ja, aber die Antwort auf die Frage, was eine Pflicht ist, verspricht nicht notwendig, es weniger kompliziert zu machen, zu entscheiden, ob eine Pflicht vorliegt oder welche Art von Einstellung angemessen ist oder nicht. Das ist nicht die Aufgabe. Wenn wir verstehen wollen, was eine Pflicht ist, ist es nicht die Aufgabe, diese Komplexität sozusagen abzuschaffen. Das können wir gar nicht. Diese Uneinigkeiten darüber, welche Pflichten wir haben und welche Einstellungen angemessen sind oder nicht, die gibt es nun mal. Im Grunde genommen muss so eine Theorie einer moralischen Pflicht sogar gut erklären können, warum es diese Uneinigkeiten gibt.
1: 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Benjamin Kiesewetter ist heute unser Gast. Wir sprechen über moralische Pflichten. Zuletzt waren wir, Herr Kiesewetter, bei dem Punkt, dass die Erwartungen der anderen ein wichtiger Punkt sind, wenn es darum geht, nicht nur die eigenen Gründe zu erwägen, sondern eben auch, was in meinem sozialen Umfeld geschieht. Und jetzt haben Sie es zu tun mit meiner Erwartung, weil wir uns ja jetzt heute mal kennengelernt haben, dass Sie doch gut am Wochenende anpacken könnten und meine Bude mit renovieren.
0: Ja, worauf Sie hinaus wollen, glaube ich, ist das, was in philosophischen Fachkreisen das Phänomen der Supererogation genannt wird. Das ist ein Fachbegriff für das Phänomen, dass wir manchmal über unsere Pflicht hinaus etwas Gutes tun können. Ja. Also ich könnte Ihnen zum Beispiel netterweise helfen, Ihre Wohnung zu tapezieren.
1: Sie hatten ja auch gesagt, dass Sie am Wochenende noch nichts vorhaben.
0: Habe ich gesagt?
1: Na, ja. Ich habe es irgendwie in Erinnerung.
0: Naja, die Sache ist vor allen Dingen, ich muss Ihnen ja zustimmen, dass ich einen guten moralischen Grund habe, Ihnen zu helfen. Denn es würde Ihnen ja wirklich sehr helfen, wenn ich Ihre Wohnung tapezieren würde. Und das ist ein guter moralischer Grund. Vielleicht habe ich sogar nicht mal besonders starken Grund, der dagegen spricht. Warum bin ich dann also nicht verpflichtet, es zu tun?
1: Ach, Sie wollen Nein sagen.
0: Ob ich Nein sage, überlege ich mir noch. Aber ich würde auf jeden Fall Nein sagen, wenn Sie mich fragen, ob ich verpflichtet bin, es zu tun. Ich glaube nicht, dass ich verpflichtet bin, es zu tun. Und das ist interessant, denn hier scheine ich einen guten moralischen Grund zu haben, vielleicht sogar stärksten moralischen Grund zu haben, Ihnen zu helfen, und bin trotzdem nicht verpflichtet. Ja. Und das nennt man manchmal in der Philosophie manchmal das Paradox der Supererogation. Wie kann es eigentlich sein?
1: Das klingt irre kompliziert, aber wir werden es verstehen.
0: Ja, das Paradox ist, sich zu fragen, wie kann es eigentlich sein, dass es erlaubt ist, moralisch gesehen, etwas moralisch gesehen Schlechteres zu tun. Es wäre doch besser, wir haben uns gerade darauf geeinigt, es wäre doch das Beste moralisch gesehen, wenn ich Ihnen helfen würde. Ich habe einen guten Grund, das zu tun. Ich habe vielleicht keinen starken Grund, das nicht zu tun. Und trotzdem scheint es so, jedenfalls unser Alltagsverständnis von Moral, eben nicht verpflichtend zu sein.
1: Also dieses Alltagsverständnis von Moral wäre ja wahrscheinlich ein Eingeständnis, dass wir alle oder fast alle eigentlich jeden Tag moralisch gesehen unter unseren Möglichkeiten bleiben.
0: Das, denke ich, sollten wir eingestehen. Wir können fast immer moralisch gesehen noch besser handeln, als wir es tun. Das heißt aber eben nicht, jedenfalls wenn wir die Möglichkeit der Supererogation in Betracht ziehen, dass wir die ganze Zeit Pflichten brechen. Aber man muss dann eben eine Antwort auf dieses Paradox finden. Und ich glaube, dass die Erwartungstheorie, über die wir vorhin gesprochen haben, dieses Paradox ganz gut lösen kann. Denn die Erwartungstheorie sagt ja, wenn Sie moralisch verpflichtet sind, etwas zu tun, dann müssen Sie nicht nur einen guten Grund haben, auch einen guten moralischen Grund haben, es zu tun, sondern dieser Grund muss auch für alle anderen ein guter Grund sein, es von Ihnen zu erwarten. Mhm. Und genau das, würde ich sagen, ist in diesem Fall eben nicht gegeben. Sie haben vielleicht einen Grund, von mir zu wünschen, dass ich Ihnen helfe, aber Sie haben eben nicht einen guten Grund, von mir zu erwarten, dass ich Ihnen helfe.
1: Sie haben aber angenommen, Sie wären jetzt nicht in unserer Gesellschaft, sagen wir mal, mit einem gepflegten Grundegoismus, sondern Sie wären in einer Gesellschaft, wo man denken würde, ja, jeder, der Freiheit muss am Samstag, jeder, der Zeit hat und keine Ausrede hat, müsste von uns eigentlich dazu verpflichtet werden, anderen zu helfen. Wäre dann Ihre moralische Antenne in eine andere Richtung ausgefahren?
0: Meine nicht unbedingt. Also ich würde vielleicht auch mal darauf hinweisen oder betonen, dass die Erwartungstheorie ja nicht sagt, dass die Erwartungen, die Personen tatsächlich haben, relevant sind dafür, was wir verpflichtet sind zu tun, sondern die legitimen Erwartungen, also die Gründe, die wir für Erwartungen haben, sind relevant. Das heißt, es könnte sein, dass es eine Gesellschaft gibt, in dem illegitime Erwartungen herrschen, zum Beispiel solche Dinge zu tun, und solche de facto bestehenden, aber letztendlich nicht gut begründeten Erwartungen würden auch nach der Erwartungstheorie keine Pflichten generieren. Ob die Erwartungen natürlich jetzt legitim sind oder nicht, ob wir gute Gründe haben, solche Handlungen zu erwarten oder nicht, darüber werden wir wahrscheinlich aber Uneinigkeit haben.
1: Ja, aber es sind gesellschaftliche Vereinbarungen, die da eine Rolle spielen. Ich nehme mal eine Mail zur Hand, die das vielleicht nochmal verschärft. Also die Frage, ob man die Erwartungen der anderen tatsächlich bei der Frage, was sind meine eigenen moralischen Pflichten, worin bestehen die, ob man das mit einbeziehen sollte. Und Ludger Kleve aus Xanten ist da sehr skeptisch. Er hat an philo@wdr.de geschrieben, ein besonders eindrückliches Beispiel für die Schwäche von Kiesewetters Begründung moralischer Pflicht ist die Frage der Euthanasie. In einer liberalen, individualistischen Gesellschaft kann die soziale Erwartungshaltung und die guten Gründe zunächst ein Verbot aktiver Euthanasie begründen. Schutz der Schwachen, Vermeidung von Missbrauch, Achtung der Menschenwürde. In einer anderen gesellschaftlichen Konstellation, etwa unter dem Druck einer überalterten Gesellschaft, knapper Ressourcen und einer Kosten-Nutzen-Logik, kann dieselbe Logik sehr schnell in ein Gebot oder zumindest in einen starken sozialen Druck zur Euthanasie umschlagen. Du bist es deiner Familie und der Gesellschaft schuldig. Genau hier zeigt sich die fundamentale Problematik. Was gestern noch als moralische Pflicht galt, den Schwachen zu schützen, kann morgen als moralische Pflicht umdefiniert werden, den Schwachen zu erlösen. Die Pflicht wird damit zur Pseudopflicht, abhängig von der jeweils herrschenden, von den jeweils herrschenden gesellschaftlichen Narrativen, meint Ludger Kleve.
0: Ja, interessanter Einwand, aber ich kann daraufhin eigentlich nur noch mal sagen, was ich vorhin schon gesagt habe, dass die Erwartungstheorie eben gerade nicht sagt, dass die de facto bestehenden Erwartungen einer Gesellschaft relevant dafür sind, welche moralischen Pflichten wir haben. Die de facto bestehenden Erwartungen einer Gesellschaft werden Einfluss darauf haben, was eine Gesellschaft glaubt, welche Pflichten vorherrschen, aber nicht unbedingt Einfluss darauf haben, welche Pflichten wir tatsächlich haben. Hm. Denn die Pflichten, die wir tatsächlich haben, hängen nicht von den Erwartungen ab, die Personen tatsächlich haben, sondern davon, welche Gründe für diese Erwartungen vorliegen. Und es könnte zum Beispiel sein, dass die de facto bestehenden Erwartungen einer Gesellschaft bezüglich der Euthanasie eben nicht legitim sind und nicht gut begründet sind. Und deswegen glaube ich, dass dieser Einwand letztendlich nicht zutrifft.
1: Naja, wenn das, was gerade vorliegt, die Erwartungen, die in einer Gesellschaft, sagen wir mal, Mainstream sind, wenn die nicht das Entscheidende sein sollen, ja, welche denn dann? Ich nehme mal ein anderes Beispiel, was jetzt nicht so hart und moralisch anstößig ist, wie jetzt das erwähnte Euthanasiebeispiel. Es gibt ja zum Beispiel Erwartungen in Familien. Ja, die Frage, sind Sie als erwachsener Mensch verpflichtet, regelmäßig Ihre Eltern zu besuchen oder nicht? So, da können Sie jetzt sagen, de facto existieren solche Erwartungen, aber das ist nicht das, was Sie für Ihre Erwartungstheorie interessiert. Ja, was denn dann?
0: Was mich interessiert, sind die Gründe für die Erwartung. Also um die Frage zu klären, ob wir zum Beispiel die Pflicht haben, diesen Erwartungen nachzukommen, müssten wir nach der Erwartungstheorie uns die Frage stellen, ob diese Erwartungen, die da bestehen, gut begründet sind oder nicht.
1: Sind sie es gut begründet? Müssen sie ihre Eltern besuchen?
0: Also das ist eine sehr schwierige normative Frage, die Sie mir jetzt gerade stellen. Ich glaube tatsächlich nicht, dass es eine ganz klare Antwort darauf gibt. Eine, die unabhängig ist von der Beziehung, die Sie zu Ihren Eltern haben, von den Arten von Commitments, die Sie in Ihrer Beziehung bislang eingegangen sind. Ich glaube nicht, dass es da eine Antwort der Art gibt, dass alle Menschen diese Pflicht haben, unabhängig von der Beziehung, die sie zu ihren Eltern geführt haben, oder dass kein Mensch diese Pflichten hat, sondern dass es sehr viel um den konkreten Fall gehen wird.
1: Aber Sie merken schon, ich versuche, Ihre Erwartungstheorie irgendwie in unseren Alltag rüberzuziehen und frage dann, wie ich vorgehen soll, wenn Sie sagen, also das, was de facto und in der Gegenwart jetzt dominant ist an Erwartungen, die herrschenden Erwartungen, sind nicht der Kompass. Wie soll ich dann die Legitimität von Erwartungen prüfen?
0: Also das ist sozusagen eine erkenntnistheoretische Frage. Wie kriege ich heraus, welche Pflichten bestehen? Weniger eine Frage darüber, was sozusagen die Essenz oder das Wesen einer Pflicht ist. Die Erwartungstheorie gibt eine Antwort darauf, was Pflichten sind, aber nicht unbedingt eine Antwort darauf, wie Sie herausfinden, welche Pflichten Sie haben. Sie sagt sozusagen ein bisschen, wie wir vorgehen müssen, natürlich, wenn das Wesen einer Pflicht darin besteht, Erwartungen zu begründen, also mit Gründen und für Erwartungen im Zusammenhang steht, dann müssen wir natürlich auf diese Gründe für Erwartungen gucken. Und da gibt es verschiedene erkenntnistheoretische Modelle, wie wir darüber nachdenken können, wie wir herausfinden können, ob Erwartungen begründet sind oder nicht. Hm. Und also das Modell, was ich sozusagen am plausibelsten finde, ist ein Modell des Überlegungsgleichgewichtes, in dem wir tatsächlich unsere moralischen Intuitionen, also hier nochmal die Antenne, die vorhin genannt wird, mit einbeziehen und versuchen zu einem Gleichgewicht zu kommen zwischen dem, was uns plausibel erscheint. Und das, was uns am plausibelsten erscheint, ist am besten gerechtfertigt.
1: Glauben Sie, dass Moraltheorien Menschen besser machen können?
0: Gute Frage. Ich bin ehrlich gesagt eher skeptisch. Ich glaube, es ist auf jeden Fall nicht die Aufgabe einer Moraltheorie, Menschen besser zu machen. Also es ist auch nicht meine Aufgabe als Moralphilosophie, sozusagen Moralapostel zu sein oder Menschen moralisch zu verbessern oder so. Es ist auch nicht die Aufgabe von der Moraltheorie, unbedingt Menschen zu verbessern. Es ist eher die Aufgabe zu verstehen, was wir da machen, wenn wir uns im moralischen Diskurs befinden, wenn wir uns zum Beispiel darüber uneinig sind, ob eine Pflicht besteht oder nicht. Also jedenfalls die Art von Moraltheorie, über die wir hier gerade reden, das ist ja eine schon eine sehr abstrakte, Theorie, wo es irgendwie um das Wesen eines bestimmten Begriffs oder einer bestimmten Idee geht und weniger stark eine normativ angewandte Theorie, wo es um die Frage geht, okay, aber was sind denn jetzt unsere Pflichten? Müssen wir jetzt unsere Eltern zum Beispiel besuchen oder nicht? Das ist die Aufgabe dessen, was wir normative Ethik erster Ordnung nennen. Und das ist, würde ich einfach sozusagen trennen, diese beiden Aufgaben von Moralphilosophie.
1: Also was wir jetzt genau tun müssen, haben wir zwar nicht erfahren, aber da ist dann alle, ist dann jeder und jede, die hier zugehört haben, auf sich allein gestellt mit den erwähnten Kriterien von Benjamin Kiesewetter, unser Gast heute im Philosophischen Radio, zu moralischen Pflichten und den Erwartungen der anderen. Herzlichen Dank für diese gemeinsame Stunde, Herr Kiesewetter.
0: Ja, ganz vielen Dank für die Einladung.
1: Also eine Pflicht ist es nicht, aber schön wäre es trotzdem, wenn Sie andere auf das Philosophische Radio aufmerksam machen würden. Den Podcast finden Sie zum Beispiel bei ARD Sounds oder eben bei den anderen Quellen für Podcasts. Nächsten Montag sprechen wir über unseren Umgang mit dem Wörtchen Krise, was mit dem eigenen Inneren geschieht, wenn die Welt da draußen anscheinend immer unfreundlicher wird. Sie können gerne was dazu schreiben. Dann können wir das hier aufgreifen. An philo@wdr.de. Danke fürs Zuhören. Grübeln Sie nicht zu viel.

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1: Die Nachrichten mit Robert Levin. Guten Morgen. Bulgarien hat überraschend und zum ersten Mal den Eurovision Song Contest gewonnen. Sängerin Dara ließ am Abend alle Favoriten hinter sich.
2: Das ist unglaublich. Ich weiß noch nicht, ob das ein Traum ist oder die Realität.
1: Über den ESC in Wien berichtet Mareike Markosch für WDR aktuell.
3: Am Ende war es überraschend deutlich. Bulgarien bekam vom Publikum und der Jury mit Abstand die meisten Punkte, nämlich insgesamt 516. Das waren 173 mehr als für den Zweitplatzierten aus Israel. Finnland, das für viele der große Favorit war, landete am Ende auf Platz 6. Sarah Engels war für Deutschland mit der Startnummer 2 ins Rennen gegangen. Trotz einer aufwendigen Choreografie mit viel Pyrotechnik reichte es zum Schluss nur für 12 Punkte und Platz 23. Engels zeigte sich nach der Show trotzdem zufrieden. Sie sei dankbar für die Erfahrung, habe ihr Bestes zeigen dürfen und, so wörtlich, mein Leben geht weiter.
1: Die Weltgesundheitsorganisation hat wegen des Ebola-Ausbruchs in Zentralafrika eine internationale Gesundheitsnotlage ausgerufen. Bisher sind mindestens 88 Menschen gestorben. Katharina Niesen, WDR aktuell.
4: Das Virus ist in der Demokratischen Republik Kongo und im Nachbarland Uganda ausgebrochen. Neben den Todesfällen gibt es auch hunderte Verdachtsfälle. Mit der internationalen Gesundheitsnotlage will die WHO weitere Nachbarländer in Alarmbereitschaft versetzen und internationale Partner um Unterstützung bitten. Die Experten machen sich vor allem Sorgen, weil es gegen die spezielle Ebola-Variante weder einen Impfstoff noch eine spezielle Behandlung gibt. Die Sterblichkeitsrate liegt bei bis zu 50%. Ebola ist eine ansteckende und lebensbedrohliche Infektionskrankheit. In den Jahren 2014 und 2015 waren bei einem Ausbruch in Westafrika mehr als 11.000 Menschen gestorben.
1: Weitere Meldungen im Überblick. In der norditalienischen Stadt Modena ist ein Mann mit einem Auto in eine Gruppe Fußgänger gerast. 8 Menschen wurden verletzt, 4 von ihnen schwer. Eine der Schwerverletzten ist eine deutsche Touristin. Der Fahrer des Wagens wurde festgenommen. Er hatte nach der Fahrt noch versucht, Passanten mit einem Messer zu verletzen. Bei einer internationalen Vergleichsstudie zum Wohlbefinden von Kindern ist Deutschland im unteren Mittelfeld gelandet, auf Platz 25 von 37 bewerteten Ländern. Das Kinderhilfswerk UNICEF sagte, dass vor allem das Abschneiden bei der Bildung alarmierend sei. Die ersten Plätze beim Kindeswohl belegten die Niederlande, Dänemark und Frankreich. Auf dem Bundestag in Berlin weht heute die Regenbogenflagge. Wie schon im letzten Jahr wird sie anlässlich des Internationalen Tags gegen Homophobie gehisst. Bundestagspräsidentin Klöckner hat das angeordnet. Zum Christopher Street Day wird es weiter keine Regenbogenflagge auf dem Bundestag geben. Dafür war Klöckner letztes Jahr kritisiert worden.
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1: Vor allem im Bergischen Land findet heute das Radrennen rund um Köln statt. Besonders in Bergisch Gladbach wird es auch für Straßensperrungen sorgen. Entlang der Strecke werden wieder tausende Zuschauerinnen und Zuschauer erwartet. Lena Wensch, WDR Köln.
5: Schon zum 108. Mal findet rund um Köln statt. Damit zählt das Rennen zu den ältesten Straßenradrennen Deutschlands. Gestartet wird am Kölner Rheinauhafen und von dort aus geht es dann quer durch das Bergische Land, bevor das Ziel dann wieder in Köln liegt. Herausfordernd ist dabei nicht nur die Strecke von bis zu 120 Kilometern, sondern auch die vielen Höhenmetern und die bekannte Kopfsteinpflasterpassage hinauf zum Schloss Beensberg. Die Straßensperrungen beginnen jeweils etwa 30 Minuten vor der Durchfahrt und richten sich nach dem Rennverlauf.
1: Das war WDR aktuell. Das Wetter in Nordrhein-Westfalen. Heute zieht Regen durch, die Sonne ist kaum zu sehen, nur anfangs über Ostwestfalen-Lippe. In Remscheid bis 13 Grad, Bergheim 15, in Gütersloh 17 Grad. Morgen mal Regen, mal sonnige Momente, am Nachmittag einzelne Gewitter bei 10 bis 17 Grad. Die Zeit 7.04 Uhr. WDR, die Verkehrslage. Die A40 Essen Richtung Duisburg ist zwischen Kreuz Kaiserberg und Kreuz Duisburg wegen Brückenarbeiten bis Dienstag früh gesperrt. Und die A61 Mönchengladbach-Venlo ist zwischen Kreuz Mönchengladbach und Mackenstein in beiden Richtungen bis morgen früh 5 Uhr gesperrt.
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7: Hallo, ihr Mausfans. Ich hoffe, euer Wochenende ist super, super toll. Viele haben ja ein langes Wochenende, weil der Donnerstag ein Feiertag war. Und dann ist ja oft der Freitag, also der Brückentag, frei. Also noch mehr Zeit für tolle Hörspiele, natürlich von uns. Heute geht's um zwei gute Klassenkameraden. Naja, aber bei denen fliegen halt auch ganz gerne mal so ein bisschen die Fetzen. Das kennt ihr vielleicht auch aus eurer Schulklasse. Yuki und Freddy sind echt eine ganz schön explosive Mischung. Da geht's manchmal echt ab. Und mit ihrer Klasse haben sie einen Klassenausflug gemacht in die Oper. Aber, ja, Yuki und Freddy sind auch eben da jetzt nicht unbedingt die besten Freunde und bekommen sich dann in die Haare. Die ganze Klasse fliegt raus aus der Oper und die Schule sagt dann, hey, also wenn die Schülerinnen und Schüler nicht mehr in die Oper gehen können, dann soll es eben in der Schule ein Konzert für alle geben. Von Yuki und Freddy.
8: Hey, Mann! Komm schon, Yuki.
9: Ruhe jetzt da.
10: Nicht hier, bitte. Nicht schon wieder.
11: Halt dich an, Freddy.
12: Ich dich, Yuki.
11: Komm her.
10: Ernsthaft? Ist das wirklich euer Ernst? Muss ich jetzt dazwischen gehen?
13: Kennst du das? Du hast dich in jemanden verhakt. Verhakt. Ihr seid verschlungen. Verschlungen wie ein Kopfhörerkabel, das ihr gerade aus der Hosentasche gezogen habt. Nur wütender. Vor lauter Knoten weißt du nicht mehr, wo unten und oben ist. Und unten, oben, Knoten. Die andere Person lässt sich nicht abschütteln. Zieht an deinen Haaren, zerrt an deinen Klamotten und du schiebst und drückst.
11: Natürlich.
13: Und noch lauter und lauter und lauter und lauter.
10: Jetzt reicht unmöglich.
13: Du hörst nichts mehr und du siehst nichts mehr vor lauter Wut. Rot, rot wie die weichen Sitze, auf denen diese ganzen reichen Opas gähnend auf ihre teuren Uhren gucken.
14: Die wissen trotzdem genau, wann sie klatschen müssen. Du nicht, ich weiß das.
13: Rot, rot wie der Vorhang, hinter dem der Dirigent aufgetaucht ist. Scheiß Angeber.
14: Heul doch!
13: Der Dirigent wird bejubelt, auch bevor er überhaupt einen Move gemacht hat.
14: Krank, Yuki! Was für, ich bin krank!
13: Am liebsten würde ich beißen. Es riecht nach Weichspüler und ein bisschen nach Schweiß. Ist das eine Nase in meinem Ohr?
10: Schluss jetzt!
13: Es ist zu eng. Viel zu eng.
10: Das ist so peinlich.
13: Und wir hängen fest.
14: Komm her!
13: Und wie das passiert ist?
14: Keine Ahnung.
15: Ich bitte Sie, den Konzertsaal umgehend zu verlassen.
16: Newcomer von Denise Mbai.
17: Einen Moment noch.
18: Was denn noch alles?
19: Ernsthaft? Pause?
17: Gilt nicht für euch. Aber Freddy, Yuki, bleibt bitte noch einen Moment hier. Die Klassenkonferenz findet heute hier statt. Das Lehrkräftezimmer wird immer noch renoviert.
14: Herzlichen Dank, Freddy.
19: Dank dir selbst, du Weirdo.
17: Das ist jetzt nicht euer Ernst.
19: Und ihr schafft es. Hallo, Yuki. Ach,
17: wunderbar, schön, dass Sie es diesmal geschafft haben.
19: Hallo, Frau Kaas.
20: Schleimspur.
19: Ach, Freddy, ich hab dich gar nicht erkannt. Ich wachs wie Unkraut.
20: Danke.
13: Das meinst du meine Mutter nicht als Kompliment, Freddy.
19: Herr Özgür, in einer halben Stunde muss ich wieder weg. Ich verstehe auch nicht, warum sowas mitten am Tag stattfinden muss. Wirklich, manche Leute müssen auch arbeiten.
21: Guten Tag, Herr Özlem.
17: Özgür, Herr Reitmeier, mein Name ist Özgür. Wie lange unterrichte ich Ihre Kinder jetzt schon?
19: Können wir jetzt anfangen?
22: Sehr gerne, Frau Kaas. Als Schulleitung begrüße ich Sie zur Klassenkonferenz der SchülerInnen Yuki Kaas und Friederike Lisenko.
19: Freddy, bitte.
22: Freddy Lisenko. Anwesend die beiden SchülervertreterInnen Malik und Sophia. Auch anwesend ein Elternvertreter, Herr Reitmeier. Schön, dass Sie da sind.
21: Sehr gerne doch.
22: Und auch schön, dass Sie es geschafft haben, Frau Kaas.
19: Ja.
22: Um Ihr Kind geht es ja heute, unter anderem. Die Eltern von Freddy abwesend. Lehrkraft Özgür ist natürlich auch da. So, Yuki und Freddy. Das ist bereits eure zweite Klassenkonferenz. Interessant, dass ihr hier immer zusammensitzt. Diesmal hat euer Verhalten dazu geführt, dass unsere gesamten Schule auf unbestimmte Zeit Hausverbot im Konzerthaus erteilt wurde.
17: Ja, Yuki und Freddy haben sich mitten im Konzerthaus geprügelt und damit das gesamte Konzert gestört. Das war durchaus peinlich.
9: Boah, peinlich, peinlich. Die haben ja Probleme.
17: Ja, und es führte dazu, dass alle geplanten Konzertbesuche für die anderen Klassen ausfallen. Aufgrund des besagten Hausverbots.
9: Darf ich dazu schon was sagen?
12: Ja, sehr gerne, Sophia.
9: Also, ich find's jetzt nicht so schlimm, dass ich da nicht mehr hin muss. Ich hätte eh keine Lust auf so ein klassisches Konzert.
18: Hä? Hier geht's aber nicht um dich persönlich, Sophia. Wir vertreten die Schülerinnenschaft. Und ich war zum Beispiel noch nie in der Oper und würde da mal gerne hin.
9: Ja, aber um dich geht's ja auch nicht, Malik. Ich muss sagen, ich fand's eigentlich auch ganz schön im Konzert, bis Yuki mich dann beleidigt hat.
14: Ja, weil du peinlich bist. Hast du doch gerade gehört. Du hast geflennt.
9: Pass auf, dass du nicht gleich flennst. Die Musik war voll traurig, deshalb. Ich fand's halt schön.
14: Ich fand's halt schön.
9: Yuki. Was auch?
14: Was nicht?
9: Was wohl?
14: Du nervst.
17: Wir sehen's ja. So geht es die ganze Zeit. Ich als Klassenlehrer muss leider sagen, dass mir nichts anderes mehr einfällt als eine Suspendierung. Für euch beide. Yuki und Freddy.
9: Was? Was bedeutet das?
17: Ihr werdet von Unterricht befreit.
14: Wie lange?
17: Ich schlage vor 3 Wochen.
9: Klingt doch gar nicht so schlimm.
14: Das Schlimmste daran ist, dass wir die ganze Zeit ja auch nicht in die Oper dürfen.
12: Das findet ihr also witzig?
14: Gibt's noch eine andere Strafe zur Auswahl?
12: Yuki, du bist mir langsam wirklich peinlich.
14: Danke, Mama.
18: Ich möchte als Schülervertretung sagen, dass mir eine Suspendierung auch sehr bequem vorkommt. Es ist einfach für die Lehrkräfte. Aber sie nehmen den SchülerInnen damit wichtige Schulzeit. Was sollen die Jugendlichen denn da lernen? Auf dem Sofa liegen und zocken?
21: Da hat der junge Mann recht.
17: Was schlagen Sie denn vor, Herr Reitmeier?
21: Keine Ahnung. Geldstrafe?
12: Herr Reitmeier.
21: Wieso? Der Griff ins Portemonnaie tut richtig weh.
19: Wirklich, Sie verschwenden meine Zeit mit Ihrem Gefasel. Ich muss jetzt auch zurück zur Arbeit.
14: Mama, chill mal.
19: So, also mir reicht es. Ich bin raus. Tut mir leid, ich muss jetzt los.
17: Frau Kaas.
12: Nehmen wir bitte zu Protokoll, dass Frau Kaas nicht mehr anwesend ist.
9: Entschuldigung, wenn ich dazu noch etwas sagen dürfte.
12: Ja, bitte, Sophia.
9: Ich würde es gut finden, wenn wir statt der Oper irgendwas anderes machen könnten.
17: Das ist jetzt aber gerade nicht Thema.
9: Doch, finde ich schon. Yuki, Freddy, euretwegen gibt es keinen Ausflug für alle anderen SchülerInnen. Also meiner Meinung nach müsst ihr das wieder gut machen.
14: Wie denn?
9: Hä?
14: Also was soll das heißen, wieder gut machen?
9: Vielleicht könnt ja ihr uns ein Konzert in unsere Schule bringen.
14: Hä?
9: Was? Wie das denn?
21: Das ist eine gute, fabelhafte Idee.
9: Ihr müsst für uns Musik machen. Für die ganze Schule.
14: So ein Quatsch.
18: Das ist genial, Sophia.
9: Danke, Malik.
12: Ja, das ist doch gut, oder, Herr Özge?
17: Ich finde das mega. Sehr gut.
9: Aber wir können doch gar keine Instrumente spielen.
14: Stimmt. Also geht das wohl nicht.
17: Dann lernt ihr es eben.
14: Was?
12: Seid ihr damit einverstanden? Ihr spielt ein Konzert. Oder wollt ihr doch lieber eine Suspendierung für 3 Wochen?
21: Das ist doch wohl nicht Ihr Ernst. Von der Schulleitung hätte ich mehr erwartet. Das ist doch keine Strafe.
12: Lassen Sie uns mal unsere Arbeit machen, Herr Reitmeier. Wir haben ja nicht umsonst 5 Jahre Pädagogik studiert. Also, was ist jetzt? Yuki, Freddy, spielt ihr das Konzert für die Schule?
14: Okay, einverstanden.
9: Auf gar keinen Fall.
14: Doch, wir machen es.
9: Yuki, spinnst du?

0: Wir hätten einfach 3 Wochen lang ausschlafen können, Yuki. Was stimmt nicht mit dir?
1: Bei einer Suspendierung hätte ich Unterricht verpasst. Und zu Hause kann ich das nicht nachholen. Da kann ich mich einfach nicht konzentrieren.
0: Dann chillst du eben einfach ein bisschen.
1: Ich kann mir Chillen doch nicht leisten. Mit 3 kleinen Geschwistern. Ich habe kein eingebautes Noise-Canceling. Und meine Mutter würde mich ordentlich einspannen. Mann, da kommen die Streber.
0: Ey, Malik, Sophia, was haben die da drin noch über uns gesagt?
2: Ich habe dafür gesorgt, dass ihr die Ressourcen zur Verfügung gestellt bekommt, um euer Vorhaben umzusetzen.
1: Re-was?
2: Ressourcen. Instrumente, Proberaum.
0: Welches Vorhaben?
3: Na, das Konzert für die Schule.
1: Vielen Dank, Sophia. Was haben wir dir eigentlich getan?
3: Du warst doch einverstanden.
1: Ich hatte ja keine Wahl.
3: Oh, reg dich nicht auf. Ist doch ganz cool. Ihr dürft eine Band gründen. Das ist doch eine mega Strafe. Findest du nicht, Malik?
2: Ehrlich gesagt, hätte ich auch Schiss, ein Konzert vor der ganzen Schule zu geben. Mit euren Skills erst recht.
0: Danke, Malik.
2: Aber eine Suspendierung ist definitiv schlimmer. Mit so viel Fehlzeiten kann man sich das Schuljahr ganz schön versauen.
1: Konzert oder sitzen bleiben?
0: Die werden uns so hart auslachen.
1: Wer denn?
0: Na, die ganzen Leute aus der Schule.
1: Wenn da irgendwer lacht, dann gibt's richtig Stress.
3: Dann merkt ihr wenigstens, wie es sich anfühlt, auf der Bühne zu stehen und wie mies es ist, so ein Konzert zu stören.
1: Laber doch nicht. Wir gehören einfach nicht hin ins Konzerthaus. Das passt schon, dass sie uns rausgeschmissen haben.
0: Hast du die Uhren gesehen von manchen Leuten? Die kosten so viel wie ein Auto.
1: Ja, hab ich gesehen. Und du hast auch noch versucht, so auszusehen wie die, Freddy. Die können riechen, dass du da nicht hingehörst. Ins feine Konzerthaus. Wieso hast du dich überhaupt so bescheuert angezogen? Das provoziert.
0: Hä, du provozierst.
1: Ohne dich hätte ich jetzt nicht so einen Stress mit dieser bekloppten Strafe.
0: Hey, pack mich nicht an.
1: Ey, du stinkst nach Weichspüler.
4: Ich fühl dich gleich weich.
2: Hey, nicht schon wieder.
1: Misch dich nicht ein, Malik.
2: Boah, ist ja gut.
3: Jetzt kloppen die sich wieder. Ihr spinnt doch.
1: Jetzt geguckt.
0: Hallo, wir vertragen uns gerade wieder. Komm her, Yuki, Umarmung.
1: Du riechst gut.
0: Danke. Was ist los? Özgür ist weg.
3: Was stimmt nicht mit euch?
0: Was stimmt nicht mit dir? Warum willst du eigentlich nicht ins Konzerthaus?
3: Die Wahrheit.
1: Nee, kannst du bitte lügen.
0: Hä, was denn sonst?
3: Wegen Brandschutz.
2: Wie bitte?
3: Brandschutz. Ich kann mit meinem Rollstuhl nicht so einfach da rein. Ich habe aber auch echt keinen Bock, darüber zu reden und immer das Problem zu sein.
1: Was? Wieso kommst du da jetzt nicht rein?
2: Sie will nicht darüber reden, Yuki.
3: Ist schon okay. Es gibt da immer noch keine barrierefreien Fluchtwege. Meine Eltern haben da schon zigmal hingeschrieben, weil die uns mal nicht reingelassen haben aus Sicherheitsgründen. Also, sie haben mich nicht reingelassen. Ich war aber erst 8. Es waren Weihnachten, der Nussknacker. Und meine Eltern sind da natürlich auch nicht reingegangen.
0: Okay, krass.
3: Aber unsere Bühne hier in der Schule, die ist barrierefrei. Kann ich mitmachen bei eurer Band?
0: Ernsthaft?
1: Was? Warum?
2: Ich wäre auch dabei. Ich kann ein bisschen spielen.
0: Oh, was geht denn jetzt ab?
1: Leute, wir sind keine Band oder so. Wir sind nur 2 Übermotivierte und 2 Untalentierte.
0: Nice, das reimt sich. Übermotivierte, Untertalentierte. Kannst du rappen, Yuki?
1: Nee, kann ich nicht. So untalentiert wie ein Stock. Weil keiner deiner Skills noch uns ist, war so schockt.
0: Meinst du eigentlich mich mit untalentiert?
1: Ja klar, wen denn sonst? Auf dich habe ich keinen Bock.
0: Da müssen wir jetzt durch. Apropos Brandschutz. Feueralarm.
5: Nicht schon wieder.
0: Denken die eigentlich, wir sind blöd? Wie oft sollen wir das denn noch üben?
2: Zum Glück sind wir schon draußen.
1: Also ich gehe da heute nicht wieder rein.
0: Ey Yuki, wo willst du denn hin?
1: Wir haben noch Matze. Kennst du das? Du weißt nicht, ob du lachen oder heulen sollst. Eigentlich weißt du gar nichts mehr. Die uncoolsten Streber hängen sich für dich rein. Und du selbst machst dir in die Hose vor Angst. Nur noch 6 Wochen bis zu den Sommerferien. Und bis dahin müssen wir 2 Songs spielen können. Und die auch noch in der Schulaula vorführen. Horror. Ich will einfach nur weg.
0: Du nervst, Yuki.
3: Wieso hauen die einfach immer ab in dieser Familie, Kars?
2: Der Apfel fällt nicht weit vom Stamm.
0: Herr Yuki ist eher eine blöde Birne.
2: Ach, Freddy, was sich neckt, das liebt sich.
3: Das ist so ein toxischer Spruch. Als wäre es okay, jemanden mies zu behandeln, nur weil man die Person liebt.
0: Was sich neckt, passt nicht zusammen, würde ich sagen. Yuki kommt gar nicht mehr klar. Wir verhaken uns ständig ineinander und das ist ganz bestimmt keine Liebe. Die nächsten Wochen werden die Hölle. Überlegt euch gut, ob ihr wirklich dabei sein wollt.
3: Ich liebe Herausforderungen.
2: Und ich glaube, ihr braucht mich. Ich bin dabei.
0: So selbstbewusst wäre ich auch gern.
3: Krass, Leute, guck mal da oben. Es brennt ja wirklich.

0: Luki war heute ganz früh da, viel früher als sonst.
1: Schön, Mala.
0: Wer sind die Leute, Mama?
2: Yuki, bist du zu Hause?
1: Wo ist Yuki denn?
0: Yuki hat uns Ravioli gemacht. Sind die Polizei, Mama?
3: Ja, wir sind von der Polizei.
0: Ich will niemals Polizei werden. Lieber Räuberin.
3: Oh, süß.
1: Mala, jetzt lass mal die Leute in Ruhe. Wo ist Yuki?
0: Bist du im Polizeiauto mitgefahren, Mama?
1: Entschuldigen Sie. Einen Moment, bitte. Yuki?
0: Yuki ist im Schrank.
1: Nimm den Kopfhörer ab.
2: Hä?
1: Was machst du im Schrank, Yuki?
2: War mir zu laut mit der Kleinen.
1: Komm da raus. Die Polizei ist da.
2: Die Polizei?
4: Und was wollte die Polizei bei euch?
2: Sie verdächtigen mich, das Feuer in der Aula gelegt zu haben. Wieso habt ihr nicht gesagt, dass ich die ganze Zeit bei euch war?
4: Hat keiner nachgefragt. Und warst du ja auch nicht. Du bist abgehauen.
2: Aber doch erst nach dem Feueralarm. Was glaubst du denn?
4: Gar nichts, glaube ich. Jetzt mach dir mal nicht so viel Stress.
2: Ich mach mir keinen Stress. Meine Mutter macht mir Stress. Anscheinend fehlen noch Instrumente. Die denken, ich hätte das Feuer gelegt, um das Konzert nicht spielen zu müssen. Ich bin doch nicht blöd. Wieso sollte ich denn zwei bekloppte Gitarren klauen?
4: Wie Gitarren klauen?
2: Es ist wohl nur so ein Vorhang in der Aula angekurkelt und die Decke ist hin. Ansonsten ist nichts passiert. Aber es fehlen zwei Gitarren.
4: Komisch.
2: Naja, auf jeden Fall bleibt die Aula jetzt bis zu den Sommerferien geschlossen. Wir können also gar nicht vor der ganzen Schule spielen. Ich weiß auch gar nicht, warum wir noch proben sollen.
5: Da seid ihr ja. Ich habe den Schlüssel vom Hausmeister besorgt. Malik ist schon unten im Keller.
4: Danke, Sophia.
2: Wieso waren die Cops eigentlich nicht bei dir, Freddy?
5: Cops?
4: Ja, gestern war die Polizei noch bei Yuki.
2: Und bei dir waren sie wohl auch nicht.
5: Wieso auch?
2: Ist ja klar, dass immer nur ich den Stress krieg.
4: Die haben Yuki verdächtigt, das Feuer in der Aula gelegt zu haben.
5: Aber Yuki war doch bei uns, als angefangen hat zu brennen.
2: Sag ich doch. Aber Freddy will mich, glaube ich, mehr im Knast sehen.
4: Dein Ernst?
5: Ach, die wissen ja jetzt, dass da oben irgendwer geraucht hat und dann seine Kippe einfach hingeschmissen hat.
2: Woher weißt du das?
5: Der Hausmeister ist sehr gesprächig. Ich habe eine halbe Stunde investiert, um an den Schlüssel zu kommen. Jetzt weiß ich, dass seine Katze adliger Abstammung ist, dass er einen Auflauf mit grünen Bohnen im Ofen hat und dass er -5 Dioptrien auf seinem linken Auge hat. Und halt, dass er jemand heimlich in der Aula geraucht hat.
2: Und wer hat da oben geraucht?
5: Die Person hat wohl schon gestanden. Er wollte mir aber nicht sagen, wer es war.
4: Ist doch gut, Yuki. Dann bist du die Cops wieder los und musst leider doch nicht ins Gefängnis. Schade.
2: Ha, ha, ha.
5: Nein, ich find's kacke, dass die Aula jetzt erstmal dicht ist. Ich wollte schon immer mal auf der Bühne was richtig Tolles performen. Ich hoffe, wir finden eine andere Stage für uns Stars.
2: Sag mal, was stimmt nicht mit dir, Sophia? Wieso willst du unbedingt auf diese bescheuerte Bühne?
5: Mit mir ist alles in Ordnung. Danke der Nachfrage, Yuki. Aber du weißt doch, ich liebe Herausforderungen. Und ich fühle das einfach.
2: Belastend.
5: Hier lang. Wir nehmen den Lastenaufzug.
2: Belastend Aufzug.
5: Clown gefrühstückt. Drück mal bitte U1.
4: Hey, U1. U1. So könnten wir uns doch nennen. Wie diese uralte Band U2. Wir sind dann nur die Nummer 1 und nicht die bescheidene 2. Ob die wohl auch im Untergeschoss angefangen haben?
2: Der Unterschied ist nur, dass wir im Untergeschoss anfangen und vermutlich auch dort bleiben werden.
5: Oh, du bist so pessimistisch, Yuki. Du musst echt mal an deiner Einstellung arbeiten.
2: Und du an deiner großen Klappe, Sophia.
5: Das kannst du vergessen.
4: Seit wann gibt's eigentlich diesen Übungsraum im Schulkeller? Ich wusste das gar nicht.
5: Hat dich ja wahrscheinlich bis jetzt auch nicht interessiert. Ich glaube schon immer. Der Hausmeister war ja selber mal Schüler hier und damals hatte die Schule noch eine Schulband, die hier regelmäßig geprobt hat. Hat er mir zumindest mal erzählt.
2: Bei der vorletzten Klassenkonferenz im Lehrkräftezimmer hing noch so ein Plakat von denen. Die hatten sogar mal einen Auftritt hier im Konzerthaus.
4: In dem Konzerthaus, aus dem wir rausgeflogen sind?
2: Welches denn sonst? Wie viele gibt es hier denn? Du Talent, hast du wieder gepennt?
4: Dann müssen die ja richtig gut gewesen sein.
2: Im Gegensatz zu uns, ja. Wer spielt denn da?
5: Das ist Malik. Der spielte richtig gut Klavier. Nur noch den Gang entlang. Immer der Musik nach.
4: Wow, nicht schlecht.
2: Das ist ja ganz schön groß hier.
6: Na, alle wach?
2: Das sind also die Ressourcen. Ganz schön verstaubt zum Teil.
6: Aber die Gitarren glänzen. Und die hier scheint sogar gestimmt zu sein.
2: Als ob du das hören würdest.
5: Der Hausmeister hat gesagt, dass hier schon seit Ewigkeiten keiner mehr drin war.
2: Ist aber eigentlich ganz nice hier. Das Sofa ist fett. Hier hänge ich ab.
7: Zum Abhängen haben wir aber keine Zeit. Wir sollten jetzt anfangen.
2: Wie denn?
4: Als erstes müssen wir uns ein Instrument aussuchen. Ich habe mir online schon ein paar Tutorials angeschaut. Ich glaube, Bass ist nicht so schwer.
2: Ja, dann nehme ich den Bass. Welcher ist das?
7: Das hier.
4: Ich wollte den nehmen.
2: Ist ja krass. Aber ich nehme jetzt den Bass.
4: Was? Ich dachte, du willst rappen. Bei dir reimt sich doch jetzt eh alles.
2: Aber nur aufs Joke, Mann. Hier steht doch noch genug rum. Nimm doch das Schlagzeug.
7: Also ich glaube, das ist nicht so eine gute Idee. Schlagzeug und Bass müssen gut zusammen können. Sonst groovt es nicht. Und ihr beide seid nicht gerade harmonisch.
4: Willst du uns Stress einreden? Ich nehme gerne Schlagzeug. Yuki, bereit?
2: Moment. Bereit.
4: Okay.
8: 1, 2, 3, 4.
7: Das ist doch schon mal ein Anfang.
9: Ja, ihr habt immerhin gleichzeitig angefangen zu zählen. Und ich habe das Gefühl, Freddy hat Talent.
7: Ja, du sollst aber vielleicht doch lieber beim Singen bleiben.
2: Haha, mach dich ruhig lustig.
7: War doch nur ein Spruch.
9: Dann nehme ich den Bass. Ich glaube, ich bin verliebt.
4: In wen?
9: In den Bass-Sound.
4: Ach Mann.
2: Mach dir mal, wir schaffen's eh nie.
9: Shit, was war das denn?
4: Die Gitarre, die ist hier an den Verstärker angeschlossen. Der ist auch an.
9: Kannst du Gitarre spielen, Malik?
7: Nee, leider nicht. Ich war nur am Klavier. Seltsam. Der Verstärker ist wirklich an. Aber hier war niemand.
9: Vielleicht übt der Hausmeister heimlich hier unten.
4: Ist doch auch egal. Lass mal anfangen. Wir haben nur noch 1,5 Stunden.
9: Könnte ich vielleicht mal an den Bass, Yuki?
2: Tu, was du nicht lassen kannst, Sophia.
4: Und Yuki, du spielst dann was?
2: Auf jeden Fall nicht Bass.
4: Langsam nervt das Gereime.
2: Ich bin eh raus. Ich brauche eine Pause.
4: Mann, Yuki, wir haben doch noch nicht mal angefangen.
9: Wo willst du denn jetzt hin?
2: Ich muss doch Mathe machen.
4: Wir haben gar keine Hausaufgaben in Mathe. Ist doch ausgefallen, weil es gebrannt hat. Du erinnerst dich?
2: Trotzdem.
7: Weil ich das mit dem Sing gesagt habe, bist du beleidigt?
9: Willst du den Bass zurück?
2: Nicht ums Verrecken. Lass was stecken.
7: Yuki.
2: Yuki, komm zurück.
4: Das war's dann für heute mit Yuki. Dann üben wir eben zu dritt.
9: Wieso haut Yuki eigentlich immer ab?
4: Immer wenn es schwierig wird. Entweder abhauen oder irgendwo reinhauen. Das ist the Yuki way of life.
2: Kennst du das? Du weißt einfach, dass du es nicht schaffen wirst. Niemals. Das macht dich wütend und dir laufen die Tränen vor Wut. Und bevor das jemand sieht, gehst du lieber. Sollen die doch denken, was sie wollen. Nur nicht, dass du wegen sowas heulst.
4: Wegen was eigentlich?
2: Oh, Entschuldigung.
10: Oh, ja, Entschuldigung.
2: Wollen Sie raus?
10: Was? Nein. Ich fahre eigentlich gerade hoch.
2: Okay, dann kann ich ja mit rein.
10: Ja, klar.
2: Haben Sie gedrückt?
10: Habe ich, aber warte. Das klemmt manchmal, da muss man hier...
2: Wow. Okay, ich habe jetzt echt keinen Bock, stecken zu bleiben.
10: Wir stecken doch eh schon alle fest.
2: What? Oh Mann.
10: Brauchst du ein Taschentuch?
2: Was? Hä? Nein. Ist nur wegen Staub. Allergie. Fahren wir jetzt?
10: Nein.
2: Wollten Sie nicht nochmal drücken?
10: Doch.
2: Na dann.
10: EG, oder?
2: Ja, gibt ja nur EG oder U1.
10: Stimmt. Und in U1 sind wir ja schon. Was macht ihr hier unten? Ich habe Musik gehört.
2: Was machen Sie hier unten? Ich habe Sie noch nie in der Schule gesehen und wollten Sie nicht gerade drücken?
10: Nö, eigentlich nicht.
2: Wow, creepy. Okay, na dann drück ich.
10: Halt, stopp! Warte kurz.
2: Wieso?
10: Also, kannst du Geheimnisse für dich behalten?
2: Ich wäre ja blöd, wenn ich Nein sagen würde.
10: Du hast Humor. Okay, ich vertraue dir. Also...
2: Ja?
10: Also, ich kann bei Tageslicht nicht raus. Ich bleib doch lieber hier unten.
2: Sind Sie ein Vampir oder was?
10: Ich wusste, du hast Humor.
2: Okay, warum können Sie nicht raus?
10: Ist nur wegen des Lichts.
2: Allergie.
10: Heute ist es besonders hell. Ich glaube, ich bleib doch hier unten.
2: Aha. Dann bleib ich auch.
10: Okay. Oh, gar nicht so übel.
4: Oh, Yuki, da bist du ja wieder. Und wer ist das?
10: Ich bin Dora.
2: Ein Vampir. Hab sie im Fahrstuhl getroffen.
8: Aha, cool.
10: Ihr seid talentiert. Das klingt doch schon ganz gut.
8: Talentiert?
2: Hat sie irgendwer nach ihrer Meinung gefragt?
4: Lass mal, Yuki. Das ist doch nett gemeint.
2: Kann ja sein. Trotzdem.
10: Ich nehme mal die Gitarre, darf ich?
2: Guck, sag ich doch. Übergriffig.
10: Oder spielst du die Gitarre?
2: Nee. Tu dir keinen Zwang an.
10: Super. Dann mach dir das Gleiche nochmal. Ich steig dann ein.
4: Das Gleiche nochmal? Okay. Dann zähle ich hier mal ein. 1, 2, 3, 4.

0: Und was ist mit dir? Willst du nicht auch mitmachen?
1: Yuki will dann rappen.
2: Klappe, Freddy! Fresse, Yuki!
0: Okay.
3: Sie spielen richtig gut, Dora. Sind das ihre Gitarren?
0: Nee, die gehören der Schule. Habe ich mir nur ausgeliehen. Ich musste meine verkaufen. Aber ich üb hier manchmal. Macht echt Spaß mit euch. Gleich nochmal?
3: Wieso nicht?
1: Gerne, macht wirklich Spaß.
2: Gerne, macht wirklich Spaß.
0: Wie heißt du nochmal?
4: Sophia.
0: Sophia, wenn du die Saiten hier oben mit der Fingerkuppe drückst, guck
4: hier?
0: Mal so.
4: Hier oben, da?
0: Ja, genau, genau so. Dann wirst du präziser.
4: Ah, okay, danke.
0: Und du, Freddy, könntest ein bisschen mehr Wumms mit der Bassdrum machen, indem du mehr aus dem Fußgelenk arbeitest.
1: Stimmt, hat der eine Typ in dem Tutorial auch gesagt.
3: Aha, du hast heimlich geübt, Freddy. Ich hab mich schon gewundert.
1: Nee, nur Videos geguckt. Ich hab ja gar kein Instrument.
0: Du machst es wirklich hervorragend. Ein Instrument zu lernen dauert eigentlich Jahre. Das sollte euch aber nicht abschrecken.
1: Hast du gehört, Yuki? Ich bin doch nicht so untertalentiert.
2: Nee, du passt ganz schön gut zu den Strebern.
0: Du am Klavier machst das schon eine Weile, oder?
3: Mhm, seit ich 7 bin.
0: Sehr cool. Wenn ihr eine Gitarristin braucht, steige ich gerne für ein paar Sessions ein.
2: Boah, total gerne.
3: Natürlich.
1: Ja, richtig cool.
2: Ja, richtig cool.
1: Unnormal gut, wie die Gitarre spielt. Glaubst du, die ist wirklich ein Vampir?
2: Dein Ernst, Freddy? Mach dich nicht lächerlich.
3: Aber die ist ja jetzt wirklich unten im Keller geblieben. Soll ich das dem Hausmeister sagen?
2: Lass sie doch. Die macht da ja nur Musik.
3: Vielleicht ist sie obdachlos.
1: Sieht die aber nicht aus.
3: Als ob man das sehen könnte, Freddy.
2: Ey, guck mal, ich hab das gefilmt. Die spielt echt nicht schlecht.
3: Richtig gut für die erste Probe. Vampirin Dora hat uns echt geholfen. Cool, dass du sie mitgebracht hast, Yuki.
2: Ich poste das mal.
1: Auf einmal.
3: Mach mal, wir sind gar nicht schlecht. Kannst du mich adden? Dann teile ich dich auch.
1: Mich auch markieren, bitte.
2: Ah, auf einmal.
3: Oh, mich auch, bitte.
1: Braucht man für eine Band nicht auch Talent?
5: Wow, eine Schulband. Sowas haben wir auf jeden Fall nicht gebraucht.
2: Verzieht euch lieber.
1: Mann, die haben echt ein Aggro-Problem.
5: Kommt, lasst abhauen. Keine Lust mehr auf die.
1: Danke, Yuki.
2: Klar. Naja, dann braucht ihr mich ja jetzt nicht mehr. Ciao.
1: Was ist denn jetzt schon wieder? Ach Mann, das ist so anstrengend.
3: Einfach abhauen kann Yuki richtig gut.
1: Warte, Yuki.
2: Ciao, bis morgen. Malik, kannst du den Schlüssel zurückbringen?
1: Sonst quatscht mir der Hausmeister wieder die Ohren blutig.
3: Hast du Dora da jetzt wirklich eingeschlossen?
1: Sie hat gesagt, sie kommt klar.
6: Yuki, steh schon mal auf. Du musst die Kleinen in den Kindergarten bringen. Ich hab Frühschicht.
2: Ich weiß, Mama.
6: Jetzt steh bitte auf. Ich hab sonst ein schlechtes Gefühl. Du pennst dann doch wieder ein.
2: Ich hab die noch nie zu spät hingebracht. Lass mich nur ein bisschen, nur kurz snoosen.
6: Jetzt steh einfach auf. Ich muss wirklich los und ich will dich vorher wach sehen.
2: Oh ja, ist ja gut, Mann.
6: Okay, danke, Yuki. Ich hab dich lieb.
2: Tschüss, Mama. Ich dich auch.
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8: Was schreibst du da, Yuki?
3: Du bist wach?
8: Mama war so laut und die Tür hat gerumst. Was schreibst du?
2: Ich glaube, ich schreibe ein Lied.
8: Und was steht da?
2: Da steht, und ich spüre meinen Atem. Ich spüre, wie es in mir brennt.
8: Was brennt denn?
2: Und bald werde ich mich zeigen, wie du mich nicht kennst.
8: Du singst schön, Yuki.
2: Findest du?
8: Weinst du, Yuki?
2: Nee, Mala. Das ist nur eine Allergie.
8: Sing doch mal.

0: Wow, ich kann's nicht glauben, dass wir das in so kurzer Zeit geschafft haben.
1: Naja, wir proben dann nun auch schon eine Weile zusammen und ihr seid sehr diszipliniert.
2: Ja, Yuki sitzt diszipliniert auf dem Sofa und daddelt auf dem Handy rum.
3: Ich hab gefilmt, okay? Meinetwegen seid ihr Fame.
2: Deinetwegen sind wir hier, du erinnerst dich? Strafe.
3: Aber du machst nichts. Social Media Management. Soll ich's posten? Der letzte Post hatte richtig viele Likes.
4: Meist geliked bei mir. Von allen Posts ever.
0: Das stimmt, der ging richtig durch die Decke. Ich wurde sogar auf der Straße angesprochen.
1: Moment, bin ich da auch drauf?
3: Nein, Vampire kann man ja nicht filmen. Die haben ja kein Spiegelbild. Na klar bist du drauf.
1: Die Videos und Postings, auf denen ich zu sehen bin, löscht ihr sofort. Verstanden, sofort.
3: Oh Mann, jetzt ist Dora raus. Richtig gut gemacht, Yuki.
5: Hä? Du hast es doch auch gepostet, ohne sie zu fragen.
0: Sorry, aber ich find's echt übertrieben. Erst brüllt sie uns an und dann lässt sie uns...

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1: Du sprichst mir aus dem Herzen, Niki.
0: Boah, hast du mich erschreckt.
1: Ha, schon wieder? Wo sind denn die anderen?
0: Komm gleich, bin früher gekommen. Ich wollte ja ein bisschen Ruhe haben, deshalb.
1: Darf ich dich begleiten?
0: Hä, wohin?
1: Du hast echt Humor. Na, deinen Gesang begleiten, mit der Gitarre.
0: Ich sing doch gar nicht.
1: Hast du doch gerade. Komm, zusammen. Und ich spüre meinen Atem.
0: No way.
1: Es tut gut, sich zu überwinden, glaub mir.

0: könnt.
1: Oh, hey.
0: Oh, Mann. Boah, wieso schleichen sich hier alle an?
2: Yuki, du kannst ja singen. Stabil. Ja, sogar richtig schön.
3: Lass gleich mal probieren.
1: Gut, gleiche Stelle?
3: Ja, ready?
2: Ready? Okay, 1, 2, 3, 4.
0: Yuki?
4: Was?
0: Jetzt mach! Bist du meine Mutter oder was? Ich mach, was ich will.
3: Ciao.
4: Nee, nix da, ciao. Du kannst nicht immer wegrennen. Ich muss da auch durch.
0: Aber für dich ist es leichter. Du hast ein Instrument gefunden.
1: Du doch auch, Yuki.
0: Wie meinst du das?
1: Na, deine Stimme.
4: Ja, Yuki. Du hast was zu sagen.
3: Voll.
1: Ich muss euch was sagen. Ich prob gern mit euch, aber ich kann bei dem Konzert nicht dabei sein.
4: Na toll. Ihr beide lasst uns einfach ständig hängen.
3: Ohne die Gitarre funktioniert der ganze Song nicht.
1: Ich kann da nicht rausgehen.
4: Du bist doch ein Vampir.
0: Freddy, mach dich nicht lächerlich. Sie lässt uns einfach nur im Stich. Du bist doch kein Stück besser, Yuki.
3: Voll.
0: Nur weil ihr Streber so geil auf Applaus seid, mach ich mich hier nicht zum Honk. Wenn du raus bist, Dora, dann mach ich auch nicht mehr mit. Ohne dich ist das alles peinlich.
4: Peinlich, peinlich. Na, dann hast du ja jetzt eine passende Ausrede. Was ist eigentlich los mit dir, Yuki? Du tust immer so auf cool, aber wenn's drauf ankommt, rennst du weg.
0: Ich hab einfach nur keinen Bock, mich deinetwegen zu blamieren.
4: Meinetwegen? Du hast mich beleidigt im Konzertsaal und vor allen anderen doofe Sprüche gemacht. Und ich soll das immer aushalten? Weißt du was, Yuki? Ich mach den ganzen Scheiß hier für dich, weil du sonst sitzen geblieben wärst. Ich hätte 3 Wochen lang chillen können, anstatt mit den 2 Nerds, einem Vampir und dem schlecht gelauntesten Teenager unter der Sonne im Keller zu hocken. Ich hätte kein Problem gehabt mit einer Suspendierung. Ich hab keinen Bock mehr.
0: Auf nimmer Wiedersehen, Frederika.
4: Pass auf, ich geb dir gleich Frederika.
1: Hey. Nein, ey, hört Leute,
2: mal bitte auf.
1: Hey, das bringt doch nichts. Lass das. Auf, hört auf damit. Bitte.
2: Na, dann steht unserer großen Karriere ja nichts mehr im Weg.
4: Ich sehe schon die Schlagzeilen. U1, die Newcomer-Band aus dem Untergeschoss, sind der neue heiße Scheiß.
2: Mann, das ist nur noch eine Woche bis zum Konzert. Echt doof, dass wir immer noch nicht wissen, wo wir spielen werden. Und mit wem.
5: Wie sind wir da nur reingeraten? Verkugelte Aula, verkorkste Bandmitglieder.
2: Ich würde eher sagen, das war's dann wohl mit der Band.
5: Ja, schade. Mir hat's gut getan. Es hat echt Spaß gemacht. Meinte Freddy uns mit Nerds?
2: Ja, aber ich empfinde das als Kompliment.
6: Ich habe euch hier ins Lehrkräftezimmer gebeten, weil ich möchte, dass ihr viel mehr sagt, wer diese Frau ist, die sich anscheinend über Wochen mit euch im Keller aufgehalten hat.
0: Ach so, und ich dachte, wir wären hier wegen der Wandfarbe.
6: Für Scherze seid ihr nicht hier. Wer ist diese Frau?
4: Haben wir doch schon gesagt. Wir wissen nur, dass sie richtig gut mit uns zusammengearbeitet hat.
6: Und wo ist sie jetzt?
0: Sie hat sich aus dem Staub gemacht. Oder ist zu Staub zerfallen, wer weiß das schon.
6: Da ist nichts lustig dran, Yuki. Wir haben im Keller in einem kleinen abgetrennten Raum ein richtiges Lager gefunden mit Schlafsack und allem. Die Frau hat da anscheinend geschlafen. Ihr könnt nicht einfach irgendwelche Obdachlosen in der Schule beherbergen.
0: Die war schon da, bevor wir den Schlüssel hatten. Und die Gitarren waren auch nicht aus der Aula geklaut, sondern die ganze Zeit im Keller. Sie können nicht immer uns die Schuld geben, als wären wir die Kriminellen.
2: Dürfte ich kurz mal was sagen?
6: Zum Donner, Sophia, fragt doch nicht immer.
2: Guckt euch doch mal das Plakat an. Da, die Band auf dem Poster.
6: Das war mal eine sehr erfolgreiche Schulband hier an der Schule. Ist aber schon 20.

0: 30 Jahre her. Heute haben wir ja leider keinen Musikunterricht mehr bei uns. Lehrkräftemangel. Da bleibt nur Zeit für das Nötigste.
1: Ich halte Musik für das Nötigste.
2: Leute, jetzt guckt euch doch mal die Gitarristin ganz genau an.
3: What? Du hast recht, Sophia. Das ist die Vampirin.
0: Vampirin?
4: Das Foto ist bei strahlendem Sonnenschein entstanden. Da hatte sie anscheinend noch keine Lichtallergie.
1: Nicht dein Ernst, Yuki. Hast du das echt geglaubt?
4: Nicht dein Ernst, die Frage, oder, Malik?
0: Was geglaubt?
3: Nix.
2: Dora Dirmer ist die Gitarristin aus dem Keller.
4: Die Vampirin mit der Gitarre. Hier, ich habe ein Video. Da spielt sie richtig gut.
0: Das ist sie. Das ist Dora.
3: Wieso hattest du das Video noch? Wir sollten doch alles löschen.
4: Wollte ich. Den Post habe ich auch gelöscht. Der ist über Nacht voll durch die Decke gegangen. Trotzdem gelöscht. Aber mit dem Video... Naja, ich habe geübt.
3: Was geübt?
4: Rappen.
3: Echt? Zeig mal.
4: Du lachst nicht.
3: Wieso sollte ich?
4: Schwöre es.
3: Versprochen. Mach mal an.
4: Wir müssen den Kopfhörer teilen. Mein Lautsprecher ist immer noch kaputt. Och,
3: was machst du immer mit den Dingern? Der ist ja voll verknotet. Gib mal her. Hol dir echt mal Bluetooth.
4: Ich geb dir gleich Bluetooth. Ich kann dir mal kurz zeigen, wie man den Kabelsalat schnell und leicht auseinanderkriegt.
3: Lenkst du ab?
4: Wieso ablenken? Das ist ein wichtiger Lifehack, also pass auf. Kabel auf die Handfläche legen, dann die 5 Finger von der anderen Hand so da rein, dann die Finger spreizen und dann ist es noch ganz einfach. Einfach schütteln.
3: Oh, Magic. Keine Knoten mehr.
4: Wenn alles so einfach wäre.
3: Das wäre boring.
4: Und nicht so verdammt schwer wie ein Ohrring am Ohr meiner Mutter, dann würde ich meine Reime schreiben. Geschliffen wie ein Messer durch weiche Butter schneiden.
3: Wow, was war das denn?
4: Freestyle?

0: war eine richtig gute Probe heute. Langsam glaube ich, wir kriegen das auch ohne Dora hin.
1: Trotzdem komisch, dass sie einfach verschwunden ist. Genauso plötzlich, wie sie aufgetaucht ist.
2: Aber so cool, dass wir jetzt auch Vocals haben.
3: Ja, richtig nice, Yuki.
1: Ich find's für euch auch gar nicht mehr schlimm. Aber vor der ganzen Schule?
0: Mir wird auch ganz schlecht, wenn ich an das Konzert denke.
1: Vielleicht haben wir ja Glück und es gibt überhaupt gar keinen Raum. In der Aula geht's ja nicht.
2: Dann spielen wir eben Open Air.
1: Und vielleicht haben wir Glück und es regnet.
4: Kommt ihr mit den Schlüssel zum Hausmeister bringen? Der labert mich sonst wieder stundenlang voll.
5: Ach, der Schlüssel. Danke. Tschüss.
2: Bitte?
3: Na, so gesprächig wirkte der jetzt nicht.
0: Komisch. Sonst redet er immer ohne Punkt und Komma.
1: Die Vampirin ist da drin.
2: Was?
1: Ja, ihre Jacke hing am Kleiderhaken.
3: Sherlock Yuki, lass noch mal klingeln. Jetzt macht er nicht mehr auf.
0: Kommt, wir gehen zur Schulleitung.
2: Nein. Das wird schon seinen Grund haben, dass sich die Vampirin versteckt.
1: Dora? Wir wissen, dass du da drin bist.
3: Ja, Dora. Komm raus, bitte.
1: Komm raus, Vampirin. Die Sonne geht eh gleich unter. Hey, Dora. Sag mal, weinst du?
6: Die Wahrheit? Ja, ich weine. Ist keine Allergie.
1: Kommst du wieder mit uns in den Keller?
6: Braucht ihr mich denn?
1: Ehrlich gesagt nicht.
2: Oh, Yuki. Yuki.
3: Aber mit dir ist es noch viel besser. Und du musst dir unbedingt Yuki anhören.
1: Übertreib mal nicht.
6: Ja, stimmt. Dora Dirmer war mein kleiner Star. Unsere Schulband wurde plötzlich sehr erfolgreich. Wir haben auch nach Jahren noch Musik zusammen gemacht. Wir hatten einen Song, der im Radio rauf und runter gespielt wurde.
3: Welcher Song war denn in den Charts?
6: Ich bin schön, weil du mich siehst.
2: Den kenne ich. Ich bin stark, weil du mich lässt. Mein Papa liebt diesen Song.
1: Wird man davon nicht richtig reich? Warum schläfst du dann hier im Keller?
6: Nee, reich wird man damit nicht. Und ich hab's ein bisschen übertrieben. Viel gefeiert, eine Menge Geld ausgegeben und dann habe ich mich mit meiner Band gestritten. Ich habe auf einmal große Angst vor der Bühne bekommen und wollte nicht mehr. Leute haben mich auf der Straße erkannt. Das war mir zu viel.
2: Hä? Das ist doch total cool.
1: Also ich verstehe das.
6: Hier im Keller hatte ich früher die schönste Zeit meines Lebens. Und hier habe ich mich dann einfach versteckt. Meine Familie dachte, ich mache Straßenmusik in Portugal. Dabei war ich einfach nur hier unten.
0: Krass.
6: Und mit euch zusammen hatte ich noch mal ein paar richtig schöne Tage. Fast wie früher. Hat mir große Freude gemacht, mit euch zu arbeiten.
3: Und was geht mit dir und dem Hausmeister? Ach so, nee, so war das jetzt nicht gemeint.
6: Ach so, nee, wir waren früher mal in einer Klasse. Ich habe ihn immer abschreiben lassen. Er war mir noch was schuldig.
3: Ich lass dich auch immer abschreiben, Yuki.
1: Ich bin dir ganz bestimmt nicht schuldig, Freddy.
6: Der Hausmeister ist cool. Er hat mir die Gitarren geliehen. In der Aula und in der ganzen Schule wird ja seit Jahren keine Musik mehr gemacht.
0: Ja, und das ändert sich jetzt.
2: Genau, jetzt sofort.
1: Es ergibt überhaupt gar keinen Sinn mehr, sich zu verstecken.
6: Na dann, wird geprobt.
3: Okay. 1, 2, 3, 4.
7: Manchmal hat man Glück im Unglück. Die Aula muss noch renoviert werden. Da hat es ja kürzlich leider gebrannt. Dafür dürfen wir heute hier sein, im schönen Konzerthaus unserer Stadt. Meine lieben SchülerInnen, liebe Lehrkräfte, liebe Eltern und Geschwister, liebe Gäste, wir freuen uns wirklich sehr, dass wir Sie heute Nachmittag hier in diesem besonderen Saal willkommen heißen dürfen. Das Konzerthaus hat seine Pforten für die gesamte Schule geöffnet. Vor kurzem war damit noch nicht zu rechnen, aber das ist eine lange Geschichte. Jetzt dürfen wir überraschenderweise doch hier sein. Dank unseres Überraschungsgastes, den sich die Intendanz des Hauses hier nicht entgehen lassen wollte. Vielleicht erinnert sich noch die eine oder der andere an den Hit »Ich seh dich« von der Band Down to Earth.
8: Down to Earth? Kennen Sie die noch?
9: Nie gehört.
8: Wo haben Sie denn Ihre Jugend verbracht, Herr Reitmeier? Unter einem Stein?
9: Auf dem Boden der Tatsache.
8: Pass doch!
7: Gegründet wurde. Wieder aufgetaucht, im wahrsten Sinne des Wortes, Dora Dirmer von Down to Earth mit Ich seh dich.
10: Alles klar, Dora? Du bist dran.
6: Ich glaube, ich kann nicht.
0: Alle warten und freuen sich.
6: Ich weiß, aber...
10: Guck mal, der Hausmeister ist auch da. Guck einfach nur ihn an. Vielleicht hilft das.
6: Okay, ich versuch's. Dieses Lied ist eine Hymne an die Freundschaft. Ich habe in den letzten Wochen hier an der Schule mehr gelernt als im Unterricht, als ich selbst noch Schülerin war. Aber jetzt, nur für euch, ich sehe dich.

0: Ganz nice, dieser Song.
1: Finde ich auch. Und Sophia, ich sehe dich. Und ich bin froh, dass du meine Freundin bist.
0: Danke, Malik. Ich sehe dich auch. Ich bin so froh, dass es dich gibt.
2: Puh, Leute, gleich sind wir dran. Ist deine Mutter jetzt da, Yuki?
3: Nee, ich glaube, ich schaff's nicht.
2: Ich habe mich so gewundert, dass meine Eltern gekommen sind. Die interessiert sonst gar nichts, was ich mache.
0: Na, die wollen sich nicht entgehen lassen, wie ihr Kind zum Riesenstar wird.
4: Ist das Leben hier ein Fest? Du siehst mich. Du siehst
2: alles okay, Yuki?
3: Die Wahrheit?
2: Was denn sonst?
3: Na, ich bin immer ein bisschen traurig, weil meine Mama nicht da ist. Und, naja, ich habe Angst, es zu verkacken.
2: Wow, Yuki, wenn du das kannst...
3: Was?
2: So ehrlich sein. Dann brauchst du vor gar nichts mehr Angst zu haben.
3: Ich meine, wen soll ich denn angucken, wenn ich da rausgehe?
2: Der Hausmeister hilft nicht, oder?
3: Hm.
2: Guck doch einfach mich an. Und ich guck dich an.

0: Dora mit Ich seh dich. Liebe Dora, es wäre schön, wenn du der Schule auch weiterhin erhalten bleibst, um mit unseren SchülerInnen zu musizieren. Denn was dabei herauskommen kann, hören wir jetzt. Applaus für unsere neue Schulband.
1: Hier es geht los.
2: Würde ich noch was sagen, bevor wir da jetzt rausgehen?
3: Ja. Ja, wofür?
2: Ist doch krass, dass hier der Bühnenaufgang brandschutzmäßig barrierefrei ist.
3: Aber der Saal nicht.
4: Ernsthaft, da willst du jetzt drüber reden.
2: Wann denn sonst?
1: Da müssen wir was machen. Ich will auch mal ein Konzert mit euch allen angucken. Im Moment viel lieber als spielen. Ich glaube, ich krieg Lampenfieber.
3: No, jetzt krieg ich auch Schiss.
4: Was soll's, ist doch jetzt egal. Komm, Freddy.
2: Juhu, los geht's. Kommt raus, Leute.
5: Juhu. Super, hier sind wir. Hier.
6: Sehen Sie, Herr Reitmeier? Da steht mein Kind auf der Bühne. So kann's gehen. Wo ist denn Ihre Tochter?
7: Suspendiert. Hat heimlich in der Aula geraucht und ein Feuer verursacht.
6: Naja, nobody's perfect.
7: Da haben Sie ausnahmsweise mal recht, Frau Kaas.
2: Siehst du, Yuki? Sie sind doch da. Da sitzt deine Mom neben Herrn Reitmeier.
8: Hey, ihr seid dran. You won. Euer erster großer Auftritt. Sowas vergisst man nie.
3: Dora, du warst richtig, richtig toll.
1: Ja, mega.
8: Danke. Ohne euch wäre ich niemals auf diese Bühne gegangen. Und jetzt los, die Leute warten.
3: Okay, let's go.
4: Kennst du das? Du hast dich in jemanden verhakt und plötzlich merkst du, dass daraus eine richtig gute Freundschaft wird.
3: Ja. Ja.
4: Aha. Du kennst es, oder? Du kennst es doch auch. Die sagen dir, du störst, bist irgendwie immer draußen, irgendwie immer verkehrt. Dann hältst du es nicht mehr aus. Dieses Gefühl im Bauch, so wie eine krasse Explosion, kommt diese Wut aus dir raus. Und die Leute drumherum sind empört, voll verstört. Dann trifft dich so ein Blick wie ein Pfeil von Hawkeye und macht dich so klein. Aber nein, du fühlst dich nur so, lässt es nicht länger zu, dich nicht runterkriegen. Heute lernst

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5: Coole Nummer, die da am Ende bei Yuki und Freddy rausgekommen ist. Also ich finde, die könnte fast in den deutschen Charts landen. Und die zwei haben es geschafft, mit der Musik und mit den Instrumenten all die Gefühle, die so im Bauch oder im Kopf rumschwirren, einfach mal raus.

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Wir machen jetzt Schluss für heute. Danke euch fürs Zuhören. Ich bin Marie. Bis bald.

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1: Die Nachrichten mit Robert Lewin. Guten Morgen. Das Kinderhilfswerk UNICEF hat verglichen, wie gut es Kindern in wohlhabenden Ländern geht. Und Deutschland schneidet dabei eher schlecht ab. Anna Basak, WDR aktuell. Wie denn genau?
2: Insgesamt kommt Deutschland auf Platz 25 von 37 und der Hauptgrund ist Armut. Fast jedes fünfte Kind bei uns lebt laut der Studie in einer Familie, die als arm gilt. Da sieht UNICEF seit Jahren keine Verbesserung und das wirkt sich offenbar auf die Bildung aus. Generell erreichen nur 60% der 15-Jährigen den Mindeststandard bei Lese- und Mathekompetenz und da ist der Abstand zwischen Jugendlichen aus reicheren und ärmeren Familien besonders groß. Etwas besser sieht's aus bei der körperlichen Gesundheit, da landet Deutschland im oberen Mittelfeld, aber auch hier schneiden Kinder aus wohlhabenderen Familien besser ab. UNICEF rät der Politik, gezielt in benachteiligte Kinder zu investieren, denn selbst Länder mit geringerer Wirtschaftskraft wie Rumänien oder Ungarn liegen beim Ranking zum Wohlbefinden von Kindern vor Deutschland. An der Spitze stehen übrigens die Niederlande, Dänemark und Frankreich.
1: Beim Eurovision Song Contest hat es einen Überraschungssieg gegeben. Gewonnen hat Sängerin Dara aus Bulgarien mit dem Song Bangaranga. Das Land hatte nicht zu den Favoriten gehört. Auf den Plätzen 2 und 3 landeten mit großem Abstand Israel und Rumänien. Für Deutschland lief der Abend in Wien eher enttäuschend. Die Kölnerin Sarah Engels landete auf Platz 23, wurde also Drittletzte.
3: Mein Leben geht weiter, Leute. Morgen, ich stehe auf, meine Familie liebt mich genauso wie gestern und wie morgen und wie heute. Egal, ob erster Platz oder letzter, das habe ich von Anfang an gesagt, das Ranking ist scheißegal. Ich hatte eine mega krasse Erfahrung. Ich habe vor 180 Millionen Menschen singen dürfen.
1: Rund um den Eurovision Song Contest hatte es dieses Jahr viele Proteste gegeben wegen der Teilnahme Israels. 5 Länder hatten deshalb nicht am ESC teilgenommen. Weitere Meldungen im Überblick. Die Weltgesundheitsorganisation hat wegen des Ebola-Ausbruchs in der Demokratischen Republik Kongo und in Uganda eine internationale Gesundheitsnotlage ausgerufen. Damit sollen laut WHO Nachbarländer in erhöhte Alarmbereitschaft versetzt und Unterstützung der internationalen Gemeinschaft mobilisiert werden. Es handle sich aber nicht um einen Pandemiealarm. Bundesjustizministerin Hubich will eine Änderung im Scheidungsrecht durchsetzen. Der katholischen Nachrichtenagentur sagte sie, dass ihrer Ansicht nach das Trennungsjahr nicht eingehalten werden müsse, wenn es in der Ehe zu Gewalt gekommen sei. Das derzeit geltende Recht sei schwer zumutbar. Mit einem großen Abschlussgottesdienst geht heute der Deutsche Katholikentag in Würzburg zu Ende. Dazu werden auf dem Residenzplatz hunderte Menschen erwartet. Zu Gast beim Katholikentag waren in den vergangenen Tagen unter anderem Bundespräsident Steinmeier, Bundestagspräsidentin Klöckner und Bundeskanzler Merz.
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1: In Gelsenkirchen wird es heute, anders als geplant, doch keine große Aufstiegsfeier des FC Schalke 04 geben. Der Verein hat sich in Absprache mit Stadt und Polizei dagegen entschieden, mit allen Fans vor dem Stadion zu feiern. Stattdessen soll es eine Drohnenshow geben. Andreas Arz für WDR aktuell.
4: Eigentlich wollte Schalke nach dem letzten Saisonspiel heute Nachmittag gegen Eintracht Braunschweig mit allen Fans vor dem Stadion den Aufstieg in die erste Bundesliga feiern. Wegen Sicherheitsbedenken verzichtet der Verein jetzt aber darauf. Es gäbe zu wenig Platz, wenn rund 60.000 Fans aus dem Stadion herauskommen und draußen auf weitere zehntausende Fans treffen, die zur Feier erwartet werden. Schalke will stattdessen nur mit den Fans im Stadion feiern. Außerdem wird es am Abend eine Drohnenshow am Himmel geben, die auch von weiter weg zu sehen sein soll.
1: Das war WDR aktuell. Das Wetter in Nordrhein-Westfalen. Heute zieht von den Niederlanden her Regen durch. Die Sonne ist kaum zu sehen, nur anfangs über Ostwestfalen-Lippe. In Monschau bis 13 Grad, Bochum 15, in Köln 16 Grad. Morgen mal Regen, mal sonnige Momente. Am Nachmittag einzelne Gewitter bei 10 bis 17 Grad. Die Zeit 8.04 Uhr. 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Die A40 Essen Richtung Duisburg ist zwischen Kreuz Kaiserberg und Kreuz Duisburg wegen Brückenarbeiten bis Dienstag früh gesperrt. Und die A61 Mönchengladbach-Venlo ist zwischen Kreuz Mönchengladbach und Mackenstein in beiden Richtungen bis morgen früh 5 Uhr gesperrt.
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5: Kyrie, Kinder in Kirchenchören von Diana Zolfogari.

0: Aufgabe fest, dass alle Kinder singen lernen können.
1: Ein Kind kann alleine den Kirchenraum beschallen, wenn die Lage richtig ist und die nicht brüllen müssen.
0: Viele Kinder können auch von Natur aus schon unglaublich viel. Und die Kunst ist es, das zu fördern und auszubauen.
2: Wer das Solo singen durfte, der war King für den Tag. Aber ich war auch der, der die Soli gesungen hat. Ob die anderen da mit den Zähnen geknirscht haben, weiß ich nicht.
1: Es ist nicht umsonst, dass in allen Domen und Kathedralen weltweit gut ausgebildete Kinder singen. Eine Kinderstimme, eine gut geführte Kinderstimme, die rührt immer an.
3: In der evangelischen Singschule an der Petrikirche sind schon Dreijährige willkommen. Der Neubau fügt sich nahtlos in den historischen Ortskern von Mülheim an der Ruhr. Die Tür fliegt ständig auf. Eltern drängen sich im Café im Erdgeschoss. Dazwischen Kinderwagen, Bauklötze, größere Geschwister versuchen, ihre Hausaufgaben zu machen. 30 Minuten dauert die Chorprobe für die Jüngsten im Spatzenchor. Zu kurz, um Einkäufe zu erledigen oder wegzugehen. Kantor Christoph Gärtner geht voran, über etwas verwinkelte Treppen und eine Galerie zum großen Probensaal. Vor der Tür ist ein langes Regal eingebaut mit vielen schmalen Fächern.
0: Hier sind unsere Vormappen. Jedes Kind, das bei uns singt, hat seine eigene Mappe mit Nummer. Die bleiben auch hier, die nehmen die Kinder nicht mit nach Hause.
3: 160 Kinder und Jugendliche besuchen einmal wöchentlich am Nachmittag die Singschule. Es gibt 9 Chöre. Sie gestalten Gottesdienste, Konzerte und Kinderopern. Eltern müssen bei den Proben leider draußen bleiben. Aber Zuschauer sind häufig da. Aus ganz Deutschland kommen Musikstudenten und Chorleitende, die hier lernen wollen, wie man Kinder mühelos zum Singen bringt. Sonja Schwächten probt gerade mit dem Wichtelchor. Das sind die 5- und 6-Jährigen, die im Kreis um den Flügel herumstehen, herumturnen, kichern, sich anstupsen und gefühlt alle 3 Sekunden erinnert werden müssen, dass sie zur Chorleiterin schauen, aufmerksam zuhören und mit den Händen anzeigen, ob sie einen hohen oder einen tiefen Ton singen. Lesen können die meisten Jungen und Mädchen in diesem Alter noch nicht. Deshalb müssen sie alle Texte auswendig lernen und die Melodie natürlich auch. Die Singschule gehört zur evangelischen Gemeinde. Das heißt, auch der Wichtelchor singt schon im Gottesdienst gegenüber in der riesigen Petrikirche aus dem 13. Jahrhundert. Sehr gut.

0: Nein, die Kinder müssen nicht evangelisch sein, versichert Pfarrerin Sabine Sandmann.
1: Das ist ja das pralle Leben und da gucken wir dann nicht drauf, jetzt wer wie getauft ist, nicht getauft ist. Und das ist ja einfach total schön, weil auch wenn ich so einen Gottesdienst halt genießen kann, muss ich wirklich sagen, dass da die Kinder und Jugendlichen mit so viel Freude und Engagement dabei sind.
0: Dass die Chorkinder mehr den großen Auftritt in ihren auffälligen weiß-blauen Roben genießen als Gebete und Predigt, sieht die Pfarrerin gelassen.
1: Wie die dann auch andächtig in vielerlei Hinsicht dabei sind. Ne? Also wirklich sehr, mit sehr viel Aufmerksamkeit, aber sich auch sehr anrühren lassen von dem, was da passiert. Und wirklich dem, das ist ja auch ein Teil der Arbeit, dem Gottesdienst dann auch so folgen. Die wissen, was da abläuft, die sind dem verbunden. Also mehr kann man ja, glaube ich, in dem Alter auch gar nicht tun, als dass man einfach sich mal einübt in die Dinge.
0: Wichtel sind jedenfalls bereit für den nächsten Sonntag und spüren nach 25 Minuten Probe einen großen Bewegungsdrang. Deshalb gibt es noch ein Tanzspiel, bei dem die Kinder in zwei Kreisen in gegenläufiger Richtung hopsen, singen und klatschen.

0: Einige der Sechsjährigen werden schon bald in die nächsthöhere Gruppe befördert. Sie können es kaum erwarten, Noten zu lernen und ein richtiges Instrument.
1: Das ist ja vielleicht auch mal spannend, das zu hören. Das ist jetzt leider verstimmt.
0: Das Zimbal ist ein kleines, trapezförmiges Saiteninstrument wie eine Zither. Es wird mit den Fingern gezupft und hat nur 15 Saiten. Passt in ein Köfferchen, ist ziemlich robust und praktischerweise werden die Notenblätter direkt unter die Saiten geschoben.
1: Kann man ganz leicht lernen, indem man da zupft, wo die Töne stehen.
0: Sonja Schwächten unterrichtet seit mehr als 12 Jahren an der Petri-Singschule. Es ist wie Breitensport. Jedes Kind kann mitmachen. Dafür wirbt sie zusammen mit dem Kantor, vor allem in Grundschulen. Denn ideal ist es, wenn die Kinder mit Schulbeginn auch in die Musiktheorie hineinwachsen.
1: Da fangen wir an im ersten Schuljahr. Da lernen die halt wirklich Rhythmus, Melodie, lernen das Zimbal spielen. Alles ganz spielerisch und leicht und locker und dabei natürlich zu singen. Und dieses Instrument ermöglicht uns, dass die dabei auf ihrer Singhöhe, auf der Tonhöhe der Kindersingstimme, dass sie da mitsingen können.
0: Mädchen und Jungen werden getrennt unterrichtet, obwohl sie in diesem Alter gleich helle Stimmen haben. Aus Tradition und Erfahrung. Wenn die Jungen nicht unter sich sind, halten sie hohes Singen für Mädchenkram und sperren sich dagegen.
1: Am Ende dieses Jahres, dann fragen wir so kurz alles ab, machen wir gemeinsam, dann lernen die auch mal das Vaterunser. Und dann sind die stolz, weil sie kriegen dann das weiße Band, was dann wirklich eine Medaille ist, die wirklich aus England kommt, ne? Royal School of Church Music.
0: Das weiße Band ist für Jungen und Mädchen die Eintrittskarte in die B-Chöre. Von nun an singen sie in blau-weißen Roben, ganz nach anglikanischer Tradition.

0: Zeit für einen Besuch bei Gijs Burger, dem Gründer der Petri-Singschule. Vor 2 Jahren ist er in den Ruhestand getreten. Der gebürtige Niederländer wohnt noch immer in Mülheim an der Ruhr. Und wie es sich für einen Kirchenmusiker gehört, hat er eine Pfeifenorgel, ein Cembalo und 2 alte Harmonien in seinem Arbeitszimmer untergebracht. Dazu einige Regalmeter voller Noten. Das Singen mit der Gemeinde war in den frühen 80er Jahren eher eine mühevolle Pflicht. Eine evangelische Kantorei bestand zumeist aus altgedienten Sängerinnen und Sängern.
1: Dann bin ich also, es war 1981, 4 Wochen durch England geradelt und war in verschiedenen Kathedralen. Und ich weiß, dass ich bei dem ersten Evensong in Canterbury war, wo der Jungenchor sang und mir das den Rücken rauf und runter lief. Sowas hatte ich noch nie erlebt. Ich habe überlegt, was ist das denn? Und ich bin davon ausgegangen, das sind alles handverlesene Jungs. Das sind nur ganz einzelne, die so schön singen können.
0: Zu Ostern 1986 trat Börcher seine erste Stelle als Kantor in der Petrikirche an. Neben der Erwachsenenkantorei gab es auch einen Kinderchor.
1: Das hat überhaupt nicht funktioniert, weil ich keine Ausbildung hatte und nichts von Kinderstimme wusste. Also habe ich alles runtertransponiert. Und dann kam ich bei Freunden und da saß ein 2-3-jähriges Kind auf dem Boden und hat sein Spielen mit Singen begleitet. Hier geht meine Puppe, die ist jetzt müde, ich gehe jetzt trotzdem einkaufen. Oder so ein Singsang. Und in dem Augenblick fiel bei mir der Groschen, das ist, was die meinen mit leichter Kinderstimme. Die meisten Stücke sind einfach zu tief. Die Stärke der Kinderstimme beginnt ab S2 bis G2. Da geht es von alleine auf. Und alle deutschen Liederbücher hören bei D auf. Das heißt, die kann man eigentlich für Kinder alle nicht benutzen.
0: Plötzlich konnten die Kinder einfach so Opernarien nachsingen.

Um die Kinder zu motivieren, führt Reisböcher nun einmal im Jahr mit ihnen ein Singspiel oder eine Kinderoper auf und probt dazu 4 Wochen intensiv.

0: Und was dabei rauskam, hat mich total umgehauen, weil ich habe gemerkt, wie schnell Kinder lernen können. Ja, dann kam bei mir so die Überlegung, eigentlich müsste ich meinen Schwerpunkt auf die Arbeit mit den Kindern verlegen. Der Leiter von dem holländischen nationalen Kinderchor, der sagte, wenn Sie mit dem professionellen Chor arbeiten wollen, gründen Sie einen Kinderchor. So ganz allmählich bin ich in die Richtung gekommen. Irgendwann war ich so weit, dass alle Jungs plötzlich das konnten, was ich in England gehört hatte.
1: . 2002 gründet Börcher die Singschule an der Petrikirche nach dem Vorbild der englischen Voice-for-Life-Chor-Methode und erhebt einen eher symbolischen Beitrag von 10 Euro pro Monat. Bis heute ist dieser Beitrag nicht erhöht worden. Mülheim an der Ruhr gilt als Stadt der Millionäre im Ruhrgebiet. Wohlhabende Eltern, Großeltern und Firmen treten dem Förderkreis bei, der die Kosten für Stimmbildung, Noten, Chorgewänder, Auslandsreisen und die jährliche Kinderoper trägt. Auch wenn die gründliche Musikausbildung der Chorkinder nie am Geld scheitern soll, ist die Wertschätzung und Unterstützung durch das Elternhaus gefordert. Regelmäßige Teilnahme an den Proben und den Gottesdiensten, sorgsamer Umgang mit Noten und, bitteschön, keine Turnschuhe zum Chorgewand. Durch eine Stiftung hat die Singschule vor 10 Jahren dann den repräsentativen Neubau bekommen. Wer das Haus betritt, liest an der Wand den Schriftzug, den Johann Sebastian Bach über jedes seiner Werke schrieb. Soli Deo Gloria. Gott allein die Ehre.
0: Was war Bachs wichtigste Aufgabe? Seine Jungen auszubilden. Denn er hatte nur Samstag die Zeit, die Kantate einzuüben für Sonntag. Das heißt, die Jungen mussten gut ausgebildet sein und sie mussten auch besser sein als bei seinem Vorgänger, weil die Musik viel anspruchsvoller war.

0: Der Thomanerchor in Leipzig hat mehr als 800 Jahre Geschichte, ist immaterielles Weltkulturerbe und nein, kein Kirchenchor, sondern der Knabenchor der Stadt Leipzig. Also keine Chance für Mädchen, die beinahe überall die Mehrheit der singbegeisterten Kinder stellen. Wenn es aber nicht um Elitenförderung und die nächste Generation von Kirchenmusikern geht, was haben die Kinder selber von der gründlichen Musikausbildung? Reis Böcher lächelt ein bisschen schelmisch.
1: Es gab in Ungarn mal Versuche, da haben die in den 50er Jahren die Stundenzahl Musik verdoppelt und die Stundenzahl Mathe halbiert. Da wurde Mathe besser.

0: Das Vorbild der Mülheimer Chormädchen ist sowieso nicht Bach, sondern der Film Die Kinder des Monsieur Mathieu von 2004. Eine herzerwärmende Geschichte von Kindern einer Problemschule, die als Chor über sich hinauswachsen. Im echten Leben kommen Kinder aus Problemvierteln, aus bildungsfernen Familien, bis heute nicht in den Genuss des gemeinsamen Wohlklangs. Auch in der evangelischen Kirche setzte man jahrzehntelang eher auf Gesang zur Wandergitarre, Gospel und christliche Popsongs. Der Singschulengründer Börcher denkt,
1: das wissen die Evangelien einfach nicht, welche Möglichkeiten Kinder haben. Im katholischen Bereich ist es anders. Weil beim Zweiten Vatikanischen Konzil war es so, dass der Papst gefordert hat, dass in alle Domkirchen, Bischofskirchen eine gehobene jugendmusikalische Förderung stattfinden sollte. Und daraufhin sind seit 1962 in fast alle Domkirchen Jungenchöre, gab es oft, aber auch Mädchenchöre entstanden. Und die proben alle zweimal in der Woche.

Der Kölner Domchor, ein Knabenchor, wird seit der Gründung 1863 vom jeweiligen Domkapellmeister geleitet.

0: Die Knaben, die im Sopran singen, sind ca. 10 bis 14 Jahre alt und sitzen nach Chorerfahrung und Alter in Reihen hintereinander. Seit einem Jahr ist Alexander Niehus Domkapellmeister. Er dirigiert, während Valentin Bauer am Flügel sitzt oder umgekehrt. Es ist später Nachmittag. Die Jungen sind etwas zappelig. Hier spielt einer in der Luft Schlagzeug. Zufällig kippt davon die Trinkflasche seines Sitznachbarn um. Notenblätter segeln zu Boden. 90 Minuten dauert die Probe, dann schnelle Wechsel. Sopran raus, Alt rein. Diese Gruppe ist noch hebeliger, hungrig. Sie kommen vom Training oder hatten schon Instrumentalunterricht und morgens 6 Stunden Schule. Fast alle gehen ja zum Gymnasium.
1: Ich spiele noch Tennis.
2: Ich spiele Orgel.
3: Hier kann man auch Musikunterricht lernen, zum Beispiel Instrumental wie Orgel, Klavier, Blockflöte, Geige.
4: Ich spiele Oboe.
5: Also ich spiele Klavier, Tennis und Rugby.
6: Ich spiele Fußball, also ich spiele in einem Verein, aber ich spiele noch Tennis und ich spiele Gitarre.
7: Also ich spiele Tennis, auch Saxophon und Basketball.
0: Alexander Niehus und Valentin Bauer sind hochdekorierte Gesangspädagogen, Musiker und haben Nerven wie Drahtseile, bleiben gleichmütig, freundlich, ruhig und doch bestimmt. Die Jungen, die im A-Chor singen, haben schon 4 bis 8 Jahre musikalische Ausbildung hinter sich. Sie sind in diesem goldenen Zeitfenster, das mit dem Stimmbruch endet. Und genießen jetzt die Vorteile, die das Singen in einem berühmten Chor mit sich bringt.
8: Ich finde, am schönsten zu singen ist in einem Konzert, zum Beispiel jetzt in der Elbphilharmonie. Das hat sehr großen Spaß gemacht.
9: Ich war in Israel, Portugal, Spanien, Frankreich, England.
10: Auf Konzertreisen proben wir nicht. Also wir haben vorher geprobt und wir führen das dann auf und zwischendurch ist Freizeit.
9: Man macht halt auch viel mit seinen Freunden und kann halt auch einfach viel, zum Beispiel auch ohne die Eltern erleben und halt auch ein paar Sachen machen, die man halt mit den Eltern nicht machen könnte oder dürfte.
11: Ganz am Anfang, wenn man in den Akku kommt, kriegt man auch immer Anproben für die Anzüge.
12: Es ist auch schwierig, das zu waschen, deswegen geht es da auch eine Reinigung.
10: Wir treten mit anderen Notenmappen auf, als wir jetzt in den Proben haben. Die werden dann mitgebracht vom Herrn Nius und Herr Bauer.
13: Aber das wird so schöner.

0: Auch in Mülheim an der Ruhr probt Kantor Christoph Gärtner mit dem Mädchen-A-Chor der Singschule für die nächste Konzertreise. In Belgien werden sie gemeinsam mit einem befreundeten englischen Chor auftreten. Die Mädchen zwischen 10 und 16 sind konzentriert und proben ausschließlich im Stehen.
1: Ich habe sehr schnell gemerkt, dass es nicht von selbst läuft, Disziplin und Aufmerksamkeit in die Chorprobe zu bekommen. Da muss man seine Tricks und Wege finden, wie man die Aufmerksamkeit gerade der jüngeren Kinder einfängt und hält. Und es ist eine große Kunst, das so selbstverständlich wirken zu lassen, dass man nicht vorne streng für Ruhe sorgen muss, weil das immer natürlich die Stimmung schlecht macht. Sondern die Kunst ist es, die Kinder so weit zu fordern und auch deren Selbstständigkeit so zu fördern, dass sie selber mitmachen wollen, zeigen wollen, wie toll sie was können.
0: Die junge Musikergeneration, die jetzt in Mülheim und Köln die Leitung übernommen hat, startet mit anderen Voraussetzungen. Längst kann man im Studium den Schwerpunkt auf die Chorleitung legen und außerdem hat Christoph Gärtner eigene Erfahrungen.
1: Ich habe als Kind im Kinderchor angefangen zu singen, dann hatte ich eine gewisse Pause mit dem Singen und im Alter von 18 bin ich in die evangelische Jugendkantorei der Pfalz eingetreten. Das ist ein überregionaler Auswahlchor der evangelischen Landeskirche der Pfalz. Chorarbeit und Singen, Stimmbildung sind Dinge, die mich sehr begeistern und was ich gerne schwerpunktmäßig machen wollte.
0: Das gilt auch für andere ehemalige Chorknaben, wie Jonas Dickopf, der heute drei Erwachsenenchöre leitet.
2: Was mir der Domchor einfach gegeben hat, war, dass er quasi diese Liebe zur Musik in mir wachgekitzelt hat. Weil im Prinzip war das halt ein Verein, in den man reingeht und dann halt seine Nachmittage da verbringt, so wie andere Leute halt in Fußballverein gehen, nur dass wir halt nicht gekickt haben, sondern 500 Jahre alte sechsstimmige Motetten gesungen haben.
0: Um den sängerischen Nachwuchs für die Chöre am Kölner Dom zu sichern, hat der damalige Erzbischof von Köln, Josef Kardinal Höffner, vor 40 Jahren eine freie katholische Grundschule mit musischem Schwerpunkt gegründet.
2: Ich bin der dritte Jahrgang der Schule gewesen und witzigerweise singt heute noch in einer meiner Chöre jemand, der im ersten Jahrgang dabei war, der Matthias.
0: Die Domsingschule in Köln-Lindenthal ist eine integrierte Ganztagsschule, die den Kindern sowohl die Musik wie auch den Glauben als bereichernde Teile der eigenen Persönlichkeit erfahrbar machen will. Nach dem Schulgottesdienst ist die Klasse 2a mit ihrem Lehrer querfeldein über den Schulhof gerannt. Hampelmann, Knie hochziehen, hüpfen und jetzt natürlich...
3: Ich schmiede.
4: Womit denn?
3: Mit drei Hämmern. Bin ich denn ein armer Schmied, der sein Geld mit Hämmern verdient? Ich hämmer herum. Bis das Eisen schief und krumm.
0: Jeden Tag Musikrätsel lösen, Intervalle singen, Gehörbildung, Noten lesen.
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0: Die Zweitklässler haben in Kleingruppen Flötenunterricht. Von der dritten Klasse an lernt jedes Kind ein weiteres Instrument. In den Domchor oder den Mädchenchor am Dom wachsen alle Schülerinnen und Schüler hinein. Sie haben zusätzlich Stimmbildung, Kommunionsunterricht. Und manche Schüler kommen nach 30 Jahren wieder zurück, als Lehrer. So wie Johannes Grevelding, der Klassenlehrer der 2a.
6: Ich bin tatsächlich als Schüler hier gewesen. Ich hatte damals mit 6 Jahren natürlich noch keine Ahnung, aber ich bin sehr froh, dass ich hier gelandet bin und dann auch in den Domchören weitergesungen habe. Und ich singe auch immer noch in Chören. Bin danach meiner Ausbildung dann tatsächlich hier auch wieder gelandet als Lehrkraft. Ich selber nehme sehr viel Selbstvertrauen aus dem Singen und sehr viel Gemeinschaftsgefühl.
0: Andere schicken später ihre eigenen Kinder, nicht Neffen, auf die Domsingschule. Jonas Dickopf sieht da einen Trend.
2: Das merkt man ja überall, dass es irgendwie im Bürgertum wieder zurückgekommen ist, das gemeinsame Singen, nachdem Adornis uns ja offiziell verboten hatte. Und dann wurde es plötzlich wieder nicht nur salonfähig, sondern geradezu schick, sein Bildungsbürgerkind in den Kinderchor zu schicken.
0: Aber wer das tut, muss auch sonntags früh und ganze Osternächte lang in die Messe gehen, das Bildungsbürgerkind zu Konzerten fahren und abholen.
2: Meine Eltern, also die erstens waren die Jonas-Fans schon immer, bin ich auch sehr dankbar für. Und dann sind beide auch sehr gläubig, das heißt, sie hatten noch kein Problem mehr mit sonntags in der Messe zu sitzen. Dom war manchmal anstrengend, weil da halt der Kardinal gepredigt hat, das hört auch der frommste Katholik nicht immer gerne. Aber da sind sie dann durch. Die waren aber auch extrem extrem zuverlässig im Gottesdienst und im Konzert besucht. Das waren auch nicht alle Eltern.
0: Damals mussten die Eltern Mitglied der katholischen Kirche sein. Heute dürfen auch ungetaufte Kinder die beliebte Schule besuchen. Denn auch wenn die Kirche Mitglieder und Ansehen verliert, wissen kulturbeflissene Eltern, dass es eine so gute und günstige musikalische Erziehung sonst nirgends gibt. Dafür werden sie dann einige Jahre lang Kirchgänger.
4: Naja, wenn er nächstes Jahr in Rom singt, dann ist gut.
0: In der Sint-Salvators-Kathedrale in Brügge sind 2 Stuhlreihen für Eltern und Fans der Petri-Singschule reserviert. 280 Kilometer Anreise für ein Halleluja. Der Mann, der gerade voll bepackt mit weiß-blauen Chorgewändern hereinkommt, ist der Opa von 4 Chorsängerinnen.
7: Wir sind eine Familie.
8: Ach so, ja.
7: Also das ist meine Schwester, das ist meine Cousine, das ist meine Halbcousine.
0: Die Jugendlichen aus Mülheim laufen vom Busparkplatz zu Fuß zur Kathedrale. Manche tragen die dunkelblauen Kapuzenpullis mit dem Logo ihrer Singschule. Johanna und Konstantin sind mit 16 Jahren die Dienstältesten. Beide haben schon als 3-Jährige im Chor gesungen.
9: Im Kindergarten waren auch mehrere, die es gemacht haben. Und dann bin ich halt auch zu den Aufführungen hier gegangen, auch zu den Kinderopern, zu den Carol Service. Beim Carol Service, das weiß ich noch, da meinte ich zu meinen Eltern, ich möchte auch mal im englischen Chor singen, weil der Carol Service ist auf Englisch.
10: Eigentlich bin ich katholisch. Es war auch erst die Idee, dass ich zu den Dummsingknaben gehe und haben uns halt dann gemeinsam irgendwie so entschieden, dass ich dann nach Mülheim gehe. Man geht natürlich weiter in den katholischen Gottesdienst, aber wir haben das durchaus häufig so, dass wir samstags abends in die Osternacht gehen und dann sonntags morgens ich in Mülheim zum Beispiel singe. Das ist komplett normal, dass das so ein gemixtes Ding ist.

0: Touristen sind ganz normale Kinder und Jugendliche. Sie haben andere Hobbys, Sportarten, Instrumente angefangen und wieder aufgegeben. Wie kommt es, dass sie das Singen so lange durchhalten? Die Antwort ist simpel. Es ist bequem. Man muss keine Sachen packen, nichts mitnehmen, keine Hausaufgaben machen, auch nicht täglich üben. Einfach bei den Proben sein und alles andere kommt von selbst. Man muss nicht gewinnen, nicht besser oder lauter sein als die anderen.
1: So dieses gemeinsame Musikmachen ist einfach unfassbar schön. Und wir sind in der Gemeinschaft.
2: Also es ist oft so, dass wir irgendwie zum Chor laufen und wir haben nicht so viel Motivation, aber dann kommen wir zurück und dann haben wir einfach bessere Laune.

In unserer Reihe Lebenszeichen hörten Sie heute Kyrie, Kinder in Kirchenchören von Diana Zulfogari. Es sprach Lou Strenger. Technische Realisation Sebastian Nohl. 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
2: Kennen Sie den Mythos von Narziss? Der römische Dichter Ovid erzählt, als Narziss mit 16 Jahren auf die Jagd geht, weiß er von der Liebe noch nichts. Erhitzt von der Jagd, sinkt er zu Boden, um aus einer Quelle zu trinken. Im Spiegelbild staunt er sich selbst an. »Sei mein, du Schöner«, sagt er. Das geliebte Objekt erwidert seine Gebärden, aber berühren kann er es nicht. Als seine Tränen vor Trauer ins Wasser tropfen, verschwindet das Bild. Narziss erkennt sich selbst. »Dieser da bin ich«, sagt er. Er stirbt an seiner unerfüllten Liebe. Narziss war kein Kind der Liebe. Seine Mutter Leiriope war vom Flussgott Kephisos vergewaltigt worden. Sein Name ist wortverwandt mit Narkose. Da Nomen oft Omen ist, steht Narziss für narkotisiert, unbeweglich, gelähmt, gefühllos. Der Psychologe Hans-Joachim Maas hat ein anregendes Buch über Narzissmus und unsere narzisstische Gesellschaft geschrieben. Gefühle und Schmerzen zu unterdrücken gehört zum Programm von Narziss, schreibt Maas. Er meint, wer keinen Schmerz mehr empfindet, braucht auch keinen Trost, wirkt unabhängig und stolz, was die Grandiosität des Narzissmus erklärt. Tag und Nacht dominieren sie heute die Nachrichten, die vermeintlich grandiosen Feldherren ohne Mitgefühl, die Trumps und Putins unserer Zeit. Dass Elon Musk behauptet, die grundlegende Schwäche der westlichen Zivilisation sei Empathie, passt ins Bild. 9 Kriterien kennzeichnen eine narzisstische Persönlichkeitsstörung. Erstens, Narzissten fühlen sich groß und einzigartig. Zweitens, sie streben riesige Erfolge an, träumen von Macht, Schönheit und der idealen Liebe. Drittens, fühlen sie sich von Menschen mit großer Bedeutsamkeit angezogen. Viertens treibt sie ein unersättliches Anerkennungsbedürfnis an. Fünftens, für Narzissten ist das Beste gerade gut genug. Sie erwarten eine bevorzugte Behandlung. Sechstens, Beziehungen dienen ihrem eigenen Nutzen, Partner werden übervorteilt. Siebtens, ihnen fehlt jegliches Mitgefühl. Die Gefühle anderer werden nicht wahrgenommen bzw. abgewertet. Achtens, Neid und eine hohe Kränkbarkeit sind ihnen zu eigen. Neuntens, ein arrogantes Verhalten gehört zu ihrem Auftreten. Martin Luther sprach vom sündigen Menschen als einen in sich verkrümmten Menschen. Das passt. Wer in sich verkrümmt ist, sieht nur sich selbst. Sind wir nicht alle kleine Sünderlein, in sich verkrümmte Narzissten? Wenigstens zum Teil? Der Psychologe Schulz von Thun sieht das so. Ein Narzisst ist für ihn
3: ein Mensch mit einem prekären Selbstwertgefühl. Kein Mensch ist durch und durch Narzisst. Vielmehr haben wir fast alle in unserem seelischen Team ein Mitglied, das narzisstisch geprägt ist und narzisstische Aufgaben übernimmt. Weil der Selbstwertkrug ein Leck hat, muss er ständig von außen nachgefüllt werden.
2: Jeder und jede hat im eigenen seelischen Team einen Narzissten mit am Tisch sitzen und deshalb mit einem mehr oder weniger angeschlagenen Selbstwertgefühl zu kämpfen. Schulz von Thun

0: hat eine klare Vermutung, wie Narzissmus entsteht.
1: Wenn das kleine Kind nicht genug berührt und gehalten, geliebt und einfühlsam gespiegelt wird, wenn es sich durch Feindseligkeit oder distanzierte Gleichgültigkeit entwertet fühlt, wenn es unerwünscht ist oder gar misshandelt wird, dann wird sein Selbstwertgefühl verletzt und seine ganze Seele schwer beschädigt.
0: Narziss war der Mythologie nach das Ergebnis einer Vergewaltigung. Er war mit einem beschädigten Selbstwertgefühl zur Welt gekommen. Die Trumps und Putins, der narzisstisch gestörte Chef, die selbstbezogene Kollegin im Betrieb, sie alle tragen ein prekäres Selbstwertgefühl in sich. Tragisch nur, dass ihr leckgeschlagenes Selbst so viel Unheil anrichtet.

0: stehe ich vor dem Spiegel, beschleicht mich manchmal die Frage, wer bin ich? Welches Selbstbild habe ich von mir? Welches Bild will ich abgeben? Wie viel Energie verwende ich, um mein Selfie zu optimieren? Gilt das Bilderverbot der Bibel auch für mein Selbstbild? Dr. Eckhard von Hirschhausen schreibt in seinem Buch »Mensch, Erde, wir könnten es so schön haben«:
1: Das Wort Anthropozän wurde 2014 in das Oxford Dictionary aufgenommen, im selben Jahr wie Selfie. Wie stark hängt unsere Selbstbezogenheit damit zusammen, dass wir die Erde und damit unsere Lebensgrundlage zerstören?
0: Da hat der Doktor einen Punkt, oder? Es gibt wohl einen Zusammenhang zwischen einem gestörten Narzissmus und der Zerstörung unserer Lebensgrundlagen. Der Egoist, von dem der Sänger Falco singt, der in sich verkrümmte Mensch, von dem Martin Luther spricht, bestimmt heute die gesamte Erdgeschichte und schadet der Natur und dem Klima wie nie zuvor. Deshalb Anthropozän, der Mensch bestimmt. Die Autoren der biblischen Schöpfungsgeschichte sind sich von Anfang an sicher, es ist nicht gut, dass der Mensch allein sei. Gott schuf sich den Menschen als Gegenüber, wenn es heißt, Gott sprach, lasset uns Menschen machen, ein Bild, das uns gleich sei. Gott trat in Verbindung mit dem Menschen, schuf ihn als sein Ebenbild, nicht als sein Spiegelbild. Und Gott schuf Eva als Gegenüber für Adam. Mehr Wertschätzung kann der Himmel uns nicht zuteil werden lassen. Schade nur, dass die paradiesischen Verhältnisse nicht lange anhielten. Da war der Sündenfall, das selbstbezogene Sein wollen wie Gott. Es folgt ein narzisstisch gekränkter Kain, der seinen Bruder Abel erschlägt. Und in der Noah-Geschichte kommt Gott nach der Sintflut zur Erkenntnis, der Mensch ist böse von Jugend an. Und zum Himmel stürmende Turmbauer werden zu Opfern ihres Größenwahns in Babel. Sie bauen, bis ihr Projekt wie ein Kartenhaus in sich zusammenfällt und eine babylonische Sprachverwirrung hinterlässt. TikTok und Co., das weltweite Netz, Fake News und KI-generierte Deepfakes setzen diese Verwirrung bis heute fort. Die Grenzen zwischen Lüge und Wahrheit verschwimmen. Und all diese Plattformen bieten unersättlichen Narzissten eine Bühne, die es so noch nie gegeben hat. Die Forschung ist sich einig, ungesunder Narzissmus ist eine Störung der Bindungsfähigkeit. Narzissten können keine stabile, gleichberechtigte Beziehung aufbauen. Der Psychologe Hans-Joachim Maas beschreibt das so.
1: Der Narzisst fühlt sich eben nur dort wohl und geht nur dorthin, wo er auch ausreichend gesehen und gewürdigt wird. Wenn die Bestätigung ausbleibt oder sogar Ablehnung zu befürchten ist, dann zieht sich der Narzisst lieber zurück. Der Narzisst ist der großartige Unterhalter oder gefürchtete Nörgler und Besserwisser. Er ist der Aufreißer oder der Fliehende. Er selbst teilt die Menschen ein in solche, die für das eigene Ansehen nützlich und solche, die dafür nicht brauchbar sind. Und im letzteren Fall erfolgt Abwertung.
0: Ist Bindungsfähigkeit das Hauptproblem, könnte mehr Verbundenheit helfen. Die Bibel sieht das auch so. Sie erzählt Geschichten des Mitgefühls, der Liebe und des Verzeihens. Der barmherzige Samariter hilft dem auf, der unter die Räuber gefallen ist. Jesus ist mit Sündern und Zöllnern, er versorgt 5000 hungrige Menschen, indem wundersam geteilt wird, was sie haben. Und am Pfingsten verbindet der Heilige Geist alle miteinander, sodass Menschen sich plötzlich verstehen in allen Sprachen.

Wie wichtig ein verbindender Gemeinsinn ist, beschreiben Aleida und Jan Assmann in ihrem Buch Gemeinsinn, der sechste soziale Sinn. Sie verstehen darunter einen sozialen Sinn, der zusammen mit den anderen fünf Sinnen als sechster Sinn jedem Menschen angeboren ist. Nicht nur riechen, fühlen, sehen, hören und schmecken sind uns in die Wiege gelegt, sondern auch ein sechster Sinn für Verbundenheit und Gemeinschaft. Die amerikanische Anthropologin Margaret Mead wurde einmal gefragt, welcher Gegenstand das erste Zeichen menschlicher Zivilisation wäre. Ein verheilter Knochen, war ihre Antwort. Bricht sich ein Tier etwas, sind seine Überlebenschancen gleich null. Es dauert mehrere Wochen, bis ein Bruch zusammenwächst. In dieser Zeit kann es sich weder zu einer Wasserquelle schleppen, noch jagen. Es wird verhungern, verdursten oder anderen Tieren zum Opfer fallen. Knochenfunde, die beweisen, dass ein Mensch mit einem gebrochenen Oberschenkelknochen überlebt hat, sprechen dafür, dass sich jemand dieser Person angenommen hat, ihr zu essen und trinken gebracht, bei ihr geblieben ist und die Möglichkeit gegeben hat, gesund zu werden. Das erste Anzeichen menschlicher Zivilisation sind keine Waffen gewesen, sondern die Fähigkeit, sich um andere zu sorgen. Ich sehe sie noch vor mir, die Popgrößen der Welt, die 1985 mit einem gigantischen Live-Aid-Konzert Geld mobilisierten, um den Hunger in Afrika zu lindern. Viele mussten da ihr Ego zurückstellen, zum Wohle einer gemeinsamen Sache. Jeder ist Teil der großen Familie Gottes und alle sind auf Liebe angewiesen. Das brachten sie damals zum Ausdruck.

0: Liebevolle Zuwendung, sichere Bindungen, Erfahrung von Anerkennung, tröstende Nähe und gegenseitige Hilfe sind die Bausteine für ein Leben in Verbundenheit. Trotzdem leben wir in einer Kultur, die narzisstisches Verhalten befeuert. Für den Psychologen Hans-Joachim Maas gibt es nur einen Ausweg.
1: Ich muss an meine unterdrückten Gefühle herankommen. Der Gefühlsausdruck ist das A und O für eine Entlastung aus narzisstischer Not. Gefühle kommen von innen, gehen auf eine innere Problematik, ein entsprechendes Bedürfnis zurück. Gefühlsverleugnung, Gefühlsabwehr, Gefühlsabwertung und falsche Gefühle untermauern die narzisstische Störung.
0: 4 Schritte führen nach Maas aus narzisstischer Not heraus. Sich erinnern, sich mitteilen, Gefühle fühlen, neues Verhalten einüben. Entscheidend ist, wie wir mit unserem Schmerz, unserer Trauer, dem erlittenen Mangel, der inneren Leere und Unruhe umgehen. Maas weiter.
1: Das eigene Leben müsste betrauert werden. In seinen begrenzten und verlorenen Möglichkeiten, den schon längst verpassten und den nie zugelassenen, auch den verhinderten Chancen betrauert werden. Ich bräuchte also Raum und Zeit, um den Schmerz zuzulassen und zu weinen, um frei zu werden und das Schicksal anzunehmen.
0: Ein Leben in Verbundenheit lebt von echten Gefühlen. Freundschaften sind ein wunderbares Trainingsgelände dafür. Ein Experte für Verbundenheit, der Theologe und Pädagoge Anton A. Bucher, schreibt in seinem Buch über Verbundenheit:
1: Vollkommen ist Freundschaft dann, wenn Freunde um ihrer selbst willen geliebt werden. Vollkommene Freunde fühlen und anerkennen sich als ebenbürtig, vertrauen sich voll und ganz, verraten keine Geheimnisse und unterstützen sich ohne Eigeninteressen.
0: Viele haben nach der Corona-Pandemie Freundschaft neu entdeckt. Auch weil Bindungen zu Lebenspartnern, in der Familie, in Freundeskreisen damals zerbrochen sind. Im Bereich der Freundschaft lassen sich die 4 Schritte der Veränderung gut einüben. Sich erinnern, wie es war. Sich mitteilen, welche Bedürfnisse, welche Schmerzen in mir sind. Anfangen, meine Gefühle zu fühlen. Und neues Verhalten einüben. Weniger Hochmut, mehr Demut und Dankbarkeit für das, was ist. Als ich nach meiner schwersten Krise zum ersten Mal den Jakobsweg gegangen bin, hat sich manches neu angefühlt. In erstaunlicher Weise fühlte ich mich mit Gottes Schöpfung verbunden. Die Luft in den Wäldern roch so frisch und heilsam. Mein größtes Wunder war, ich bin mit einem guten Bekannten aufgebrochen und wir sind als wahre Freunde zurückgekehrt. Er hat mir von seinem verstorbenen Sohn erzählt, ich von meiner frisch verstorbenen Mutter. Wir sind den Weg über Santiago de Compostela bis ans Ende der Welt gegangen. Dort haben wir uns Gott und unseren Toten verbunden gefühlt, wie nie zuvor. Verbundenheit hilft. Eine alte himmlische Geschichte zum Schluss. Ein Rabbi bat Gott darum, Himmel und Hölle sehen zu dürfen. Gott erlaubte es ihm und gab ihm den Propheten Elias als Führer mit. Elias führte den Rabbi zuerst in einen großen Raum, in dessen Mitte auf einem Feuer ein Topf mit einem köstlichen Gericht stand. Rundum saßen Menschen mit langen Löffeln und schöpften alle aus dem Topf. Aber sie sahen blass, mager und elend aus. Es herrschte eine eisige Stille. Denn die Stiele ihrer Löffel waren so lang, dass sie das herrliche Essen nicht in den Mund bringen konnten. Als die beiden Besucher wieder draußen waren, fragte der Rabbi den Propheten, welch ein seltsamer Ort das gewesen sei. Es war die Hölle. Daraufhin führte Elias den Rabbi in einen zweiten Raum, der genauso aussah wie der erste. In der Mitte brannte ein Feuer und kochte ein köstliches Essen. Die Menschen hatten ebenfalls lange Löffel in der Hand. Nur sie waren alle gut genährt, gesund und glücklich und unterhielten sich angeregt. Sie benutzten die langen Löffel, um sich gegenseitig zu essen zu geben. Dieser Raum war der Himmel. In diesem Sinne wünsche ich Ihnen einen gesegneten Sonntag in himmlischer Verbundenheit. Ihr Pfarrer Siegfried Eckert.

0: 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Es ist 9 Uhr. 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
1: Die Nachrichten mit Robert Levin. Guten Morgen.
2: The winner of the Eurovision Song Contest 2026 is...
3: Congratulations to Bulgaria!
1: Bulgarien hat überraschend den Eurovision Song Contest gewonnen. Das Land gehörte nicht zu den Top-Favoriten und ließ Israel auf Platz 2 und Rumänien auf Platz 3 mit weitem Abstand hinter sich. Vom ESC in Wien berichtet Oliver Schosch.
4: Es war ein sensationeller Sieg für Dara aus Bulgarien mit riesigem Abstand. Sie holte 516 Punkte, 173 Punkte mehr als der zweitplatzierte Noam Betan aus Israel. Bulgarien bekam sowohl die meisten Jurystimmen als auch die meisten Publikumsstimmen. Im kommenden Jahr findet der Eurovision Song Contest also zum allerersten Mal in Bulgarien statt. Der große Favorit Finnland landete nur auf Platz 6. Sehr enttäuschend verlief der Abend auch für Deutschland und Sarah Engels. Sie erreichte mit 12 Punkten nur Platz 23 und wurde Drittletzte.
1: Für viele Fußballfans in NRW wird es heute noch mal richtig spannend. Am letzten Spieltag der zweiten Liga entscheidet sich ab 15.30 Uhr, wer auf- und wer absteigt. Sarah Schwedmann, WDR Sport.
5: In Ostwestfalen träumt der SC Paderborn von der Bundesliga. Der aktuelle Tabellenvierte kann direkt in die Bundesliga aufsteigen. Dafür muss Paderborn in Darmstadt punkten und die punktgleichen Konkurrenten Elversberg und Hannover dürfen nicht siegen. Unten zittern dagegen Arminia Bielefeld und Fortuna Düsseldorf. Die Fortuna steht nur knapp vor dem Abstiegsrelegationsplatz und muss beim vorletzten Greuther Fürth antreten. Arminia Bielefeld auf dem Abstiegsrelegationsplatz ist nur 2 Punkte vor einem direkten Abstiegsplatz und empfängt Hertha BSC. Preußen Münster ist schon abgestiegen. Heißt, heute wird in NRW gleichzeitig gehofft, gerechnet, gezittert und getrauert.
1: Weitere Meldungen im Überblick. Bei einer internationalen Vergleichsstudie zum Wohlbefinden von Kindern ist Deutschland im unteren Mittelfeld gelandet, auf Platz 25 von 37 bewerteten Ländern. Das Kinderhilfswerk UNICEF sagte, dass vor allem das Abschneiden bei der Bildung alarmierend sei. Die ersten Plätze beim Kindeswohl belegten die Niederlande, Dänemark und Frankreich. Zum Internationalen Museumstag heute gibt es in vielen Museen in NRW ein Sonderprogramm. Im Kindergartenmuseum in Bergisch Gladbach zum Beispiel können Kinder ihren eigenen Teddy gestalten. Das LWL-Industriemuseum Textilwerk Bocholt wirft mit Behind Beauty einen Blick hinter die Kulissen der Schönheitsindustrie. In Gelsenkirchen hat sich ein Autofahrer eine Verfolgungsjagd mit der Polizei geliefert. Der 49-Jährige floh vor einer Polizeikontrolle, raste über die A52 und rammte einen Streifenwagen. Nach etwa einer halben Stunde kam er durch einen Unfall zum Stehen und konnte festgenommen werden. Der Mann war betrunken, hatte Drogen genommen und keinen Führerschein.
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1: Rock- und Pop-Legende Udo Lindenberg wird heute 80 Jahre alt. Und das wird in seiner Heimatstadt Gronau groß gefeiert. Helen Erdbrügge erklärt für WDR aktuell, was geplant ist.
6: Das Highlight soll eine Videobotschaft von Udo selbst sein. Er grüßt seine Gronauten, weil er für seinen Geburtstag lieber in die Südsee abhauen will, sagt er. Ein Freund von Udo aus Gronau ist vorab nach Hamburg gefahren und hat einige Kleidungsstücke signieren lassen. Die werden heute auf einer Bühne in Gronau versteigert. Da kann man also echte Unikate kriegen. Es tritt ein Udo-Double auf und es sind auch ganz viele Fans aus ganz Deutschland extra angereist, um Udo-mäßig zu nuscheln und zu tanzen.
1: Das war WDR aktuell. Das Wetter in Nordrhein-Westfalen. Heute regnet es leicht, die Sonne ist kaum zu sehen, nur anfangs über Ostwestfalen-Lippe. In Bad Berleburg bis 12 Grad, Solingen 14, in Warburg 15 Grad. Morgen mal Regen, mal sonnige Momente, am Nachmittag auch einzelne Gewitter bei 10 bis 17 Grad. Die Zeit 9.04 Uhr. WDR 5, die Verkehrslage. Die A40 Essen Richtung Duisburg ist zwischen Kreuz Kaiserberg und Kreuz Duisburg wegen Brückenarbeiten bis Dienstag früh gesperrt. Und die A61 Mönchengladbach-Venlo ist zwischen Kreuz Mönchengladbach und Mackenstein in beiden Richtungen bis morgen früh 5 Uhr gesperrt.
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7: Wow. kein Katholikentag ohne Mottosong. Zumindest den Menschen, die in Würzburg zusammengekommen sind zum 104. Katholikentag, gefällt das mehrheitlich. Hab Mut, steh auf. Ich hab's wörtlich genommen. Ich bin aufgestanden hier in Würzburg für eine besondere Diesseits von Eden-Sendung. Ich bin Christina Maria Purgert. Ich habe Eindrücke gesammelt, viele Menschen gesprochen und ich habe ziemlich gefroren. Ob es wohl daran lag, dass ausgerechnet die Katholiken bei der Terminplanung übersehen haben, dass diese Woche die Eisheiligen im Kalender gestanden haben? Die Stadt war trotzdem voll und die Laune erstaunlich gut. Einer der vielen Gründe könnte der gute Frankenwein sein, der überall ausgeschenkt wurde. Von Wein wird deshalb auch noch die Rede sein. Am Anfang aber Politik und Demokratie, die alles durchziehenden Oberthemen der Tage hier in Würzburg. Politiker und Politikerinnen mögen die große Bühne von Katholikentagen, denn sie finden in der Regel ein faires Publikum. So war es auch in Würzburg seit Mittwoch.
8: Gerade Christen müssen aufstehen gegen eine täglich neu befeuerte Weltuntergangsstimmung, gegen die Vorstellung einer Welt ohne Hoffnung, ohne Zuversicht.
9: Wenn wir dann hören, auch von Kirchen, hier wäre ein radikaler Sozialabbau, dann muss ich sagen, ganz viele aus der Welt wollen just nach Deutschland kommen. So schlecht sind wir nicht.
10: Zur Demokratie gehört Streit. Wenn wir zu einem politischen Thema nicht mehr streiten, und uns plötzlich alle einig sind, ist wahrscheinlich irgendwas falsch. Aber der Streit muss zu Ergebnissen führen. Und vielleicht streiten wir im Augenblick zu viel und bringen zu wenig Ergebnisse. Das mag sein. Zur Demokratie gehört Streit.
11: Lesen Sie, was die geschrieben haben. Das Regierungsprogramm der AfD für Sachsen-Anhalt ist das kirchen- und gesellschaftsfeindlichste, was ich jemals gelesen habe.
7: Da wir keine Radiorätsel mit Verlosungen machen bei WDR 5, löse ich mal auf. Das waren Bundespräsident Frank-Walter Steinmeier, Bundestagspräsidentin Julia Klöckner, Bundeskanzler Friedrich Merz und Bundestagsvizepräsident Bodo Ramelow. Demokratie und ihr Erhalt war das zentrale Thema des Katholikentags, nicht nur auf Podien mit bekannten Namen. Es gab auch so etwas wie ein Praxislabor für jede Frau und jedermann. Die Marienkapelle mitten in der Stadt wurde für ein paar Tage zur Demokratiekirche, einem Ort für Workshops und das Ausprobieren von Aktionen später zu Hause. Barbara Schneider war in der Werkstatt für die Demokratierettung.
12: Ulrike Schmidt ist eine der ersten, die an diesem Morgen auf einem der Papphocker in der Marienkapelle Platz nehmen. Sie nimmt einen Stift in die Hand, schreibt eine Frage auf ein großes Blatt Papier.
13: Kontaktabruf von Familienangehörigen, Freunden. Wie kommt man wieder ins Gespräch?
12: Die Frage treibt die 70-Jährige um. An diesem Morgen dauert es nicht lange, bis sie dazu mit anderen ins Gespräch kommt. Über die gesellschaftliche Spaltung, die durch Familien hindurchgeht, über Tabus und Risse in Familien durch unterschiedliche Ansichten und Meinungen.
14: Dass es auch in den Familien so politische Gräben gibt und dass es da nicht so ganz einfach ist, manchmal innerhalb der Familie über Politik zu reden.
15: Eigentlich bräuchte es gesellschaftlich viel mehr Menschen, die in den Verletzlichkeitsmodus gehen, die trotz Verletzungen, auch um sie zu überwinden, bereit sind, Kommunikation zu öffnen.
12: Die Demokratiekirche auf dem unteren Markt will Raum schaffen, genau für solche Fragen. Wie lassen sich Konflikte lösen? Wie kommen wir wieder miteinander ins Gespräch, in den Diskurs? 4 Gesprächsrunden finden gleichzeitig statt. Die Teilnehmer diskutieren Fragen wie, war Jesus Klimaaktivist? Aber auch, wie umgehen mit extremen Parteien? Statt Kirchenbänken und Predigt, Papphocker und Diskussion über ein Thema, das bewegt, so das Konzept. Katharina Lehniger vom Referat Spiritualität im Bistum Würzburg ist eine der Mitinitiatorinnen der Demokratiekirche.
16: Die Idee war, die Kirche leer zu räumen, um Demokratie einen Raum zu geben, um Begegnung zu ermöglichen, um Workshops anzubieten und gemeinsam mit zivilgesellschaftlichen AkteurInnen hier einen Begegnungsraum und einen Diskursraum zu schaffen, wo Menschen ins Gespräch kommen können über verschiedene Themen, um die Demokratie zu stärken.
12: Die katholische Kirche als Ort der Demokratie, das klingt zunächst einmal wie ein Widerspruch. Die Institution Kirche, sagt Katharina Lehniger, ist erst einmal nicht demokratisch. Stichwort Frauen, Stichwort hierarchische Strukturen. Aber, auch darauf weist Lehniger hin, es gibt in der katholischen Kirche viele demokratische Strukturen. Gerade die Jugendverbände wie der Bund der katholischen Jugend, BDKJ, sind Organisationen, die sich für Demokratie einsetzen. Bleibt die Frage, wie politisch aber darf und sollte Kirche sein? Der Leiter der Jugendbildungsstätte Untermain, Stefan Lutz-Simon, der die Demokratiekirche mitorganisiert hat.
17: Aus meiner Sicht ist Kirche dann glaubwürdig, wenn sie sich einmischt und politisch wird. Ich bin überzeugt davon, dass diese Botschaft, soweit ich sie verstanden habe, nicht heißt, sich zurückzuziehen in die eigenen Räume, sondern diese Botschaft heißt, Menschen zu erreichen. Und das gilt für alle Religionen aus meiner Sicht.
12: Die Demokratiekirche will genau das möglich machen. Neben Workshops und Expertenrunden sind auch mehrere Ausstellungen aufgebaut. Ein Bett und ein Tisch symbolisieren das Kirchenasyl. Ein Künstler hat auf Munitionskisten aus der Ukraine Ikonen gemalt. Ein Zeichen der Hoffnung gegen Zerstörung und Gewalt. An einem Stand können Besucher und Besucherinnen aber auch selbst aktiv werden. Hier werkeln Besucher mit einem Brennstempel. Eine Würzburgerin hat zusammen mit ihrer Tochter die Worte Würde und Unantastbar sowie eine kleine Krone auf ein Holzstück gebrannt.
18: Finde ich eine ganz, ganz spannende Aktion. Also die Krone mit der Würde und der Unantastbarkeit. Es ist ein anderer Blick auf die Menschen. Es ist ein christlicher Blick auf die Menschen, in denen die am Boden liegen, die Schwachen, die Ausgegrenzten, den Geist Gottes und die Gotteskindschaft sehen und damit eben auch den König sehen.
12: Ein Erprobungsfeld für eine starke Zivilgesellschaft will die Demokratiekirche sein. Es ist ein Konzept, das aufgeht. Auch für die Teilnehmer, die gut eine halbe Stunde lang miteinander gesprochen, Argumente ausgetauscht und zugehört haben.
19: Ich fand, es war ein sehr interessanter Austausch, konstruktiv. Und jeder hat den anderen ausreden lassen. Es ist ja auch eine Besonderheit in der heutigen Zeit, einfach mal zuzuhören, was ein anderer zu sagen hat.
20: Ich bin extra deswegen gekommen, weil ich denke, wir brauchen solche Orte. Kirche muss sich einmischen, Kirche muss einfach Räume bieten auch, um die Fragen der Zeit zu ringen und Antworten zu finden, die alle nicht mehr einfach sind.
15: Das ist total toll. Man kann sich mit anderen Menschen verbinden, austauschen. Von daher hoffe ich, dass so ein Impuls von Würzburg ausgeht.
7: Ja, Demokratieübungen zum Mitnehmen nach Hause in Würzburg. Barbara Schneider war in der Demokratiekirche.

0: Der jüdisch-christliche Dialog gehört seit mehr als 50 Jahren fest zu den Katholikentagen. Krisen hat es immer wieder gegeben. Doch seit dem Massaker der Hamas in Israel am 7. Oktober 2023 ist das Gespräch zwischen den beiden Religionen dauerhaft unter Druck. Dagmar Mensing hat 9 Jahre zusammen mit Rabbiner Andreas Nachhammer den Gesprächskreis Juden und Christen beim Zentralkomitee der deutschen Katholiken geleitet. Sie hat auch die Dialogveranstaltungen hier vorbereitet, zusammen mit anderen. Vor der Sendung konnte ich Sie fragen, wie sehr der Dialog leidet unter zunehmendem Antisemitismus, politischer Polarisierung und schwindendem Interesse an Kirche. War es schwierig, Frau Mensing, Teilnehmende für öffentliche Gespräche zu finden?
1: Nein, schwierig war es nicht. Wir sind ja auch ein Netzwerk von Menschen, die im jüdisch-christlichen Dialog engagiert sind. Und von daher war der Punkt, Teilnehmende zu finden, nicht das Problem. Aber wir haben deutlich die Sorge gespürt von jüdischen Mitwirkenden. Wie sicher sind sie auf diesem Katholikentag? Wie wird das sein? Welche Fragen werden ihnen gestellt? Und das ist sicherlich ein Reflex auf die gegenwärtige Situation.
0: Sie haben dann am Donnerstag selbst eine Podiumsdiskussion geleitet zu Israelhass, Judenfeindschaft und Solidarität in Deutschland, also genau den zentralen Problemen. Wer konnte da und vielleicht wie in diesem Rahmen miteinander reden?
1: Wichtig war uns die gegenwärtige Situation von Juden und Jüdinnen in Deutschland hier auf diesem Katholikentag zum Thema zu machen. Und das ist natürlich verknüpft mit den von Ihnen genannten Stichworten. Wir haben als Gesprächspartnerin und als Gesprächspartner den Vorsitzenden der Jüdischen Studierendenunion, Ron Deckel, die Direktorin der künftigen Jüdischen Akademie in Frankfurt, Sabena Donat, und den Geschäftsführer des Deutschen Kulturrats, Olaf Zimmermann, gewonnen. Und es war, glaube ich, ein sehr, sehr intensives Gespräch, weil es gelungen ist, ein Schweigen zu überwinden, wirklich miteinander ins Gespräch zu kommen und zu hören, wie es jüdischen Menschen heute in Deutschland geht.
0: Und wie viel ist über so eine Veranstaltung hinaus an Dialog möglich? Und auch die Frage, wie viel trägt das bei zu der Solidarität, die nötig ist? Ich frage das, weil Josef Schuster, der Präsident des Zentralrats der Juden in Deutschland, bei der ja eigentlich religiösen jüdisch-christlichen Gemeinschaftsfeier hier intensiv appelliert hat, auch unter dem Eindruck großer antisemitischer Schmierereien in Berlin vor kurzem.
2: Der Antisemitismus trägt sein Haupt hoch erhoben. Wenn Teile unserer Gesellschaft sind so abgestumpft, dass selbst solche Parolen für einen Sturm der Entrüstung nicht mehr ausreichen. Deshalb will ich Ihnen sagen, haben Sie Mut, stehen Sie auf. Stehen Sie als Katholiken, als Christen an der Seite der Jüdinnen und Juden in unserem Land. Kämpfen Sie gegen den Judenhass und für die Werte unseres Zusammenlebens, für die Demokratie, für die Würde eines jeden Einzelnen.
0: Wie viel von solchen Appellen kann über den Katholikentag hinaus wirksam sein?
1: Ich glaube, die Botschaft von Herrn Schuster war ganz klar, dass es nicht bei Worten bleiben darf, sondern dass es der konkreten Solidarität bedarf. Das heißt, des Handelns von Einzelnen, von Gruppen, natürlich auch von Kirchen, sich gegen Antisemitismus und für den Schutz jüdischen Lebens stark zu machen.
0: Dazu müsste man natürlich auch mit denen, die es angreifen, vielleicht ins Gespräch kommen können. Sie verantworten nur den jüdisch-christlichen Dialog beim Katholikentag. Über Antisemitismus wurde auch bei den politischen Foren gesprochen. Es schien aber doch, dass dieses Thema schwierig war, auch hier auf dem Katholikentag überhaupt Raum zu finden und angesprochen zu werden.
1: Zuerst einmal ist mir wichtig zu sagen, dass Antisemitismus zu bekämpfen und gegen Judenfeindschaft aufzustehen, jüdisches Leben zu schützen, eine Aufgabe ist, die die nicht-jüdischen Menschen in unserem Land sich zu eigen machen müssen. Es ist nicht die Aufgabe von Juden und Jüdinnen, gegen Judenhass aufzustehen und dagegen zu kämpfen. Die Gespräche sind seit dem 7. Oktober insgesamt polarisierter und schwieriger. Oft ist ein Schweigen zu bemerken, aus Angst vielleicht auch etwas Falsches zu sagen. Und der Katholikentag ist eine große Chance und ich denke, wir haben sie auch ergriffen. Deswegen finde ich es wichtig, dass an verschiedenen Stellen des Katholikentags dieses zum Thema gemacht wird, dieses Schweigen zu durchbrechen und wirklich miteinander ins Gespräch zu kommen. Denn eines ist klar, wir müssen miteinander sprechen und wir müssen jüdisches Leben heute sichtbar machen und hörbar machen. Denn das zeigt das Zitat, was wir eben gehört haben von Josef Schuster, sehr deutlich. Es gibt so etwas wie eine Normalisierung, eine Gewöhnung an diese Form der Feindschaft. Und daran dürfen wir uns niemals gewöhnen.
0: Kann dieser Impuls, Josef Schuster wird ihn wahrscheinlich auch noch einmal wiederholen, denn er wird im Schlussgottesdienst nochmal zu hören sein, der auch gleich hier bei WDR 5 übertragen wird. Kann also etwas ausgehen, auch vom Katholikentag in die Gesellschaft hinein, in den nächsten Monaten und Jahren im Kampf gegen Antisemitismus?
1: Ich hoffe das. Es wird sich zeigen. Ich glaube, dass die Einzelnen sehr viel mitnehmen konnten für sich. Der Appell, im eigenen Feld und in der eigenen Umgebung zu handeln, aufzustehen gegen Menschenfeindlichkeit. Ich glaube, der ist an verschiedenen Stellen sehr, sehr deutlich formuliert worden. Und ich glaube auch, dass die Teilnehmenden damit nach Hause gehen und dass das wie so ein Samen ist, der sozusagen aufgehen kann und auch weiter wächst.
0: Dann hoffen wir, dass dieser Samen aufgeht. Dagmar Mensing ist katholische Theologin vom Gesprächspreis Juden und Christen beim Zentralkomitee der deutschen Katholiken. Und mit ihr habe ich gesprochen über das Thema Antisemitismus, aber auch Dialog zwischen Juden und Christen. Ich hatte Wein angekündigt. Über 30 Veranstaltungen zu dem Stichwort haben stattgefunden. Wir haben eine ausgesucht, die auch praktischen Genuss versprochen hat. Und koscher war der dann auch noch, wie Kirsten Dietrich erlebt hat.
3: Nehmen Sie sich bitte ein Weinglas mit. Nach so 20 Minuten gibt es einen Schluck Wein zu probieren.
4: So beginnen Katholikentagsveranstaltungen ja auch selten. Jeder Gast bekommt ein Weinglas. Mit der Mahnung, es gut in der Hand zu halten und nicht auf den Boden zu stellen, damit es nicht aus Versehen umgetreten wird.
5: Wie schön, dass Sie alle da sind. Ich bin die Andrea Wirsching. Ich leite ein typisch fränkisches Weingut mit dem Schwerpunkt auf Silvaner. Da werden wir auch nachher gleich noch einen trinken. Aber wir werden zunächst mal über das Thema sprechen, denn aus Erfahrung weiß ich, der Frohsinn wächst rasant.
4: Andrea Wirsching weiß, wie sie auch große Versammlungen unterhält. Sie erzählt über Wein, über seine Qualitäten, dass er Einsamkeit mindert und Transzendenz fördert. Übertreiben darf man es dabei natürlich nicht. Und sie erzählt über das ganz besondere Produkt ihres Weinguts, koscheren Wein. Also Wein, der den religiösen Gesetzen des Judentums entspricht. Denn im Judentum gehört der Wein dazu, zum wöchentlichen Schabbat und besonders zu religiösen Festen wie Pessach, sagt Rabbiner Edward van Wohlen.
6: Die jüdische Tradition mit Wein geht 3500 Jahre zurück. Mit erstens wird Wein in Genesis erwähnt, bei den Propheten wird erwähnt und da wird immer gesagt, dass Wein ein Symbol ist für Gottes Segen. Dass Gottes Segen über die Welt, über uns ist mit dem Wein. Weil Wein bedeutet, ist Freude.
4: Aber koscher muss er sein. Und das macht die Produktion ziemlich aufwendig. Eine Methode, man erhitzt den Wein kurz. Dass der Wein hinterher immer noch gut schmeckt, das ist eine Herausforderung für den Winzer. Andrea Wirsching hat sie natürlich begeistert angenommen. Der andere Weg zum koscheren Wein, man legt die Produktion des Weines komplett in jüdische Hände. Heißt, die Ernte läuft vollautomatisiert und dann legt ein Rabbiner Hand an.
5: Dann hat der Rabbiner, das ist nämlich toll, der Schlomo Bystritzki kann nämlich auch Gabelstapler fahren, ja. Der hat dann also mit dem Gabelstapler diese Box, in der diese Beeren drin waren, zur Presse gebracht, hat die da reingeleert. Und dann saß also unser Önologe, der Dr. Heigl, der saß in seinem Büro, natürlich Rollläden unten, nicht, dass er aus Versehen rausschaut, ja.
4: Dann noch ein paar Schritte mehr und am Ende steht da Wein mit Koscher-Siegel auf dem Etikett. Der macht Juden und Jüdinnen in Deutschland unabhängiger beim Feiern von Ritualen und nimmt für Winzerin und Rabbiner ein Stück Himmel vorweg.
5: Ich glaube dran, dass wir dann da oben sitzen und Wein trinken.
6: Ich glaube, dass wir alle da oben sitzen, dass wir nicht nur Wein trinken, aber dass wir auch zusammen essen.
4: Und was soll ich sagen? Der koschere Wein schmeckt tatsächlich hervorragend. Sowohl der Silvaner als auch der Riesling. Es ist auch kein Weinglas kaputt gegangen. Die Katholikentagsbesucher sind offenbar achtsame Trinker.
0: Ach, bei aller Achtsamkeit so früh am Morgen ist bei mir doch eher Zeit für Kaffee. Beim Katholikentag wird er zwar nicht unbedingt koscher sein, aber er ist ganz sicher fair gehandelt.

0: Sotto Zero.
1: Ja, Sotto Zero. Unter 0 Grad war es dann doch nicht hier im verregneten und ziemlich kühlen Würzburg. Aber es ist merkwürdig, wenn das auf Italienisch gesungen wird, dass das Temperaturen für Pinguine sind, dann klingt es immer noch nach Urlaub und Sonnenschein in deutschen Ohren. Jedenfalls mir geht das so. Gleichberechtigung ist und bleibt ein Reformthema in der katholischen Kirche, sei es bei der Akzeptanz für unterschiedliche Identitäten oder bei Frauen.
2: Pastor.

0: Nach einem ökumenischen Frauengottesdienst im Kiliansdom gingen die katholischen Frauen mit diesem Lied und mit Plakaten auf die Straße für eine Menschenkette vom Kiliansdom bis zur Augustinerkirche.
1: Ich will, dass du bist Priesterin, Taufspenderin, Kardinälin, Bischöfin. Jeder in der Reihe hatte ein Plakat vor sich. Mit diesem Aufruf.
2: Ja, aber da ist einfach so ein Format, dass man doch gefragt ist. Das fand ich schön.
3: Es hat richtig gut getan, zu sehen, dass es nicht nur in unserer Ortsgemeinschaft ist, sondern dass es tatsächlich deutschlandweit viele engagierte Frauen gibt.
1: Und dass junge Frauen dabei sind. Genau. Junge Frauen, die vielleicht noch die Möglichkeit haben, das zu verwirklichen, für das wir schon seit Jahren kämpfen.
0: Bestärkung nehmen diese Verbandsfrauen aus dem Saarland und Stuttgart mit nach Hause vom Katholikentag, auch wenn es aktuell natürlich wenig Hoffnung gibt, dass Frauen schnell Weiheämter in der katholischen Kirche bekommen werden. Mehr dazu hören Sie dann nach dem Gottesdienst im WDR-Spezial ab 11.30 Uhr, denn heute gibt es einen besonders langen Gottesdienst, den Schlussgottesdienst des Katholikentags. Heute ist auch Internationaler Tag gegen Homo-, Bi-, Inter- und Transfeindlichkeit und die Bundestagspräsidentin Julia Klöckner hat deshalb Regenbogenflaggen am Bundestag hissen lassen. In der Evangelischen Kirche von Westfalen zum Beispiel wird dann auch eine ganze Reihe von Gemeinden eine Ausstellung zu queeren Lebenswirklichkeiten auf dem Land zeigen. Beim Katholikentag war queeres Leben auch zu sehen, zum Beispiel am Donnerstagmittag.
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0: Die Gruppe Out in Church hat das für LGBTQ+-Rechte gefordert. Mit einem Flashmob in der Innenstadt am Donnerstag zur symbolischen Zeit 11:55. Out in Church, unter dem Namen hatten sich vor 4 Jahren über 100 Menschen geoutet, die in der katholischen Kirche arbeiten und eigentlich ihre Sexualität verbergen müssten. Ramona Kielblock aus Köln ist im Vorstand dieser Gruppe und hat die kurze Aktion in Würzburg mitorganisiert. Außer der langen Bank hatte die Gruppe noch ein anderes Sinnbild für die mangelnde Präsenz von Bischöfen dabei. Ein schön drapiertes Ornat ohne einen Würdenträger drin. Das sollte zeigen:
5: Wir sind irgendwie da und die Bischöfe haben das auch irgendwie auf dem Schirm. Aber mit so einem tatsächlichen Gegenüber, das ist nicht so gegeben und das würde es natürlich einfach irgendwie brauchen. Und natürlich wäre die Reaktion, die ich mir wünschen würde, dass Bischof XY oder am besten noch mehrere eben jetzt vielleicht dann auch erst im Nachhinein davon erfahren und es anerkennen und es ins Wort bringen und sagen, das tut mir leid, dass ich vielleicht nicht so da bin oder endlich mal die Relevanz erkennen, ja, selber irgendwie auch aktiv zu werden.
0: Und Ramona Kielblock findet auch insgesamt, dass das Thema präsent ist.
5: Dadurch, dass es viele Veranstaltungen gibt, die queer sind, also wir von Out in Church haben einige Veranstaltungen gemacht, auch andere queere Gruppen und immer mal wieder, ob das jetzt an den eigenen Ständen oder beispielsweise auch bei den Jugendverbänden, die Regenbogenfahne irgendwie findet. Und insofern gibt es auf jeden Fall gewisse Sichtbarkeit, die aber natürlich auch noch weiter ansteigen kann.
0: Dafür wird sich dann Out in Church und viele andere Gruppen weiter engagieren. Und wir werden dann in 2 Jahren beim Katholikentag in Paderborn sehen, ob es noch mehr Sichtbarkeit mit Regenbogenflagge gibt.

0: Der fünf diesseits von Eden, heute aus Würzburg vom Katholikentag. Sexualisierte Gewalt und Machtmissbrauch auf Katholikentagen sind immer ein Thema, also nicht die Machtmissbrauch und sexualisierte Gewalt, die dort stattfinden, sondern sie sind ein Thema, weil sie stattgefunden haben und leider auch immer noch stattfinden. Und das Thema ist öffentlich und wird diskutiert und aufgearbeitet seit 15 Jahren. Das war eben in Würzburg auch ein großes Thema. Ob es aber auch gut repräsentiert war, das habe ich gestern Abend vor dem letzten Podium zu diesem Thema gefragt, und zwar Johannes Norpoth, ein Betroffener sexualisierter Gewalt in der katholischen Kirche und Mitglied im Zentralkomitee der deutschen Katholiken, also dem Veranstalter des Katholikentags, und Dr. Katharina Siebmann. Sie ist stellvertretende Vorsitzende des betroffenen Beirates der Bischofskonferenz.
1: Meiner Einschätzung nach sehr wohl, mit drei Podien und auch Vertretern des Beirates, der Aufarbeitungskommission, des Sachverständigenrates auf der Meile haben wir, glaube ich, eine gute Sichtbarkeit für unser Thema schaffen können. Die Bischöfe haben sich an unseren Podien beteiligt, haben Stellung bezogen. Das hätte für uns sich noch etwas positiver gestalten können, das gebe ich auch zu, aber generell haben wir eine gute Sichtbarkeit erreicht.
0: Werden denn von diesen Veranstaltungen auch Impulse ausgehen, die die Aufarbeitung und Aufklärung vorantreiben und verbessern können?
1: Ich glaube, im Bezug auf die Aufarbeitung sehe ich da eher wenig Potenzial. Da bin ich ganz ehrlich. Ich glaube, dass die Aspekte der Prävention und Intervention viel mehr Dinge sind, die durch solche öffentlichkeitswirksamen Dinge nochmal Aufmerksamkeit bekommen, und wir schaffen vor allem eine vermehrte Wahrnehmung bei den Menschen, denn ich kann Präventionsarbeit leisten, ich kann Interventionsanstrengungen leisten. Wenn gesellschaftlich nicht der Wille da ist, sich daran zu beteiligen, dann bleibt jede Präventionsanstrengung wirkungslos.
0: Bei einem der Podien stand ja auch die Forderung im Raum, dass die Kirche die Aufarbeitungs- und Entschädigungsarbeit und Anerkennungsarbeit gar nicht selbst leisten kann, sondern dass das in staatliche Hände gehört letztlich. Glauben Sie, dass das sinnvoll ist und dass sich da etwas bewegen wird, auch durch solche Veranstaltungen?
1: Ich glaube nicht, dass der Katholikentag oder das Podium, wo das Thema war, mit Frau Klaus von der OBSKM jetzt direkt einen Impuls in die Politik gibt und dort schnell neue Strukturen entstehen werden. Grundsätzlich glaube ich, dass wir gesamtgesellschaftlich und politisch betrachtet solche Strukturen schaffen müssen, die aber nicht reinbezogen sind auf kirchliche Missbrauchstaten, sondern auf Missbrauchstaten an Kindern und Jugendlichen generell, weil es da auch gilt, die Ressourcen, die wir haben und die Expertise, die wir haben, zu bündeln, um eben den Betroffenen zu helfen. Und Kirche ist natürlich dazu aufgefordert, sich an diesen Strukturen aktiv zu beteiligen, finanziell natürlich auch.
0: Es hat erstmals einen Kunstwettbewerb gegeben, aus dem eine Kunstaktion eigentlich, muss man sagen, hervorgegangen ist, der Schmerzpunkt. Ein runder Punkt mit einem weißen ausgelassenen Kreuz an einer kleinen Kette. Das wird angebracht an Orten, wo Dinge geschehen sind, die besser nicht geschehen wären. Ist diese Art umzugehen mit der Problematik von sexualisierter Gewalt

0: Täter. Es gibt natürlich die Organisation Kirche, die Täter geschützt und auch vertuscht hat. Es gibt aber auch ein Milieu, das zu einem täterfreundlichen Umfeld geführt hat. Und das heißt auch Pfarrgemeinde. Insofern ist die Idee, die hier von Würzburg ausgehen soll, in die Fläche, nicht eine Aktion für eine bestimmte Veranstaltung, sondern ein Startpunkt für vielleicht viele, viele Schmerzpunkte in der katholischen Kirche in Deutschland, verteilt an Pfarrgemeinden, an Pfarrhäusern, an Generalvikariaten, an Bischofshäusern. Da sind der Fantasie keine Grenzen gesetzt.
1: Ja, bleibt abzuwarten, wo wir überall diese roten Schmerzpunkte sehen werden in ganz Deutschland in der Zukunft, die die Künstlerin Susanne Wagner nach einem Wettbewerb entworfen hat. Johannes Norpoth habe ich gesprochen und Katharina Siebmann für WDR 5. Sie haben eingeschätzt, wie mit dem Thema sexualisierte Gewalt und Machtmissbrauch umgegangen worden ist hier beim 104. Katholikentag in Würzburg. Der wird bald zu Ende gehen, nämlich mit einem Schlussgottesdienst ab 10 Uhr. Den können Sie dann auch hier bei uns hören. Er dauert etwas länger als ein normaler Gottesdienst, nämlich bis 11:30. Ich bin dann danach wieder zurück mit WDR 5 Spezial und dann sprechen wir noch einmal über Themen, die hier ein bisschen zu kurz gekommen sind in dieser Sonderausgabe von Diesseits von Eden. Nämlich das zum Beispiel die Weiherechte für Frauen. Und wir sprechen auch darüber, was eigentlich Menschen aus Bistümern in Nordrhein-Westfalen mit zurücknehmen. Und wir werden vielleicht noch auf das Thema schauen können, was eigentlich mit Krieg und Frieden ist, warum das hier nicht so ein großes Thema war. Jetzt kommt aber erst einmal gleich das Zeitzeichen. Da geht es diesmal um den Komponisten Erik Satie. Er wurde heute vor 160 Jahren geboren.

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2: And there's another piece in that same series.
3: Und dann gibt es noch dieses eine Stück, wo er schreibt, dass man es spielen sollte wie eine Nachtigall mit Zahnschmerzen. Das mag ich besonders. Er mochte Wortspiele und erfand Geschichten über sein Leben. Bei ihm ist es schwer zu sagen, was ernst gemeint ist und was nicht.
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0: 17. Mai 1866, Geburtstag des Komponisten und Pianisten Erik Satie.
1: Das Zimmer, in dem Erik Satie während der letzten 27 Jahre seines Lebens wohnt, hat kein fließendes Wasser, keine elektrische Beleuchtung. Ein klappriges Bett gibt es, einen Tisch, einen halbleeren Schrank. Darin ein Dutzend Samtanzüge, alle neu, etwas altmodisch und vollkommen identisch. Dass der bekannte französische Komponist hier im Pariser Arbeitervorort Arcueil in derart ärmlichen Verhältnissen lebt, weiß außer ihm selbst kaum jemand. Niemand sogar, wenn man der britischen Satie-Biografin Caroline Potter glaubt.
2: Er ließ keinen in seine Wohnung, niemals. Brachte ihn einmal jemand nach Hause, dann bestand er darauf, ein Stückchen von seiner Wohnung entfernt abgesetzt zu werden und wartete dann ab, bis das Auto oder die Kutsche wieder abgefahren war, bevor er zu seinem Haus ging.
1: Als der Komponist der weltberühmten Trois Gymnopédie 1925 in einem Krankenhaus stirbt, vom Alkohol gezeichnet, gerade einmal 59 Jahre alt, da bekommt sein Umfeld plötzlich einen Eindruck davon, was Erik Satie vor allen verborgen hat.
2: Als seine Freunde die Tür öffneten, um die Wohnung auszuräumen, waren sie geschockt, wie dreckig es war. Exkremente lagen auf dem Fußboden, überall waren Papiere und Kleidung verstreut. All das zu sehen, muss seine Freunde schwer getroffen haben. Sie konnten einfach nicht glauben, dass Satie seine Wohnung jeden Tag makellos gekleidet verließ, um dann in diesen Schweinestall zurückzukehren.
1: Ein Schweinestall, in dem wertvolle Schriftstücke achtlos verteilt sind. Unter anderem Manuskripte, die Satie von dem mit ihm befreundeten Komponisten Claude Debussy geschenkt bekam. Und das trostlose Durcheinander an der Rue Cauchy 22 birgt weitere Überraschungen. Darius Milhaud ist einer von denen, die das Erdgeschosszimmer als erste betreten. Später berichtet der französische Komponist von diesem Moment, nachzulesen in Grete Wehmeyers Biografie Erik Satie.
3: Welcher Schock, als wir die Tür öffneten. In allen Ecken Spazierstöcke, alte Hüte, Zeitungen. Hinter dem Klavier fanden wir ein Heft, das Jack in the Box und Geneviève de Brabant enthielt, von dem Satie glaubte, er habe es im Autobus verloren.
1: Hat er nicht, und deshalb können wir dieses Werk heute hören. Wie so viele Kompositionen Satis ist auch Geneviève de Brabant etwas sperrig, besticht durch eine fast schon hölzerne Schlichtheit einen repetitiven Charakter. Harmonisch und strukturell ist diese Musik dabei oft weit entfernt von dem, was damals üblich war. Doch warum entwickelte der Komponist, den viele heute unter anderem für einen Wegbereiter der Minimal Music halten, eine derart ungewöhnliche Musiksprache? War Erik Satie überhaupt ein ernstzunehmender Künstler? Und wo liegen die Wurzeln von Satis Außenseitertum, seinen legendären Schrullen? Sprung zurück ins Jahr 1866. Am 17. Mai kommt Satie als ältestes von vier Kindern in der französischen Normandie zur Welt. Sein Geburtsort Honfleur ist damals eine beschauliche Hafenstadt, die später zu einem Zentrum des Impressionismus werden soll. Die Menschen dort seien höflich und sehr nett, berichtet Satie später, und er liefert eine Zusammenfassung seiner ersten Lebensjahre, deren lakonischer Ton einiges über Satis ungewöhnlichen Humor verrät.
4: Ich habe eine belanglose Kindheit und Jugend gehabt, ohne Ereignisse, die es wert wären, in seriösen Aufzeichnungen überliefert zu werden. Also werde ich nicht davon sprechen. Gehen wir weiter. Ich werde auf diesen Punkt zurückkommen.
1: Ich werde auf diesen Punkt zurückkommen. Dieser Satz ist ein Klassiker in Satis Repertoire, eine Art Running Gag. Denn der Verfasser hat offenbar keinesfalls die Absicht, auf seine Kindheit zurückzukommen, obwohl es zweifellos einiges zu berichten gäbe. Sicher, Satie erlebte glückliche, im positiven Sinne belanglose Zeiten, aber mindestens ebenso sehr wurde seine Kindheit von Todesfällen überschattet.
2: Seine Mutter, die aus Schottland stammte, starb, als Erik 6 war. Kurz davor war seine jüngste Schwester gestorben. Später ertrank dann auch noch seine Großmutter beim Baden. Als kleines Kind wurde Erik eine Zeit lang sogar ins Internat geschickt, was in Frankreich eher ungewöhnlich war. Erst als Teenager zog er wieder zu seinem Vater nach Paris. Es muss enorme Auswirkungen auf Satie gehabt haben, dass er schon als Kind so viele familiäre Trennungen erlebte.
1: Satis Vater, ein Versicherungsagent, heiratet nach dem Verlust seiner ersten Frau ein zweites Mal. Die neue Partnerin, eine Komponistin und Konzertpianistin, wird auf die Begabung des jungen Eric aufmerksam und meldet den gerade einmal 13-Jährigen am Pariser Konservatorium an. Trotz seines geringen Alters besteht er die Aufnahmeprüfung. Aber Eric und das Konservatorium, sie passen nicht so recht zusammen. Später wird Satis Jugendfreund, der Dichter Contamine de la Tour, von dieser Zeit berichten.
3: Pianist zu sein, Unterricht und Konzerte zu geben, erschien ihm als die begehrteste aller Lebensformen. Im Übrigen erwies er sich als ein sehr mittelmäßiger Schüler. Sein Professor erkannte in ihm die ernsten Anlagen und beklagte den mangelnden Eifer. »Du bist ein großer Sünder«, wurde er nicht müde zu sagen.
1: Nach 2,5 Jahren bricht Satie das Studium ab, was ihn nicht davon abhält, seiner Begeisterung für die Musik nachzugehen. Zusammen mit Contamine de la Tour zieht er 1887 in das Pariser Künstlerviertel Montmartre, wird bald schon Teil der örtlichen Bohème. Satie bewirbt sich als Pianist im Nachtkabarett Chat Noir. Böse Zungen sagen ihm später nach, er habe zwar schlecht gespielt, aber hervorragend getrunken. Belegen lässt sich das nicht. Sicher ist dagegen, dass Satie in dieser Zeit einige Chansons komponierte, zum Beispiel das Lied Je te veux, gesungen hier von Ute Lemper. Auch Satis wohl bekannteste Klavierstücke entstehen hier in Montmartre, unter anderem die drei Gymnopädien. Leicht fällt Satie das Komponieren nicht.
3: Seine musikalische Ausbildung war sehr unvollständig. So raffte er die Elemente, die er beherrschte, zusammen und machte sich daraus ein besonderes Rezept. Er war in der Situation eines Menschen, der nur 13 Buchstaben des Alphabets kennt und beschließt, mit nur diesem Material eine neue Literatur zu schaffen. Es hat selten etwas Mutigeres gegeben, und er hatte das Glück, dass er mit diesem System Erfolg hatte.
1: Der in Berlin lebende Pianist Thomas Bechli beschäftigt sich seit seiner Kindheit mit der Musik des französischen Komponisten. Regelmäßig tritt der 68-Jährige mit Stücken aus Satis Feder auf. Um diese Werke angemessen interpretieren zu können, müsse man vorurteilsfrei sein und offen, sagt der gebürtige Schweizer.
5: Das, was ihn quasi ganz neu macht und das zu seinen Lebzeiten auch nicht verstanden worden ist, ist, dass er diese Narrationsmuster hinterfragt hat. Man fängt bei einer Tonart an, man geht weg, man kommt wieder zurück. Oder man fängt ganz leise und langsam an und dann wird's ganz aufgeregt und dann vielleicht wird's wieder pianissimo. Und bei Satie ist das alles nicht.
1: Auch wenn viele seiner Stücke tatsächlich eher schlicht sind, geeignet auch für Klavieranfänger, Satie zu spielen sei trotzdem oder gerade deswegen eine Herausforderung. Bechlis pianistischer Rat?
5: So lange spielen, bis es einem gefällt. Weder gelangweilt noch affig gekünstelt.
1: Gerade die drei Gymnopädie sind heute fast omnipräsent, dienen als Untermalung für Filmszenen. Es umgibt sie eine Aura etwas kitschiger Wellnessmusik. Doch Thomas Bechli ist weit davon entfernt, Satis Werk für nur gefällig zu halten. Er sieht eine große Tiefe darin, auch über die reine Musik hinaus.
5: Also ich habe als Jugendlichen gesagt, diese Musik ist antiautoritär. Sie zwingt einen nicht zu etwas. Es ist nicht diese Überwältigungsästhetik, die wir von der Romantik her so kennen.
1: Kunst zu erschaffen, die irgendetwas will, die beim Publikum eine kalkulierte Wirkung erzielt, das lehnt Erik Satie ab. Der ganz große Erfolg bleibt ihm wohl auch deshalb lange verwehrt. Vielen gilt er als Amateur, als etwas sonderlicher Musikclown. Satis Weigerung, sich künstlerisch anzupassen, 1917 sorgt sie sogar für einen veritablen Skandal. Frankreich ist im Krieg mit den Deutschen, einflussreiche französische Intellektuelle fordern patriotische Kunst. Das avantgardistische Ballett Parade mit Jazzpassagen und einem experimentellen Bühnenbild von Picasso wird bei der Premiere mit Buhrufen quittiert. In ihrer Satie-Biografie schreibt Grete Wehmeyer, eigentlich wurde das Stück mit Landesverrat gleichgesetzt. Thomas Bechli.
5: Satie wurde beschimpft als Bosch, also als unnettes Wort für Deutsche. Die militaristische Bourgeoisie war empört. Das Interessante ist, dass wirklich im ganzen Libretto und der ganzen Musik nichts ist antimilitaristisch. Es war eine Ohrfeige an den herrschenden Geschmack, aber es war nicht ein Statement, wir müssen so oder so und so sein.
1: So oder so sein zu müssen, sich anzupassen, davon hält Satie nur wenig. Und das hat Konsequenzen auch für sein Privatleben.
5: Er war ein glorioser Außenseiter in seiner Kunst und er war ein weniger gloriosen Außenseiter im Leben. Er war ja wahnsinnig vernetzt. Er war mit allen bekannt. Hat sich aber mit allen verkracht. Mit absolut allen.
1: Auch die einzige bekannte Beziehung des Künstlers, seine ebenso stürmische wie schwierige Liaison mit der Malerin Suzanne Valadon, scheitert 1893 nach wenigen Monaten. Der Komponist verarbeitet den damit verbundenen Schmerz auf seine ganz eigene Weise, sagt Caroline Potter.
2: Im April dieses Jahres schrieb Satie sein berühmtes Stück Vexation. Das ist eine sehr, sehr seltsame, dissonante Klavierkomposition, der er die Worte voranstellte, um dieses Stück 840 Mal spielen zu können, wäre es gut, sich vorher in tiefstem Schweigen und ernsthafter Unbeweglichkeit vorzubereiten. Allein die Anweisung, es 840 Mal zu spielen, ist eine ziemlich obsessive Sache. Sowas tut man vielleicht, um sich abzulenken, um etwas mit den Fingern zu machen, anstatt sich mit den eigenen Gefühlen zu beschäftigen oder eben mit einer Beziehung.
1: Überhaupt, Satie's Spielanweisungen sind ein künstlerisches Genre für sich. Auf vielen Notenblättern finden sich ungewöhnliche Instruktionen wie voll Verwunderung spielen, als ob man eine Höhle erreicht oder den Kopf aufmachen.
2: Und dann gibt es noch dieses eine Stück, wo er schreibt, dass man es spielen sollte wie eine Nachtigall mit Zahnschmerzen. Das mag ich besonders. Satie war offensichtlich ein sehr, sehr lustiger Mensch. Er mochte Wortspiele und erfand Geschichten über sein Leben. Bei ihm ist es schwer zu sagen, was ernst gemeint ist und was nicht.
1: Zum Beispiel die Kirche, die er 1893 gründet und deren einziges Mitglied er selbst bleibt. Satie entwirft während seiner 7 Jahre als selbsternanntes Ordensoberhaupt sogar Kutten für die zu erwartenden Schäfchen. Auch die modischen Präferenzen des Künstlers sind ungewöhnlich. Während seiner Montmartre-Phase gibt er noch den Bohemien mit langem Bart und ärmlicher Kleidung. Später kommt er zu Geld, kauft mehrere identische braune Anzüge, die er abwechselnd trägt.
2: Seine Art, sich zu präsentieren, hat definitiv etwas Komisches. Das ist schon fast eine Art Performance-Kunst. Auf diese Weise will er vermutlich vor der Welt verbergen, was er wirklich denkt und fühlt.
1: Was er wirklich denkt und fühlt, Satie bringt es immer wieder zu Papier. Briefe und Aufzeichnungen geben teils erschütternde Einblicke in das Seelenleben des Komponisten. Nicht nur künstlerisch plagen ihn zeitweise Selbstzweifel, auch das Leben in Armut macht dem Künstler zu schaffen. 1899, Satie arbeitet zu dieser Zeit noch immer als Klavierspieler in Pariser Cabarets und Cafés, schreibt er an seinen Bruder:
4: Krepieren vor Hunger, einen ausgetrockneten Geldbeutel. Das macht mir überhaupt keinen Spaß.
1: Auch dem Alkohol spricht er reichlich zu. Bekannt ist Satie's Vorliebe für den Absinth. Spätestens 1924 rächt sich das. Der Künstler wird krank, stirbt kein Jahr später an einer Leberzirrhose. Heute steht fest, wie groß Satie's Einfluss auf die Musikwelt war. Vor allem der Komponist John Cage rief sein Werk ab den 1950er Jahren wieder in Erinnerung. Der Mensch Satie bleibt rätselhaft, auch 160 Jahre nach seiner Geburt. Selbst für die britische Satie-Expertin Caroline Potter.
2: Ich habe mehrere Bücher über ihn geschrieben, aber ich bin nach wie vor nicht sicher, ob ich ihn wirklich kenne. Er trug einfach so viele verschiedene Masken. Seine Persönlichkeit hatte so viele Facetten.
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6: 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Heute geht der 104. Deutsche Katholikentag zu Ende. Seit Mittwoch stand die Würzburger Innenstadt ganz im Zeichen dieser Großveranstaltung. Rund 1000 Veranstaltungen standen auf dem Programm. Wir übertragen jetzt live vom Residenzplatz in Würzburg den Abschlussgottesdienst des Deutschen Katholikentags. Hauptzelebrant ist der Vorsitzende der Deutschen Bischofskonferenz, Bischof Heiner Wilmer.
7: Guten Morgen und ein herzliches Grüß Gott aus Würzburg. Ich bin Monsignore Erwin Albrecht und darf Sie heute mitnehmen und begleiten durch diesen Abschlussgottesdienst auf dem großen Platz vor der prachtvollen Residenz mitten in der Stadt. Die Residenz in Würzburg, die zum UNESCO-Weltkulturerbe zählt und die Napoleon I den schönsten Pfarrhof Europas genannt hat, gibt heute die Kulisse ab für den feierlichen Gottesdienst am Ende des großen Katholikentagstreffens. Feiern Sie, liebe Hörerinnen und Hörer, zusammen mit den vielen, die heute zurückschauen auf den 104. Deutschen Katholikentag in der Mainfranken-Metropole Würzburg, jetzt ein sonntägliches Fest des Glaubens. Der rote Faden durch diese Tage lautete: Hab Mut, steh auf, er ruft dich. Dieses Motto stammt aus dem Markus-Evangelium und ist getragen von Vertrauen und Hoffnung. Und es will Menschen in Bewegung setzen. Es will die Zuversicht in einer großen christlichen Gemeinschaft stärken. Es ermuntert zur Zivilcourage in unserer Gesellschaft. Und es will zu sozialem Engagement ermutigen. Seit Mittwoch hatten sich in Würzburg viele tausende Menschen zusammengefunden und sich in knapp 1000 Veranstaltungen nicht nur in ihrem Glauben gegenseitig angefragt und bestärkt, sondern sich über die Herausforderungen unserer Zeit verständigt. Der Vorsitzende der Deutschen Bischofskonferenz, Heiner Wilmer aus Hildesheim, wird den Gottesdienst am Franconia-Brunnen vor der Residenz feiern, zusammen mit allen, die heute an diesem Sonntagmorgen aus nah und fern auf diesen großen Platz gekommen sind und über Radio, Fernsehen und Internet verbunden sind. Die junge Domkantorei Würzburg unter der Leitung von Domkapellmeister Alexander Rüth und Domkantor Julian Beutmiller werden die Feier musikalisch gestalten. Unterstützt vom Björn Becker Oktett, von Karin Noh und Stefan König.

0: Im Namen des Vaters und des Sohnes und des Heiligen Geistes, der Friede sei mit euch. Was für ein Tag, was für eine Sonne hier in der wunderbaren Stadt Würzburg, was für eine wunderbare Gemeinschaft von Menschen, die glauben. 5 erfüllte Tage, Katholikentag, liegen hinter uns. Wir durften das biblische Wort, den ersten Teil unseres Leitworts, hab Mut, er ruft dich, in vielen Begegnungen und Veranstaltungen erleben. Hab Mut, steh auf und geh. Das ist der Auftrag des Evangeliums an uns, die Botschaft vom Reich Gottes in diese Welt zu tragen. In der Taufe wurde dieser Auftrag an uns ausgesprochen. Deshalb dürfen wir uns am Beginn dieser Feier unserer Taufe und unseres Auftrags im Taufgedächtnis vergewissern. Lasset uns beten. Herr allmächtiger Vater, höre auf unser Gebet, das deiner großen Taten gedenkt. Wunderbar hast du uns erschaffen und noch wunderbarer erlöst. Du hast das Wasser geschaffen und in den Dienst deines Erbarmens gestellt. Durch das Rote Meer hast du dein Volk aus der Knechtschaft Ägyptens befreit und in der Wüste mit Wasser aus dem Felsen seinen Durst gestillt. Durch Christus hast du im Jordan das Wasser geheiligt, damit durch das Wasser der Wiedergeburt sündige Menschen neu geschaffen werden. Segne, Herr, dieses Wasser, damit es uns ein Zeichen sei für die Taufe, die wir empfangen haben. Gib, dass die Wasser des Lebens alle Zeit für uns fließen, damit wir mutig aufstehen, um Zeuginnen und Zeugen deiner heilbringenden Botschaft zu sein. Darum bitten wir durch Christus, unseren Herrn.
1: Amen. Der Gottesdienst hat begonnen unter dem großen Zeltdach, unter freiem Himmel. Dort steht die Osterkerze und ein Gefäß mit Wasser, mit Weihwasser, das an die Taufe erinnert. Nach der Weihe des Wassers werden jetzt die Gläubigen auf dem Würzburger Residenzplatz mit diesem Wasser besprengt, zur Erinnerung an die Taufe, die ihnen die Würde von Kindern Gottes gibt.

0: Lasset uns beten. Allmächtiger Gott, wir bekennen, dass unser Erlöser bei dir in deiner Herrlichkeit ist. Erhöre unser Rufen und lass uns erfahren, dass er alle Tage bis zum Ende der Welt bei uns bleibt, wie er verheißen hat. Er, der in der Einheit des Heiligen Geistes mit dir lebt und herrscht in alle Ewigkeit. Amen.
1: Die erste Lesung, die Anja Goller, die Generalvikarin der altkatholischen Kirche in Deutschland, vorträgt, ist umrahmt von einer Einführung und Auslegung durch Katrin Brockmöller.
2: Die Szene, die wir gleich im Evangelium in der Apostelgeschichte hören werden, ist wie ein Familienfoto. Ein Familienfoto, wie Sie alle es kennen. Und immer, wenn man es gemeinsam betrachtet, ist die Frage, wer ist drauf? Welcher Anlass war das und welche Geschichten gibt es davon zu erzählen? Auf dem Foto nach der Himmelfahrt im Obergemach sieht man als erstes die 11 Apostel. Sie stehen quasi in der ersten Reihe, sind sehr präsent. Und dann sieht man auf diesem Foto noch Maria und die Geschwister Jesu. Und schließlich sind da, wie es heißt, die Frauen. Keine von ihnen wird mit Namen genannt. Und da passt es sehr gut, dass heute der Festtag der Apostelin Junia ist.

0: Die Apostelin Junia, die schon vor Paulus Christin war und die Paulus herausragend nennt unter den Aposteln. Und lassen Sie uns zu ihrer Ehre nach den Namen der Frauen auf diesem Foto forschen. Von der Himmelfahrt und der Szene danach gibt es im Neuen Testament zwei Bilder. Eins hier in der Apostelgeschichte und eines am Ende des Lukas-Evangeliums. Und das ist ein anderes Foto. Sie sind alle dabei bei der Himmelfahrt, die ganze Gemeinschaft, und danach versammeln sie sich im Tempel. Und hier werden die Namen genannt. Es sind Maria von Magdala, Johanna, und dabei ist auch noch Johanna, Maria und die anderen Frauen. Die ganze Gemeinschaft ist dabei. Blättern wir weiter im Foto der Apostelgeschichte, finden wir noch viele weitere Frauen, die mit Namen genannt sind. Da ist Rhode, Lydia, Priscilla, Maria, Tabitha, Damaris und weitere Frauen. Sie alle verkünden das Evangelium. So alte biblische Geschichten sind wie Familienfotos. Sie schenken uns viel Kraft. Und vermutlich ist das Leben immer mehr, weiter, bunter und vielfältiger, als es eben auf einem Foto zu sehen ist. Hören Sie genau hin auf das Foto aus der Apostelgeschichte.
1: Lesung aus der Apostelgeschichte. Als Jesus in den Himmel aufgenommen worden war, kehrten die Apostel von dem Berg, der Ölberg genannt wird und nur einen Sabbatweg von Jerusalem entfernt ist, nach Jerusalem zurück. Als sie in die Stadt kamen, gingen sie in das Obergemach hinauf, wo sie nun ständig blieben. Petrus und Johannes, Jakobus und Andreas, Philippus und Thomas, Bartholomäus und Matthäus, Jakobus, der Sohn des Alpheus, und Simon, der Zelot, sowie Judas, der Sohn des Jakobus. Sie alle verharrten dort einmütig im Gebet, zusammen mit den Frauen und Maria, der Mutter Jesu, und seinen Brüdern. Wort des lebendigen Gottes.

0: Bevor die Generalvikarin der Oberzeller Franziskanerinnen, Schwester Beatrix Barth, die zweite Lesung vorträgt, deutet noch einmal die Direktorin des katholischen Bibelwerks, Katrin Brockemöller, diesen
1: Gleich
0: Schrifttext.
1: Hören wir Verse aus dem 1. Petrusbrief. Sie sind wirklich herausfordernd. Der erste Satz lautet: Freut euch, wenn ihr Anteil habt am Leiden Christi. Wir werden hier mit dem Thema radikalste Nachfolge konfrontiert. Und das ist heute weltweit sehr aktuell. In der Lesung geht es darum, welche Art von Verfolgung ist ein Martyrium und welche Art von Leiden sind das eben nicht. Lange wurden diese Verse in der Kirche sehr eng ausgelegt. Sich für Gerechtigkeit oder politische Ziele zu engagieren, selbst bei Hingabe des eigenen Lebens, galt zwar als Widerstand, aber nicht als Glaubenszeugnis. Sogar im Blick auf Dietrich Bonhoeffer wurde das mit diesen Versen diskutiert nach dem Zweiten Weltkrieg, da er für Hochverrat verurteilt und ermordet wurde, galt er vielen zunächst nicht als Märtyrer. Heute verehren wir ihn alle gemeinsam natürlich als Märtyrer, als Zeuge seines Glaubens. In der katholischen Kirche haben wir eine ähnliche Geschichte. Lange wurde das Blutzeugnis der Befreiungstheologinnen und Theologen nicht als Martyrium anerkannt. Und erst vor wenigen Jahren hat Papst Franziskus Oscar Romero heilig gesprochen, und zwar als Märtyrer. Sich für Menschenrechte einzusetzen, ist für Christinnen und Christen eben kein politisches Hobby, sondern Kern des Glaubens. Und wer, wie es die Befreiungstheologie nennt, für das gekreuzigte Volk sich einsetzt, leidet, stirbt, hat Anteil am Leiden Christi. In diesen wenigen Versen gibt es noch einen Aspekt, der mich persönlich sehr berührt hat, und zwar in der Unterscheidung, was ist Anteil am Leiden Christi und was sind andere Arten von Leiden. Und da heißt es noch: Wer mordet, wer stiehlt oder sonstige Übeltaten vollbringt, soll seine gerechte Strafe erdulden. Und der Autor fügt hier hinzu: Das gilt auch, wenn man sich in fremde Angelegenheiten einmischt. Im Griechischen heißt es hier allotria episkopein. Das kann man übersetzen mit sich in Fremdes einmischen, Fremdes kontrollieren wollen, manipulieren, abwerten, alle diese Dinge. Und in dieser Art von Einmischung, das können Menschen sein, aber auch Institutionen. Und das genau ist eben nicht Nachfolge Christi. Und ich vermute, es ist nicht immer leicht zu entscheiden, was ist Einmischen in fremde Angelegenheiten und was ist Handeln im Namen Christi. Hören Sie genau hin.
2: Lesung aus dem 1. Brief des Apostels Petrus. Schwestern und Brüder, freut euch, dass ihr Anteil an den Leiden Christi habt. Denn so könnt ihr auch bei der Offenbarung seiner Herrlichkeit voll Freude jubeln. Wenn ihr wegen des Namens Christi beschimpft werdet, seid ihr selig zu preisen. Denn der Geist der Herrlichkeit, der Geist Gottes, ruht auf euch. Wenn einer von euch leiden muss, soll es nicht deswegen sein, weil er ein Mörder oder ein Dieb ist, weil er Böses tut oder sich in fremde Angelegenheiten einmischt. Wenn er aber leidet, weil er Christ ist, dann soll er sich nicht schämen, sondern Gott darin verherrlichen. Wort des lebendigen Gottes.

0: Diakon Manfred Müller aus der Diözese Würzburg wird jetzt das Evangelium verkünden, bevor es Bischof Wilmer auslegt.
1: Der Herr sei mit euch.
2: Und mit deinem Geiste.
1: Aus dem heiligen Evangelium nach Johannes.

In jener Zeit erhob Jesus seine Augen zum Himmel und sagte: Vater, die Stunde ist gekommen. Verherrliche deinen Sohn, damit der Sohn dich verherrlicht. Denn du hast ihm Macht über alle Menschen gegeben, damit er allen, die du ihm gegeben hast, ewiges Leben schenkt. Das aber ist das ewige Leben, dass sie dich, den einzigen wahren Gott, erkennen und den du gesandt hast, Jesus Christus. Ich habe dich auf der Erde verherrlicht und das Werk zu Ende geführt, das du mir aufgetragen hast. Jetzt verherrliche du mich, Vater, bei dir mit der Herrlichkeit, die ich bei dir hatte, bevor die Welt war. Ich habe deinen Namen den Menschen offenbart, die du mir aus der Welt gegeben hast. Sie gehörten dir, und du hast sie mir gegeben, und sie haben dein Wort bewahrt. Sie haben jetzt erkannt, dass alles, was du mir gegeben hast, von dir ist. Denn die Worte, die du mir gabst, habe ich ihnen gegeben, und sie haben sie angenommen. Sie haben wahrhaftig erkannt, dass ich von dir ausgegangen bin, und sie sind zu dem Glauben gekommen, dass du mich gesandt hast. Für sie bitte ich. Nicht für die Welt bitte ich, sondern für alle, die du mir gegeben hast. Denn sie gehören dir. Alles, was mein ist, ist dein, und was dein ist, ist mein. In ihnen bin ich verherrlicht. Ich bin nicht mehr in der Welt, aber sie sind in der Welt, und ich komme zu dir. Evangelium unser

0: der Vorsitzende der Deutschen Bischofskonferenz, Bischof Heiner Wilmer, wird nun das Evangelium auslegen.
1: Liebe Geschwister im Glauben, die Welt brennt. Einer von den vielen Brandherden ist der Sudan. Im Sudan erleben wir derzeit die größte humanitäre Katastrophe unserer Zeit. 32 Millionen Menschen sind auf Hilfe angewiesen. Rund 12 Millionen sind auf der Flucht. Zahlen, die uns nicht kalt lassen dürfen. Zahlen, die ein Gesicht haben. Ein Kind, eine Mutter, ein alter Mann. Und wir stehen hier in Würzburg, sicher, erfüllt von wunderbaren Begegnungen der vergangenen Tage. Aber die Welt brennt und wir sind Teil dieser Welt. Brandherde löscht man nicht durch Zuschauen. Wir können heute Afrika nicht vergessen und wir dürfen die Menschen in Afrika nicht vergessen. Mitten in diese brennende Welt hinein hören wir das Wort Jesu aus dem Evangelium nach Johannes. Ich habe deinen Namen den Menschen geoffenbart. Der Name Gottes bedeutet in seiner hebräischen Übersetzung: Ich bin für euch da. In Jesus leuchtet dieser Name Gottes auf. Jesus steht für Versöhnung, Miteinander und Frieden. Der Name Gottes hat Gewicht, ist Dichte, ist Gegenwart. Ich bin da für euch. Diese Zusage schenkt uns die Energie zum Handeln. Brandherde löscht man nicht durch Zuschauen, sondern hab Mut, steh auf. Wir sind nicht geboren, um zu verzweifeln. Wir sind geboren, um zu handeln, Brandherde zu löschen, Frieden zu stiften. Dazu lädt uns unser Glaube ein. Der Glaube befähigt uns zum Handeln. Dem Namen Gottes, der im Tun Jesu aufleuchtet, Raum zu geben, ist eine Zumutung. Denn das geschieht nicht neben der Welt, sondern mitten in der Welt, mitten im Chaos, mitten im Leid, mitten im Sudan, mitten in unseren Städten, mitten in unseren Familien. Bitten wir, wie Paulus im Römerbrief, dass Gott unseren Glauben mit Freude erfülle, damit unsere Hoffnung durch die Kraft des Heiligen Geistes immer stärker und unerschütterlicher werde. Hoffnung ist Gabe und Aufgabe. Wer hofft, sieht die Wirklichkeit und will sie zur Liebe hin wandeln. Wer hofft, handelt, auch wenn der Erfolg ungewiss ist. Wer hofft, steht auf, geht los und macht den nächsten Schritt. Wir Christen glauben an einen Gott, der diese Welt geschaffen hat. Und deshalb glauben wir, diese Welt ist uns anvertraut. In Jesus Christus sendet Gott uns hinauf, er öffnet unsere engen Kreise. Habt keine Angst vor dem Schmutz der Straße. Habt keine Angst vor dem Durcheinander dieser Welt. Habt keine Angst, eine verbeulte Kirche zu sein. Eine Kirche, die hinausgeht, die Brandherde löschen will, wird vielleicht müde, vielleicht angegriffen, vielleicht missverstanden. Aber sie wird leuchten. Papst Leo XIV. Geht hinaus, ist ein unerschrockener Anwalt des Friedens. Auch dann, wenn die Mächtigen dieser Welt versuchen, ihn lächerlich zu machen. Und genau dazu hat uns die Gemeinschaft der zurückliegenden Tage gestärkt. Christsein heißt, sich nicht einschüchtern lassen. Christsein heißt, Gottes Friedensliebe aufleuchten lassen. Feuer des Krieges sollen sich in Friedenslichter wandeln. Die Welt brennt, ja, aber sie ist nicht verloren. Denn Gott schenkt uns die Kraft, Geduld und Ausdauer. Also, wartet nicht, zögert nicht, schaut hin, packt an, geht los, habt Mut, steh auf. Amen.
0: Soweit die Auslegung des Evangeliums von Bischof Heiner Wilmer. Das Volk Gottes antwortet auf diese frohe Botschaft nun mit dem Glaubensbekenntnis. Wir glauben an den einen Gott, den Schöpfer der Welt, der für alles steht, was dem Leben Sinn gibt.

0: Die Gläubigen auf dem Platz können jetzt dann nach dem Credo auf ganz besondere Weise ihre Bitten aktuell in den Mittelpunkt der Versammlung rücken. Der Vorsitzende der Arbeitsgemeinschaft Christlicher Kirchen, Christoph Schmidtner, erklärt, was zu tun ist.
1: Jetzt sind Sie alle eingeladen, über den QR-Code auf Ihrem Liedblatt einen Begriff oder eine Person, einen Namen in Ihr Handy einzugeben. Es wird daraus eine digitale Wortwolke entstehen. Sie sehen sie dort auf den beiden großen Bildschirmen. Und so können wir gemeinsam für alle Anliegen beten, die Sie mitgebracht haben.
0: Langsam und mehr nimmt die digitale Wortwolke auf den Videoleinwänden auf dem Würzburger Residenzplatz Gestalt an. Und die Bitten der Gemeinde bündeln sich in Begriffen wie Kinder, Glück, Synodalität, Liebe, Vertrauen, Leben, Frieden, Gesundheit, Freude und noch viele andere Wünsche, Bitten, auch mit Namen benannt.

0: Für all das bitten wir dich, Gott unser Vater, in der Gemeinschaft mit deinem Sohn Jesus Christus, im Heiligen Geist. Amen.
1: Mit diesen Fürbitten ist nun der Wortgottesdienst abgeschlossen und es beginnt die Eucharistiefeier. Auf dem Platz wird die Kollekte eingesammelt. Mit einem Teil der Kollekte wird das Internat St. Albin im tansanischen Bistum Mbinga unterstützt. Dort erhalten Kinder mit Albinismus Schutz und Bildung als Grundlage für ein selbstbestimmtes Leben. Ziel ist es, die jungen Menschen, die mit gesundheitlichen und sozialen Herausforderungen konfrontiert sind, in das gesellschaftliche Leben vor Ort einzubinden und Begegnung zu fördern. Und das zweite Projekt, das die Kollekte unterstützt, ist der Herzenswunsch-Krankenwagen der Malteser in Würzburg. Hier werden die letzten Wünsche von schwerstkranken und sterbenden Menschen erfüllt und begleitet. Zum Beispiel der Besuch im Fußballstadion oder eines Familienfests. Die Erfüllung einer Herzensangelegenheit ermöglicht den Abschied von Personen und Orten, die das Leben begleitet haben.

Gott, nimm die Gebete und Opfergaben deiner Gläubigen an, heilige uns durch diese Feier und lass uns mit ganzer Hingabe begehen, damit wir einst das Leben in der Herrlichkeit des Himmels gelangen. Darum bitten wir durch Christus, unseren Herrn.

Wir danken dir, Vater, Herr des Himmels und der Erde, und preisen dich durch unseren Herrn Jesus Christus. Durch ihn, dein Wort, hast du die Welt geschaffen und lenkst sie in deiner Weisheit. Ihn, deinen menschgewordenen Sohn, hast du uns zum Mittler gegeben. Er hat deine Botschaft verkündet und uns gerufen, ihm zu folgen. Er hat uns erlöst durch sein Kreuz und mit deinem Geiste besiegelt. Er ist der Weg, der uns zu dir führt. Er ist die Wahrheit, die uns frei macht. Er ist das Leben und erfüllt uns mit Freude. Durch ihn führst du deine Söhne und Töchter zusammen zu einer einzigen Familie. Darum rühmen wir jetzt und in Ewigkeit dein Erbarmen und singen mit den Chören der Engel das Lob deiner Herrlichkeit.

Zusammen mit Bischof Wilmer stehen noch der Generalsekretär der Bischofssynode aus dem Vatikan, Kardinal Mario Greck, am Altar, der Hochschulpfarrer Burkhard Hose, der Würzburger Diözesanbischof Franz Jung und der Benediktiner Simon Schrott aus der Abtei Münster-Schwarzach.

Ja, du bist heilig, großer Gott. Du liebst die Menschen und bist ihnen nahe. Gepriesen sei dein Sohn, der immer mit uns auf dem Weg ist und uns um sich versammelt zum Mahl der Liebe. Wie den Jüngern von Emmaus deutet er uns die Schrift und bricht das Brot für uns. So bitten wir dich, gütiger Vater, sende deinen Heiligen Geist über die Gaben von Brot und Wein,

Er heilige sie, damit sie uns werden Leib und Blut unseres Herrn Jesus Christus. Am Abend vor seinem Leiden nahm er beimal das Brot und sagte dir Dank, brach das Brot, reichte es seinen Jüngern und sprach: Nehmet und esset alle davon, das ist mein Leib, der für euch hingegeben wird.

Ebenso nahm er nach dem Mahl den Kelch, dankte wiederum, reichte ihn seinen Jüngern und sprach: Nehmet und trinket alle daraus, das ist der Kelch des neuen und ewigen Bundes, mein Blut, das für euch und für alle vergossen wird, zur Vergebung der Sünden. Tut dies zu meinem Gedächtnis.

0: Darum, gütiger Vater, feiern wir das Gedächtnis deines Sohnes, der uns erlöst hat. Durch sein Leiden und seinen Tod am Kreuz hast du ihn zur Herrlichkeit der Auferstehung geführt und ihn erhöht zu deiner Rechten. Wir verkünden dieses Werk deiner Liebe, bis er wiederkommt, und bringen dir das Brot des Lebens und den Kelch des Segens dar. Wir feiern das Opfer Christi, das er uns anvertraut hat. Er hat sich für uns hingegeben und schenkt uns Anteil an seinem Leib und Blut. Wir bitten dich, schau gütig auf die Gabe deiner Kirche und gib, dass wir im Geist deiner Liebe für immer verbunden bleiben mit ihm und untereinander.
1: Barmherziger Gott, schenke uns durch die Teilnahme an dieser Feier den Geist, der uns mit Leben füllt. Erneuere uns nach dem Bild deines Sohnes. Stärke unsere Einheit mit deinem ganzen Volk, mit unserem Papst Leo und unserem Bischof Franz, mit allen Bischöfen, Priestern und Diakonen und mit allen Männern und Frauen, die zu einem Dienst in der Kirche bestellt sind.
2: Lass die Gläubigen die Zeichen der Zeit verstehen und sich mit ganzer Kraft für das Evangelium einsetzen. Mache uns offen für das, was die Menschen bewegt, dass wir ihre Trauer und Angst, ihre Freude und Hoffnung teilen und als treue Zeugen der frohen Botschaft mit ihnen dir entgegengehen.
3: Vater, erbarme dich unserer Brüder und Schwestern, die im Frieden Christi heimgegangen sind, und aller Verstorbenen, deren Glauben du allein kennst. Lass sie dein Angesicht schauen und schenke ihnen das Leben in Fülle.
4: Wenn unser eigener Weg zu Ende geht, nimm auch uns für immer bei dir auf. Und lass uns zusammen mit der seligen Jungfrau und Gottesmutter Maria, mit den Aposteln und Märtyrern und mit allen Heiligen dich loben und preisen durch unseren Herrn Jesus Christus.

Lasset uns beten, wie der Herr uns zu beten gelehrt hat. Vater unser im Himmel, geheiligt werde dein Name.

0: Erlöse uns, Herr allmächtiger Vater, von allem Bösen und gib Frieden in unseren Tagen. Komm uns zu Hilfe mit deinem Erbarmen und bewahre uns vor Verwirrung und Sünde, damit wir voll Zuversicht das Kommen unseres Erlösers, Jesus Christus, erwarten.
1: Denn dein ist das Reich, die Kraft und die Herrlichkeit,
0: in Ewigkeit. Amen. Am Ostertag trat Jesus in die Mitte seiner Jünger und sprach den Friedensgruß. Deshalb bitten wir, Herr Jesus Christus, du Sieger über Sünde und Tod, schau nicht auf unsere Sünden, sondern auf den Glauben deiner Kirche und schenke ihr nach deinem Willen Einheit und Frieden. Der Friede des Herrn sei allezeit mit euch.
2: Gebt einander ein Zeichen des Friedens und der Versöhnung.
0: Jetzt geht dieser Mischen hier.
3: Viele fröhliche Gesichter prägen den Platz und die Atmosphäre des Gottesdienstes. Das findet einen besonderen Ausdruck im Austausch des Friedensgrußes, wo man vielleicht den einen oder die andere wieder sieht, die man während dieser Tage auf den Straßen, bei Vorträgen oder Gottesdiensten getroffen hat.

0: Seht das Lamm Gottes, das hinwegnimmt die Sünde der Welt. Bin ich würdig, dass du eingehst unter mein Dach, aber sprich nur ein Wort, so wird meine Seele gesund. Ich bitte dich, Vater, lass sie eins sein, wie wir eins sind. Halleluja.
1: Die Gläubigen auf dem Würzburger Residenzplatz öffnen sich nun für die Begegnung mit Jesus Christus, der in den gewandelten Gaben von Brot und Wein gegenwärtig ist. Dadurch entsteht Kommunion, die Gemeinschaft mit Gott und untereinander.

0: Hab Mut und steh auf, hat Caroline Noh gesungen. Was sich bei jeder heiligen Messe in den Gemeinden oft im Kleinen ereignet,
1: erhöre uns Gott unser Heil,
0: findet in den Katholikentag einen besonderen Rahmen. Bischof
1: Wilmer. Dass durch die Feier der heiligen Geheimnisse die ganze Kirche jene Vollendung erlangen wird, die Christus, ihr Haupt, in deiner Herrlichkeit schon besitzt, der mit dir lebt und herrscht in alle Ewigkeit. Amen.

Viele Gleichgesinnte trafen sich bei diesem Großereignis des Deutschen Katholikentags in Würzburg mit seiner 175-jährigen Tradition. Alle 2 Jahre finden Katholikentage statt, jeweils in einer anderen Stadt. Für 5 Tage kommen da viele Katholikinnen und Katholiken, aber auch Gläubige aller Konfessionen und vieler Religionen aus Deutschland, Europa und der Welt zusammen, um gemeinsam zu beten, zu diskutieren und zu feiern. Der nächste Katholikentag wird 2028 in Paderborn stattfinden. Und auch dort ist die Erfahrung in Aussicht gestellt: Wer glaubt, ist nicht allein.

0: bevor wir den Segen und der Sendung, die Mitfeiernden des Gottesdienstes wieder in ihren Alltagsbereich hinausgeschickt werden, melden sich noch einige Stimmen zu Wort und formulieren Rückblicke und Ausblicke. Zuerst Irme Stetter-Karp, die Präsidentin des Zentralkomitees der deutschen Katholiken.
1: Danke, dass Sie hier waren und den 104. Deutschen Katholikentag so mit Leben gefüllt haben. Wie Sie sich vorstellen können, starten die Vorbereitungen für diese 5 Tage bereits lange vorher. Es ist ein Geschenk, dass so viele Menschen bei diesen Vorbereitungen mitwirken, um für so viele Menschen Tage der Begegnung und des Miteinanders zu ermöglichen. Daher gilt mein großer Dank allen, die diesen Katholikentag in Würzburg ermöglicht haben. Es sind so viele, denen dieser Dank gebührt. Dem gastgebenden Bistum Würzburg. Dem Verband der Deutschen Diözesen, der Stadt Würzburg und dem Freistaat Bayern. Den über 1200 Helferinnen und Helfern ganz besonders. Den Sanitäterinnen und Sanitätern, allen Rettungs- und Ordnungskräften, der Polizei und der Feuerwehr. Danke Ihnen allen. Unseren UnterstützerInnen überall im Land und im Bund. Und ich sage ganz persönlich den gastfreundlichen Würzburgerinnen und Würzburgern, ein großes Dankeschön, dass Sie uns in Ihrer Stadt und Region so herzlich willkommen geheißen haben. Ich danke unseren evangelischen Geschwistern, unseren Schwestern und Brüdern in den Religionen, die mit uns gemeinsam dieses Treffen zu einem ökumenischen Katholikentag gemacht haben. Und natürlich ein großes Dankeschön den vielen, vielen Menschen, die sich in der Vorbereitung, der Gestaltung und der Durchführung des Programms in Würzburg eingebracht und engagiert haben. Und nicht zuletzt seien Sie alle, jeder und jede, behütet und kehren Sie mit Freude im Herzen zurück, mit der tiefen Ermutigung, die darin liegt, einander zuzusprechen. Hab Mut, steh auf!
0: Soweit Irme Stetter-Karp, die Präsidentin des Zentralkomitees der deutschen Katholiken. Einen Ausblick geben die Gastgeber des nächsten evangelischen Kirchentags.
2: Und auf den Weg zum 40. deutschen evangelischen Kirchentag. Er findet statt, jawohl, Applaus an dieser Stelle. Er findet statt vom 5. bis 9. Mai 2027 in Düsseldorf. Also gleich schon mal fett im Kalender markieren. Als evangelische Kirche im Rheinland laden wir Sie und euch ganz herzlich ein. Wir freuen uns, dass ihr kommt und bringt Oma, Opa, Kinder, Hund, Katze, Maus gleich mit. Nur gemeinsam mit euch und mit Ihnen wird dieser Kirchentag inspirierend, bunt und vielfältig sein. Ordentlich feiern offen diskutieren und gemeinsam beten, das können wir im Rheinland. Und gute Gastgeberin sein, das liegt tief in unserer rheinischen DNA und in unserem gemeinsamen christlichen Glauben.
0: Thorsten Latzel, Präses der Landeskirche in Rheinland. Und nun Thorsten Zugehör, der Präsident des Evangelischen Kirchentags.
3: Du bist kostbar, erinnert uns daran, dass jeder Mensch wertvoll ist, unabhängig von Herkunft, Meinung oder Lebensweg. Jeder, der seinen Beitrag leistet, ist ein kostbarer Teil unserer Gesellschaft. Auch wenn er schwach ist oder zweifelt, gehört er dazu. Und wir wollen uns fragen, wie kostbar ist eigentlich jemand, der anders denkt als ich? Das macht auch den Kirchentag selbst kostbar, als Bewegung für Menschen, die sich zuhören, aushalten und inspirieren. Und so heißt es vom 5. bis 9. Mai 2027 auf dem 40. Deutschen Evangelischen Kirchentag in Düsseldorf. Herzlich willkommen.
2: So Gott will und wir leben.
0: Auch auf katholischer Seite geht's weiter mit dem Ausblick auf den nächsten Katholikentag in Paderborn.
4: Düsseldorf werden sehr schöne Tage werden. Und jetzt? Jetzt freue ich mich und wir freuen uns, dass wir hier schon einladen dürfen zum 105. Deutschen Katholikentag, den wir Ende Mai 2028 im wunderschönen Paderborn begehen, der Stadt an den Quellen. Und das wird für uns alle wirklich etwas Besonderes sein, denn es ist tatsächlich das allererste Mal, dass ein Katholikentag in unserer Stadt und in unserer Region stattfinden wird. Also, es ist höchste Zeit dafür und unser Erzbistum freut sich darauf und ist geprägt von einer Atmosphäre in der Kirche, Politik und Gesellschaft in einer guten, besonderen Weise auch zusammenwirken und dass wir gestalten. Weit über die Region hinaus. Und das soll und wird auch an diesem Katholikentag erlebbar sein. Und genau mit diesem offenen und einladenden Miteinander wollen wir alle Gäste und alle Teilnehmenden des Katholikentages in Paderborn 2028 begrüßen.
0: Erzbischof Benz aus Paderborn und Nadine Mersch, die Vorsitzende des Diözesankomitees von Paderborn.
5: Sehr viel zu bieten. Im Sommer zum Beispiel leben wir beim weithin bekannten Limbori-Fest seit jeher die drei Ks: Kirche, Kirmes und Kultur. Wir sind also bestens vorbereitet auf das vierte K, den Katholikentag. Wir freuen uns auf diese besonderen Tage der persönlichen Begegnungen, auf das Gebet und auf die inhaltlichen Debatten in Paderborn. Allen, die vom 24. bis 28. Mai 2028 zum 105. Deutschen Katholikentag zu uns kommen werden, rufen wir schon heute zu.
4: Seien Sie uns herzlich willkommen in unserem Erzbistum, in der wunderschönen Stadt Paderborn, gastfreundschaftlich eine Stadt an den Quellen. Herzlich willkommen.
0: Auf nach Paderborn. Aber zuvor hier noch ein Impuls des Präsidenten des Zentralrats der Juden in Deutschland, Josef Schuster.
6: Hab Mut, steh auf. Ja, es erfordert Mut aufzustehen und dennoch ist es wichtiger denn je, dass wir alle diesen Mut aufbringen. Der Hass gegen Juden hat sich wieder in der Mitte unserer Gesellschaft ausgebreitet. Jüdisches Leben ist in Deutschland bedroht und nur noch hinter einem Schutzschild möglich. Aber Antisemitismus bedroht nicht nur Jüdinnen und Juden. Es ist die Ideologie jener, die unserer offenen Gesellschaft, unserer Demokratie und unserer Freiheit schaden wollen. Der antisemitische Hass zielt in letzter Konsequenz immer auf das Fundament unseres Zusammenlebens, der Nächstenliebe. Seien Sie also mutig, stehen Sie auf, aber bleiben Sie auch standhaft. Denn gegen den Hass zu streiten, verlangt Ausdauer. Für viele von uns ist es der Glaube, der uns die nötige Standhaftigkeit gibt. Der Glaube an die Werte unserer Demokratie, an die Würde jedes Einzelnen, der Glaube an Gott. Wenn wir das Gift des Antisemitismus wieder aus unserer Gesellschaft verbannen wollen, müssen wir alle unser Glauben auch in Taten zeigen. Beweisen Sie Zivilcourage. Stehen Sie auf gegen Judenhass und für unsere Werte. Haben Sie Mut. Nicht nur jetzt, nicht nur heute, sondern an jenem einzelnen Tag. Stehen Sie auf und bleiben Sie standhaft.
0: Soweit Josef Schuster, der Präsident des Zentralrats der Juden in Deutschland. Und nun noch einmal die Präsidentin des Zentralkomitees, Frau Stette-Karp.
1: 5 Tage Katholikentag durften wir miteinander erleben, genießen und feiern. Tage, die von ganz unterschiedlichen Impulsen geprägt waren. Impulse, die wir mitnehmen und weitergeben wollen. Unsere Würzburger GastgeberInnen haben uns das Bistumsmotto Christsein unter den Menschen spürbar erleben lassen. Zusammen haben wir das Leitwort Hab Mut, steh auf mit Leben gefüllt. Dabei haben wir uns auch gemeinsam gegen Hass und Hetze gestellt, denn wir sagen nicht mit uns. Gemeinsam stehen wir auf für die Demokratie, für Frieden und Gerechtigkeit. Lassen Sie uns genau dies mitnehmen für die Herausforderungen unserer Zeit und gemeinsam daran arbeiten, auf Möglichkeiten der Veränderung zu vertrauen.
0: Bischof Wilmer schließt nun den Gottesdienst ab mit dem Segen.
7: Hab Mut, steh auf. Dazu haben uns die Tage von Würzburg ermuntert. Und das ist der Auftrag nun für uns, wenn wir in den Alltag zurückgehen. Brechen wir auf und gehen wir hinaus in die Welt wie einst Abraham, der aufbrach und sich von Gott führen ließ. Unsere Welt und unsere Kirche brauchen Aufbrüche immer von Neuem. Dazu sind wir jetzt am Ende des Katholikentags eingeladen. Vor dem Aufbruch steht der Dank für das Zurückliegende. Allen danke ich von Herzen, die an diesem Gottesdienst mitgewirkt haben und die ihn mit uns gefeiert haben. Stehen wir auf und brechen wir mit Mut zu neuen Wegen auf und geben wir so Zeugnis in dieser Welt von unserem Glauben an Gott. Dazu wollen wir uns jetzt unter den Segen Gottes stellen, der unseren Weg hinaus in die Weite begleitet. Der Herr sei mit euch. Der Name des Herrn sei gepriesen. Unsere Hilfe ist im Namen des Herrn. Gott, der allmächtige Vater, segne euch. Er hat euch in der Taufe das neue Leben seiner Kinder geschenkt. Er erhalte euch in seiner Liebe. Der eingeborene Sohn Gottes, der seiner Kirche den Geist der Wahrheit verheißen hat, stärke euch zum Bekenntnis des wahren Glaubens. Der Heilige Geist, der in den Herzen der Jünger das Feuer der göttlichen Liebe entzündete, bewahre euch in der Einheit und führe euch zur ewigen Freude. und euch alle, die ihr zu dieser Feier versammelt seid, segne der allmächtige Gott, der Vater und der Sohn und der Heilige Geist. Amen.

0: Feierlich und beschwingt geht dieser Gottesdienst in Würzburg am Ende des Deutschen Katholikentags zu Ende. Was bleibt? Es waren bewegende Tage in Würzburg. Was bleibt? Das ist ja auch die Frage der Jünger und Jüngerinnen nach dem Tod und der Auferstehung Jesu. Was bleibt? Wie geht's weiter? Die Erfahrungen, die sie mit Jesus machen durften, werden ihren Weg prägen. Und da heißt es, sie verharrten einmütig im Gebet und erwarteten den Geist Gottes, den Lebensatem. So heißt es in der Apostelgeschichte. Und das ist jetzt ja eine gute Beschreibung im Blick auf das bevorstehende Pfingstfest. Einmütig im Gebet. Menschen aus allen Generationen haben beim Katholikentag Gemeinschaft erfahren. Sich ausgetauscht über die Herausforderungen unserer Gesellschaft und Kirche. Und sich in Besinnung auf die biblische Botschaft im Gebet und im Gottesdienst neu stärken lassen. Was bleibt? Der Auftrag, hab Mut, steh auf, geh los. Gottes Geist ist dir geschenkt. Darum hab Mut, steh auf, jeder und jede ganz persönlich. Als Gemeinde und Gemeinschaft sind wir von Jesus Christus gerufen, gesendet und in die Welt geschickt. Dass dieses Motto Kraft gewinnt in den kleinen und großen Dingen des Lebens, das steht als Hoffnung am Ende dieses Gottesdienstes. Ich verabschiede mich von Ihnen und wünsche Ihnen im Namen unseres ganzen Teams einen sonnigen Sonntag.
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3: Christina Maria Purkert und Wiebke Haver. Der Katholikentag der 104. ist zu Ende soeben. Ist er zu Ende gegangen? Das haben Sie gehört. Und wir sind noch in Würzburg und schauen zurück auf diesen Katholikentag. Wiebke Habert ist Mitglied im Zentralkomitee der Deutschen Katholiken. Das ist die Laienvertretung in der katholischen Kirche für ganz Deutschland. Und die veranstaltet die Katholikentage. Sie fährt wie ich, also nicht die Laienvertretung, sondern Wiebke Habert, fährt wie ich heute Mittag zurück nach Köln und ist für WDR 5 etwas länger hier in Würzburg geblieben, um mit uns zurückzublicken auf den 104. Katholikentag. Herzlich willkommen, Frau Habert.
4: Guten Morgen, vielen lieben Dank für die Einladung.
3: Sie engagieren sich als junge Frau in der katholischen Kirche. Da liegt es für mich nahe, als erstes über das Thema Frauen und Kirche zu sprechen, denn dazu wurde auch viel gesagt hier. Zum Beispiel das hier bei einem Empfang zum Auftakt des Katholikentages von der Präsidentin des Zentralkomitees der Deutschen Katholiken.
5: Ich hätte vor 30 Jahren, als ich Sozialwissenschaft studiert habe, ich hätte mir nicht vorstellen können, dass wir 2020 folgende einen solchen Backlash erleben werden und ein solches Ausmaß von Gewalt. Es erschüttert mich und es lässt mich als bald alte Frau wirklich fragen, was ist da los? Was ist da los, dass, ich bleibe noch mal eine Sekunde weg von meinem Blatt, was ist da los, dass eine Männlichkeit neu labelt, die alles andere als neu ist? Die ist verflixt, verdammt patriarchal, uralt und wir haben sie satt. Danke, ich brauche gar nicht in mein Skript zurück, weil das, was da jetzt kommt, das kennen Sie eh in guten Teil. Aber ich bleibe nochmal einen Moment dabei, weil ich eben nicht nur locker reden will. Ich bin ja eher jemand, die pedantisch ist und nah beim Text bleibt. Aber wenn ich will, dann kann ich auch meine Leidenschaft rauslassen. Und deshalb sage ich es dazu. Ich sage das nicht nur nach außen. Das ist die Leidenschaft, die wir auch in unsere Kirche einbringen. Wir haben dieses patriarchale System satt. Oberkante, Oberkante. Und zwar nicht, weil wir von unserem Glauben abgefallen wären, weit gefehlt, sondern weil wir immer noch, ich muss gar nicht schreien, obwohl ich gerade so tue. Nee, ich kann es auch ganz leise sagen. Weil wir immer noch denken, dass dieses Evangelium, auf das wir getauft sind, echt eine starke Sache ist, für die wir stehen. Und ich werde immer wieder, und manche von uns werden ja gefragt, was wollt ihr da eigentlich noch? Wieso haltet ihr das denn aus? Also niemand muss sich sorgen, dass wir zu wenig Ungeduld hätten. Das Problem ist ja, dass wir wissen, wie viel Geduld wir eigentlich noch aufbringen sollen. Wie viele 100 Jahre denn noch? Also ich bin da tot.
3: Ja, wie geht es denn jetzt einer jungen, engagierten Katholikin, Wiebke Havert, in Sachen Geduld mit voller Gleichberechtigung für Frauen in der katholischen Kirche?
4: Ich würde sagen, sie kommt und geht ein bisschen. Also bei mir hat sehr lange gedauert, bis ich verstanden habe, dass ich als Frau gar nicht überall mitmachen darf. Ich durfte Messdienerin sein, ich durfte Lektorin sein und mich engagieren. Aber irgendwann war Schluss, da war eine rote Linie. Und als ich das verstanden habe, dann habe ich auch gemerkt, okay, hier sind Strukturen, die ich nicht ändern kann. Und das fand ich in dem Moment ziemlich blöd. Und dann habe ich mir Räume gesucht, wo ich sie ändern kann. Und manchmal ist die Geduld da, das auszuharren. Und manchmal fragt man sich, wann geht's denn endlich jetzt mal weiter? Und wann darf ich denn auch andere Positionen in der Kirche einnehmen?
3: Ja, die Generation Ihrer Mütter und vielleicht sogar Großmütter, Sie sind, das darf ich ruhig sagen, 33, die hat gekämpft dafür, dass Frauen Priesterinnen und Bischöfinnen werden können. Und diese Frauen kämpfen immer noch dafür. Ich habe bei einem ökumenischen Tag für Frauen, einer Menschenkette für diese Fragen, viele ältere Frauen gesprochen, die gesagt haben, na, wir hoffen, wir setzen auf die jungen Frauen, dass die das dann durchsetzen. Wir werden es wohl doch nicht mehr schaffen. Ist Ihnen als junge Frau das überhaupt wichtig oder sagen Sie, dann besetze ich einfach alle anderen Räume und verändere die Kirche so, dass die Weiheämter nicht mehr so wichtig sind?
4: Mir ist das sehr wichtig. Also die Präsidentin hatte das ja auch gesagt in ihrem O-Ton, dass wir überall dabei sein möchten und wir möchten nicht nur Räume besetzen, die uns gegeben werden, sondern auch in die Räume, wo wir nicht rein dürfen. Und ich finde an der Stelle den Katholikinnentag so wichtig, weil hier Frauen aller Generationen zusammenkommen und sich gegenseitig bestärken können, dass wir in einer Kirche aktiv sind, die sich vielleicht nicht über Nacht ändert, aber dass wir über Jahre hinweg stark sein können, um uns die Räume zu holen, die wir gerne hätten.
3: Also Sie gehen davon aus, dass da irgendwann sich was bewegen wird? Stück für Stück?
4: Ich glaube, wenn ich nicht davon ausgehen würde, würde ich heute nicht hier sitzen. Also Bischof Jung hat ja gesagt beim Christi-Himmelfahrts-Gottesdienst, es muss ein Zeichen aus Rom geben. Ich würde mich sehr freuen, wenn die Bischöfe ein Zeichen nach Rom geben und sagen, es ist Zeit für Frauen in der Kirche auch in die Weiheämter zu kommen. Und ich sag mal, ich würde es auf jeden Fall weiterhin mit nach vorne rantreiben, dass sich da vielleicht in 10 oder 20 Jahren auch etwas bewegt.
3: Und sehen Sie eine Entwicklung? Es wird ja jetzt sehr viel gelobt, dass es Frauen in anderen Führungspositionen gibt, also in der Verwaltung, im Kirchenrecht, in solchen Fragen, wo es eben nicht an die Weihe von Männern gebunden ist, bis hin in den Vatikan. Glauben Sie, dass das eine Vorstufe ist oder dass gesagt wird, guck mal, da habt ihr doch einen schönen Bereich, wo ihr auch ganz viel beeinflussen könnt und auch eine Macht habt und die religiösen Weiheämter, die bleiben halt bei den Männern?
4: Vielleicht ist das ein bisschen die Hoffnung, dass das so passieren wird. Ich habe aber die Hoffnung, dass wir trotzdem in die Weiheämter als Frauen reinkommen. Ich finde es sehr spannend, mit welcher Beharrlichkeit die katholische Kirche es schafft, gerade die Weiheämter zu verschließen vor Frauen. Und hoffe einfach, dass die Entwicklung dahin geht, dass Frauen überall mit dabei sein dürfen und vielleicht dann sogar irgendwann auch als eine Päpstin geben wird.
3: Ich hatte ja eben schon gesagt, ich habe mit Frauen, die schon länger sich dafür engagieren, gesprochen, die auf junge Frauen setzen. Die haben aber trotz der gewissen Frustration, die da auch ist, dass sie es vielleicht nicht mehr erleben werden, das haben wir ja auch bei der Präsidentin des Zentralkomitees, bei Irmstetter Karp, eben sehr deutlich gehört. Die haben trotzdem gesagt, sie nehmen aber eine Bestärkung und eine Kraft mit von hier, um diesen Kampf oder dieses dicke Brett weiter zu bohren sozusagen. Wie geht's denn Ihnen? Nehmen Sie auch sowas mit oder was anderes?
4: Also ich nehme sehr viel Bestärkung und sehr viel Mut mit. Wenn man über die Katholikentagsmeile etwas gewandert ist, dann hat man viele Aktionen gesehen, wo man so Klebepunkte kleben konnte und sagen konnte, ist es Zeit für Frauen als Priesterinnen, und die Klebepunkte waren alle deutlich bei Ja zu sehen. Und das sind so kleine Aktionen, die einem auch Mut geben, da weiter für zu kämpfen und mit Frauen sich zu vernetzen, Frauenbande bilden, um das Ziel dann vielleicht zu erreichen. Und es freut mich zu hören, dass ältere Generationen sich von der jungen Generation bestärkt fühlen. Ich nehme das gleichzeitig auch so wahr, dass da viele tolle Frauen sind, die Wege geöffnet haben und Türen geöffnet haben, die mir jetzt zur Verfügung stehen als junge Frau in der katholischen Kirche.
6: Noch schwieriger ist ja die Gleichbehandlung und Gleichberechtigung von der ganzen LGBTQ-Community. Papst Leo hat ja leider den Segnungen, die schon so ein bisschen auf dem Weg sind hier in Deutschland, nicht unbedingt zugestimmt oder besonders viel Zuspruch gegeben, um es mal ganz neutral zu formulieren. Out in Church und andere queere Gruppen haben aber sehr viel Präsenz gezeigt hier in Würzburg. Und gerade bei den Jugendverbänden, bei jungen Angeboten war viel Solidarität zu sehen. Jedenfalls die Regenbogenflagge habe ich gesehen. Ist die Toleranz in dieser Frage und die Wertschätzung oder der Wille zur Gleichberechtigung auch eine Altersfrage in der katholischen Kirche?
4: Ich finde, Out in Church hat uns gezeigt, dass es keine Altersfrage ist, weil sich bei Out in Church Menschen allem Alters geoutet haben. Ich selber nehme es natürlich wahr, aber das ist ja auch Teil der Gesellschaft, dass man an manchen Punkten vielleicht ein bisschen mehr Bildungsarbeit auch leisten muss, um Menschen zu erklären, was ist überhaupt eine queere Lebenswelt. Und da sind die Jugendverbände natürlich wirklich mit VorangängerInnen, die gezeigt haben, wir sind queere Menschen im Jugendverband, wir öffnen uns auch nach außen, zeigen das. Out in Church hat da wirklich, wirklich eine fantastische Arbeit geleistet, viel Mut bewiesen. Und deshalb ist es vielleicht keine Altersfrage, aber manchmal muss man vielleicht ein bisschen mehr miteinander ins Gespräch kommen, um zu erklären, was queere Menschen eigentlich in der Kirche auch möchten, nämlich nicht diskriminiert werden.
6: Sie sind engagiert beim Kolpingverband. Wie engagiert der sich in dieser Frage?
4: Ja, da treffen wir ja direkt auf die Altersfrage. Kolping als ein generationsübergreifender Verband, Kolping Jugend Gesamtverband. Ich selber bin jetzt im Bundesvorstand bei Kolping. Und auch hier merke ich, es geht langsam in die Akzeptanz. Wir haben unser Leitbild überarbeitet und da war es zum Beispiel komplett klar, dass wir auch queere Sichtbarkeit mit in unser Leitbild schreiben. Ich durfte viele Workshops zur geschlechtergerechten Sprache geben. Ich habe fantastische Gespräche geführt und nehme wahr, dass es auch bei Kolping ein Thema ist, was bewegt, weil auch dort gibt es queere Menschen, wie überall in der Gesellschaft. Und da finde ich es dann schön, einen Verband zu haben, der sich dem öffnet und mir auch ein Zuhause bietet.
6: Zeit für ein bisschen Musik. Ich habe eine passende ausgesucht. I Like Life.

0: I Like Life. 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Nach dem Schlussgottesdienst des Katholikentags in Würzburg schaue ich noch ein bisschen zurück zusammen mit Wiebke Harwart aus Köln. Gestern Nachmittag war ich auf der Kirchenmeile bei den Ständen der Laienvertretung unserer nordrhein-westfälischen Bistümer und zwei Erzbistümer sind es ja auch korrekterweise und habe da einfach Menschen, die ein Namensschild hatten, angesprochen. Ganz random sozusagen. Und die stellen sich jetzt selbst vor und beantworten dann meine Frage, was Sie denn mitnehmen nach Hause zu uns nach NRW in Ihr Bistum oder Erzbistum.
1: Mein Name ist Benedikt Gläser. Ich arbeite für das Bistum Münster. Ich bin tätig beim bischöflichen Offizialat, das ist das Kirchengericht. Und ich arbeite dort als Diözesanrichter. Das heißt, ich spreche Recht nach kirchlichem Recht. Ich nehme vor allem Momente und Erinnerungen der Begegnung mit. Ich habe alte Bekannte getroffen, manche davon habe ich 15 Jahre nicht mehr gesehen, andere noch länger. Und es war einfach schön, diese Leute wiederzusehen. Ich habe aber auch neue Menschen kennengelernt und mich neu vernetzt, hatte am Standdienst vom Bistum Münster gut zu tun und bin auch da wundervollen Menschen begegnet, die Kilometer gelaufen sind. Unser Generalvikar spendet für jeden gelaufenen Kilometer 10 € an ein soziales Projekt. Und das sind einfach sehr viele wunderbare Eindrücke, die ich hier sammeln konnte und die ich mitnehme. Auf jeden Fall nehme ich so einen Push mit. Ich bin ohnehin ein eher positiv eingestellter Mensch. Ich schaue optimistisch in die Zukunft. Und mal so ein bisschen rauszukommen aus meiner Alltagsroutine, das gibt mir neue Kraft, neue Energie im Beruf, aber auch privat, im Sport, weiter durchzustarten. Und darauf freue ich mich schon sehr in den kommenden Wochen.
2: Mein Name ist Stefan Lange. 4 Tage hier in Würzburg und nehme eine sehr lebendige Stadt mit vielen Menschen, gute Atmosphäre und auch sehr intensive große Veranstaltungen, die gut moderiert und vorgestellt wurden. So Themen, auch gesellschaftliche Themen, Fake News, KI, wie geht's mit der Kirche weiter, waren so meine Themen. Und hier am Stand des Bistums Paderborn auch viele tolle Gespräche, Begegnungen und eine Neugierde, in 2 Jahren nach Paderborn zu kommen.
3: Mein Name ist Markus Offner, ich arbeite beim Bistum Aachen und zusammen mit den Kolleginnen und Kollegen vom Diözesanrat machen wir den Stand des Bistums beim Katholikentag. Also außer leichten Schmerzen in Beinen und Hüften von den vielen Stehen, aber viel Begeisterung in den vielen Begegnungen der Menschen, denen wir hier begegnen durften, die bei uns vorbeigekommen sind, mit denen wir ins Gespräch gekommen sind, über ihr persönliches Engagement, was uns nochmal motiviert. Ja, die Buntheit, Vielfalt und auch ein bisschen das, was wir in unserem Stand versuchen, im Kontext unserer Kolumbien-Partnerschaft, die internationale Verbundenheit und Solidarität zu stärken, dass uns da ganz viele Mut gemacht haben, dass das gehen kann.
4: Mein Name ist Sabine Köter, ich bin Innovationscoach und Referentin im Bistum Essen und mit meinen KollegInnen zusammen und vielen anderen Ehrenamtlichen gucken wir, dass wir im Bistum Essen mutig Dinge neu angehen und im experimentellen Sinne tatsächlich neben den klassischen kirchlichen Angeboten, die es in unserem Bistum auch gibt, einfach mal experimentell Dinge auszuprobieren, von denen wir glauben, dass wir damit Menschen ansprechen können. Dass offensichtlich dieser Ansatz, den wir fahren, ein richtiger Weg sein kann, weil ganz viele Menschen uns ihre Begeisterung mitgeteilt haben, dass wir einen Weg anders gehen als andere. Also der Zuspruch der Menschen, die glauben, dass dieser Weg ein guter Weg ist. Das nehmen wir auf jeden Fall mit.
5: Michael Kasiske, Geschäftsführer vom Diözesanrat der Katholiken in Köln, im Erzbistum Köln. Eine unglaubliche Vielfalt habe ich hier beim Katholikentag erlebt. Ganz viele Menschen, die miteinander in Dialog kommen wollen und die Gesellschaft mutig gestalten wollen. Das fand ich total beeindruckend.
0: Wiebke Harwart, bevor ich gleich frage, was Sie denn so mitnehmen, Diözesanrat im Erzbistum Köln, da sind auch Sie aktiv, aber vielleicht erklären Sie mal, was ist eigentlich ein Diözesanrat? Das weiß, glaube ich, nicht jeder, der uns zuhört. Und wie viel Mitsprache hat er, was macht er?
6: Ja, der Diözesanrat im Erzbistum Köln, das ist das demokratisch verfasste Laieninnengremium. Das bedeutet einfach, dass Leute aus den Verbänden in Köln, aus den Stadt- und Kreis-KatholikInnenräten und auch Kleriker zusammenkommen, um als Laien in der katholischen

0: Kirche, das Erzbistum Köln mitzugestalten. Er berät auch den Erzbischof unter anderem und ich nehme schon wahr, dass wir auf jeden Fall in Köln und im Erzbistum eine wichtige Stimme in der katholischen Gesellschaft sind und dort auch viel uns einbringen können.
1: Aber das letzte Wort hat gerade in Köln dann doch der Erzbischof, oder?
0: Das ist richtig. Es gibt wie auf allen Ebenen eine rote Linie, die auch wir leider nicht überschreiten können. Da kann dann nur der Bischof entscheiden.
1: Und mir ist aufgefallen, das heißt nicht in jedem bis zum Diözesanrat. Ich habe auch ein Diözesankomitee gefunden. Ist das also je nach Bistum unterschiedlich geregelt, wie diese Mitbestimmungsgremien einfach heißen?
0: Genau, also auch im Zentralkomitee der deutschen KatholikInnen sitzen VertreterInnen aus Diözesankomitees und Diözesanräten zusammen. Aber das ist einfach immer die gleiche Säule, nämlich, dass wir nicht aus einem Verband dort sitzen, sondern aus einem Erzbistum, aus der Laienvertretung dort sitzen.
1: So, jetzt haben wir was Kompliziertes mal klargestellt. Was nehmen Sie denn jetzt mit nach Köln an Inspiration oder Ansporn oder vielleicht auch Ärger?
0: Ich nehme sehr viel Mut mit. Also als Kolpingerin bin ich groß geworden mit dem Kolping-Zitat Mut tut gut. Und jetzt kommt so ein bisschen noch das Handeln dazu. Also hab Mut, steh auf. Wirklich jetzt nach so einem Katholik-Innentag nicht den Kopf in den Sand stecken, sondern die Netzwerke, die man geknüpft hat, die Geschichten, die man gehört hat, mitzunehmen und auch die Kirche vor Ort weiter zu gestalten. Weil das ist ja wirklich beim Katholik-Innentag so faszinierend, wie viele Menschen zusammenkommen und alle daran glauben, dass die katholische Kirche mitgestalten können und möchten und diesen Zusammenhalt mitnehmen, um da weiter dran zu arbeiten, dass es eine katholische Kirche wird, die für alle willkommen ist.
1: Also man könnte vielleicht sagen, das ist auch ein großes Netzwerktreffen, nicht nur ein festivalartiges Event, was es ja auch ist, sondern ein richtiges Netzwerktreffen.
0: Ja, das finde ich schon. Also bekannte und unbekannte Netzwerke. Man lernt sehr viele neue Menschen kennen. Und gleichzeitig ist es natürlich auch eine hochpolitische Veranstaltung. Also 900 Veranstaltungen haben ja hier über die letzten Tage zu den unterschiedlichsten Themen stattgefunden. Und da auch so viele junge Menschen zu erleben, die mitdiskutieren und mitgestalten, finde ich immer ein ganz fantastisches Zeichen vom Katholik-Innentag.
1: Sind die denn auch dann zu Hause aktiv? Hier sieht man vielleicht doch ein bisschen mehr junge Leute, als man normal in Gemeinden gerade am Sonntag sieht. Ist das so, dass es da Motivationsschube gibt und dann auch ein Nachwachsen im Engagement kommt oder ist es dünn bei der Jugend?
0: Wahrscheinlich ist das von Gemeinde zu Gemeinde unterschiedlich. Ich kann immer sagen, dass in meiner Gemeinde habe ich es immer erlebt, dass junge Menschen sich engagieren möchten und sich die Räume suchen. Und ich glaube, dass da gerade auch die Jugendverbände und der Bund der deutschen katholischen Jugend ein wichtiger Player in dem Bereich sind, um Nachwuchs- und Demokratieförderung zu betreiben und Orte sind, wo junge Leute sich gerne engagieren, weil sie auch feststellen, sie dürfen sich engagieren, können sich engagieren und werden ernst genommen.
1: Und dann sind sie Reformtreiber?
0: Auf jeden Fall.
1: Gut, dann spielen wir noch mal ein bisschen Musik.

0: WDR5 Spezial zum Abschluss des Katholikentags in Würzburg. Demokratie war ein ganz großes Thema hier. Nicht ganz so groß war das Thema Krieg und Frieden. Baba Weiß fasst zusammen, was sie da beobachtet hat.
1: Der Generalinspekteur der Bundeswehr ist auf dem Katholikentag, um die Gläubigen zu warnen. Carsten Breuer sitzt auf einem von drei prominent besetzten Podien, die sich um Krieg und Frieden drehen.
2: Sie haben wahrscheinlich alle schon mal die Zahl 2029 gehört. 2029, das heißt nicht für mich, dass dort ein Angriff stattfinden wird. Aber wir können sehr klar ablesen, dass Russland sich darauf vorbereitet, einen großmaßstäblichen Krieg gegen den Westen führen zu können.
1: Breuer lässt auf dem Katholikentag keinen Zweifel an der Notwendigkeit militärischer Verteidigungsfähigkeit durch Aufrüstung. Für Generalleutnant Christian Freuding ist die Rechtfertigung für Aufrüstung und militärisches Engagement ganz klar christlich motiviert. Die Bergpredigt bestehe nicht nur aus Selig die Friedfertigen.
3: Es ist ja sehr interessant, finde ich, dass nach der Seligpreisung für die, die Frieden stiften, die Seligpreisung derer, die nach Gerechtigkeit dürsten, kommen. Und ich glaube, das kann man nur zusammenlesen. Frieden ohne Gerechtigkeit kann es und darf es eben in dieser Welt auch nicht geben.
1: Was aus christlicher Perspektive bei Krieg und Frieden geboten sei, dazu haben die Besucher des Katholikentreffens mehr Fragen als Antworten.
4: Mir ist nur wichtig, dass man auf den Papst hört. Der Papst sagt, Krieg ist ein Wahnsinn, für den es keine Entschuldigung gibt.
5: Das sehe ich ein bisschen anders. Ich denke, dass Waffen durch Abschreckung schon ein wichtiger Teil sind, weil wir uns sonst hier, glaube ich, nicht mehr sicher fühlen können.
6: Ich bin selber Kriegsdienstverweigerer gewesen, aus Überzeugung. Ich würde heute die Entscheidung, glaube ich, anders treffen.
7: Ich bin aufgewachsen mit der Friedensbewegung. Und ich hätte nie geglaubt von mir, dass ich eines Tages sagen würde, Waffen sind wichtig zur Verteidigung.
1: Wie sich die christliche Friedensbewegung in Deutschland zu den aktuellen Kriegen und Krisen positionieren soll? Die Debatte wird anders als vor 4 Jahren in Stuttgart kurz nach Beginn des Ukraine-Kriegs in Würzburg nicht das beherrschende Thema. Es bleibt ein Thema unter vielen. Aus katholischer Sicht sei der Verzicht auf Gewalt zwar das oberste Gebot, aber die aktuelle Situation legitimiere auch Aufrüstung, so der Politikwissenschaftler Carlo Massala, der seit letztem Jahr auch Mitglied im Zentralkomitee der Katholiken ist. Auch der Stuttgarter Theologe und Sozialethiker Johannes Frühbauer rechtfertigt Waffenexporte trotz der christlichen Maxime der Gewaltfreiheit.
8: Die kritische Rückfrage, wie weit trägt mich da das jesuanische Friedensethos? Oder muss ich auch in dem einen oder anderen Falle mal bereit sein, moralisch schuldig zu werden?
1: Friedensforscher Carlo Massala übt an der Friedensbewegung auf dem Katholikentag in Würzburg Kritik.
9: Also wir haben einen Pazifismus, der sozusagen aus den, das Wort benutze ich jetzt wirklich bewusst, aus den Resten der alten Friedensbewegung kommt, der einer Querdenkerbewegung sehr nahe steht und der sozusagen politisch affin zu Parteien ist, die am Rande des Grundgesetzes, to say the least, operieren.
0: Ja, das war eine ziemliche Attacke gegen die alte Friedensbewegung oder das, was aus ihr geworden ist. Wiebke Havert, wie erleben denn junge Menschen im Moment die Frage nach Krieg und Frieden und das, was Kirche dazu sagt?
10: Ja, ich glaube, dass das ähnlich ist wie in der Gesamtgesellschaft. Also das Thema Wehrpflichtdebatte ist bei uns, zumindest in der Kolping-Jugend und auch im BDKJ, ein großes Thema gewesen. Auch das Thema Pflicht, ja. Also da gibt es ja Themen, die das die junge Menschen dort auch bewegen. Ich fand es gut, dass Demokratie so ein großes Thema war, weil wir da natürlich antidemokratische Strömungen in unserer Gesellschaft haben, die wir auch in der Kirche wahrnehmen. Und das Thema Demokratie in den Mittelpunkt zu setzen, auch auf diesem Katholikinnentag, fand ich persönlich super wichtig, auch mit der Demokratiekirche am Markt. Ich habe auch so erlebt, dass Krieg und Frieden schon auch Thema war. Also wir hatten die Podien zur Wehrpflichtdebatte. Ich habe das erlebt bei uns am Kolpingstand, gab es abends immer ein Friedensgebet. Also die Leute sind sich ja schon sehr bewusst, dass wir nicht in einer friedvollen Welt leben. Und auch hier wurden sich Räume geschaffen, in denen man für Krieg und Frieden beten und sich einsetzen konnte. Also gegen Krieg und für Frieden beten konnte und sich einsetzen konnte.
0: Könnte es sein, dass wir bei dem Thema dann medial einfach die Aufmerksamkeit falsch gelenkt haben und gar nicht so sehr drauf geguckt haben, was auch die Sorgen gerade jüngerer Menschen sind, sondern die Aufrüstungsdebatte und die Notwendigkeit, Friedensaussagen der Kirchen zu modifizieren, in den Fokus gestellt haben?
10: Also ich würde jetzt behaupten, dass das durchaus möglich ist. Das ist vielleicht auch nochmal ein ganz anderes Gespräch, ob das nicht auch vielleicht gesamtgesellschaftlich außerhalb des Katholikinnentags passiert, dass die Meinung und die Wichtigkeit von Themen für junge Menschen nicht so in den Fokus gesetzt wird. Da können wir uns gerne dann vielleicht an anderer Stelle nochmal unterhalten. Aber ich finde es trotzdem auch wichtig, dass andere Veranstaltungen in den Mittelpunkt gesetzt wurden und das Thema Demokratie so nach außen auch gestärkt wurde.
0: Genau, die Debatte müssen wir wann anders fortsetzen, denn unsere Zeit hier geht zu Ende. Ich sage danke, Wiebke Havert, dass Sie gekommen sind und uns diese junge Perspektive auf den Katholikentag noch einmal vermittelt haben hier bei WDR 5. Ich bin Christina Maria Purkert und ich sage Tschüss aus Würzburg und verabschiede mich an dieser Stelle.

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1: Guten Tag, ich begrüße Sie zur Tagesschau. Banga Ranga. Mit diesem Partysong hat Sängerin Dara Bulgarien den Sieg beim Eurovision Song Contest in Wien beschert. Im kommenden Jahr wird der Wettbewerb deshalb erstmals in der bulgarischen Hauptstadt Sofia stattfinden. Israel kam nach Wochen der Diskussion über seine Teilnahme auf Platz 2. Den dritten Rang holte sich Rumänien. Sarah Engels landete für Deutschland mit ihrem Lied Fire nur auf dem 23. Platz. Deutschland tut nicht genug für das Wohlbefinden von Kindern. Das zeigt ein neuer Bericht des UN-Kinderhilfswerks UNICEF. Darin liegt Deutschland im internationalen Vergleich mit Rang 25 von insgesamt 37 nur im unteren Mittelfeld. Großen Nachholbedarf sieht UNICEF beim Kampf gegen Kinderarmut und bei der Bildung. Kinder aus finanziell besser gestellten Familien hätten höhere schulische Kompetenzen als Benachteiligte. Die Weltgesundheitsorganisation WHO hat nach dem Ebola-Ausbruch in Zentralafrika eine internationale Gesundheitsnotlage ausgerufen. Durch die neue Einstufung sollen die Nachbarländer in erhöhte Alarmbereitschaft versetzt werden. Es handelt sich allerdings nicht um einen Pandemiealarm und auch vom Schließen internationaler Grenzen rät die WHO ab. In Uganda und der Demokratischen Republik Kongo sind bisher 88 Erkrankte gestorben. Außerdem gibt es mehr als 300 Verdachtsfälle. Die gegenseitigen Angriffe zwischen Russland und der Ukraine dauern weiter an. In der Region Moskau sind nach Angaben der dortigen Behörden bei massiven ukrainischen Drohnenangriffen in der Nacht mindestens 3 Menschen getötet worden. 4 weitere wurden verletzt. Und auch Russland hat erneut Ziele in der Ukraine attackiert. In der Region Sumy wurden ein Wohngebäude und ein Einkaufszentrum getroffen. Nach Angaben der Behörden wurden dabei mindestens 3 Menschen verletzt. Für russisches Öl gelten wieder in vollem Umfang Sanktionen der USA. Die zuständige Behörde ließ eine wegen des Iran-Kriegs geltende Ausnahmeregelung auslaufen. In den USA gibt es seit Jahren Sanktionen gegen den russischen Ölsektor. Mitte März hatte die US-Regierung sie gelockert, um die globalen Energiemärkte zu beruhigen. Auch in den USA sind Treibstoffe als Folge des Iran-Kriegs deutlich teurer geworden. Und hier noch die Wetteraussichten. Heute im Osten und Südosten eine Mischung aus Sonne und Wolken mit einzelnen Schauern. Im Westen und Nordwesten oft stark bewölkt und ab und zu Regen. Höchstwerte von 12 bis 20 Grad. Die Tagesschau meldet sich wieder gegen 13.45 Uhr. Jetzt geht es weiter mit dem Presseclub und Susanne Link.
2: Da sind wir. Herzlich willkommen an diesem Sonntag und wir schauen auf einen bemerkenswerten Auftritt aus dieser Woche. Buhrufe und Pfiffe für den Kanzler beim DGB-Kongress. Es geht um die geplante Reform des Arbeitszeitgesetzes und die Botschaft der Gewerkschafter ist klar. Hände weg vom 8-Stunden-Tag. Immerhin ein Meilenstein aus dem Jahr 1918. Nächsten Monat will Arbeitsministerin Bärbel Baas ihren Gesetzentwurf vorlegen. Die Gewerkschaften haben schon Proteste angekündigt und das kann für die Regierung schwierig werden. Es bleiben ja gerade noch 8 Wochen, um alle großen Reformen wie geplant jetzt auch in einem Paket vorzulegen. Alle Anläufe bis dahin sind gescheitert. Warum ist das eigentlich so? Also macht die Regierung handwerkliche Fehler? Wer gehört eigentlich mit an den Tisch für diese Reformpläne? Und ist der 8-Stunden-Tag ein Relikt aus alten Zeiten oder doch noch zeitgemäß? Unser Thema heute hier im Presseclub, Streit um den 8-Stunden-Tag, neuer Stresstest für die Regierung. Und ich bin gespannt auf die Diskussion mit meiner Runde hier. Dorothea Siems ist da, Chefökonomin bei der Welt. Herzlich willkommen. Maurice Höfgen ist in unserer Runde freier Autor und Publizist. Willkommen auch Lennart Zielke, Redakteur Ostdeutsche Allgemeine. Und auch in unserer Runde Alexander Hagelüken. Willkommen, Wirtschaftsredakteur der Süddeutschen Zeitung. Und Sie wissen das, wir sind im Radio zu hören bei WDR 5 und NDR Info, im Stream vom YouTube-Kanal der Tagesschau. Und Sie können uns auch direkt hier ins Studio mailen, presseclub@wdr.de. Und dann haben wir Ihre Frage hier gleich mit auf dem Tisch. Frau Siems, verstehen Sie die Aufregung um den 8-Stunden-Tag?
3: Ich verstehe, dass die Gewerkschaft dagegen ist oder die Gewerkschaften, also weil das ist für sie ja einer der zentralen Punkte, auf den sie immer sehr achten, ist Arbeitszeitgestaltung und das andere ist der Lohn und sie fürchten halt um ihre Macht. Also es geht auch sehr stark um eine Interessen, um Eigeninteresse. Also es geht nicht nur um die Interessen der Arbeitnehmer, weil der Großteil der Arbeitnehmer wird ja gar nicht von Gewerkschaften vertreten. Was eben verkürzt dargestellt wird, ist, dass es so aussieht, als wenn die Leute mehr arbeiten sollen. Das ist überhaupt nicht der Ansatz, sondern es geht nur darum, dass man sagt, die andere Höchstgrenze, die soll ja eingehalten bleiben, maximal 48 Stunden in der Woche. Das legt die EU auch fest. Aber wir haben zusätzlich zu dieser EU-weiten Obergrenze in Deutschland seit sehr langer Zeit eben auch eine tägliche Höchstgrenze. Und die wird natürlich oft nicht eingehalten, weil man darf ja mehr arbeiten. Aber das ist dann sehr geregelt. Man muss dann wieder Freizeitausgleich, man muss dann wieder Überstundenzuschläge zahlen. Also es ist sozusagen, wir haben uns eine Bürokratie aufgelastet. Und das, darum geht es. Also ich halte das eigentlich, diesen da so einen Aufstand zu machen, völlig verfehlt.
2: Herr Höfgen, wenn man das hört und ja vielleicht auch an etwas denkt wie Homeoffice, hybrides Arbeiten und so weiter, ist so ein 8-Stunden-Tag eine Fessel, die es da einfach noch gibt?
4: Nein, ist keine Fessel, auf gar keinen Fall. Da gibt es arbeitswissenschaftliche Erkenntnis darüber, dass alles, was über 8 oder über 10 Stunden, die auch heute schon erlaubt sind, hinausgeht, erstens nicht produktiver wird, man wird fehleranfälliger und das Unfallrisiko steigt und natürlich mentale Erkrankungen wie Burnout, Depression, Erschöpfungsgefühle damit eng korreliert sind, wenn man an einem Tag dann in Zukunft eine 13-Stunden-Schicht machen soll, nur am nächsten Tag dann ein bisschen weniger zu machen. Deswegen nein, das ist nicht aus der Zeit gefallen und sollte eingehalten werden. In den Branchen, in denen man das braucht, zum Beispiel 12-Stunden-Schicht im Krankenhaus, gibt es schon die Ausnahmen? Ist das schon vereinbart? Von daher halte ich die Debatte für überzogen. Und das hilft der deutschen Wirtschaft nicht aus der Krise.
2: Herr Hagelüken, da würde ich gerne noch mal einhaken. Wir haben jetzt schon mehrere unterschiedliche Fakten auch gehört. Was steht denn im Koalitionsvertrag drin? Wir haben die 48 Stunden als Höchstwochenarbeitszeit gehört. Wo liegt denn eigentlich die Gefahr?
5: Naja, es steht da drin, dass man eben vom 8-Stunden-Tag abweichen können soll, auf die wöchentliche Höchstgrenze gehen soll. Mehr steht da nicht drin. Und wenn wir jetzt so ein bisschen auch anhören, aber was wir schon gehört haben hier, dann ist es ja so, dass es jetzt schon Abweichungen gibt, wo es in der Realität auch kaum irgendwelche Verfahren oder irgendwas gibt. Ich war mal auf einer Pressekonferenz von Arbeitgebern, da waren 15 Verbände vertreten, die gesagt haben, es muss unbedingt, 8-Stunden-Tag muss unbedingt weg. Und dann habe ich gefragt, wie viele Verfahren da schon anhängig sind bei 0, bei 15 Arbeitgeberverbänden. Also in der Realität, wenn es mal nötig ist, dann wird davon abgewichen. Nur die Gefahr ist ja, dass da abgewichen wird jetzt in Zukunft. Wir haben ja gehört, 13 Stunden sind möglich, auch gerade in bestimmten Branchen. Gerade bei Arbeitnehmern, die sich nicht unbedingt wehren können. Die in der Gewerkschaft sind, die dem Tarifvertrag gebunden sind, die sind sowieso geschützt, weil da gibt es individuelle Regeln. Die Gefahr ist, Arbeitszeitgesetz schützt die außerhalb der Tarifverträge. Ich sehe eine Missbrauchsgefahr und ich sehe nicht, dass, ehrlich gesagt, sich was zum Positiven für die deutsche Wirtschaft ernsthaft ändern würde. Die Regierung sollte nicht die politische Energie verschwenden mit diesem Thema, sondern sollte sich um die großen Reformen kümmern, um die es wirklich geht.
2: Jetzt geht es aber trotzdem gerade auch um den 8-Stunden-Tag, Herr Zielke. Sie haben noch mal einen besonderen Blick auch auf den ostdeutschen Arbeitsmarkt. Wie groß sehen Sie da, wie groß ist Ihre Sorge, was das bedeuten würde, wenn wir das auserleben?
6: Genau, also ich merke jetzt schon, oder man sieht, dass im Osten jetzt schon mehr gearbeitet wird als zum Beispiel in den westdeutschen Bundesländern. 52 Stunden pro Jahr sind das mehr. Das entspricht einer Woche, auch einer Ferienwoche, könnte man fast sagen. Viele haben ja Familie. Und ich glaube, wenn zum Beispiel die Leute in den Westen fahren, um dort auf einer Montage tätig zu sein, ja, oder projektbasierte Wissensarbeiter, die arbeiten nun mal an manchen Stunden in der Woche mehr. Da können dann schon mal 10 Stunden draus werden, perspektivisch auch 12. Und dann gibt es Auftragslagen, wo einfach ein bisschen weniger los ist. Und ich glaube, wenn wir Modelle haben wie Teilzeit oder Homeoffice, dann sollte es auch möglich sein, dass man unter der Woche die Arbeitsbelastung auch über die Wochentage verteilt.
3: Ganz kurz möchte ich da auch noch mal einhaken. Wir haben ja heute auch technisch ganz andere Bedingungen, als wir vor Jahrzehnten hatten, also als die Gewerkschaften ihre große Zeit hatten. Und eben die Industriearbeitsplätze, wo man mit Stechuhr arbeitet, auch Regel waren. Das ist ja heute oft nicht der Fall. Viele arbeiten mit Computern. Man macht sich, also das muss man sich mal vorstellen, als Arbeitgeber auch schon, ist man im illegalen Bereich, wenn man zulässt, dass die Arbeitnehmer außerhalb der Dienstzeit ihre E-Mails E-Mails beantworten, dienstlicher. Mhm. Weil man muss dann, nämlich, das ist auch Arbeitszeitgesetz, 11 Stunden zwischen jeder Arbeitstätigkeit und dem Beginn der nächsten Arbeitstätigkeit am nächsten Tag einhalten. Das ist so ab von der Realität. Und wenn, was ja durchaus richtig ist, Herr Hagelücken sagt, es wird heute schon vielfach so, ja. Aber das ist ein Zustand, den Arbeitgeber zu Recht, finde ich, in unserem Land absolut nicht schätzen, wenn sie Dinge machen, wo sie jederzeit vorm Arbeitsgericht landen könnten, wenn jemand dann eben kommt und sagt, ja, aber ich musste ja hier und so. Und das heißt, sie wollen diese Sicherheit, dass sich, also es wird sich gar nicht so viel oft ändern. Und dann will ich den Punkt für Arbeitnehmer, sehe ich nämlich, dass man vielleicht auch mit Blick auf Familie oder auf pflegebedürftige Eltern flexibler wird, wenn man sagt, also ich würde ganz gerne vielleicht Montag, Dienstag mehr und kann dann am Freitag dann zu Hause bleiben oder am Mittwoch oder so. Das heißt, es schafft Flexibilität auch für die Arbeitnehmer.
2: Sie haben gerade schon die Stechuhr angesprochen sozusagen. Ja. Der Europäische Gerichtshof hat ja Deutschland auch verpflichtet, eine elektronische Zeiterfassung einzuführen. Das will Bundesministerin Baas ja auch machen. Herr Höfgen, Sie haben da schon Ihre Zweifel. Wäre die Gefahr für Sie nicht gebannt damit?
4: Nein, weil wir wissen auch aus dem betrieblichen Alltag, also wie so eine, dass so eine Arbeitszeiterfassung auch leicht umgangen werden kann. Nicht umsonst gab es zum Beispiel neulich, hat die Linksfraktion von der Bundesregierung abgefragt, wie viele Betriebe denn im letzten Jahr kontrolliert wurden, zum Beispiel zum Thema Mindestlohnbetrug, also wo dann die Arbeitszeit nicht eingehalten wird und deswegen de facto weniger gezahlt wird als Mindestlohn. 25.000 Betriebe wurden kontrolliert, bei 6.000 hat der Besuch des Zolls zu Verfahren geführt, also wo dann offensichtlich um den Mindestlohn geprellt wurde, weil die Arbeitszeit nicht eingehalten wurde. Und deswegen halte ich das von Bärbel Bass für eine faule Ausrede, so ein bisschen um im Kopf durch die Tür zu kommen bei den Gewerkschaften nach dem Motto, ja, 8-Stunden-Tag Abschaffung haben wir der Union versprochen, aber dafür werden wir jetzt ein bisschen strenger bei der Arbeitszeiterfassung, um keinen Machtmissbrauch zuzulassen. Ich glaube das nicht. Und wir haben ja das Thema Überstunden in Deutschland, 1,3 Milliarden jedes Jahr, mehr als die Hälfte davon nicht bezahlt. Also die würde ich gerne erstmal bezahlt wissen und den Mindestlohnbetrug beendet, bevor wir über den 8-Stunden-Tag debattieren.
2: Ich würde gerne noch Martin Henninghäuser mit dazu nehmen. Der hat uns geschrieben, weil es gibt ja auch in der Bevölkerung durchaus den Wunsch nach Flexibilität. Er hat gesagt, der 8-Stunden-Tag ist eine große Errungenschaft der Gewerkschaften, aber aus einer anderen Arbeitswelt. Warum nutzen die Gewerkschaften ihre Verhandlungsmacht nicht konstruktiv, um das veraltete Arbeitszeitgesetz in dieses Jahrhundert zu holen?
4: Der DGB hat eine Umfrage neulich gemacht, was denn die Beschäftigten sich wünschen. Und da waren 3/4, die gesagt haben, nee, bitte so bleiben. Insbesondere die mit Kindern sagen auch, wir möchten den 8-Stunden-Tag.
2: Jetzt müssen wir auch dazu sagen, DGB steht aktuell für ungefähr 5 Millionen, also etwas mehr als 5 Millionen.
4: Ist eine Umfrage unter 4.000 Beschäftigten gewesen, genau. Ja, aber die haben
5: es gibt auch andere Umfragen, da gibt es also nicht vom DGB. Da sieht man auch, dass das Bild so ein bisschen gespalten ist bei den Leuten. Gibt aber viele, die daran festhalten wollen. Ich glaube, dass die Leute, die so eine Flexibilität wollen, da reden wir jetzt ja nicht über die Stundenzahl am Tag, wenn man sagt, am Nachmittag guckt man mal auf die Kinder und abends macht man mal was oder sowas. Ja? Also das ist ja, das kann man im Regelfall vereinbaren. Die Gefahr ist doch in Wahrheit, sind die Branchen, wo es jetzt schon so ist, dass die Arbeitgeber relativ viel Macht haben, wo die Beschäftigten sich auch bei Gastronomie, Pflege, solche Sachen. Und da ist die Gefahr, dass diese Jobs teilweise auch noch unattraktiver werden durch lange Schichten. Gerade bei der Pflege wäre das ziemlich schlimm, weil wir eher zu wenig Leute haben, die pflegen und haben jedes Jahr eine Stadt von der Größe von Bochum, die an Pflegebedürftigen in Deutschland dazukommt. Und da sehe ich eher die Gefahr, dass da die Arbeitsbedingungen schlechter werden. Wie gesagt, in der Realität diese Frage, ob die Arbeitgeber jetzt schon Probleme haben, sie haben sie in der Realität nicht, weil es passiert nichts. Also wie gesagt, wir hatten ja die Frage, wie viele Verfahren es da gibt und so weiter. Ich glaube, das ist so ein bisschen, da wird so wir wollen es flexibler haben. Es ist, wie gesagt, eine Debatte, wo ich glaube, dass wir in Deutschland viel wichtiger Debatten zu führen hätten.
2: Sie sind vielleicht auch Teil eines Gesamtdenkens. Herr Zielke, ich würde gerne die Frage von Mechthild Ehrlich an Sie weitergeben aus unserem Gästebuch. Müsste man angesichts der Wirtschaftskrise nicht mehr Menschen in Arbeit bringen, statt die arbeitenden Menschen noch mehr arbeiten zu lassen? Das ist natürlich die andere Seite zu dem Flexibilitätswunsch.
6: Man müsste mehr Menschen in Arbeit bringen, man müsste Arbeit attraktiver machen. Deutschland ist ein Land, wo der Abgabenkeil besonders hoch ist. Das heißt, von einem Euro, der ein Arbeitgeber bereitstellt für einen Arbeitsplatz, fahren dann fast 50% für Steuer- und Sozialabgaben ab. Das ist im internationalen Vergleich viel zu hoch. Und ich glaube, wir tun da auch der Unternehmerschaft Unrecht, wenn wir sagen, dass das konsequent oder systematisch missbraucht werden würde. Ich glaube, wir müssen in Deutschland wieder etwas mehr zu dieser Vertrauenskultur zurückfinden, die es einmal gab. Und ich glaube, das fehlt in der der öffentlichen Debatte viel zu sehr.
2: Mhm. Frau Sims, Sie wollten?
3: Ja, ich wollte auch nur sagen, also zu glauben immer, dass eine Flexibilität bedeutet, dass alle mehr arbeiten. Also das eine ist, dass wir diejenigen, die heute zum Beispiel Teilzeit arbeiten, weil es für sie attraktiver ist, also das ist ja immer Stichwort Ehegattensplitting zum Beispiel, wird genannt, oder weil eben Kita-Plätze fehlen und so weiter, dass man da die Möglichkeiten schafft, das zu verbessern. Das ist ja das eine. Aber es geht bei der Arbeitszeit nicht, und also wirklich explizit nicht um mehr Arbeit. Es geht einfach darum, dass die Regeln, die heute gelten, flexibler gehandhabt werden. Und ich meine, wir sehen doch, wie schwierig es ist, Reformen zu machen, die Geld kosten. Also wo was bezahlt wird, weil wir eben haushaltseng, also eng sind, dass es eben heißt, wir können es uns nicht leisten, irgendwie den große Teile zu entlasten, weil wir einfach die Spielräume nicht haben. Aber das zu machen, was der Wirtschaft nützt und ihr vor, also das unter dem Stichwort Bürokratieabbau. Das bedeutet eben auch an manchen Regelungen ein Rückführen. Das sollte man machen, das kostet nichts, das schafft Dynamik. Und wie eben schon ausgeführt, es ist alleine Flexibilität, heißt nicht, dass es schlechter ist für Arbeitnehmer. Das sagen die Gewerkschaften, weil sie in der Machtposition bleiben wollen, möglichst viel selber zu regulieren. Wenn es flexibler wird, dann ist es eben, dass der Arbeitnehmer direkt oft oder eben über seinen Betriebsrat eben mit dem Arbeitgeber in Kontakt tritt. Und das mögen die Gewerkschaften nicht.
4: Aber sie
3: mögen Einheitslösungen.
2: Genau, Frau Siemens, einmal, Herr Nöfke, noch
4: anfangen. Aber Sie gestehen schon zu, dass es eine sehr große Evidenzlage gibt, dass zum Beispiel die 9., 10., 11., 12. Arbeitsstunde deutlich weniger produktiv ist und deutlich fehleranfälliger ist und auch das Unfallrisiko erhöht ist für die Beschäftigten als in den ersten 8 Stunden. Das heißt, je länger die Schicht wird, desto weniger produktiv und desto gefährlicher. Und ich glaube, wir schießen uns am Ende damit ein Eigentor, wenn wir glauben, also dass die Leute in 13-Stunden-Schichten dann die deutsche Wirtschaft ankurbeln. Und vor allem will der Bundeskanzler ja weniger Krankentage. Wenn man die Leute aber mit 13-Stunden-Schichten ins Burnout jagt, was übrigens mentale Gesundheit, mentale Erkrankung für 20% aller Krankentage steht, da schießen wir uns ein Eigentor, weil wir am Ende nicht mehr Wirtschaftsleistung haben, aber viel mehr mentale Erschöpfung.
5: Ich finde, das bezeichnet, dass jetzt da die Regierung einen 8-Stunden-Tag haben will, statt dass sie, wenn wir sagen, wir brauchen vielleicht mehr Arbeitsvolumen in Deutschland wegen demografischen Wandel und sowas, an die Fehler einer Weile rangeht, die Leute hindern, mehr Arbeit anzubieten. Also Ehegattensplitting, Minijobs, kostenlose Mittenversicherung in der Krankenkasse. Da könnte man jede Menge Potenziale, gerade bei weiblichen Erwerbstätigen, schaffen. Und das wird aber nicht gemacht, weil die Union offensichtlich an so einem Familien- und Frauenbild der 50er Jahre gern festhält. Aber man geht an den 8-Stunden-Tag ran. Komplett von hinten das Ganze aufgezäumt.
2: Wir haben quasi ja die Seiten sind jetzt deutlich geworden, worum es geht. Klar ist, es wird Proteste geben von den Gewerkschaften. Die sind angekündigt. Wir haben es auch gerade schon angesprochen, die Gewerkschaften im Moment, zumindest DGB vertritt etwas über mehr als 5 Millionen Beschäftigte. Wie gefährlich wird das für die Regierung, wenn es da Proteste gibt?
4: Sehr gefährlich und die Proteste sind richtig, wie ich finde. Es gibt ja auch schon von den Gewerkschaften jetzt auch ein Bündnis mit Sozialverbänden.
2: Das ja, heißt, Sozialstaatsbündnis, das steht übrigens dann für 20 Millionen
4: richtig, genau.
2: Menschen.
4: Und die haben natürlich was gegen die aktuelle Kürzungsdebatte. Die erleben, für Unternehmen werden die Steuern gesenkt, aber an unseren Sozialstaat und jetzt auch an unsere Arbeitnehmerrechte soll rangegangen werden, so. Und das geht natürlich nicht.
6: Also, das glaube ich nicht so in der Form. Gewerkschaften repräsentieren immer weniger Menschen in der deutschen Bevölkerung. Ich glaube, im Osten sind es 13%, im Westen nicht wesentlich mehr. Und ich denke, dass die Gewerkschaften schon immer bei großen Sozialstaatsreformen protestiert haben. Das war auch unter Kanzler Gerhard Schröder zum Beispiel so. Das war unter anderen Kanzlern so. Und ich glaube, da muss sich die Politik auch ein Stück weit unabhängig machen von der Stimmung, die dann auf der Straße erzeugt wird.
3: Mhm. Also das denke ich nämlich auch. Und zu sagen, dass die Sozialverbände 20 Millionen Menschen vertreten, das sagen sie selber. Aber alle Rentner fühlen sich nicht durch den Sozialverband vertreten.
2: Sie repräsentieren natürlich durch ihren Verband diese
3: Gruppe. Sie nehmen die Rentner und die Pflegebedürftigen und so weiter. Und das ist aber, dass viele Rentner sind ja nicht nur Rentner, sondern sind auch Großeltern und sind Eltern und sagen, sie möchten eigentlich für ihre Kinder auch wirtschaftliche Chancen und sehen jetzt, dass das ein großes Problem ist, machen sich Sorgen. Also zu glauben, dass diese Verbands Leute immer für die breite Mehrheit stehen, was sie für sich in Anspruch nehmen. Oder Frau Yahimi vom DGB, die Vorsitzende, dass die für alle Arbeitnehmer spricht. Viele haben wahnsinnige Angst inzwischen um ihren Arbeitsplatz. Wenn sie in der Chemiebranche arbeiten oder in der Automobilbranche, dann auch zu Recht, muss man sagen. Da geht es zurzeit reihenweise gehen Unternehmen pleite. Noch nicht die Großen, aber die Großen auch schon, wackeln auch schon.
2: Aber
3: und die sagen, also da sind ja viele auf betrieblicher Ebene durchaus bereit, auch Konzessionen zu machen. Und genau das ist eigentlich das, was damals Schröder auch gesagt hat. Entweder die Gewerkschaften sind dazu bereit, seine Reformen gingen ja auch weit, oder, und zwar auch gerade zur Flexibilisierung der Arbeit, und oder er macht das per Gesetz. Also sich von Gewerkschaften kann man sich keine Sozialreformen basteln lassen, weil die machen sie nicht.
4: Aber von Arbeitgeber
3: und ganz kurz, machen sie ja auch nicht. Die Arbeitgeber haben ja viel weitreichende Reformen.
2: Ich würde es gerne noch an der Stelle mal kurz weitertreiben.
3: Wir sind von Wähler gewählt und nicht von den Gewerkschaften.
2: Trotzdem gibt es angekündigte Proteste.
3: Ja,
2: wir lesen davon, dass es ein Sommer der Proteste werden kann. Und auch wenn Sie natürlich jetzt womöglich zu Recht sagen, da sind nicht 20 Millionen dahinter. Auf jeden Fall gibt es einen Einfluss auf zumindest die SPD. Das würde ich gerne jetzt mal mit reinholen in die Runde. Das, was wir nämlich von der Bundesarbeitsministerin Bärbel Baas zu hören bekommen haben, eben auch beim DGB-Kongress. Egal, wie es jetzt aussieht, welche Proteste es geben wird. Es wird auf jeden Fall eigentlich nötig sein, dass die Koalition zusammensteht. Bei ihr klang das aber diese Woche so.
7: Die Unterschiede zwischen der Union und auch uns waren selten so deutlich spürbar wie heute. Und ihr seht das bei vielen Themen, die auch euch wichtig sind. Bei der Rente, der Krankenversicherung, bei den Arbeitnehmerrechten oder eben auch beim Thema Arbeitszeit. Wenn es nach der SPD und nach mir persönlich geht, fassen wir das Thema Arbeitszeit gar nicht erst an. Aber es steht im Koalitionsvertrag.
2: Herr Hagelücken, was ist das denn? Was ist da passiert? War sie nicht dabei, als der Koalitionsvertrag gemacht wurde?
5: Aber ehrlich gesagt finde ich das eher ehrlich, was sie sagt, weil dass die SPD das Arbeitszeitgesetz nicht anfassen will, ist ja klar. Das sagen sie auch immer öffentlich. Und eine Koalition besteht halt aus Kompromissen. Und es wird ja, also Unionsleute sagen auch die ganze Zeit, und das können wir mit der SPD nicht machen und so weiter und so fort. Das ist einfach ehrlich. Entscheidend ist am Ende des Tages, dass sich zwei Parteien, die gerne vielleicht alleine regieren würden, jeweils zusammenraufen, um was Vernünftiges hinzubekommen. Deswegen glaube ich, es wäre total wichtig, dass man in dieser Koalition miteinander arbeitet, möglichst wenig über den jeweils anderen redet und versucht, was hinzubekommen. Und ich würde es sogar versuchen, auch die großen Wirtschaftsverbände da einzubinden. Also auf der einen Seite die Gewerkschaften und auf der anderen Seite die Arbeitgeberverbände, die schon sich aus meiner Sicht vielleicht auch beide es gerade etwas bequem machen und sagen, das und das wollen wir nicht. Oder ne? Also die Arbeitgeber wollen auch ganz bestimmte Dinge und selber wollen sie aber auch nichts zugestehen. Wie zum Beispiel, dass Firmenerben mal Steuern zahlen sollten vielleicht in Deutschland, um eine vernünftige Einkommensteuerreform zu finanzieren. Und wenn man die an den Tisch holen würde, man sollte es mal probieren, dann könnte schon was gehen. Weil das Beispiel Schröder zeigt nämlich, dass Gerhard Schröder Dinge durchgesetzt hat, über die man diskutieren hat. Einiges davon fand ich auch gut. Er hat es mit dem Machtverlust bezahlt. Und deswegen war es die letzte Regierung, die in Deutschland größere wirtschaftspolitische Reformen gemacht hat. Und deswegen sollte es vielleicht diesmal, wenn die Alternative, die größte Oppositionspartei AfD ist, 2029 anders laufen.
3: Aber es geht doch nicht. Also ich meine, Schröder hat es auch versucht mit einer konzertierten Aktion. Das war in seiner ersten Legislaturperiode. Nichts ist passiert. Und dann, also die saßen zusammen, immer wieder, Bündnis für Arbeit, nichts ist passiert. Weil wo einigen sich Gewerkschaften und Arbeitgeber, wenn es um Subventionen geht, Stahlbranche? Da sind sie, da kommen sie zusammen, sind im Kanzleramt und machen Geschäfte auf Kosten Dritter, der Steuerzahler oder eben der künftigen, muss man ja sagen, weil heute ist alles schuldenfinanziert. Also es ist meines Erachtens, es gibt eine Aufgabenverteilung. Die Arbeitgeber und die ganzen Gewerkschaften haben ihre Klientel zu repräsentieren und tun das, machen Forderungen, die kennt man. Da muss man nicht sagen, also jetzt setzt euch auch noch mal dazu. Es ist schwierig genug mit der Koalition, wie sie da ist. Und wenn ich Frau Baas da höre, dann soll sie sich mal erinnern an die Rente im letzten Jahr im Herbst, als Merz, der eben gesagt hat, wir haben im Koalitionsvertrag dieses Rentenpaket vereinbart seine jungen Abgeordneten ihm von der Fahne springen wollten. Und er hat gesagt, wir haben es zugesichert, wir machen es so.
2: Ja.
3: Das finde ich, das erwarte ich von Baas. Bei der Arbeitszeit ist es, es gibt wenig, was konkret drin steht, aber das steht drin.
2: Okay, da hat sie nicht selber Herrn Opposition zu machen. Ich würde gerne noch mit dazu holen, weil Sie hatten auch schon gerade bei Frau Baas gezuckt. Es ist eigentlich ja für die SPD auch noch mal deutlich, warum sagt sie das womöglich auch? Es ist die Arbeiterpartei eigentlich immer gewesen.
6: Es ist die Arbeiterpartei, der zunehmend aber das Klientel abwandert, kann man sagen. Wenn man sich die Wahlergebnisse in Baden-Württemberg, in Rheinland-Pfalz und auch in den ostdeutschen Bundesländern anschaut, sieht man, Arbeiter wählen zumindest mit relativer Mehrheit die AfD. Und das liegt auch daran, dass die SPD in der Öffentlichkeit zunehmend als die Partei der Transferleistungsempfänger und des öffentlichen Dienstes wahrgenommen wird. Das zeigen auch Umfragen. Und ich glaube, wir sind jetzt in 20 Jahren, sind jetzt nach 20 Jahren struktureller linker Politik an einem Punkt angekommen, wo Teile dieser Politik, ne, Mindestlohn, Atomausstieg und so weiter, zurückgenommen werden, eventuell. Und dagegen regt sich natürlich Widerstand.
2: Herr Höfken?
4: Ja, ich kann nur lachen, weil wir hatten nicht 20 Jahre linke Politik, wir hatten 20 Jahre Spitzensteuersatz bei der Einkommensteuer gesenkt, Unternehmenssteuer gesenkt, wir hatten großen Sozialstaatsabbau mit der Agenda 2010. Das war nicht linke Politik, das war neoliberale Politik in Reinform. Wir haben jetzt gerade, Schwarz-Rot hat die größte Unternehmenssteuersenkung der letzten zwei Jahrzehnte beschlossen. Das macht bald 10 Milliarden im Jahr aus. Das zu machen, den Unternehmen das in den Hals zu schmeißen und gleichzeitig dann bei den Gewerkschaften sich hinzustellen, eine Verzichtsrede zu halten, passt nicht zusammen. Dafür waren die Buhrufe für Friedrich Merz zum Beispiel auch noch verhältnismäßig leise, finde ich. Und Bärbel Bass sollte sich hinstellen, sollte das weitermachen und der CDU den 8-Stunden-Tag nicht geben. Die CDU gibt der SPD auch ziemlich vieles nicht. Die CDU hat der SPD nicht den 15-Euro-Mindestlohn gegeben. Die CDU gibt der SPD nicht die Reform der Schuldenbremse. Die CDU gibt der SPD nicht die Anpassung, den Inflationsausgleich beim Elterngeld. Also warum sollte die SPD, die der Union schon ganz viel gegeben hat, Bürgergeldabschaffung, Asylwende und so weiter und so fort, Unternehmenssteuersenkungen, warum sollte sie jetzt noch mehr geben? Irgendwann ist mal Schluss.
2: Herr Höfken, Sie haben den Ton von Merz schon angesprochen. Da ging es auch bei diesem DGB-Kongress um die Rentenreform. Mhm. Wir hören uns noch mal kurz an, was er gesagt hat und welche Reaktionen es gab.
8: Meine Damen und Herren, das alles ist keine Bösartigkeit von mir oder von der Bundesregierung. Ja, meine Damen und Herren, das ist Demografie und Mathematik. Und es übersteigt ganz einfach die Kräfte von zwei Beitragszahlern, wenn sie in Zukunft eine Person in der Rente finanzieren sollen.
2: Herr Hagelücken, hat da wieder jemand einfach nur die Wahrheit ausgesprochen und wurde dafür ausgepfiffen?
5: Ich glaube, man muss einfach betrachten, was Herr Merz jetzt gemacht hat in dem Jahr, in dem er Bundeskanzler ist. Statt um Reformen zu werben und die Leute wirklich zu überzeugen versuchen, machte den Leuten eher Angst. Also es ging damit los, dass Leute mehr arbeiten sollen. So der Subtext ist, ihr seid zu faul. Dann hat er bei der Reform des Bürgergelds nicht gesagt, worüber man ja diskutieren kann. Vielleicht waren die Sanktionen bisher zu wenige in letzter Zeit. Stattdessen hat er gesagt, wir sparen einen zweistelligen Milliardenbeitrag ein. So, es sind jetzt im Gesetzentwurf, wird geschätzt, dass es 86 Millionen sind. Mit diesem zweistelligen Milliardenbeitrag hat er insinuiert, dass die Leute alle keinen Bock zum Arbeiten haben. Zuletzt hat er gesagt, Rente ist allenfalls noch die Standardabsicherung. Sehr Millionen Menschen haben nur die gesetzliche Rente. Die haben Angst. Der Merz macht den Leuten Angst. Und wer Angst sät, glaube ich, darf sich über Pfiffe nicht wundern. Man kann jetzt darüber streiten, ob es klug ist, wenn sich jemand schon mal zum DGB bemüht, immerhin als CDU-Kanzler, ob man da unbedingt pfeifen muss oder nicht. Aber der Merz ist derjenige, der es versagt, die Leute mitzunehmen bei den Reformen, was ich sehr schade finde, weil ich glaube, wir brauchen eine Reform. Wir müssen das Gesundheits- und Rentensystem demografiefester machen, als es es jetzt ist. Da wird es, glaube ich, auch Veränderungen geben müssen, an unterschiedlichen Punkten. Und dafür müsste man die Leute mitnehmen. Und er verschreckt aber die Leute. Und das ist das Problem. Deswegen glaube ich auch, würde ich gerne noch mal verteidigen, ich glaube, es wäre doch wichtiger zu versuchen, auch gesellschaftliche Gruppen an einen Tisch zu holen. Diese Koalition alleine ist mit sich selber schon beschäftigt. Da muss ja auch was rauskriegen.
2: Geplant ist es ja für Juni, da gucken wir
5: ja, jetzt
2: mal drauf.
5: Gerade, jetzt, genau. Ja, einen Termin genau. Immerhin.
2: Ja, ja, aber da gucken wir gleich noch mal drauf, warum eigentlich jetzt erst. Frau Siens, haben es gerade schon angesprochen, der Kanzler hat selber gesagt beim Katholikentag jetzt, er müsste noch mal an seiner Kommunikation arbeiten. War das wieder ein Kommunikationsfail sozusagen da beim DGB?
3: Es ist sicher so, das war auch schon vor der Kanzlerwahl gesagt worden, dass Friedrich Merz eben zwar so ein Sehnsuchts Kanzler war für die Wirtschaft, weil er so reden kann. Er tut es dann halt nicht, deswegen ist ja auch die Enttäuschung für die Wirtschaft. Aber er ist tatsächlich noch nie jemand gewesen, der Empathie ausstrahlt. Und er hat auch nicht das Charisma von einem Gerhard Schröder. Gerhard Schröder war ja auch ein wahnsinniger Wahlkämpfer natürlich. Aber so deutlich, dass die Rente nur eine Grundversorgung sein kann, hat es Müntefering, Franz Müntefering, der übrigens gesagt hat, dafür reicht Volksschule Sauerland. Mhm. Also, und das war, wenn man sich so überlegt, wenn heute mal gesagt wird, die Leute haben ja nicht mehr, da muss man wirklich sagen, das ist ein Versäumnis der Politik, es immer deutlicher, immer so deutlich gesagt zu haben, wer seit damals sich daran gehalten hat und verstanden hat, okay, ich muss für mein Alter was machen, hat halt was beiseite gelegt. Die werden auch besser in Rente gehen können. Mhm. Und naja, aber so zu tun, als wenn es diese Politik nie gegeben hat, wir haben die Riester-Rente,
2: wir haben Betriebsrente.
5: Die wurde halt schlecht gemacht.
3: Also insofern ist es schon, ja, Merz ist kein guter Kommunikator und das macht die Sache schwierig. Nur, das wird er nicht mehr ändern können.
2: Das ist schwierig. Es sind noch mindestens, also wenn es gut läuft für ihn, noch 3 Jahre.
3: Nein, er braucht keine Wahl. Die nächste Wahl für ihn, wenn es regulär ist, ist in 3 Jahren. Er sollte sich nicht immer um Landtagswahlen schätzen.
6: Ja, Herr Merz stößt in Ostdeutschland auf sehr viel Widerstand. Ich glaube, bei der letzten Bundestagswahl war es ja schon so, dass die AfD die stärkste Kraft im Osten war. Aber es gab viele Leute, die gesagt haben, wir setzen nochmal diese eine Karte auf Merz. Und wir vertrauen auf ihn, dass er in der kommenden Regierung die entscheidenden Reformpakete durchsetzen wird. Das hat er ja auch auf Wahlkampfveranstaltungen davor kommuniziert. Er hat gesagt, es ist Schluss mit links, es ist Schluss mit grün. So, und das hat er am Ende nicht durchgezogen. Im Gegenteil, er hat den alten Bundestag dazu genutzt, quasi die Schuldenbremse aufzulösen. Lockern und dann mit dem neuen Bundestag diese riesigen Schuldenpakete auf den Weg zu bringen. Und ich glaube, damit wurde im Osten das letzte Vertrauen, was es vielleicht noch gab, verspielt.
2: Mhm. Auf der anderen Seite, Herr Höfgen, ganz kurz die Frage noch auf den Kongress auszuschauen. Mhm. Die Gewerkschaften sehen ja auch das, was alle sehen, logischerweise. Also wenig Wirtschaftswachstum, alleine in der Industrie im vergangenen Jahr 120.000 Arbeitsplätze, die verloren gegangen sind. Jetzt gibt es natürlich auch die Frage, die im Raum steht, warum gibt es da nicht mehr Reformbereitschaft, was den Sozialstaat angeht?
4: Ja, weil die Analyse der deutschen Wirtschaft wächst nicht, weil der Sozialstaat irgendwie ausgeufert sei oder der Staat so groß sei. Falsch ist, die deutsche Wirtschaft wäre viel weiter geschrumpft, wenn wir den Sozialstaat so nicht hätten. Das Problem ist, die Auftragsbücher der Unternehmen sind leer. Das Problem ist Wladimir Putin, Donald Trump und eine lahmende Konjunktur. Wir bräuchten ein Konjunkturprogramm und nicht an den Sozialstaat ranzugehen. Und man muss dazu sagen, Friedrich Merz ist für die Gewerkschafter ja im sehr klischeehaften Feindbild als jemand, der vom BlackRock kommt, der seit Geburt, Zitat Friedrich Merz, privat versichert ist, aber da vorträgt, was er an der gesetzlichen Krankenversicherung kürzen will, der Millionär ist, der kein Problem mit seiner Rente hat, da fühlt man sich natürlich als DGB-Malocher provoziert.
2: Ja, gelügen.
5: Ja, ich glaube auch, dass Merz jetzt sozusagen vielleicht ein geeigneter Kanzler ist, um jetzt im Land was zu ändern, weil ihm das Charisma fehlt. Nur, er ist halt nun mal Kanzler. Was passiert, wenn diese Koalition zusammenbricht? Deswegen würde ich, glaube ich, an die Öffentlichkeit, vielleicht an uns alle appellieren, dieser Regierung auch eine Chance zu geben, jetzt Dinge umzusetzen. Wir bewegen uns hier nicht in einem politisch luftleeren Raum. Wir bewegen uns in einem Raum, wo eine Partei, im Moment die stärkste Partei in den Umfragen ist, die AfD, die dieses Land, den Wohlstand Deutschlands ruinieren würde. Es wird überhaupt nicht geredet bei den ganzen Reformen, über die jetzt reden, was eigentlich die AfD vorschlägt. Behauptet, sie könnte 70% Rentenniveau schaffen und sowas. Darüber müsste man mal reden. Es kann nicht sein, dass diese Partei von dem profitiert, was die Regierung vielleicht kommunikativ miteinander und so weiter nicht hinkriegt. Diese Regierung sollte was hinbekommen. Die Dinge sind aber getrennt. Die Sozialversicherung muss demografiefest gemacht werden, ist meine Überzeugung. Aber um die Wirtschaft wieder anzukurbeln, sind andere Dinge wichtig. Da haben wir diese Probleme von außen, die schon angesprochen worden sind. Und da würde ich Ihnen fundamental widersprechen, dass wir jetzt mal Geld in unsere Infrastruktur stecken, was jahrzehntelang vernachlässigt worden ist, ist der Grund, warum wir überhaupt, wenn dann noch dieses Jahr ein Wirtschaftswachstum haben werden. Mhm. Deutschland steht international, wenn Sie sich die Schuldenquoten anschauen, vergleichen mit Amerika, fast doppelt so hohe Schuldenquote. Japan hat eine vierfach so hohe Schuldenquote. Steht es gut da? Wir sind jetzt hier nicht in dem Boot der dramatischen Schulden. Und solche Politik ist wichtig, damit wir wieder Wachstum schaffen, weil wir brauchen dieses Wachstum dringend, auch politisch.
3: Es ist aber völlig falsch, dass das Geld, was wir da aufnehmen, eben zum großen Teil in die Infrastruktur geht. Das wurde gesagt. Deswegen ist es gemacht worden. Und jetzt ist festgestellt worden, IFO-Institut, sehr renommiert, über 90% wird eben anderweitig ausgegeben. Und es ist auch schon verplant. Nein, es ist auch schon verplant, allein für das Rentenpaket. Das kostete nämlich so viel Geld, dass der Haushalt allein es nicht hergegeben hätte. Und das ist eben das, den Leuten wird erzählt, damit lässt sich Wirtschaft ankurbeln. Das tut es nicht. Es ist Personalaufbau, wir haben immer mehr Beamte. Es ist ein hohes Maß natürlich an Verteidigung, das muss gemacht werden. Aber es ist eben auch für die Sozial-, also der Sozialetat ist deutlich gewachsen. Und das ist eben das Problem, so schieflastig. Es ist eben nicht Trump und Putin und China, weil das haben andere Länder alle auch. Und die wachsen. Und zweiweise ziemlich doll. Selbst die unsere europäischen Nachbarn wachsen. Und einfach zu sagen, dann geben wir einfach noch mehr Schulden. So werden wir nie wieder auf einen ordentlichen Wachstumspfad kommen. Wir müssen die Bedingungen, dass die Privatwirtschaft ist seit 2019 geschrumpft. Wir sind alle pro Kopf ärmer geworden. Und deswegen müssen wir gucken, dass die Bedingungen für die Wirtschaft, für die Privatwirtschaft, weil nur da wird Wohlstand erworben. Es wird kein Wohlstand geschaffen mit dem öffentlichen Sektor. Und deswegen, da haben wir eine völlige Schieflage. Und es ist immer leicht zu sagen, die Ursache kommt von außen, das kommt obendrauf.
2: Okay, Frau,
3: haben andere Länder eben auch.
2: Aber Sie haben dann einen großen Punkt angesprochen. Wir müssen ja jetzt auch ein bisschen größer denken. Wir gehen mal ein bisschen raus, auch aus diesem 8-Stunden-Tag. Und das große Ganze, die verhärteten Fronten, das erleben wir ja hier schon, dass es deutlich ist, wo da die Problematik gerade liegt und welche handwerklichen Fehler da vielleicht auch gemacht werden. Herr Höfgen, jetzt werden die Sozialpartner Anfang Juni eingeladen. Woher kommt die Kehrtwende? Weil erst sollten sie ja nicht dabei sein. Jetzt hat der Kanzler...
4: Ja, auch das ist jetzt sozusagen ein PR-Gag, um zu versuchen, Akzeptanz von beiden Seiten für diese Reformen zu erzeugen.
2: Mehr erwarten Sie da nicht als ein PR-Gag?
4: Ja, ich meine, ist ja klar, was die Bundesregierung irgendwie machen will, ist klar, was Arbeitgeber wollen. Die wollen noch mehr Sozialkürzung, was denen übrigens selbst ins eigene Fleisch schneiden würde, weil wenn der Staat jetzt kürzt, dann fehlen der Privatwirtschaft Einnahmen. Ist ein einfacher ökonomischer Zusammenhang. Nee. Wenn der Staat weniger Geld ausgibt, gibt's weniger Einnahmen für die Privatwirtschaft. Und die Lage der Gewerkschaften oder die Positionen der Gewerkschaften sind auch klar. Die wollen zum Beispiel der Einkommenssteuerreform. Nicht, dass die Spitzenverdiener des Landes entlastet werden. Friedrich Merz sagt höheren Reichensteuersatz oder Spitzensteuersatz, sieht er aber nicht. Und deswegen,
2: also es ist fast überflüssig, dass man da am Tisch zusammenkommt.
4: Ja, und es ist ja kaum Geld im Haushalt unter dieser Schuldenbremse, die noch immer viel zu eng ist. Und deswegen gibt es da wenig zu verteilen. Und ich habe da keine großen Erwartungen. Da wird nichts bei rauskommen, was die Wirtschaft wirklich aus der Krise holt.
2: Herr Zielke, Friede, Freude, Eierkuchen für Sie an dem Tisch. Ist dann alles gut, wenn man da zusammensitzen würde? Frau Fahimi zum Beispiel soll schon zugesagt haben.
6: Frau Fahimi soll teilnehmen, genau, das halte ich auch für richtig. Ich glaube, es ist wichtig, dass man im Gespräch bleibt. Ich halte aber auch Frau Fahimis Taktik für fehl am Platz. Ich glaube, sie schiebt die Gewerkschaften gerade eher nach links. Auch ihre eigene Partei nimmt sie in Geiselhaft. Das macht die Verhandlungslage für die SPD nicht einfacher. Und ich glaube, Kanzler Merz hat die zentrale Trumpfkarte in seinem Verhandlungsmasse noch nicht gezogen. Und das ist halt die Minderheitsregierung.
2: Das ist interessant, was Sie gerade sagen, weil Klaus Fiedel fragt ja bei uns auch nach, welche Rolle spielt eigentlich Frau Fahimi in der Strategie. Sehen Sie da eine Schlüsselrolle für Sie?
6: Ich sehe da eine Schlüsselrolle. Ich meine, die Frau war lange in der SPD aktiv, in der parlamentarischen Linken, hat zentrale Forderungen, die die Gewerkschaften noch lange vertreten haben, in der SPD auch etabliert und durchgesetzt. Und ich glaube, dass sie da quasi versucht, die Führung der SPD so ein bisschen auf ihrer Seite zu halten. Das auf jeden Fall.
3: Also dazu muss man auch sagen, dass der DGB ja auch sehr stark, also wahrscheinlich jetzt die stärkste Kraft Verdi geworden ist, eben wegen dieses Wachstums des öffentlichen Dienstes, während die Industriegewerkschaften ja schrumpfen. Und dass Verdi auch sehr stark linksparteilastig geworden ist. Also das heißt, das ist nicht nur SPD. Also es ist tatsächlich die Linksrichtung, die da gestärkt wird. Über Fahimi, ganz
5: genau, ich würde gerne ein bisschen auf das, wie es dem Land geht, gucken und nicht auf die internen Einzelgewerkschaften. Deswegen würde ich dazu zwei Punkte sagen. Das erste noch mal ganz kurz, bevor das Infrastrukturpaket für alle Zeiten abgeschrieben wird, diese IFO-Studie und so, besitze ich erstmal auf das erste Jahr, wo es anfing. Es ist so, dass schon es höhere Ausgaben geben wird in den nächsten Jahren, die auch tatsächlich wachstumswirksam sind. Und die Konjunkturinstitute selber sind diejenigen, die sagen, die haben vor dem Iran-Krieg, ja, die nächste Ding von außen, was übrigens einfach noch von außen kommt, die haben vor dem Iran-Krieg gesagt, 1% Wachstum dieses Jahr, vor allem durch die staatlichen Ausgaben. Das muss man mal klar sagen. Da ist der Wachstumsimpuls da. Als ich gerade gehört habe, die Trumpfkarte Minderheitsregierung, da habe ich an die Anfang 30er Jahre gedacht, wo die konservativen Parteien gesagt haben, den Hitler machen wir jetzt klein, indem wir ihn da irgendwie zum Reichskanzler machen. Um Gottes Willen eine Minderheitsregierung. Wer der dann von der AfD toleriert oder was? Das wäre wirklich eine schwierige Sache. Natürlich darf man nicht in so Verhandlungen sitzen und sagen, wenn ihr jetzt nicht das macht, also als Friedrich Merz jetzt, wenn ihr nicht das macht, SPD, was ich will, dann mache ich jetzt eine Minderheitsregierung, um Gottes Willen. Also ich meine, wie kann man dazu irgendein Paket bekommen? Ja, wir haben jetzt diese beiden Parteien, wir haben eine Schrumpfung der Volksparteien, die sollten zu was kommen. Ich, wie gesagt, verteidige immer noch die Idee, dass sie sich auch zusammensetzen mit den Organisationen und die sollten sich auf das eine oder andere verabreden. Jetzt nehmen wir mal zum Beispiel dieses Thema Gesundheitsreform. Da kann man viel kritisieren.
2: Lassen Sie mich ganz kurz dahin gehen, weil Sie sind schon auf dem Weg, wo ich sowieso hin wollte. Es geht ja jetzt darum, dass wir wirklich nur noch 8 Wochen haben, in dem jetzt konzentriert...
5: Weiß ich nicht. Wir haben ein bisschen länger Zeit. Wir sollten uns auch nicht so einen Stress machen.
2: Ich mache den Stress nicht, die macht die Regierung sich selber. Denn man hat sich ausgerufen, jetzt, man will dieses Paket bis zum Sommer auf den Weg bringen.
5: Zumindest man sollte es grob skizzieren, was man auf den Weg bringen will. Ich warne vor einer Rentenreform. Die Kommission jetzt wird irgendwie im Juni über Vorschläge vorlegen. Genau. Und dann wird innerhalb von 3 Wochen werden die Reformen dann komplett beschlossen bei der Rente. Das ist doch Wahnsinn. Also ich meine, man kann Eckpunkte beschließen und sagen, in welche Richtung es geht. Das ist auch sinnvoll, um eine gewisse Richtung vorzugeben.
2: Sie glauben gar nicht
5: Gesundheit,
2: dran,
5: Rente. Naja, also was heißt Paket? Wie gesagt, Eckpunkte kann man machen. Ich glaube nicht, dass wir jetzt komplett fertige Gesetzentwürfe bei allen Themen sehen. Das muss ja aber auch gar nicht sein. Okay. Man muss auch nicht sozusagen sich immer an jeder Landtagswahl orientieren. Ich wäre dafür, alle Landtagswahlen in Deutschland auf die Mitte der Regierungsperiode zu legen, um diese dämlichen Diskussionen zu beenden, dass man vor jeder Landtagswahl keine Politik mehr machen kann.
2: Können wir auch nochmal einen extra Presseclub
5: machen.
2: Aber lassen Sie uns nochmal auf das Paket schauen, was man sich hier jetzt vorgenommen hat. Also wir reden wirklich von Einkommensteuer, Arbeitszeit, Rente, Pflege, Gesundheit.
3: Also Sozialversicherung muss man machen, weil wir haben gut 42% Beitragssatz.
2: Wir haben nicht mehr so viel Zeit, nicht jedes
3: müssen wir machen, weil man kann über Entlastung nicht reden und dann die Lohnnebenkosten steigen lassen. Das ist sowohl für die Wirtschaft Gift, als auch für die Arbeitnehmer, weil Brutto-Netto-Schere haben wir schon mit Belgien zusammen die höchste Abgabenquote der Welt. Also, und das ist für die Großteil der Arbeitnehmer wichtiger als die Einkommenssteuer. Ne? Das ist also da irgendwie
2: immer
3: weiter.
2: Aber glauben Sie, dass ein Paket da auf den Weg gebracht werden kann vor
3: Sommer?
2: Ich denke,
3: Sie sind sehr unter Druck. Und ich hoffe, dass Frau Baas hinter verschlossenen Türen ein bisschen anders redet. Ich glaube tatsächlich, dass der kleinere Runde bessere Chancen hat, als wenn wir jetzt sagen, wir machen...

0: die sich überlegen, das Land zu verlassen, weil sie woanders bessere Chancen sehen. Und ich glaube, wir müssen jetzt wirklich an alle Bevölkerungsschichten das Signal senden, es geht vorwärts.
1: Herr Höfgen, das Paket für Sie, schnürbar?
2: Was da geschnürt wird, ist viel linke Tasche, rechte Tasche. Also ja, dann werden die Arbeitnehmer entlastet, eben sozusagen die Krankenversicherungsbeiträge nicht steigen. Aber sie müssen dann, wenn sie Medikamente verschrieben bekommen, dazu mehr zuzahlen. Also zahlen dann mehr in der Apotheke, um ein bisschen was an der Krankenkasse zu sparen. Also da ist viel rechte Tasche, linke Tasche. Das wird sich dann bei den Diagnosen der Wirtschaftsinstitute nicht so auswirken, dass wir plötzlich sehen, 2-3% Wirtschaft.
3: Deswegen wäre ich dafür, dass man eine Entlastung der arbeitenden Mitte macht, steuerlich und teilweise bei Sozialabgaben mit extra Dingen, um den Leuten diese Reformen, die eher sozusagen eine linke Tasche, rechte Tasche sein werden, zu verkaufen, positiv, um das auch politisch voranzubringen.
4: Okay. Es ist übrigens also, Frau Siems, nicht die linke Tasche, rechte Tasche, wenn ich es ganz kurz mal richtigstellen darf.
1: Die Sendung geht halt zu Ende.
4: Älteren. Die Einschnitte bei der Pflegeversicherung, die diskutiert wurden, treffen die Älteren. Und es geht um Entlastung der Arbeitenden. Das sind die Jüngeren. Darum geht es und das ist wichtig.
1: Den Punkt haben wir noch gesetzt. Ich darf Ihnen noch sagen, hier im Ersten geht's weiter mit dem Europa-Magazin, unter anderem mit dem Thema Regierungskrise in Großbritannien. Da ist auch nicht alles einfach. Ich danke erstmal für die lebendige Runde, die wir jetzt hier hatten. Und bei uns geht's weiter bei Phoenix mit dem Presseclub Nachgefragt und auch im Radio. Danke Ihnen für die Diskussion. Und da sind wir zurück mit dem Presseclub Nachgefragt. Unser Thema ist heute Streit um den 8-Stunden-Tag, neuer Stresstest für die Regierung. Sie haben es schon gemerkt, bei uns ist eine lebhafte Diskussion heute und das machen wir gerne mit Ihren Fragen genauso. Und haben Saskia Abdul-Nur am Telefon. Hallo, herzlich willkommen.
5: Ja, grüß Gott, hier ist Saskia Abdul-Nur. Ich habe einen jungen Mann, der neben Ihnen sitzt.
1: Da gibt es einige.
5: Der gerade sich das Wasser einschenkt.
1: Ah ja,
5: eine
1: wunderbar.
5: Frage, wieso man drauf kommt, dass man 12 Stunden danach nicht mehr voll in seiner Fähigkeit ist zum Arbeiten, weil jede OP-Schwester, jeder Chirurg, jeder, der in der Klinik über 24 Stunden arbeitet, wird jetzt leicht einen Anfall bekommen, weil es ist einfach nicht richtig, dass wir nach 12 Stunden nicht mehr in der Lage sind zu denken oder zu handeln.
1: Achso, was machen Sie denn beruflich, Frau Abdul, wenn ich fragen darf?
5: Ich bin OP-Schwester und mein Mann ist Chirurg.
1: Sie kennen diese Arbeitszeiten?
5: Ich kenne die Arbeitszeiten und ich weiß auch, dass da eine 8-Stunden-Tag weder die Regeln noch die irgendwelche Formen.
1: Ja, danke für Ihre Erfahrung aus der Praxis, Herr Höfgen. Ging eindeutig an Sie.
2: Ging an mich. Viel Wertschätzung für die Arbeit, die Sie leisten. Ja, aber es gibt nun mal wissenschaftliche Erkenntnisse, Studien, die zeigen, also wenn jemand mit einem Gabelstapler durchs Lager fährt, dann sind wir froh, wenn der nach 8 Stunden oder spätestens nach 10 Stunden Schluss hat und nicht noch die 12. Stunde auch noch dranhängt und müde wird und unaufachtsam und das Unfallrisiko zum Beispiel damit erhöht. Jeder wird wahrscheinlich wissen, dass wenn er eine Schicht beginnt, produktiver, frischer, fehlerfreier ist, als wenn man irgendwie die halbe Stunde vor Feierabend ist. Ich würde mir wünschen, dass im Gesundheitssektor nicht diese Arbeitszeiten herrschen würden, indem wir zum Beispiel viel mehr Personal hätten. Aber wir sollten sozusagen jetzt nicht in der Arbeitnehmerschaft uns gegenseitig ausspielen, in dem Sinne, als dass ich arbeite aber längere und härtere Schichten, deswegen sollen die anderen das auch machen. Das ist der absolut falsche Weg.
1: Also Frau Abdul-Nur hat natürlich ihre Realität quasi uns wiedergegeben. So ist das auch für viele Arbeitnehmer. Tobias Leffers aus Hamm kommt in unsere Runde. Herzlich willkommen, Ihre Frage.
6: Ja, guten Tag. Eine Frage an den Maurice Höfgen, der übrigens einen exzellenten Blog hat. Das würde ich auch gerne Frau Siems empfehlen, den mal zu lesen. Nach meiner Meinung bringt es gar nichts, dass wir länger arbeiten, da das wahre Problem ist, wir haben eine massivste Nachfrageschwäche seit 2019. Und wir dürfen eins nicht vergessen, eine Volkswirtschaft kann gesamtwirtschaftlich nicht sparen. Eine Volkswirtschaft muss sich, ein Sektor muss sich verschulden. Und da wir durch die Schuldenbremse da völlig schwachsinnig den Staat einengen, muss sich ein Sektor verschulden. Das hat jahrelang das Ausland gemacht. Und wenn wir jetzt nicht investieren in unseren Kapitalstock, dann wird es richtig gefährlich. Und diese ganzen Debatten, die jetzt laufen, sind nach meiner Meinung völlige Nebelkerzen und führen irgendwann in eine richtige Katastrophe. Weil der Kern einer Volkswirtschaft ist der Kapitalstock und nicht längere Arbeitszeiten oder eine Anpassung an eine Rente.
1: Gut, dann ging noch mal an den Höfgen ein bisschen. Aber Sie sollten doch antworten, ne?
2: Ja, habe ich richtig verstanden? Ich antworte gerne, das ist vollkommen richtig. Der Exportüberschuss Deutschlands ist letztes Jahr um 50

0: Milliarden gesunken. Das bedeutet, das Ausland macht 50 Milliarden weniger Schulden für unsere Volkswirtschaft. Irgendwer anders muss das machen. Und die Privaten können es nicht, weil die privaten Haushalte, die haben keine Reallohnzuwächse und die wollen eher sparen. Die privaten Unternehmen haben leere Auftragsbücher, die wollen auch nicht. Und dann bleibt nur ein Akteur. Jeder VWL-Student weiß, dass wenn die Wirtschaft kriselt, muss der Staat antizyklisch vorangehen. Und das macht die Regierung viel zu wenig. Robert Habeck hat das als einen zentralen ökonomischen Fehler der Ampel bezeichnet, nicht früh genug ein echtes Konjunkturpaket aufgelegt zu haben. Und den Fehler sehe ich gerade Schwarz-Rot leider auch machen.
1: Ganz kurze Ergänzung.
2: Die Franzosen das ja so richtig machen und die Italiener. Also es gibt ja in der EU welche, die das richtig machen.
1: Okay. Vielen Dank für Ihre Frage, Herr Leffers. Und wir haben Manfred Heigl aus Altenstadt. Herzlich willkommen, Herr Heigl.
3: Ja, ich grüße Sie. Liebe Grüße an die Runde.
1: Dankeschön.
3: Ich beobachte ja jetzt als Rentner, ich bin 64 Jahre alt, beobachte ja die ganze Geschichte von zwei Seiten. Ich gucke mir das an, zum Beispiel die Arbeitgeber, die müssen natürlich geben. Das geht.
1: Oh, Herr Heigl, Sie haben ein bisschen Aussetzer in der Leitung. Wenn Sie uns knapp Ihre Frage stellen können, haben wir eine Chance, Sie zu hören. Also wir versuchen es mal so, Herr Heigl. Sie suchen sich ein schöneres Plätzchen. Wir gucken, dass wir gleich nochmal Sie in die Leitung hier kriegen, weil im Moment verstehen wir Sie leider nicht. Und gehen erstmal zu Thomas Schille nach Pirna. Herzlich willkommen, Herr Schille.
4: Ja, guten Tag. Guten Tag in die Runde. Vielen Dank für die Diskussion. Ich muss bekennen, ich habe mich nicht so ganz abgeholt gefühlt, weil Sie haben über alles Mögliche, also über Arbeitszeit gesprochen. Und mein Thema ist eigentlich, dass heute ja die organisatorischen Voraussetzungen in vielen Betrieben so sind, dass teilweise flexibel und auch länger gearbeitet werden muss, einfach auch aufgrund internationaler Kontakte etc. Ja. Und wir beschäftigen uns immer sehr stark mit dem Industriearbeiter oder dem Handwerker, der sicherlich nach 8 Stunden sehr fertig sein kann. Und ich denke, da muss man auch schützend vorgehen. Aber viele sind natürlich hier mit in Mithaftung genommen. Und meine Frage jetzt konkret, warum schafft man nicht über den Status der Arbeitnehmer Abhilfe? Das heißt, es gibt nach wie vor Arbeitnehmer, für die das Arbeitszeitgesetz gilt. Und es gibt eben nicht nur die leitenden Angestellten, für die das Arbeitszeitgesetz heute schon nicht mehr gilt, sondern es gibt auch etwas dazwischen, wo man flexibel arbeiten kann. Ich denke da vielleicht auch an Einkommensgrenzen. Das insbesondere international tätige Leute, die sind teilweise ziemlich schockiert, wenn man ihnen sagt, du musst jetzt aber aufhören zu arbeiten, weil ansonsten kriegt unser Chef hier ein Problem. Also ich muss ganz offen sagen, die Diskussion ist für einen modernen Industriestaat in Zeiten der KI für mich sowas von anachronistisch. Und die Frage geht insbesondere an den Kollegen, der sich sehr stark für die Arbeitnehmerrechte eingesetzt hat in Ihrer Runde. Wie er das sieht, ob Deutschland tatsächlich mit solchen starren Arbeitszeiten irgendwo in der Lage
1: ist. Ich verstehe, Herr Schille. Sie wollen auch schon wieder zu Herrn Höfgen, aber ich würde Herrn Hagelücken Ihnen jetzt trotzdem auch mal anbieten zu antworten und vielleicht auch Herrn Zielke.
5: Ich hoffe, das ist okay für Sie und keine große Belastung. Ich würde da nur kurz dazu sagen, ich frage mich, es gibt ja jetzt schon die Flexibilitätsmöglichkeiten zu sagen, man kann bis zu 10 Stunden arbeiten. Flexibel arbeiten und lange am Stück arbeiten sind ja zwei völlig unterschiedliche Dinge. Deswegen, also internationale Kontakte, wenn ein Kollege in USA eben später aufsteht oder sowas. Das sind Dinge, die man, glaube ich, leichter vereinbaren kann. Die Frage ist, ist es sinnvoll, grundsätzlich einfach in längere Zeiten am Tag zu gehen? Und welche, die dann auch vielleicht nicht ausgeglichen werden, das halte ich nicht für sinnvoll und notwendig.
1: Okay. Dankeschön, Herr Schiller. Aber ist natürlich genau das, was wir tatsächlich vorhin aber auch schon mal angesprochen haben, nämlich, dass es auch darum geht, flexibler zu gestalten und das eben sehr unterschiedlich ist. Wir haben Herrn Heigl noch mal. Herr Heigl, da sind Sie wieder. Ich hoffe, ich kann Sie jetzt besser verstehen.
3: Hören Sie mich jetzt besser?
1: Ja, knackig raus mit Ihrer Frage bitte, Herr Heigl.
3: Ja, und zwar, ich beobachte jetzt das als 64-jähriger Rentner, beobachte ich die ganze Chose mal. Es werden ja immer mehr Betriebe insolvent. Und deshalb meine Frage, wieso schließen sich die Gewerkschaften oder der DGB nicht mal zusammen und verhandeln mit den zuständigen Politikern mal drüber keinen Mindestlohn, sondern einfach die Steuern runter, damit die Produkte auch billiger werden, dass wir wieder wettbewerbsfähig werden. Und wieso läuft das hier so schleppend bei uns? Ich finde das einen Skandal. Die Leute werden dann praktisch zum Feizen und Ding werden zu Kundgebungen gebracht. Aber im Endeffekt verlieren sie dann später ihren Arbeitsplatz und kein Mensch von der Gewerkschaft kümmert sich drum.
1: Sehr gut, wir haben alles verstanden. Und Herr Zieger hat schon genickt und möchte Ihnen antworten.
6: Genau, das wäre sicherlich wünschenswert, wenn sich die Arbeitnehmer- und die Arbeitgeberseite zusammensetzen würde, wenn man sowas wie den Mindestlohn auch flexibilisieren würde. Denn gerade im Osten zum Beispiel stehen viele kleine Betriebe vor der Herausforderung, dass sie steigende Lohnkosten halt nicht an die Kunden weitergeben können. Dass Bäckereien schließen, Handwerksbetriebe schließen. Und ich glaube, hier müsste ein Schulterschluss stattfinden und hier müsste sich die Frage gestellt werden, wie kriegen wir Deutschland, wie kriegen wir den Wirtschaftsstandort zukunftsfest gemacht? Und Sie haben auch das Steuerregime angesprochen. Wir sind im Wettbewerb um internationale Topkräfte. Und in welchen Einkommensklassen sind denn diese Topkräfte angesiedelt? Naja, die sind in den höheren Einkommensklassen. So, und aktuell sagen sich diese Topkräfte, wir gehen dann eher in die USA, wir gehen in die Schweiz oder wir gehen ins europäische Ausland. Mhm.
1: Herr Heigl, vielen Dank und gut, dass die Leitung geklappt hat, dass wir Ihre Frage noch hören konnten. Michaela Primus aus Langensinn-Bold ist bei uns. Frau Primus.
7: Ja, guten Tag und herzlich jetzt.
1: Willkommen an uns alle. Genau.
7: Genau. Ich habe also primär eine Frage an Herrn Hagelücken, ob er mir denn zustimmen könnte, dass man der Führungsriege der Koalition von SPD und CDU nicht ein professionelles Coaching anbieten wollte. Ich sage persönlich, was ich jetzt in diesem einen Jahr getan hat in Richtung Kommunikation, ist verheerend.
1: Mhm. Frau Primus.
7: Die 8-Stunden-Woche ist eine Sache, wo sich ganz viele etwas weggenommen fühlen. Die Flexibilität kommt überhaupt nicht in den Raum. Mhm. Und ich denke, Kommunikation ist das ganz zentrale Problem und die 8-Stunden-Woche kommt zum absolut falschen Zeitpunkt.
1: Sie sind aber nicht Kommunikationscoach, Frau Primus, ne?
7: Nein.
1: Gut, alles gut. Nein, kleiner Spaß.
5: Genau, antworte ich gerne darauf. Ich habe natürlich ein bisschen Sorge, dass die Kollegen und Kolleginnen auf der anderen Seite des Tisches jetzt sagen würden, die Schulden steigen in Deutschland wieder, wenn jetzt noch ein Coaching finanziert wird. Aber ich glaube, dass sowohl ein Coaching als auch vor allem bessere Kommunikation sehr wichtig wäre. Und zwar auch, also jetzt die Leute mitzunehmen, jetzt im Prozess oder auch dann, wenn die Reformen mal verabschiedet sind. Ich meine, man muss sich das mal angucken, zum Beispiel die Ampelkoalition hat einiges gemacht gegen die hohe Inflation, aber sie hat es einfach wahnsinnig schlecht verkauft. Und das darf, glaube ich, bei den jetzigen Reformen nicht wieder passieren.
1: Aber Frau Primus, natürlich ein Hinweis. Wir haben die Kommunikation hier angesprochen in der Runde. Ist einfach ein großes Problem, das angegangen werden muss. Wir haben Holger Piel bei uns aus Gütersloh. Hallo, Herr Piel.
8: Guten Tag. Wir sollen ja alle jetzt mehr und länger arbeiten. Ich will auf der anderen Seite mal auch anmerken, die Wartelisten in psychosomatischen Kliniken und bei Psychotherapeuten sind bis oben hin voll. Und dann will man den Psychotherapeuten auch noch die Gelder kürzen. Das eine beißt sich mit dem anderen. Vorsichtig damit. Dankeschön.
1: Was Herr Höfgen dazu meint, das haben wir schon erfahren in dieser Runde.
2: Zustimmung?
1: Frau Siens?
2: Zustimmung, ja, also die Deutschen arbeiten jetzt nun im internationalen Vergleich nicht besonders lang. Also das ist, muss man nicht kritisieren, das kann man kritisieren. Aber dass wir überlange Arbeitszeiten hätten, ist nicht der Fall. Und also es gibt Burnout sicher, wenn man zu viel arbeitet. Es gibt auch das Bore-out, wenn man sich nicht wertgeschätzt fühlt. Es gibt ganz viele Bereiche. Also ich würde es jetzt nicht irgendwie mit diesem Flexibilisierungsansinnen bei der Arbeitszeit verbinden wollen.
1: Ja, das kennen Sie schon, ne?
0: Ja, auf jeden Fall. Und großer Widerspruch. Die Wissenschaft sagt da was ganz anderes. Also so eine Haltung erschreckt mich.
1: Okay. Herr Piel, vielen Dank. Sie merken auch Kontroverse dazu in unserer Runde. Frieda Jahn aus Langenfeld ist bei uns. Hallo, Frau Jahn.
9: Hallo, guten Tag. Schön, dass ich in der Sendung sein darf.
1: Ja, wir freuen uns. Ihre Frage gern.
9: Ja, also ich habe eigentlich eher ein Statement. Ich finde es oft nicht fair, dass im Zuge der Arbeitszeiterweiterung immer von den erschöpften Industriearbeitern gesprochen wird. Mhm. Ich finde auch Büroangestellte mit hoher Arbeitsmoral sind im Büro Alltag erschöpft, machen Mehrarbeit für gekündigte Kollegen. Frauen mit Wechseljahresbeschwerden, wie ich leider, kriegen oft vor Erschöpfung ihr Privatleben nicht mehr geregelt. Meine Schwester kam gerade deswegen aus einer Reha wieder. Also ich finde das ein bisschen eng beleuchtet, sag ich mal. Also im Büro kann man genauso erschöpft sein.
1: Absolut berechtigter Hinweis. Also es ist jetzt keine
5: Und so meinten wir es, glaube ich, auch in der Diskussion überhaupt nicht. Also es ist so, bei Arbeitszeit geht es natürlich um alle Gruppen und Da sind Industriearbeiterinnen und Industriearbeiter jetzt nicht besonders im Fokus. Wir haben ja auch über die Pflege vorhin geredet. Und genau, das Thema Überlastung ist natürlich für alle Berufsgruppen ein wichtiges.
1: Aber Frau Jahn-Guthelm, was erzählt
6: ihr? Den 8-Stunden-Tag, sag ich mal, abzuschaffen oder aufzuweichen, heißt ja auch nicht, dass es in Zukunft nicht sowas wie 40-Stunden-Wochen geben wird. Das wird in allermeisten Fällen weiterhin die Regel sein für die allgemeine Bevölkerung. Nur wie man diese 40 Stunden dann über die Woche aufteilt, da wird es Unterschiede geben.
0: Aber man kann ja eine 12-Stunden-Schicht angeordnet bekommen, wo heute man sagen kann, nee, Arbeitsschutzgesetz geht nicht. Und das ist ja der entsprechende
1: Muss ich dann auf den Monat verteilen. Ne? Frau Jahn, vielen Dank für Ihre Frage und einen wichtigen Hinweis. Natürlich ist Erschöpfung in allen Branchen ein Thema. Eine Frage können wir noch mitnehmen. Michael Jakob aus Gelsenkirchen.
10: Ja, schönen guten Tag in die Runde. Und ich glaube, ich bin das beste Beispiel. Ich bin Jahrgang 65, bin seit ungefähr 46 Jahren am Arbeiten, darf noch ein bisschen und ich habe Wechselschicht. Und zwar früh, spät und ich hatte auch die Nachtschicht gehabt. Und ich kann Ihnen sagen, ich komme mit meinen 8 Stunden schon gar nicht mehr klar, weil ich nämlich fertig mit Schönschreiben bin. Und ich finde das traurig, dass man da nicht einfach mal ein bisschen anders drauf reagiert und einfach sich mal richtig zusammensetzt und einfach mal viele Experten hört und dann mal was Sinnvolles etabliert. Danke.
1: Also erstmal großen Respekt, Herr Jakob, für Ihre Arbeitsleistung. Ja, ist nochmal das Plädoyer, dass man sich zusammensetzt.
5: Das sind halt unterschiedliche Fälle, das muss man eben auch sehen. Also die so ein Arbeitszeitgesetz muss eben den Leuten gerecht werden insgesamt, muss man sagen, und gerade auch den Belasteten. Und ich glaube ja, dass bei den Hochqualifizierten, von denen öfter schon mal die Rede war, sowieso pragmatisch umgegangen wird damit. Also ich meine, wenn ich jetzt mal in Zeitungsredaktionen oder Fernsehstationen schaue, da wird oft abgewichen und da kenne ich keine Verfahren, wo gesagt wurde, um Gottes Willen, Sie haben jetzt heute 13 Stunden gearbeitet als Moderatorin und jetzt auf keinen Fall, so geht es nicht weiter. Mhm. Insofern genau solche Fälle, die Sie ansprechen, dafür ist eben so ein Schutzgesetz da.
1: Herr Jakob, wie lange müssen Sie noch arbeiten?
10: Also ich darf quasi bis, dass ich 52 Jahre habe. Wahnsinn. Oder ich versuche mit Abzügen früher in die Rente zu gehen.
1: Alles Gute für Sie, Herr Jakob, und danke auch nochmal für Ihren Blick hier in unserer Runde. Ja, wir haben viel diskutiert über den 8-Stunden-Tag. Wie der überhaupt noch zu definieren ist, haben wir jetzt auch dank Ihrer Fragen hier gehört. Da hat doch jeder seinen eigenen Alltag. Und wir sind gespannt, wie es ausgeht. Danke Ihnen für Ihre Fragen. Danke der Runde, dass Sie auch mit unseren Zuschauern und Zuschauern weitergemacht haben. Schönen Sonntag.
11: Es ist 13 Uhr. 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Die Nachrichten mit Ulrike Frohleichs. Guten Tag. Das Kinderhilfswerk UNICEF hat bewertet, wie gut es Kindern in 37 Industrieländern geht, in Sachen Wohlstand, Bildung und Gesundheit. Deutschland kommt nur auf Platz 25. Laut UNICEF ist bei uns die Schere zwischen Kindern aus ärmeren und reicheren Familien besonders groß. Bundesbildungsministerin Prien will die Studie ernst nehmen. Tim Aßmann, WDR Berlin.
12: Bund und Länder seien gemeinsam in der Verantwortung, mehr Bildungsgerechtigkeit zu schaffen. Jedes Kind solle die Chance auf bessere Bildung haben, um sein Potenzial entfalten zu können, betonte die CDU-Politikerin. In Deutschland erreichen der Studie zufolge nur 46% der Jugendlichen aus finanziell schwachen Familien grundlegende schulische Kompetenzen. Bei wohlhabenden Familien sind es 90%. Im Bildungsbereich sind die deutschen Ergebnisse aus Sicht von UNICEF alarmierend. Nur 60% der 15-Jährigen in der Erhebung erreichen die Mindestkompetenz in Mathematik und Lesen.
11: In Modena in Norditalien laufen die Ermittlungen zu dem Autoangriff von gestern. Das Motiv des Festgenommenen ist unklar. In der Vergangenheit war der Mann laut Staatsanwaltschaft in psychiatrischer Behandlung. Bettina Weitz für WDR aktuell.
13: Der 31-jährige Italiener hatte mit dem Auto mit hoher Geschwindigkeit Passanten angefahren und war in einem Schaufenster gelandet. Danach war er zu Fuß geflohen und hatte versucht, Personen, die ihn aufhalten wollten, mit einem Messer anzugreifen. Insgesamt wurden 4 Menschen schwer verletzt, darunter eine Touristin aus Deutschland. 4 weitere Personen wurden leichter verletzt. 2 Schwerverletzten mussten die Beine amputiert werden. Heute Mittag werden Staatspräsident Mattarella und Ministerpräsidentin Meloni die Verletzten in Krankenhäusern in Modena und Bologna besuchen.
11: Weitere Meldungen im Überblick. Bundesjustizministerin Hubig will Frauen bei häuslicher Gewalt die Trennung erleichtern. Die SPD-Politikerin sagte der katholischen Nachrichtenagentur, dass in Gewaltfällen das Trennungsjahr vor der Scheidung wegfallen soll. Außerdem sollen Gerichtsverfahren so geändert werden, dass Mütter, die mit ihren Kindern vor einem brutalen Vater flüchten, ihren neuen Wohnort nicht offenbaren müssen. Die Weltgesundheitsorganisation hat wegen des Ebola-Ausbruchs in der Demokratischen Republik Kongo und in Uganda eine internationale Gesundheitsnotlage ausgerufen. Damit sollen laut WHO Nachbarländer in erhöhte Alarmbereitschaft versetzt und Unterstützung der internationalen Gemeinschaft mobilisiert werden. Es handele sich aber nicht um einen Pandemie-Alarm. Beim Eurovision Song Contest gab es in der Nacht einen Überraschungssieger. Bulgarien landete mit weitem Abstand auf Platz 1 vor Israel und Rumänien. Für die deutsche Teilnehmerin Sarah Engels und ihren Song Fire reichte es am Ende nur zu Platz 23 von 25.
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11: In ganz NRW laden Museen heute zum Internationalen Museumstag zu besonderen Angeboten ein. In vielen gibt es freien Eintritt oder Mitmachaktionen. Markus Meyer-Gehlen, WDR aktuell. Welche denn zum Beispiel?
15: Etwas ziemlich Verrücktes gibt's im Kunstmuseum Bonn. Da sollen Besucherinnen und Besucher ihre eigenen Sitzmöbel mitbringen. Also ein Hocker, einen Stuhl, eine Sitzmatte. Und jetzt gleich zwischen 14 und 15 Uhr werden die dann im Foyer aufgestellt. Damit will das Museum zeigen, wie unterschiedlich Menschen sitzen und warten. Im Ludwig-Forum in Aachen, da geht's um Pferdesport. Da kann man sein eigenes Steckenpferd gestalten und damit dann so einen Parcours im Hof des Museums abreiten. Und im Kindergartenmuseum in Bergisch Gladbach können Kinder ihren eigenen Teddy basteln.
11: Das war WDR aktuell. Das Wetter in Nordrhein-Westfalen. Am Nachmittag ist es überwiegend grau. Die Sonne kommt nur selten durch. Dazu regnet es stellenweise. Oft ist es aber auch trocken. Am Abend ziehen von den Niederlanden her weitere Schauer auf. Auch Gewitter kann es geben. In Waldbröl bis 14 Grad, in Siegen bis 15 und in Düren bis 16 Grad. Morgen mal Regen, mal sonnige Momente. Am Nachmittag sind auch wieder einzelne Gewitter möglich bei 10 bis 17 Grad. Die Zeit 13.04 Uhr. Wieder 5 die Verkehrslage. A1 Euskirchen Richtung Köln, zwischen Euskirchen und Erftstadt etwa 30 Minuten plus 9 Kilometer Stau. A3 Arnheim Richtung Oberhausen vor dem Grenzübergang Elten etwa 30 Minuten plus 3 Kilometer Stau. A4 Herlen Richtung Aachen vor dem Grenzübergang Fettschau etwa 30 Minuten plus 2 Kilometer Stau. Die A40 Essen Richtung Duisburg ist zwischen Kreuz Kaiserberg und Kreuz Duisburg wegen Brückenarbeiten bis Dienstag früh gesperrt. Und die A61 Mönchengladbach-Venlo ist zwischen Kreuz Mönchengladbach und Mackenstein in beiden Richtungen bis morgen früh 5 Uhr gesperrt.
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16: Manche Verbrechen erscheinen in einem anderen Licht, wenn man ihre Hintergründe kennt. In unserem Doc5-Feature geht es heute um eine Mutter, die zur Täterin wird, und um eine extreme Ausnahmesituation, in der sie ihrem Kind etwas antut. Deshalb vorab ein Hinweis. In dem Feature werden auch Details der Tat geschildert, die belastend sein können. Eltern, die selbst Hilfe brauchen oder sich überfordert fühlen, können sich an ihre Hebamme wenden oder sich über ihre Ärztin oder ihren Arzt eine sogenannte Babylotsin oder einen Babylotsen vermitteln lassen. Trotz der Tat geht es in dem Feature von Patricia Schlosser aber auch um Mutterliebe und um den Versuch, mit einer großen Schuld weiterzuleben.
17: Der Tag verlief erst noch so wie gehabt, aber an diesem Tag war mein zweiter Sohn erst noch ganz normal, beziehungsweise ich habe ihn gewickelt, ich habe ihm sein Fläschchen gegeben und alles war irgendwie gut, aber als ich ihn dann irgendwie hinlegen wollte und er nur noch am Schreien war, also er war wirklich ab da nur noch am Schreien, irgendwas läuft hier gerade falsch.
18: Erschütterungen über eine Mutter, die ihr Kind tötet. Von Patricia Schlosser.
19: Ich folge einem Mitarbeiter durch Gefängnisflure. Monate zuvor hatte ich einen Brief geschrieben, adressiert an Frauen, die ihr Kind getötet haben.
20: Sehr geehrte Frau Unbekannt, ich hoffe, dieser Brief erreicht Sie wohlauf und gesund. Mein Name ist Patricia Schlosser. Ich bin Journalistin und mache Radioreportagen.
19: Es kommt selten vor, aber wenn Babys getötet werden, dann sind vor allem Mütter die Täterinnen. Es sind die einzigen Tötungsdelikte, die häufiger von Frauen als von Männern begangen werden.
20: Erforscht ist das Ganze aber leider kaum. Es gibt wenig Studien dazu.
19: Und nicht einmal eine Statistik, die zeigt, wie viele Säuglinge überhaupt getötet werden. Die polizeiliche Kriminalstatistik erfasst Tötungsdelikte an Kindern von 0 bis 6 Jahren. Eine sehr undifferenzierte Einteilung. Babys zu töten gilt als eine der schlimmsten Taten, zu denen der Mensch fähig ist. Aber wir wissen gar nicht, wie oft das passiert und warum.
20: Wenn Sie mit mir sprechen, wird das natürlich nicht ungeschehen machen, was passiert ist. Aber es könnte Frauen in einer ähnlichen Lage in der Zukunft helfen, anders zu handeln.
19: Ich bekomme auf diesen Brief eine Absage nach der anderen. Eigentlich hatte ich die Hoffnung schon aufgegeben. Und jetzt bin ich hier in einem Raum mit Sitzecke und einem großen Tisch. Der Besucherraum eines Frauengefängnisses.
4: Hi.
21: Hallo, hi.
19: Nennen wir sie Marie. Marie sitzt zum Zeitpunkt unseres Interviews seit 5 Jahren eine Strafe wegen Totschlags ab. Der Mitarbeiter des Gefängnisses bringt uns Kaffee. Milch und Zucker habe er leider nicht dabei. Ich bestätige vor dem Gefängnismitarbeiter noch einmal die Vereinbarungen für ein Interview. Marie ist bereit zu sprechen, wenn das Interview anonymisiert wird. Deswegen ist hier nicht ihre echte Stimme zu hören. Wir haben sie von einer KI nachsprechen lassen. Namen und einzelne Details sind geändert. Der Gefängnismitarbeiter geht, wir sind allein.
21: In einem Forschungsreis momentan.
22: Können Sie uns ja erstmal einen Kaffee einschenken?
19: Marie legt eine Packung Taschentücher auf den Tisch.
22: Ja, okay, sollen wir dann einfach mal anfangen, oder?
19: Was Marie hierher gebracht hat, in eine Haftanstalt, beginnt mit der vielleicht schönsten Erfahrung im Leben eines jeden Menschen. Marie verliebt sich.
21: Also, das fing alles an, dass ich ihn kennengelernt habe über eine Internetseite. Also, ich habe diesen Menschen so krass geliebt. Ich hatte nur noch diese Scheuklappen auf, nur noch diese rosarote Brille.
19: Nennen wir ihn Daniel. Daniel hat wunderschöne Augen und ist wahnsinnig aufmerksam. Er bringt Marie zum Lachen und tut alles dafür, dass sie sich geliebt fühlt. Ein Traummann. Doch ihre Eltern trauen Daniel irgendwie nicht. Vor allem Maries Mutter.
21: So ein typisches Mama-Gefühl, würde ich mal sagen. Bauchgefühl. Und ich war damals, glaube ich, auch so, dass ich denen immer irgendwie was beweisen wollte oder zeigen wollte. Hey, ihr mischt euch vollkommen ohne Grund ein. Ich krieg das echt gut alleine auch hin. Ich brauche euch dafür nicht. So war ich festgefahren in der Schiene.
19: Marie ist damals Anfang 20, hat eine Ausbildung abgeschlossen und verdient bereits ihr eigenes Geld. Sie zieht mit Daniel zusammen.

0: Und dann kamen so seine Geheimnisse halt raus, wie, dass er gar keinen Führerschein hat, dass er schon ein Kind mit seiner Ex-Freundin hat und was er halt immer alles auch abgestritten hat, auch danach noch, wo es eigentlich dann klar war und er hatte mich trotzdem weiter angelogen.
1: Das Kennzeichen seines Autos ist gefälscht. Und er hat Marie nicht nur das Kind verschwiegen, das er mit dieser Ex-Freundin hat, sondern er hat Marie auch mit dieser Ex betrogen. Daniel entschuldigt sich bei Marie.
0: Und dann, weil ich bin halt so ein harmoniebedürftiger Mensch. Ich mag das nicht so gerne, Streit zu haben. Damals habe ich immer so Streit für Gift und dann bin ich wieder alleine und dann lässt er mich alleine.
2: Und dann lässt man sich vieles gefallen.
0: Genau, und bin dann halt komplett so in diese Konfliktvermeidung dann halt gegangen, habe das alles immer und immer wieder runtergeschluckt.
1: Doch Maries Mutter geht zur Polizei. Jetzt wird gegen Daniel ermittelt. Im Gerichtsurteil später gegen Marie heißt es:
3: Die Angeklagte warf ihrer Mutter vor, Strafanzeige gegen ihren Mann erstattet zu haben und auf diese Weise die von ihr gewünschte Beziehung zu gefährden.
0: Ich habe dann komplett den Kontakt abgebrochen zu meiner Familie.
1: Daniel schlägt vor, umzuziehen, damit Maries Eltern nicht mehr wissen, wo sie wohnen.
0: Also ich bin in der Zeit, wo ich mit ihm zusammen war,
1: Also in 4 Jahren.
0: 4-mal umgezogen.
1: Was in Maries Beziehung alles passiert ist, ist im Gerichtsurteil belegt. Aber wie Marie mir Daniel schildert, ist natürlich ihre Perspektive. Ich habe Daniel die Möglichkeit gegeben, Stellung zu nehmen und seine Perspektive zu schildern. Aber er möchte sich derzeit nicht dazu äußern. Kurz nach dem ersten Umzug heiraten die beiden. Da sind sie ein gutes Jahr zusammen. Die Auswertung von Maries Handy durch die Polizei zeigt, dass sie
3: kaum soziale Kontakte hatte oder wahrnahm.
1: Gerade einmal 7 WhatsApp-Chats befinden sich bei Maries Festnahme auf ihrem Handy.
3: Lediglich ein Chat hatte eine Unterhaltung mit einer Freundin zum Gegenstand. Für eine junge Frau in dem Alter der Angeklagten erscheint diese Anzahl an Kommunikationsvorgängen außerhalb des familiären Kontexts auffällig gering.
0: Ich verstehe bis heute nicht, wie ich so sein konnte und wie wirklich ein Mann es geschafft hat, mich so krass auch von meiner Familie abzukapseln und dass ich weder Familie noch Freunde noch, weil meine Freunde passten ihm auch nicht und dann habe ich nur noch für ihn gelebt. Er hatte mich auch einmal, das war in der ersten Wohnung, und hat er die Tür mit der Faust reingehauen, dass da ein Loch drin war und hatte mich da auch schon am Kragen einmal, aber das war halt auch so das Einzige, aber das hat mir halt auch gezeigt, dass er halt auch sehr aggressiv sein kann.
1: Sie versucht ihr Leben seinen Wünschen unterzuordnen, seinen Stimmungen, seinem Willen.
0: Also er hat immer dann, wo das dann aufgedeckt wurde mit den Geheimnissen und dass er ja schon ein Kind hat und so, fing dann die Zeit an, wo er gesagt hat, er hätte selber gerne eine Familie und das wäre ja so schön. Und ich war aber Anfang 20 und ich hatte mich mit dem Thema eigentlich noch gar nicht so beschäftigt. Also klar, eine Frau spürt das ja, ob man wirklich Kinder haben möchte in seinem Leben oder halt nicht. Und ich hatte schon immer so gedacht, ich möchte gerne in meinem Leben 1-2 Kinder haben. Also es war für mich schon irgendwie klar, aber zu dem Zeitpunkt war es mir halt nicht so klar.
2: So früh.
0: Früh, ja.
2: Das heißt, du hast dich so ein bisschen überzeugen lassen und dann es einfach so drauf ankommen lassen.
0: Ja, ich habe mir dann so gedacht, okay, dann baust du dir halt eine eigene Familie auf.
1: Marie setzt die Pille ab und wird sofort schwanger.

0: In den letzten Monaten vor der Geburt will Daniel, dass eine Arbeitskollegin von ihm auf dem Sofa schlafen kann, bis sie eine neue Wohnung gefunden hat.
1: Gar keine Frage, da bin ich der letzte Mensch, der sagt nein. Aber was ich dabei dann rauskristallisiert habe, war auch nicht so schön.
0: Mehrere Tage fährt sie morgens ihren Mann und seine Arbeitskollegin zur Arbeit, holt sie abends wieder ab, kocht für sie mit und wäscht mehr als einmal sogar die Klamotten der Frau.
2: Ich war dann irgendwie nur noch Putzfrau.
0: Dann bekommt sie auf der Arbeit Wehen. Die Geburt erlebt sie als unkompliziert und schnell. Ihr Ehemann schneidet die Nabelschnur durch. Sie sind jetzt eine kleine Familie, also das, was sie sich beide gewünscht haben. Aber als sie mit dem Baby aus dem Krankenhaus nach Hause kommt, ist die Arbeitskollegin immer noch da.
1: Er verbringt mehr Zeit mit ihr als mit mir und unser Sohn ist auch irgendwie egal. Und irgendwann habe ich dann so gespürt, irgendwas passt da nicht so. Die sind da immer nur im Wohnzimmer und dann hörst du so kichern und dies und das. Und dann habe ich immer mal durchs Schlüsselloch geblickt und gesehen, wie sie auf ihm saß und sie nur noch ein BH anhatte. Und dann bin ich da natürlich reingeplatzt.
0: Auf frischer Tat ertappt, eine vermeintlich eindeutige Situation. Dass Daniel und die Arbeitskollegin Sex miteinander hatten, bestätigt die Kollegin später beim Prozess auch als Zeugin. Doch Daniel sagt damals zu Marie, da war nichts.
1: Damals hat er mich dann auf dem Balkon so krass belabert, das ist nicht so, da ist nichts gewesen und sie saß auch nicht auf mir drauf und gar nichts. Dass ich damals dachte, okay, das hast du dir alles nur eingebildet, was du da gerade gesehen hast, eigentlich mit deinen eigenen Augen.
0: Sie erzählt jemanden aus ihrem früheren Umfeld, mit dem sie damals noch losen Kontakt hat, von dem Vorfall.
1: Und er sagte da auch zu mir von wegen, Mensch, was stimmt denn nicht mit dir? Du hast es doch mit eigenen Augen gesehen. Wieso kannst du dich denn da jetzt so in seiner Meinung, dass da nichts gewesen ist, so festfahren?
0: Wie sie mir da so gegenüber sitzt und um Worte ringt, um zu erklären, wie sie sich so manipulieren lassen konnte, dass sie ihrem eigenen Realitätssinn nicht mehr vertraut, sie kann es heute selbst nicht mehr fassen. Daniel sagt auf dem Balkon auch zu ihr,
1: wo willst du denn hin sonst? Hast du auf niemanden.
0: Bald darauf zieht die Affäre aus. Insgesamt dauert das Ganze nur 2 Wochen, aber für Marie fühlt es sich an wie eine quälend lange Zeit.
1: Und dann war das so für mich der Moment, alles ja, jetzt ist die Frau weg, jetzt kann wieder alles so besser werden.
3: Mhm. So in die Zukunft, als würde es dann irgendwann passieren.
1: Genau, also wir haben nie so wirklich von dem Jetzt gesprochen, wie es halt damals zu dem Jetzigen, sondern immer von wegen, wie es werden könnte oder wie es dann halt wäre, wenn wir das und das machen. Ja, dann war der Tag X, wo der Gerichtstermin dann war und er dann verurteilt worden ist wegen Fahren ohne Fahrerlaubnis. Und weil er schon auf Bewährung war, musste er dann auch in den Knast.
0: Als Daniel seine Haftstrafe antritt, ist ihr erstes gemeinsames Kind 3 Monate alt. Um allein über die Runden zu kommen, arbeitet Marie mehrmals die Woche nachts in 12-Stunden-Schichten. Morgens holt sie dann ihr Baby bei den Schwiegereltern ab. Noch dazu haben sie und Daniel Schulden. Sie müssen durch ein Insolvenzverfahren.
1: Ich habe mich halt trotzdem immer wieder an den Gedanken geklammert. Das ist auch alles nur eine Frage der Zeit. Es wird alles irgendwann besser werden.
0: Daniel bekommt später für die Wochenenden Ausgang. Marie steht dann morgens um 4 Uhr auf und fährt mit dem Baby über 100 Kilometer, um Daniel abzuholen und am Sonntagabend wieder zurückzubringen. Unter der Woche ist sie allein.
1: Ich habe eigentlich immer einen sehr guten Draht zu den Leuten da gehabt. Und da hat sich wirklich eine, mit der ich mich wirklich gut verstanden habe und er das dann auch so nach und nach wieder getrennt hat, obwohl ich mir da in dem Moment, dadurch, dass er in der Woche halt ja nicht da war, habe ich dann natürlich in der Zeit immer noch so den Kontakt so ein bisschen versucht beizubehalten. Aber als er dann wieder komplett da war, war das dann auch irgendwann wieder vorbei. Dann kam ja der nächste Schritt. Und er sagte dann zu mir, so aus dem Nichts, so wie wäre es eigentlich mit dem zweiten Kind? Was für Vorteile und wie positiv das alles ist. So mit dem neuen Kind kann ja alles nur besser werden. Ich dachte mir, okay, hallo, ich muss dann wieder durch eine Schwangerschaft durch und du bist noch in Haft. Trotzdem hat er es wieder geschafft, dass ich dann von diesem Gedanken dann doch irgendwie angetan war und damit diesem, ja, dann noch ein kleiner Familienzuwachs. Ach, das ist doch alles ganz schön. Und
3: Entschuldigung, wo habt ihr denn eigentlich überhaupt die Möglichkeit gehabt zu haben?
1: Beim Besuch im Knast bei ihm. Auf Toilette. Richtig schön. Oh.
0: Im Gerichtsurteil heißt es dazu:
4: Während einem der ersten Gefängnisbesuche wurde der zweite Sohn gezeugt.
0: Es klingt so selbstverständlich, wenn jemand sagt, er oder sie wünscht sich ein Kind. Laut Sexualpsychologen und Therapeutinnen können hinter einem Kinderwunsch auch noch andere Motive stehen, die weniger mit einem Kind und mehr mit der Person selbst zu tun haben. Es gibt zum Beispiel die Hypothese, dass manche Menschen ein Kind möchten, um einen Mangel auszugleichen, etwa das Fehlen einer wichtigen Bezugsperson. Oder um sich als echte Frau oder als potenter Mann zu erleben. Oder um das, was man selbst nie geschafft hat, durch das Kind zu verwirklichen. Etwa die nie erreichte Tenniskarriere. Menschen wollen auch Kinder, um eine konfliktreiche Partnerschaft zu stabilisieren. Das Kind soll den Mann an die Frau binden oder die Frau an den Mann. Maries zweite Schwangerschaft verläuft anders als die erste.
1: Jede Bewegung war irgendwie so anstrengend und irgendwie alles mit so einer Qual. Es war einfach anstrengender. In der ersten Schwangerschaft wirklich nur mit Sodbrennen und Wassereinlagerung und in der zweiten dann voll kaputt, weil der Körper ja auch noch gar keine wirkliche Zeit hatte, sich irgendwie komplett zu erholen.
0: Als Daniel ein knappes Jahr später aus der Haft entlassen wird, steht Marie kurz vor der Entbindung. Sie erinnert sich noch genau an den Tag, als sie ihn hochschwanger vom Gefängnis abholt.
1: Da war auch noch alles gut und dann habe ich nachts Wehen gekriegt. Da bin ich mit starken Wehen nachts irgendwann, weil die Abstände auch immer kürzer waren, bin ich selber ins Krankenhaus gefahren.
0: Daniel begleitet sie nicht dabei. Er will seine Mutter als Babysitterin für den ersten Sohn organisieren und nachkommen, sagt er Marie. Doch dann taucht er viel zu spät auf.
1: Ich habe meinen zweiten Sohn dann alleine zur Welt gebracht und habe mich auch scheiße gefühlt, muss ich ehrlich sagen. Und wo ich meinen zweiten Sohn dann auch im Arm hatte, war das natürlich auch erstmal, die negativen Gefühle waren weg, weil ich mich nur gefreut habe, dass er so ein bisschen nach mir gekommen ist, vom Optischen her.
0: Nennen wir ihren zweiten Sohn Anton.

0: Ich hatte dann die Hoffnung, wieder neue Wohnung. Er ist wieder außer Haft raus. Das mit den Schulden ist geregelt. Die Wohnung war schön, auch groß genug. Zwei Kinderzimmer, eine schöne Terrasse. Aber dieses Ganze drumherum, es war mehr Schein als Sein. Also ab da, wo mein zweiter Sohn auf der Welt war und wir in dieser neuen Wohnung waren, ging alles nur noch bergab. Und da hat er mich ja jetzt komplett ins kalte Wasser geschmissen. Er war ja dann auch gerade außer Haft raus, also er war gerade 2 Tage zu Hause. Und dann fing das auch schon bei ihm an, dass er irgendwie überfordert war oder keine Ahnung, ja, wieder in Freiheit und alles ist so komisch und dann schon wieder mit dem Neugeborenen. Und er war in der Position, er musste seine Freiheit genießen, weil er so lange weggesperrt war. Aber ich war gerade wieder zu Hause. Dann hatte ich meinen ersten Sohn, der durch die Wohnung und das alles erleben will. Und dann hatte ich dann meinen zweiten Sohn noch, der mehr Aufmerksamkeit brauchte.
1: Das Gericht hält fest:
2: Seit der Haftentlassung des Ehemannes gestaltete sich die Beziehung zwischen diesem und der Angeklagten zunehmend schwierig. Insbesondere kam es wiederholt zu Schreiattacken. In der Beziehung war es vor allem die Angeklagte, die sich um die Bedürfnisbefriedigung des Säuglings kümmerte. Der Ehemann beschäftigte sich eher mit dem älteren Sohn und reagierte auf das häufige Schreien vorwiegend mit Rückzug. Er wechselte dann die Räumlichkeit oder zog sich in die Garage des Nachbarn zurück.
1: Marie fühlt sich unglaublich allein und ist zunehmend überfordert. Manchmal denkt sie an ihre Eltern, an ihr früheres Umfeld.
0: Ich wollte denen nicht eingestehen, dass sie eigentlich die ganze Zeit recht hatten. Und das hat mich dann halt immer wieder davon abgehalten, mir Hilfe bei meiner Familie zu suchen. Oder bei meinen Freunden, die wollten dann logischerweise auch nichts mit mir zu tun haben, nachdem ich dann auch den ganzen Kontakt immer abgebrochen habe.
1: Eine Hebamme, die ihr in den ersten 3 Monaten helfen könnte, hat sie auch nicht. Eigentlich hat jede Frau Anspruch darauf.
0: Doch in der ersten Schwangerschaft hatte ich noch eine Hebamme. In der zweiten Schwangerschaft hat er mir auch gesagt von mir, nein, du brauchst keine Hebamme, alles gut. Du kannst das ja alles mit Mama machen.
1: Also mit Daniels Mutter, die für Marie damals aber keine große Vertrauensperson ist. Und dann, so erzählt es Marie, beginnt Daniel auch noch in Frage zu stellen, ob Anton überhaupt sein Kind ist.
0: So nach dem Motto, als wenn ich ihn betrogen hätte. Weil er nicht so aussieht wie er. Kann ja gar nicht sein Sohn sein, er sieht ja komplett anders aus.
1: Und er beschwert sich bei Marie.
0: Wir haben gar keine Zeit mehr für uns, dann fingen die Vorwürfe von ihm an. Mein zweiter Sohn ist nur am Schreien und so anspruchsvoll und ist voll das Schreikind.
1: Viele dieser Vorwürfe und Konflikte werden nicht direkt besprochen, von Angesicht zu Angesicht, sondern über WhatsApp-Nachrichten.
3: Würde mich freuen, wenn du irgendwann mal nicht mehr meckerst und man sich mal wieder näher kommt.
4: Tut mir leid, aber man reißt sich den Arsch auf, die Kinder nur noch im Stressen.
3: Ja, das weiß ich, aber ich kann da auch nichts für. Und die Kinder verstehen das halt leider auch noch nicht. Trotzdem wäre es schön, wenn es mal wieder anders wird.
0: Zwischenzeitlich, wo ich dann wirklich nur noch funktioniert habe, hatte ich diese Momente, wo ich mich im Badezimmer eingeschlossen habe, wo dann wirklich mal alles hochkam und ich geheult habe und ich selber nicht mehr weiter wusste. Dass ich halt wirklich nur noch so ein nervliches Wrack irgendwie war.
3: Ich liebe dich schon wirklich über alles andere. Aber im Moment tut es manchmal echt weh, wie du zu mir bist. Dabei habe ich mir so gewünscht, dass endlich alles viel schöner wird und wir endlich wieder glücklich sein können. Halt unser Neuanfang.
1: Stattdessen wird es immer schlimmer.
0: Dann fing das an mit den Beleidigungen, dass er unseren Sohn gar nicht mehr als unseren Sohn irgendwie gesehen hat, sondern nur noch als Penner, Pisser betitelt hat. Und dann hat er mir das einfach so vor den Kopf geknallt. Eins der Kinder müsste weg. Ich wusste in dem Moment ganz genau, welches Kind er meint. Dass er nicht unseren ersten Sohn meint, sondern unseren zweiten.
1: Anton. Anton soll weg. So erinnert sich Marie. Liest man allerdings ihre und Daniels gemeinsame Chatnachrichten aus der Zeit, das Gericht hat sie ausgewertet, dann ergibt sich ein vielschichtigeres Bild. Etwa aus dieser einen Nacht um 0.19 Uhr, da schreibt sie:
3: Dann muss Anton halt weg. Wenn der ganze Stress nicht wäre, dann wäre es auch nicht so.
4: Tut mir wirklich leid, aber ich kann es nicht mehr. Seit 7 Uhr morgens nur Geschrei, das jeden Tag bis 12:30 Uhr. Das jeden Tag. Die Beziehung leidet drunter. und wir haben für uns nicht mal mehr Zeit, 2 Minuten füreinander da zu sein. Ich kann das nicht mehr. Geht einfach nicht.
3: Ich weiß. Ich kann das so auch nicht mehr. Und ich will das auch nicht. Ich vermisse dich.
4: Man kann nicht einmal mehr am Tag ein normales Gespräch führen. Es geht alles nicht mehr.
3: Ich weiß. Trauriges Smiley. Dann müssen wir jetzt was ändern.
4: Ja, dann müssen wir morgen für die ganze Situation eine Lösung finden.
3: Ich denke, es wird nur eine Lösung geben. Und nun komm rüber und leg dich hin.
4: Ich gehe nicht mehr rüber. Ich bleibe hier. Wenn es die einzigste Lösung ist und wir keine andere finden werden, dann müssen wir überlegen, ob wir es machen. Und dann müssen auch alle damit klarkommen. Ich kann nur nicht mehr so weitermachen.
3: Ich denke, es wird keine andere Lösung geben. Werde nochmal nachdenken, aber ich denke, das wird der einzige Weg sein, um wieder eine glückliche Familie zu werden.
4: Einfach schade, dass man nicht mal mehr als Paar ins Bett gehen kann. Aber ich halte es einfach nicht mehr aus.
3: Trotz allem hoffe ich, du weißt, dass ich dich von ganzem Herzen liebe. Trauriges Smiley.
1: Es klingt für mich so, als hätte Marie sich seinem Wunsch angepasst und ihn sich zu eigen gemacht, damit es keinen Konflikt gibt. Aber was heißt das jetzt? Anton muss weg. Das Gericht ist
2: der sicheren Überzeugung, dass damit insbesondere nicht die Tötung Antons gemeint gewesen ist. Um für sich einen Ausweg aus der belastenden Situation finden zu können, erwogen die Angeklagte und ihr Ehemann unter anderem auch, den Säugling zur Adoption freizugeben oder ihn in einer Babyklappe abzugeben. Zu diesem Zweck informierte sich die Angeklagte auch im Internet über diese beiden Optionen. Zu konkreten Kontaktaufnahmen zu Ämtern oder entsprechenden Institutionen kam es indes nicht.
1: Marie sagt einem Sachverständigen des Gerichts in Untersuchungshaft, dass sie nie ernsthaft vorhatte, Anton zur Adoption freizugeben, sondern ihren Mann nur beruhigen will, ihm zeigen, dass sie auf seiner Seite ist. Sie fühlt sich in die Ecke gedrängt. Ihre Lage wird immer verfahrener.
0: Ab da ist dann auch mein Schalter umgeschlagen, dass ich dann wirklich ab da nur noch funktioniert habe. Und ihm wirklich nur zu beweisen, ich komme klar, alles ist gut, ich bin nicht überfordert, ich kriege das irgendwie hin. Ab diesem Zeitpunkt, als er mir das vorgeworfen hat, lief dann irgendwie alles nur noch schief. Und
5: inwiefern?
0: Dass ich mich komplett selber verloren habe.

0: Frauen sitzen tatsächlich auch in unserer Gesellschaft mit einem Mythos dann zu Hause mit einem Baby.
1: Ich spreche mit Silke Pavels vom Universitätsklinikum Hamburg über Maries Situation und die vieler anderer Mütter.
0: Sie haben eine ursprünglich gute funktionierende Partnerschaft gehabt. Es war vielleicht ein Wunschkind sogar. Und Sie müssten sich jetzt eigentlich als Mutter wunderbar fühlen und eine perfekte Mutter darstellen. Und dieses Mysterium, die perfekte Mutter, können Sie nicht bedienen. Vielleicht auch, weil Sie es selber eben in Ihrer Kindheit nicht perfekt hatten und vielleicht auch selber andere Erfahrungen gemacht haben. Und so kumulieren sich ganz viele kleine psychosoziale Belastungen.
1: Silke Pavels leitet seit 26 Jahren die Forschungsgruppe Prävention im Kindes- und Jugendalter mit dem Schwerpunkt Kinderschutz.
0: Und das ist eben nicht schichtabhängig, das ist nicht bildungsnah, bildungsfern, sondern das ist, wie viele und welche Belastungen habe ich in meinem Leben alle zur gleichen Zeit zusätzlich zu einem Neugeborenen oder zu einem Baby, was ich versorgen muss. Und diese Belastungen können in unglücklichen Kombinationen auftreten. Zum Beispiel der Partner verlässt oder es gibt massive Partnerschaftskonflikte. Da muss dann tatsächlich nur eine Absage kommen von der Freundin, die mal endlich wieder kommen wollte und die sagt, unbedacht, ohne dass sie weiß, was sie damit auslöst, sagt sie einfach, du, ich fühle mich nicht, ich komme heute doch nicht vorbei. Sowas bringt tatsächlich dann Menschen schon an ihre Grenzen, wenn viel aufgestaut ist.
2: Dann war dann auch schon der Tag der Tage, wo es dann halt passiert ist. Ich hatte Tage vorher nicht geschlafen. Der Tag verlief erst noch so wie gehabt. An diesem Tag war mein zweiter Sohn erst noch ganz normal. Ich habe ihn gewickelt, ich habe ihm sein Fläschchen gegeben und alles war irgendwie gut. Aber als ich ihn dann irgendwie hinlegen wollte und er nur noch am Schreien war, also er war wirklich ab da nur noch am Schreien.
1: Ihr Ehemann ist nicht zu Hause, sondern bei dem Nachbarn.
2: Ich weiß es heute ehrlich nicht mehr, auch von dem Schock damals her, wie lange ich da tatsächlich mit ihm irgendwie beschäftigt war. Es war auf jeden Fall eine Zeit lang. Und ja, wie soll ich das jetzt formulieren? Dann sind bei mir halt die Synapsen halt, weil egal was ich getan habe, ich habe mein Kind nicht beruhigt gekriegt.
1: Im Gerichtsurteil heißt es zum Tathergang:
3: Nachdem Anton nunmehr etwa über eine Zeit von 10 bis 15 Minuten laut geschrien hatte, griff die Angeklagte Anton mit ihren Händen unter den Armen.
2: Ich meine, kam es dann halt wirklich alles irgendwie so krass hoch und es war einfach alles, es war nicht alles schön, es war alles beschissen. Und es kam dann auch irgendwie alles hoch und, aber es war keine Wut auf mein, nein, Kind, sondern einfach auf diese ganze Zeit, was ich alles irgendwie so mitgemacht habe, es kam dann auch noch mal alles irgendwie so ein bisschen hoch, so, wieso hast du das nicht gemacht, wieso hast du das nicht gemacht? Also ich hatte schon so diese Gedanken, dann kam das irgendwie alles so falsch raus und an dem Falschen in dem Moment, in diesem Moment habe ich falsch gehandelt, falsch diese Gefühle, die alle hochkamen und so irgendwie falsch auch ausgelassen dann halt an meinem Kind, das komplett einmal alles bei mir ausgesetzt hat.
3: Die Angeklagte, welche zu jeder Zeit wusste, dass es sich bei der Tötung eines anderen Menschen um ein schweres Unrecht handelt und welche zu jeder Zeit frei in der Lage war, nach dieser Einsicht zu handeln, begann nun infolge eines Augenblicksversagens der Impulskontrolle, den Körper Antons 3 bis 4 Mal sehr stark zu schütteln.
2: Hör bitte auf zu schreien. Und das ist so das Letzte, woran ich mich erinnern kann.
3: Der Angeklagten war dabei jedoch auch bekannt, dass das Schütteln eines Säuglings bei diesem, wegen des vergleichsweise schweren Kopfes und einer noch nicht vollständig ausgebildeten Muskulatur, zu erheblichen Verletzungen bis hin zum Versterben führen kann.
2: In dem Moment, wo das passiert ist, habe ich gar keinen, gar, ich hatte da, glaube ich, an gar nichts gedacht. So rational denken oder so ist gar nicht möglich gewesen in dem Moment. Deswegen erst so, alles wieder an, nachdem es dann passiert ist, wo ich ihn dann gesehen habe, auf dem Bett, regungslos, scheiße, was ist das da gerade passiert?

0: Silke Pavis vom Universitätsklinikum Hamburg kann mir erklären, was in diesem Moment mit Menschen wie Marie passiert.
1: Es ist tatsächlich kompletter Ausnahmezustand, also so ein Lockdown im Gehirn und in den Gefühlen.
2: Das heißt also, man darf sich das auch nicht so vorstellen, so rational, dass sich die Frau oder der Mann in dem Moment dann denken, so, jetzt reicht's mir, jetzt schüttel ich das Kind.
1: Die Emotionen übernehmen die Rolle und steuern stark das Verhalten. Wenn ich nun eine geringe Impulskontrolle habe, also eine geringe Möglichkeit, meine Emotionen zu regulieren und mich im Griff zu halten, so bildlich gesprochen, dann agiere ich das aus.
0: Im Gerichtsurteil heißt es, Marie habe infolge eines Augenblicksversagens der Impulskontrolle gehandelt. Ein Ausraster, den sie eigentlich nie für möglich gehalten hätte.
1: Ich bin mir sogar ganz sicher, dass wenn man diese Menschen fragen würde, kannst du dir vorstellen, du bist jetzt schwanger und kannst du dir vorstellen, dein Kind ist da und du würdest es so schütteln, dann würden vermutlich 99,99% sagen, nein, natürlich nicht. Ich würde niemals meinem Kind etwas antun.
0: Als Marie ihr Baby ganz still und regungslos auf dem Bett liegen sieht, die Augen geschlossen, rennt sie in Panik zu dem Nachbarn, holt Daniel. Daniel rennt mit ihr zurück in die Wohnung. Er sieht, dass Anton nicht mehr atmet und ruft sofort den Notarzt.
3: Dann kamen diese ganzen Leute, diese ganzen Sanitäter in das Haus bei uns da rein.
0: Gut 11 Minuten später stürmt ein Rettungsteam in die Wohnung. Eine Notfallmedizinerin versucht, das Baby zu reanimieren. Marie steht weinend vor der Schlafzimmertür. Draußen landet ein Hubschrauber mit einem weiteren Rettungsarzt.
3: Ich habe immer nur gesagt, er hat sich irgendwie verschluckt und keine Ahnung, weil er hatte halt irgendwie immer noch die Hoffnung, dass er am Leben ist.
0: Aber Antons Haut ist kühl, das Gesicht bläulich verfärbt. Der Notfallmedizinerin gelingt es, dass sein Herz wieder ganz flach schlägt. Er wird ins Krankenhaus gefahren. Doch die Hirnverletzungen sind so schwerwiegend, dass er nur künstlich am Leben erhalten werden kann, ohne Chance auf Heilung. Abends werden die medizinischen Geräte ausgeschaltet. Anton wird um 21.45 Uhr für tot erklärt. Er wurde 4 Monate alt. Es gibt keine genauen Zahlen, aber schätzungsweise werden pro Jahr in Deutschland etwa 100 Säuglinge getötet. So das Ergebnis einzelner älterer Forschungsprojekte. Das Fatale am Schütteln ist, dass es nicht viel Gewalt braucht, um schwerste Schäden bei einem Baby zu verursachen. Im Gerichtsurteil werden Antons Verletzungen so beschrieben.
4: Durch das starke Schütteln des Säuglings wurde das Gehirn des Säuglings wiederholt stark an das Schädelinnere angestoßen. Diese Anstöße und Erschütterungen waren derart stark, dass es zu großflächigen Einblutungen in die harte Hirnhaut gekommen ist. Das Schütteln führte zudem im Gehirn und vor allem im Bereich des oberen Rückenmarks zu Zerreißungen der Nerven. Die massiven Schädigungen des Gehirns führten in den folgenden Minuten und Stunden zu dessen Anschwellen im Sinne eines hochgradigen Hirnödems.
0: Kindesmisshandlungen mit Verletzungen am Kopf, in erster Linie durch Schütteln, sind die häufigste nicht natürliche Todesursache bei Säuglingen und Kleinkindern. 10-30% der geschüttelten Kinder sterben daran.
3: Natürlich immer kamen dann auch irgendwie diese Fragen dann halt auch von meinem Mann und auch von meinen Schwiegereltern und so, was ist denn da passiert? Und ich habe dann halt Lewis immer nur gesagt von mir, ja, er hat sich verschluckt und keine Ahnung, was das gewesen ist und so, weil ich selber noch nicht so fassen konnte und realisieren konnte, was ich da tatsächlich gemacht habe.
0: Dass Marie zunächst nicht zugibt, was sie ihrem Kind angetan hat, entspricht eher der Regel, als dass es eine Ausnahme ist. So berichten es mir Ärztinnen und Forensiker. Zu groß sei der Schock und das Entsetzen über das eigene Tun.
3: Tja, war ich das Wochenende noch zu Hause und montags kam die Polizei dann halt nochmal und die wollten nur mich sprechen. Und da sagte mein Ex-Mann noch zu mir, hat mir noch einen Kuss gegeben. Wir sehen uns später, du kommst dann wieder. Aber ich kam halt nicht wieder.
0: Marie kommt in Untersuchungshaft und wird angeklagt wegen Totschlags.
3: Ich konnte das alles nicht realisieren, dass ich jetzt im Gefängnis bin. Und ich habe immer so die ersten Tage gedacht, du wachst gleich auf und stehst gleich auf und alles war nur ein Traum.
0: Sie verdrängt, was sie getan hat, verhält sich weiter so, als wäre Antons Tod ein unerklärlicher Unfall und in ihrer Familie alles in bester Ordnung. Gegenüber einem Sachverständigen des Gerichts gibt sie damals an:
4: Auch nach der Geburt von Anton sowie einer sich dann ergebenden Doppelbelastung mit dem Kleinkind sei zu Hause eigentlich alles gut gewesen. Auch während der Zeit nach Antons Geburt sei die Beziehung zu ihrem Ehemann sehr gut gewesen. Man habe viel Zeit miteinander verbracht. Auch ihr Ehemann

0: von Anton findet ohne Marie statt. Sie bleibt in Untersuchungshaft und langsam wird ihr bewusst, was sie getan hat.
1: Danach war ja alles bei mir nur noch begleitet von Selbsthass über Selbstzweifel, dass ich mich gar nicht mehr, konnte mich nicht mehr im Spiegel angucken und dass ich dann halt auch in einer U-Haftzeit angefangen habe, mich selbst zu verletzen.
0: Sie besorgt sich eine Konservenbüchse, öffnet sie und schneidet sich selbst mit dem Blechdeckel. Immer wieder. In den Oberschenkel, den Oberarm, den Unterarm.

0: Die Gerichtsverhandlung beginnt knapp 6 Monate nach ihrer Festnahme. Auf Pressefotos vom Prozess sieht man von Marie nur eine Gestalt in einer weiten Jacke mit Kapuze über dem Kopf. Maries Anwalt hält eine Mappe hoch, um ihr Gesicht vor den Kameras zu schützen.
1: Das war einfach Horror. Die Staatsanwältin hat mich quasi dargestellt wie so ein Tier oder so, wie so ein Monster.
0: Weil Marie wegen Totschlags angeklagt wird, wird sie von einem Gutachter befragt, um zu klären, ob sie voll schuldfähig ist. Er bescheinigt, dass sie keine psychische Störung hat, also voll schuldfähig ist. Allerdings stellt er fest, sie verfüge
2: in Bezug auf ihr Beziehungsleben über ein ausgeprägtes Wunschdenken und wesentliche Harmonisierungstendenzen.
0: Maries Geschichte, Antons Schicksal, ist sicher ein extremer Fall. Aber total überfordert zu sein, das ist etwas, das viele Eltern kennen, die ein Baby aufziehen, vor allem Mütter. Mir haben einige, denen ich von dieser Recherche erzählt habe, unter 4 Augen gesagt, sie könnten nachvollziehen, wenn man angesichts eines schreienden Kindes völlig durchdrehe. In einem der ältesten Grimmschen Märchen, in der Geschichte vom Wacholderbaum, geht es um eine Kindstötung. Eine Frau bringt ihren Sohn um und der verwandelt sich in einen Vogel und besingt seine Tötung. Später greift Johann Wolfgang von Goethe dieses Märchen im ersten Teil des Faust auf. Als die Figur Gretchen im Gefängnis sitzt, weil sie ihr Baby umgebracht hat, singt sie das Klagelied des Vogels. Goethe hat damals für die Figur des Gretchens den Gerichtsprozess einer realen Frau, die ihr Kind umgebracht hat, verfolgt. Wie diese reale Figur wird auch Gretchen im Faust für ihr Verbrechen hingerichtet. Aber Goethe lässt sie nach ihrem Tod in den Himmel kommen.
1: Und,
3: Ich war ein Schluck Wasser, atme kurz durch. Wie hast du das denn geschafft, dass du dir das irgendwann eingestehen konntest? Dass er nicht sich verschluckt hat und so.
1: Auch irgendwann hat man es nicht mehr ausgehalten. Also irgendwann kommt auch dieser Punkt, dieses, kannst du jetzt nicht weiter lügen, das geht nicht. Da kommst du doch selber mit dir irgendwann nicht mehr klar. Dann irgendwann habe ich das dann halt gesagt.
0: Nach 2,5 Monaten und 10 Verhandlungstagen fällt das Urteil. Die Höhe der Strafe bei Kindstötungen ist von Fall zu Fall sehr unterschiedlich. Das Gericht verurteilt Marie wegen Totschlags zu einer Freiheitsstrafe von 7 Jahren. Daniel war im Prozess als Zeuge geladen, hat aber von seinem Aussage- und Zeugnisverweigerungsrecht Gebrauch gemacht. Er gilt als unschuldig. Die Partner werden laut eines Forschungsprojekts selten mit angeklagt. Manchmal werden sie nicht einmal als Zeugen geladen. Dabei gehen Fachleute davon aus, dass die Partner im Vorfeld eine Rolle bei der Kindsmisshandlung oder Tötung spielen. Schon allein deswegen, weil die meisten Frauen, die ihre Kinder misshandeln, nicht etwa alleine, sondern mit einem Partner zusammenleben. Daniel lässt sich von Marie scheiden, als sie in Untersuchungshaft ist. Er schickt ihr die Scheidungspapiere ins Gefängnis, noch bevor der Prozess losgeht. Marie erzählt, dass er inzwischen eine neue Familie, eine neue Frau und ein weiteres Kind hat. Marie macht in ihrer Haft eine Psychotherapie. Als ich sie treffe, ist sie seit über 2 Jahren dabei, nimmt an Einzel- und Gruppensitzungen teil, versucht zu verstehen, was damals alles falsch gelaufen ist und wie sie mit ihrer Schuld heute leben kann. Sie versteht inzwischen, so sagt sie, wie Daniel sie manipuliert hat.
1: Ich war halt auch diejenige, die sich auch

0: manipulieren lassen hat. Ich bin auch wieder verantwortungsvoller geworden und selbstbewusster. Es ist auch alles mit der Therapie in Verbindung aufgelaufen und vorher war ich wirklich so ein kleines, zartes, zurückhaltendes, in sich eingeigeltes Wesen gewesen.
1: Im Laufe ihrer Haft versöhnt sie sich mit ihrer Familie und ihrer Mutter.
0: Also auch meine Familie hat eine Art kleine Therapie mit mir gemacht, dass die halt manche Dinge auch anders mittlerweile sehen.
1: Marie macht sich heute auch viele Gedanken, wie man verhindern könnte, was sie getan hat. Sie will anderen helfen. Das ist auch der Grund, warum sie auf meinen Brief geantwortet hat und wir jetzt im Besucherraum zusammensitzen. Sie legt einen Block mit Notizen vor sich auf den Tisch, blättert darin.
0: Wird wahrscheinlich auch nochmal eben die Frauen geben, die in ähnlicher Situation sind. Das sind so die Punkte, die ich nicht bedacht habe oder beziehungsweise die bei mir, wenn das so gewesen wäre und ich darauf geachtet hätte, dann wäre es wahrscheinlich gar nicht alles so weit gekommen. Kann man ja vielleicht wegen jedem Abschlusssatz oder so erwähnen. Mir hätte es auch viel geholfen, wenn ich wirklich eine Person gehabt hätte, wo ich wirklich offen und ehrlich über alles reden konnte, dass man halt wirklich diese Kommunikation einfach sucht, dass man nicht alles in sich reinfrisst und alles mit sich selber irgendwie ausmacht. Und was halt auch wichtig ist, das auch zu erkennen, dass Hilfe suchen oder auch annehmen, dass das nicht ein Zeichen von Schwäche ist oder sonst irgendwas, wie ich es damals auch immer gedacht habe, hey, wenn ich jetzt zugebe, dass ich jetzt irgendwie Hilfe brauche, dann bin ich ja voll schwach. Also ich will doch stark sein und ich will doch stark für meine Familie irgendwie sein, aber es ist tatsächlich irgendwie für mich, wie ich das beurteilen kann, sogar ein Zeichen von Stärke, sich die Hilfe zu suchen, die man braucht. Und dieses ist auch einfach schön, sich nicht verstellen zu müssen, weil das ist anstrengend. Es ist verdammt anstrengend, immer jemand zu sein, den man gar nicht ist. Und das hat damals auch noch eine ganz große Rolle halt gespielt.
1: Silke Pavis vom Universitätsklinikum Hamburg erzählt mir, dass eine kleine Sache schon helfen könnte, dass Eltern aufhören, perfekte Familie zu spielen und sich trauen, Hilfe zu suchen. Nämlich ein Fragebogen. Ein Fragebogen, der in Arztpraxen und Kliniken Müttern und Vätern in die Hand gedrückt wird.
2: Interessanterweise, wenn dieser Fragebogen kommt, kreuzen da so viele Familien Dinge an, das hätten wir uns nicht träumen lassen.
1: Menschen trauen sich schriftlich nämlich das, was sie im normalen Arzt-PatientInnen-Gespräch selten zugeben. Einzugestehen, was gerade alles schiefläuft. Dass sie eine massive Ehekrise haben, dass Wut hochkommt, wenn ihr Baby schreit, dass sie sich in den Schlaf weinen.
2: Also das ist schon bemerkenswert. Und so etwas müsste es aus unserer Sicht regelfinanziert in Deutschland geben.
1: Eine Stiftung versuche gerade Gelder dafür aufzutreiben und möglichst viele Ärzte und Ärztinnen dazu zu bewegen, die Fragebögen in ihren Praxen anzubieten.

0: Wenn Maries siebenjährige Haft abgebüßt ist, wenn sie raus darf, dann ist ihre größte Hoffnung, ihren ersten Sohn wiedersehen zu dürfen. Er lebt bei den Eltern ihres Ex-Mannes.
1: Ich glaube auch so, ich habe mir selbst verziehen, ja. Aber ob man das zu 100% kann, so wirklich komplett, weiß ich nicht. Es tut mir auch wahnsinnig leid und ich bereue das jeden einzelnen Tag. Aber ich weiß auch einfach, ich war eine gute Mutter und möchte es auch wieder werden.

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0: Es ist 14 Uhr. 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
1: Die Nachrichten mit Ulrike Frohleichs. Guten Tag. In Würzburg in Bayern ist der Deutsche Katholikentag zu Ende gegangen. Die Veranstalter ziehen eine positive Bilanz. Von Mittwoch bis heute kamen etwa 74.000 Besucher zu Gottesdiensten, Diskussionen, Konzerten und Ausstellungen. Deutlich mehr als erwartet. Aus Würzburg, Katharina Geiger für WDR aktuell.
2: Mit 900 Veranstaltungen präsentierten sich die Kirchen, Initiativen und Organisationen vielfältig. Unter anderem haben Bundespräsident Steinmeier und Bundeskanzler Merz teilgenommen. Auch für nicht religiöse Menschen habe es viele attraktive Angebote mit wertvollen Denkanstößen gegeben, sagt der Würzburger Oberbürgermeister Martin Heilig, etwa zu ethischen Fragen und zur Zukunft der Demokratie. Der Vorsitzende der Deutschen Bischofskonferenz, Bischof Heiner Wilmer, hat zum Abschluss bei strahlendem Sonnenschein den Gottesdienst mit Zehntausenden gefeiert, bevor der Staffelstab an eine Delegation aus Paderborn übergeben wurde. In 2 Jahren wird der nächste Katholikentag im dortigen Erzbistum stattfinden.
1: Bundesjustizministerin Hubig will Gesetze ändern, um Frauen und Kinder bei häuslicher Gewalt besser zu schützen. Unter anderem sollen Scheidungen einfacher und schneller vollzogen werden. Tim Aßmann, WDR Berlin.
3: Sie wolle, dass das Trennungsjahr bei häuslicher Gewalt nicht eingehalten werden müsse, erklärte Bundesjustizministerin Stefanie Hubig. Schon jetzt gibt es eine Härtefallregelung, die Gerichte anwenden können, mit der Begründung der Unzumutbarkeit. Um hier bei Fällen häuslicher Gewalt die Anwendung zu vereinfachen und Rechtssicherheit zu schaffen, ist offenbar eine Änderung der bestehenden Rechtslage geplant. Justizministerin Hubig will auch eine gesetzliche Neuregelung, wonach Frauen, die Opfer von häuslicher Gewalt wurden, den Ort für ein Gerichtsverfahren frei wählen können. So solle verhindert werden, dass Opfer von ihren Ex-Partnern aufgespürt werden könnten, betonte die SPD-Politikerin.
1: Weitere Meldungen im Überblick. In Deutschland sind Kinder aus ärmeren Haushalten nach Angaben von UNICEF häufiger krank und schlechter in der Schule als Kinder aus reicheren Familien. Und sie haben dadurch schlechtere Zukunftschancen. Das zeigt eine Studie des Kinderhilfswerks zum Wohlbefinden von Kindern in Industrieländern. Bei dem Ländervergleich landete Deutschland nur auf Platz 25 von 37. In Russland sind bei ukrainischen Drohnenangriffen 4 Menschen getötet worden, 3 von ihnen in der Region Moskau. Das berichten russische Behörden. Die Hauptstadt erlebte demnach die schwersten Angriffe seit mehr als einem Jahr. Nach Angaben des Moskauer Bürgermeisters wurden mehrere Wohnhochhäuser getroffen. In Deutschland hat gestern fast jeder 2. Fernsehzuschauer den Eurovision Song Contest geguckt. Knapp 9 Millionen Menschen sahen bei der ARD oder One, wie Bulgarien überraschend gewann. Die Sängerin Dara lag mit Bangaranga deutlich vor Israel und Rumänien. Der deutsche Song Fire von Sarah Engels landete beim ESC auf Platz 23 und wurde damit Drittletzter.
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1: In Gelsenkirchen wird es heute anders als geplant doch keine große Aufstiegsfeier des FC Schalke 04 geben. Der Verein hat sich in Absprache mit Stadt und Polizei dagegen entschieden, mit allen Fans vor dem Stadion zu feiern. Stattdessen soll es eine Drohnenshow geben. Andreas Arz für WDR aktuell.
4: Eigentlich wollte Schalke nach dem letzten Saisonspiel heute Nachmittag gegen Eintracht Braunschweig mit allen Fans vor dem Stadion den Aufstieg in die erste Bundesliga feiern. Wegen Sicherheitsbedenken verzichtet der Verein jetzt aber darauf. Es gäbe zu wenig Platz, wenn rund 60.000 Fans aus dem Stadion herauskommen und draußen auf weitere Zehntausende Fans treffen, die zur Feier erwartet werden. Schalke will stattdessen nur mit den Fans im Stadion feiern. Außerdem wird es am Abend eine Drohnenshow am Himmel geben, die auch von weiter weg zu sehen sein soll.
1: Das war WDR aktuell. Das Wetter in Nordrhein-Westfalen. Am Nachmittag ist es überwiegend grau. Selten scheint die Sonne, stellenweise Regen. Oft ist es aber auch trocken. Am Abend ziehen weitere Schauer auf. Auch Gewitter kann es geben. In Bad Münstereifel 13 Grad, in Moers bis 15 und in Jülich bis 17 Grad. Morgen mal Regen, mal sonnige Momente bei 10 bis 17 Grad. Die Zeit 14.04 Uhr. WDR 5, die Verkehrslage. A3, Frankfurt Richtung Köln, zwischen Siebengebirge und Lohmar, etwa 20 Minuten plus 9 Kilometer Stau. A3, Arnheim Richtung Oberhausen, vor dem Grenzübergang Elten, etwa 30 Minuten plus 3 Kilometer Stau. A4, Herlen Richtung Aachen, vor dem Grenzübergang Fettschau, etwa 30 Minuten plus 2 Kilometer Stau. Die A40, Essen Richtung Duisburg, ist zwischen Kreuz Kaiserberg und Kreuz Duisburg wegen Brückenarbeiten bis Dienstag früh gesperrt. Und die A61, Mönchengladbach-Venlo, ist zwischen Kreuz Mönchengladbach und Mackenstein in beiden Richtungen bis morgen früh 5 Uhr gesperrt.
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5: Sie hören das ARD-Interview der Woche. Ich bin Dietrich Karl Meurer und mein Gast heute ist Sophie Koch, die Beauftragte der Bundesregierung für die Akzeptanz sexueller und geschlechtlicher Vielfalt. Herzlich willkommen.
6: Ja, vielen Dank, dass ich da sein darf.
5: Wir haben Sie eingeladen aus Anlass des Internationalen Tages gegen Homo-, Bi-, Inter- und Transfeindlichkeit am 17. Mai. Wegen des Feiertags Himmelfahrt zeichnen wir dieses Gespräch vorab schon am 11. Mai auf. Frau Koch, über den IDA-HOBIT, den Internationalen Tag gegen Homo-, Bi-, Inter- und Transfeindlichkeit, sprechen wir später. Schauen wir zunächst auf eine Debatte, die Sie selbst ausgelöst haben. Sie stehen wegen eines Instagram-Posts in der Kritik. Darin werfen Sie unter anderem Alice Schwarzer vor, Frauenrechte gegen die Rechte von Transmenschen auszuspielen. Sie zeigen in Ihrem Post eine Bildmontage auf einer Ebene, Alice Schwarzer mit der Harry-Potter-Autorin J.K. Rowling und US-Präsident Trump. Es gab und gibt nach wie vor heftige Kritik. War Ihr Post ein Fehler?
6: Nein, der Post war kein Fehler. Ich möchte auch dazu sagen, dass ich mit dem Post nicht die Debatte angefangen habe, sondern ich glaube vor allem Alice Schwarzer, die danach nicht nur einen Artikel, sondern mehrere dazu geschrieben hat, zeigt für mich aber auch, dass ich ja auf jeden Fall einen Nerv getroffen habe, weil was wir mit dem Post gemacht haben, war einfach nur klarzustellen, dass es drei Personen sind, die eben sehr eindeutig Frauenrechte oft über Transrechte stellen oder Transrechte nutzen für eben eine, wie ich finde, vergiftete Debatte. Und meine Meinung dazu ist ganz klar, dass es eben zwei Gruppen sind, die sich nicht gegeneinander ausspielen lassen dürfen. Und ich möchte auch nicht, dass das passiert.
5: Können Sie noch ein bisschen erläutern, wo Sie sehen, dass Frau Schwarzer was falsch gemacht hat?
6: Sie hat in vielen Interviews, ich glaube auch rund um das Selbstbestimmungsgesetz, immer wieder die Ansichten unterstützt, die zum Beispiel Transpersonen und das Selbstbestimmungsgesetz als eine Gefahr sehen für Frauenrechte. Und wir sehen aber, dass das nicht der Fall ist. Das Selbstbestimmungsgesetz wurde von unfassbar vielen Menschen genutzt, damit sie endlich ihre eigene Identität auch entsprechend ausleben können. Und das ist ein riesengroßer Gewinn für die Community und ist nichts, was Frauenrechte irgendwie einschränkt.
5: In der Zeitschrift Emma, deren Herausgeberin Alice Schwarzer ist, wird sogar ihre Entlassung gefordert. Wie sehr trifft sie das?
6: Ich sag mal so, Frau Schwarzer ist mit Sicherheit nicht die Einzige oder Erste, die sowas fordert, aber ich bin da ganz gelassen. Ich finde, ich mache meinen Job ziemlich gut und ich werde den auch gerne weiter noch machen.
5: Gehört zu Ihrem Selbstverständnis als Bundesbeauftragte eben auch, dass Sie wirklich da klar Stellung beziehen müssen?
6: Ich bin Beauftragte der Bundesregierung, aber für die queere Community. Natürlich muss ich deshalb auch klar Stellung beziehen, wenn Teile der Community angegriffen oder vielleicht verächtlich gemacht werden.
5: Bleiben wir beim Thema, schauen aber auf die politische Dimension dieser Debatte. Sie sind als Bundesbeauftragte angedockt am Bundesfamilienministerium. Und die Ministerin Karin Prien von der CDU, die hat ihren Beitrag auch recht scharf kritisiert. Wie sehr belastet das Ihr Verhältnis?
6: Das belastet unser Verhältnis, glaube ich, gar nicht. Frau Prien und ich, wir haben auch demnächst ein Gespräch, das war regulär sowieso angesetzt. Wir haben jetzt auch keinen Streit miteinander. Klar gibt es manchmal in der Öffentlichkeit Debatten, die werden dann auch ein bisschen härter aufgegriffen. Und wir haben auch sicher unterschiedliche Meinungen. Ich bin auch nicht mit allem zufrieden, was sie macht. Und da äußere ja auch ich entsprechend Kritik. Das gehört für mich ganz normal zum politischen Verlauf einfach mit dazu.
5: Da muss man vielleicht auch noch mal sagen, nicht jeder weiß, Sie sind in der SPD, Frau Prien in der CDU. Wenn Sie sagen, da gibt es auch Debatten, die da sozusagen mit reingemischt werden. Ein Punkt ist, der wird auch gerade kritisiert in den Medien, der Begriff Queer-Politik wurde aus dem Titel Ihres Referats gestrichen. Und auch beim Aktionsplan der Bundesregierung Queer-Leben zeichnet sich eine inhaltliche Neuausrichtung ab. Fühlen Sie sich da ausgebremst?
6: Ich muss hier kurz nochmal zwei Sachen etwas klarer machen. Das eine ist, ich bin unabhängig, das heißt auch mein Team ist zwar angestellt am Familienministerium, wir arbeiten aber unabhängig auch von den Referaten und das betroffene Referat ist quasi auch eins, das gab es schon vorher im Haus. Und ja, der Titel dort wurde jetzt angepasst, das Wort Queerpolitik wurde gestrichen. Mich ärgert sowas, weil diese ganzen Begriffdebatten finde ich unnötig. Ich finde, sie gehen daran vorbei, was für eigentliche Herausforderungen wir haben. Und ich befürchte, dass hier eben jemand wahrscheinlich aus reinem Verwaltungshandeln den Titel gestrichen hat, ohne zu bedenken, was das gegebenenfalls für Auswirkungen hat, auch für die Community. Weil natürlich viele in der Community jetzt das Gefühl haben, ihnen wird dort etwas genommen, auch wenn es nur ein Wort ist. Aber das macht was mit der Identität, mit der Sorge, nicht gesehen zu werden.
5: Hat man mit Ihnen darüber gesprochen oder hat man da einfach Tatsachen geschaffen?
6: Da das Referat nicht mit mir verbunden ist, wurde das unabhängig von mir gemacht.
5: Ich hatte ja schon den Aktionsplan Queer Leben angesprochen. Der bundesweite Plan stammte noch aus der Zeit der Ampel und hatte das Ziel, die Akzeptanz und den Schutz sexueller und geschlechtlicher Vielfalt zu stärken. Wie geht's weiter damit?
6: Beim Aktionsplan Queer Leben, da wäre ich jetzt noch drauf gekommen, da ist es so, der ist nicht beendet. Die Maßnahmen, die begonnen wurden, werden auch weiter umgesetzt. Ich habe auch mit dem Ministerium ausgemacht, dass ich quasi gegen Ende des Jahres nochmal einen weiteren Bericht anfordern werde, sprich bei allen Ministerien nachfrage, was ist denn passiert mit den noch offenen, einen Drittel war es ja schließlich am Ende von den Maßnahmen, um zu gucken, was hat die Regierung noch gemacht seit 2025. Und mein Ziel ist es auch, weitere Maßnahmen mit den einzelnen Häusern zu besprechen. Was stimmt, ist, dass es keine große Neuauflage geben wird. Aber die braucht es auch gar nicht, weil im letzten Aktionsplan so viele weitere Forderungen aufgestellt wurden und Maßnahmen und Ideen, die aber einfach noch nicht in dem bisherigen Plan drin standen. Das heißt, wir finden da auch ganz entspannt auf anderen Wegen Sachen, wie die Regierung weiterhin sich für die Community einsetzen kann.
5: Haben Sie trotzdem vor dem Hintergrund dieser Diskussion um den Begriff Queer, die unklare Zukunft des Aktionsplans, wenn ich Sie richtig verstanden habe, und auch die Kritik der Ministerin an Ihrem Post, an Ihrer Arbeit letzten Endes. Haben Sie das Gefühl, da wird Ihre Arbeit ausgebremst? Können Sie sagen, wie wirkt sich das alles auf Ihre Arbeit aus?
6: Ausgebremst ist, glaube ich, nicht das Wort, was ich wählen würde, aber es ist natürlich so, wenn ich mich gerade inhaltlich daran setzen möchte, wie wir eben den Aktionsplan weiter fortschreiben oder wie wir weitere Gesetzesvorhaben voranbringen, ich dann aber zu Recht erstmal in Erklärung und in ein Nachfragen gehe, warum denn jetzt hier irgendwas gestrichen wurde, dann ist das zusätzliche Arbeit, die ich gerne woanders reinstecken würde. Ähnlich verhält es sich mit Flaggendiskussionen. Das sind alles Sachen, die brauchen wir eigentlich nicht, weil das bringt nichts für die Community vor Ort. So, die queeren Menschen wollen sehen, dass sie in Sicherheit leben können, wollen sehen, dass sie frei leben können, dass ihre Familien sicher sind. Und keine Flaggendiskussion und keine Diskussion über Begriffe ändert daran irgendwas.
5: Flaggendiskussionen, Sie sprechen von der Regenbogenfahne, über die sprechen wir später noch. Ich möchte ganz gern nochmal schauen auf das Programm Demokratie Leben. Da drohen Kürzungen, wohl auch für queere Projekte. Haben Sie dort Einfluss?
6: Das wird ein Gegenstand unseres Gesprächs sein, also von der Ministerin und mir. Ich habe mich in deinem Schreiben an sie gewandt, weil ich eben auch die Gefahr sehe, dass wenn queere Projekte und Vielfalt nicht explizit genannt werden in der Förderrichtlinie, dass es dann schwerer ist für Vereine, sich weiterhin zu bewerben um Geld von Demokratie Leben. Und es ist eines der wichtigsten Förderprogramme, das wir haben im Bereich Demokratie, Vielfalt, Zusammenhalt, Gesellschaft. Und dementsprechend versuche ich dort alles, was geht, um mich mit einzubringen. Gleichermaßen stimmt es natürlich, dass die Erstellung der Förderrichtlinie allein im Hause der Familienministerin liegt und demnach auch vor allem auf ihrem Tisch. Aber ich weiß, dass sie auch schon einige Gespräche führt zu dem Thema und gehe davon aus, dass da noch Bewegungsspielraum ist.
5: Frau Koch, Kritik kommt auch aus der Community selbst. Da wird Ihnen vorgeworfen, Sie seien zu wenig sichtbar, zu wenig durchsetzungsstark. Was antworten Sie darauf?
6: Also sehen wird man mich in den nächsten Monaten sehr häufig, und zwar auf den CSD-Demonstrationen in ganz Deutschland. Genau da versuche ich nämlich einerseits mit aufzunehmen, was bewegt gerade die Community, aber eben auch zu zeigen, wir sind da. Also ich als Vertreterin der Bundesregierung nehme ernst, was dort im ländlichen Raum passiert. Ich sitze natürlich nicht mit am Kabinettstisch, das ist ein Fakt, und trotzdem eben die Debatte zum Beispiel um den Aktionsplan, dass er eben nicht einfach beerdigt wurde. So, das ist auch Verdienst von meinem Amt und von meinem Einfluss auch, dass dieses Jahr wieder die Bundesregierung, diesmal explizit die Regierung in Form von meinem Amt, nicht nur ein einzelnes Ministerium am CSD Berlin teilnehmen wird. Also da ist so eine Sichtbarkeit gegeben. Aber ich verstehe die Community auch, dass sie Sorgen hat, dass es nicht reicht, so dass da mehr kommen muss. Ich nehme das für mich eher als ein Ansporn mit, noch mehr auch in Gespräche zu gehen.
5: Wollen wir nochmal dabei bleiben und nochmal schauen, wie viel Gestaltungsmacht Sie tatsächlich haben. Das heißt, Ihr Vorgänger, Sven Lehmann von den Grünen, der hatte mehr direkten Zugang zur Regierung. Fehlt Ihnen dieser Hebel?
6: Sven Lehmann war parlamentarischer Staatssekretär und dadurch automatisch natürlich hin und wieder mal am Kabinettstisch. Das ist bei mir nicht der Fall. Aber diese Unabhängigkeit ist auch manchmal ein Vorteil. Und wie gesagt, ich gehe vor allem in Gespräche mit den Ministerien, mit den Fraktionen und versuche eben dadurch durch viel Erklären, mein Job hat viel mit Erklären auch zu tun, zu überzeugen, dass das, was die Community fordert, nicht irgendwelche Randideen sind, sondern sie kommen aus der Mitte der Gesellschaft. Es sind Millionen Menschen, die jedes Jahr auf die Straße gehen und demnach auch wichtig, dem zuzuhören. Und mein Job ist genau das, in der Regierung stark zu machen.
5: Zu Gast im ARD-Interview der Woche die Beauftragte der Bundesregierung für die Akzeptanz sexueller und geschlechtlicher Vielfalt, Sophie Koch. Frau Koch, wir haben jetzt schon mehrmals den Begriff queer benutzt. Der Begriff ist auch innerhalb der Community durchaus umstritten. Können Sie die Debatte nachvollziehen und warum entscheiden Sie sich dafür, den Begriff queer zu benutzen?
6: Ich entscheide mich dafür, weil er ein selbst eroberter Begriff ist, sage ich mal. Früher wurde der eher abwertend genutzt. Heutzutage nutzen den queere Menschen sehr selbstbewusst und ganz ehrlich, also die einfache pragmatische Variante ist, queer ist kürzer als jedes Mal alle Buchstaben oder alle einzelnen sexuellen Identitäten aufzuzählen, deswegen ist es auch so ein Oberbegriff, aber ich verstehe total, wenn jemand zum Beispiel auch sagt, hey, ich will mich nicht queer nennen, weil ich bin schwul oder ich will mich nicht queer nennen, weil ich bin lesbisch, so, das ist total okay, weil das ist ja eine total individuelle Geschichte. Für mich, ich mag den Wort queer, queere Community und wir sind halt ein was Vereinendes vor allem. So. Also wir stehen füreinander, aber wir sind gleichermaßen so viele. Ich habe es ja gesagt, ne, 1 Million Menschen gehen auf die, oder über Millionen von Menschen gehen bei den Demonstrationen auf die Straße. Das sind natürlich ganz viele unterschiedliche Personen, die sich auch ganz unterschiedlich vertreten sehen wollen. Deswegen ist es auch okay, wenn es da mal Debatten gibt. Das Entscheidende ist, dass wir am Ende zusammenstehen.
5: Also dass der Begriff queer auch durchaus polarisiert, nehmen Sie dann in Kauf?
6: Ja, wobei ich auch das Gefühl habe, dass die Polarisierung manchmal aus der Community kommt, aber vorrangig, ehrlich gesagt, eher von außen polarisiert wird.
5: Gleich möchte ich mit Ihnen über die Sicherheit auf den CSD-Demos sprechen. Bevor wir darauf schauen, noch ein kurzer Blick auf Sie persönlich. Ich nenne ein paar Fakten. Sie antworten bitte kurz nur mit Ja oder Nein und korrigieren, falls nötig. Verstanden und einverstanden?
6: Jawohl.
5: Sie wurden 1993 im sächsischen Vogtland geboren.
6: Korrekt.
5: Sie haben Politik studiert.
6: Ja.
5: Sie sind SPD-Politikerin und auch weiterhin im Landtag in Dresden aktiv.
6: Mhm, genau.
5: Sie mögen die Musik von Taylor Swift.
6: Absolut.
5: Warum?
6: Weil sie für nahezu jede Form, in der man sich befindet, ob man traurig ist, fröhlich ist, gestresst ist, genervt, für alles gibt es ein Lied.
5: Und als Beauftragte der Bundesregierung wollen Sie zwischen Politik und Community vermitteln. Das war das Ziel, was Sie am Anfang gesagt haben. Bleibt's dabei.
6: Auf jeden Fall.
5: Vielen Dank. Ab jetzt gerne wieder ausführlicher. Ein sichtbarer Ausdruck sexueller Vielfalt sind ja die Christopher Street Day Demonstrationen. Die ersten CSDs in diesem Jahr gab's bereits. Mhm. Wie ich höre, waren Sie auch schon dabei. Mhm. Manche sagen, Gleichberechtigung ist doch erreicht. Brauchen wir CSDs überhaupt noch? Oder anders gefragt, wie steht's insgesamt um die Situation queerer Menschen in Deutschland?
6: Mhm. Ich glaube, diese Saison wird sehr stark zeigen, warum wir weiterhin CSD-Demonstrationen brauchen. Das eine ist, dass wir merken, der Wind wird rauer, Queerfeindlichkeit nimmt zu, Kampagnen nehmen zu, aber natürlich auch Straf- und Gewalttaten. Das zeigen die Zahlen vom BKA ganz stark, dass da einfach die Lage für queere Menschen in Teilen der Gesellschaft gefährlicher wird. Und auf der anderen Seite haben wir viel, sehr viel erreicht in den letzten Jahren. Das stimmt. Also das Selbstbestimmungsgesetz, die Ehe für alle. Aber wir haben in der Tat auch noch Lücken. Zum Beispiel, wenn es um das Abstammungsrecht geht. Das bedeutet, dass zum Beispiel lesbische verheiratete Paare nicht automatisch beides Mütter sind, wenn die eine das Kind auf die Welt bringt, sondern die andere Mutter muss das Kind sehr, sehr umständlich adoptieren. Das ist was anderes bei zum Beispiel heterosexuellen Paaren. Wenn da ein Kind in der Ehe geboren wird, sind automatisch beide Elternteile die Eltern. Und da frage ich mich, warum machen wir da einen Unterschied für das Kind? Weil wenn es mir ums das Wohl des Kindes geht, dass es sicher aufwachsen kann, dann muss ich diese Ungerechtigkeit zum Beispiel ganz dringend noch beheben. Und das ist auch wirklich ein wichtiges Anliegen für die Community.
5: Und das ist auch ein Anliegen, was bei den CSDs in diesem Jahr auf die Straße getragen wird?
6: Das Abstammungsrecht mit Sicherheit, die Frage der Sicherheit generell und auch die Forderung, Artikel 3 des Grundgesetzes zu ergänzen. Weil die sexuelle Orientierung als ein wichtiges Merkmal dort aktuell noch fehlt und ja Menschen unter diesem Grundgesetz bis in die 90er Jahre wiederum noch verfolgt wurden, weil sie zum Beispiel schwul waren.
5: Jetzt haben Sie es gerade schon angesprochen, die Zahlen bei queerfeindlicher Gewalt steigen. Steigen tatsächlich die Vorfälle oder ist einfach die Öffentlichkeit stärker sensibilisiert? Mhm. Die Betroffenen sind vielleicht auch mutiger und gehen zur Polizei und zeigen an?
6: Genau, das ist eine Frage, die ich schwer mit dem einen oder dem anderen beantworten kann. Aber es kann natürlich beides sein. Einerseits kann es sein, dass in der Tat mehr Straftaten da sind. Und wie gesagt, ich glaube, die öffentliche Wahrnehmung, die Debatte, wenn man sich Kommentarspalten anguckt, die würden dem auch recht geben. Und gleichermaßen sehe ich auch, dass Polizeibehörden sich auf den Weg machen, sich selbst zu sensibilisieren, dadurch auch offener zu werden für eben eine Community, die zur Polizei geht, um dort nach Hilfe zu fragen. Das BKA zum Beispiel wird hoffentlich bald auch eine Dunkelfeldstudie in Auftrag geben, die eben genau da vielleicht ein bisschen mehr Licht ins Dunkel bringt, um zu gucken, wie viele Menschen trauen sich denn noch nicht zur Polizei zu gehen, damit wir dann wiederum gucken, wie können wir das verbessern, damit eben mehr Menschen sich auch trauen, bei der Polizei Hilfe zu suchen.
5: Sie haben es schon angesprochen, rechtsextreme Gruppen mobilisieren verstärkt gegen CSD-Demonstrationen, gegen queere Veranstaltungen. Was würden Sie sagen, wie sicher sind CSDs in Deutschland heute?
6: Also man hat einen deutlichen Unterschied gesehen von 2024 zu 2025. 2024 ging das verstärkt los, dass rechte Gruppen demonstriert haben am Rande von CSD-Demonstrationen, auch übergriffig geworden sind. Das war im letzten Jahr schon weniger, auch weil die Polizei deutlich besser vorbereitet war. Und deswegen gehe ich stark davon aus, dass auch dieses Jahr die CSDs sichere Orte sind. Das Entscheidende ist immer die An- und Abreise, aber auch vor allen Dingen der Alltag. Ich glaube, die meisten queeren Menschen haben eher Sorge, wenn sie im Alltag mit ihren PartnerInnen Händchen haltend durch die Straßen laufen, ob sie dann, weiß ich nicht, beleidigt werden, angespuckt werden oder ähnliches. Da ist halt nicht der Schutz einer Demonstration drumherum, sondern da sind sie eben im Zweifel auf sich und auf die Gesellschaft drumherum alleingestellt.
5: Was sagen Sie denen, die verunsichert sind?
6: Ich verstehe diese Verunsicherung, weil sie kommt eben nicht von ungefähr. Ich kann aber nur sagen, dass ich auch viel Hoffnung habe und viel Mut. Eben gerade, wo ich jetzt in Limburg war, an der Lahn, was ja doch auch eher ein ländlicherer Raum ist, wie viele dort auf die Straße gegangen sind, auch gesagt haben, es war noch mehr als letztes Jahr und gefühlt wachsen CSDs jedes Jahr mehr an. Das heißt, mehr Leute sind entweder Teil der Community oder stehen ja auch einfach unterstützend an unserer Seite. Und das ist es, was mir Mut gibt, was mir Hoffnung macht und was hoffentlich jetzt bei der CSD-Saison in diesem Jahr ganz, ganz vielen Menschen auch Mut gibt.
5: Für manche Beobachter sind CSDs an der Grenze zwischen politischem Protest und Event. Die Entscheidung in Dresden, Teile des CSDs nicht mehr als politische Versammlung einzustufen, hat Kritik ausgelöst, auch von Ihnen. Mhm. Warum genau?
6: Ich glaube, die meisten denken bei Demonstrationen an eine Demo, wo jemand steht, Schilder hochhält und Parolen ruft. Das mag auch meistens so sein. Wir wissen aber aus der Geschichte, dass eben der Protest von der queeren Community deutlich bunter ist, musikalischer ist, vielfältiger ist. Und trotzdem ist es immer ein Protest, weil wir eben nicht nur tanzen und Spaß haben, sondern da stehen politische Botschaften dahinter. Deswegen sind für mich CSD-Demonstrationen ohne Wenn und Aber politische Demonstrationen. Ich finde es deswegen auch schwierig, da jetzt eine Entscheidung zum Beispiel in Dresden treffen zu wollen, politischerweise, ob eine CSD-Demonstration in ihrer Gänze auch mit der Kundgebung drumherum eine Veranstaltung oder eine Demonstration ist. Wir werden gucken, was da in Dresden rauskommt. Ich werde das auf jeden Fall verfolgen, werde auch, wenn eine Demonstration stattfindet, vor Ort sein. So ist es ja auch mein quasi Heimat-CSD. Da im Vogtland der Plauner quasi auch, aber in Dresden wohne ich. Dementsprechend, ja, für mich sind das auf jeden Fall politische Demonstrationen.
5: 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Diesmal zu Gast die Beauftragte der Bundesregierung für Akzeptanz sexueller und geschlechtlicher Vielfalt, Sophie Koch. Frau Koch, wir haben das Thema schon so ganz kurz angerissen. Ein Symbol für die queere Community ist die Regenbogenflagge. Sie wird seit dem letzten Jahr im Bundestag oder am Bundestag nur noch einmal im Jahr gehisst. Sie hatten das kritisiert. Ist das ein Rückschritt, dass die Flagge nur noch an einem Tag gehisst wird?
6: Eine Sache, die bei der Debatte oft untergeht, ist, wann sie am Bundestag gehisst wird. Und das finde ich ja eigentlich ein super starkes Symbol, nämlich eben am 17.05. am Eider Hobbit, am Internationalen Tag gegen Queerfeindlichkeit. meine Hoffnung war eigentlich auch, und das habe ich auch versucht, ich habe einen Brief geschrieben an die Ministerien der Bundesregierung, den Bundeskanzler und auch an Frau Klöckner als Bundestagspräsidentin, mit dem Vorschlag, durch dieses Jahr eben keine Debatten zu führen, wann wird was wo wie gehisst, sondern sich einheitlich dazu zu entscheiden, den Eiderhobbit zu nutzen und als starkes Signal auf allen Gebäuden die Regenbogenflagge zu hissen. Da der 17. dieses Jahr ein Sonntag ist, war mein Vorschlag zu gucken, nehmen wir einfach den Montag darauf und unterstützen das dann wiederum auch, dass die Mitarbeitenden der Häuser dabei sein können, dass wir es öffentlichkeitswirksam nutzen, Pressemitteilungen, Social Media rausgehen.
5: Wie ist das Echo?
6: Ja, genau. Leider muss ich sagen, selbst bei so einer simplen Entscheidung, manche Ministerien und auch der Bundestag werden am 17.05. hissen, andere am 18., andere auch an ganz anderen Tagen. Auf jeden Fall zeigt sich, wir haben es nicht geschafft, eine einheitliche Entscheidung zu schaffen. Finde ich jetzt schade, aber dann ist es so. Auf der anderen Seite sehen wir dann jetzt an verschiedenen Tagen eine Regenbogenflagge über Bundesbehörden. Nächstes Jahr ist der 17.05. ein Montag. Dann versuche ich es einfach nochmal.
5: Das heißt, dann eine neue Debatte dann. Was man aber auch, wenn man mit offenen Augen durchs Regierungsviertel in Berlin geht, sagen muss, diese ganze Debatte um die Regenbogenfahne auf dem Reichstag hatte zum Effekt, dass zum Beispiel die U-Bahn-Stationen am Bundestag quasi regenbogenfarbig gestaltet wurde. Das ist natürlich ein Effekt, der hat Sie gefreut wahrscheinlich?
6: Ich fand das total schön. Ich finde es schade, dass es nicht dauerhaft so ist. Ich weiß zum Beispiel, in Köln hat man, glaube ich, einfach eine Station dann einen Regenbogen gelassen. Ja, das ist, was ich halt so ein bisschen, ich sag mal, schade finde an diesen Debatten, hissen wir jetzt die Flagge, wann und wo und wie, ist, dass es eben ablenkt von den anderen Herausforderungen, die ich schon angesprochen habe, die wir haben, nämlich die Sicherheit von queeren Menschen, die Ungerechtigkeiten, die wir noch haben bei queeren Familien. So, darüber reden wir nicht, wenn wir halt darüber reden, wann und wo wir eine Flagge hissen. Und trotzdem sind auch diese Symbole eben wichtig für die Community.
5: Was sagen Sie denen, die irgendwie auch genervt sind von Regenbogenaufklebern an Supermärkten, an Bahnhöfen und so weiter?
6: Das tut mir leid, dass die bunte Farben scheinbar so schlimm finden. Ich finde einen Regenbogen, also ich würde gern von den Menschen dann wissen, warum, weil es ist wirklich nur ein Regenbogen. Früher waren das irgendwie Kinderspielzeuge, die auch bunt waren. Das hat auch niemanden gestört. Und jetzt sind es halt Flaggen, die sichtbar sind. Ich glaube nicht, dass sich die Menschen an den Symbol der Flagge stören, sondern eher an den Menschen, die dahinter stehen. Und denen kann ich halt dann nur leider eine klare Absage erteilen.
5: Ich würde mit Ihnen gern noch auf ein Thema schauen, was auch viele Menschen bewegt, die Leihmutterschaft. Ein prominenter Fall sorgt da aktuell für Diskussionen, eigentlich in Deutschland verboten. Was sagen Sie, sollte Deutschland das Thema Leihmutterschaft politisch neu regeln?
6: Ich habe bei dem Thema keine abschließende Meinung, bin ehrlich gesagt auch noch skeptisch und weiß auch, dass es ein Thema ist, was viel Diskussion erstmal braucht innerhalb der Gesellschaft in Deutschland, ehe man dazu eine Entscheidung braucht. Das ist generell eine Sache, die wir, glaube ich, machen müssen, so große gesellschaftliche Debatten auch mal auszudiskutieren und abzuwägen, ehe wir dort eine Entscheidung treffen. Das Entscheidende für mich ist bei der Sache, dass es zeigt, viele, zum Beispiel homosexuelle Paare, lesbische Paare, schwule Paare, auch generell queere Familien, haben einen Kinderwunsch. Deutschland ist ein Land, was immer weniger Kinder hat. Und ich finde, wir sollten dringend politisch überlegen, wie können wir denn queere Familien dabei unterstützen, diesen Kinderwunsch wahr werden zu lassen. Ich denke da zum Beispiel auch dran, dass lesbische Paare seltenst finanzielle Unterstützung bekommen bei künstlicher Befruchtung zum Beispiel, wo das bei Heteropaaren da schon mehr Förderung gibt. Bei lesbischen Paaren gibt es das nicht, obwohl wir dort quasi auch dazu beitragen könnten, dass mehr Kinder auf die Welt kommen.
5: Zum Schluss möchte ich nochmal auf den 17. Mai, den Internationalen Tag gegen Homo-, Bi-, Inter- und Transfeindlichkeit schauen mit Ihnen. Er erinnert ja an die Streichung von Homosexualität als Krankheit aus dem Diagnoseschlüssel der Weltgesundheitsorganisation. Das war am 17. Mai 1990. Was ist denn für Sie die zentrale Botschaft dieses Tages?
6: Ja, die zentrale Botschaft dieses Tages ist die gleiche wie eigentlich jeden Tag für die Community, nämlich dass queere Menschen vor allem sicher, frei und selbstbestimmt in dieser Gesellschaft leben wollen und wir dafür eben noch einiges machen müssen.
5: Was muss sich denn aus Ihrer Sicht in den nächsten Jahren nochmal ganz konkret ändern?
6: Ja, also ich würde auf jeden Fall gern dazu beitragen, dass eben diese queerfeindlichen Straftaten wieder abnehmen, dass wir als Gesellschaft eben genau diese Akzeptanz für sexuelle und geschlechtliche Vielfalt verstärken können. Wir waren da, glaube ich, schon mal auf einem besseren Weg. Ich möchte sehr gern, dass queere Familien endlich gleichberechtigt sind. Dafür müssen wir das Abstammungsrecht anpassen. Und mein Ziel ist es auch, dass wir das Selbstbestimmungsgesetz verteidigen und vor allen Dingen aber auch Artikel 3 ergänzen, weil die Würde des Menschen ist unantastbar, das stimmt. Und alle Menschen sind gleich, sollte eben auch für Menschen mit verschiedenen sexuellen Orientierungen gelten.
5: Zu Gast im ARD-Interview der Woche die Beauftragte der Bundesregierung für die Akzeptanz sexueller und geschlechtlicher Vielfalt, Sophie Koch. Vielen Dank für das Gespräch.
6: Vielen Dank.

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3: Ja, bei der Verteidigung gegen die russischen Angriffe, da setzt die Ukraine nicht mehr nur auf ihre eigenen Landsleute, sondern längst auch auf ausländische Kämpfer. Viele von ihnen kommen aus Kolumbien. Warum treffen sie so eine Entscheidung? Wissen sie, was sie dort tausende Kilometer von ihrer Heimat entfernt erwartet? Und wie kommen sie überhaupt wieder zurück? Darum geht's heute bei uns im Weltspiegel-Podcast. Wir versuchen hier jede Woche, die Welt ein Stück verständlicher zu machen mit den Auslandskorrespondentinnen und Korrespondenten der ARD und heute mit mir, Joanna Jeschke. Schön, dass ihr dabei seid. Ich spreche jetzt mit Marie-Christine Böse, unserer Korrespondentin für Kolumbien, und mit Demian von Osten aus dem ARD-Studio in Kiew, die gemeinsam in Kolumbien und der Ukraine recherchiert haben. Hi ihr beiden, schön, dass ihr da seid.
4: Hallo.
5: Hi.
3: Ja, wer sind denn diese Männer, die als Söldner aus Kolumbien in den Krieg in der Ukraine ziehen? Sind das überhaupt nur Männer?
5: Ja, also wir haben in Kolumbien ja vor allem Angehörige getroffen, die quasi ihre Brüder, Ehemänner, Söhne vermissen, weil die in den Krieg gezogen sind in die Ukraine. Wir haben auch tatsächlich nur von Männern gehört, also nicht von Frauen. Wir waren in der Nähe von Cali unterwegs, im Valle de Cauca. Da einfach so als Kontext dazu muss man wissen, das ist eine recht konfliktreiche Region aus der Geschichte Kolumbiens, geprägt von einem jahrzehntelangen bewaffneten Konflikt im Land zwischen Militärs, Guerilla, Paramilitärs. Das heißt, es gibt dort sehr viele kampferprobte Männer letztendlich. Und die Angehörigen, die wir getroffen haben, die haben ein Bild gezeichnet von ihren Männern, dass sie Militär erfahren sind oft oder Militär interessiert. Eher jüngere Männer, ich würde so schätzen zwischen 25 und 45 überwiegend. Viele sind ja beruflich enttäuscht, wirtschaftlich enttäuscht, haben wenig Chancen in Kolumbien eben aus einer prekären Situation, aus der Armut rauszukommen. Teils haben sie Familien gegründet, ein Haus gebaut, sind jetzt verschuldet. Und der Mindestlohn in Kolumbien beträgt halt nur ungefähr 400 Euro. Und viele Angehörige haben uns halt erzählt, in der Ukraine wurden ihnen halt sehr viel höhere Löhne versprochen. Mehrere tausend Dollar, ungefähr 3000 US-Dollar Lohn im Monat. Das heißt, viele hatten einfach die Hoffnung auf schnelles Geld, ihre Schulden schnell abzubezahlen und eine wirtschaftliche Chance zu bekommen. Also wir haben mit Karina Diana Rodriguez gedreht. Ihr Mann soll bei einem Angriff gestorben sein, und Diego, so heißt ihr Mann, hatte auch erzählt, wie hart und brutal dieser Krieg gewesen sei. Er wollte eigentlich nach Hause, aber er hat sie vorher eben davon überzeugt, dass er in den Krieg ziehen möchte, und hat ihr gesagt, also sie soll ihm quasi seine Träume nicht zerstören. Sie solle doch sehen, wie schlecht die Situation wirtschaftlich in Kolumbien ist. Er sei beruflich sehr enttäuscht gewesen. Das erzählt uns eben Karina. Und er ließ sich absolut nicht davon abbringen, in den Krieg zu ziehen.
6: Me decía que no le cortara sus sueños. Que no le cortara sus sueños, que mirara la situación aquí en Colombia como estaba. Que pues tras de eso había tenido como una desilusión laboral.
5: Manche, das haben wir auch seltener gehört, sind auch von der Sache überzeugt. Also Kolumbien ist ja über Jahre ein sehr enger Partner auch der USA gewesen im Kampf gegen den Drogenhandel. Und dass Russland jetzt, also ein geostrategischer Gegner letztendlich ja der USA, ein kleines Land überfällt, die Ukraine, das scheint auch vielen in Kolumbien falsch. Und deswegen meinen manche auch, sie kämpfen da eben für die richtige Sache. Also so ganz grob das Profil, was wir so mitbekommen haben in unseren Interviews.
4: Und so jemanden, der für die Sache kämpft, den haben wir getroffen im Nordosten der Ukraine auf einem Trainingsgelände, wo die gerade geübt haben. Der war aber schon an der Front. Wir haben vorhin von ihm auch schon seine Fronterfahrungen gehört. Er nennt sich mit Kampfnamen, muss man erstmal schlucken, Chris Fucker. So hat er sich vorgestellt. Seinen echten Namen wollen die Militärs hier in der Ukraine nie nennen. Und der ist tatsächlich jemand, der früher für das kolumbianische Militär gekämpft hat. Und er hat, wie so viele offenbar in Kolumbien, Probleme dann mit der Reintegration bekommen in die normale Gesellschaft. Gesellschaft. Das ist wohl ein verbreitetes Problem dort im Land. Und nach Möglichkeiten gesucht, wieder zu kämpfen. Und hat die eben gefunden, weil die Ukraine die sogenannte Fremdenlegion hat. Etwa 8000 ausländische Freiwillige haben sich den Bodentruppen in der Ukraine angeschlossen. Also da geht es jetzt nicht um irgendwelche hochqualifizierten Jobs wie Drohnenoperator oder so, sondern das sind wirklich, das ist Fußvolk, was in die Front geht, in die erste Reihe und dort richtig kämpft. Und wir haben hier in Kiew auf dem Maidan auch einen anderen Kolumbianer getroffen, der ist Mitte 20, der hat bei TikTok Videos gesehen von anderen Kolumbianern, die kämpfen, die gesagt haben, ja, kommt doch hierher, ihr könnt das große Geld machen. Und er hatte den Traum vom großen Geld. Er hatte den Traum, für seine Frau und seine Tochter ein Haus zu bauen in Kolumbien und ist deswegen hingekommen. Und die Realität sah aber ganz anders aus.
3: Was wissen die denn vorab? Also ich frage mich, wie werden die überhaupt angeworben und was wissen die vorab über das, was sie da erwartet, also über ihre Aufgaben?
4: Also von denen, die wir hier getroffen haben, ist ein verbreitetes Phänomen Social Media und vor allen Dingen TikTok. Es gibt einige kolumbianische Soldaten oder ich nenne sie jetzt mal Kämpfer, die sich der ukrainischen Armee angeschlossen haben und die eigene TikTok-Kanäle haben. Und in diesen TikTok-Kanälen rufen sie wirklich dazu auf, schließt euch doch uns an.
0: Mein Name ist J.C. Berlin, ich bin Kommandant der Brigade Special Latina und dieses Video lo estoy haciendo para invitar a todo hispanohablante de cualquier parte del mundo a formar parte de nuestro equipo.
4: Da sagt er sinngemäß, ich lade alle, die kämpfen wollen aus Lateinamerika, dazu auf, sich uns anzuschließen, kommt in unsere spanisch sprechende Einheit, in unsere Gruppe dazu und wir kämpfen ein bisschen für die gute Sache und es wird nochmal ordentlich sehr gut bezahlt. Das ist der Aufruf, der sich verbreitet. Und der Vorwurf vieler Angehöriger ist, diesen Aufruf, wenn den 18-Jährige, 19-Jährige sehen, die können gar nicht einschätzen, was da vor Ort wirklich passiert. Die fallen sozusagen auf das Versprechen rein, hier kann man das große Geld in kürzester Zeit machen und dann kommen sie hierher und die Realität sieht ganz anders aus.
5: Wir haben auch in Kolumbien noch gehört, dass es neben den sozialen Medien, also was Demian gesagt hat, TikTok, auch ehemalige Militärs gibt, kolumbianische, die quasi so Vermittler- oder Anwerbestrategien haben oder diese Rolle übernehmen. Also die sprechen dann eben gezielt Menschen an, oft Ex-Militärs. Es gibt einfach ja eine große Gruppe kampferprobter, noch recht junger Militärs in Kolumbien. Oft gehen die Männer schon mit 40, Mitte 40 in Ruhestand, also nach ungefähr 20 Jahren Militärdienst und ja, haben dann nur eine sehr geringe Pension und sind so ein bisschen, es gibt für sie wenig Chancen in Kolumbien für diese Veteranen und sie werden so ein bisschen zu Glücksrittern. Deswegen ist eben so ein Einsatz wie zum Beispiel in der Ukraine für sie überhaupt interessant. Manche Angehörige sagen uns auch, also ihre Söhne oder Ehemänner wussten gar nicht, was sie da erwartet oder sie wussten nicht mal, dass sie in den Krieg ziehen sollen. Manche haben behauptet, sie hätten den Auftrag gehabt, dort quasi leerstehende, verlassene Häuser zu hüten. Wie glaubwürdig das ist, kann ich jetzt nicht beurteilen, weil ich glaube, inzwischen weiß man ja weltweit, dass die Ukraine ein Kriegsgebiet ist und das weiß man auch in Kolumbien in der Regel. Also ich vermute, letzteres sind eher Schutzbehauptungen, aber insgesamt würde ich dem ja ein Recht geben. Also die meisten unterschätzen auf jeden Fall die Brutalität und die Härte, mit denen dieser Krieg eben in der Ukraine geführt wird.
3: Was finden Sie denn dann in der Ukraine vor? Also wie sieht die Realität für diejenigen, die diesen Schritt machen, aus?
4: Also ich kann dir das Beispiel geben eines 33-jährigen Soldaten, den wir getroffen haben, hier direkt auf dem Maidan in Kiew. Auf dem Maidan in Kiew gibt's eine große Fläche, wo Flaggen aufgestellt sind und Fotos von den ganzen getöteten ukrainischen Soldaten. Das sind ja Tausende. Und dann gibt's eine Ecke, da stehen ganz viele Fotos von jungen Kolumbianern und es gibt jede Menge kolumbianische Flaggen. Dort haben wir einen 33-Jährigen getroffen, der gekämpft hat für das ukrainische Militär. Der kam eben über ein TikTok-Video auf die Idee, das doch zu machen, ist hierher gekommen und was er vorgefunden hat, ja, hatte dann doch wenig mit dem idealisierten Bild zu tun, was ihm über TikTok verbreitet worden war, sondern er hat gesehen, der Kampf ist richtig brutal an der Front. Er hat zwei Freunde verloren, er hat einen Verwandten verloren. Er selber ist jetzt, wie er sagt, so verletzt, dass er nicht mehr wird arbeiten können und ist jetzt noch in der Ukraine, um seine Invalidität zu beweisen oder belegen zu lassen mit Hilfe von Ärzten, damit er dann eine Kompensation bekommt. Und er sagt ganz klar, also mein Traum ist völlig zerplatzt. Dieser scharfe Drohnenkrieg vor Ort, die Realität sieht halt ganz anders aus. Man verbringt zum Teil Wochen in irgendwelchen Erdlöchern, wo man nicht raus kann, weil russische Drohnen permanent über einem kreisen. Also das ist ein richtig harter Job.
5: Das haben wir auch gehört. Also wir haben mit einem Rückkehrer gesprochen, der nicht vor die Kamera wollte, der auch ein Ex-Militär ist. Und der sagt eben, die Brutalität und die Intensität dieses Krieges sei überhaupt gar nicht zu vergleichen mit dem, was er je in Kolumbien erlebt hat. Es sei extrem schwierig, am Leben zu bleiben. Und einfach was ganz anderes, gegen eine Weltmacht zu kämpfen, also gegen Russland, als jetzt gegen ein paar kolumbianische Guerillas, wenn das natürlich auch sehr intensiv

0: Tat umsetzen. Habt ihr Zahlen dazu? Also Infos, wie viele Kolumbianer nicht zurückgekommen sind oder gefallen sind?
1: Na, es gibt Schätzungen in der Ukraine, die von mehreren hundert kolumbianischen Staatsbürgern ausgehen. Wir haben mit Angehörigen hier gesprochen, die allein in einer WhatsApp-Gruppe sind mit 150 anderen Angehörigen. Also da kann man auf jeden Fall schon mal sagen, dass es Hunderte sind. Und wenn ich hier die Fotos auf dem Maidan in dieser Ecke, wo nur kolumbianische Flaggen zu finden sind, zusammenzähle, da komme ich sicherlich auch schon auf deutlich über 100. Also das ist sicherlich eine Zahl. Es gibt ja nicht nur Kolumbianer, aber die Lateinamerikaner stellen in der ukrainischen Armee die größte Gruppe der ausländischen Kämpfer. Bürger aus 72 Ländern sind für die Ukraine am Kämpfen sozusagen und Kolumbianer spielen aber da eine sehr große Rolle.
2: Die kolumbianische Regierung tatsächlich gibt da keine offiziellen Zahlen heraus. Der Präsident Gustavo Petro ist ja sehr kritisch gegenüber diesem Söldnertum. Also er hat das immer wieder verurteilt. Das liegt auch an seiner eigenen politischen Agenda. Petro will ja sein Land Kolumbien eigentlich befrieden von dem internen Konflikt, der seit Jahrzehnten ja schwelt und eigentlich ungelöst ist. Und es passt überhaupt nicht ins Bild, dass Kolumbianer quasi jetzt massenhaft anderswo in den Krieg ziehen, weil sie als erfahrene Soldaten gelten und eben angeworben werden. Demian hat es schon gesagt, also es gibt so Schätzungen, dass mehrere hundert Kolumbianer gefallen sind, zwischen 300 und 500. Es gibt auf jeden Fall in Kolumbien offiziell mehr als 300 Gesuche, Gefallene zurückzuführen. Und es gibt ungefähr 440 Kolumbianer, die als vermisst gemeldet wurden. Also die könnten gefallen sein, vielleicht auf jetzt russischem Gebiet. Die Leichen können teilweise nicht geborgen werden. Und dieser Identifikationsprozess ist einfach auch ja sehr langwierig und langsam, ne? weil es eben kaum Informationsaustausch gibt.
1: Das ist tatsächlich ein sehr großes Problem, dass sehr viele dann als vermisst gemeldet werden, weil sie in dem Niemandsland liegen oder in Gebieten, die das russische Militär mittlerweile kontrolliert. Und wenn sie nicht bestätigt tot sind, ist es auch sehr schwierig, Kompensationszahlungen zu bekommen. Und deswegen reisen auch so viele Angehörige von kolumbianischen Soldaten dann hier in die Ukraine, um wenigstens vor Ort irgendetwas zu erreichen. Und das kann man sich vorstellen, das ist ein völlig anderer Kulturkreis, sprachliche Hürden, ein völlig anderer Aufbau des Staates. Und hier haben wir noch Krieg in der Ukraine, also eine ganz schwierige Aufgabe für die Angehörigen, hier sich dann darum zu kümmern, Geld zu bekommen und dann das noch im Zuge der Trauerarbeit. Also das ist sehr herausfordernd.
0: Da hast du auch jemanden getroffen auf dem Maidan, oder?
1: Genau, wir haben die Schwester von einem jungen Mann getroffen, der mit 25 Jahren ums Leben gekommen ist. Und da ist eben die Situation genau so. Sie war hier mit ihrer Mutter und beispielsweise haben wir die Mutter auch nochmal gefragt, wie eigentlich der letzte Kontakt zu ihrem Sohn war.
3: No, pues me dijo que estuviera tranquila, que él estaba en casa segura y que ya muy pronto nos veíamos. Pero no fue así. Ya el 11 me llegó la noticia que lo habían dado de baja. Y jamás.
1: Ja, sie erzählt hier, dass er gesagt hätte, sie solle ja einfach beruhigt bleiben. Er sei in einem sicheren Haus und wir würden uns bald wiedersehen. Aber das sind leider traurigerweise ja oft dann solche Anrufe, wo die Realität ganz anders ist. Und sie hat dann wenige Tage später die Nachricht per WhatsApp bekommen, dass er vermisst gemeldet wurde. Auch das ist natürlich nicht so, wie man sich das vielleicht idealerweise vorstellt, dass jemand da ans Haus kommt und wenigstens die Person auffangen kann. Da wird dann die Vermisstenmeldung über WhatsApp geschickt und nur die Familie vor Ort in Kolumbien kann dann irgendwie der Mutter helfen, sie in diesem sehr schweren Moment aufzufangen.
0: Übrigens, nicht nur die Ukraine setzt auf ausländische Kämpfer, auch Russland. Russland rekrutiert seine Söldner überwiegend aus asiatischen und afrikanischen Ländern. Oft werden sie mit falschen Versprechen in den Krieg gelockt. So sollen etwa 27.000 Menschen aus dem Ausland, zum Beispiel aus Südafrika oder Kenia, auf russischer Seite kämpfen. Kenias Staatschef hatte dagegen massiv protestiert. Inzwischen hat Russland aber versprochen, keine Menschen mehr aus Kenia anzulocken. Soldaten aus Nordkorea werden übrigens bei dieser Schätzung der ukrainischen Behörden nicht mitgezählt. Ich frage mich, macht denn die Politik nichts dagegen? Du hast eben gesagt, der kolumbianische Präsident Petro, das passt eigentlich gar nicht so in seine Agenda, weil er eigentlich so einen Friedenskurs fahren wollte. Wie reagiert denn die Politik darauf?
2: Also der kolumbianische Staat hilft dann nur bedingt oder hat halt eine begrenzte Rolle, weil ja diese Männer freiwillig und auf eigene Verantwortung letztendlich

0: gereist sind, ist ja jetzt nicht so, dass der kolumbianische Staat die angeworben hat oder so. Im Gegenteil, das Außenministerium bietet eben über das Konsulat in Warschau Orientierung und Hilfe an, zum Beispiel bei Dokumentenverfahren. Aber soweit ich weiß, werden da jetzt keine Kosten oder so übernommen für medizinische Fragen oder Transporte. Ich weiß, dass Gustavo Petro, also der Präsident, quasi auch Dienste des Zentralen Militärkrankenhauses in Bogotá angeboten hat, um Kolumbianer zu behandeln, die zum Beispiel Gliedmaßen verloren haben. Kolumbien hat ja aufgrund des internen Konflikts einfach sehr große Erfahrungen, ne, mit dieser Art von Operationen, so traurig es auch ist. Und es gibt eher eine Art politischen Widerstand jetzt sozusagen gegen dieses Söldnertum. Also es wurde ein Gesetz verabschiedet, das quasi die Anwerbung von Söldnern verbietet. Also die Rolle des Staates auf kolumbianischer Seite ist da, wie gesagt, begrenzt. Also natürlich wird irgendwie geholfen in den Grenzen, aber sehr viel können die auch nicht machen. Und von vielen Angehörigen hören wir natürlich dann auch das, was Demian vorhin auch gesagt hat, dass sie sich letztendlich alleingelassen fühlen. Also es gibt schon große Anklagen nach dem Motto, uns hilft hier keiner, wir sind alleingelassen mit unserer Trauer. Und deswegen haben die Angehörigen auch eine NGO gegründet, die Angehörigen, um quasi diese Verfahren und die Suche ein bisschen zu zentralisieren und zu bündeln.
1: Also der ukrainische Staat hat natürlich eigentlich, ist es ja durchaus in seinem Interesse, dass ausländische Kämpfer für die Ukraine kämpfen. Da gibt es ja auch bei weitem nicht nur Kolumbianer, es gibt auch US-Amerikaner, es gibt auch Deutsche, die sich der ukrainischen Armee angeschlossen haben. 8000 ausländische Freiwillige etwa. Und die Ukraine hat ja kein Interesse daran, das zu verbieten. Wir haben auch den Eindruck eigentlich bekommen im Zuge der Recherche, dass die ja als reguläres Mitglied der ukrainischen Armee dann gelten. Also sie haben ähnliche Rechte. Dass es mit der Durchsetzung von Rechten manchmal in der Kriegssituation nicht so einfach ist, das würden hier, glaube ich, alle bestätigen. Das gilt auch für viele ukrainische Soldaten. Aber erstmal ist es durchaus im Interesse der Ukraine im Moment, weitere Kämpfer zu rekrutieren oder zu bekommen.
2: Wie angewiesen ist denn die Ukraine auf diese ausländischen Kämpfer?
1: Also sie spielen natürlich nur eine untergeordnete Rolle im Verhältnis zu den ukrainischen Soldaten. Aber die Frage der Mobilisierung, die Frage auch von einer Rotation von Kämpfern in der Ukraine ist eine hochaktuelle und hochpolitische gerade. Da wird gerade an einer Reform gearbeitet, die erstmal die ukrainischen Soldaten betrifft. Dass diese Reform nötig ist, zeigt aber, wie groß das Personalproblem der Ukrainer ist. Da gibt's viele Soldaten an der Front, die da eben für Monate bleiben, wie ich schon mal gesagt habe, in einem Erdloch, wo sie kaum verpflegt werden. Manche sind ausgehungert, abgemagert gewesen, gilt jetzt erstmal für ukrainische Soldaten. Aber das zeigt eben, wie gravierend auch das Personalproblem vor Ort ist.
2: Marie, in Kolumbien stehen ja demnächst Ende des Monats Präsidentschaftswahlen an. Ich frage mich vor dem Hintergrund von dem, was wir jetzt gerade gehört haben, wie sieht denn eigentlich die Perspektive für die jungen Leute im Land aus? Also ich frage mich, wie groß, was es vorhin schon angedeutet ist, die Not, dass die Menschen freiwillig in den Krieg ziehen, und was können diejenigen, die sich da jetzt zur Wahl stellen, vielleicht auch daran ändern oder wollen daran ändern?
0: Der Konflikt in Kolumbien ist natürlich komplex, ne? Und kurzfristig kann das wahrscheinlich keiner der Kandidaten alleine lösen. Denn die Problematik Kolumbiens ist ja entstanden aus 60 Jahren bewaffnetem Konflikt und der weltweiten Drogennachfrage. Ungefähr ein Drittel der Menschen in Kolumbien lebt in Armut und vor allem ist die Lage prekär eben auf dem Land. Also da gibt es sehr große Unterschiede zwischen der Stadt und dem Land. Und oft kommen ja auch die Männer, also die wir kennengelernt haben, zumindest eher aus ländlichen Regionen, die ein bisschen abgeschieden sind. Was können die Kandidaten tun? Naja, der bisherige Präsident Petro hatte ja den Ansatz des Paz Total, also des totalen Friedens im Land. Er wollte mit allen bewaffneten Gruppen verhandeln, die derzeit in Kolumbien gegeneinander kämpfen. Das sind ehemalige Guerillakämpfer, das sind Paramilitärs, das sind Drogenbanden. Er hat versprochen, letztendlich die Ursachen für den Konflikt, Landlosigkeit, Armut, zu bekämpfen. Das Problem ist eben, dass die Verhandlungen stocken, dass Splittergruppen Waffenruhen nutzen, um ihre Macht auszubauen. Und einige Kritiker sagen eben, der Staat hat die Kontrolle über einige Regionen verloren, wie etwa im Valle de Cauca. Im April gab es dort sehr schwere Anschläge mit 20 Toten zum Beispiel. Es gibt da verschiedene Ansätze. Die Kandidaten aus dem Mitte-Rechts- und rechten Spektrum wollen eher zurück zur harten Hand, also Sicherheit durch massive militärische Präsenz, Ordnung vor Verhandlungen sozusagen. Aber in der Vergangenheit hat das eben den Konflikt nicht beendet, sondern eigentlich nur die Symptome bekämpft. Aber eben nicht die Ursache, wie zum Beispiel die Armut auf dem Land. Und ja, die Linke und die Nachfolge Petros will halt eher auf seinem Weg weitergehen. Und da ist dann eben die Frage, ja, es hat jetzt bisher nicht so viel genützt, also bringt das was? Und letztendlich ist das Problem aber etwas, was über Kolumbien hinausgeht, ne? Also Kokain, Kolumbien ist der weltgrößte Kokainproduzent, ist weltweit illegal, ist hochprofitabel. Solange es eben diesen Konsum gibt, wird es auch immer Anbau geben, wird es in Kolumbien bewaffnete Gruppen geben, die um die Routen kämpfen. Es wird Gewalt geben. Solange Bauern keine echten Alternativen haben, werden sie Coca anbauen, also die Pflanze, aus der Kokain gemacht wird. In vielen Regionen gibt es keine Straßen, schlechte Schulen. Der Staat ist nicht vor Ort, ne? Und das auszubauen und aufzubauen, das dauert eben Generationen und nicht eine Amtszeit. Also realistisch gesehen wird sich an der Lage in Kolumbien so schnell in 4 Jahren jetzt nichts ändern. Und wir haben ja gesagt, was die Söldnerfrage angeht, es ist ja vor allem die wirtschaftliche Perspektivlosigkeit und teilweise auch die Armut, die eben die Veteranen oder ja die Männer ins Ausland treibt. Und ein Präsident müsste halt die Wirtschaft so radikal umbauen, dass quasi ein Ex-Soldat in Kolumbien eine echte Perspektive hat. Und das ist natürlich ein Mammutprojekt.
2: Demian, man hat hier das Gefühl, Zelensky hat irgendwie so ein bisschen eine neue Rolle, ne? International. Alle gucken jetzt, Stichwort Drohnenkrieg, und gucken, welche Expertise gibt es da. Also gefühlt tritt er nicht mehr so als Bittsteller auf. Das ist sozusagen die eine, sondern als derjenige, der Expertise weitergeben kann. Und andererseits denke ich mir, was macht das denn mit den Menschen vor Ort? Der Krieg dauert ja jetzt schon eine ganze Weile. Gibt es irgendwas, was denen vielleicht auch eine Art von Hoffnung macht oder was die Menschen weitermachen lässt?
1: Also sie machen weiter und ich erlebe keine Resignation. Also ich habe jetzt noch nirgendwo hier das Gefühl gehabt, dass Ukrainer sagen, ach, jetzt lass die Russen doch kommen, wir können nicht mehr. Das hört man bei niemandem eigentlich. Je stärker die Angriffswellen werden, umso mehr ist eigentlich die Trotzigkeit da. Jetzt müssen wir erst recht weitermachen. Wir unterschätzen trotzdem manchmal ein bisschen in Deutschland, ja, wie massiv das ist, das die ganze Zeit mitzumachen. Ich war vergangene Woche in Sumy, das ist eine Stadt nur 30 Kilometer entfernt von der russischen Grenze, und dort haben sie jeden Tag wirklich Luftalarm. Da fliegen jeden Tag die Angriffsdrohnen aus Russland über den Köpfen, und das macht natürlich was mit den Menschen. Das ist eine enorme Belastung für den Körper, aber sie führt nicht dazu, dass die sagen, ja, jetzt geben wir am besten auf, sondern sie führt eher dazu, dass wir sagen, okay, jetzt müssen wir uns halt noch mal ein bisschen mehr anstrengen. Aber natürlich, es gibt Spuren des Krieges überall. Zerstörung, was die Wirtschaft angeht, der es schlecht geht, was auch die Psyche der Menschen angeht. Die Männer an der Front, viele Männer getötet. Also das sind die Spuren des Krieges hier nach über 4 Jahren. Und tatsächlich hat Zelensky schon vor etwa 2 Jahren angekündigt, dass ausländische Kämpfer eine ukrainische Staatsbürgerschaft erhalten können sollen. Also da wurde schon durchaus drüber nachgedacht, Wege zu schaffen, diese Menschen doch an das Land zu binden. Denn man braucht hier Ausländer nicht nur zum Kämpfen, denn tatsächlich fängt es mittlerweile auch an, weil so viele Ukrainer kämpfen, dass in anderen Jobs, in der Baubranche oder so, Jobs fehlen. Also Leute gebraucht werden und die nicht besetzt werden können. Da gäbe es Perspektiven. Und vielleicht noch etwas zum Schmunzeln am Ende. Bei der Recherche haben wir auch Geschichten gehört von Kolumbianern, die sich hier in ukrainische Frauen verliebt haben und wo schon die ein oder andere Familie gegründet worden sein soll. Also auch auf dieser Ebene ist das ja nicht ganz ausgeschlossen, dass das Leben in der Ukraine weitergehen könnte.
2: Ganz herzlichen Dank an euch beiden, an Demian von Osten, den ich im ARD-Studio in Kiew erreicht habe, und Marie-Christine Böse, unsere Korrespondentin im Studio in Mexiko. Das war der Weltspiegel-Podcast für diese Woche. 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Redaktion für diese Folge hatte Steffi Fetz. Redaktionsschluss war der 15. Mai. Ich bin Johanna Jeschke. Macht's gut. Ciao.
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5: Es ist 15 Uhr. 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
6: Die Nachrichten mit Ulrike Frohleix. Guten Tag. In Würzburg ist der Deutsche Katholikentag zu Ende gegangen. Gläubige aus dem ganzen Land waren seit Mittwoch nach Bayern gereist, um dort an Diskussionen, Konzerten und Ausstellungen teilzunehmen. Die Veranstalter äußerten sich zufrieden. Aus Würzburg Irene Essmann für WDR aktuell.
7: 34.000 Tickets sind verkauft worden. Erwartet hatte man 30.000 Teilnehmer, zusätzlich noch 40.000 Menschen, die in der Stadt waren und die kostenfreien Angebote wahrgenommen haben. Und auch beim Abschlussgottesdienst sind 14.000 Menschen hier hinter mir auf dem Residenzplatz gestanden. Viele Veranstaltungen waren überfüllt. Manchmal mussten die Türen zum Beispiel vom Dom geschlossen werden, weil der Andrang so wahnsinnig groß war. Das Wetter hat nicht gepasst, aber die Stimmung war offenbar, so haben es auch wir hier als Berichterstatter empfunden, richtig gut.
6: In Modena in Norditalien laufen die Ermittlungen zu dem Autoangriff von gestern. Das Motiv des Festgenommenen ist unklar. In der Vergangenheit war der Mann laut Staatsanwaltschaft in psychiatrischer Behandlung. Bettina Weitz für WDR aktuell.
8: Der 31-jährige Italiener hatte mit dem Auto mit hoher Geschwindigkeit Passanten angefahren und war in einem Schaufenster gelandet. Danach war er zu Fuß geflohen und hatte versucht, Personen, die ihn aufhalten wollten, mit einem Messer anzugreifen. Insgesamt wurden 4 Menschen schwer verletzt, darunter eine Touristin aus Deutschland. 4 weitere Personen wurden leichter verletzt. 2 Schwerverletzten mussten die Beine amputiert werden. Heute Mittag werden Staatspräsident Mattarella und Ministerpräsidentin Meloni die Verletzten in Krankenhäusern in Modena und Bologna besuchen.
6: Weitere Meldungen im Überblick. Bundesjustizministerin Hubig will eine Änderung im Scheidungsrecht durchsetzen. Der katholischen Nachrichtenagentur sagte sie, dass ihrer Ansicht nach das Trennungsjahr nicht eingehalten werden müsse, wenn es in der Ehe zu Gewalt gekommen sei. Das derzeit geltende Recht sei schwer zumutbar. Die Polizei hat neue Erkenntnisse zum Absturz eines Kleinflugzeugs, das bei Aachen gestartet war. Ihr zufolge stammten die 2 Männer, die gestern bei dem Absturz in der Nähe von Mannheim ums Leben kamen, aus Bayern. Zeugen berichteten von einem Knall, bevor das Flugzeug abstürzte. In der Nähe von Leipzig ist am Nachmittag ein Tiger ausgebrochen. Die Polizei hat das Tier mittlerweile erschossen. Der Tiger war aus einer privaten Anlage einer Dompteurin entkommen und griff einen Helfer an. Der Mann wurde leicht verletzt. Im Himalaya haben ein Bergführer und eine Bergführerin aus Nepal ihre eigenen Weltrekorde übertroffen. Der Mann erreichte zum 32. Mal den Gipfel des Mount Everest, die Frau zum 11. Mal. Beide begleiteten kommerzielle Expeditionen auf die Spitze des höchsten Bergs der Welt.
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6: Zum Internationalen Museumstag erinnert das Lippische Landesmuseum in Detmold an den Erbauer des Hermannsdenkmals. Ernst von Bandel wurde heute vor 226 Jahren geboren. Peter Kurs für WDR aktuell.
9: Schon mit 19 zeichnete Ernst von Bandel erste Entwürfe für das Hermannsdenkmal. Aber erst 22 Jahre später wurde der Grundstein gelegt. Und dann dauerte es ganze 34 Jahre, bis die Statue stand, denn immer wieder ging das Geld aus. Trotzdem tüftelte der Baumeister jahrelang am Eisengerüst des Denkmals. Heute, am Internationalen Museumstag, gibt es im Lippischen Landesmuseum Vorträge zum Leben des Hermann-Erbauers. Auch an anderen Orten in NRW sind heute viele Museen kostenlos geöffnet.
6: Das war WDR aktuell. Das Wetter in Nordrhein-Westfalen. Am Nachmittag ist es überwiegend grau. Selten scheint die Sonne. Stellenweise fällt Regen. Oft ist es aber auch trocken. Am Abend ziehen von den Niederlanden her weitere Schauer auf. Auch Gewitter kann es geben. In Bonschau bis 12 Grad, in Dienstlaken bis 15 und in Aalen bis 16 Grad. Morgen mal Regen, mal sonnige Momente. Am Nachmittag ziehen neue Schauer auf. Auch einzelne Gewitter sind möglich bei 10 bis 17 Grad. Die Zeit 15.04 Uhr. WDR 5, die Verkehrslage. A1 Euskirchen Richtung Köln, zwischen Euskirchen und Dreieck Erftal etwa 20 Minuten plus, mehr als 10 Kilometer Stau. A3 Frankfurt Richtung Oberhausen, zwischen Rösrath und Kreuz Leverkusen etwa 20 Minuten plus, mehr als 15 Kilometer stockender Verkehr. A3 Arnheim Richtung Oberhausen vor dem Grenzübergang Elten etwa 20 Minuten plus 3 Kilometer Stau. A44 Kassel Richtung Dortmund zwischen Kreuz Werl und Kreuz Dortmund-Unna etwa 15 Minuten plus 7 Kilometer stockender Verkehr. Und diese beiden Autobahnen sind wegen Bauarbeiten gesperrt. Die A40 Essen Richtung Duisburg zwischen Kreuz Kaiserberg und Kreuz Duisburg und die A61 Mönchengladbach-Venlo in beiden Richtungen zwischen Kreuz Mönchengladbach und Mackenstein.
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10: So, Christine, für uns geht's heute ins Museum und ins Theater. Alles gleichzeitig in einer Stunde.
11: Genau, der Eintritt ist kostenlos. Und lasst euch nicht abschrecken von dem Thema Kunst. Wir haben ganz kurz drüber gesprochen und ich habe gesagt, wenn du mir vor einem Jahr gesagt hättest, wir machen mal das Thema Kunst, hätte ich gesagt, fällt mir kein einziges Buch ein. Und nun sind so schöne Bücher eingefallen. Ich glaube, es lohnt sich richtig.
10: Also ob wir beide Bücher schön fanden, das wird sich im Laufe der Folge klären. Aber vielleicht springen wir erstmal rein.
11: Zwei Seiten.
10: Der Podcast über Bücher mit Christine Westermann
11: und Mona Amesian. Mona, ich habe mir aufgeschrieben, mir ist die Frage peinlich, wann warst du das letzte Mal in einem Museum?
10: Ich war das letzte Mal in einem Museum vor 3 Wochen im LWL Landesmuseum in Bonn. Da habe ich gedreht für die Westart. Und das war total schön, weil dieser Dreh, der war an einem Tag, an dem das Museum geschlossen war, am Montag. Und durch so ein leeres Museum zu laufen, es fühlt sich immer so ein bisschen an wie dieser Film Nachts im Museum. Kennst du den?
11: Nee.
10: Kannst du dir mal anschauen. Das ist so ein sehr unterhaltsamer Film, der, glaube ich, in meiner Generation so allen bekannt ist. Ein Mann, der nachts im Museum bleibt und dann erwachen auf
11: und
10: einmal
11: dann all die Figuren aus dem Bildern.
10: Ja, die Dinos werden lebendig und so. Und dann habe ich mit der Kuratorin da so eine Runde gedreht, weil sie auch diejenige war, die so durch die Sendung geführt hat und habe dann so eine Privatführung da bekommen. Und das war richtig cool. Und da habe ich wieder gedacht, Mann, müsste man eigentlich viel häufiger machen, weil so häufig kriege ich es nicht hin. Ich weiß nicht, ist es bei dir so ein fester Bestandteil deines Alltags?
11: Also Museum nicht, aber wenn wir in der Stadt sind, wir waren neulich in Berlin und da sind wir in die Nationalgalerie gegangen und ich habe einen Mann, der wunderbar erklären kann, also gar nicht pädagogisch, sondern wunderbare Bezüge auch zur Literatur oder zu der Epoche herstellen kann. Und mit Jochen im Museum zu sein, ist immer eine große Freude. Das, was mich immer so ein bisschen traurig macht, ich kann es mir nicht merken. Also ich kann mir zum Beispiel nicht merken, den Unterschied zwischen romanisch und gotisch oder so. Und Jochen kann das so schön erklären, aber selbst die Erklärung vergesse ich.
10: Aber ist gut für ihn, dann kann er es dir immer wieder von Neuem erklären und du bist immer wieder von Neuem begeistert.
11: Genau, er denkt immer von Neuem, er ist der Größte. Du hast es gerade gesagt, du machst Westart, also Kulturmagazin. Wie nah warst du vorher dran an der Kunst?
10: Ich glaube, nicht so nah, wie ich es jetzt bin durch die Sendung, weil natürlich einfach die Vielfalt viel größer ist, wenn man eine Kultursendung moderiert, die wirklich von bis geht. Ich glaube, jeder von uns hat so sein Spektrum an Kunst, das man mag oder auch nicht. Manchmal ist es kleiner, manchmal ist es größer, manchmal ist es wirklich Kunst im engsten Sinne. Manchmal ist es wirklich das Lesen von Büchern, was in meinen Augen auch Kunst ist. Also Schreiben und Literatur ist ja auch eine Kunstform. Und jetzt habe ich noch gar nicht so viele Westart-Sendungen gemacht, aber ich verfolge die Sendung natürlich schon lange und wachse da jetzt auch immer mehr rein. Und das finde ich schon interessant, wenn man dann auch mal so performative Kunst oder so kennenlernt. Ich war zum Beispiel bei einem Festival für meine erste Sendung, die ich moderiert habe. Und da war ich bei einer Pop-Ikonen-Austreibung. Da wurde dem Geist von Britney Spears der Teufel ausgetrieben. Und ich stand da und dann hat jeder von uns Seifenblasen bekommen und man musste irgendwie, während ganz laut Britney Spears Musik lief, im Kreis so ein Flatterband halten und Seifenblasen auf diese tanzenden Akrobaten da irgendwie pusten. Und da musste ich mich so richtig reinfühlen, weil ich da jetzt nicht sofort so einen Zugang gefunden habe. Deswegen glaube ich, mir fällt es grundsätzlich leichter, nah dran an Kunst zu sein, wenn sie mir zugänglich ist, wenn ich einen Bezug dazu habe, wenn sie mich zwar fordert, aber nicht überfordert, weil wenn mich Kunst abhängt und ich gar nichts verstehe, dann bin ich auch raus, finde es aber trotzdem manchmal ganz spannend, mich dann so ein bisschen drauf einzulassen, aber dann auch manchmal mehr Fragezeichen als Ausrufezeichen im Kopf. Wie ist es bei dir?
11: Ich merke gerade, dass ich, wenn ich an Kunst denke, dann kommt mir automatisch Museum in den Sinn. Aber du hast eben, sie auch schon gesagt, wie breit das Spektrum eigentlich ist. Und ich gehe leidenschaftlich gern ins Theater. Ich mache das jetzt auch nicht regelmäßig, weil Abo lohnt sich gar nicht, weil man eh dann nie da ist, wenn es soweit ist. Aber ich war in den letzten Wochen und Monaten häufig im Theater. Und ich habe, also einmal war es Wien, dann war es in Berlin, dann war es zweimal hier in Köln. Und zwar jeweils an einem Werktag, also nicht an einem Wochenende. Und ich war eigentlich müde, als wir uns dahin aufgemacht haben. Und ich bin da rausgekommen und es hatte das Gefühl von, wie soll ich sagen, Sauerstoffdusche. Also das war so, als hätte ich einen Tag Urlaub gemacht. Also als hätte sich alles in mir, alle feinsinnigen Geister nochmal geräkelt und gestreckt und sind aufgewacht. Und ich bin richtig, richtig beseelt aus diesem Theater rausgekommen. Und ich habe das gesagt, was du eben gesagt hast über Museen. Mensch, das müsste man viel, viel häufiger machen. Und wir haben uns das jetzt vorgenommen. Also wir haben uns jetzt Karten auch für Bochum besorgt und für Düsseldorf und fahren nach Paris in die Oper. Also einfach, man muss es ja einfach nur machen. Und dann steht das Datum und dann gehst du auch hin. Für mich ist Kunst, so wie ich sie dann erlebe, also jetzt speziell aufs Theater bezogen, was sehr, sehr persönlich ist. Und ich glaube, das hat was damit zu tun, dass ich immer große Neugier auf das Leben der anderen habe. Also wenn wir ins Theater gehen, dann möchte ich auch immer in der ersten oder zweiten Reihe sitzen. Ja, unbedingt, weil ich denke, ich krieg noch vielleicht so eine Idee davon
10: Spucke
11: mit.
10: Ab.
11: Spucke haben wir in Wien übrigens abgekriegt, weil
10: Ehrlich?
11: Die waren direkt, wir waren zweite Reihe und dieses Bühnenbild war so gebaut, dass die aus der Vertiefung direkt vor der ersten Reihe hochkamen immer. Und natürlich auch Quatsch mit uns, es war eine Komödie, es war Shakespeare und wir haben sehr gelacht. Es war sehr, ein bisschen Spucke kriegst du da schon ab. Aber ich denke immer, man kann vielleicht sehen, wenn einer unsicher wird und sich verspricht oder wenn einer zu früh abgeht oder wenn du eine Unsicherheit, also ich bin neugierig, ich möchte auch zum Beispiel im Zirkus ist ja auch immer ein bisschen Kunst.
10: Das würde ich sagen, ja, auf jeden Fall.
11: Möchte ich unbedingt ganz vorne sitzen, weil ich nah dran sein will. Das ist so eine Macke. Also es geht mir schon auch um die Nähe und die Menschen zu beobachten.
10: Findest du, dass Kunst Luxus ist?
11: Wenn ich mir die Preise für Theaterkarten angucke, ganz bestimmt.
10: Aber auch so insgesamt, also gesellschaftlich gesehen, weil mir hat letztens, ich habe ein ganz interessantes Gespräch geführt mit einem Freund, auch über das Thema Kunst und was sie so bedeutet für unsere Gesellschaft. Und der hat gesagt, Kunst fängt für ihn da an, wo alle unsere Grundbedürfnisse gedeckt sind. Und ich habe so ein bisschen widersprochen und habe gesagt, naja, aber wenn du Kunst wegradierst aus unserem Leben, dann fehlt auch ein ganz, ganz großes Stück Bildung und gesellschaftspolitisches. Und hat er gesagt, egal, es ist trotzdem nicht nötig. Und dann sind wir so ein bisschen aneinander geraten und ich habe da noch richtig lange drüber nachgedacht und bin da auch nicht richtig zu einem Schluss gekommen. Deswegen wollte ich mal wissen, was deine Gedanken dazu sind.
11: Ich finde es ganz wichtig, dass Kunst du hast es vorhin, glaube ich, schon gesagt, das Wort nahbar ist, dass man keine Angst davor hat, dass man, wenn man im Museum steht und ein Bild nicht begreift, nicht denkt, ich habe keine Ahnung, ich blick nicht durch, sondern dass man sich, wie soll ich sagen, vielleicht einfach nur den Farben hingibt oder dass man ein bisschen was über die Geschichte dieses Bildes erfährt und liest in den Führern, die es dazu gibt.
10: Oder auch eine Führung
11: oder
10: macht.
11: Oder eine Führung selbst macht, genau. Ich finde es schade, dass man so Angst hat, mit Kunst in Berührung zu kommen. Auch mit Büchern. Weißt du, Bücher, die, also Thomas Mann, der für mich eine literarische Schreckensgestalt ist, weil ich ihn nicht verstehe und weil ich mich langweile beim Lesen. Aber ich hätte gerne weniger Berührungsangst. Ich hätte gerne jemand, der mir das mal erklärt, der mir mal auch erklärt, in welcher Zeit er das geschrieben hat und warum es deswegen genauso geschrieben ist, wie er es gemacht hat. Also ich finde, man könnte mit Kunst ganz früh anfangen in der Schule, dass man den Kindern die Hochachtung, vielleicht ist es ist gar keine Angst, sondern die Hochachtung und die ganz stille Scham, dass man es vielleicht nicht verstehen könnte, nimmt.
10: Ja, und auch ein bisschen weg von diesem immer ganz leise sein und auch im Theater und in der Bibliothek und im Museum, das sind immer alles Orte, wenn ich hier was berühre, dann geht ein Alarm los und das ist schon interessant zu beobachten, wie alles immer interaktiver auch wird, um immer mehr Menschen zu erreichen und gleichzeitig, und das war die Frage, die ich so im Kopf hatte, was würde uns fehlen, wenn man das komplett wegnehmen würde aus unserer Gesellschaft? Ich glaube, eine ganze Menge, weil zum Beispiel diese Ausstellung da im LWL-Museum, die baute darauf auf, oder unsere Sendung baute darauf auf, dass ich mit der Kuratorin durch die Epochen gelaufen bin und sie mir anhand von Bildern die Epochenumbrüche der verschiedenen Jahrhunderte erklärt hat. Und wir dann daraus Rückschlüsse gezogen haben, was können wir für den Zeitenwandel, in dem wir gerade stecken, lernen. Und das ist ja auch ganz viel heute, was da drin steckt. Also es ist ja gar nicht nur Flucht raus aus dem Alltag, Eskapismus, was es ja auch sein kann, sondern es ist auch eine Konfrontation mit unserer Gesellschaft und unseren Themen und unserem gesellschaftspolitischen Diskurs und Identitäten und all dem heute. Also Kunst ist ja wirklich so, so viel und kann ja trotzdem an anderer Stelle einfach auch nur unterhalten. Das ist ja auch klar.
11: Und ich glaube, einfach nur unterhalten, das klappt. Also mit dem Buch, das du mir empfohlen hast, hat das wunderbar hingehauen, sich zu unterhalten und gleichzeitig was zu begreifen. Und ich scheue mich immer, das Wort lernen zu benutzen. Aber in dem Fall, ich weiß jetzt so viel mehr über diese Epoche, in der jener Maler groß geworden ist, auf den wir gleich mit einem Buch kommen. Und ich finde, Kunst kann immer unterhalten sein. Und ich hoffe sehr, dass dieses Stückchen Kunst, was wir beide jetzt hier produzieren werden mit dem Bier,
10: ist Podcast-Kunst.
11: Ja, dass es wirklich unterhaltend ist und dass es wirklich so ein bisschen die Berührungsangst sowohl vom Theater als auch vom Museum nimmt.
10: Ja, das können wir ja vielleicht mal für uns alle, auch für uns beide, als Hausaufgabe für die Zeit jetzt im neuen Jahr, so ein kleiner Vorsatz vielleicht schon fürs neue Jahr, dass man so ein bisschen mehr sich traut, rauszugehen, sich mal alleine oder mit einem Partner oder Freundinnen und Freunden zusammen ein Ticket zu kaufen für ein Theaterstück oder ins Museum zu gehen. Ich glaube, das ist immer eine Bereicherung. Selbst wenn man rausgeht und sagt, ich fand's richtig doof.
11: Ja, dann diskutiert man, du bist doch gut.
10: Und dann hat es was gemacht mit einem. Oder man steht, wie oft stand ich schon im Museum vor einem blauen Bild und dachte so, dieser Klassiker kann ich auch. Warum kostet das jetzt 3 Millionen Euro? Also auch allein dieses Diskutieren über den Wert von Kunst und, und wie entsteht sowas. Oder wenn jetzt auf dem blauen Bild noch ein gelber Kreis ist und plötzlich, erst war es nur ein blaues Bild mit einem gelben Kreis und plötzlich erklärt einem jemand, ja, der Künstler, der war mondsüchtig und hat 300 Mal den Mond gemalt und das war seine Passion. Und auf einmal siehst du in dem Bild nicht mehr einen gelben Punkt, sondern den Mond. Und
11: ja, ne, genau.
10: So, das eröffnet einem so Welten. Also vielleicht ist das ein kleiner Appell hier, dass wir alle mal mehr rausströmen und die Kunstszene und Kulturszene weiter unsicher machen.
11: Jetzt Punkt.
10: Jetzt willst du unbedingt wissen, was ich über dein Buch denke, ne?
11: Ja, will ich immer wissen. Aber in dem Fall besonders. Aber ich sag dir auch, wenn du jetzt endlich mal angefangen hast und fertig bist, sag ich dir dann auch, warum ich da so dran klebe an diesem Buch.
10: Ja gut, dann fange ich mal an. Sein oder nicht sein? ein Buch, das du mir empfohlen hast, in dem der Schauspieler Klaus Pohl seine Tagebücher aus einer Theaterproduktion zum Stück Hamlet von Shakespeare in den 90er Jahren als Roman aufarbeitet. Von der ersten Probe oder eigentlich noch dem Treffen vor der ersten Probe bis hin dann zur Premiere. Und als du mir das Buch vergangene Woche hier empfohlen hast, hatte ich total Lust drauf, weil, und das hast du gerade schon gesagt, ich es liebe, Einsicht zu bekommen in so Ensemblearbeit. Also manchmal finde ich diesen Blick hinter die Kulissen fast spannender als das, was auf der Bühne passiert. Manchmal sitze ich im Theater oder im Zirkus oder im Musical, gucke mir diese Menschen da auf der Bühne an, die mir ja viel näher sind als bei einem Film zum Beispiel, weil die stehen da tatsächlich, und frage mich, wie stehen die alle zueinander? Haben die den Spaß ihres Lebens als Team zusammen? Feiern die zusammen? Lachen die zusammen? Gibt's Paare, Liebeleien? Gibt's Streit? Gibt's Feinde? Gibt's irgendwelche Probleme, die wir jetzt gar nicht von außen sehen? Und genau diesen Blick hinter die Kulissen habe ich mir erhofft, vor allem auch nachdem ich hinten auf den Buchrücken geschaut habe, als ich es dann gekauft hatte und keinen Klappentext gesehen habe, sondern nur Lob von Ijoma Mangold, von David Schalko, von Thea Dorn, von Maxim Biller und von Christine Westermann. Deswegen, bevor ich weiter reingehe, einmal die Frage an dich, habt ihr es im Quartett besprochen oder ist das ein Zufall?
11: Nein, ist ein Zufall. Ein befreundeter Schauspieler hat uns das Hörbuch gegeben und ich wusste gar nichts von dem Buch und habe dann später erfahren, dass der Autor Klaus Pohl, der selbst ein gefeierter Schauspieler am Burgtheater war, der hat während der Proben, du hast es eben gesagt, hat er A, sich Notizen gemacht und B, hat er Tagebuch geführt und dann hat er ein Buch draus gemacht und kein Verlag wollte dieses Buch haben. Die haben gesagt, ach, das interessiert doch keinen und Theater interessiert keinen als Buch. Und dann hat er gesagt, es geht nicht um Theater, es geht um Liebe und Lust und Leidenschaft. Und da hat er gesagt, wenn ihr nicht wollt, lasst mich doch in Ruhe. Dann hat er jemanden gefunden, der das als Hörbuch mitgeschnitten hat. Und als das Hörbuch endlich da war, da fanden es alle großartig. Da haben sich die Kritiker gar nicht mehr eingekriegt.
10: Okay, also kein Quartettbuch, aber alle Mitglieder aus dem Quartett stehen
11: drauf.
10: Bis auf Schalko, genau. Also ich habe das gelesen, eure ganzen Worte. Ich lese die jetzt nicht alle vor, kann man nachlesen. Sehr viel Lob. Ich hatte große Erwartungen.
11: Oh Gott, es wird immer schlimmer jetzt.
10: Bats ab. Große Vorfreude auf dieses Buch und habe mich reingestürzt in den Februar 1999. Da geht diese Erzählung los mit dem ersten Treffen von diesem Ensemble. Eine Gruppe der besten Schauspielerinnen und Schauspieler der damaligen Zeit, die sich in Straßburg treffen als Startschuss für 3 gemeinsame Probenmonate. Sie sollen eben Hamlet von Shakespeare auf die Bühne bringen. Das Stück soll auf den Wiener Festwochen aufgeführt werden. Und man erfährt schnell, das ist was Besonderes, auch weil der Regisseur ein ganz besonderer ist. Das ist Peter Zadek, 73 Jahre alt damals, anscheinend eine Koryphäe in der Theaterwelt, ein gefeierter Mann, dem seine Genialität, aber auch sein Ruf als Respektsperson und als, ich sag mal, Choleriker vorauseilt. Kanntest du ihn vor diesem Buch?
11: Ich kannte den Namen. Ich weiß nicht, ob ich bewusst irgendeine Inszenierung von ihm gesehen habe. Ich glaube nicht.
10: Auf jeden Fall habe ich dann gelernt, in den 70ern hat er Hamlet schon mal inszeniert in Bochum.
11: In Bochum, das war ein Sensationserfolg.
10: Genau, das war ein Riesenerfolg. Und dann eben 20 Jahre später in den 90ern wollte er diesen Erfolg nochmal reproduzieren oder toppen mit eben dieser Hamlet-Produktion, die, und das werden wir auf den 280 Seiten erfahren, kein ganz einfaches Unterfangen werden wird. Genauso wie die Lektüre dieses Buches für mich. Das habe ich tatsächlich schon auf den ersten paar Seiten geahnt, weil da pfeffert Klaus Pohl einem Namen um die Ohren, die ich erstmal in meinem Kopf sortieren musste. Also man lernt neben Peter Zadek, dem Regisseur, und Klaus Pohl, dem Autor, der auch mitspielt in dem Stück, noch den Schauspieler Ulrich Wildgruber kennen, der Polonius spielen soll im Stück. Angela Winkler, die die Rolle von Hamlet übernimmt als Frau, was auch noch häufig Thema ist in diesem Buch.
11: Und vielleicht noch ganz kurz dazu, der Ulrich Wildgruber war jener, der in Bochum bei dieser sensationellen Hamlet-Aufführung umjubelter Star war und mit dem Ding.
10: Da war er der Hamlet.
11: Da war er der Hamlet und jetzt soll er den Polonius spielen. Und das findet er, das ist eine Degradierung, das findet er natürlich unsäglich.
10: Das findet er absolut unsäglich, komme ich gleich auch noch zu. Dann kommen aber noch dazu Hermann Lause, Otto Sander, Uwe Bohm, Eva Mattes, Annette Renneberg und noch einige Nebenfiguren. Das ist das Ensemble. Alle bis auf Eva Mattes kannte ich nicht.
11: kanntest Otto Sander nicht?
12: Nee.
11: Echt nicht?
12: Nee, kannte ich nicht.
11: Ja, guck mal, Generationen-Podcast.
12: Ich hoffe, das ist jetzt nichts, wo alle sagen, sie kannte Otto Sander nicht, aber ich kannte ihn nicht. Genau. Aber jetzt habe ich ihn eben kennengelernt in dem Buch mit all diesen anderen Menschen zusammen, die mir von Anfang an irgendwie fremd waren, weil Klaus Pohl, ich habe es versucht so zu analysieren, ich glaube, weil er an vielen Stellen meiner Meinung nach voraussetzt, dass man sie kennen muss. Also er führt niemanden näher ein, er erklärt sehr wenig. Ich habe dann gegoogelt und mir diese Personen da alle ein bisschen erschlossen. Er macht auch gar nicht klar, wie berühmt die eigentlich alle sind. Das ist mir erst nach und nach klar geworden, dass da schon wirklich eine Star-Riege sitzt und dieses Hamlet-Stück spielen soll. Und dieses Gefühl, das ich da am Anfang hatte, das hat mich leider das gesamte Buch über begleitet. Ich habe mich abgehängt gefühlt von dem, was er da erzählt. Ich war Zuschauerin wie bei einem Theaterstück, aber ich konnte mit niemandem so richtig mitfühlen. Ich hatte kaum Anknüpfungspunkte. Ich hatte Mühe, dabei zu bleiben und mich einzufinden in diesem Haufen, der nur ein Ziel hat, nämlich ein weltberühmtes Stück auf die Bühne zu bringen, und zwar rechtzeitig bis zur Premiere. Das alles ist nicht so einfach. Klaus Pohl nimmt uns mit durch die Probentage, die ganz anders ablaufen als geplant. Es gibt Pannen mit der Requisite. Die Hauptdarstellerin hadert so sehr mit ihrer Rolle als Hamlet, dass sie abhaut. Dem Polonius-Schauspieler fällt ein Zahn aus. Abends wird sich in der Kneipe betrunken und darüber philosophiert, ob es jemals noch was werden kann mit diesem Stück. Und dann nach und nach läuft es an und wir erleben die Entwicklung in den Proben mit. Wir erleben, wie sehr das Theater immer wieder am Wahnsinn vorbeischrammt, wie harsch der Ton damals war und vielleicht immer noch ist, das weiß ich nicht. Also dieser Regisseur, der bringt die Schauspieler teilweise zum Weinen, beleidigt und ist ja wie so eine Art Herrscher da an seinem Regietisch. Und dabei erzählt Klaus Pohl schon ganz witzig, finde ich, hier und da habe ich mich ertappt, dass ich lachen musste.
11: Bin ich erleichtert ein bisschen.
12: Vor allem über diesen Ulrich Wildgruber, der durchgängig griesgrämig ist, du hast es gerade schon gesagt, weil er denkt, er ist der einzig wahre Hamlet und wie kann das denn jetzt diese Frau da spielen? Und am Ende ist er dann doch die tragischste Figur von allen in diesem Buch, finde ich. Immer wieder gibt es auch Szenen, die ich total spannend fand. Dann, wenn es um Abläufe im Theater ging vor allem, also um die Requisite, um die Soufflöse, um endlose Wiederholung, das Textlernen, die Länge der Probentage, das Auf und Ab der Gefühle in dieser Gruppe, das Leben fernab von jedem Glamour, obwohl wir es hier mit einer Reihe von eitlen Schauspielstars zu tun haben. Und trotzdem muss ich sagen, so als kleines Fazit, ich habe irgendwie die Liebe vermisst in diesem Buch. Und damit meine ich nicht die Liebe zwischen den Charakteren, sondern die Liebe zwischen den Zeilen. Ich fand den gesamten Text irgendwie sehr harsch und sehr schroff. Hab dann auch versucht, das Hörbuch zu hören, weil du mir das ja empfohlen hast. Hab nur die Hörprobe gehört, hab es sofort wieder ausgemacht, weil das dieses Gefühl noch verstärkt hat, weil der Klaus Pohl nur rumschreit. Also der schreit mich an und der schreit auch in den Passagen, in denen es gar nichts zu schreien gibt. Ich fand es so weit weg von mir. Ich habe mich überhaupt nicht angesprochen und abgeholt gefühlt. Gar nicht, Christine. Und alle lieben es. Alle Kritikerinnen und Kritiker lieben dieses Buch und ich saß da und dachte, was ist falsch mit mir?
11: An dir ist gar nichts falsch, sondern vielleicht ist es in dem Fall wirklich ein Generationending ein bisschen. Also, dass man die Schauspieler vielleicht kennt und schon mal im Fernsehen gesehen hat oder auch im Kino. Und ich habe jetzt logischerweise das auch nochmal gelesen. Und als ich es gelesen habe, habe ich gedacht, ich muss unbedingt wieder das Hörbuch hören. Also, das ist ein Riesenunterschied jetzt offensichtlich zwischen uns beiden, was ich auf der einen Seite erstaunlich finde und auf der anderen Seite überrascht es mich nicht. Also ich habe sehr gelacht bei dem Buch und ich finde, dass der diese Abende, an denen die sich richtig die Kante geben, und die sind so irrsinnig, die sind so, dass du denkst, so kann es eigentlich gar nicht gewesen. Also das ist ja alles zusammengeschrieben, aber er hat nichts zusammengeschrieben, er hat sich ja alles aufgeschrieben, was da an Irrsinnigkeit
12: vorgekommen. Ich glaube, der hat auch ein bisschen sich das noch literarisch ausgeformt.
11: Ja, sagt er relativ am Anfang. Und dazu muss man sagen, dass Klaus Pohl ein bisschen in Angela Winkler verliebt war und Angela Winkler wirklich jetzt nicht die einfachste aller Schauspielerinnen sind, ist, wenn du die in Interviews oder so siehst, dann kannst du all das, was du in diesem Buch liest, wunderbar nachvollziehen. Also diesen Irrsinn, wenn man sich über Theaterleute lustig macht oder über Regisseure, dann sagt man, Kinder, so kann ich nicht arbeiten. Und genau so passiert es in dem Buch. Und ich glaube, das ist wahr. Das ist nicht sich einfach so herbeigeschrieben, sondern es sind so viele schöne Details drin, dass zum Beispiel Rainer Maria Fassbinder auch unter Zadek gespielt hat und der Zadek ihn so genervt hat, dass sich der Fassbinder irgendwann mal einen Hund angeschafft hat und den Hund Zadek genannt hat. Und dann konnte er immer sagen, Zadek, aus, Zadek,
12: Platz. Stimmt, das war ja auch witzig.
11: Und das sind so Kleinigkeiten, die dieses Buch auch unheimlich schön für mich gemacht haben. Auch als Angela Winkler, die wirklich leicht verstört ist, als sie nicht mehr will und dann haut die ab, also Straßburg-Vogesen, und dann flüchtet die zu einem Imker, also wo du so denkst.
12: Ja, und dann reist ihr dieser exzentrische Regisseur, Starregisseur, reist ihr nach und sie sagt, ich will nicht mehr, ich kann nicht mehr, ich will diesen Hamlet nicht spielen, diese Rolle macht mich krank, ich will den Text nicht lernen und ich will nicht mehr auf diese Bühne. Und er sagt, ja, genau deswegen bist du die richtige Besetzung dafür. Weil wer den Hamlet spielen will, der ist nicht die richtige Besetzung. Also komm jetzt und stell
11: dich
12: auf die Bühne.
11: Aber dieser Irrsinn, also dieses, das Verdrehen, damit es doch noch passt, ich fand's großartig.
12: Ich glaube, mich haben so ein paar Dinge irritiert an dem Buch. Unter anderem auch, dass er das 20 Jahre geschrieben hat, nachdem das alles passiert ist. Also das ist sehr spät erst rausgekommen. Mir ist alles in den 90ern passiert und das ist jetzt vor kurzem, gar nicht so lange her, vor ein paar Jahren erst rausgekommen. Und zu der Zeit waren ja einige aus diesem Ensemble schon tot. Und dann habe ich mich gefragt, wieso er das, wenn er es schon als Roman schreibt, dann nicht als eine Art Schlüsselroman schreibt und einfach auch die Namen verfremdet, weil er ja zum Beispiel auch über so einen toten Ulrich Wildgruber schreibt und es auch am Ende um seinen Tod geht.
11: Aber
12: und
11: es ist doch am Ende unglaublich schön gemacht.
12: Ich würde jetzt sagen, der kommt nicht gut weg, dieser Ulrich Wildgruber, der...
11: Aber so war er und so hat er ihn beschrieben.
12: Ja, ich frage mich halt, ob das so okay ist. Oder das waren so Gedanken, die ich hatte, dass er so spät danach, dass er allen ihre Klarnamen lässt und sich nicht nochmal ein bisschen mehr Freiheit
11: aber
12: beschafft.
11: Aber nur dann macht's doch, also nur dann kriegt's doch eine unglaubliche Wucht, wenn du weißt, es ist wirklich genauso passiert. Und er sagt relativ am Anfang, dass er mit dem Wildgruber gut Freund ist, weil er ihn mal in irgendeiner Szene Jahre davor, Da gab es richtig bissige Hunde auf der Bühne. Und dann hat er den, weil da was schiefgelaufen ist in der Produktion, hat er den Wildgruber vor einem dieser bissigen Hunde gerettet. Und seit der Zeit sind die gut Freund miteinander. Und ich finde gerade das Ende, kann man das erzählen, ja, man kann es ja auch nachlesen. Also Ulrich Wildgruber hat sich das Leben genommen, indem er unter Alkohol- und Tabletteneinfluss, aber trotzdem sehr bewusst, einfach in die Nordsee gegangen ist. Er hat sie auf Sylt, ist er ans Ufer mitten in der Nacht und ist ins Wasser reingelaufen und ist ertrunken. Also ich finde, gerade das ist unglaublich fein und vorsichtig und unheimlich liebevoll beschrieben, wie er da mit Otto Sander in der berühmten Paris-Bar sitzt, sich mächtig bedrängt und sie eigentlich auf den Wildgruber miteinander anstoßen, was für ein großartiger Schauspieler ist. Ich merke gerade, dass ich aufhören will, dieses Buch für dich schön zu machen.
12: Nö, du machst, also es hören ja auch noch andere zu, es ist ja zwei Seiten. Also es ist ja total in Ordnung, dass wir es so unterschiedlich sehen. Ich glaube, es hat wirklich damit zu tun, deswegen wären mir jetzt auch die Namen dieser Schauspieler da drin gar nicht wichtig. Und deswegen komme ich auf dieses, vielleicht einfach die Klarnamen weglassen, weil sie sagen mir alle nichts. Also wäre es auch egal gewesen, wenn...
11: Aber mir sagen sie unheimlich viel. Und deswegen sage ich, es ist eine Generationensache.
12: Absolut.
11: Wenn du Otto Sander kennst, wir hatten Otto Sander bei Zimmerfrei. Das war eine so großartige Sendung, weil dieser Mann ein so großartiger Mensch und so im Leben rumirrt und auch in der Sendung rumirrt. Also ich habe da richtige Bilder vor Augen und habe den in ganz tollen Theaterstücken und auch im Fernsehen, in Fernsehspielen gesehen.
12: Ja, das sind großartige. Vielleicht der Zauber.
11: Ich glaube.
12: Oder überleg mal, Peter Zadek war 1999 73. Ich war 1999 5.
11: Ja.
12: Also, dass wir jetzt vielleicht da nicht so den Bezug aufbauen können zueinander. Aber ich hätte mir gewünscht, und ich glaube, das hätte auch funktioniert mit diesem Buch, wenn er einen Tacken mehr an die Menschen gedacht hätte, die das jetzt im Jahr 2022 oder 2023 lesen, die vielleicht mit dieser ganzen Welt nichts am Hut haben, Laien sind, nichts mit der Branche zu tun haben und auch vielleicht diese Person nochmal ganz kurz eingeführt haben müssten. Das hätte dem Ganzen, glaube ich, ganz gut getan. So wie es jetzt ist, wenn ich ein Verlag gewesen wäre, hätte ich es auch nicht genommen. Also kann ich verstehen, dass da am Anfang Verlage gesagt haben, ich möchte das so nicht nehmen, weil das so, es ist ja wirklich extremst nischig irgendwie und eigentlich eine einzige lange Anekdote, finde ich, die von sehr, sehr viel Situationskomik lebt, die sich auf mich nur selten, also in ein paar Fällen, aber nicht immer übertragen hat. Also ich glaube, ich könnte das jetzt an Weihnachten so einem Onkel schenken, der 65 ist und gerne ins Theater geht. Aber bei allen anderen wäre ich eher skeptisch, weil ich auch beim Lesen einfach so schlecht gelaunt ein bisschen war.
11: Ich sage jetzt gar nichts mehr dazu. Ich glaube noch nicht mal, dass ich enttäuscht bin. Ich weiß gar nicht, was ich bin. Ich bin jetzt einfach still, glaube ich.
12: Das ist irgendwie ein schönes Design. Ich weiß gar nicht, ob ich enttäuscht bin. Ich glaube, ich bin jetzt einfach still. Aber wer stellt dann mein Buch vor?
11: Das würde ich jetzt mal machen. Hab mir jetzt mal kurzfristig überlegt, ob ich einfach das ändern soll, was ich hier aufgeschrieben habe. Aber mache ich einfach nicht. So, um mal gleich mit der Tür ins Haus zu fallen. 1000-prozentige Empfehlung für dieses Buch, was du mir empfohlen hast, Der Zauber der Stille von Florian Illies. Bitte lesen, Ausrufezeichen.
12: Ende.
11: 3 Ausrufezeichen. Ja, eigentlich könnte man es an der Stelle.
12: Würde ich so ein bisschen alles unterschreiben.
11: Okay. Zauber der Stille, und ich scheue mich genau diese wunderbare Stille, die sich in diesem Buch beinahe wie von selbst ausbreitet. Ich scheue mich, die zu stören, indem ich zu viel erzähle über den Maler Caspar David Friedrich. Es nicht zu tun, nicht zu erzählen, fällt mir allerdings auch unglaublich schwer, weil Florian Illies so viele ungewöhnliche und traumhaft schöne beschriebene Details zu den Bildern und zum Leben des Malers zusammengetragen hat. Jener Maler, so heißt es im Buch, der für die Deutschen die Sehnsucht erfand. Was für ein schöner Satz. Die Sehnsucht hat er erfunden, indem er traumhaft schöne Landschaften auf die Leinwand bringt, aber nicht in der Lage ist, zum Beispiel einen Menschen zu zeichnen. Wenn er Mann oder Frau zeichnen soll, zieht er sie ewig in die Länge. Arme und Beine hängen irgendwie schief.
12: Und vor allem Finger kann er
11: und
12: nicht.
11: Finger und hängen völlig unproportioniert an den Menschen dran. Er zeichnet sie irgendwann nur noch von hinten.
12: Das ist nicht so gut.
11: Dann fällt es hoffentlich nicht so auf. Er selbst ist ein Spargeltarzan mit schleppendem Gang und rotem Backenbart, der keines seiner Bücher je signiert hat. Der Maler Caspar David Friedrich hat unglaublich leidenschaftlich gern Kanarienvögel gezüchtet und wäre beinahe kein Maler geworden. Er hat Goethe verehrt, dem er aber bald ziemlich auf den Zeiger ging. Das waren hübsche kleine Episoden, die immer wieder mal erzählt wurden. Also Goethe ging er auf den Zeiger, während sich 100 Jahre später Walt Disney für die Bilder von Caspar David Friedrich begeistert hat. Er nimmt Kopien von Friedrichs Landschaftsbildern mit in die Hollywood-Studios als Vorlage für seine Zeichner. Und als Bambi vor den Hunden in den Wald flieht, da sehen die Felsbrocken und Baumstämme aus, als seien sie aus dem Gemälde Felsenschlucht auf die Leinwand gekullert. Der große deutsche Maler Caspar David Friedrich hat ohne Unterlass gemalt, aber um die 1900 herum ist der Künstler komplett vergessen und das sind gerade mal 60 Jahre nach seinem Tod. Warum die Nationalsozialisten ihn verehrt haben und die Frontsoldaten damals einen kleinen Almanach mit Friedrich-Bildern in der Uniformjacke tragen mussten, auch davon erzählt das Buch. Oder warum Friedrich an einem Januartag schon morgens um 6 geheiratet hat, als alles noch stockdunkel war.
12: Eine sehr pragmatische Hochzeit, die er hatte.
11: Und um im Laufe der Jahre, eben wie er es nennt, Lotterbett, 3 Kinder zu zeugen. Und warum er unbedingt Farbe auf der Leinwand gebraucht hat, wenn er die Stille und die Sehnsucht malen wollte. Dieses Buch von Florian Illies, finde ich, ist ein Kunstwerk. Und sein Text ist so ein bisschen wie Firnis, die sich ganz schützend über dieses Bild legt, damit die vielen Schichten, die da drunter sind, zerstört werden. Aber
12: das ist aber ein schönes Bild.
11: Aber genau diese Schichten legt Illies fantastisch frei, wie ich finde. Er reist mit diesen Bildern von Caspar David Friedrich durch die Zeit und durch die Weltgeschichte. Und das ist keine Sekunde langweilig, das ist nie belehrend. Und es hat einen wunderbaren Witz, finde ich. Die 68er zum Beispiel kriegen unglaublich gut was ab. Und wenn er das dann formuliert, das ist so, als würde er hier mit dir am Tisch sitzen und mit dir reden. Das Buch ist wirklich ein Kunstwerk, ein literarisches Vergnügen. Und ich finde, es ist auch ein kleines Wunder, dass jemand das so toll hat schreiben können.
12: Diese Rechercheleistung, ja, ne, genau, die er da für geschafft haben. Also hinten drin dankt er, glaube ich, auch 39 Menschen mit einem Doktortitel.
11: Genau.
12: Sehr viel Hilfe von Kunsthistorikerinnen und Kunsthistorikern. Aber trotzdem recherchieren, sortieren und dann erzählen, das ist eine riesige Leistung, finde ich.
11: Und 2024, also im nächsten Jahr, jährt sich der Geburtstag von Caspar David Friedrich zum 250. Mal. Eine Menge wird dann geschrieben werden über den großen deutschen Maler der Romantik. Und ich bin mir sicher, keiner wird es so bunt und so vielfältig tun können, wie Florian Illies es getan hat. Und ich habe dieses Buch auf einer Zugfahrt gelesen, von Berlin nach Köln. Und während ich gelesen habe, man muss ab und zu mal innehalten, weil das einfach sehr, sehr, sehr viel
12: sehr intensiv einfach auch ist.
11: Genau.
12: Ne?
11: Und dann hat sich für mich die Landschaft verändert.
12: Glaube ich.
11: Und jedes Mal, wenn ich hochgeguckt habe, habe ich gedacht, ich sitze in einem kilometerlangen Bild von Caspar David Friedrich. Und dass ein Autor das schafft, mich derart zu verzaubern und so in die Malerei zu schicken, wie er das gemacht hat, Florian Illies. Also das war, ist weit vorn.
12: Das ist so einfach und gleichzeitig genial geschrieben und auch komponiert. Ich glaube, diese Art zu schreiben ist ja wie, also du musst dir vorstellen, diese ganzen Fakten hat er ja kuratiert und dann in eine Reihenfolge gebracht und sich entschieden, das Buch nach den vier Elementen aufzubauen, Feuer, Wasser, Erde, Luft. Da allein muss man ja erstmal drauf kommen, dass all diese Fakten, die man über einen Künstler da auf dem Tisch hat, sich sortieren lassen, nicht nach Jahreszahlen oder nicht nach, keine Ahnung, also einfach chronologisch nach einem Zeitstrahl, sondern diese Elemente, allein das, und das hat mich so dadurch getragen, dass ich das Gefühl hatte, das ist wie ein Roman. Wir reden gerade gar nicht über einen Künstler, den es wirklich gegeben hat, über den wir gar nicht so viel wissen können, weil er weiß Details, die so tief reingehen in sein Privatleben. Und man glaubt ihm, dass er das wirklich alles weiß und es ist wirklich alles so wahr.
11: Ja, man sieht es ja auch hinten.
12: Und man sieht es hinten, genau.
11: Was er alles gelesen hat. Das ist wirklich, ganz ehrlich, es ist ein großartiges Buch. Also wem ich es schenken würde, weiß ich gar nicht. Also Jochen hat es schon. Mal gucken, was er dazu sagt. Weil er, der Museumsgänger und der Bilder, der mag Caspar David Friedrich nicht.
12: Ach, er mag ihn nicht.
11: Ist ihm zu viel Landschaft und zu viel.
12: Aber auch das, was man lernt über diese Landschaften, nämlich zum Beispiel, dass Caspar David Friedrich nie konkrete Orte gemalt hat, sondern alle seine Bilder Collagen sind aus Orten, die er zusammenmixt, finde ich total spannend. Oder dass er monatelang manchmal irgendwelche Vögel von rechts nach links geschoben hat auf seinen Bildern, bis es irgendwann gepasst hat.
11: Es gibt irgendein ganz berühmtes Bild, wo ein Wanderer oben auf einem Berggipfel steht.
12: Ja, der Wanderer über dem Nebelfelsen.
11: Über dem, genau, und das sind definitiv die Alpen oder irgendwas. Da hat er aber vorne noch so ein paar kleine Berge gemalt. Die sind aber definitiv auch aus dem Harz. Die hat er aus einem früheren Bild übernommen. So habe ich das verstanden. Also das ist, was er dafür Details erzählt. Und wie gesagt, er macht es nie so mit pädagogischem Zeigefinger, sondern einfach ganz, ganz locker. Und man freut sich. Und man freut sich, dass man eingeweiht wird und dass man jetzt ein bisschen mehr über Caspar David Friedrich weiß.
12: Und weißt du, genau dieses Gefühl hat mir bei Klaus Pohl gefehlt. Genau das hat mir gefehlt, dass ich eingeweiht werde, dass ich mitgenommen werde und dass ich nicht so reingezogen werde von jemandem, der irgendwie eine Welt kennt, die ich nicht kenne, aber auch gar kein Interesse, glaube ich, daran hat. So fühlte sich das für mich an, dass ich die auch kennenlerne. Und Illies hat richtig Bock, uns alle damit reinzunehmen und uns diesen Künstler zu zeigen, der für uns sowas von vergangen ist. Ich meine, der ist 1840 im Mai gestorben. Das ist sehr, sehr lange her für uns aus der heutigen Sicht. Und er macht ihn richtig lebendig.
11: Aber nochmal, um nochmal zurückzugehen zu Klaus Pohl. Aber genau das macht er für mich. Also Klaus Pohl macht für mich Theater und diese Aufführung und das, was zwischen Schauspielern sich abspielt, macht er für mich unglaublich lebendig. Also da haben wir einen ganz unterschiedlichen Eindruck.
12: Ja.
11: Finde ich auch. Das haben wir, glaube ich, noch nie gehabt. Nee,
12: also so extrem, glaube ich,
11: so
12: nicht.
11: So extrem auseinandergeht. Nee.
12: Oder selten.
11: Guck mal, einmal ist immer das erste Mal.
12: Ja, oder? Und also wir müssen dem Namen dieses Podcasts ja auch manchmal Ehre machen. Aber ja, also und was ich bei Zauber der Stille auch so schön fand, sind wirklich echt auch viele schöne Sätze drin. Ich habe mir ja aufgeschrieben, Caspar David Friedrich atmet Natur ein, um sie als Kunst wieder auszuatmen. Wie schön. Oder auch in den Bildern von Caspar David Friedrich steht die Luft. Und wenn man das liest und sich dann diese Bilder nochmal anguckt, und ich habe die dann immer parallel auch gegoogelt, wenn ein Bild angesprochen wurde, dann hatte ich die immer vor Augen, dann steht da auch wirklich die Luft. Aber man kann das nicht greifen, warum das so ist. Aber allein, dass ihm das auffällt und er das so seziert und für uns greifbar macht, ist Wahnsinn.
11: Du hast ja gesagt, es geht auch um die vier Elemente, Feuer, Wasser, Erde und Luft. Und Luft ist Himmel. Und ich fand dieses letzte Kapitel über den Himmel, das fand ich am schönsten. Da sind wirklich auch so richtig schöne Sätze nochmal. Und wie, also die Sehnsucht auch, die Sehnsucht, die er selbst beim Malen hatte und die überträgt sich. Das ist ganz, also ich habe das sehr, sehr gern gelesen.
12: Und ich saß ja mit Florian Illies zusammen auf der Bühne hier in Köln und wir haben geredet.

0: Beispiel auch dieses 1913 Buch geschrieben und Liebe in Zeiten des Hasses. Dazu haben wir auch schon zusammen Veranstaltungen gemacht. Und beide Bücher funktionieren nach einem ähnlichen Prinzip, nämlich alles sammeln, was es gibt über diese Zeit und dann daraus Geschichten erzählen, die heute funktionieren und die uns diese Zeit heute nahe bringen. Und Caspar David Friedrich, könnte ich mir vorstellen, ist dann einfach so eine Weiterentwicklung aus den Recherchen, die er vorher gemacht hat und dass er dann gemerkt hat, da gibt es einfach noch sehr viel mehr in Kombi mit 250 Jahre. Das ist bestimmt auch, hat da bestimmt mit reingespielt. Aber wie gesagt, du könntest nicht jeden Autor fragen, hier 250 Jahre, das wird sich gut verkaufen, schreib mal ein Buch. Da muss einfach eine innere Begeisterung sein und die hat er
1: und
0: zu 100%.
1: Und die Leidenschaft spürt man, das ist wirklich ein tolles Buch.
0: Eine Frage, zwei Seiten. Carla hat sich bei uns gemeldet mit der folgenden Nachricht. Sie schreibt, ich mache mir gerade viele Gedanken über die Frage, ab wann ein Buch literarisch wertvoll ist. Habt ihr darauf für euch persönlich eine Antwort? Und wir dachten, diese Frage passt ganz gut in diese Folge zum Thema Kunst.
1: Ich finde, es ist eine total spannende Frage. Und mir fällt die Antwort schwer. Ich habe, wie du das manchmal machst, nachgeguckt, was ist eigentlich literarisch? Das war eigentlich schon vorher klar, dass das was mit Buchstaben zu tun hat und mit Schrift und mit Lesen und so. Und ich glaube, man muss, wenn man darüber spricht, hier in Deutschland ganz klar unterscheiden zwischen E und U, zwischen ernster Literatur, so wird leider die Unterscheidung gemacht, und unterhaltend. Und alles, was in Deutschland unterhaltend ist, das fällt bei den überregionalen Feuilletons, fällt es einfach durch. Und ich habe bei Takis Würger, als er damals dieses tolle Buch Der Club geschrieben hat, was in einem englischen Internat spielt, da gab es in der Süddeutschen eine Rezension, die mir echt aus der Seele gesprochen hat. Die habe ich jetzt nochmal gegoogelt und da schreibt der Autor gleich am Anfang, als er dieses Buch besprechen will, es gibt eine Art von Literatur, die von Menschen, die zum Vergnügen lesen, sehr geschätzt wird. Menschen, die dagegen das schwere Los ereilt hat, professionell zu lesen, macht diese Literatur sehr schnell misstrauisch. Das Misstrauen kann sogar so weit gehen, dass einem Buch leicht bis mittelschwer gönnerhaft vorgeworfen wird, es sei etwas zu charmant erzählt. Und das finde ich, trifft es wunderbar. Das ist zwar nicht völlig falsch, schreibt er noch, aber so schlimm ist es doch auch wieder nicht, angesichts der Tatsache, dass echte literarische Meisterwerke ja ohnehin selten erscheinen und einem bei den laufenden Neuerscheinungen doch eher deren meist völlig uncharmante Mittelmäßigkeit die letzten Nerven raubt. Und das finde ich so schade, dass man das im Deutschen, literarisch ist nur, was ich mühsam und anstrengend lies, also mache ich jetzt mal sehr, sehr grob schwarz-weiß.
0: Ich glaube, das kann man schon so sagen, weil meine Unterscheidung wäre, also das Thema Sprache spielt, glaube ich, eine große Rolle. Thematisch ist es bestimmt auch von Vorteil, irgendwas Gesellschaftspolitisches mit einzuweben, was ganz Gegenwärtiges so. Aber ich glaube, die Sprache ist das Wichtigste bei dieser Unterscheidung, weil bei Unterhaltungs-, also bei U, ich finde diese Unterscheidung ganz schlimm, aber bleiben wir mal dabei, bei U-Literatur ist es, glaube ich, so, dass die sehr getrieben ist vom Plot. Und bei der E, also bei dem, was wir als Literatur, literarisch wertvoll jetzt bezeichnen, da ist die Sprache, hat ihre eigene, ist nicht nur da, um die Geschichte voranzutreiben, sondern ist voll von Originalität, von etwas, was man so noch nirgendwo gelesen hat, von weiteren Ebenen, die da drüber liegen, von Metaphorik, von Reflexion, was es dann natürlich wieder komplizierter auch macht.
1: Aber wenn du zum Beispiel Patrick Süskind nimmst, das Parfüm, ich weiß nicht, ob du es gelesen hast,
0: ja,
1: aber das ist hochliterarisch und ist gleichzeitig absolut unterhaltend, ja. Zauber der Stille, das Buch, was du mir empfohlen hast, ist ein absolut literarisches Buch und höchst unterhaltend.
0: Deswegen finde ich diese Unterscheidung auch wirklich so mühselig. Für mich gibt es nur eine Kategorie. Ich lese ein Buch, fühle ich was oder fühle ich es nicht? Mag ich es oder mag ich es nicht? Und da sind so viele Grenzen, die verschwimmen. Diese Beispiele, die du gerade aufgezählt hast, sind ja nur so ein, zwei. Da könnte man jetzt eine riesenlange Schlange voll machen von. Und jedes Mal sagen, warum kann man es in die Schublade stecken? Warum kann man es in die Schublade stecken? Warum muss

0: man es überhaupt in eine Schublade stecken? Und das ist es, glaube ich, was auch so ein bisschen dieses Hochnäsige von Literatur im Deutschen ausmacht, dass wir da so unterscheiden. Und da plädieren wir ja hier auch immer wieder für, dass das nicht sein muss, sondern dass man einfach, dass gute Bücher sehr vieles sein können. Und vor allem sind sie immer subjektiv.
1: Genau. Und sie können auch, wie soll ich sagen, anstrengend beim Lesen sein, wenn man hinterher einen Gewinn draus zieht. Und ich finde es sehr interessant, zum Beispiel, als ich orientiere mich manchmal daran, ob ein Buch einen Preis bekommen hat. Und wenn es zum Beispiel in Amerika den Pulitzer-Preis bekommen hat, den es ja auch für Literatur gibt, dann kann ich sehr sicher davon ausgehen, dass es A, ein literarisches Buch ist und B, dass es mir gefällt, weil die Amerikaner eben nicht diesen...
0: Ja, die haben das nicht so wie wir, ne?
1: Und Man Booker Preis ist genauso und auch italienische oder Prix Goncourt in Frankreich oder Premia Strega in Italien, die unterscheiden nicht. Die sind anders geschrieben, weil es eine andere Sprache ist und wenn du was Italienisches liest, musst du dich auch erstmal reinfinden, aber die sind alle unterhaltend und ich glaube, Literatur ist für mich etwas, was mich unterhält.
0: In welche Richtung auch immer. Unterhalten kann ja auch sein, ich sitze da und weine oder ich sitze da und mache mir Gedanken. Es ist einfach, es bewegt mich in die eine oder in die andere oder in eine dritte oder in eine vierte oder in eine fünfte Richtung, aber selten bis nie, eigentlich nie, sitze ich vor einem Buch und frag mich danach, war das jetzt E oder war das jetzt U?
1: So, und was und ist mit sein oder nicht sein? War das jetzt E oder war das U?
0: Das war schlecht.
1: Oh nein.
0: Nein.
1: Schlecht. Ich nehme das zurück. Nicht. Ja, nimm es zurück.
0: Nein, es war für mich schlecht. Und da sind wir ja bei dem Punkt, dass es total subjektiv ist. Und ich gerate da immer so in Rage, weil ich dann so denke, warum müssen wir da überhaupt so viel und häufig drüber reden und warum ist vieles so ernst in dieser Literaturwelt?
1: Es würden viel mehr Menschen lesen.
0: Glaube ich auch.
1: Wenn es nicht heißen würde, Buchpreis und deswegen ist es gut und dann liest und denkst, ich verstehe es aber nicht.
0: Ja, oder Feuilleton, allein das Wort klingt halt, glaube ich, für viele schon auch ausschließend. Und es wäre eigentlich schön, wenn es das nicht wäre, sondern wenn wir alle einfach sagen, es gibt eine Fülle von Büchern und jeder pickt sich das raus, was er oder sie mag und es ist einfach alles okay. Und ich habe manchmal das Gefühl, für einige Menschen sind gewisse Entwicklungen in der Buchwelt nicht okay und das macht mich immer so ein bisschen traurig und ich mag nicht, wenn bestimmte Bereiche dann so belächelt werden als trivial oder als U oder als Genre.
1: Das ficht uns überhaupt nicht an. Wir brechen hier bei zwei Seiten eine Lanze für die Literatur.
0: Egal welche Art.
1: Naja, nicht ganz. Gibt es eigentlich noch Groschenromane? Gibt es gar nicht mehr, ne?
0: Doch, gibt's noch.
1: Weißt du, was ein Groschen ist? Muss ich mal gucken.
0: Nee, aber diese Groschenromane, das sind doch diese Prinz Albert rettet Elisabeth und sind das so kleine,
1: ja,
0: wackelige
1: oder
0: Heftchen.
1: Oder der Bergdoktor und das Edelweißmariechen oder irgend sowas.
0: Ich habe mal eine Lesung bei 1Live moderiert mit einer Groschenroman-Autorin, mit Anna Basener. Die schreibt Bücher, aber die schreibt auch unter Pseudonym Groschenromane. Und dann bin ich mit ihr durchgegangen in der Lesung, was es braucht für einen guten Groschenroman. Es war so lustig. Und dann habe ich vom Verlag Groschenromane zugeschickt bekommen und die liegen bis heute auf meiner Gästetoilette.
1: Hast du mal gelesen das?
0: Ja, klar. Es ist so lustig. Ja, es ist halt, das muss man wirklich wollen. Aber ich glaube, die haben noch wirklich großen Erfolg, weil das einfach ein Abtauchen und weg in eine Welt, die so absurd kitschig ist. Aber das Gleiche ist ja auch mit New Adult oder Young Adult Büchern. Jede Geschichte lässt sich irgendwie fast übertragen auf die nächste und du weißt schon, wer zusammenkommt und wer nicht und was passiert und sie fallen übereinander her. Aber wenn es einen wegtreibt, wenn es einen unterhält und wenn es einem Spaß macht, whatever floats your boat, würde mein Mann sagen.
1: Schön, whatever floats your boat, I like it.
0: Bis nächste Woche.
1: Bis nächste Woche. Tschüss.
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3: Es ist 16 Uhr. 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Die Nachrichten mit Ulrike Frohleichs. Guten Tag. Das Kinderhilfswerk UNICEF hat bewertet, wie gut es Kindern in 37 Industrieländern geht in Sachen Wohlstand, Bildung und Gesundheit. Deutschland kommt nur auf Platz 25. Laut UNICEF ist bei uns die Schere zwischen Kindern aus ärmeren und reicheren Familien besonders groß. Bundesbildungsministerin Prien will die Studie ernst nehmen. Tim Aßmann, WDR Berlin.
4: Bund und Länder seien gemeinsam in der Verantwortung, mehr Bildungsgerechtigkeit zu schaffen. Jedes Kind solle die Chance auf bessere Bildung haben, um sein Potenzial entfalten zu können, betonte die CDU-Politikerin. In Deutschland erreichen der Studie zufolge nur 46% der Jugendlichen aus finanziell schwachen Familien grundlegende schulische Kompetenzen. Bei wohlhabenden Familien sind es 90%. Im Bildungsbereich sind die deutschen Ergebnisse aus Sicht von UNICEF alarmierend. Nur 60% der 15-Jährigen in der Erhebung erreichen die Mindestkompetenz in Mathematik und Lesen.
3: Die Ukraine hat Russland vergangene Nacht mit hunderten Drohnen angegriffen. Nach russischen Angaben starben mehrere Menschen. Die Flughäfen in der Region Moskau wurden zeitweise gesperrt. Björn Blaschke für WDR aktuell.
5: 556 Drohnen seien abgefangen worden, so das Verteidigungsministerium. Die Hauptstadt Moskau und die gleichnamige Region wurden jedenfalls seit mehr als einem Jahr nicht härter getroffen. Die Luftabwehr habe mehr als 70 Drohnen zerstört, die allein auf Moskau zugesteuert seien, berichtete eine staatliche russische Nachrichtenagentur und beruft sich auf den Bürgermeister Sergei Sobjanin. Der auch sagte, 12 Menschen seien in Moskau verletzt worden, die meisten davon am Eingang zu einer Ölraffinerie im Südosten der Stadt. Die Anlage selbst sei nicht in Mitleidenschaft gezogen worden, aber einige Wohnhäuser in der Region.
3: Weitere Meldungen im Überblick. Mit einem Aufruf zu Mut und Zuversicht ist der Deutsche Katholikentag in Würzburg zu Ende gegangen. Beim Abschlussgottesdienst rief der Vorsitzende der Deutschen Bischofskonferenz Wilmer dazu auf, trotz Krisen Verantwortung zu übernehmen und Hoffnung zu bewahren. Die Veranstalter zogen eine positive Bilanz. Seit Mittwoch waren Zehntausende Menschen nach Würzburg gekommen. Bundesjustizministerin Hubich will Frauen bei häuslicher Gewalt die Trennung erleichtern. Die SPD-Politikerin sagte der katholischen Nachrichtenagentur, dass in Gewaltfällen das Trennungsjahr vor der Scheidung wegfallen soll. Außerdem sollen Gerichtsverfahren so geändert werden, dass Mütter, die mit ihren Kindern vor einem brutalen Vater flüchten, ihren neuen Wohnort nicht offenbaren müssen. In Pforzheim in Baden-Württemberg ist die entdeckte Weltkriegsbombe entschärft worden. Dort hatten bis zu 30.000 Menschen ihre Wohnungen und Häuser verlassen müssen. Die Bombe war mit rund 1,35 Tonnen ungewöhnlich groß. Sie war am Mittwoch bei Bauarbeiten in Pforzheim gefunden worden.
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3: In der zweiten Fußball-Bundesliga laufen am letzten Spieltag gerade alle Partien gleichzeitig. Arminia Bielefeld hat Hertha BSC zu Gast und will weg vom Relegationsplatz. Marc Eschweiler, WDR Sport, klappt das?
6: Das klappt, Stand der Dinge jetzt, nach 33 Minuten. Das klappt vor allem, weil Fortuna Düsseldorf, der direkte Konkurrent im Tabellenkeller, mit 0:2 in Fürth hinten liegt. Und deswegen springt Bielefeld selbst mit diesem 0:0 hier gegen die Hertha aus Berlin auf den ersten Nicht-Abstiegsplatz und wäre gerettet. Bielefeld ist die bessere Mannschaft. Tolle Stimmung auf der Bielefelder Alm. Bielefeld hatte schon 2 dicke Möglichkeiten, aber noch stets 0:0.
3: Das war WDR aktuell. Das Wetter in Nordrhein-Westfalen: bis im Abend regnet oder nieselt es stellenweise. Am späteren Abend ziehen von den Niederlanden neue Schauer oder Gewitter rein bei 10 bis 17 Grad. In der Nacht breiten sich die Schauer weiter aus bei 11 bis 6 Grad. Morgen fällt mal Regen, mal gibt es sonnige Momente. Am Nachmittag ziehen dann aber neue Schauer auf. Auch einzelne Gewitter sind möglich. In Schleiden bis 14 Grad, in Dortmund bis 15 und in Köln bis 16 Grad. Die Zeit 16.04 Uhr. WDR 5, die Verkehrslage. A3, Frankfurt Richtung Oberhausen, zwischen Königsforst und Kreuz Leverkusen, etwa 15 Minuten plus 6 Kilometer stockender Verkehr. A3, Arnheim Richtung Oberhausen, vor dem Grenzübergang Elten, etwa 20 Minuten plus 3 Kilometer Stau. A4, Herlen Richtung Aachen, vor dem Grenzübergang Fettschau, etwa 15 Minuten plus 2 Kilometer Stau. A61, Koblenz Richtung Mönchengladbach, zwischen Mendig und Dreieck Sinzig, etwa 15 Minuten plus 8 Kilometer stockender Verkehr. Und diese beiden Autobahnen sind wegen Bauarbeiten gesperrt. A40, Essen Richtung Duisburg, zwischen Kreuz Kaiserberg und Kreuz Duisburg, und die A61, Mönchengladbach-Venlo, in beiden Richtungen zwischen Kreuz Mönchengladbach und Mackenstein.
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7: Sir Walter Elliot of Kellynch Hall in der Grafschaft Somerset war ein Mann, der zu seiner Unterhaltung nie ein anderes Buch in die Hand nahm als das Adelsverzeichnis. Hier fand er Beschäftigung für eine müßige Stunde und Trost in einer traurigen. Hier wurde sein Geist zu Bewunderung und Ehrfurcht gestimmt, wenn er erwog, wie wenig von den ältesten Adelsverleihungen noch übrig war, und hier lernte er auf alle häuslichen Angelegenheiten, die unangenehme Empfindungen erregten, mit Verachtung herabsehen. Überblickte er die zahllosen Adelsverleihungen des letzten Jahrhunderts, so konnte er, wenn jede andere Seite des Buches nichts vermochte, hier seine eigene Geschichte mit einer immer regen Teilnahme lesen, und auf dieser Seite öffnete sich stets das Lieblingsbuch. Da stand Elliot von Kellynch Hall, Walter Elliot, geboren am 1. März 1760, vermählt am 15. Juli 1784 mit Elizabeth, Tochter von Mr. Jacob Stevenson auf South Park in der Grafschaft Gloucester, mit welcher 1800 verstorbenen Gemahlin erzeugte Elizabeth, geboren am 1. Juni 1785, Anne, geboren am 9. August 1787, einen totgeborenen Sohn am 5. November 1789, Mary, geboren am 20. November 1791. So war die Stelle ursprünglich aus des Setzers Schriftkasten gekommen, aber unser Baronet hatte sie, zu seiner und der seinigen Belehrung, verbessert durch den Zusatz zu dem Namen seiner jüngsten Tochter. Vermählt am 16. Dezember 1810 mit Charles, Sohn und Erben von Mr. Charles Musgrove auf Uppercross in der Grafschaft Somerset. Und durch genaue Angabe des Tages und Monats, als er seine Frau verloren hatte. Darauf folgten die Geschichte und der Aufstieg des alten und achtbaren Hauses, wie nämlich dieses Geschlecht sich zuerst in Cheshire angesiedelt, wie es hohe Ämter verwaltet, zu verschiedenen Parlamentssitzungen Volksvertreter geliefert, durch Untertanentreue sich ausgezeichnet, unter Charles II. Regierung die Baronet-Würde erhalten und mit verschiedenen Marys und Elizabeths sich vermählt hatte. Alles dies füllte 2 Dutzend Seiten und schloss mit der Angabe des Wappens, des Wahlspruches und des Hauptsitzes Kellynch Hall, worauf dann wieder des Baronets eigenhändiger Zusatz folgte: vermutlicher Erbe William Walter Elliot, Urenkel des 2. Baronets, Sir Walter. Eitelkeit war der Anfang und das Ende von unseres Baronets Sinnesart. Eitelkeit auf seine Gestalt und seine Lage. Er war in seiner Jugend ungemein hübsch gewesen und trotz seiner 54 Jahre noch immer ein sehr schöner Mann. Wenige Frauen konnten mehr auf ihr Äußeres bedacht sein als er, und der Diener eines neu geschaffenen Lords war nicht entzückter über die Stelle, die man ihm in der Gesellschaft einräumte. Der Segen der Schönheit stand in seinen Augen nur allein unter dem Segen der Baronet-Würde. Und Sir Walter Elliot, der beide Gaben vereint besaß, war der stete Gegenstand seiner wärmsten Achtung und Ergebenheit. Er hatte freilich Grund, auf sein gutes Aussehen und seinen Rang etwas zu halten, da er diesen Auszeichnungen eine Frau verdankt haben musste, die höhere Vorzüge besaß, als er durch irgendeine Eigenschaft seines Gemüts verdient hätte. Wollte man dieser trefflichen, verständigen und liebenswürdigen Frau die jugendliche Verblendung verzeihen, die sie zu Lady Elliot gemacht hatte, so verdiente sie später keine nachsichtige Beurteilung. Sie hatte 17 Jahre lang seine Fehler erduldet, gemildert oder verhehlt, seinen achtbaren Eigenschaften aber Anerkennung verschafft, und wenn sie auch nicht gerade selbst die glücklichste war, so hatte sie doch in ihren Pflichten, in der Freundschaft und in ihren Kindern so viele Bande gefunden, die ihr das Leben wert machten, dass es nicht gleichgültig für sie sein konnte, als sie scheiden sollte. 3 Töchter, von welchen die beiden Ältesten 16 und 14 Jahre alt waren, konnte eine Mutter nicht ohne Sorgen zurücklassen und sie nur mit banger Bekümmernis der Gewalt und Leitung eines eingebildeten, unklugen Vaters anvertrauen. Sie besaß indes eine sehr vertraute Freundin, eine verständige, würdige Frau, die sich durch ihre Zuneigung zu Lady Elliot hatte bewegen lassen, ihren Wohnsitz im nahen Dorf Kellynch zu nehmen, und von der Güte und dem klugen Rat dieser Freundin erwartete die sterbende Mutter den besten Beistand für die Erhaltung der guten Grundsätze und Lehren, die sie ihren Töchtern zu geben bemüht gewesen war. Diese Freundin und der Baronet vermählten sich nicht, trotz aller Vermutungen. 13 Jahre waren seit dem Tod von Lady Elliot verflossen und noch immer waren beide Nachbarn und durch vertraute Freundschaft verbunden, aber er blieb Witwe und sie Witwe. Dass Lady Russell, die schon in reiferen Jahren von besonnenem Gemüt und sehr wohlhabend war, nicht an eine zweite Ehe dachte, bedarf keiner Entschuldigung vor der Welt, die ihr, wenn eine Frau wieder heiratet, als wenn sie es nicht tut, ein unbilliges Missfallen zu äußern pflegt. Aber es bedarf einiger Erläuterung, dass der Baronet ledig blieb. Man wisse also, dass er sich, als er bei einigen sehr unbedachtsamen Bewerbungen in aller Stille ein paar Körbchen erhalten hatte, rühmte, um seiner lieben Tochter willen nicht wieder zu heiraten. Für seine älteste Tochter würde er in der Tat gern alles hingegeben haben, wozu er jedoch nicht sehr in Versuchung geführt wurde. Elizabeth war in ihrem 16. Jahr, soweit es möglich war, in die Rechte und das Ansehen ihrer Mutter getreten, und da sie sehr hübsch und ihm sehr ähnlich war, hatte sie stets viel Einfluss auf ihn gehabt, und beide waren sehr gut miteinander ausgekommen. Seine beiden anderen Kinder standen weit tiefer in seiner Gunst. Mary hatte zwar, als sie den jungen Musgrove heiratete, ein bisschen künstliches Ansehen gewonnen. Anne aber, die ihr gebildeter Geist und ihr sanftes Gemüt in der Meinung verständiger Menschen sehr hochgestellt haben würden, galt weder bei ihrem Vater noch bei ihrer Schwester etwas. Ihr Wort hatte kein Gewicht, ihre Bequemlichkeit musste immer nachstehen. Sie war nichts als Anne. Lady Russell aber liebte und schätzte das Mädchen, ihr Patenkind, sehr innig, und wenn sie auch allen gewogen war, so konnte sie doch nur in Anne die Mutter wieder aufleben zu sehen glauben. Einige Jahre früher war Anne Elliot ein sehr hübsches Mädchen gewesen, ihre Blüte jedoch früh gewelkt. Aber selbst als sie noch den vollen Schmuck ihrer Reize besaß, hatte ihr Vater wenig an ihr zu bewundern gefunden, da ihre zarten Züge und ihre sanften schwarzen Augen so ganz verschieden von den seinigen waren, und wie hätte nun die Hingewelkte noch seine Achtung erwecken können? Er hatte nie viel Hoffnung gehabt und nun gar keine mehr, je ihren Namen auf einer anderen Seite seines Lieblingsbuches zu lesen. Nur für Elizabeth ließ sich noch eine ebenbürtige Verbindung erwarten, denn Mary hatte nur in eine alte, achtbare und wohlhabende Landadelfamilie geheiratet und daher alte Ehre gegeben, aber keine erhalten. Elizabeth musste sich früh oder spät anständig vermählen. Es geschieht zuweilen, dass eine Frau in einem Alter von 29 Jahren hübscher ist als 10 Jahre früher, und im Allgemeinen, wenn weder Krankheit noch Kummer gestört haben, ist in jener Lebenszeit wohl schwerlich ein Reiz verloren. So war es bei Elizabeth. Noch immer die hübsche Miss Elliot, wie sie 13 Jahre früher aufzublühen begann, und man konnte deshalb ihren Vater entschuldigen, wenn er ihr Alter vergaß, oder ihn doch nur für einen halben Narren halten, wenn er sich und Elizabeth für so blühend hielt wie eh und je, ungeachtet dessen, dass sonst jedermann nicht mehr so gut aussah wie sonst. Er sah ja vor Augen, wie alt alle seine Angehörigen und Bekannten wurden. Anne wurde hager, Mary wurde zu wohlbeleibt, jedes Gesicht in der ganzen Umgebung schlechter. Und die schnelle Vermehrung der Runzeln an den Schläfen der Lady Russell war ihm schon lange ein Herzleid gewesen. Elizabeth aber hatte nicht ganz so viel Selbstzufriedenheit wie ihr Vater. 13 Jahre lang war sie die Herrin in Kellynch Hall gewesen und hatte alles mit so viel Besonnenheit und Ansehen geleitet, dass man sie nie für jünger halten konnte, als sie war. Sie hatte 13 Jahre lang dem Hauswesen vorgestanden, war immer vorangegangen zu der Kutsche mit 4 Pferden und immer zuerst hinter Lady Russell aus allen Besuchszimmern und Speisezimmern in der Umgebung. 13 Winter hindurch hatte sie jeden ansehnlichen Ball eröffnet, den die nicht zahlreich bewohnte Nachbarschaft darbot. Und 13 Frühlinge waren im Blumenschmuck erschienen, seit sie mit ihrem Vater nach London reiste, um jährlich ein paar Wochen die Freuden der großen Welt zu genießen. Sie erinnerte sich an all dies und dachte genug an ihre 29 Jahre, um einigen Wünschen und Besorgnissen Raum zu geben. Dass sie noch so hübsch war wie immer, wusste sie sehr gut, aber sie fühlte, dass sie den gefährlichen Jahren nahe rückte und würde sich sehr gefreut haben über die Gewissheit, in den nächsten 12 oder 24 Monaten von altadeligem Blut gebührend zum Ehebund eingeladen zu werden. Dann hätte sie noch einmal das Buch der Bücher mit so großer Freude in die Hand nehmen können wie in ihrer frühen Jugend, aber jetzt konnte sie es nicht ausstehen. Das hässliche Buch zeigte ihr nichts als den Tag ihrer Geburt, aber nirgends eine Vermählung außer bei ihrer jüngsten Schwester. Und mehr als einmal, wenn ihr Vater es nicht weit von ihr offen auf dem Tisch liegen ließ, hatte sie es mit abgewendeten Blicken zugemacht und weggeschoben. Es war ihr überdies eine Erwartung vereitelt worden, woran dieses Buch und besonders die Geschichte ihres eigenen Hauses sie stets erinnern musste. Der mutmaßliche Erbe, eben jener William Walter Elliot, dessen Rechte ihr Vater so großmütig anerkannte, hatte sie getäuscht. Als er in ihrer frühen Jugend bekannt geworden war, dass er, wenn sie keinen Bruder erhielte, ihres Vaters Adelswürde erben sollte, hatte sie ihn heiraten wollen und ihr Vater immer gemeint, sie sollte es tun. Man hatte ihn als Knaben nicht gekannt, aber bald nach dem Tod von Lady Elliot war von der Baronet selbst Anlass zur Anknüpfung einer Bekanntschaft gegeben worden, und obwohl der junge Mann ihm keineswegs mit Wärme entgegengekommen war, so hatte Elizabeths Vater ihn doch beharrlich aufgesucht und die bescheidene Zurückhaltung seines jungen Cousins entschuldigt, der denn auch endlich, als Elizabeth in der ersten Blüte ihrer Reize einst in den Frühlingsmonaten mit ihrem Vater in London war, gezwungen wurde, sich vorstellen zu lassen. Er war zu jener Zeit, als er Rechtswissenschaft studierte, noch sehr jung, und Elizabeth fand ihn so ungemein angenehm, dass alle zu seinen Gunsten gemachten Pläne bestätigt wurden. Man lud ihn ein, den Landsitz Kellynch Hall zu besuchen. Man sprach während des ganzen übrigen Jahres von ihm und erwartete ihn, aber er ließ sich nicht sehen. Im nächsten Frühling sah man ihn wieder in der Hauptstadt, fand ihn ebenso liebenswürdig, ermunterte, lud und erwartete ihn wieder, aber er kam wieder nicht. Und die nächste Botschaft war die Nachricht von seiner Vermählung. Statt sein Glück auf dem Weg zu suchen, der dem Erben des Hauses Elliot vorgezeichnet war, hatte er durch die Verbindung mit einer reichen Frau von geringer Herkunft ein unabhängiges Los gesucht. Der Baronet war verstimmt darüber. Als Haupt der Familie hätte man ihn, meinte er, um Rat fragen sollen, zumal er den jungen Mann bei 2 oder 3 Gelegenheiten öffentlich bei der Hand genommen hatte, wo man sie notwendig hatte bemerken müssen. Er verhehlte auch seine Missbilligung nicht, aber man schien sich wenig darum zu kümmern. Der junge Elliot suchte sich gar nicht zu entschuldigen, und während es ihm, wie alles verriet, gleichgültig war, ob seine Verwandten ihn länger beachteten, hielt ihn der Baronet für seine Aufmerksamkeit unwürdig. Jegliche Verbindung wurde abgebrochen. Elizabeth konnte auch mehrere Jahre danach nicht ohne Unmut an das unartige Benehmen des Cousins denken. Sie war dem Mann gewogen gewesen, weil er ihr gefiel und noch mehr, weil er der Erbe ihres Vaters war, dessen Ahnenstolz nur in ihm einen ebenbürtigen Gemahl für des Baronets, Sir Walter Elliots, älteste Tochter finden konnte. Es gab auch keinen Baronet von A bis Z, den ihre Gefühle so gern als ebenbürtig hätten anerkennen können, aber er hatte sich so erbärmlich benommen, dass sie, obwohl sie zu jener Zeit im Sommer des Jahres 1814 ein schwarzes Band für seine Frau trug, doch nicht annehmen konnte, er wäre es wert, noch einmal an ihn zu denken. Die Schmach seiner ersten Ehe hätte sich vielleicht, da sie kinderlos geblieben war, noch vergessen lassen, wenn ihm nicht noch etwas Schlimmeres zur Last gefallen wäre. Denn er hatte, wie ihnen durch die Dienstfertigkeit gütiger Freunde zu Ohren gekommen war, sehr unerbietig von ihnen allen, sehr geringschätzig und verachtend von dem Blut gesprochen, zu dem er gehörte, und von der Ehrenstufe, die er künftig selbst einnehmen sollte. Wie hätte dies verziehen werden können? Das waren Elizabeths Gesinnungen und Gefühle. Das waren die Sorgen, die sie lindern, die Unruhe, die sie zerstreuen musste. Das waren die Einförmigkeit und die Annehmlichkeit, das Gute und das Nichts. Das waren die Gefühle, mit denen sie den langen Aufenthalt in dem ewigen Einerlei eines ländlichen Kreises anziehend machen, womit sie sich in leeren Augenblicken beschäftigen sollte, zu deren Ausfüllung sie weder durch die Gewohnheit, außerhalb des Hauses nützlich zu wirken, noch durch Gaben und Vorzüge zur Verschönerung des häuslichen Lebens in die Lage versetzt wurde. Andere Sorgen, andere Bekümmernisse kamen bald dazu. Ihr Vater geriet in Geldverlegenheiten. Sie wusste es. Er nahm das Adelsbuch nur in der Absicht zur Hand, um sich die leidigen Rechnungen der Kaufleute und die unwillkommenen Winke seines Geschäftsführers Shepherd aus dem Kopf zu schlagen. Der Landsitz Kellynch war ansehnlich, aber doch nicht einträglich genug zur Bestreitung des Aufwands, den der Besitzer desselben, nach Meinung des Baronets, machen musste. Solange seine Frau lebte, herrschten so viel Ordnung, Mäßigkeit und Sparsamkeit in seinem Hauswesen, dass seine Einkünfte nicht überschritten wurden. Mit ihrem Tod aber hatte diese Redlichkeit ein Ende genommen, und von der Zeit an war er immer über seine Einnahmen hinausgegangen. Es war ihm nicht möglich gewesen, weniger auszugeben. Er hatte ja nur getan, was er, der Baronet, notwendig tun musste. Aber so untadelig er war, er hatte sich tief verschuldet und musste so oft davon hören, dass es ein vergeblicher Versuch gewesen sein würde, seine Lage auch nur teilweise vor seiner Tochter zu verbergen. Er hatte ihr im letzten Frühling in der Stadt einige Winke dazu gegeben. Ja, er war so weit gegangen, sie zu fragen, können wir uns einschränken? Weißt du irgendetwas, worin wir uns einschränken könnten? Man muss Miss Elizabeth zugutehalten, dass sie in der ersten Aufwallung ihrer Unruhe ernstlich nachdachte, was getan werden könnte. Und endlich schlug sie als Einschränkungen vor, einige unnötige Almosen einzuziehen und die neue Einrichtung des Besuchszimmers aufzugeben, wozu sie später noch den Vorschlag fügte, ihrer Schwester Anne das Geschenk zu entziehen, das man ihr gewöhnlich jedes Jahr gegeben hatte. Diese Maßregeln aber waren unzulänglich gegen das Übel, und der Baronet sah sich bald genötigt, ihr dessen ganzen Umfang zu entdecken. Elizabeth wusste kein wirksameres Mittel vorzuschlagen. Sie hielt sich für schlecht behandelt und unglücklich wie ihr Vater, und sie wusste so wenig wie er, wie die Ausgaben vermindert werden könnten, ohne der Würde des Hauses etwas zu vergeben oder ihre Bequemlichkeit auf eine unerträgliche Weise einzubüßen. Nur ein kleiner Teil seines Landgutes war der freien Verfügung des Baronets überlassen, aber auch wenn jeder Morgen Landes veräußerlich gewesen wäre, er hätte es nie über sich gebracht, es zu verkaufen. Nein, nie hätte er seinem Namen solche Schmach aufladen mögen. Das Gut Kellynch sollte ganz und ungeteilt, wie er es erhalten hatte, auf die Nachkommen übergehen. Die beiden Hausfreunde, Herr Shepherd, der im nahen Marktflecken wohnte, und Lady Russell wurden um Rat gefragt. Aber Vater und Tochter schienen zu erwarten, dass der eine oder die andere etwas aussinnen würde, wodurch der augenblicklichen Verlegenheit abgeholfen und der Aufwand eingeschränkt werden könne, ohne dass man irgendeinen Genuss aufgeben dürfte, den Neigung oder Stolz forderten. Herr Shepard war ein höflicher, behutsamer Rechtsmann, und so viel er auch über den Baronet vermochte oder welche Absichten er auf ihn hatte, zu Unangenehmen wollte er lieber jeden anderen raten lassen. Er lehnte es mit vielen Entschuldigungen ab, auch nur den leisesten Wink zu geben, und bat bloß um Erlaubnis, unbedingt auf die treffliche Beurteilung von Lady Russell zu vertrauen, in der festen Zuversicht, dass der Verstand, durch den sie sich, wie bekannt, auszeichnete, gerade die durchgreifenden Maßregeln anraten werde, die am Ende angenommen werden müssten. Lady Russell erwog die Angelegenheit sehr eifrig und ernstlich. Sie besaß mehr gesunden als schnell fassenden Verstand, und es fiel ihr ungemein schwer, hier zu einer Entscheidung zu kommen, wo zwei widerstreitende Grundsätze sich gegenüberstanden. Sie hatte selbst strenge Rechtlichkeit und zartes Ehrgefühl, aber sie wünschte so sehr, die Gefühle des Baronets zu schonen. Sie war so eifrig bedacht, das Ansehen der Familie zu erhalten, und so adelsstolz in ihren Ansichten über das, was ihren Freunden gebührte, wie es eine verständige und redliche Frau nur immer sein konnte. Eine wohlwollende, mildtätige, gute Frau und warmer Zuneigung fähig. Durchaus unbescholten in ihrem Wandel, streng in ihren Ansichten über den Anstand und von musterhaft feiner Lebensart. Sie hatte einen gebildeten Geist und war im Allgemeinen verständig in ihren Ansichten, aber der Ahnenstolz hatte Vorurteile in ihr genährt, und sie achtete Rang und bürgerliches Ansehen so hoch, dass sie ein wenig blind für die Fehler derjenigen wurde, die jene Vorzüge besaßen. Als Witwe eines Edelmannes von geringerem Rang weihte sie der Würde eines Baronets alle gebührende Achtung. Und auch abgesehen von den Ansprüchen, die Sir Walter als alter Bekannter, als aufmerksamer Nachbar, als gefälliger Gutsherr, als der Gemahl ihrer teuren Freundin, als Vater Anns und deren Schwestern stellen konnte, war er schon als Baronet ihrer Meinung nach bei seinen Bedrängnissen eines innigen Mitleids und besonderer Rücksicht würdig. Einschränkungen mussten gemacht werden, das war nicht zu bezweifeln. Aber Lady Russell wollte bei ihm und Elizabeth so wenig wie möglich ein schmerzliches Gefühl erwecken. Sie machte Entwürfe zu Einsparungen, sie ließ sich in genaue Berechnungen ein und, woran sonst niemand dachte, sie zog auch Anne zu Rat, die von den anderen behandelt wurde, als ob die ganze Sache ihr völlig fremd wäre. Annes Meinung war nicht ohne Einfluss auf den Entwurf zu Einsparungen, den sie endlich dem Baronet vorlegte. Jede Veränderung, die Anne darin gemacht hatte, war von dem Grundsatz ausgegangen, dass Redlichkeit mehr als Wichtigtum gelten müsste. Sie wünschte noch stärkere Regeln, eine noch vollständigere Umwandlung des Hauswesens, eine schnellere Befreiung von Schulden und eine lauter ausgesprochene Gleichgültigkeit gegen alles, nur nicht gegen Gerechtigkeit und Billigkeit. »Können wir Ihren Vater zu allen diesen Vorschlägen überreden?«, sagte Lady Russell, ihre Aufzeichnungen überblickend. »So kann viel getan werden. In 7 Jahren ist er schuldenfrei, wenn er sich diese Veränderung gefallen lässt. Und ich hoffe, wir werden ihn und Elizabeth überzeugen können, dass Kellynch Hall trotz all dieser Einschränkungen ein achtbarer Wohnsitz bleiben wird.« Und dass Sir Walter Elliots wahre Würde in den Augen verständiger Menschen keineswegs vermindert werden wird, wenn er als Mann von Grundsätzen handelt. Was wird er denn auch anderes tun, als was sehr viele unserer ersten Häuser getan haben oder tun sollten? Es ist gar nichts Besonderes an diesem Fall, und solche Besonderheiten sind eben oft das Schlimmste an unseren Leiden. Ich habe große Hoffnung, dass es uns gelingen soll. Wir müssen ernsthaft und entschlossen sein. Denn am Ende muss doch bezahlen, wer Schulden gemacht hat. Und wie viel Schonung auch dem Gefühl eines Edelmanns und eines Familienhauptes gebührt, so kommt es doch noch weit mehr auf den Ruf eines redlichen Mannes an. Dies war der Grundsatz, den ihr Vater nach Anns Wunsch folgen sollte und den ihm seine Freunde, wie sie meinte, dringend empfehlen müssten. Sie hielt es für unumgängliche Pflicht, die Ansprüche der Gläubiger so schnell zu befriedigen, wie es bei der durchgreifendsten Einschränkung im Hauswesen nur irgend möglich war. Und sie sah nur in dieser Maßregel allein etwas Würdiges. Sie wollte diesen Schritt vorgeschrieben wissen, weil sie ihn für Pflicht hielt. Sie zählte sehr auf den Einfluss von Lady Russell, und da sie sich selbst zu einem hohen Grad von Selbstverleugnung fähig fühlte, glaubte sie, es werde nicht viel schwieriger sein, ihre Angehörigen zu einem vollständigen statt zu einem halben Sinneswandel zu bewegen. Wie sie ihren Vater und Elizabeth kannte, musste sie glauben, dass sie es kaum für weniger schmerzlich halten würden, ein paar Kutschpferde statt beide Paare aufzuopfern. Und so ging sie durch das ganze Verzeichnis der schonenden Einschränkungen, die Lady Russell vorschlug. Es ist überflüssig zu fragen, welche Aufnahme Anns strengere Forderungen gefunden haben würden. Denn was Lady Russell verlangte, wurde für unausführbar und unerträglich erklärt. Wie? Jede Bequemlichkeit des Lebens sich entziehen? Reisen, Aufenthalt in London, Dienerschaft, Pferde, Tafel? Überall Verminderungen und Beschränkungen? Wie, er sollte nicht länger mit dem Anstand leben, der einem gebildeten Mann gebührte? Nein, lieber wollte er Kellynshall ganz verlassen, als länger unter so schmählichen Bedingungen dazubleiben. Kellynshall verlassen. Dieser Wink ward alsbald von Shepherd ergriffen, dessen Vorteil es verlangte, dass sich der Baronet zu Einschränkungen bequemte und der vollkommen überzeugt war, dass ohne Veränderung des Aufenthaltsortes nichts geschehen würde. Da ein solcher Gedanke, äußerte er, von demjenigen ausgegangen wäre, der ihn vorschreiben müsste, so wolle er ohne Bedenken gestehen, er wäre ganz derselben Meinung. Es schien ihm nicht möglich zu sein, dass der Baronet eine wesentliche Änderung seiner Lebensweise in einem Haus einführen könnte, das den Ruf der Gastfreundschaft und alter Würde erhalten müsste. An jedem anderen Ort könnte sein Gönner allein der eigenen Ansicht folgen und glauben, niemand würde es ihm verdenken, wenn er sein Hauswesen nach Belieben einrichtete. Der Baronet wollte sein Landgut verlassen, und als er noch einige Tage in Zweifel und Unschlüssigkeit geschwankt hatte, war auch die große Frage, wohin er sich begeben wollte, entschieden und der erste Umriss der wichtigen Lebensveränderung im Reinen. Man hatte unter drei Vorschlägen gewählt: London, Bath oder ein anderes Landhaus. Anne war ganz für den letzten Vorschlag. Ein kleines Haus in der Umgebung, wo sie den Umgang mit Lady Russell genießen, in Marys Nähe leben und zuweilen das Vergnügen haben könnte, die Rasenplätze und Lustwäldchen von Kellynshall zu sehen, darauf waren ihre Wünsche gerichtet. Es war jedoch Anns übliches Schicksal, gerade das gewählt zu sehen, was ihrer Neigung entgegenstand. Und Bath, das sie nicht leiden konnte, sollte ihr künftiger Wohnort sein. Der Baronet war anfangs mehr für London gewesen. Herr Shepherd aber, der wohl einsah, dass er seinem Gönner bei einem Aufenthalt in London nicht trauen könnte, wusste geschickt davon abzuraten und Bath den Vorzug zu verschaffen. Es wäre ein angemessenerer Wohnsitz für einen Mann wie den Baronet, sagte er, und dieser könnte dort mit verhältnismäßig geringem Aufwand eine bedeutende Rolle spielen. Bath besaß zwei wesentliche Vorzüge vor London, die wahrscheinlich entschieden hatten. Es war nur ungefähr eine Tagereise von Kellynch entfernt und Lady Russell brachte jährlich einen Teil des Winters dort zu. Sie hatte gleich anfangs für Bath gestimmt und es war ihr sehr angenehm, dass der Baronet und Elizabeth glaubten, sie würden weder von ihrem Ansehen noch von ihren Genüssen etwas verlieren, wenn sie sich dort niederließen. Lady Russell musste sich den bekannten Wünschen ihrer Lieben Anne entgegenstellen. Es wäre, meinte sie, zu viel vom Baronet verlangt, ein kleines Haus in der Umgebung zu bewohnen. Für Anne selbst würde es, setzte die Freundin hinzu, demütigender gewesen sein, als sie voraussah. Und für ihres Vaters Gefühle wäre die Demütigung schrecklich gewesen. Annes Abneigung gegen Bath nannte Lady Russell Vorurteil und Missverständnis, dem Umstand geschuldet, dass Anne dort nach dem Tod ihrer Mutter 3 Jahre in der Schule gewesen war und sie später, als sie einen Winter mit ihrer Freundin dort verbrachte, nicht ganz wohl befunden hatte. Lady Russell liebte Bath und meinte, es müsste allen angenehm sein. Und auch Anns Gesundheit sei nicht in Gefahr, wenn sie die warme Jahreszeit bei ihrer Freundin in Kellynch zubrächte. Anne hatte, wie Lady Russell glaubte, zu wenig außerhalb des Hauses gelebt, zu wenig gesehen. Sie war nicht lebendig genug, und in größerer Gesellschaft sollte sich diese Schüchternheit verlieren. In der Umgebung eine Wohnung zu wählen, wäre auch darum höchst unangenehm für den Baronet, weil es gleich von Anfang an zu dem entworfenen Plan gehörte, dass er sein Haus nicht nur verlassen, sondern auch in anderen Händen sehen sollte. Eine Probe der Standhaftigkeit, die selbst stärkere Seelen als er zu schwer gefunden haben würden. Kellynch Hall sollte verpachtet werden. Aber das war ein großes Geheimnis, das fürs Erste nicht über den häuslichen Kreis hinausgelangen durfte. Der Baronet hätte die Herabwürdigung nicht ertragen können, wenn man gewusst hätte, dass er sein Landgut zu verpachten plante. Herr Shepherd hatte einmal das Wort Bekanntmachung fallen lassen, wagte es aber nie wieder, darauf zurückzukommen. Der Baronet verwarf den Gedanken, das Gut auf irgendeine Weise anzubieten. Er verbot, auch nur den leisesten Wink zu geben, dass er eine solche Absicht hätte. Und nur wenn er freiwillig von einem ganz unbescholtenen Mann um diese große Gunst und zu selbst zu bestimmende Bedingungen darum ersucht würde, wollte er das Gut überhaupt verpachten. Wie schnell kommen die Gründe, etwas zu billigen, das wir lieben? Lady Russell erhielt bald einen anderen trefflichen Grund, sich sehr zu freuen, dass der Baronet und seine Angehörigen die Gegend verließen. Elizabeth hatte in der letzten Zeit eine Freundschaft angeknüpft, die Lady Russell zerrissen zu sehen wünschte. Es war eine vertraute Verbindung mit Shepherds Tochter, die nach einer unglücklichen Ehe mit zwei Kindern in das Haus ihres Vaters zurückgekehrt war. Sie war gewandt und wusste zu gefallen, wenigstens in Kellynch Hall, und hatte sich bei Miss Elizabeth so sehr eingeschmeichelt, dass sie schon mehr als einmal im Schloss geblieben war, wie sehr auch Lady Russell, die eine solche Freundschaft für ganz unangemessen hielt, zu Behutsamkeit und Zurückhaltung mahnen mochte. Lady Russell hatte nicht viel Einfluss auf Elizabeth und schien sie fast nur darum zu lieben, weil sie es wollte, weniger weil Elizabeth Liebe verdiente. Sie hatte von ihr nie mehr als äußerliche Beweise von Aufmerksamkeit erhalten, nichts mehr als die Beachtung höflicher Umgangssitten, und es war ihr nie gelungen, irgendetwas gegen diese vorgefasste Neigung zu tun. Mehr als einmal hatte sie sehr ernstlich den Wunsch ausgesprochen, dass auch Anne ihren Vater und ihre Schwester nach London begleiten möchte, da sie lebhaft fühlte, wie ungerecht und wie nachteilig für den Ruf der Familie der Plan war, durch den Anne ausgeschlossen wurde. Bei vielen unbedeutenderen Anlässen hatte sie sich bemüht, Elizabeth in Vorteil zu setzen, ihr besseres Urteil und ihre Erfahrung geltend zu machen, aber immer vergebens. Elizabeth wollte ihren eigenen Weg gehen, und nie hatte sie ihn in entschiedenerem Widerspruch gegen Lady Russell verfolgt als bei der Wahl von Mrs. Clay. Sie entzog sich dem Umgang ihrer Schwester, um ihre Zuneigung und ihr Vertrauen einer Frau zu schenken, der sie nie mehr als kalte Höflichkeit hätte beweisen sollen. Shepherds Tochter war, wie Lady Russell meinte, ihren Verhältnissen nach eine sehr ungleiche, nach ihrer Gemütsart eine sehr gefährliche Gesellschafterin. Daher war eine Entfernung, die eine Trennung von Mrs. Clay zur Folge haben und Miss Elizabeth Gelegenheit geben musste, passendere Freundinnen zu wählen, von hoher Wichtigkeit. »Erlauben Sie mir zu bemerken«, sagte eines Morgens Herr Shepherd zum Baronet, als er ihm eine Zeitung vorlegte, »dass die gegenwärtigen Umstände uns sehr günstig sind. Der Friede wird all unsere reichen Seeoffiziere an Land bringen. Jeder braucht eine Heimat. Es könnte keine bessere Zeit geben, sich Mieter zu wählen, sehr zahlungsfähige Mieter. Mancher hat dem Krieg ein schönes Glück gemacht. Wenn uns so ein reicher Admiral in den Weg käme...« »Nun, er würde ein sehr glücklicher Mann sein«, erwiderte der Baronet. »Das ist alles, was ich dazu sagen kann. Kellynch Hall würde eine Beute für ihn sein, die köstlichste Beute von allen, und wenn er vorher auch noch so viele gemacht hätte, nicht wahr, Shepherd?« Shepherd lachte über diesen Witz, wie er wusste, dass es erwartet wurde, und fügte hinzu, »Ich wage die Bemerkung, dass sich mit den Herren Seeoffizieren in Geschäften gut auskommen lässt. Ich habe ein bisschen Gelegenheit gehabt, Ihre Art kennenzulernen, und ich muss gestehen, dass Sie sehr edle Gesinnungen haben und wohl so gute Mieter sein mögen wie sonst irgendjemand. Ich wollte mir daher die Freiheit nehmen, die Bemerkung zu machen, wenn sich etwa das Gerücht von Ihrem Vorhaben verbreiten sollte, was doch sehr möglich sein könnte, da wir ja wissen, wie schwer es ist, die Handlungen und Absichten eines Teiles der Menschen gegen die Aufmerksamkeit und Neugier anderer zu bewahren. Wer in Ansehen steht, muss nun einmal dafür etwas tragen. Ich zum Beispiel könnte meine Familienangelegenheiten verbergen, wie es mir beliebt, weil es niemand für der Mühe wert hält, mich zu beobachten. Aber auf Sir Walter Elliot sind Augen gerichtet, denen sich nicht leicht ausweichen lässt. Es sollte mich daher gar nicht wundern, wenn bei all unserer Vorsicht das Gerücht die Wahrheit ausbreitete. Und da nun in einem solchen Fall ohne allen Zweifel Anfragen stattfinden würden, so sollte ich meinen, es möchte einer von unseren reichen Seeoffizieren besonderer Aufmerksamkeit würdig sein. Ich erlaube mir hinzuzusetzen, dass ich zu jeder Zeit in 2 Stunden hier sein kann, um Ihnen die Mühe einer Antwort zu ersparen. Der Baronet antwortete nur mit einem Kopfnicken. Bald darauf aber erhob er sich und auf- und niedergehend bemerkte er spöttisch: »Es sind wohl wenige unter diesen Herren Seeoffizieren, sollte ich denken, die sich nicht mit Verwunderung in einem Hause wie diesem wiederfinden würden.« »Ah ja, Sie würden sich wohl umsehen und Ihr Glück segnen«, sprach Mrs. Clay, die auch zugegen war, denn ihr Vater hatte sie mitfahren lassen, weil für ihre Gesundheit nicht so wohltätig war wie eine Fahrt nach Kellynch Hall. »Aber ich bin ganz meines Vaters Meinung, ein Seemann wäre ein sehr erwünschter Mieter. Ich habe Gelegenheit gehabt, viel von Ihrem Tun und Treiben kennenzulernen, und von Ihrer Freigebigkeit abgesehen, sind Sie auch in allen Dingen so reinlich und sorgsam. Diese kostbaren Gemälde würden ganz sicher sein, wenn Sie die Bilder etwa hier lassen wollten. Es würde für alles in und außerhalb des Hauses aufs Beste gesorgt werden, und die Gärten und Gesträuche würde man in gutem Zustand erhalten. Sie dürften nicht besorgt sein, Miss Elliot, dass Ihr allerliebstes Blumengärtchen vernachlässigt würde.« »Ich kann darüber nichts sagen«, erwiderte der Baronet kalt. »Denn falls ich mich bewegen ließe, mein Haus jemandem zu überlassen, so bin ich doch noch gar nicht mit mir einig, welche Vorrechte ich damit verbinden würde. Ich habe nicht sonderlich viel Lust, einen Mieter zu begünstigen. Der Park würde ihm freilich offen stehen, und wohl nur wenige Seeoffiziere oder auch andere Menschen würden je einen solchen Spaziergang gehabt haben. Aber mit welchen Einschränkungen ich die Nutzung der Lustanlagen gestatten würde, das ist eine andere Frage. Ich würde es wohl nicht gern haben, dass meine Gebüsche immer zugänglich wären, und ich möchte meiner Tochter raten, auch um ihren Blumengarten besorgt zu sein. In der Tat, ich habe wenig Lust, einem Mieter besondere Gunst zu erweisen, mag er Seemann oder Soldat sein.« Nach einer kurzen Pause wagte Shepard die Bemerkung: »In all diesen Fällen bestehen gewisse herkömmliche Gebräuche, die alle Verhältnisse zwischen Gutsherrn und Pächter klar und einfach machen. Ihr Vorteil, gnädiger Herr, ist in sicheren Händen. Verlassen Sie sich darauf, dass ich Sorge tragen werde, keinen Mieter mehr zu geben, als ihm rechtmäßig zusteht. Ich erlaube mir die Bemerkung, dass Sie, gnädiger Herr, nicht halb so besorgt für Ihr Eigentum sein können, wie ich es sein werde.« »Die Seeleute«, hob Anne an, »haben so viel für uns getan, dass sie wohl ebenso großen Anspruch wie sonst irgendjemand auf alle Bequemlichkeiten und alle Vorrechte haben, die eine Heimat geben kann. Wir müssen wohl alle zugeben, dass die Seeleute sich die Bequemlichkeiten des Lebens mit schwerer Arbeit verdienen.« »Sehr wahr, sehr wahr. Miss Anne hat ganz recht«, erwiderte Shepard. »Oh, gewiss«, setzte seine Tochter hinzu. »Der Stand hat seinen Nutzen«, bemerkte darauf der Baronet, »aber ich möchte doch nicht gern, dass einer von meinen Freunden dazu gehörte.« »Wirklich?« antwortete man mit überraschten Blicken. »Ja, 2 Dinge sind mir anstößig dabei. 2 wichtige Einwände habe ich dagegen. Zunächst einmal gibt dieses Gewerbe Anlass, Leute von geringer Herkunft zu ungebührlicher Auszeichnung zu bringen und Leuten Ehrenbezeigungen zu verschaffen, von denen sich ihre Vorfahren nichts träumen ließen. Zum anderen reibt dieses Gewerbe die Jugendkraft der Menschen auf eine furchtbare Weise auf. Ein Seemann wird schneller alt als sonst jemand. Ich habe das mein Leben lang beobachtet. Im Einsatz auf See ist ein Mann in größerer Gefahr, durch einen Emporkömmling beleidigt zu werden, mit dessen Vater sein Vater zu sprechen verschmäht haben würde, und auch schneller selbst ein Gegenstand des Widerwillens zu werden als in jedem anderen Dienst. Im vorigen Frühjahr traf ich in London auf zwei Männer, die deutliche Beweise für meine Behauptung abgeben. Der eine war Lord St. Ives, dessen Vater, wie wir alle wissen, ein hungriger Dorfpfarrer war. Ich musste ihm den Vorrang lassen. Und einem gewissen Admiral Baldwin. Ich kann nicht beschreiben, wie kläglich er aussah. Ein Gesicht wie Holz, rau und wild, lauter Linien und Runzeln, 9 graue Härchen auf einer Seite und nichts als einen Klecks Puder auf dem Scheitel. »Um Himmels Willen, wer ist der alte Mann?« fragte ich einen Freund, der neben mir stand. »Alter Mann«, erwiderte er, »es ist Admiral Baldwin, und wie alt schätzen Sie ihn?« 60, sagte ich, »oder vielleicht 62.« 40, antwortete mein Freund, 40 und nicht mehr. Denken Sie sich mein Erstaunen. Nein, den Admiral Baldwin vergesse ich nicht so leicht. Ich habe nie an einem unglücklicheren Beispiel gesehen, was das Seeleben tun kann. Aber so geht es mehr oder weniger allen. Sie werden hinausgestoßen, jeder Luft und jeder

plagen und abmühen, wenn nicht der Leib. Und dabei behält der Mensch selten das Ansehen, das er nach dem natürlichen Lauf der Zeit haben sollte. Der Rechtsgelehrte plagt sich und wird durch Sorgen aufgerieben. Der Arzt ist zu allen Stunden auf und reist bei jedem Wetter, und selbst der Geistliche. Sie schwieg einen Augenblick, erwägend, was für den Geistlichen passte. Ja, selbst der Geistliche muss, wie Sie wissen, ansteckende Kranke besuchen, seine Gesundheit und sein gutes Aussehen in einer vergifteten Atmosphäre aufs Spiel setzen. Kurz, wie ich schon lange überzeugt bin, jeder Stand ist zwar an seinem Platz nötig und ehrenvoll, aber nur denjenigen, die nicht genötigt sind, einem Beruf zu folgen, die auf dem Land einem regelmäßigen Lebenswandel folgen können, die Herren ihrer Zeit sind, sich nach ihrem Belieben beschäftigen und auf ihrem Eigentum leben, nur ihnen allein fällt das Los zu, meine ich, den Segen der Gesundheit und eines guten Aussehens möglichst lange zu bewahren. Ich kenne sonst keine Art von Leuten, die nicht etwas von ihrer angenehmen Bildung verlören, wenn sie nicht mehr ganz jung sind. Es schien, als ob Herr Shepherd bei seiner eifrigen Bemühung, dem Baronet einen Seeoffizier als Mieter zu empfehlen, mit Sehergabe ausgestattet gewesen wäre. Denn die erste Nachfrage nach dem Landhaus kam von Admiral Croft, den Shepherd bald darauf bei der Gerichtssitzung in Taunton traf. Er hatte allerdings auch einen Wink aus London von einem Geschäftsführer des Admirals erhalten. Nach dem Bericht, den er sich in Kellenschall abzugeben beeilte, war Admiral Croft aus der Grafschaft Somerset, hatte sich ein hübsches Vermögen erworben, wünschte sich, in seiner Heimat niederzulassen und war nach Taunton gekommen, um einige zu veräußernde Landgüter in jener Gegend anzusehen, die ihm aber nicht gefallen hatten. Bei der Gelegenheit war ihm dann zufällig zu Ohren gekommen, Herr Shepherd hat es ja vorausgesagt, des Baronets Angelegenheiten ließen sich nicht geheim halten, dass Kellenschall vielleicht zu haben wäre. Und da ihm Shepherds Verbindung mit dem Eigentümer bekannt geworden war, hatte er sich an ihn gewendet, um Näheres zu erfahren, und bei einer ziemlich langen Unterredung ein so lebhaftes Verlangen nach dem Gut verraten, wie es überhaupt jemand hegen konnte, der nur Beschreibungen davon erhalten hatte. Shepherd wollte sich nach allem, was er bei der Gelegenheit gehört hatte, davon überzeugt haben, dass der Admiral ein sehr zuverlässiger und aller Empfehlung würdiger Mieter wäre. »Und wer ist Admiral Croft?« war des Baronets kalte, argwöhnische Frage. Shepherd antwortete, der Admiral sei von guter Herkunft und nannte sein Stammhaus. »Er ist Konteradmiral von der Weißen Flagge«, setzte Anne nach einer Pause hinzu. »Er war in der Schlacht bei Trafalgar und seitdem in Indien, wo er, wie ich glaube, mehrere Jahre gewesen ist.« »Nun, dann ist sein Gesicht ohne Zweifel so pomeranzengelb wie Kragen und Aufschläge meiner Livree«, sagte der Baronet. Shepherd versicherte schnell, Admiral Croft sähe sehr gesund, frisch und angenehm aus, zwar ein wenig gebräunt, doch gar nicht viel, wäre übrigens in seinen Gesinnungen und seinem Benehmen ein sehr gebildeter Mann, würde keine Schwierigkeiten über die Bedingungen machen, wünsche nur eine angenehme Wohnung, die er so bald wie möglich beziehen könnte, wüsste recht gut, dass er für seine Bequemlichkeit zu zahlen hätte, wüsste auch, wie viel ein vollständig eingerichtetes Haus von solcher Bedeutung kosten könnte, würde sich auch nicht wundern, wenn der Baronet mehr fordern wollte, hätte zwar wohl gewünscht, die grundherrlichen Rechte auch übernehmen zu können, machte sich aber nicht viel daraus, ginge zwar zu Zeiten mit einer Flinte aufs Feld, schösse aber nie. Kurz, ein recht feiner Mann. Herr Shepherd setzte all die häuslichen Umstände auseinander, die den Admiral zu einem sehr willkommenen Mieter machten. Der Seemann war zwar verheiratet, aber ohne Kinder, und gerade einen solchen Mann musste man haben. Ein Haushalt, in dem keine Frau lebe, würde nie gut besorgt, meinte Shepherd, und er wüsste nicht, ob nicht die Einrichtung in ebenso großer Gefahr schwebe, wenn es zu viele Kinder gäbe. Eine Frau ohne Kinder war seiner Versicherung nach die beste Bewahrerin des Hausstandes. Der Geschäftsführer hatte auch die Gemahlin des Admirals gesehen, die bei der ganzen Verhandlung zugegen gewesen war. »Eine recht beredsame, höfliche, kluge Frau schien sie zu sein«, setzte er hinzu. »Sie stellte mehr Fragen über das Haus, die Bedingungen und die Abgaben als der Admiral selbst und schien sich gut auf Geschäfte zu verstehen.« Auch stellte sich heraus, gnädiger Herr, dass sie nicht ganz unbekannt

bekannt hier in unserer Gegend ist. Sie ist nämlich die Schwester eines Herrn, der einmal in unserer Nachbarschaft wohnte. Die Schwester des Herrn, der sich vor einigen Jahren in Monkfort aufhielt. Wie hieß er denn gleich? Ich kann mich nicht auf den Namen besinnen und habe ihn doch erst vor kurzem gehört. Liebe Penelope, kannst du mir denn nicht mit dem Namen des Herrn helfen, der in Monkfort wohnte, der Bruder der Gemahlin des Admirals? Miss Penelope Clay sprach so eifrig mit Miss Elizabeth, dass sie die Frage nicht hörte. »Ich begreife nicht, wen Sie meinen können, Shepherd«, hob der Baronet an. »Ich wüsste nicht, was für ein Herr in Monkfort gewohnt hätte seit dem alten Gouverneur Trent.« »Das ist doch seltsam. Ich vergesse am Ende meinen eigenen Namen. Ich habe den Namen so gut gekannt, den Herrn selbst so gut vom Sehen gekannt, ihn wohl 100-mal gesehen, habe ihm auch einmal einen Rat gegeben. Es war eine Streitigkeit mit den Nachbarn. Die Bauern hatten sich an seinem Obstgarten vergriffen, Äpfel gestohlen, aber hinterher klärte er alles gütlich, entgegen meinem Rat. Wunderlich, dass ich ihn vergessen kann.« »Sie meinen wohl Mr. Wentworth?« fragte Anne nach einer Pause. »Wentworth, ja, das ist der Name«, antwortete Shepherd dankbar. »Mr. Wentworth, der war's. Er hatte 2 bis 3 Jahre lang die Pfarrei von Monkfort, wie Sie sich erinnern, gnädiger Herr. Etwa um das Jahr 1805 kam er, glaube ich. Sie müssen sich seiner erinnern.« »Wentworth? Oh ja, der Pfarrer in Monkfort. Ich wurde nur irre, weil Sie von einem Herrn sprachen. Ich glaubte, Sie hätten einen Gutsbesitzer gemeint. Und dieser Herr Wentworth war nicht von Familie, soweit ich mich erinnere, hatte nichts zu tun mit dem Hause Strafford. Es ist verwunderlich, wie die Namen von vielen adligen Geschlechtern so gemein gemacht werden.« Als Shepherd merkte, dass diese Verbindung die Familie Croft beim Baronet nicht empfehlen konnte, sprach er nicht weiter davon und hob umso eifriger die Umstände hervor, die unbestreitbar zu ihrem Vorteil waren. Ihr Alter, ihre zahlreichen Glieder, ihren Reichtum, die hohe Meinung, die sie von Kellynch Hall hatten und ihren lebhaften Wunsch, das Landgut zu pachten. Nach Shepherds Äußerungen hielten sie es für das größte Glück, Mieter des Baronets zu sein. Gewiss eine seltsame Neigung, wenn sie die Ansichten des Baronets über die Pflichten eines Mieters gekannt hätten. Die Sache ging gut voran. Obwohl der Baronet immer mit ungünstigem Auge auf jeden blickte, der das Haus bewohnen wollte, und selbst, wenn er die schwierigsten Bedingungen stellte, noch immer der Meinung war, dass sein Mieter viel zu gut davonkäme, ließ er sich doch am Ende dazu bewegen, seinem Geschäftsführer den Abschluss des Vertrags zu überlassen und ihn zu ermächtigen, den Admiral in Taunton zu besuchen und den Tag zur Besichtigung des Landgutes zu verabreden. Der Baronet war nicht allzu weise, aber er besaß doch Weltkenntnis genug, um einzusehen, dass er nicht leicht einen untadelhafteren Mieter finden könne, als Admiral Croft in jeder Hinsicht zu sein schien. So viel sagte ihm sein Verstand, und seine Eitelkeit fand auch noch eine kleine Milderung im Rang des Admirals, der gerade hoch genug, aber doch nicht so hoch war. »Ich habe mein Landhaus an den Admiral Croft vermietet. Würde sehr gut klingen, weit besser als an einen Mr. So und so. Denn der Herr, weil es vielleicht ein 50 andere gleichen Namens gibt, muss immer noch durch einen Zusatz erläutert werden. Ein Admiral verkündete schon durch seinen Namen seine Wichtigkeit und konnte doch einen Baronet nicht verkleinern. In all ihren Verhandlungen musste Sir Walter Elliot stets den Vorrang haben. Ohne Besprechung mit Elizabeth konnte indes nichts getan werden, aber ihre Neigung zu einer Ortsveränderung war so stark geworden, dass sie sich freute, als die Abreise bestimmt und ein Mieter gefunden war. Sie sagte nicht ein Wort, um die Entscheidung aufzuhalten. Shepherd erhielt unbeschränkte Vollmacht zum Abschluss, und sobald es soweit gekommen war, erhob sich Anne, die sehr aufmerksam zugehört hatte, und ging hinaus, um im Freien ihre glühenden Wangen zu kühlen. Sie spazierte durch ihr geliebtes Wäldchen und sagte mit einem leisen Seufzer, »Noch einige Monate, und er wandelt vielleicht hier.« Dieser »er« war nicht der ehemalige Pfarrer von Monkfort, vielleicht man es auch argwöhnen könnte, sondern ein Kapitän Frederick Wentworth, sein Bruder, der seine Tapferkeit auf San Domingo bewiesen hatte, aber weil er nicht sogleich eine Anstellung gefunden hatte,
im Sommer 1806 in die Grafschaft Somerset gekommen war, wo er für ein halbes Jahr eine Heimat in Monkfort fand. Er war zu jener Zeit ein junger Mann von ausgezeichneter Schönheit, verständig, lebendig und Anne ein sehr hübsches Mädchen, voll Anmut, Bescheidenheit, Geschmack und Gefühl. Halb so viel Anziehendes auf beiden Seiten würde schon genug gewesen sein, denn er hatte nichts zu tun und sie kaum jemanden, den sie hätte lieben können. Wo die Natur ihre Vorzüge so verschwenderisch ausgeteilt hatte, konnte der Eindruck nicht ausbleiben. Sie wurden allmählich miteinander bekannt und, als sie sich einmal kannten, schnell und feurig verliebt. Es lässt sich schwer sagen, wer von beiden die höchste Vollkommenheit im anderen sah oder wer am glücklichsten war. Sie, als sie seine Erklärungen und Anträge empfing, oder er, als er dieselben angenommen sah. Es folgte eine Zeit des schönsten Glücks, aber nur eine kurze. Bald gab es Störungen. Der Baronet, dem die Wünsche der Liebenden eröffnet wurden, verweigerte zwar seine Einwilligung nicht ausdrücklich und sagte ebenso wenig, dass er nie einwilligen werde, aber seine auffallende Überraschung, seine auffallende Kälte, sein auffallendes Stillschweigen und seine Erklärung, nichts für seine Tochter tun zu wollen, all dies war so gut wie eine abschlägige Antwort. Er hielt die Verbindung für sehr herabwürdigend, und Lady Russell, obwohl mit gemäßigterem und verzeihlicherem Stolz, für eine sehr unglückliche. Der Gedanke schmerzte sie, dass sich Anne bei allen Vorzügen, die Herkunft, Schönheit und Geistesbildung ihr gaben, im 19. Jahr wegwerfen, im 19. Jahr sich mit einem jungen Mann einlassen wollte, der keine Empfehlungen, keine Hoffnung hatte, sich Einfluss zu verschaffen, außer in den Glücksfällen eines sehr ungewissen Berufes, und auch keine Verbindungen, um sich selbst in diesem Beruf emporzuschwingen. Anne, ihre noch so junge, so wenig in der Welt bekannte Freundin, sollte ein Fremdling ohne Familienverbindungen, ohne Vermögen wegholen oder mit sich in einen Zustand ermüdender, kummervoller, die Jugendkraft abtötender Abhängigkeit ziehen. Es durfte nicht sein, wenn es durch redliche Einmischung einer Freundin, die fast mütterliche Liebe und mütterliche Rechte besaß, verhindert werden konnte. Wentworth war ohne Vermögen. Er hatte Glück in seinem Beruf gehabt, aber freigebig spendend, was sein günstiger Stern ihm freigebig zuteilte, keine Rücklagen gemacht. Er hegte jedoch die feste Zuversicht, dass er bald reich sein werde, und voller Mut und Leben wusste er, dass er bald ein Schiff haben und an einer Stelle sein werde, wo er alles gewinnen konnte, was ihm fehlte. Solche Zuversicht auf fortdauerndes Glück, die schon durch ihre eigene Lebendigkeit so mächtig wirkte und in dem Witz, mit dem sie oft ausgesprochen wurde, so bezaubernd war, musste für Anne genug sein. Aber Lady Russell betrachtete die Sache ganz anders, und seine fröhliche Hoffnung, seine Unbekümmertheit machten auf sie einen ganz anderen Eindruck. Sie sah darin nur eine Vermehrung des Übels, und in ihren Augen war eine solche Gemütsstimmung gefährlich. Sie sah in ihm einen unbesonnenen Jüngling, der durch blendende Eigenschaften verführen konnte. Lady Russell hatte wenig Gefallen an Witz und gegen alles, was an Unbedachtsamkeit grenzte, einen Abscheu. Sie war durchaus gegen die Verbindung.

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3: Es ist 17 Uhr.

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1: Die Nachrichten mit Ulrike Frohleix. Guten Tag. In den Vereinigten Arabischen Emiraten hat es nach einem Drohnenangriff einen Brand an einem Atomkraftwerk gegeben. Nach Behördenangaben wurde ein Stromgenerator auf dem Gelände getroffen. Anna Osius für WDR aktuell.
2: Die Behörden beruhigten, der Vorfall habe sich außerhalb des engsten Sicherheitsbereichs der Anlage ereignet. Die internationale Atomenergiebehörde IAEA äußerte sich besorgt und verurteilte den Angriff. Militärische Aktivitäten, die die nukleare Sicherheit gefährdeten, seien inakzeptabel, hieß es von IAEA-Chef Grossi. Die UN-Behörde bestätigte jedoch, dass es keine außergewöhnlichen Strahlungswerte in der Nähe des Atomkraftwerks gebe. Die nationale Atomaufsicht meldete, das Kraftwerk laufe in allen 4 Blöcken normal weiter. Die Emirate werden seit Wochen massiv vom Iran angegriffen, weil sie als Verbündete der USA und Israels gelten. Angaben zur Herkunft der Drohne, die das Feuer in dem Atomkraftwerk ausgelöst hat, machten die Emirate bislang nicht.
1: In der Nähe von Leipzig hat die Polizei einen entlaufenen Tiger erschossen. Das Raubtier war aus einem privaten Gehege einer Dompteurin ausgebrochen. Andreas Schrock für WDR aktuell.
3: Wie die Polizei dem MDR mitteilte, hatte die Raubkatze zuvor einen Mann im Gehege angegriffen und leicht verletzt. Während der Tiger durch den Ort streifte, rückte die Polizei mit schwer bewaffneten Kräften an. In einer Gartenanlage wurde der Tiger schließlich aufgespürt und erschossen. Für die Bevölkerung bestehe keine Gefahr mehr, teilte die Polizei mit. Der leicht verletzte Mann vom Gehege ist inzwischen im Krankenhaus. Wie es zu dem Ausbruch kommen konnte, ist zur Stunde völlig unklar. Das private Gehege in einem Gewerbegebiet in Dölzig wird von einer Dompteurin betrieben, offenbar ohne Genehmigung. Gegen die Frau gab es wegen der Tierhaltung bereits mehrmals Vorwürfe.
1: Weitere Meldungen im Überblick. In Deutschland sind Kinder aus ärmeren Haushalten nach Angaben von UNICEF häufiger krank und schlechter in der Schule als Kinder aus reicheren Familien. Sie haben dadurch schlechtere Zukunftschancen. Das zeigt eine Studie des Kinderhilfswerks zum Wohlbefinden von Kindern in Industrieländern. Bei dem Ländervergleich landete Deutschland nur auf Platz 25 von 37. Bundesjustizministerin Hubig will bei häuslicher Gewalt Scheidungen beschleunigen. Sie plant, dass in solchen Fällen das Trennungsjahr entfällt. Zudem will Hubig Frauen in familiengerichtlichen Verfahren besser schützen. Sie sollen demnach den Gerichtsort selbst wählen können, damit Ex-Partner ihren Aufenthaltsort nicht herausfinden können. Mit einem Aufruf zu Mut und Zuversicht ist der Deutsche Katholikentag in Würzburg zu Ende gegangen. Beim Abschlussgottesdienst rief der Vorsitzende der Deutschen Bischofskonferenz Wilmer dazu auf, trotz Krisen Verantwortung zu übernehmen und Hoffnung zu bewahren. Seit Mittwoch waren zehntausende Menschen nach Würzburg gekommen.
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1: In der zweiten Fußball-Bundesliga laufen am letzten Spieltag gerade alle Partien gleichzeitig. Der SC Paderborn will seine Chance nutzen, in die Bundesliga aufzusteigen. Er spielt gerade bei Darmstadt 98. Mathis Hohm, WDR Sport, wie stehen denn die Chancen kurz vor Abpfiff?
4: Oh, im Moment sieht's gar nicht gut aus. Also Paderborn führt zwar mit 1:0, das ist das Mindeste, was sie tun müssen, um in Sachen Relegation und Aufstieg noch ein Wörtchen mitzureden. Die Konkurrenz allerdings macht nicht mit, denn sie führt auch und somit bliebe für Paderborn statt jetzt nur der 4. Platz. Und sie müsste langsam auch aufpassen, dass sie dieses 1:0 überhaupt verteidigt bekommen. Doppelchance gerade für Isaac Littberg, zweimal Dennis Simon im Tor der Paderborner, super aufgepasst und gerade Lattenkracher von Kai Kleefisch. Also das 1:0 von Paderborn wackelt und damit auch die Chancen auf die Relegation bzw. den Aufstieg.
1: Das war WDR aktuell. Das Wetter in Nordrhein-Westfalen: bis zum Abend regnet oder nieselt es stellenweise. Am späteren Abend neue Schauer oder Gewitter bei 10 bis 17 Grad. In der Nacht breiten sich die Schauer weiter aus bei 11 bis 6 Grad. Morgen mal Regen, mal sonnige Momente. Am Nachmittag ziehen neue Schauer auf. Auch einzelne Gewitter sind möglich. In Winterberg bis 10 Grad, in Warburg bis 16 und in Warendorf bis 17 Grad. Die Zeit 17.04 Uhr. WDR 5, die Verkehrslage. A1, Euskirchen Richtung Köln, zwischen Euskirchen und Erftstadt etwa 15 Minuten plus 7 Kilometer stockender Verkehr. A1, Osnabrück Richtung Münster, zwischen Latschbergen und Münster Nord etwa 20 Minuten plus mehr als 10 Kilometer Stau. A3, Frankfurt Richtung Köln, zwischen Siebengebirge und Loma etwa 15 Minuten plus 7 Kilometer stockender Verkehr. A4, Heerlen Richtung Aachen, vor dem Grenzübergang Fettschau etwa 30 Minuten plus 2 Kilometer Stau. Und diese beiden Autobahnen sind wegen Bauarbeiten gesperrt. A40, Essen Richtung Duisburg, zwischen Kreuz Kaiserberg und Kreuz Duisburg. Und die A61, Mönchengladbach-Venlo in beiden Richtungen, zwischen Kreuz Mönchengladbach und Mackenstein.
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0: Sie kommen aus einer Seitenstraße mit Rucksäcken auf dem Rücken und sie werfen einen Blick über die Schulter und zur Sicherheit gleich noch einen hinterher. Aber da ist nichts. Niemand. Also laufen sie die Straße lang. Büsche, Bäume, Büsche, keine Wegmarken. Die Straßenlaternen tauchen alles in gelbes Licht. Sie bewegen sich von Lichtkegel zu Lichtkegel zu Lichtkegel zu Licht, bis sie um die Ecke biegen und über dem gelben Licht ein weißes, ein unfassbares, ein wirklich unwirkliches, ein komplett künstliches Licht aufkommt. Ein weiß gleißendes Licht.
1: Hier ins Mikro sprechen.
2: Hier?
3: Ja. Maske.
2: Ja.
0: Verstehen Sie das? Ein weiß gleißendes Licht, das die Nacht zum Tag macht.
3: Du zuerst.
2: Okay.
3: Kommst du durch?
0: Die beiden Frauen, ja, die zwängen sich durch den Metallzaun. Das ist einfacher, als man denkt. Vor allem, wenn man Vaseline dabei hat. Damit reibt man die Streben ein und schon gleitet man durch. Mit ein bisschen Anstrengung vielleicht, aber es geht. Muss ja. Und jetzt stehen sie vor den Türmen. Als wäre ein Raumschiff gelandet. So sieht das hier aus. Und alles wirkt, als hätte man einen Filter drüber gelegt. Die Lichter, der Nebel, die Anlage. Die Dunkelheit der Nacht ist jetzt völlig aufgehoben. Und die Lichter blinken, als würden sie Nachrichten ans All morsen.
2: Und jetzt?
3: Gute Frage.
2: Hela?
3: Woher weißt du das?
2: Keinen Schimmer habe ich. Aber irgendwo müssen wir hin. Also...
0: Die beiden laufen also los. Geduckt im Schutz der riesigen, bauchigen Türme laufen sie durch den künstlichen Tag. Kommt da ein Gefühl auf, dass sie es geschafft haben? Geschafft? Ja, geschafft! Geschafft! Wie nennt man das? Euphorie, Freude, helle Freude, oh du helle Freude. Jawohl! Und da rufe ich plötzlich hinter ihnen. Ey! Halt! Halt! Stehen bleiben! Stehen bleiben, habe ich gesagt! Sofort anhalten!
4: Lauf! Lauf, lauf, lauf!
5: Hey! Was soll das? Das blendet!
4: Hey! Lass sie los! Hey, verpiss dich! Ich fasse dich ab! Du kleiner Lass!
0: Mitkommen! Dann führe ich die beiden übers Gelände, öffne eine der Türen mit einer Chipkarte, die Treppen hoch, links.
4: So.
0: Und nochmal links.
4: Links habe ich gesagt.
0: Und dann sind wir da. In meinem Büro. Ansage, gesprochen von Achill. Als würde er beim Schreiben mitsprechen. Oder etwas zum allerersten Mal lesen. Mhm. Was zündet, was brennt.
6: Ich habe das jetzt noch nicht so wirklich geglaubt. Dass du das zum ersten Mal schreibst oder liest.
0: Als würde er beim Schreiben mitsprechen, ja? Was er schreibt, oder,
6: ja, also
0: oder was?
6: Du musst richtig fühlen, dass du also, da, dass du schreibst, ja?
0: Ja. Als würde er beim Schreiben mitsprechen, was er schreibt, oder etwas zum allerersten Mal lesen. Okay. Was zündet, was brennt? Von Magdalena Schrefel. Name?
4: Fick dich doch.
0: Ihr müsst doch Namen haben. Nee? Keine Namen?
4: Scheiß Spießer, Alter.
0: Ich muss das melden. Egal, ob ihr hier mit mir sprecht oder nicht. Wenn ihr mir jetzt eure Namen sagt, dann vereinfacht das bloß später den Papierkram.
4: Leck mich doch am Arsch.
0: Was wolltet ihr denn da, hm? Ein Foto machen, ja? Für Instagram? Oder an eine TikTok-Challenge. Da werdet ihr weder die Ersten noch die Einzigen. Bis jetzt hat es hier noch keiner geschafft. Hm. Bitte?
2: Und jetzt?
0: Sag mal, haben sie euch ins Hirn geschissen oder was? Von hier aus gesehen war es mindestens Hausfriedensbruch in einer Schlüsselindustrie. Spionage? Hä? Sabotage? Ich weiß ja nicht, was ihr euch dabei gedacht habt. Aber jetzt gibt's hier nur noch einen Weg raus im Polizeiauto. Man wird höflich sein, solange ich dabei bin. Ich bin ja Zeuge. Aber sobald man euch rausgeführt hat, wird man euch aus Versehen ein Bein stellen. Euch unabsichtlich den Arm auskugeln. Dann werdet ihr mit ausgekugeltem Arm, dem gebrochenen Bein, auf der Polizeistation sitzen. Eine Stunde, zwei Stunden, drei, vier. Ihr werdet warten. Ihr werdet Schmerzen haben, durstig werden, vielleicht sogar nach Wasser fragen, aber ihr werdet nichts zu trinken kriegen. Und wenn das nicht passiert, dann werdet ihr euch zumindest eine Nacht lang die Arrestzelle mit Menschen teilen, denen ihr sonst höchstens ein paar Münzen in die Hand drückt. Menschen, die übel riechen mit offenen Wunden, Menschen auf Entzug. Menschen, die ganze Nacht lang schreien, sodass ihr kein Auge zumacht. Und morgen wird man euch Fluchtgefahr attestieren, also kommt ihr in Untersuchungshaft. Wochen, Monate, das kann dauern. Und selbst wenn ihr nach dem Verfahren mit bedingter Haft davonkommt, habt ihr nach all der Zeit Anwalts- und Prozesskosten zu tragen, die ihr euer Leben lang nicht abbezahlen könnt. Das war's dann mit dem Lebenslauf.
1: Yo, yo.
2: Yo, was geht? Ich bin Dina.
1: Mein Name ist Miami. 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
8: Wer Gesetze verletzt, muss damit rechnen, dass er bestraft wird. Und das wird sicherlich auch passieren. Die Gerichte, die Polizei arbeitet all das auf, was an Straßenverkehrsbehinderung, an Blockaden stattgefunden hat, auch was an Sachbeschädigung in den Museen sich ereignet hat. Und da müssen alle mit rechnen, dass das auch jedes Mal dazu führt, dass man von den Gerichten belangt wird für diese Dinge.

0: Willkommen zu einer neuen Folge von
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0: Die uns von den Aussagen des Kanzlers im November 2022 zurück in die alte Hauptstadt bringt. Es ist heiß.
2: Es ist der Sommer 1979 in Bonn, kurz vor der Sommerpause des Bundestags.
0: Helmut Schmidt war gerade in Tokio, wo unter internationaler Beteiligung über Energiepolitik diskutiert wurde.
2: Die industrialisierte Welt, wie sich der globale Norden damals selbst nennt, steht noch vollkommen unterm Schock der sogenannten Ölkrise.
0: Man ist also auf der Suche nach neuen Energiequellen. Und Schmidt preist die Atomkraft als Alternative zur Kohle. Denn, ich zitiere aus den Protokollen des Bundestags,
3: es kommt hinzu, dass durch die Verfeuerung von Kohle und Gas die Umweltbelastungen insgesamt zunehmend gestiegen sind. In den letzten 3 Jahrzehnten haben sich die Emissionen an Kohlendioxid auf der ganzen Welt verdreifacht. Die möglichen Konsequenzen für das Klima auf dem ganzen Erdball, nicht allein, aber zum Beispiel auch in der Sahelzone, sind noch nicht sicher abzuschätzen. Aber sie werden bei den langfristigen energiepolitischen Entscheidungen berücksichtigt werden müssen.
2: Nur 7 Jahre später, im Sommer 1986, titelt der Spiegel sein Heft Nummer 33 wie folgt.
4: Die Klimakatastrophe, Ozonloch, Polschmelze, Treibhauseffekt, Forscher warnen.
0: Zu sehen ist auf dem Cover der Kölner Dom, umspült von Wasser vor blauem Horizont.
2: Und schon 100 Jahre vor all dem fasst es Nietzsche so zusammen.
0: Unsere ganze Welt ist die Asche unzähliger lebender Wesen.
5: Ein Podcast? Nee, sowas höre ich nicht. Wissen Sie, als ich ein Kind war, da haben wir noch mit einem Kissen Atomkrieg gespielt. Wir hatten Angst vor saurem Regen, dem Sterben der Wale oder der Robben, der Delfine, vor den schmelzenden Polen. Aber ist etwas davon passiert? Nix. Jede Zeit hat ihre Angst und jede Angst hat ihre Politik. So sehe ich das. Aufgewachsen bin ich ja in einer Wohnsiedlung. Riesige Betontürme waren das. Die wuchsen 9 oder 12 oder 16 Geschosse in den Himmel. Und die Flächen dazwischen, die waren asphaltiert. Ab und an ein Bäumchen mit einer Bank dran. Und hinten, ganz hinten, am Ende der Siedlung, da waren Garagenzeilen. Und dahinter, da kam dann die Autobahn. Was war die Frage nochmal?
6: Dina?
7: Es ist mitten in der Nacht.
6: Ich weiß, aber ich kann nicht schlafen. Ich muss dir was erzählen.
0: Letzte Nacht bin ich aufgewacht und habe statt zu schlafen Videos geguckt. Und von einem will ich euch heute erzählen. Eine Frau, schon älter, alt, erzählt von einer Sonnenfinsternis, die sie als Kind erlebt hat.
8: Papa, was ist das?
9: Richtig dunkel.
10: Wir haben uns Filterpapier vor die Augen gehalten, während wir in den Himmel starrten. Und langsam, ganz langsam konnte ich dabei zusehen, wie sich etwas vor die Sonne geschoben hat. Was ist das, habe ich gefragt.
11: Man nennt das eine Sonnenfinsternis.
12: Oh weh.
13: Wird es jetzt für immer dunkel sein?
10: Und mein Vater, was du hier siehst, das ist ein Wunder.
11: In unserem Sonnensystem, da gibt es eine Sonne, um die sich alles dreht.
10: Und dabei hat er meinen Bruder ein Stück zur Seite geschoben.
9: Bin ich jetzt die Sonne?
11: Ganz genau.
10: Dann sollte ich mich im Kreis um meinen Bruder bewegen, wie im Ringelreif.
11: Dreh dich weiter, Sonne. Dreh dich.
9: Ich mach das.
11: Super. Du bist jetzt die Erde, auf der wir leben.
10: Und dann hat er sich selbst um mich und meinen Bruder gedreht.
11: Und ich bin der Mond.
13: Und jetzt?
11: Kannst du deinen Bruder noch sehen?
10: Und weil ich ihn hinter meinem Vater nicht sehen konnte, habe ich den Kopf geschüttelt.
11: Manchmal, sehr selten, da passiert es, dass Sonne, Mond und Erde in einer Linie stehen. Dann wird es eisig kalt auf der Erde und ganz still, weil die Vögel denken, dass es Nacht ist.
9: Echt?
11: Auch die Hasen und die Füchse und das Wild, alle denken, dass das Leben auf einen Schlag vorbei ist.
9: Oh weh.
10: Dann hat er einen Schritt zur Seite gemacht.
11: Bis wieder Bewegung in die Sache kommt.
9: Oh.
10: Und ich konnte meinen Bruder wieder sehen und hab gesagt,
13: bis wieder Licht auf die Erde fällt.
10: Bis wieder Licht auf die Erde fällt?
0: Die Frau erzählt dann, dass sie noch am gleichen Abend beschlossen hat, dass die Sonne nie wieder verloren gehen darf. Und dass sie deswegen Chemie studiert hat. Erst in Budapest, dann in den USA. Und dass in einer Vorlesung ein Professor gesagt hat, nichts anderes ist dieses Öl, das nun alle so gierig suchen, als im Boden gespeicherte Sonnenstrahlen von vor sehr langer Zeit. Und dass sie da verstanden hat, dass sie genau das erfinden muss. Einen Weg, die Sonnenstrahlen, also ihre Wärme, zu speichern.
7: Und wann war das?
6: In den 40er Jahren. Stell dir das mal vor, also den 1940ern.
7: Krass.
6: Maria Telkisch ist ihr Name.
7: Hm, Noch nie gehört.
6: Ey, stundenlang habe ich mir Videos angeguckt und Artikel gelesen. Ich habe mich gefragt, Dina.
7: Ja?
6: Was ist die eine Geschichte, die wir erzählen müssen?
7: Im Podcast, meinst du?
2: Als man im Nahen Osten Öl entdeckt hat, da haben England und die USA versucht, sich die Quellen aufzuteilen. Roosevelt persönlich soll gesagt haben,
0: das persische Öl gehört euch, das Öl aus dem Irak und aus Kuwait wollen wir teilen und das saudi-arabische Öl soll uns allein gehören. Als wäre die ganze Welt nur ein Brettspiel.
2: Für die Manager der britischen und amerikanischen Ölfirmen hat man Golfplätze mitten in die Wüste gebaut. Kannst du das glauben?
0: Die Idee, dass man aus diesem Rohstoff wirklich alles machen kann, hat sich wie ein Flächenbrand verbreitet.
5: Alles.
7: Die Kopfschmerzen,
5: der Kirschgesicht, das Kachel, die Lampen, die Waschmittel, Kondom und Flaschen.

0: Computergehäuse, Fleece-Pullis, Outdoor-Jacken, die Anti-Baby-Pille, Strumpfhosen,
1: Plastik, alles.
0: Die Schmerztabletten,
1: Vaseline, alles.
2: Also, kann man das so sagen?
3: Was?
2: Dass man Öl gefördert hat. Also, obwohl es Alternativen gegeben hätte?
3: Die Erdölindustrie ist nichts weniger als das größte fucking kapitalistische Kolonisierungsprojekt des 20. Jahrhunderts.
4: Ich arbeite schon lange hier. Nach der Schule habe ich gemacht, was hier alle jungen Männer machen. Ich bin zum Flughafen gegangen. Bodenpersonal, Einweiser, Gepäckverlader. Der Flughafen, das ist hier der größte Arbeitgeber und man kann auch sagen, der einzige. Aber das war mir zu laut und zu anstrengend. Schichtbetrieb. Man weiß nie, wann Tag und wann Nacht ist. Und neben dem Flughafen gibt's hier nur noch eine andere Möglichkeit, die Raffinerie. Also habe ich als Wachmann hier angefangen. Und wenn ich was sehe, das ungewöhnlich ist, dann mache ich Meldung. Und dafür gibt's ein Prozedere, Regeln, die man zu befolgen hat. Ja?
5: Sagt Ihnen der Name James Hansen was?
4: Kann ich gerade nicht einordnen.
5: Im Juni 1988 hat James Hansen im US-Senat eine Rede gehalten. Er sagt, unsere Studien sind vorläufig, aber ich möchte drei Schlüsse daraus ziehen.
6: Number one. The Earth is warmer in 1988 than at any time in the history of instrumental measurements.
5: Erstens.
6: Okay.
5: Die Erde ist in diesem Jahr, 1988, in diesem Sommer, in dem ich hier und heute vor Ihnen stehe, wärmer als zu jedem anderen Zeitpunkt, seit wir die Temperaturen mit unseren Messgeräten aufzeichnen können.
6: Number two,
5: zweitens,
6: the global warming is
5: die globale Erwärmung ist mittlerweile so groß, dass wir sie mit einer sehr hohen Wahrscheinlichkeit in eine ursächliche Beziehung mit den von uns postulierten Treibhauseffekt stellen können. Und drittens,
6: our computer climate simulations indicate that the greenhouse effect is already large enough,
5: dass dieser Treibhauseffekt bereits so mächtig ist,
6: to begin to affect the probability of extreme events,
5: dass er sich direkt auf die Wahrscheinlichkeit und damit wahrscheinliche Möglichkeit extremer Wetterlagen auswirkt.
7: Of all the challenges faced by the world community, one has grown clearer than any other in both urgency and importance.
0: Nur ein Jahr später, 1989, ein riesiger Plenarsaal. Vorne gibt's eine Bühne, drauf ein Rednerpult, dahinter sitzen drei Personen. Ein Mann hebt einen Holzhammer, klopft damit dreimal. Tock, tock, tock. Dann bittet er den Protokollchef, jemanden auf die Bühne zu holen. Her Excellency Mrs. Margaret Thatcher, Premierministerin von England, Großbritannien und dem Vereinigten Königreich.
5: Und Thatcher? Die sagt es klar und eindeutig. Von allen Herausforderungen, mit denen die Weltgemeinschaft konfrontiert ist, ist eine sowohl in ihrer Dringlichkeit als auch in ihrem Ausmaß deutlicher geworden als alle anderen. Es ist das Leben selbst, für dessen Erhalt wir kämpfen müssen. Und wir alle sind uns in letzter Zeit einer heimtückischen Gefahr bewusst geworden. Es ist die Aussicht auf die unwiederbringlichen Schäden in der Atmosphäre, in den Ozeanen, auf der Erde selbst. Was wir der Welt jetzt antun, indem wir die Landflächen zerstören, die Gewässer verschmutzen und die Luft mit Treibhausgasen in einem noch nie dagewesenen Ausmaß anreichern.
8: Wir fahren, fahren, fahren auf der Autobahn. Who's gonna drive you home?
9: President Bill Clinton.
10: The vast majority of the world's climate scientists gases, then temperatures will rise and will disrupt the climate.
3: Ja, was ist die Geschichte, die wir erzählen müssen? Damit, ja was? Ich kann es gar nicht sagen.
2: Sich. Sich was ändert?
3: Genau. Das klingt kitschig und naiv. Ich weiß, aber trotzdem frage ich mich das. Wie müssen wir all diese Fakten erzählen, die wir im Podcast zusammentragen, damit sie endlich Konsequenzen haben?
2: Vielleicht in einer Geschichte?
3: Ha, meinst du?
2: Eine Heldinnenreise.
0: 1989 hat Margaret Thatcher schon gecheckt, dass Treibhausgase ein Problem sind.
5: 1989? Da war ich noch nicht mal geboren.
4: Wir brauchen das Öl.
5: Als Bill Clinton 97 sagt, dass die Erkenntnisse der Wissenschaft eindeutig und überzeugend sind, spiele ich doch mit einem Plastikdino.
2: Was?
5: Im Winter in der Badewanne und im Sommer im Gummiplanschbecken im Garten. Ist auch egal. 15 Jahre nach James Hansen hat ein Klimaforscher gesagt, Das Klima hat sich als ein zorniges Biest erwiesen. Wenn wir es stupsen, wird es sich winden und zurückbeißen. Seine Worte. Und als alle sich schon auf diesen magischen Energielieferanten eingeschworen hatten, da hat ein junger Mann auf Martinique eine Rakete gebaut mit Gedichten als Treibstoff.
4: Bravo, toll, prima. Als ob Gedichte das hier alles antreiben könnten. Oder Geschichten.
3: Dina.
2: Und wie würdest du heißen?
3: Wie würde ich heißen?
2: In dieser Geschichte. In der Geschichte, die erzählt werden muss, damit sich was ändert.
3: Gute Frage. Miami?
2: Miami? Ah, Miami.
3: Ja. Dann bleibt wenigstens der Name erhalten. Die Stadt selber wird ja noch vor Ende des Jahrhunderts im Meer versinken. Und du?
2: Ich würde... ich bleiben.
3: Das ist gut.
4: Es gibt diesen Moment, kurz vorm Einschlafen, wenn man die Glieder schon nicht mehr unter Kontrolle hat. Kennen Sie das? Wenn Arme und Beine sich verselbstständigen? Manchmal zucken die Muskeln dann, bevor sie entspannen. Man bewegt sich unwillkürlich, schreckt nochmal hoch. Der Körper bereitet sich auf den Schlaf vor, indem er den Tag von sich streift. Ja, oder die ganze Woche. Alles, was man erlebt hat, spult er nochmal durch. Im Schnelldurchlauf. Wie in einem Film. Ein Fotoalbum.
1: You don't know how to fix the holes in our ozone layer. You don't know how to bring the salmon back up in a dead stream. You don't know how to bring back an animal now extinct. And you can't bring back the forest that once grew where there is now a desert. If you don't know how to fix it, please stop breaking it.
2: Ihr wisst nicht, wie ihr die Löcher in unserer Ozonschicht reparieren könnt.
5: Ihr wisst nicht, wie ihr die Lachse wieder in den Fluss bringen könnt.
2: Ihr wisst nicht, wie ihr ein ausgestorbenes Tier wieder zum Leben erwecken könnt.
5: Und ihr könnt auch den Wald nicht wieder zum Wachsen bringen, der einst dort gewachsen ist, wo jetzt eine Wüste ist.
2: Wenn ihr also nicht wisst, wie man es repariert, dann bitte hört auf, es kaputt zu machen. Von wann ist das?
5: Von 1992.
1: If you don't know how to fix it, please... stop breaking it.
9: Wir sind hier, wir sind laut, weil ihr uns die Zukunft klaut. Wir sind hier, wir sind laut, weil ihr uns die Zukunft klaut.
11: Wir sind hier, wir sind laut, weil ihr uns die Zukunft klaut. 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
12: Es gibt keinen Zweifel, dass der Klimawandel, die Erderwärmung im Wesentlichen von Menschen gemacht ist. Es ist eine globale Herausforderung, die nur gemeinsam bewältigt werden kann, denn wir haben alle nur eine Erde. Die Industriestaaten sind die Verursacher dieser Erderwärmung, wie wir sie heute sehen. Die Entwicklungsländer sind die Hauptleidtragenden.
2: Und was würde dann passieren? Miami? Miami, bist du noch dran?
3: Ich glaube, wir würden uns auf die Suche nach dem Öl machen. Und diese Suche, ja, die würden wir dokumentieren. Und dann würden wir die Geschichte von unserer Suche in die Welt setzen. Ja, wir würden eine Geschichte produzieren, die Mut macht.
2: Mut zu was?
3: Mut... selbstwirksam zu werden.
2: Dann müssen wir aber was richtig Großes machen in dieser Geschichte, oder?
3: Ja.
2: Ja.
3: Ja, ja.
2: Aber was?
3: Das Öl anhalten.
2: Oh mein Gott, das Öl anhalten, na klar.
3: Ja, einfach so.
2: Einfach so, ja.
13: Die Grundsituation in unserem bisherigen Verhältnis zur übrigen Welt kann man doch etwa an dem Dreisatz zusammenfassen. Erstens, so geht es nicht weiter, das heißt, so soll es nicht, so darf es nicht weitergehen. Zweitens, was stattdessen geschehen müsste, ist im Wesentlichen bekannt. Drittens, trotzdem geschieht es nicht.
14: important to work with your imagination, to use your imagination, to think beyond the moment. But it's not enough simply to imagine a different future.
15: Hallo und willkommen zu einer neuen Folge von
16: Was zündet, was brennt?
15: Gerade habt ihr Angela Davis gehört, die sagt, dass es nicht damit getan ist, sich eine andere Zukunft nur vorzustellen. Deshalb handelt die heutige Folge davon, dass wir uns auf den Weg machen und euch dabei mitnehmen. Auf die Suche, fragt ihr jetzt? Und wonach? Auf die Suche nach dem Öl, ja.
2: Die Suche nach dem Schalter, den wir endlich umlegen müssen, damit wir aus diesem Schlamassel noch irgendwie heil rauskommen.
15: Ich weiß, das klingt naiv. Das könnt ihr laut sagen. Bisher haben wir eher Fakten zusammengetragen, aber jetzt haben wir uns gedacht, das reicht doch nicht.
2: Niemals.
15: Und dass wir auch einen Beitrag leisten wollen.
2: Also machen wir das jetzt.
15: Mit dieser, mit unserer Geschichte. Was das genau bedeutet, erfahrt ihr im Laufe der Folge. Ich sag mal so, erstmal müssen wir anfangen, nicht wahr? Halt mal.
2: Was machst du?
15: Ich lass die Luft aus den Reifen.
2: Einfach so?
15: Ja, einfach so.
2: Miami, ist das nicht gefährlich?
15: Leg das hier unter den Scheibenwischer. Mach so, dass keiner dich sieht.
2: Die kommende Fraktion. Wer ist das?
15: Das sind wir. Den Namen habe ich uns gegeben. Ach. Jetzt weitergehen. Komm, weitergehen, das ist ja nichts.
2: Und dann haben wir einfach angefangen.
4: Ja.
2: Um endlich diese bleiernde Zeit zu beenden, haben wir uns an einem Abend im letzten Herbst zum Spaziergang getroffen.
4: Mhm.
2: Wir hatten ein paar kopierte Zettel dabei. Da stand so etwas drauf wie: Wir haben die Luft aus Ihrem Auto gelassen, bevor uns allen die Luft ausgeht. Nehmen Sie doch einfach mal die Straßenbahn. Und dann das Netz der öffentlichen Verkehrsmittel, mit Hand markiert die nächste Haltestelle. Wie machst du das, Miami? Also, willst du es kurz unseren Zuhörerinnen und Zuhörern erklären?
15: Ventil auf. Eine kleine Mungbohne oben drauf. Pfefferkorn geht auch, ja. Dann die Ventilkappe wieder zu schrauben. Und der Druck lässt die Luft dann ganz allein raus.
2: Oh, und dann?
15: Ist die Luft raus. Ganz einfach. Dina, wir halten das Öl an.
2: Miami, ich weiß nicht.
15: Stell dir nur mal vor, es würde gehen.
2: Das Öl einfach abzudrehen? Ganz konkret?
15: Würdest du es machen?
17: Naja, fragt sich nur, was dann?
15: Keine Ahnung. Kann ich alles planen. Aber nur, wenn man nicht alles planen kann, darf man nicht alles unversucht lassen. Oder?
4: Manchmal träume ich den immer selben Traum. Meine Haut, die fängt an zu jucken. Schrecklich. Ich kratze mich und es juckt mich immer mehr. Und das Jucken, das hört gar nicht auf. Also kratze ich weiter und ich kratze mich und ich kratze mich, bis ich mich ganz, ganz aufgekratzt habe. Und dann kommt kein Blut raus, sondern Öl. Schwarzes, dickes, dunkles Öl aus meinen Adern.
2: Hallo.
15: Mein Name ist Miami.
2: Und ich bin Dina.
15: Und willkommen zu einer neuen Folge von
16: Was zündet, was brennt?
15: Mit Geschichten, die die Welt verändern. Hier irgendwo muss sie doch sein, die Pipeline.
2: Siehst du die Schneise?
15: Ja, und?
2: Sei nicht so ungeduldig. Ich habe mal wo gelesen, dass...
15: Was?
2: Lass mich doch mal ausreden, Miami. Ich habe gelesen, dass der Boden an der Stelle, wo die Pipeline verläuft, nicht friert. Dass der Schnee nicht liegen bleibt.
15: Du meinst, da ist sie?
2: Ist ganz zufällig gerade die beste Jahreszeit.
15: Oh, ist ein Glück, dass wir Schnee haben, ne?
2: Das Öl pumpt jetzt also mit so 5 oder 6 Stundenkilometern hier unter uns durch.
15: Du meinst, wenn wir so weitermachen, dann laufen wir hier noch ein paar Jahre, bis wir den ganzen Verlauf von der Pipeline kennen?
2: Aber es gibt einen Ort, von dem wir wissen, dass es da ankommt.
15: Die Raffinerie?
2: Ganz genau. Wir laufen dann also den ganzen Weg. Meine Füße sind ziemlich nass. Wenn ich ehrlich sein soll, also kalt und taub. Und dann ist da diese Tankstelle.
15: Wussten Sie, dass es in Deutschland fast 14.500 Tankstellen gibt? Was man daraus alles machen könnte?
4: Ja, ja.
2: Auf dem Parkplatz der Tanke. Da steht ein Schneemann, aber nicht aus Schnee, sondern aus so weiß lackierten Autoreifen. 4 Stück in verschiedenen Größen. Und obendrauf einfach ein kleinerer Reifen, der Kopf, mit einem lächelnden Mund und noch so 2 großen Augen drauf. Guck mal da.
15: Ah,
18: gruselig.
2: Neben uns hält ein LKW. Ein Mann steigt aus der Fahrerkabine aus, geht in den Tankensupermarkt. Er hat Schlappen an. Ich ihm nach.
18: Und während der Fahrer weg ist, läuft der Motor von dem LKW konstant weiter. Der Motor läuft.
2: Im Tankensupermarkt bin ich vorbei an den Chips und an den Getränken. Und vorbei an einer großen Eistruhe, in der die letzten Reste vom Sommer noch liegen. Ein einzelnes Magnum, mitten in der Eislandschaft aus gefrorenen Kristallen. Da höre ich den Mann aus dem LKW sagen:
19: Ei mit Garten, bitte.
2: Dabei zeigt er auf zwei belegte Brötchen mit Ei, die Krause Petersilie drauf haben. Da muss ich lachen. Ei mit Garten? Dürfen wir mitfahren?
19: Wenn du mich nicht weiter auslachst, ja.
2: Abgemacht. Der Fahrer und ich gehen aus der Tanke. Über dem Parkplatz. Ich winke Miami.
18: Der Motor läuft. Hallo? Der Motor läuft.
19: War ja nur kurz an der Theke.
18: Der Motor läuft.
2: Los,
18: Motor.
2: Komm. Es geht weiter. An der Autobahnabfahrt sind wir dann raus.
18: Ja. Vorbei an einem Altstoffsammelzentrum.
2: An einer Dorfkneipe und einem Piratenspielplatz.
18: Dann krümmt sich der Fluss, der eigentlich nur ein Bach ist.
2: Und dann stehen wir endlich am Zaun.
18: Du zuerst.
2: Okay.
18: Kommst du durch?
20: Zwischen 2030 und 2050 werden Berechnungen der WHO-Zufolge jährlich mindestens
2: also,
4: 250.000 Menschen
20: an den Folgen des Klimawandels sterben.
18: Leg los.
20: 38.000 wegen erhöhter.
4: Glaubt ihr wirklich an Veränderungen?
18: Was bleibt uns denn anderes übrig, als drauf zu hoffen?
4: Das reicht doch niemals.
2: Mann, Hoffnung ist der stärkste Treibstoff, den wir kennen. Hoffnung ist keine Tür, die sich einfach so öffnet, wenn man drauf wartet.
18: Sondern eine Axt, die man im äußersten Notfall verwenden muss, um Wände einzureißen. Wenigstens ein Loch in sie zu schlagen.
2: Wir müssen jetzt endlich in Panik geraten und die Notbremse ziehen. Oder mit dem Nothammer das Fenster einschlagen.
18: Um doch noch ins Freie zu gelangen.
4: Aber was wollt ihr da draußen denn finden, ha? Da draußen gibt's doch nichts mehr. Nicht mal das draußen.
18: Die Frage lautet doch ganz einfach. Dürfen wir es unversucht lassen? Ha?
4: Warten Sie, ich möchte unbedingt noch zu Protokoll geben, was passiert ist, nachdem die beiden mir ihre Geschichte erzählt haben. Ich habe sie lange angeguckt und dann habe ich gesagt, kommt mit.
21: Ich muss euch was zeigen, das müsst ihr sehen. Na komm.
4: Wir haben den Wachraum verlassen.
21: Hier gleich rechts die Treppe runter.
4: Durch einen langen Flur nochmal die Treppe runter.
21: Da. Da ist es schon gleich, die erste Tür.
4: Dann raus aus der Tür aufs Gelände. Am Himmel konnte man schon ahnen, dass die Sonne bald aufgeht. Dieses leichte Rosa, das sich in einem Blau abzeichnet, das nicht mehr schwarz ist. Das ist die leise Ahnung von etwas Möglichem.
2: Hier.
21: Ja, hier. Hier ist es.
18: Was ist das?
4: Auf dem Gelände der Raffinerie gibt's Bienenstöcke. Die zu dem Zeitpunkt noch ganz leise waren, weil auch die Bienen darauf gewartet haben, dass der Tag anbricht. Damit sie ausschwärmen und ihre Arbeit tun können. In so einem Bienenstock sind schnell 50.000 Bienen. Und es gibt zwar eine einfache und klare Aufgabenverteilung, aber die beruht auf komplexen Abläufen. Jede Biene weiß, was sie tut und wann. Und auf jede einzelne Biene kommt es an. Das greift ineinander wie eine Maschine, nur dass diese Maschine einen natürlichen Ursprung hat. Und das Einzige, was wir mit Sicherheit wissen, ist, wenn wir den Honig heute rausnehmen, produzieren die Bienen morgen neuen.
18: Was soll das heißen?
4: Es ist wie mit dem Erdöl. Keiner will als erstes aufhören, solange die anderen noch weiter fördern.
18: Aber wenn wir uns weiter aufs Erdöl verlassen, dann wird es bald keine Bienen mehr geben. Und auch kein Honig. Ja,
4: nur, dass es euch nicht um Bienen und Honig geht, das verstehe ich schon.
2: Also, was ist der Treibstoff?
4: Hat eine der beiden mich unterbrochen.
2: Bitte sag's mir.
4: Was?
2: Jetzt ist der Moment, wo sie es in der Hand haben.
4: Hinter den Türmen ist langsam die Sonne aufgegangen. Jetzt waren es zwei Farbenlicht, die im Wettstreit waren. Verraten Sie uns noch Ihren Namen? Hat eine der beiden Frauen gesagt.
2: Wie heißen Sie?
4: Und ich? Achill. Ich heiße Achill.
6: Was ist dann passiert?
4: Mein Blick ging über die silberne Stadt der silbernen Röhren, wie man so schön sagt. Diese gewaltige Fabrikanlage aus Zylindern, die allein oder im Paar nebeneinander stehen, all die Kugeln auf Pfeilern, die Pumpen in allen Größen und Stärken, die Laufstege und Treppen über die ganze Anlage.
7: Lauf!
22: Was?
7: Lauf, Mann! Dina! Lauf jetzt!
22: Scheiße!
4: Ich habe mich dann noch mal umgedreht und die beiden in der Ferne gesehen. Bis auf ein leises Knacken war es still. Kein Vogel flatterte auf, kein Hase hoppelte übers Gelände. Über allem nur das weiße Gleisen. Dieses Unfassbare, dieses wirklich Unwirkliche, dieses komplett künstliche Licht.
23: Die Hände weg da.
4: Bis das Licht mit einem Mal ausging. Aber es wurde nicht dunkel. Die Sonne war schon am Himmel. Und dann kam der Alarm. Mitten in die Stille rein. Ich hab da gestanden und auf die Stadt geguckt und ich hab gedacht, das läuft alles nur so geschmiert, weil wir alle mitmachen.
23: Das dürfen Sie nicht.
6: Was ist denn da los?
24: Warum ist denn das so laut da draußen? Wir sind hier mitten im Verhör.
25: Da sind mehr.
24: Mehr?
25: Viel mehr, ja.
26: Wir sind hier. Wir sind laut. Weil ihr uns die Zukunft klaut. Wir sind hier. Wir sind laut. Weil ihr uns die Zukunft klaut.
27: Am Samstag werden wir um 12 Uhr auf die Warschauer Straße, also auf die Brücke gehen und dort groß protestieren.
28: Plant for the Plant ist eine Kinderumweltorganisation, die kämpft gegen den Klimawandel. Und wir pflanzen da halt Bäume, weil die Photosynthese machen und dann filtern die das CO2.
29: Im Moment in Den Haag immer wieder besetzt worden und am Ende waren 10.000 Leute auf der Straße.
30: Ey, Miami, das musst du sehen. Guck mal, in Social Media sind lauter Berichte aus Malmö, Göteborg und Stockholm. Oh mein Gott, wo allen, wirklich allen Autoreifen die Luft rausgelassen wird.
31: In Kairo vermeiden alle Menschen gerade den internationalen Flughafen. Menschen blockieren alle drei Rollbahnen.
30: Ey, das musst du lesen. In Michigan und Beijing wurden an den höchsten Hochhäusern Banner entrollt, auf denen steht: Wir sind jetzt da, eine andere Welt wird bleiben. Ey, die sind einfach sichtbar in der ganzen Stadt.
31: Und in Rumaila, Kirkuk und Lagos werden Pipelines von Hackern angegriffen?
30: Oh mein Gott.
31: Für Tage lahmgelegt?
30: Hey, aus St. Petersburg, Caracas, Berlin und Madrid gibt es einfach Bilder, wie Menschen sich an die Autobahnen kleben, damit es einfach keine freie Fahrt mehr gibt.
31: Dina.
30: Wie krass.
31: Scheiße.
30: Wir haben es geschafft.
31: Und ja, auch wir schicken eine Nachricht. Bist du bereit?
30: Bereit, ja.
31: Okay, dann noch drei.
30: Okay.
31: Eins. Zwei.
32: Wir wissen, wo man den Hebel ansetzen kann. Und wir scheuen nicht davor zurück, ihn anzusetzen.

was ich sagen kann. Ganz zu Anfang, für Jahrhunderte, Jahrtausende, gab's nicht nur eine Erde, sondern viele Erden, die beschränkt waren, deren natürliches Ende an diesem Meer oder an jener Senke lag. Da war die eine Erde als Lebensraum zu Ende und eine neue Erde fing an. Der Radius der Menschen, der war beschränkt. Und dann kam die Erschließung der Erden, ihre sogenannte Eroberung. Menschen machten sich auf, die natürlichen Grenzen zu überwinden. Und so schlossen sich die vielen Erden in den angefertigten Karten nach und nach zu einer einzigen zusammen. Das dauerte Jahrzehnte, Jahrhunderte, weil damals die schnellste Pferdekutsche, das schnellste Segelschiff, nicht mehr als 10 Meilen pro Stunde schafften. Und dann kam die Dampfmaschine. Den Durchbruch aber bedeutete erst die Raffinierung von Erdöl, das als Kerosin erst Propeller und dann Düsenflugzeuge betrieb und als Benzin Autos und Busse und LKWs. Auf einen Schlag ist die Erde komprimiert. Sie verliert ihre Größe. Und ein einzelner Mensch kann die Erde in seinem Leben locker umrunden. Und nochmal. Und nochmal. In der Geschichte des Planeten, das ist oft gesagt worden, erscheinen wir Menschen erst eine Millisekunde vor Mitternacht. Dann aber kommt das Menschheitszeitalter. Wir, jetzt, hier, ganz am Ende einer Zeitrechnung, als gäb's keine Zukunft. Nur, was genau passiert um Mitternacht? Was ich damit sagen will, fängt dann nicht ein neuer Tag an, in der Dunkelheit der Nacht, nur von ein paar Lichtern erhellt? Was mich am Ende überzeugt hat? Welche Geschichte wollt ihr wissen? Was mich am Ende überzeugt hat? Welche Geschichte wollt ihr wissen? Welches Bild oder welche Zahl?

0: Boah, mit mehr Wumms.
1: Ja?
0: Nochmal.
1: Okay.
0: So, denk an den Wumms.
1: Okay.
0: Und bitte.
1: Was mich am Ende überzeugt hat? Welche Geschichte wollt ihr wissen? Welches Bild oder welche Zahl? Das kann ich nicht sagen. Ich kann nur zurückfragen, wenn ihr all das schon gewusst habt, warum handelt ihr dann nicht?
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2: Du?
0: Ja?
2: Manche sagen ja, wir brauchen nicht weniger Partikel in der Luft, sondern mehr.
0: Meinst du SRM? Solaris Geoengineering?
2: Genau. Unsere Atmosphäre, die wäre dann voll davon. Voller Partikel, die verhindern, dass die Sonne die Erde weiter aufheizt.
0: Und die Erde würde vielleicht sogar wieder erkalten?
2: Wenn es klappt.
0: Ob es bis dahin noch Koalas gibt?
2: Und Goldregen?
0: Werden wir die Gletscher wieder zum Wachsen bringen?
2: Apokalypse. Oh, Revolution. Kennst du das?
0: Ja, Panik, oder?
2: Ja. Stell dir vor, an der Hauswand gegenüber, da hat gestern Nacht jemand einen Spruch hingesprayt. Die Revolution sagt, ich war, ich bin, ich werde sein. Dina, ist unsere Geschichte jetzt zu Ende?
0: Ja, Maemi. Aber wir kommen wieder, weil wir das nächste Kapitel gemeinsam schreiben. Wir, alle zusammen.
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1: Guten Abend, Martin Günther hier. Nach dem tödlichen Absturz eines Kleinflugzeugs wollten wir mal wissen, wie oft gibt es eigentlich solche Flugunfälle? Öfter als man denkt, wir ordnen das gleich ein. Außerdem alarmierende UNICEF-Zahlen zur Situation von Kindern in Deutschland und ein Blick auf die zweite Liga. Bielefeld feiert und Fortuna Düsseldorf trauert.
2: Man hat die Luft gehört, wie die so rauscht. Und dann halt den Knall. Und als ich aus dem Fenster geguckt habe, habe ich nur noch gesehen, wie die großen Teile so runterstürzen.
1: Ja, das war ein Schock gestern, als in der Nähe von Mannheim ein Kleinflugzeug auf ein Wohngebiet gestürzt ist. Die beiden Männer aus Bayern, die in der Nähe von Aachen mit ihrem Flugzeug gestartet waren, kamen ums Leben. Die Anwohner hatten Glück, niemand wurde ernsthaft verletzt. Kaum zu glauben, wenn man sieht, wie da Trümmerteile teilweise im Hausdach oder im Gartenzaun stecken. Wie oft kommt sowas vor, haben wir uns gefragt. Tatsächlich ziemlich oft, noch während mein Kollege Markus Meyer-Gehlen recherchiert hat, kam aus Niedersachsen die Meldung, dass heute dort ein Pilot eines Segelflugzeugs bei einem Absturz schwer verletzt wurde. Markus, was sagt die Statistik?
3: Also tatsächlich gab es in Deutschland rund 80 Flugzeugunfälle letztes Jahr, also im Schnitt 1,5 pro Woche. Das sind jetzt nicht alles Abstürze. In diese Statistik, da gehen auch andere Vorfälle ein, aber es sind bei diesen 80 Vorfällen insgesamt 17 Menschen ums Leben gekommen. Das ist ja schon mal eine Zahl. Und der Großteil dieser Unfälle, vor allem natürlich die tödlichen Unfälle, die passieren mit kleinen Flugzeugen, also mit Segelflugzeugen, Leichtflugzeugen und eben nicht mit großen Maschinen.
1: Was sind die häufigsten Ursachen, wenn Kleinflugzeuge abstürzen?
3: Es gibt da eine große Statistik von der Bundesstelle für Flugunfalluntersuchungen. Die haben sich alle Vorfälle der Jahre 2000 bis 2019 angeguckt, also schon eine breite Datengrundlage. Und fast immer war menschliches Versagen im Spiel. Es gibt oft Bedienfehler, dass die Piloten die Kontrolle in der Luft verlieren, wenn sie zum Beispiel ihre Fähigkeiten überschätzen. Hobbypiloten haben natürlich auch einfach bei weitem nicht so viel Erfahrung wie Profis. Die machen dann oft riskante Manöver nah am Boden. Das ist tatsächlich nochmal gefährlicher, als wenn man hoch oben in der Luft ist. Denn wenn dann da was passiert und das Flugzeug stürzt ab, dann hat man eben, wenn man nah am Boden ist, auch viel weniger Zeit noch zu reagieren oder den Fallschirm zu aktivieren. Und was die Statistik auch sagt, sehr häufig werden kleine Flugzeuge zu schwer beladen.
1: Dankeschön, Markus Meyer-Gehlen. Wenn das Kinderhilfswerk UNICEF über die Situation von Kindern in der Welt berichtet, geht es ja oft um die Lage in Entwicklungsländern. Heute hat die Organisation eine Studie veröffentlicht, die die Lage von Kindern in den reicheren Ländern dieser Erde in den Blick nimmt. Und da ist Deutschland erschreckend weit hinten. Alarmierend findet UNICEF, wie schlecht Deutschland in Sachen Bildung abschneidet. Nach wie vor spielt es eine große Rolle, ob Kinder aus einer wohlhabenden oder einer ärmeren Familie kommen. Was sagt die Politik dazu? Tim Aßmann, WDR Berlin.
4: Bund und Länder seien gemeinsam in der Verantwortung, mehr Bildungsgerechtigkeit zu schaffen, erklärte Bundesbildungsministerin Karin Prien als Reaktion auf den UNICEF-Bericht. Jedes Kind solle die Chance auf bessere Bildung haben, um sein Potenzial entfalten zu können, betonte die CDU-Politikerin. In der aktuellen UNICEF-Erhebung zum Kindeswohl in den Industrieländern liegt Deutschland nur auf Rang 25. Platz 1 belegen die Niederlande, gefolgt von Dänemark und Frankreich. Vor Deutschland liegen auch Länder mit geringerer Wirtschaftskraft wie Rumänien und Ungarn. In Deutschland erreichen der Studie zufolge nur 46% der Jugendlichen aus finanziell schwachen Familien grundlegende schulische Kompetenzen. Bei wohlhabenden Familien sind es 90%.
1: Was Kindern mit Sicherheit auch nicht gut tut, ist, wenn sie Gewalt in der eigenen Familie erleben. Möglicherweise gibt es bald eine Gesetzesänderung, damit Frauen da schneller einen Schlussstrich ziehen können. Mehr dazu in den Kurzmeldungen mit Ulrike Frohleix.
5: Bundesjustizministerin Hubich will bei häuslicher Gewalt Scheidungen beschleunigen. Sie plant, dass in solchen Fällen das Trennungsjahr entfällt. Zudem will Hubich Frauen in familiengerichtlichen Verfahren besser schützen. Sie sollen demnach den Gerichtsort selbst wählen können, damit Ex-Partner ihren Aufenthaltsort nicht herausfinden können. Auf dem Reichstagsgebäude in Berlin weht heute die Regenbogenflagge. Heute ist Internationaler Tag gegen Homophobie. Und vor 24 Jahren rehabilitierte der Bundestag homosexuelle Opfer der Nazis. Zuletzt wollte Bundestagspräsidentin Klöckner zum Berliner CSD keine Regenbogenflagge hissen. Diesmal, so Klöckner, gäbe es aber einen parlamentarischen Anlass. Mit einem Aufruf zu Mut und Zuversicht ist der Deutsche Katholikentag in Würzburg zu Ende gegangen. Beim Abschlussgottesdienst rief der Vorsitzende der Deutschen Bischofskonferenz Wilmer dazu auf, trotz Krisen Verantwortung zu übernehmen und Hoffnung zu bewahren. Die Veranstalter zogen eine positive Bilanz. Seit Mittwoch waren zehntausende Menschen nach Würzburg gekommen.
1: Finalwochenende in den deutschen Fußballligen. Nach der ersten und dritten Liga gestern, heute letzter Spieltag in Liga 2. Dass Schalke als Zweitligameister den Aufstieg sicher hat, wussten wir schon. Ein 1:0 gegen Braunschweig hat das heute gekrönt und es wird gefeiert. Aber spannend war es ja noch für Paderborn. Daniela Müllenborn, WDR Sport ist bei uns. Wie ist das gelaufen?
6: Ja, der SC Paderborn hat in Darmstadt mit 2:0 gewonnen. Und weil Mitkonkurrent Hannover nur 3:3 gespielt hat gegen Nürnberg, hat sich Paderborn Platz 3, also den Aufstiegsrelegationsplatz, gesichert und hat jetzt noch 2 Spiele gegen den VfL Wolfsburg. Und direkt aufgestiegen als Tabellenzweiter die SV Elversberg, der kleine Club aus dem Saarland.
1: Müssen wir uns merken für die erste Liga. Dann lass uns noch ans andere Ende der Tabelle schauen. Bielefeld atmet auf und Fortuna Düsseldorf muss sehr tapfer sein.
6: Ja, fangen wir mal mit dem Guten an. Bielefeld hat sich an diesem letzten Spieltag gerettet und das mit einem echten Statement. 6:1 Sieg gegen Hertha BSC und Fortuna Düsseldorf ist abgestiegen aus der zweiten Liga mit einem 0:3 bei Greuther Fürth. Ein einziges Tor für die Fortuna und es wäre noch der Relegationsplatz geworden. Da steht jetzt Fürth und hat es jetzt mit Rot-Weiß Essen zu tun, dem Tabellendritten der dritten Liga.
1: Die Relegationsspiele starten dann nächsten Donnerstag. Ansonsten war es das mit dieser Fußballsaison. Wobei, da startet ja noch so eine kleine WM in 3,5 Wochen. Dankeschön, Daniela Müllenborn. Und zu Ende geht auch ein oft eher trübes Wochenende. Marcel Klär aus unserer Wetterredaktion. Wie kommen wir denn in die neue Woche?
7: Ich habe ja gestern schon gesagt, dem Wetter gebe ich 0 Punkte. Das sieht auch für die kommende Nacht und am Abend aus. Da breitet sich schauerartiger Regen aus. Da kann auch noch mal ein Gewitter mit dabei sein. In der Nacht geht es auf 11 bis 6 Grad runter. Ja, und morgen die neue Woche, die startet auch wieder grau und nass. Am Nachmittag auch wieder weitere Schauer, teilweise auch Gewitter, die dabei sind. Temperaturmäßig wenigstens nicht mehr ganz so kalt. Immerhin in Lippstadt schon 16 Höchster und Wesseling 17 Grad. Und das ist das Gute, das sind die schönen Aussichten. Dienstag, Mittwoch, Donnerstag, es wird peu à peu ein bisschen wärmer. Am Donnerstag in der Prognose bis zu 23 Grad. Und dann lässt auch endlich dieser Regen nach.
1: Also für Pfingsten kann man auf Sonne hoffen, ne?
7: Wahrscheinlich ja, genau.
1: Dankeschön, Marcel. Und das war WDR aktuell der Tag um 6. Ich bin Martin Günther.
5: Wieder 5, die Verkehrslage. A1, Euskirchen Richtung Köln, zwischen Euskirchen und Erftstadt etwa 20 Minuten plus 7 Kilometer Stau. A1, Osnabrück Richtung Münster, zwischen Lattbergen und Münster Nord etwa 10 Minuten plus 5 Kilometer stockender Verkehr. A3, Frankfurt Richtung Köln, zwischen Siebengebirge und Lohma etwa 15 Minuten plus 7 Kilometer stockender Verkehr. A4, Herlen Richtung Aachen, vor dem Grenzübergang Fetschau etwa 20 Minuten plus 2 Kilometer Stau. Und diese beiden Autobahnen sind wegen Bauarbeiten gesperrt. A40 Essen Richtung Duisburg zwischen Kreuz Kaiserberg und Kreuz Duisburg und die A61 Mönchengladbach-Venlo in beiden Richtungen zwischen Kreuz Mönchengladbach und Markenstein.
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8: Italien hat das Strafrecht für Jugendliche verschärft. Härtere Strafen für Delinquenten. Damit macht man politisch Punkte in dem von einer Postfaschistin geführten Land. Am Ende landen immer mehr Jugendliche in ohnehin überfüllten Knästen. Wie löst der italienische Staat unter solchen Bedingungen aber das Versprechen auf Resozialisierung ein? Mehr schlecht als recht, hat Verena Schelter erfahren.
9: Es ist nicht so leicht, einen Termin bei Claudio Burgio zu bekommen. Doch an diesem Tag soll es klappen. In einem Vorort von Mailand. Freut mich sehr.
10: Freut mich.
9: Claudio Burgio verbringt viel Zeit im Gefängnis. Denn er ist Gefängnispfarrer in Beccaria, dem Mailänder Jugendgefängnis. Wenn er nicht dort ist, versucht er, jugendlichen Straftätern zu helfen. In der Organisation Kairos, die er mitgegründet hat. Insgesamt leben etwa 80 Jungs zwischen 14 und 25 Jahren in Kairos. Damit ist jeder Platz in der Organisation belegt. Die meisten Jugendlichen hier saßen bereits im Gefängnis und haben dort teilweise ziemlich schlimme Dinge erlebt, wie ich später lernen werde. Resozialisierung funktioniere hauptsächlich über Bildung, sagt Don Claudio. Doch damit die fruchtet, müssten erst einmal die Grundlagen geschaffen werden.
11: Die ragazzi non sono per niente abituati ad essere ascoltati.
12: Diese Jungs sind es überhaupt nicht gewohnt, gehört zu werden.
10: Dass jemand für sie da ist, ihnen ohne Vorurteile zuhört, ist etwas völlig Neues für sie. Aber wenn Vertrauen entsteht, dann schaffen sie es, auch über depressive Zustände, Ängste oder schmerzhafte Erfahrungen zu sprechen. Man muss in ihre Geschichten eintauchen, um ihnen zu helfen, positiv auf ihr Leben zu blicken.
9: Ein Weg, sich auszudrücken, ist Musik. Don Claudio geht rüber in den anderen Gebäudeteil. Neben dem Speisesaal befindet sich dort ein für viele Jugendliche sehr wichtiger Ort von Kairos. Ein professionelles Musikstudio, aus Spenden finanziert. Kairos arbeitet sogar mit Universal zusammen. Mitarbeiter des Labels helfen bei Gestaltung und Vermarktung der hier produzierten Songs. Hier will Morgan bald seinen nächsten Song aufnehmen.
12: Avanti.
1: Kommt rein.
9: Vor einigen Monaten hat er hier seinen ersten Song produziert. Sogar ein Video durften sie drehen. Man kann es auf YouTube sehen.
12: Questo è il mio nome d'arte.
1: Das ist mein Künstlername.
12: Jambo.
1: Jambo.
9: Morgan ist 21, halbweise im Heim aufgewachsen. Er ist früh mit Drogen in Kontakt gekommen und mit 17 zum ersten Mal im Gefängnis gelandet. Im Moment ist Morgan auf Bewährung draußen. 8 Monate hat er gesessen. Jetzt darf er unter strengen Auflagen den Rest seiner Haftstrafe in Kairos verbüßen.
1: Für mich ist das Gefängnis ein negativer Ort, weil man dort immer als schlechterer Mensch herauskommt. Am Ende trifft man Leute, da weiß dann einer etwas Illegales, ein anderer etwas anderes und so weiter. Am Ende gehst du raus mit mehr krimineller Erfahrung. Auch weil sie dir dort keine Möglichkeit geben, etwas anderes zu tun. Ich erinnere mich, ich hatte da 2 Tage pro Woche so eine Art Schule, jeweils 2 Stunden. Aber ehrlich gesagt, reicht das nicht. Weil den Rest der Zeit sitzt du nur rum, drehst Däumchen und machst nichts.
9: Ins Gefängnis will er nie wieder, sagt er mir. Organisationen wie Kairos sollen helfen, dass genau das auch nicht wieder passiert. In Italien gibt es viele solcher Einrichtungen. Sie sind meist in privater Trägerschaft, werden aber hauptsächlich vom Staat finanziert. Der nächste Morgen, kurz vor 8. Ein junger Mann kommt aus einem der Wohngebäude von Kairos herausspaziert. Er heißt Brian und ist ziemlich auffällig, denn er hat mehrere Tattoos im Gesicht, Tränen und unter seinem rechten Auge steht AK-47. Auch Brian ist auf Bewährung und bei Kairos untergebracht. Vor kurzem hat er einen Job in einem Tierheim gefunden. Da fährt ihn eine Erzieherin jetzt hin, denn zu seinen Auflagen gehört, dass er die Einrichtung nur in Begleitung verlassen darf. Im Tierheim angekommen, zieht sich Brian um und holt Schaufel und Besen. Hier sind hauptsächlich Hunde untergebracht. Brian öffnet eine Box, holt einen dunklen Mischlingshund heraus und bringt ihn in einen Zwinger. 2 Minuten nimmt er sich Zeit zu spielen, dann geht Brian zurück zur Box und kehrt große Hundehaufen zusammen.
13: Die Box ist sauber, jetzt kommen die anderen dran.
14: Das sind noch ganz schön viele.
9: Brian ist 21 Jahre alt. Mehr als 4 Jahre hat er bereits im Knast verbracht. Zu seinem Vater hatte er nie Kontakt. Seine Mutter hat Alkohol- und Drogenprobleme. Deswegen sind Brian und seine Geschwister hauptsächlich im Heim groß geworden. Mit 11 ist er das erste Mal aus dem Heim ausgerissen, hat Drogen genommen, Diebstähle begangen und wurde mehrfach von der Polizei aufgegriffen. Mit 14 landete er das erste Mal im Gefängnis.
13: In Italien nennt sich das Verschärfung. Wenn du aus dem Heim abhaust, verhaftet dich die Polizei und steckt dich für einen Monat ins Gefängnis. Das ist mir 6-mal passiert. Dann hat der Richter gesagt, Schluss, du bleibst im Gefängnis, weil du sowieso immer wieder abhaust.
9: 1 Jahr und 8 Monate wird er im Mailänder Jugendgefängnis Beccaria bleiben. Bis Weihnachten 2022. Beccaria wird zu diesem Zeitpunkt renoviert. Die Baustelle ist ein Schwachpunkt. Die Gefängnismauern sind plötzlich nicht mehr unüberwindbar. Brian nutzt das aus. Gemeinsam mit 6 anderen bricht er aus.
12: Naja,
13: am Ende haben wir es geschafft. Nur hat das dann nichts gebracht. Als sie mich nach 3 Tagen verhaftet haben, haben sie mich in das Erwachsenengefängnis in Busto Arsizio gesteckt. Nach 2 Jahren wurde ich in ein anderes Gefängnis nach Bergamo verlegt, aus Sicherheitsgründen. Das bedeutet, wenn du zu viel Ärger machst, zu viele Schäden anrichtest, dann verlegen sie dich. Ich habe zu viel gestritten mit den Wärtern und anderen Insassen.
9: Irgendwann in dieser Zeit entscheidet er sich, sein Leben in den Griff zu kriegen. Und das hat auch mit den Dingen zu tun, die er im Erwachsenengefängnis gesehen hat.
13: Ja, ich habe jemanden sterben sehen. Es war ein heroinabhängiger Junge mit heftigen Entzugserscheinungen. Ich habe Leute gesehen, die sich den Mund und die Augen zugenäht haben, um mit dem Richter sprechen zu können oder um eine Erlaubnis für Freigang zu bekommen. Einmal hat sich jemand auf der Treppe selbst erstochen. Es ist eine völlig andere Welt. Manche glauben, das Gefängnis ist so wie in den Filmen, aber so ist es nicht.
9: Brian redet sehr nüchtern über all diese Dinge. Drogen, Gewalt und auch der Tod scheinen für ihn alltäglich zu sein. Jetzt hat er durch Kairos die Chance bekommen, den Absprung aus der Kriminalität zu schaffen. Genau wie Morgan, der im Studio von Kairos bald seinen neuen Song aufnehmen will und auf einen Plattenvertrag hofft. Die Rückfallquote von Jugendlichen, die ihre Strafe in einer Gemeinschaft wie Kairos verbüßen, liegt dem italienischen Justizministerium zufolge immerhin bei unter 20%. Viel niedriger, als wenn sie die Zeit nur im Gefängnis absitzen würden.
11: Carcere non è mai una soluzione, tanto più per i minorenni.
10: Meiner Meinung nach ist das Gefängnis nie eine Lösung, schon gar nicht für Minderjährige. Im italienischen Rechtssystem gilt der Jugendvollzug als letztes Mittel, die sogenannte Extrema Ratio. In diesem Jahr ist, vielleicht auch gerade aufgrund einiger Gesetzesdekrete, die Zahl der Jugendlichen in Jugendstrafanstalten exponentiell angestiegen. Das hat das System ein wenig in die Knie gezwungen.
9: Sagt Don Claudio. Was das genau für die Gefängnisse und vor allem für die Jugendlichen bedeutet, wird sich später herausstellen. Eines dieser Dekrete ist das sogenannte Caivano-Dekret, benannt nach einer Kleinstadt, einige Kilometer nördlich von Neapel. Caivano gehört zu den berüchtigsten sozialen Brennpunkten Italiens. Hier herrschen Armut und die Camorra. Im August 2023 gerät die Stadt landesweit in die Schlagzeilen. Eine Gruppe Jugendliche hat in einem verlassenen Sportzentrum 2 Mädchen im Alter von 10 und 12 Jahren brutal vergewaltigt. Der Fall erschüttert ganz Italien, wirft ein Schlaglicht auf die zunehmende Jugendgewalt, vor allem im Süden. Kurz darauf verabschiedet die Regierung das Caivano-Dekret. Vereinfacht gesagt, können Jugendliche damit leichter ins Gefängnis gesteckt werden. Seit Einführung des Dekrets im August 2023 ist die Zahl der jugendlichen Gefängnisinsassen um 60% angestiegen. Erstmals sind die Jugendgefängnisse in Italien überfüllt. Aber halten strengere Strafen Jugendliche wirklich davon ab, Gewalttaten zu verüben? Etwa 20 Kilometer weiter schieben sich die Touristen durch die engen Gassen der Altstadt von Neapel. Die Küstenstadt am Vesuv ist ein Touristen-Hotspot geworden. Für Besucher gilt sie als sicher. Doch abseits der Touristen-Hotspots gehört die Region zu den ärmsten Italiens. Die Arbeitslosigkeit ist hoch. Am Segelhafen wartet bereits Vincenzo Mogera. Er bricht heute zu einem besonderen Segelturn auf einem besonderen Boot. Denn mit diesem Boot wurden einst Menschen über das Mittelmeer geschmuggelt. Die italienische Küstenwache hat es beschlagnahmt und der Organisation Jonathan Onlus geschenkt. Sie kümmert sich um jugendliche Gewaltverbrecher und Vincenzo ist der Leiter dieser Organisation.
15: Questi ragazzi si trasformano.
16: Die Jungs verwandeln sich an Bord in eine Crew, in ein Team. Der Skipper auf dem Boot kann ihnen alles sagen. Sie führen es aus, weil sie ihn als Autorität anerkennen.
15: 5 Jugendliche
9: sind an Bord. Der älteste ist 18 Jahre, die meisten sind deutlich jünger. Sie wirken sehr zurückhaltend, fast schon schüchtern. Aber alle haben schwere Straftaten begangen.
16: Neapel hat im Bereich der Jugendkriminalität eine ganz eigene Besonderheit. Man muss bedenken, zur wirtschaftlichen, sozialen und kulturellen Rückständigkeit dieser Region kommt die Präsenz einer gefestigten, organisierten Kriminalität hinzu. Studien in diesem Bereich sprechen von rund 150 Camorra-Clans, die in der Gegend aktiv sind.
9: Die Camorra ist eine der ältesten und mächtigsten kriminellen Organisationen Italiens. Auch wenn nicht alle jugendlichen Straftäter Camorristen sind, gehört Gewalt für viele Jugendliche zum Alltag. Und Jugendkriminalität in Neapel bedeutet nicht selten Gruppenvergewaltigungen, Drogenhandel, bewaffneter Raub, manchmal sogar Mord. Skipper Michele übergibt das Steuerrad an Ciro. Ciro heißt eigentlich anders und sieht aus wie ein ganz normaler 17-Jähriger. Er trägt Brille, hat noch ein paar Pickel im Gesicht und kaum Bartwuchs. Bedingung für das Gespräch: man darf ihn nicht nach seiner Tat fragen. Ciro ist nicht der Einzige in seiner Familie, der mit dem Gesetz in Konflikt geraten ist und der im Gefängnis saß. Ob er glaubt, dass härtere Strafen Jugendliche von Gewalttaten abhalten können?
17: Wenn ein Junge dieses Leben bewusst wählt, dann ist es ihm egal, weil er weiß, dass nur zwei Dinge passieren können. Entweder Gefängnis oder Tod. Wenn ein Junge bestimmte Dinge nur macht, um gesehen zu werden, dann denkt er vielleicht zweimal nach. Wozu 10 oder 15 Jahre Gefängnis riskieren? Aber wer dieses Leben liebt, für den macht es keinen Unterschied.
9: Erst nach dem Gespräch erzählt Erzieher Vincenzo, dass Ciro einen anderen Jungen im Streit getötet hat. Trotzdem sitzt er jetzt hier auf dem Boot, anstatt im Gefängnis. Schon krass irgendwie. Im Laufe dieser Recherche zeigt sich immer mehr, wie sehr im italienischen System, vor allem bei jugendlichen Straftätern, die Resozialisierung im Vordergrund steht. Dieser Gedanke gilt grundsätzlich auch im Gefängnis. Doch weil die immer voller werden, wird genau das immer schwieriger. Bei der Recherche fällt auf, ein Jugendgefängnis gerät besonders häufig in die Schlagzeilen: Beccaria, das Jugendgefängnis in Mailand. In den Medien kursieren Bilder, die von einer Überwachungskamera aufgenommen wurden. Sie sollen zeigen, wie die Mitglieder der Gefängnispolizei minderjährige Häftlinge misshandeln. Es laufen Ermittlungen gegen über 40 Personen, darunter sogar ehemalige Gefängnisdirektoren, weil sie die Gewalt stillschweigend geduldet hätten. Nach mehreren Versuchen stimmt das Justizministerium einem Besuch des Mailänder Jugendgefängnisses zu. Hier wartet bereits ein alter Bekannter, Don Claudio von der Organisation Kairos. Als Gefängnispfarrer kennt er Beccaria gut. Mehrmals pro Woche kommt er hierher.
18: Ciao. Buongiorno.
19: Freut mich. Seid ihr gut angekommen?
20: Allora, siete arrivati.
9: Und Beccaria sieht bereits von außen aus, wie man sich ein Gefängnis vorstellt. Hohe Mauern, Stacheldraht. Elvira Naducci leitet den Ausbildungsbereich von Beccaria. Seit mehr als 30 Jahren arbeitet sie hier. Ein Gefängnispolizist folgt auf Schritt und Tritt. Elvira bleibt in einem dunklen Treppenhaus stehen.
21: Hier geht es runter zu den Elektrowerkstätten. Wir gehen erstmal hoch zu den anderen Werkstätten.
9: Der Gefängnispolizist schaut durch ein kleines Fenster in einer schweren Eisentür. Dann schließt er auf. Erzieherin Elvira geht vor in die Küche.
22: Buongiorno. Ci sono visite.
21: Besuch ist da.
22: Buongiorno.
9: Sechs Jungs sind dabei, Gemüse zu schnippeln, Soße zu kochen und Teig anzurühren. Don Claudio versucht mit jedem wenigstens ein paar freundliche Worte zu wechseln. Auch ich kann kurz mit einigen Jugendlichen sprechen, auch wenn ich das eigentlich nicht darf. Elvira lässt mich gewähren unter der Bedingung, dass diese Gespräche nicht gesendet werden. Manche der Jugendlichen deuten an, dass sie nur ein-, zweimal die Woche für wenige Stunden an diesen Aktivitäten teilnehmen dürfen und sonst nur in ihren Zellen sind. In den vergangenen Jahren waren in Beccaria immer mal wieder mehr als doppelt so viele Häftlinge untergebracht, als Plätze zur Verfügung stehen. Etwas abseits der Werkstätten und des Zellentrakts wartet Raffaele Cristofaro in seinem Büro. Seit gut einem Jahr ist er Kommandant der Gefängnispolizei. Da waren die schweren Gewaltvorwürfe in Beccaria bereits bekannt.
16: Die Ermittlungen laufen noch und stehen derzeit unter gerichtlicher Geheimhaltung. Dazu kann ich mich nicht äußern. Außer darüber, was bereits in den Zeitungen stand. Es gab Verhaftungen und disziplinarische Maßnahmen gegen einige Beamte. Manche von ihnen arbeiten hier noch, mit meinem vollen Vertrauen.
9: Ihm zufolge sei die größte Herausforderung die große Zahl der Häftlinge.
16: Wenn wir die Anzahl reduzieren könnten, könnten wir eine hohe Qualität der Ausbildung, des Unterrichts und der Aktivitäten bieten. Und zwar so, dass diese auch wirklich ihrem ursprünglichen Ziel entsprechen, wie zum Beispiel eine Ausbildung zum Friseur oder Barbier. Das aber geht nur, wenn die Zahlen niedrig sind.
9: Das bedeutet, viele Jugendliche bleiben lange in ihren teils überfüllten Zellen ohne Beschäftigung. Eine gute halbe Stunde mit dem Auto entfernt, auf der anderen Seite von Mailand, befindet sich Don Claudios Organisation Kairos. Hier sind Brian, der im Tierheim arbeitet, und Morgan, der Musiker, untergebracht. Wenn sie sich an die strengen Auflagen halten und sich nichts zu Schulden kommen lassen, dürfen sie den Rest ihrer Haftstrafe hier verbringen. Doch Erzieher Daniele Sericconi hat schlechte Nachrichten.
2: Morgan l'ha fatta grossa. Grave. Grave.
16: Morgan hat richtig Mist gebaut. Er hat sich und einem anderen Jungen geschadet, einem Freund, den er schon länger kennt. Er hat eine größere Menge Drogen ins Gefängnis geschmuggelt, als er seinen Kumpel dort besuchen wollte. Ob man das Naivität nennen kann, weiß ich gar nicht. Ich kann es einfach nicht begreifen.
9: Dass Morgan nicht mehr da ist, scheint ihm sichtlich nahe zu gehen. Aber es gibt auch gute Nachrichten.
16: Ah, da ist Brian. Komm mal her.
9: Erinnerst du dich?
16: Ja, klar.
9: Brian, der Junge mit den Gesichtstattoos, strahlt vor Freude. Er ist nach wie vor in Kairos, arbeitet immer noch im Tierheim und von dort hat er gerade eben was mitgebracht. Eine kleine graue Katze. Brian hat die Erzieher überredet, dass er sie behalten darf. Wenn er so weitermacht, sich an die Regeln in Kairos und an seine Bewährungsauflagen hält, kann er den Absprung schaffen.
8: Italiens Jugend im Knast. Eine Reportage von Verena Schelter.

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4: Es ist Pfingsten 1986. Monika, die Friedensaktivistin, die steht auf dem Parkplatz vor der Notaufnahme und denkt an alles das, was da gerade passiert ist in Wackersdorf. Demonstrierende, die Steine auf Polizisten geworfen haben. Und Polizisten, die Leute niedergeknüppelt haben. Hubschrauber am Himmel. Und ein himmelblaues Batikkleid voll Blut. Als ihre Freundin Mara aus der Notaufnahme kommt, da erschrickt Monika.
5: Ist halt geröntgt worden und die Diagnose war dann Nasenbeinfraktur.
4: Mara, die drückt sich Kühlpads auf ihr Gesicht. Das ist komplett geschwollen. Die anderen Freunde von der Demo, die versammeln sich jetzt um sie für so eine Art Krisenstabbesprechung.
5: Wir sprechen, wie entsetzlich das ist und dass wir hier gerade Zeuge von Übergriffen geworden sind.
4: Übergriffe, so sieht Monika das. Und im Fall von Mara, da hat sie das Gefühl, die Polizei ist da über Grenzen gegangen. Auch über Gesetzesgrenzen. Weil Mara, die hat ja keinem was getan.
5: Wir als die Widerstandleistenden wurden ja kriminalisiert, also wie Terroristen behandelt, obwohl wir nur ein Recht wahrgenommen haben.
4: Nämlich das Versammlungsrecht. Das ist fest verankert im Grundgesetz der Bundesrepublik.
5: Eine unschuldige Person wird wegen nichts angegriffen. Das ist Überschreitung von roten Linien.
4: Monika schaut Mara ins Gesicht und auf ihre bandagierte Nase. Nicht nur die hat heute einen Knacks bekommen. Das, woran Monika eigentlich glaubt, also an friedlichen Protest ohne Steine und ohne Schlagstöcke, auch das hat heute in Wackersdorf einen Knacks bekommen. Als sie nach Hause fahren von der Notaufnahme, ist es im Auto so richtig still. Diesmal läuft kein Radio. Das, was da passiert ist, das arbeitet in Monika.
5: Ja, wir sitzen am Abend noch ein bisschen so zusammen und rauchen sehr viele Zigaretten. Aber eingeschüchtert waren wir nicht. Also wir haben uns eher bestätigt gesehen und nach dem Motto, also jetzt erst recht.
4: Das ist Tschernobyl, die Katastrophe und wir. Ein Podcast von Sarah Fischbacher, Mire Dreh, Philipp Süwert und mir, Judith Rubatscher. Das ist Folge 3. Wir sind das Volk. Monikas Fahrt nach Wackersdorf, die ist inzwischen ein paar Wochen her. Die Nase ihrer Freundin Mara ist nicht mehr blau. Der Bruch heilt. Aber Monikas Empörung, die bleibt.
5: Das habe ich als extrem ungerecht empfunden, dass so ein unschuldiger Mensch, so ein total friedlicher Mensch, so viel Unrecht erfährt. In so einer kleinen Situation, da so einer Demo. Ja. Das ist eine Demo.
4: Dass das so eskaliert, das hat Monika nicht kommen sehen. Weil, wie auch, Demos gibt's in Wackersdorf schon lange. Die Menschen demonstrieren seit Jahren dort gegen den Bau von dieser Wiederaufarbeitungsanlage. Aber so aus dem Ruder gelaufen ist es erst mit Tschernobyl. Der 18. Mai, dieser Pfingstsonntag mit der ganzen Gewalt, das war 3 Wochen nach dem Reaktorunglück. Was Mara in Wackersdorf passiert ist, das hat Mara zur Anzeige gebracht.
5: Und die ist absolut ins Leere gelaufen.
4: Und das ist nicht nur bei Mara so. Rund 400 Verletzte hat es bei der sogenannten Pfingstschlacht am Bauzaun gegeben. Darunter sind Demonstrierende, aber auch Polizisten. Viele von den Gegnern der Anlage werden danach verhaftet. Sie müssen Geldstrafen bezahlen. Manche kommen sogar ins Gefängnis. Aber kein einziger Polizist wird verurteilt. Obwohl es viele Anzeigen gibt, wie die von Mara. Für Monika ist klar, sie dürfen auf keinen Fall locker lassen. Weil noch stehen die Baupläne für die Anlage in Wackersdorf ja.
5: Es war klar, der Protest wird weitergehen.
4: Jetzt erst recht. Monika, die ist damals erst 17. Aber ihr Kalender, der sieht aus wie bei einer Berufstätigen.
5: Unsere wöchentlichen Treffen in der Gruppe, Aktionen, Kundgebungen, Podiumsdiskussionen.
4: Und natürlich auch
5: Thomas. Wir hatten da sturmfrei und haben der Liebe gefrönt.
4: Es ist Monikas Summer of Love. Und im Juli 1986
5: gab es so ein Festival bei uns in der Nähe. Das war so ein bisschen wie Woodstock, nur kleiner.
4: Nur, dass es bei dem Woodstock hier in Wackersdorf viel mehr um Protest geht. Und klein, naja, vielleicht im Vergleich zu Woodstock. Weil was Monika da meint, das ist das Anti-Wahnsinns-Festival 1986. Wahnsinn, logisch mit großem Doppel-A, für Wiederaufarbeitungsanlage Wackersdorf. Es ist das bis dahin größte Rockkonzert in der Geschichte der Bundesrepublik. Mit mehr als 100.000 Menschen. Und die Headliner, nur große Namen. Udo Lindenberg, Rio Reiser, Herbert Grönemeyer, die Stars der 80er eben.

0: Sonntagsspaziergang, das ist Code für wir sehen uns in Wackersdorf. Tschernobyl löst was aus. Ein Protest, der so richtig ansteckt. Auch viele, die bis jetzt gar nicht politisch aktiv waren, die gehen jetzt raus zu diesen Sonntagsspaziergängen am Bauzaun in Wackersdorf. Und die sagen, ich möchte nicht länger einfach zuschauen, sondern ich möchte mitgestalten und für meine Meinung einstehen. Während in der Bundesrepublik der Protest gegen Atomkraft so richtig explodiert und laut ist wie nie zuvor, schaut's in der anderen Hälfte von Deutschland ganz anders aus. In der DDR, wo Ulrike wohnt, die politische Mama aus Eisenach, da haben Menschen zwar genau dieselben Ängste und Gefühle, aber sowas wie in Wackersdorf, das wäre da nie denkbar.
1: Auf die Straße zu gehen und einen Protest zu machen wegen der mangelhaften Informationspolitik, das hätte überhaupt nichts gebracht. Dann wären wir verhaftet worden.
0: Die einzige Möglichkeit, die sie sieht, ist einen Brief an die Regierung schreiben und da Kritik zu üben. Vorsichtige Kritik. Das hat Ulrike auch gemacht, zusammen mit anderen Frauen aus ihrer Gruppe. Und in dem Brief, da haben sie ziemlich verklausuliert gesagt, sie sind nicht zufrieden damit, wie die DDR sie nach Tschernobyl informiert hat. Am Ende haben 16 von ihnen sogar ihren Namen drunter gesetzt. Weil sie sich denken,
1: jetzt tun wir was und das ist das, was wir tun können.
0: Und jetzt, ein paar Wochen nachdem sie diesen Brief abgeschickt haben, da kriegen sie eine Antwort.
1: Da waren wir doch sehr überrascht. Damit haben wir nicht gerechnet.
0: Es ist eine Einladung. Und zwar vom Amt für Atomsicherheit und Strahlenschutz in Ostberlin. Das Herz der DDR-Atomaufsicht.
1: Wir waren erstmal zufrieden, überhaupt eingeladen worden zu sein.
0: Ulrike und die anderen denken, gut, vielleicht nehmen die uns ja doch so ein bisschen ernst jetzt. Weil, das muss ich an der Stelle vielleicht kurz sagen, diese Frauen aus der Gruppe, die halten die DDR nicht per se für einen Unrechtsstaat. Die sind eigentlich sehr gern da und die möchten es auch bleiben. Aber sie sehen halt auch die Dinge, die in der DDR ganz anders laufen, als sie sich das vorstellen. Und das wollen sie nicht einfach so stehen lassen. Ulrike, die will zu diesem Treffen im Amt natürlich mit. Aber
1: mein Sohn war in der Zwischenzeit geboren und zu dem Zeitpunkt habe ich ihn noch gestillt.
0: Ulrike ist jetzt zum dritten Mal Mama geworden. Und sie befürchtet,
1: mit so einem Baby quasi den ganzen Tag mit dem Zug unterwegs zu sein, zu so einem, ja, offiziellen Termin hätte möglicherweise auch einen Hinweis an die Jugendhilfe geben können.
0: Ich übersetze hier mal kurz. Ulrike, die hat Angst, dass das Jugendamt kommt. An der Stelle, da wird mir nochmal so richtig bewusst, was das bedeutet hat, damals in der DDR zu leben und was ändern zu wollen. Weil wenn du protestiert hast gegen deine Regierung oder wenn du oppositionell warst, dann konnte das halt einfach mal dazu führen, dass sie dir deine Kinder wegnehmen in der DDR. Das ist einfach richtig krass. Und weil Ulrike nicht noch mehr riskieren will, bleibt sie zu Hause in Eisenach. Übrigens, die meisten anderen Frauen machen das auch. Von den 16, die diesen Brief unterschrieben haben, trauen sich am Ende nur 4 nach Berlin. Als wir mit Ulrike sprechen, da hat sie was mitgebracht für uns. Ein paar Blätter mit Notizen drauf von damals. Die haben diese 4 Frauen geschrieben, die bei dem Treffen waren. Und die haben da haarklein notiert, was genau passiert ist. Ulrike, die liest uns jetzt vor, was da drauf steht.
1: Außer den 4 Frauen waren noch 2 Männer anwesend.
0: Das sind 2 Mitarbeiter vom Amt. Und in diesen Notizen, da steht, sie stellen sich als 2 Doktoren vor. Der eine Doktor, der ist auf jeden Fall Chemiker. Und der andere ist Verantwortlicher für Öffentlichkeitsarbeit. Ich übersetze mal kurz. Wahrscheinlich von der Stasi.
1: Die 2 Herren hat zum Beispiel besonders interessiert, ob die Gruppe sich quasi erst nach Tschernobyl zusammengefunden hat.
0: Die Frauen sagen ihnen, dass sie sich schon seit ein paar Jahren immer wieder treffen. Sie haben zwar mit so einer Frage gerechnet, aber irgendwie macht sie das jetzt trotzdem nervös. Vor allem, weil sie da noch was beobachten.
1: Dass das Gespräch in der Hauptsache von dem Chemiker geführt wurde, der andere Herr saß eher daneben und das lässt vermuten, dass der eher Notizen gemacht hat und vielleicht dann alles weitergegeben hat.
0: Der Chemiker fängt jetzt an, den Frauen ganz viel Grundlegendes über Atomkraft zu erklären und über Strahlung.
1: dass es natürliche und künstliche Strahlung gibt, wo Röntgenstrahlung oder sonstige Strahlung eingesetzt werden. Und dann wurden noch so einige Fachtermini erläutert.
0: Aber die Frauen, die lassen sich nicht einschüchtern von dem ganzen Mansplaining. Sie wissen das selbst alles schon. Sie haben sich ja informiert zu dem Thema. Und deswegen stellen sie jetzt dem Chemiker ihre entscheidende Frage. Und zwar, warum haben die Medien der DDR sie so schlecht über das Tschernobyl-Unglück informiert?
1: Und da kam eben die Standardantwort, die wir auch schon erwartet haben, dass zu keinem Zeitpunkt nur die geringste Gefahr für Menschen in der DDR bestanden hätte.
0: Na, logisch. Natürlich nicht, denken sich die Frauen. Und diese zwei Doktoren, die beschwichtigen sie jetzt und sagen nochmal, dass sie keine Angst haben sollen. Die Doktoren erklären ihnen dann auch noch, dass sowas wie Tschernobyl in der DDR auf jeden Fall nicht passieren wird. Weil die Reaktoren, die sind hier sicher. Und das Leben auch.
1: Schlamperei, Nichtkönnen und Unwissen sei die Ursache gewesen. So etwas wäre in der DDR undenkbar.
0: Die Frauen merken, dass das alles hier eher eine große Show ist. Und dass sie auch hier nicht die Antworten kriegen, die sie sich erhofft haben. Sie nehmen jetzt noch einmal ihren Mut zusammen und geben diesen Herren zu verstehen, dass sie dieses Spiel schon durchschauen.
1: Wir haben keine Möglichkeit des Protestes. Wohin können wir uns wenden? Das sagen natürlich die zwei Herren. Wir sind jederzeit bereit, Sorgen zu hören und Ängste zu nehmen.
0: Gespräch beendet. In den Notizen, die Ulrike zum Interview mitgebracht hat, da stehen am Ende noch diese Sätze.
1: Gegenseitiges Misstrauen konnte nicht abgebaut werden.
0: Viele hundert Kilometer weiter östlich von Ulrike, in der heutigen Ukraine, da ist Liquidator Anatoli. Es ist jetzt ein Jahr her, dass er im Wartezimmer von seinem Betriebsarzt zusammengesackt ist. Jetzt steht er an einem Traualtar. Und sagt ja.
2: Ну и таким образом, естественно, наша дружба переросла во что-то большее.
0: Vor ihm steht Svetlana, die Krankenschwester, die es ihm ja beim Blutabnehmen damals schon so angetan hat. Jetzt sind die zwei ein Ehepaar. Und Anatolis Gefühle, die fahren Achterbahn.
2: Конечно, были абсолютно смешанные чувства. То есть я умом понимал, что вполне вероятно.
0: Er ist so glücklich und dankbar für diesen Tag heute mit Svetlana. Aber über allem hängt ein Schatten. Er hat viele andere Liquidatoren gesehen. Denen ging es nach ihrem Tschernobyl-Einsatz irgendwann richtig schlecht. Manchmal erst Monate später. Die haben Ausschläge bekommen und Geschwüre. Und deswegen fragt sich Anatoli jetzt, ob er seinem Glück überhaupt trauen darf. Und er fragt sich, ob er Svetlana überhaupt das bieten kann, was er ihr da versprochen hat, nämlich eine Familie. Aber er versucht, den Gedanken wieder auf die Seite zu schieben. Heute, vor diesem Altar, neben Svetlana, da will er seine Zeit nicht damit verschwenden, an Tschernobyl zu denken.
3: Eilmeldungen aus der Sowjetunion im Prozess über das Reaktorunglück von Tschernobyl sind heute drei der Angeklagten zu je 10 Jahren Arbeitslager verurteilt worden.
0: Ungefähr zur selben Zeit, ungefähr ein Jahr nach der Reaktorkatastrophe, da kommt es zu einem Prozess.
4: Verurteilt wurden zu diesen hohen Strafen der Direktor des Kernkraftwerkes, der Chefingenieur und sein Stellvertreter.
0: Mit diesem Prozess, mit dem will die Sowjetunion der Welt zeigen, das hier sind die Schuldigen für die Katastrophe.
4: Man konnte hier die Meinung hören, nun ja, das sind sicherlich Sündenböcke.
0: Es ist ein Schauprozess. Aber das Spannende dran ist, die Zeugen und Angeklagten machen Aussagen und die bringen mehr Wahrheit ans Licht, als der Regierung das wahrscheinlich lieb ist. Es kommt da nämlich raus, in Tschernobyl hat es schon in der Vergangenheit

0: Sowjetunion, ein paar Dinge grundlegend zu verändern und endlich diesen Kurs umzusetzen, den die Regierung eigentlich schon länger versprochen hat, nämlich eine Politik der Offenheit. Und die kommt. In den Jahren nach Tschernobyl geht die Sowjetunion unter Michail Gorbatschow zwei radikale Schritte. Sie kündigt an, die Wirtschaft umzubauen. Diese Politik nennt sie Perestroika. Und sie verspricht bessere Informationen und mehr Meinungsfreiheit. Glasnost. Heißt also, die UdSSR, die öffnet sich so langsam. Und das spürt auch Anatoly.
1: В адрес постоянного представительства Советского Союза при Организации Объединенных Наций в Нью-Йорке в эти дни поступают.
0: Und zwar, als er eines Tages den Fernseher einschaltet.
2: Еще в 86 году на фоне Горбачевской перестройки в Харькове возникло первое частное телевидение.
0: Es gibt da jetzt so einen privaten Fernsehsender in Kharkiv. Den hat es vor der Perestroika noch nicht gegeben. Und auf dem sieht Anatoly jetzt eine Talkshow. Einer, der da interviewt wird, das ist ein Tschernobyl-Liquidator. Und der sagt eine Sache, mit der hat Anatoly so gar nicht gerechnet. Er ruft andere Liquidatoren zu einem Treffen auf, weil er will sich mit ihnen zusammentun. Sowas war bis jetzt undenkbar. Natürlich geht Anatoly zu dem Treffen. Und da merkt er, er ist mit seinen Sorgen nicht allein. Auch die anderen bekommen keine echten Diagnosen auf ihre Gesundheitsbeschwerden. Deswegen beschließen die Männer jetzt, sie wollen sich zusammentun. Für das, was ihnen zusteht. Sie wollen einen Verein gründen. Aber erstmal werden sie abgewiesen. Weil Männer, die Gesundheitsprobleme wegen Tschernobyl haben, die gibt's ja nicht in der Sowjetunion. Also zumindest offiziell nicht.
2: Естественно, нам отказали. И тогда мы нашли другой вариант. Мы ушли под крыло областного объединения Красного Креста.
0: Aber sie finden ein Schlupfloch und melden sich beim Roten Kreuz in Kharkiv. Und das erkennt sie im Herbst 1988 offiziell als eine eigene Untergruppe an.
2: Как я уже сказал, в первую очередь это медицинская помощь.
0: Gemeinsam besprechen die Liquidatoren jetzt, wie sie eine Behandlung kriegen können oder wie sie es schaffen können, endlich offiziell als Geschädigte anerkannt zu werden. Mit diesem Verein kann Anatoly Themen besprechen, mit denen war er bis jetzt völlig allein. Aber im Stillen, da beschäftigt ihn weiterhin diese eine Frage.
2: Постоянно в голове крутилась мысль о том, что, возможно, мне нельзя будет иметь детей из-за собственного состояния здоровья.
0: Die Frage, ob er seinem eigenen Glück eigentlich trauen kann. Weil Svetlana, die ist jetzt schwanger.
2: Что это все может передаться ребенку.
0: Und da ist immer diese große Angst in ihm, dass dieser Einsatz in Tschernobyl sich irgendwie genetisch auf das Kind auswirken könnte. Und es gibt ja auch keinen Arzt, der ihn jetzt beraten will. 9 Monate lang quält Anatoly diese Angst. Im Februar 1989 kommt Alla auf die Welt. Gesund.
2: К сожалению, буквально там через 3 месяца я снова попал сюда же в институт медрадиологии.
0: Sie ist sein ganzes Glück, aber in dieses Glück mischt sich ein bitterer Gedanke. Anatoly denkt sich, jetzt bist du da, aber wie lange werde ich es noch sein? Drei Monate nach Allas Geburt liegt Anatoly schon wieder im Krankenhaus, auf der Radiologie. Er ist ohnmächtig geworden, inzwischen zum 4. Mal. Das ist jetzt für ihn fast schon normal. Er hat Herzrasen, Durchblutungsprobleme, Krämpfe und dann sind da auch noch so seltsame rote Stellen an seinem Bein.
2: Говорят, что это вы реагируете на погоду нехорошо.
0: Aber wenn Anatoly nach einer Diagnose fragt, dann sagen die Ärzte wieder nur sowas wie: Och, das ist bestimmt das Wetter, auf das reagiert er einfach empfindlich. Und diese Stellen da an seinem Bein, das ist halt eine Allergie.

0: Tag, als Anatoli gerade mal wieder in der Klinik war, kommt Svetlana mit der kleinen Tochter vom Spielen draußen im Hof. Und Anatoli sieht gleich, Svetlana weint. Er fragt sie, was denn mit ihr los ist. Und Svetlana sagt, die Nachbarin, die seien wieder mal blöd gewesen. Die haben sie gefragt, was sie denn will mit so einem kranken Mann.
1: Бросай его, ты молодая, еще выйдешь замуж, а у него все равно ничего в перспективе хорошего не будет.
0: Die haben ihr gesagt, sie ist doch jung und gesund. Was soll denn das für eine Zukunft sein mit dem? Und dass sie ihn doch lieber einfach verlassen soll. In der DDR, in Eisenach, da wird Ulrike und den anderen Frauen nach Tschernobyl nochmal so richtig klar, der Ärger über das, was da passiert ist, den können sie nicht offen zeigen.
2: Zumindest in den 2 Jahren nach Tschernobyl war das Thema noch präsent und dann ist es aber überlagert worden.
0: Weil im 3. Jahr nach Tschernobyl, also 3 Jahre nach dem Brief und 3 Jahre nach dem Treffen im Amt mit den Doktoren, da kommt der Herbst 1989.
2: Das fing an mit diesem Wahlbetrug 1989, wo auch ganz viele sich schon geoutet haben und gesagt haben, ich bin zwar zur Wahl gegangen, ich habe den Stimmzettel ungültig gemacht und es kann einfach nicht stimmen, dieses Ergebnis, was verkündet wurde.
0: An einem Montagabend im September, da sitzt Ulrike in ihrem Wohnzimmer in Eisenach und schaut Westfernsehen. Und was sie da sieht, das kann sie nicht ganz glauben.
3: In Leipzig ist es am Abend nach einem Gottesdienst in der Nikolaikirche zu einer Demonstration von mehreren hundert Menschen gekommen.
2: Also wo es dann auch immer wieder Menschen gab, die mit Transparenten dastanden und die trauen sich das.
0: In Leipzig, da demonstrieren hunderte Menschen. Sie halten Plakate in die Höhe, auf denen steht »Für ein offenes Land mit freien Menschen« oder »Reisefreiheit statt Massenflucht«.
4: Heute Abend demonstrierten mehrere hundert DDR-Bürger für ihre Ausreise in den Westen. Wir wollen raus, riefen sie dabei immer wieder.
0: Und diese Bilder, die Ulrike da im Fernsehen sieht, die werde ich Jahre später in meinem vollgekritzelten und zerknitterten Geschichtsbuch finden. Bilder von den sogenannten Montagsdemonstrationen. Sie sind der Anfang vom Ende der DDR. Ulrike sieht das 1989 und weiß sofort,
2: wir müssen hier auch was machen.
0: Nach und nach gehen montags immer mehr Menschen in der DDR auf die Straße. Aber die Behörden schlagen zurück. Sie reißen Protestplakate runter und nehmen Menschen fest. Doch die Demos hören nicht auf. Und am 7. Oktober 1989, da eskaliert es in Berlin so richtig.
5: Die Polizei verhielt sich zunächst abwartend. Nach einer halben Stunde aber griff sie, ohne dass eine Kamera das einfangen konnte, ein und prügelte die Menge auseinander.
2: Als ich da diese Bilder gesehen habe, habe ich gedacht, ich kann eigentlich auch nicht mehr in der DDR bleiben mit meinen Kindern. Das kann nicht unsere Zukunft sein.
0: 2 Tage später gehen in Leipzig 70.000 Menschen auf die Straße.
6: Wir sind das Volk, rufen sie, Menschen aus allen Schichten der Bevölkerung.
0: Erst in Leipzig, dann in Berlin und dann endlich auch bei Ulrike in Eisenach.
2: Am 10. Oktober, das war genau ein Tag nach dem 9. Oktober in Leipzig und 3 Tage nach den Ereignissen in Berlin, wo die Demonstranten zusammengeknüppelt wurden, gab es eben dieses erste Friedensgebet und die Kirche war viel zu klein.
0: Mit ihrer oppositionellen Frauengruppe trifft sie sich jetzt zum ersten Mal offen, wo alle sie sehen können. In der Kirche mit ganz vielen anderen.
2: Und es war klar, dass es gefährlich ist, dass möglicherweise die Volkspolizei und die Staatssicherheit da eingreifen werden.
0: Aber niemand greift ein. Und schon bald versammeln sich Ulrike und die anderen nicht mehr nur in der Kirche, sondern sie organisieren ganze Demonstrationszüge. Sie ziehen gemeinsam mitten durch die Eisenacher Innenstadt, direkt zum Gebäude der Staatssicherheit. Und dann kommt der 9. November 1989.
2: Ich habe nur gehört, ja, das gilt ab sofort und habe überhaupt nicht kapiert, dass jetzt die Grenzen aufwachen.
7: Das tritt nach meiner Kenntnis, ist das sofort. Unverzüglich.
0: Dieser Satz. Mit ihm fällt die Berliner Mauer. Die DDR ist am Ende. Als Ulrike fertig ist mit ihrer Geschichte, da fällt mir wieder dieser Vergleich ein mit dem Brennglas. Dass Tschernobyl ganz viel sichtbar gemacht hat, was schiefgelaufen ist und dann auch einen Wandel beschleunigt hat. Und ich frage mich, ob das vielleicht auch für diese Geschichte hier gilt. Ob es vielleicht sein könnte, dass Tschernobyl irgendwie auch zum Ende der DDR beigetragen hat.
2: Es ist ein Teil davon, dieses nicht informiert werden und klein gehalten werden und nicht gehört werden. Das, denke ich, schwingt dann obendrauf noch mehr mit.
0: Dieses Gefühl, so ausgeliefert zu sein und nichts machen zu können in den Wochen nach der Katastrophe, das hat bei Ulrike Widerstand ausgelöst. Und den hat sie mit in diese Proteste getragen. Und ein ganz ähnliches Gefühl, das hatte ja auch die Friedensaktivistin Monika. Aber auf der anderen Seite der Mauer, drüben in der Bundesrepublik. Und damit hat sie gemeinsam mit den anderen in Wackersdorf auch ziemlich was bewegt. Sogar noch im selben Jahr, 1989. Da wird nämlich verkündet, die Wiederaufarbeitungsanlage in Wackersdorf wird nicht gebaut.
8: Wir denken zu dem Zeitpunkt, es liegt an uns. Wir haben das Ziel erreicht.
0: Monika und Ulrike sind am selben Punkt gestartet und haben protestiert. In zwei Deutschlands. Gegen verschiedene Dinge und auf verschiedene Weise. Aber mit demselben Ergebnis. Sie können sagen, wir haben unser Ziel erreicht. Am Ende wird aus zwei Deutschlands wieder eines. Die DDR löst sich von der Sowjetunion. Und gleichzeitig erklären andere Ostblockländer ihre Unabhängigkeit. Der eiserne Vorhang erfällt. Menschen zwischen Ost und West können sich plötzlich begegnen. Und für einen wird das alles verändern. Wirklich alles. Nämlich für Anatoli. Das war die dritte Folge von Tschernobyl, die Katastrophe und wir. Tschernobyl, die Katastrophe und wir. 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
13: Die Nachrichten mit Richard Hucke. Guten Abend. Am letzten Spieltag der zweiten Fußball-Bundesliga ist es noch einmal spannend gewesen. Bielefeld schafft den Klassenerhalt. Der SC Paderborn hat Chancen auf den Aufstieg. Das Team muss in die Relegation. Schalke stand eh schon als Aufsteiger fest. Und Fortuna Düsseldorf steigt in die dritte Liga ab. Daniela Müllenborn, WDR Sport, fasst den letzten Spieltag zusammen.
14: Für den SC Paderborn hieß es noch lange zittern. Er hatte zwar sein Auswärtsspiel in Darmstadt mit 2:0 gewonnen, musste aber im Rennen um den Aufstiegsrelegationsplatz 3 auf einen Ausrutscher von Hannover 96 hoffen. Aufatmen für den SC erst, als das Spiel der Hannoveraner gegen Nürnberg nach einer XXL-Nachspielzeit abgepfiffen wurde. Ergebnis 3:3. Paderborn damit Tabellendritter. Trifft jetzt in der Relegation auf den VfL Wolfsburg. Direkt aufgestiegen als Tabellenzweiter. Die SV Elversberg. Bielefeld schaffte auf den letzten Drücker den Klassenerhalt mit einem 6:1 gegen Hertha BSC und Fortuna Düsseldorf steigt nach einer 0:3 Niederlage bei Greuther Fürth ab.
13: In Würzburg ist der Deutsche Katholikentag zu Ende gegangen. Gläubige aus dem ganzen Land waren seit Mittwoch nach Bayern gereist, um dort an Diskussionen, Konzerten und Ausstellungen teilzunehmen. Die Veranstalter äußerten sich zufrieden. Aus Würzburg, Irene Essmann für WDR aktuell.
15: 34.000 Tickets sind verkauft worden. Erwartet hatte man 30.000 Teilnehmer, zusätzlich noch 40.000 Menschen, die in der Stadt waren und die kostenfreien Angebote wahrgenommen haben. Und auch beim Abschlussgottesdienst sind 14.000 Menschen hier hinter mir auf dem Residenzplatz gestanden. Viele Veranstaltungen waren überfüllt. Manchmal mussten die Türen zum Beispiel vom Dom geschlossen werden, weil der Andrang so wahnsinnig groß war. Das Wetter hat nicht gepasst, aber die Stimmung war offenbar, so haben es auch wir hier als Berichterstatter empfunden, richtig gut.
13: Weitere Meldungen im Überblick. Ein Drohnenangriff auf die Vereinigten Arabischen Emirate hat ein Feuer auf dem Gelände eines Atomkraftwerks ausgelöst. Nach Behördenangaben war die Sicherheit nicht beeinträchtigt. Woher die Drohnen stammten, ist noch nicht klar. Die Emirate werden seit Wochen vom Iran angegriffen, weil sie als Verbündete der USA und Israels gelten. Auf dem Reichstagsgebäude in Berlin weht heute die Regenbogenflagge. Heute ist Internationaler Tag gegen Homophobie. Und vor 24 Jahren rehabilitierte der Bundestag homosexuelle Opfer der Nazis. Zuletzt wollte Bundestagspräsidentin Klöckner zum Berliner CSD keine Regenbogenflagge hissen. Diesmal, so Klöckner, gäbe es aber einen parlamentarischen Anlass. In Pforzheim in Baden-Württemberg ist die entdeckte Weltkriegsbombe entschärft worden. Dort hatten bis zu 30.000 Menschen ihre Wohnungen und Häuser verlassen müssen. Die Bombe war mit rund 1,35 Tonnen ungewöhnlich groß. Sie war am Mittwoch bei Bauarbeiten in Pforzheim gefunden worden.
9: WDR aktuell aus der Region.
13: In Gelsenkirchen hat sich ein Autofahrer eine Verfolgungsjagd mit der Polizei geliefert. Sie endete erst nach etwa einer halben Stunde durch einen Unfall. Sascha Baschinski für WDR aktuell.
16: Der Wagen mit Recklinghäuser Kennzeichen war gegen 22 Uhr in Gelsenkirchen-Buer unterwegs. Den Polizisten fiel er auf, weil die Kennzeichen als gestohlen gemeldet waren. Als sie den Wagen anhalten wollten, flüchtete der Fahrer. Während der Flucht durchs Ruhrgebiet rammte er auch ein Polizeifahrzeug. Die Verfolgungsjagd endete erst, als der 49-jährige Fahrer aus Gelsenkirchen in Mahl einen Unfall baute. Die Polizei konnte ihn festnehmen. Das Auto war nicht zugelassen, der Mann hatte keinen Führerschein und stand unter dem Einfluss von Betäubungsmitteln.
13: Das war WDR aktuell. Das Wetter in Nordrhein-Westfalen am Abend ist es bedeckt, stellenweise regnet es bei 10 bis 17 Grad. In der Nacht breitet sich der schauerartige Regenwetter aus bei 11 bis 6 Grad. Morgen wird es zunächst bewölkt und regnerisch, später lockert es auf, bevor am Nachmittag weitere Schauer und Gewitter aufziehen. In Nettersheim 13 Grad, in Bergisch Gladbach 15 und in Bottrop 16 Grad. Die Zeit 19.04 Uhr. WDR 5, die Verkehrslage A1 Euskirchen Richtung Köln, zwischen Euskirchen und Erftstadt etwa 10 Minuten plus 5 Kilometer stockender Verkehr. A3 Frankfurt Richtung Oberhausen zwischen Dreikheimer und Kreuz Leverkusen etwa 10 Minuten plus 5 Kilometer stockender Verkehr. A4 Herren Richtung Aachen vor dem Grenzübergang Fettschau etwa 20 Minuten plus 2 Kilometer Stau. A61 Koblenz Richtung Mönchengladbach zwischen Swistal und Kreuz Bliesheim etwa 10 Minuten plus 5 Kilometer stockender Verkehr. Und diese beiden Autobahnen sind wegen Bauarbeiten gesperrt. A40 Essen Richtung Duisburg zwischen Kreuz Kaiserberg und Kreuz Duisburg und A61 Mönchengladbach Fendo in beiden Richtungen zwischen Kreuz Mönchengladbach und Mackenstein.
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18: Boah, cool. Alle von euch sind wieder mit dabei. Hallo, ihr Mausfans. Einen schönen Sonntag und für alle Kuchenliebhaberinnen und Liebhaber, heute ist der Welttag des Backens. Wir feiern den Kuchen, die süßen Brötchen und die Kekse. Na, jetzt mal ganz ehrlich, wer mag denn nicht was Leckeres, frisch Gebackenes? Ich kann da auf jeden Fall nicht widerstehen. Und bei unseren Mauscharts läuft das nicht wie beim Backen. So ein bisschen hiervon, ein bisschen davon, alles vermischen. Nee. Die Mauscharts, die werden feinstens zusammengestellt und zwar von euch. Ihr stimmt ab auf maus-live.de und wir spielen dann eure liebsten Songs. Los geht es mit Start Nummer 8. Die Liedersammlung Giraffenaffen kennt ihr natürlich. Wie viele tolle Songs haben die uns schon gebracht? Ewig viele, wirklich so, so viele. Und Sophie von den Giraffenaffen auf der Start Nummer 8 gibt es jetzt für immer Tiere.
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Ein bisschen abgerutscht ist Sophia. Vergangene Woche war sie noch auf Platz 4. So, eine kurze Quizrunde. Was ist wohl das Thema, über das die meisten Songs geschrieben wurden? Na, habt ihr eine Idee? Ich gebe euch einen kleinen Tipp. Na klar, die Liebe. Also Liebe, Beziehung und alles, was dazugehört. Und in den Mauscharts auf der Startnummer 7 geht es eben auch um die Liebe. Holly Humberstone, To Love Somebody, das Lied geht ja darum, wie toll es einfach ist, jemanden zu lieben, aber wie schwer das halt manchmal auch sein kann. Die Nummer liebt ihr auf jeden Fall total, also ab damit auf die Startnummer 7.

So, und das, was jetzt kommt, das spielen wir heute zum letzten Mal. Fuge und Aura mit My Daddy. Ein Song, der ja wohl sowas von zeigt. Auch wenn wir den Papa oder auch die Mama oder die Oma manchmal super, super peinlich finden, mit denen ein gemeinsames Hobby zu haben, das ist doch absolut toll. Und Fuge und Aura haben genau dieses Hobby gefunden. Die Musik. Und deren Song habt ihr einfach richtig, richtig abgefeiert hier bei uns in den Mauscharts. Heute gibt es ihnen dann zum allerletzten Mal die Nummer. Könnt ihr danach nicht mehr wählen. Aber für heute spielen wir es nochmal. Startnummer.

Und auch hier sagen wir Bye-bye. Aufwachen, Alex Warren. Der Fiebertraum. Der Fieberdream ist vorbei. Die Nummer könnt ihr nächste Woche auch nicht mehr in die Mauscharts wählen. Aber Alex Warren verabschiedet sich von der Startnummer 5. Also das kann sich trotzdem ganz schön sehen lassen. Und für alle, die traurig sind, dass Alex Warren nicht mehr mit dabei ist, keine Angst, ich verspreche euch. Heute gibt es 2 Neuvorstellungen. Die sind einfach wow. Ihr werdet die total feiern, glaubt mir. Stellen wir euch ja nachher hier noch vor. Aber wir hören jetzt erstmal Fieberdream auf der Startnummer 5.

0: Vergangene Woche hat Thorsten uns von dem neuen Song von Bebe Rexha erzählt. New Religion heißt die Nummer, ja. Und ich freue mich total, dass euch die Nummer offenbar so gut gefallen hat, dass ihr die sofort auf die Startnummer 4 gepackt habt. Bebe Rexha hat in dem Lied ja Teile des Songs Insomnia von Faithless gepackt. Der Song ist ja schon was älter, über 30 Jahre ist er alt. Und Teile von dem Sound hat sich Bebe Rexha geschnappt, aber den Text, den hat sie natürlich komplett neu geschrieben und sie war dabei total motiviert im Studio.
1: Wir haben ein Musikstudio gemietet und waren inspiriert von einer Idee. Und dann haben wir den Song geschrieben und es ist ein Liebesbrief an die Musik.
0: Oh, komm, also wirklich ein Liebesbrief an die Musik. Also das ist, schöner geht's doch eigentlich gar nicht, oder? Und diesen Liebesbrief an die Musik, den spiele ich euch jetzt. Ihr habt ihn reingewählt, unsere Neuvorstellung von vergangener Woche. Jetzt sofort auf die Startnummer 4. Hier ist Bebe Rexha und New Religion.

Drexler mit New Religion habt ihr gerade gehört auf der Startnummer 4. Und BTS, die Band aus Südkorea, ist zurück. Nicht nur mit ganz viel neuer Musik, sondern auch mit einer Tour. Die kommen ja im Sommer auch nach Deutschland. Aber ja gut, die Konzerte, die waren einfach schwupps. Die waren sofort komplett ausverkauft. Das ist auch echt schon beeindruckend. Immerhin haben BTS 4 Jahre lang Pause gemacht. Aber die Fans von der Band sind einfach ultra treu und die freuen sich so, so sehr, dass sie ihre Idole dann jetzt endlich live auf der Bühne sehen können. Und ihr habt euch auch gefreut, dass wir euch die Nummer Swim vergangene Woche neu vorgestellt habt. Und ihr habt sofort gedacht, ab auf mauslive.de, wir müssen ganz kräftig abstimmen für BTS. Habt ihr an ganz, ganz vielen Stellen gemacht. Und deshalb jetzt Start Nummer 3. Hier sind BTS mit ihrem aktuellen Song Swim. Swim.

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Wenn ihr BTS nächste Woche auch wieder hören wollt, dann stimmt einfach ab auf maus-live.de für ihre Nummer Swim, die ihr gerade gehört habt. Ja, und auch er hat eine kleine Pause gemacht. Mark Forster, der brauchte einfach mal so eine Auszeit. Einfach mal nichts machen, einfach nur chillen. Jetzt ist er aber wieder zurück und im Gepäck hat er ein Lied. Ja, so heißt sein neues Lied. Ein Lied. Die Nummer habt ihr mit euren Klicks auf die Startnummer 2 wirklich katapultiert. Anders kann ich es wirklich nicht sagen. Es ist ja noch gar nicht so lange her, dass wir euch die Nummer neu vorgestellt haben. Und jetzt ab direkt damit aufs Treppchen. Da sage ich nur wow, wow, wow. Mark Forster hat außerdem ja noch gesagt, es soll eine neue Tour noch in diesem Jahr geben und vielleicht auch hier und da immer mal wieder ein paar neue Songs. Ein ganzes Album will er aber gerade erstmal nicht rausbringen. Also, lieber Mark, ich spreche da jetzt mal für alle Maus-Fans mit, die so fleißig für dich abgestimmt haben. Wir alle würden uns auf jeden Fall sehr, sehr über noch mehr Musik freuen. Also immer, immer gerne her damit, schieb alles rüber, was du schon so fertig hast. Und jetzt höre ich auf zu quatschen, damit Mark Forster ein Lied anstimmen kann. Hier ist eure Startnummer 2 in den Maus.

Es ist soweit. Ihr wollt sie, ihr bekommt sie. Eure Nummer 1. Der Song mit den meisten Klicks auf maus-live.de. Und das ist diese Woche Mira und MC Pieps mit Alle Hände hoch. Und was soll ich sagen? Ich kann euch verstehen. Ich kann euch verstehen. Bei dem Lied könnt ihr mitwippen, ihr könnt mithopsen, ihr könnt mitsingen, denn der Text geht ja auch total schnell in den Kopf. Und wenn der da einmal drin ist, dann bleibt der auf jeden Fall auch als Ohrwurm für eine lange Zeit da drin. Es geht darum, dass alle Kinder cool sind, egal ob Junge oder Mädchen, egal wie sie aussehen oder was sie für Klamotten anhaben, ob sie eine Sache gut können oder sie erst noch lernen müssen. Alle sind gleich und alle sollen auch gleich behandelt werden. Und jetzt mal ganz ehrlich, darüber zu singen, ich find's einfach mega. Freue mich, dass ihr den Song auf die Startnummer 1 gepackt habt. Das hier ist eure Nummer 1. Mira und MC Pieps und alle Hände hoch.

0: Und wenn ihr den Song toll fandet, dann stimmt doch einfach gleich dafür ab. Für die nächste Woche hier für unsere Mauscharts. Obwohl, Moment, wartet nochmal ganz kurz. Denn bei mir ist jetzt Matti aus dem Maus-Musikteam und der hat ja auch noch was Neues mit dabei.
1: Hallo.
0: Schön, dass du da bist.
1: Dankeschön.
0: Was hast du uns denn Schönes Neues mitgebracht?
1: Also die erste Charts-Neuverstellung, die ich dabei habe, die ist von Montez. Montez ist ein Sänger und Rapper aus Berlin. Und den kennt man vielleicht aus Das Leben ruft.
0: Ja, Moment, ich spiele mal an.

0: An die Nummer erinnere ich mich noch, ja.
1: Ja, den Song hat man nämlich auch in den Mauscharts. Da singt er zusammen mit Santos. Das ist ein Künstlername von Nico Santos. Da tritt er manchmal auch in Erscheinung.
0: Ja, habe ich auch auf dem Schirm. Und ich war das nicht der Titelsong von dem Drei-Fragezeichen-Film?
1: Genau. Hast du den gesehen?
0: Ich habe einen Ausschnitt davon gesehen. Ich bin tatsächlich irgendwann eingepennt, aber einfach, weil es schon sehr, sehr spät am Abend war.
1: Bestimmt, weil du Drei-Fragezeichen-Hörspiele als Kind gehört hast zum Einschlafen und immer, wenn du Drei-Fragezeichen hörst.
0: Es ist genau so. Wenn ich Drei-Fragezeichen höre, sagt mein Hirn einfach, okay, Marie,
1: schlafen. Ist ein guter Film, kann man auch irgendwie noch nachgucken. Lohnt sich auf jeden Fall.
0: Stimmt.
1: Krass auf jeden Fall, dass du das auf dem Schirm hast, dass das der Titelsong ist von dem Film. Gibt's vielleicht von ganz früher auch einen Song, an den du dich erinnerst, der so super wichtig für dich war, der dir hängen geblieben ist?
0: Also so mein All-Time-Favorite ist ja das Lied A Wannabe von den Spice Girls.
1: Okay.
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0: 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Da war ich nämlich 10 und ich habe mir dann die Maxi-CD gekauft und das fand
1: wow.
0: ich total toll.
1: Wow, ist auf jeden Fall ein paar Jahre her, ne?
0: Ja, ja. Definitiv.
1: Genauso geht's Montez auch in seinem Song, in unserer Neuvorstellung. Da singt er nämlich, ich zitiere das mal, wenn du mich fragst, wie es war, als wir Kinder waren, sag ich, die Welt ging bis zum Ende unserer Straße und zurück.
0: Oh ja, das kann ich genau, weiß ich genau. Du durftest bis dahin laufen und dann musstest du aber wieder nach Hause und wenn die Laternen angehen, dann heißt
1: genau.
0: es ab nach Hause, jetzt Feierabend.
1: Ja. Und in dem Song erzählt er genau von dieser Zeit, als er noch ein Kind war und ein Jugendlicher, was er für schöne Erinnerungen hat an diese Zeit. Also in dem Song nennt er auch Ketka fahren, da erzählt er, wie er mit Kreide auf die Straße gemalt hat, da erzählt er, wie er Ritter gespielt hat. Und ganz am Anfang in dem Song, da kommt eine Stelle, die hat mir persönlich ganz besonders gefallen.
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1: So, da war's schon. Ich lauf von der Schule heim und auf dem Walkman Teenage Dirtbag. Teenage Dirtbag, das ist ein Song und den fand ich richtig, richtig cool und ich hab dir den mitgebracht. Der klingt so. Ich sehe dich schon kopfnicken.
0: Ich liebe diesen Song. Das ist so einer, wo man den Kopf nicht stillhalten kann, oder?
1: Absolut.
0: Das geht einfach gar nicht.
1: Sofort muss man mit dem Kopfnicken.
0: Kopfnicken und laut mitsingen geht auf jeden Fall. Also muss sein.
1: Genau. Wenn man früher unterwegs war, ne? Er erzählt ja auch, dass er diesen Song auf dem Walkman gehört hat.
0: Okay, krass, Walkman. Oh.
1: Ja, auch das ist ein paar Jahre her.
0: Kann ich mir gut vorstellen, ja. Also Walkman, ich weiß das noch, dann muss man aber auch immer aufpassen, dass man noch genug Batterien auch mit dabei hatte und sowas. Also das war nicht so ganz ohne mit dem Walkman, ne?
1: Genau. Ich weiß nicht, ob alle den Walkman überhaupt noch kennen, weil das so lange her ist. Das war so ein kleines Gerät eigentlich, da hat man Kopfhörer angeschlossen und in den Walkman, da konnte man eine Kassette reinlegen, so ein kleines Plastikkistchen sozusagen. Und darauf war auf so einem Tonband die Musik gespeichert. Problem war, man konnte halt nur das hören, was man auch auf Kassette dabei hatte.
0: Ja, voll. Das war irgendwie auch ein bisschen unpraktisch, wenn ich jetzt mal überlege, ne? Heutzutage, da hast du irgendwie auf dem Smartphone oder auf dem Handy ja echt Millionen von Songs mit dabei.
1: Absolut. Manchmal kann man sich auch gar nicht richtig entscheiden, was man jetzt richtig hört. Das war früher anders. Da hattest du deine Kassette dabei. Da hast du die Musik drauf aufgenommen, die du hören wolltest. Aber es waren halt nicht so viele Songs. Der Vorteil war, oder das Schöne eigentlich auch daran, diese Songs, die hast du halt immer wieder gehört, weil du hattest vielleicht nur diese eine Kassette dabei. Und wenn du die Songs so oft gehört hast, dann wurden die auch irgendwie so zu krassen Lieblingssongs. Und Teenage Dirtbag, unser Kopfnicker-Song von gerade, das war bei mir so ein absoluter Lieblingssong.
0: Und vielleicht ist ja unsere erste Neuvorstellung heute so ein neuer Lieblingssong für euch alle. Und ihr wollt aber auch nur Kopfnicken und den immer und immer und immer und immer wieder spielen. Hier ist Montez mit Wenn du mich fragst.

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1: Matti ist immer noch hier bei mir im Mausstudio. Und ich finde ja, eine neue Vorstellung, Matti, ist super. Ja. Aber zwei sind besser. Was hast du noch mitgebracht?
2: Genau, deswegen habe ich noch eine dabei. Und zwar, Achtung, die beste Kinderband der Welt. So nennen sie sich zumindest selber und ist eigentlich klar, wer das ist, oder?
1: Ja, das können ja nur deine Freunde sein.
2: Absolut richtig.
1: Klar.
2: Deine Freunde sind nämlich zurück mit einem neuen Album. Das heißt, die Kinder spielen verrückt. Das ist letzte Woche erschienen und es gibt endlich neue Songs von Deine Freunde. Nicht zwei, nicht drei, 19 Stück, also richtig viel neues Deine Freunde-Futter.
1: Boah, 19? Und hast du schon so viel Zeit gehabt, einmal komplett durchzuhören?
2: Ja, schon zwei oder dreimal habe ich das Album durchgehört und ich finde die Songs wirklich, wirklich Hammer. Die Beats sind cool, die Texte sind, wie immer eigentlich, super witzig und manchmal nachdenklich. Also das ist echt ein richtig, richtig gutes Album geworden.
1: Und die Jungs waren ja auch vergangene Woche hier bei uns im Maus-Live-Studio. Das war ja auch ein absolutes Highlight.
2: Ja, hier wurde ordentlich getanzt und Party gemacht im Maus-Studio. Wir hatten ein paar Kinder hier und Lukas und Flo waren da. Die Jungs sind ja zu dritt. DJ Pauli hatte allerdings keine Zeit, der hatte zu tun. Der musste nämlich sich auf den Auftritt am nächsten Tag vorbereiten.
1: Oh, okay. Aber wir haben uns trotzdem gefreut, dass zwei von denen da waren. Mhm. Und die drei so insgesamt, die sind ja schon, ich weiß gar nicht, die sind super lang schon zusammen, ne?
2: Ja, seit über 15 Jahren.
1: Boah.
2: Der erste Hit von denen hieß Schokolade. Kennst du sicherlich?
1: Ja,
2: alle
1: klar.
2: Kennen ihn eigentlich, also jeder kennt Schokolade von Deine Freunde. Das ist irgendwie aus so einem Party-Quatsch-Gedanken entstanden. Die haben sich also gar nicht den Plan geschmiedet, wir wären jetzt die beste Kinderband der Welt, sondern haben einfach so aus einer Laune heraus diesen Song aufgenommen und ja gut, die beste Kinderband der Welt sind es dann irgendwie aus Versehen geworden anscheinend.
1: Ja, richtig krass, ey. Und das achte Album, ey, das ist wirklich richtig, richtig viel.
2: Ja.
1: Nicht schlecht.
2: Und als die beiden hier waren, dann wollten wir natürlich wissen, wie fühlt sich das eigentlich an, wenn man schon so viele Lieder rausgebracht hat? Wird das irgendwann normal?
3: Es ist schon jedes Mal wieder was, also so ein ganz besonderes und auch sehr aufregendes Gefühl, ehrlich gesagt. Wenn wir ein neues Album rausbringen, dann fragen wir uns natürlich vorher, wird es den Kindern genauso gut gefallen wie uns und den Eltern und vielleicht den Großeltern auch.
4: Wir hätten gern so eine Live-Übertragung in die Wohnzimmer, also dass wir so allen dabei zugucken könnten, wie sie das Album das erste Mal hören, aber es geht ja leider nicht.
2: Ja, geht nicht, aber was natürlich geht, für diese tolle zweite Neuvorstellung abstimmen. Das ist der Titelsong vom neuen Album, der heißt Die Kinder spielen verrückt.
1: Und also wenn Matti sagt zwei Daumen hoch, dann muss das auch auf jeden Fall was sein. Zwei Daumen hast du auf jeden Fall hoch. Spätestens nächste Woche sehen wir dann, wie euch das Lied denn so gefallen hat und ob ihr Deine Freunde und Die Kinder spielen verrückt in den Mauscharts dabei haben wollt. Und wenn ihr noch ein bisschen Bedenkzeit braucht, ist ja gar nicht schlimm. Gleich gibt es die Charts ja nochmal im Schnelldurchlauf für euch und dann gucken wir auch nochmal auf diese Neuvorstellungen. Hier sind Deine Freunde. Die Kinder spielen verrückt.

0: Nummer 2. Mark Forster hat eine richtig schöne Pause gemacht und hat danach ein richtig schönes Lied rausgehauen. Nämlich ein Lied. Habt ihr direkt auf Start Nummer 2 gewählt. Nummer 3. Das haben wir euch letzte Woche vorgestellt und ihr habt gesagt, ab damit sofort auf Start Nummer 3, BTS und Swim hier in den Mauscharts. Nummer 4. Die einen sagen Partymusik, Bibi Rexha sagt, das ist ein Liebesbrief an die Musik. New Religion auf die Startnummer 4. Nummer 5. Für Alex Warren ging es runter von Platz 3 auf Platz 5 mit seinem Fever Dream, seinem Fiebertraum. Die Nummer könnt ihr jetzt nicht mehr wählen. Dreimal war sie mit dabei, jetzt ist raus. Nummer 6. Papa und Tochter mit dem schönsten Hobby überhaupt. Musik machen, My Daddy von Fuge und Aura. Von Platz 7 auf Platz 6, nicht mehr wählbar. Nummer 7. Sie singt über die Liebe und wir feiern es einfach total. Holly Humberstone, To Love Somebody, habt ihr reingewählt auf Platz 7. Nummer 8.
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0: ist ein bisschen abgerutscht. Für immer Tiere von Sophie von Platz 4 auf Platz 8, aber immer noch richtig angesagt bei euch.
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0: Neuvorstellung.
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0: Neuvorstellung Nummer 1 kommt von Montez. Wenn du mich fragst, hat Matti euch ja auch gerade erzählt. Ein Song darüber, wie es früher in der Kindheit von Montez so aussah. Neuvorstellung.
3: Die Kinder spielen verrückt.
0: Und die beste Behinderband der Welt. Gut, das sagen sie ja auch selber, ne? Deine Freunde, die Kinder spielen verrückt. Unsere zweite Neuvorstellung für heute. Ab damit in die Mauscharts. Was meint ihr?
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0: Und das Tolle ist, wenn ihr abstimmt, könnt ihr auch was gewinnen bei uns. Wie das genau geht, das haben wir euch auf der Maus-Seite im Internet auch nochmal aufgeschrieben. Also stimmt ab und macht mit bei unserer Verlosung. 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

aus Kalifornien zurück ins Mo-Studio nach Köln. Und wir gehen zurück zum 11. Mai 2026. An dem Tag hat sich Maus-Fan Chenoa nämlich gedacht, hey, ich schreibe mal meinen Musikwunsch ins Maus-Gästebuch. Sie hat uns das hier geschrieben. Hallo liebes Maus-Team, ich wünsche mir für heute Abend den Song Hands Up Gabriella von Cat's Eye. Vielen Dank und liebe Grüße, Chenoa. Und heute am 17. Mai, ja, ein bisschen verspätet ist es soweit, aber wir erfüllen auf jeden Fall trotzdem noch deinen Musikwunsch hier in den Maus-Charts. Hands Up Gabriella von Cat's Eye, ganz schön. Speziell für Chenoa. Und wenn ihr auch einen Wunsch habt, ja, wunderbar, dann ab damit in unser Maus-Gästebuch.

Jahren und ich, wir haben was gemeinsam. Wir sind beide Radiomoderatoren. Also er ist mittlerweile auch einfach ein totaler Rap-Star, aber angefangen hat Fayan auch in einem Radiostudio. Und das sah vielleicht sogar so ähnlich aus wie unserer Mausstudio hier. Jetzt braucht Fayan nur noch sein Mikro und zusammen mit Dalton steht er auf der Bühne, um diese Nummer hier zu performen. Letzter Tag.

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1: Alles gut, wie es war. Ja, damit hat Fayyam auf jeden Fall recht. Toll, dass ihr heute alle mit dabei wart. Stimmt bitte auch weiterhin kräftig ab für unsere Mauscharts auf maus-live.de. Wir hören uns dann schon ganz bald wieder. Ich bin Marie.

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1: Die Nachrichten mit Richard Hocke. Guten Abend. In Gelsenkirchen haben einige Schalke-Fans schon den ganzen Tag gefeiert. Richtig ausgelassen ist die Stimmung aber seit dem Ende des offiziellen letzten Spieltags. Auch wenn der Aufstieg in die Fußball-Bundesliga schon vorher feststand, sind jetzt noch viele zum Stadion gekommen. Aus Gelsenkirchen Andreas Arz für WDR aktuell.
2: Hier vor dem Stadion ist noch richtig was los. Viele Fans sind aus dem Stadion herausgekommen und ja, stehen jetzt hier vor so einem großen DJ-Set. Sie feiern, sie singen, sie tanzen zusammen. Auch viele Essens- und Getränkestände haben noch etwas länger geöffnet. Das ist quasi der Ersatz für die große Meisterfeier. Auf die verzichtet der Verein ja in Absprache mit Stadt und Polizei aus Sicherheitsgründen, heißt es. Hier draußen vor dem Stadion wird sich die Mannschaft jetzt nicht mehr zeigen. Aber das ist für viele Fans gar nicht schlimm, denn die sind einfach happy, dass Schalke zurück ist in der Fußball-Bundesliga und werden hier noch feiern bis tief in den Abend hinein.
1: Außerdem bleibt Arminia Bielefeld in der zweiten Liga. Der SC Paderborn darf in der Relegation um den Aufstieg in die erste Liga spielen. Fortuna Düsseldorf steigt ab. Der Schweizer Bundespräsident Parmelin hat nach der tödlichen Brandkatastrophe von Crans-Montana Versäumnisse eingeräumt. Im Spiegel sagte er, die Schweiz müsse aus Fehlern lernen. Hintergrund sind Vorwürfe, dass vorgeschriebene Brandschutzkontrollen in der betroffenen Bar jahrelang ausgeblieben waren. Beim Brand in der Silvesternacht waren 41 Menschen ums Leben gekommen. In Österreich ist eine Wanderin von einer Kuh getötet worden. Die 67-Jährige war in der Region Linz in Osttirol unterwegs. Sie und ihr Ehemann sind wohl auf einer Weide mit Kühen gegangen und angegriffen worden. Die Frau wurde tödlich, ihr Mann schwer verletzt. Warum die Tiere so aggressiv waren, ist noch unklar. Mit einem Aufruf zu Mut und Zuversicht ist der Deutsche Katholikentag in Würzburg zu Ende gegangen. Beim Abschlussgottesdienst rief der Vorsitzende der Deutschen Bischofskonferenz Wilmer dazu auf, trotz Krisen Verantwortung zu übernehmen und Hoffnung zu bewahren.
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1: Im Bonner Kunstmuseum hat es eine ungewöhnliche Aktion gegeben. Wer seinen eigenen Stuhl mitgebracht hat, kam kostenlos in die Ausstellung. Andreas Palik, WDR Bonn.
3: Mit dem Projekt will das Bonner Kunstmuseum sein Foyer umwandeln. Hier stehen jetzt zum Beispiel ein Balkonstuhl aus Holz, ein alter Bürosessel und ein selbstgebauter Stuhl aus Aluminiumplatten. Eine Frau hat einen Yoga-Block als Sitzmöglichkeit mitgebracht, auch der zählt als Stuhl. Der Eingangsbereich soll nicht nur ein Ort sein, an dem man ankommt und weitergeht. Es soll jetzt ein Raum hier in der Nachbarschaft werden, an dem sich Anwohner und Besucher treffen und verweilen können. Die Stühle bleiben hier jetzt für etwa 6 Wochen stehen und ersetzen die eigentlichen Möbel des Bonner Kunstmuseums. Danach müssen sie wieder abgeholt werden.
1: Das war WDR aktuell. Das Wetter in Nordrhein-Westfalen. In der Nacht breitet sich Regen aus bei 11 bis 6 Grad. Morgen wird es überwiegend bewölkt und regnerisch. In Winterberg 10 Grad, in der Dassheim 13 und in Heinsberg 17 Grad. Die Zeit 20.03 Uhr.
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4: Herzlich willkommen zum Kölner Treff.
5: Wir freuen uns, dass Sie dabei sind und haben tolle Gäste für Sie.
4: Das ist wahr. Er ist der letzte deutsche Spieler, der das Tennisturnier von Wimbledon gewonnen hat vor nun 35 Jahren. Warum der Pinsel heute den Schläger ersetzt, erzählt uns Michael Stich. Herzlich willkommen. Was unsere Augen wirklich leisten, warum wir sie als Tor zur Welt und Spiegel der Seele bezeichnen. Sie weiß es und kann es auch noch erklären. Die Ärztin Hila Lemmon ist zu Gast. Wie schön.
5: Er ist der Neue bei der Sportschau und bald bei der WM dabei. Und die Einzige, die sich vielleicht noch ein bisschen mehr als er selbst freut, ist seine Mutter. Über all das wollen wir reden mit Alex Schlüter. Herzlich willkommen, Alex.
4: Wenn es im deutschen Fernsehen kracht, brennt und Blech gefaltet wird, hat er wahrscheinlich die Finger im Spiel. Wie er privat so fährt und worauf er abfährt, erzählt uns Erdoğan Atalay. Herzlich willkommen. Wenn die Deutschen Wimbledon hören, dann seufzen sie meistens. Das war vor über 30 Jahren noch völlig anders. Da haben wir uns für seine Matches den Wecker gestellt. Erst haben wir uns gewundert, warum stelle ich mir eigentlich einen Wecker? Die Matches sind nachmittags. Dann haben wir aber alle schon gejubelt. Wie gesagt, das ist schon knapp 35 Jahre her, dass der letzte Deutsche Wimbledon gewonnen hat. Und dieser Spieler hat mittlerweile den Schläger gegen den Pinsel getauscht. Und was er da so alles fabriziert, das fragen wir heute den Maler und Stifter, Michael Stich. Herzlich willkommen.
6: Hallo.
4: 1991. Wenn du heute auf die Zeit von damals blickst, wie blickst du auf diesen gerade mal 22 Jahre alten Mann?
6: Habe ich noch nie getan.
4: Nee, wirklich nicht?
6: Also das, es gibt oft immer diese Frage, wo Menschen dann kommen und sagen, Mensch, was war das für ein Gefühl, als du dann damals da gewonnen hast? Und
4: ja.
6: Ich habe keine Ahnung. Ich kann dieses Gefühl ja leider nicht mehr hervorholen. So,
4: ja.
6: Man sieht Bilder, man sieht die Filme oder was auch immer. Das weckt natürlich Erinnerungen, ganz klar. Aber es war eine andere Zeit, eine fantastische Zeit, eine tolle Zeit, eine anstrengende Zeit, trotz allem auch eine sehr herausfordernde Zeit.
4: Das war
6: aber
4: ja doch auch Leistungssport.
6: Absolut, nichts, was ich missen möchte, auf gar keinen Fall. Und dieser Moment Wimbledon 91 natürlich mein größter Erfolg war, einfach ja gewünscht auf so einer Art Bucketliste, aber nicht wirklich geplant.
4: Ich meine es nur deshalb, weil wenn ich so überlege, also ich war ja irgendwann auch mal 22 und ich würde sagen, ich war also bedeutend dümmer, noch dümmer als heute. Und wenn ich dann darauf blicke, habe ich das Gefühl, ich habe mit 22 eigentlich noch gar nichts gerissen gekriegt. Und du hast da halt einfach schon Wimbledon gewonnen und wirkst für mich in der Rückschau damals auch schon so klar und sachlich.
6: Ja, das war, wenn ich es manchmal selber sehe, es gibt von mir, vom NDR einen Beitrag, als ich irgendwie deutscher Jugendmeister geworden, so ein Turnier gewonnen habe, da rede ich so richtig Norddeutsch. So,
4: ja.
6: Ganz fürchterlich, wenn ich das sehe. aber vielleicht ist bei mir so, weil ich nie Tennisprofi werden wollte. Das war nie ein Kindheitswunsch, ein Kindheitstraum, sondern ich bin da wirklich so ein bisschen durch Zufall zugekommen. Ich bin in meinem letzten Jugendjahr deutscher Jugendmeister geworden. Und da gab es ein, zwei Menschen, Trainer, die irgendwas in mir gesehen haben, allen voran Niki Pilic, unser ehemaliger Davis Cup Captain, der gesagt hat, komm nach München, kannst bei mir in der Academy trainieren. Und ich habe mir gedacht, okay, ich wollte gerne Medizin studieren nach der Schule.
4: Okay,
6: das wäre so meine Leidenschaft gewesen. Und habe dann aber gemerkt, dass ich anscheinend ein Talent habe und Menschen hatte, die an mich geglaubt haben. Die brauchst du halt immer.
4: Also du hast nicht alles auf eine Karte gesetzt, wie das bei manchen so der Fall ist, dass man sagt, also der Junge, wo die Eltern schon sagen, um Gottes Willen, lass den bloß Fußball- oder Tennisprofi werden, weil der kann auch sonst nichts anderes.
6: Ob ich was anderes gekonnt hätte, weiß ich nicht. Aber nein, für meinen Vater, Daddy, wenn du zuschaust, mein Vater hat immer gesagt, Sportprofi ist brotlose Kunst. Das ist verdient kein Essen auf dem Tisch und ernährt einen am Ende nicht, weil damals gab es ja auch, muss man sagen, eigentlich nur Fußball.
4: Ja,
6: so.
4: Absolut.
6: Und durch Boris und Steffi kam natürlich Tennis dann in die Medien und auch in die Gesellschaft. Aber trotzdem war Sportprofi ist halt kein Beruf gewesen. So. Und ich habe dann durch diese Unterstützung gesagt, ich versuche das 2 Jahre. Und wenn es klappt, ist okay. Wenn nicht, dann gehe ich halt studieren.
4: Ja.
6: Hätte wegen meines Abis ein paar Wartesemester gebraucht. Und ich bin dann halt auch da. Das Glück brauchst du. Ich bin innerhalb von 6 Monaten, glaube ich, von Platz 530 in der Welt auf Platz 120 gekommen. Ganz einfach. Und dann ist es so weitergegangen.
4: Also bist du in deinem eigenen Windschatten im Grunde genommen plötzlich auf Nummer 1 gerutscht, ohne dass es dir, also
6: das habe ich ja nie geschafft, leider Gottes. Nummer 1 bin ich ja nie geworden.
4: Okay, aber Wimbledon-Sieger ist natürlich unserer Wahrnehmung schon.
6: Ich glaube, ich hätte diesen Erfolg nie gehabt, hätte ich als 14-Jähriger schon den Wunsch und den Traum gehabt, Tennisprofi werden zu wollen.
4: Ja.
6: Ich glaube, dann hätte ich das niemals erreicht. Von da war es, glaube ich, in meinem Falle gut, dass die Schule abzuschließen, 2 ältere Geschwister, die da auch Vorbild waren. Habe sehr viel von den beiden gelernt und dann dazu gekommen zu sein, ja, so ein bisschen durch Zufall, durch Fügung, durch Glück und dann die Erfolge zu haben. Ich glaube, das war genau mein Weg.
4: Ich habe ja manchmal auch vielleicht durch die mediale Berichterstattung oder so den Eindruck gehabt, dass du so leicht, vielleicht liegt es auch, ich meine, ich komme aus dem Ruhrgebiet, ja, Hamburg, Elmshorn, das Norddeutsche, das etwas Elitäre dann, das Tennis. Aber es war ja bei dir auch nicht so, dass die reichen Eltern dich jetzt immer zum Training gefahren hätten.
6: Nein, also meine Eltern sind sehr spät selber zum Tennis gekommen und ich, 3 Kinder, der Kleinste war ich, musste halt mit. Dann gab es einen Schläger, einen Ball, eine Ballwanne, hieß es, wir holen dich in 2 Stunden ab. Und da habe ich mich dann selbst beschäftigt und habe anscheinend Freude dran gehabt. Und dann kam halt so Bezirkstraining, Verbandstraining und die Verbandstraining, worauf du sie dir anspielst, war dann halt so, das war in Neumünster von dem Zorn halt eine Stunde mit dem Zug entfernt. Da gab es dann halt 3-mal die Woche Verbandstraining, musste ich halt nach der Schule in Zug, musste dort mit dem Zug hinfahren. Dann hatte ich mir so ein klappriges Fahrrad selbst zusammengebaut, was am Bahnhof stand, was keiner klauen wollte. Dann bin ich 12 oder 13 Kilometer mit dem Fahrrad immer zur Tennishalle
4: 12
6: gefahren.
4: 12 oder 13, das ist ja schon eine kleine Strecke.
6: So, und dann 3 Stunden Training und dann immer wieder zurück.
4: Ja.
6: Und das prägt, ich wollte das, deswegen habe ich es gemacht, anscheinend so. Ich habe es auch nicht immer verstanden, warum ich das wollte, aber es hat dann irgendwie Freude gemacht. Und ich glaube, das prägt auch, weil ich es mir halt auch selbst erarbeiten musste. Sondern es hat mir halt keiner wirklich auf dem Tablett serviert.
4: Ja, war das dann der Zeitpunkt, wo du dann auch schon instinktiv gespürt hast, das könnte doch was Größeres werden?
6: Überhaupt nicht. Ich habe das wirklich nur gemacht aus der Freude an diesem Sport, an dem Wettkampf. Mhm. Ich habe es gehasst zu verlieren. Ich wollte immer besser werden, das war immer mein Anspruch. Aber selbst da, 14, 15, 16, Tennisprofi war nie eine Idee oder ein Traum oder eine Vorstellung, die realistisch
4: ist. Also ist im Grunde genommen Deutschland ein guter Mediziner verloren gegangen. Wir haben einen Wimbledon-Sieger gekriegt, aber wir haben einen guten, wir brauchen jeden Mediziner.
6: Sagen wir so, ich bin wahrscheinlich ein besserer Wimbledon-Sieger.
4: Okay, ja, darauf können wir uns auf jeden Fall verständigen. Bist du so etwas wie Ehrgeiz oder nicht gut verlieren können, das bleibt ja für gewöhnlich. Also wo erlebst du das heute an dir selbst, wo du sagst, das ist aber jetzt bricht hier aber gerade was durch.
6: Erstaunlicherweise gar nicht mehr.
4: Okay.
6: Also ich bin, jedes Spiel, manche Menschen verstehen es ja, wenn ich ein Spiel spiele, will ich gewinnen. Mhm. Das ist erstmal die Natur eines Spiels, logischerweise. Aber ich kann heute mit dem Verlieren wesentlich besser umgehen. Okay. Also es ist nicht mehr so, dass ich den Sieg als Maxime ausschreibe und sage, du musst, egal was du machst, sondern es geht mir mehr wirklich um die Freude. Mhm. Und sei es jetzt Golf oder Tennis oder irgendwelche Gesellschaftsspiele, es ist einfach das Miteinander mit Menschen etwas zu tun, was Spaß macht.
4: Ja
6: wenn ich gewinnen kann, nehme ich es gerne mit. Mhm. Aber wenn ich verliere, gönne ich es dem anderen auch.
4: Du hast ja bereits mit 29 aufgehört oder aufhören müssen aufgrund einer Schulterverletzung. Wie lange hat es für dich gedauert, im normalen Leben anzukommen?
6: Das ging, also meiner Meinung nach, relativ schnell. Also ich habe aufgehört, weil ich eine Schulterverletzung hatte. Ich habe aber auch aufgehört, weil ich wirklich keine Lust mehr hatte. Dieses Aufhören war dann verbunden. Und ich habe mir damals immer geschworen, ich spiele Tennis, solange die Freude am Sport den Beruf überwiegt. Mhm. Und dieses Verhältnis kippte natürlich im Laufe der Jahre immer mehr, logischerweise, mit vielen Verpflichtungen und auch eigenen Ansprüchen. Und irgendwann habe ich gemerkt, dass die Freude nicht mehr so groß ist, dass ich diesen Sport und dieses Spiel aus Leidenschaft betreibe. Und deswegen habe ich dann irgendwann gesagt, dann ist es auch gut.
4: Ja.
6: Eigentlich so ein bisschen wie, irgendwann muss man auch akzeptieren, irgendwann ist die Zeit vorbei.
4: Ja.
6: Und lieber dann, wenn es einem noch Freude macht, als dass man dann
4: total
6: so lange wartet, bis kein Spaß mehr
4: absolut
6: macht.
4: In der, um jetzt mal so ein bisschen pseudokünstlerisch zu fragen, in der öffentlichen Wahrnehmung, ist der Wimbledon-Sieg deine Mona Lisa oder ist es so eine Art Grundierung, die unangenehm durchschimmert? Und du immer wieder versuchst, da drüber zu malen. Du sagst, verdammte Hacke, ich bin doch jetzt Maler. Jetzt nerv mich nicht mit Wimbledon. Jetzt stellt er mir schon wieder 10 Minuten Fragen. So, ich habe doch schon 20 Mal drüber gemalt und immer wieder schimmert's durch.
6: Hättest du die Frage nicht ganz am Anfang stellen können?
4: Ja.
6: Nein, das ist ein Teil meines Lebens, den ich für nichts missen möchte. Und ich glaube, das Leben besteht ja aus den ganzen Erfahrungen, die wir im Laufe unseres Lebens einfach zusammentragen und die wir sammeln. Und das hat mich als Mensch geprägt, so wie mich meine Familie geprägt hat. Diese Tenniszeit hat mich geprägt, die Zeit danach, unternehmerische Tätigkeit, all das. Aber dieses, das Malen, die Kunst ist etwas, was schon zur aktiven Zeit ein Hobby von mir war. Ja. Sammeln, viele Museen und Galerien zu besuchen, abseits des Tennissports etwas zu tun, was mir Freude macht. Und das eigene Malen ist einfach daraus entstanden, dass ich nach der aktiven Zeit gerne etwas finden wollte, wo ich den Erlebnissen Ausdruck verleihen kann. Und ich wollte gerne schreiben, das kann ich nicht. Und dann war halt die Malerei irgendwie das, wo ich gesagt habe, versuch's du mal. Und das hat mir selber viel Freude gemacht. Wir haben vorhin drüber gesprochen, so diesen Raum auch für sich zu haben, diese Ruhe zu haben. Und also von daher war das dann, das eine hat mit dem anderen eigentlich nichts zu tun. Es beschreibt trotzdem vielleicht, weil auch als Tennisspieler war ich vielleicht eher der Künstler als der Arbeiter. Mhm. Und vielleicht ist es auch so die kleine künstlerische Ader, die ich habe.
4: Ja, weil also das, dass es angefangen hat mit Kunst sammeln. Da würden einige vermögende Leute sagen, ja, das mache ich auch. Aber dass man dann vom Kunst sammeln zum Malen kommt, das ist ja schon ein vergleichsweise ungewöhnlicher Schritt. Also die Analogie zum Tennisspieler sehe ich sogar noch, weil du machst ja auch mehr oder weniger die Striche. Aber
6: das ist eine spannende Analogie.
4: Oder? Ich lasse.
6: Könntest du die noch näher ausführen?
4: Ich finde so ein schöner Rückhandslice, das hat doch wirklich was von so einem ganz tollen Pinselstrich. Finde, da gibt's eine
6: haben
4: gewisse
6: wir eine Leinwand und einen Pinsel da.
4: Ja. Nein, das kommt mir gar nicht so verwegen vor, aber es endet dann ehrlicherweise dann auch kurz danach schon wieder.
6: Also für mich gibt's eine andere oder einen anderen Vergleich. Für mich ist der Tennisplatz natürlich ein vorgegebener Raum, in dem du dich als Spieler selbst entfalten kannst. Du hast einen Gegner, aber du hast Regeln, das ist klar, aber du kannst jeden Ball spielen, wie du ihn spielen möchtest. Verbietet dir keiner irgendwas.
4: Ja.
6: So. Und das ist bei der Malerei im Ende auch so. Du hast deinen Untergrund, nimmst die Leinwand oder irgendwas anderes und du kannst tun und lassen, was du willst. Aber es ist ein vorgegebener Raum,
4: ja,
6: so, in dem du dich kreativ entfalten kannst. Und Das macht mir Spaß. Mhm. Und gerade auch, sich nicht an Regeln halten zu müssen. Und das Schwerste bei der Malerei ist halt dieses Loslassen. Sich nicht einem Korsett ein- oder unterzuordnen, sondern sagen, lass es einfach laufen.
4: Hast du für dich einen Moment ausgemacht, in dem aus dem Hobbymaler, dicke Gänsefüßchen, ein Künstler geworden ist?
6: Es gab ein Gespräch mit meinem ehemaligen Davis Cup-Kollegen Patrick Kühn. Da haben wir zusammen für Wimbledon kommentiert. Und wir haben viele Abende zusammen verbracht und wir haben viel über die Kunst gesprochen. Und dann habe ich immer gesagt, ja, ich mache das ja für mich. Und er sagte, ja, weißt du was, worauf wartest du? Wenn du das mal ausstellen willst, mach's jetzt. Wer weiß, wie lange du es noch kannst.
4: Ja.
6: Und das war für mich so, wo ich gesagt habe, warum eigentlich nicht? Ich wollte es nie machen, um bewertet zu werden, wo ich keine Angst vor habe. Aber ich habe es immer für mich gemacht. Aber ich habe dann gesagt, warum nicht? Probier es aus. Und ich habe es dann ausprobiert. Das war sehr erfolgreich.
4: 2022?
6: Es war sehr erfolgreich. Es hat sehr viel Spaß gemacht. Natürlich, der ehemalige Tennisspieler, der dann malt und ausstellt, schafft nochmal ein Interesse, wie auch immer. In Deutschland dürfen wir ja leider Gottes meistens nur ein Talent haben und nicht mehrere. Und darauf muss man sich beschränken. Aber es macht mir nach wie vor unheimlich viel Spaß. Und der Akt als solches des Malens ist das, was natürlich das Schönste ist. Das Schlimme daran ist, du malst und malst und hast immer mehr Bilder zu Hause stehen, aber du verkaufst sie ja nicht alle. Also von daher.
4: Ja gut, aber du sagst, du verkaufst sie nicht alle, aber einige ja eben schon.
6: Doch. Also das ist auch das Schöne. Irgendwann muss man was verkaufen.
4: Mhm. Ja, klar. Ja, aber das ist ja dann doch auch wieder eine Korrespondenz mit dem Publikum. Es muss ja nicht immer das Geld an sich sein, aber es zeugt ja auch davon, dass eine Wertschätzung für die Kunst
6: absolut da ist. Es ist so ein bisschen wie auf dem Tennisplatz, wenn man gewonnen hat und man kriegt den Applaus, ist, sag mal, die Tatsache, dass jemand ein Bild bei sich zu Hause im Privaten aufhängt, ja auch eine Form der Anerkennung.
4: Total. Ja, absolut. Eine letzte Frage, wenn man dann ausstellt, Wie einsam warst du in dem Moment?
6: Als ich ausgestellt
4: habe. Als du ausgestellt hast.
6: Gar nicht, da waren ja ganz viele Leute.
4: Ja, aber trotzdem waren es ja nicht deren Bilder, es waren ja deine Bilder.
6: Nein, aber ich glaube, das habe ich durch den Sport gelernt. Ich weiß, dass viele Künstler, die auch Kunst studieren, die erste Ausstellung haben, die unheimlichen Respekt davor haben, wie ihre Kunstwerke ankommen, ohne dass sie bewertet werden. Ich weiß nicht, ob das wahrscheinlich in dem Beruf auch so ist, dass man denkt, wie nehmen mich die Menschen wahr? Komme ich gut an, komme ich nicht gut an, bin ich gut genug, was auch immer. Und das ist natürlich durch meinen Sport gewesen. Damit habe ich nie ein Problem gehabt, weil ich habe mich jeden Tag, wenn ich gespielt habe, mich den Menschen, sage ich mal, offenbart, ob gut oder ob schlecht. Und ich musste mit negativen Reaktionen oder guten Reaktionen leben. Und deswegen war das für mich nicht schwer, sondern es war eine Freude zu sehen, dass da eine Resonanz ist. Ich habe auch interessante Gespräche geführt, was Menschen über die Bilder denken, im Positiven, im Negativen, alles gut. Aber es führt dazu, ich habe jetzt, meine nächste Ausstellung ist in Berlin am 30. Mai bei der Galerie Mond. Und das ist eine Galeristin, die Frieda Vogel, die halt auch wiederum den Mut hat, das mit mir zu machen, weil das ja auch in der Kunstszene nicht selbstverständlich ist. Und solche Menschen musst du finden. Du musst diese Menschen finden, die auch so ein bisschen querdenken, die mal so ein bisschen sagen, komm, es geht nicht. Und die Kunstszene ist ein sehr eigenes Geschäft, ein sehr eigener Bereich. Und von daher ist das inspirierend und man lernt interessante Menschen kennen. Und von daher macht es einfach Freude.
4: Fast ein bisschen wie die Sendung hier moderieren, ne? Michael Stich, danke schön.
6: Danke.
4: Grüßen Sie bitte eine Ärztin, die uns nicht nur bei Instagram, sondern auch in einem Buch vollumfänglich informiert über ihren Klinikalltag und über Augengesundheit. Hila Lemann ist bei uns. Herzlich willkommen. Wie schön, dass du da bist. Also, das war unglaublich. Ich kann das hier auf der Karte, auch mit diesem Abstand, kann ich das alles sehr gut lesen, aber ich kriege langsam Schwierigkeiten. Da oben das Logo. In was für einer Sendung sind wir heute? Ich muss aber kurz sagen, da oben kann ich nicht. Das franzt langsam ein bisschen aus. Was bedeutet das für mich?
7: Bei der Frage eher, ob vielleicht ein Neurologe eher richtig ist.
4: Richtig.
7: Nein.
4: Ja, genau.
7: Nee, und zwar, eigentlich müsste es umgekehrt sein. Im Alter hat man ja eher die Altersweitsichtigkeit. Da ist das Nahsehen schwieriger.
4: Ja.
7: Und das Sehen in die Ferne wird dann ein bisschen einfacher.
4: Okay.
7: Aber es gibt jetzt viele Erkrankungen und das erinnert mich jetzt so ein bisschen an meine Eltern, weil meine Eltern sind auch immer so und viele Freunde und Bekannte, weil wir wissen ja, Termin beim Facharzt zu bekommen ist super schwer. Es handelt sich um Monate und deswegen, wenn man irgendwo auftaucht und die Leute erfahren, okay, irgendwas mit Medizin, werden alle Fragen gestellt. Mein Vater war letzte Woche beim Bäcker, ruft mich dann am Sonntag an. Ja, der hat dann anscheinend ein Packung Brötchen gekauft und die Verkäuferin hatte ihr in Ellenbogen gehalten.
8: Ja.
7: Und dann war so, was haben Sie denn da? Meine Tochter ist Ärztin, ruft mich an. Ja, die Verkäuferin hier beim Bäcker, den Ellenbogenschmerzen.
9: So, ja, aber ich mache Augen.
7: Ja, ja. Ist so, und wie sehen die Augen aus? Ja. So, das finde ich ganz süß. Die denken immer, man kann alles, man weiß alles und kann super Ferndiagnosen
8: aber
7: stellen.
8: Aber das ist doch toll, wenn einem so etwas unterstellt wird.
7: Ja.
8: Also nein, mir ist sowas schon lange nicht mehr passiert, dass mich irgendjemand um irgendetwas gefragt hätte.
7: Nee, ich finde es auch ganz süß.
8: Aber ich würde schon heute dann doch deine Expertise abgreifen wollen. Kann man die Augen sind ja ein Muskel, kann man die Augen auch trainieren?
7: Genau, interessante Frage. Ich glaub,
8: endlich mal. Ne?
7: Ja. Es kommt so ein bisschen darauf an, worüber wir genau sprechen. Also sowas wie eine Fehlsichtigkeit im Sinne von kurzsichtig, weitsichtig, Altersweitsichtigkeit oder Hornhautverkrümmung kann man nicht trainieren.
8: Okay.
7: Aber es gibt Übungen, auch in der Augenheilkunde, die man durchführen kann, die uns weiterhelfen. Zum Beispiel, wenn man ans Schielen denkt. Es gibt bestimmte Schielformen, das ist ja, wenn ein Auge quasi in Fehlstellung ist oder beide Augen. Mhm. Da kann man ein Auge, weil das Problem ist, unser Gehirn ist intelligent. Es merkt, oh, ein Auge funktioniert nicht ganz gut. Wir blenden das aus und konzentrieren uns nur auf das eine Auge, damit die Wahrnehmung nicht gestört ist. Das Problem ist dann, dass das Auge, was ausgeblendet wird, immer weiter in der Funktion abschwächt. Und was man dann deswegen macht, ist vor allem in jungen Jahren das gute Auge abkleben. Genau, das bekannte Pflaster.
8: Das berühmte Pflaster.
7: Und so wird quasi dann das schwache Auge, dadurch, dass das gute Auge abgeklebt wird, trainiert. Also das hilft wirklich. Dann gibt es auch noch andere Übungen. Ich kann jetzt endlos weiterreden.
9: Ja, ich habe eine Frage Ende sozusagen. Viele Menschen, die sowas kriegen jetzt wie Mickey, dass man sozusagen sagt, altersbedingt werden die Augen schlechter. Trag keine Lesebrille, weil dann denkt das Auge, es muss nicht mehr gucken. Das habe ich auch schon super oft gehört. Also guck, solange du kannst, ohne Brille.
7: Ja, das ist
9: stimmt
7: so, das? Das ist so ein Mythos. Ich glaube, ich kriege diese Frage jeden Tag in der Klinik gestellt. Weil viele denken, ich möchte meine Brille nicht tragen, weil dann werden meine Augen noch schlechter. Aber das ist auf jeden Fall nicht der Fall. Das Problem ist eher, die Wahrnehmung ist wirklich schlechter dann ohne Brille, weil man weiß, wie gut kann ich eigentlich potenziell gucken.
9: Okay.
7: Und wenn ich die Brille wieder abnehme, ist das halt weg. Aber das ist nicht, dass das Auge an sich sich daran an die Brille gewöhnt oder so.
9: Packe ich mir auch ein für viele Gespräche.
8: Ja, ich muss erst mal damit klarkommen, dass ich offensichtlich ein medizinischer Sonderfall bin.
9: Ja, das also wissen wir aber schon.
7: Ja,
9: länger.
8: Entschuldigung. Jetzt gibt's ja mal den blöden Gag nach dem Motto irgendwie, also viel Karotten oder Möhren essen, weil du hast ja noch nie ein Kaninchen mit einer Brille gesehen. So, es gibt aber tatsächlich eine tiefere Wahrheit da drin, ne? Denn Ernährung spielt durchaus eine Rolle für die Augengesundheit.
7: Genau, also Ernährung generell ist für unseren Körper, für unsere Gesundheit extrem wichtig und das auch beim Auge. Also zum Beispiel, warum sind Karotten jetzt gut für unser Auge? Und zwar steckt da ein Nährstoff drin, der heißt Beta-Carotin. Das ist die Vorstufe von Vitamin A und das ist zum Beispiel wichtig zum Nachtsehen oder auch für unsere Hornhaut. Es gibt aber auch andere Lebensmittel wie jetzt Spinat, Feldsalat, also so grünes Blattgemüse, Blattsalat ist gut, also enthält nämlich Zeaxanthin und Lutein als Wirkstoff, ist wichtig für unsere Sehzellen, für die Makula, also Ort des schärfsten Sehens, weil da die meisten Sehzellen drin sind. Dann Vitamine, Vitamin C, Antioxidantien, immer gut, ne? Oder Fette.
8: Jetzt guck mal, dass du hier in dieser Runde sitzt und diese dann doch zahlreichen Fragen beantwortest, war das immer schon klar, dass das so sein, vielleicht wenn wir die Talkshow jetzt mal abziehen, aber dass du dich als Ärztin in eine Runde begibst und Menschen Fragen haben, war das immer schon die logische Konsequenz deines Aufwachsens?
7: Ich sag mal so, meine Eltern sind schon sehr stolz darauf, dass ich Medizin studiert habe. Jura, Lehramt, Medizin waren so die drei Dinge und das Beste darunter war Medizin. Mhm. Und meine Mutter wollte auch eigentlich selber gern Medizin studieren, hat aber in Afghanistan damals dann Lehramt gemacht, weil sie war im ersten Semester und ist ohnmächtig geworden, als sie das erste Mal Blut gesehen hat.
8: Okay.
7: Ja, und deswegen habe ich das jetzt ein bisschen übernommen.
8: Ja.
7: Aber ich muss sagen, ich habe meine wirklich ganz große Liebe in der Medizin gefunden. Ich liebe mein Fach, vor allem die Augenheilkunde. Mhm. Ich liebe meinen Beruf und das ist auch so etwas, was mir sehr viel Sicherheit bringt und wo ich weiß, die Leute sind dankbar, sie sind glücklich, stellen mir Fragen.
8: Total,
7: war mir gar nicht so bewusst, dass das jetzt so passieren wird, aber ich werde täglich angerufen, kriege WhatsApp-Nachrichten.
9: Auch für Ellbogen.
7: Ich gar nicht helfen kann. Aber ja, das ist irgendwie ein sehr schönes Gefühl, was mir mein Beruf so ein bisschen vermittelt.
8: Du machst es wirklich ganz fantastisch. Jetzt wird ja in der Regel gesagt, die Augen sind der Spiegel der Seele. Mhm. Beziehungsweise manche, also jede zweite Woche gibt es da eine Meldung, also man kann jetzt Krankheit XY an den Augen ablesen. Sowohl an dem einen als auch an dem anderen. Ist da irgendetwas dran?
7: Ja, weil es stimmt, man sagt, die Augen sind quasi das Tor zur Außenwelt. Aber für uns Mediziner sind die Augen quasi auch ein Tor zu unserer Innenwelt. Und es gibt ganz viele Systemerkrankungen, die wir am Auge sehen können. Okay. Es fängt an mit Bluthochdruck, der Diabetes, viele rheumatische Erkrankungen. Oder auch vor kurzem hatte ich eine schwangere Frau, die kam zu uns dann in die Ambulanz. Und da bestand der Verdacht, ob sie so einen Bluthochdruck in der Schwangerschaft entwickelt hat. Und das kann man auch an den Augen sehen.
8: Was erkennst du dann an den Augen?
7: Wir haben ja im Auge ganz viele feine Gefäßstrukturen, ganz viele feine Gefäße. Und deswegen sieht man die kleinsten Veränderungen an den Gefäßen am Auge. Manchmal fragt man sich das ja auch beim Gynäkologen. Boah, ist irgendwann so die Faszination für das Organ weg, so.
9: Aber schöner Gedanke, ja.
7: Aber ich habe so das Gefühl, je länger ich arbeite, desto größer wird meine Faszination für das Auge, wenn man einmal versteht, was leisten die Augen jeden Tag, wie viele feine Strukturen und wirklich jeder Millimeter am Auge hat eine Funktion und ist wichtig unter anderem fürs Sehen, die Zusammenarbeit mit dem Gehirn. Also je mehr ich mich damit beschäftige, desto mehr finde ich auch ganz, ganz toll und ich finde auch so aus nicht-medizinischer Perspektive. Ich freue mich immer, wenn irgendjemand so ein Sprichwort mal nennt, wo die Augen drin vorkommen, wie ich werfe dein Auge drauf oder ich habe dich im Blick oder ich bin blind vor Liebe. Da freue ich mich irgendwie auch immer so, wenn die Augen integriert werden. Also auch symbolisch, finde ich, haben die eine ganz schöne Bedeutung.
6: Darf ich eine Frage? Oh,
2: aber bitte!
6: Das mit deinem Instagram-Account ist jetzt ja, würde ich mal sagen, eher so die junge Generation, die jetzt ja diesen Weg geht. Und ich stelle mir vor, oder ich besser gesagt die Frage, das werden ja nicht alle nur gut finden. Wie ist das Feedback? Also wie ist das, was für Resonanz kriegst du da drauf?
7: Ja, das war am Anfang ein ganz großes Thema. Und ich war auch erstmal so, verheimlichst du das oder erzählst du es direkt? Also trittst du so, wie sagt man, mit der Tür ins Haus?
8: Ja, genau. Ja,
7: so.
8: Ja.
7: Und ich habe mich dann für Version 2 entschieden und ich habe 3 Chefärzte. Und die decken eigentlich ganz gut alle Altersklassen ab. Also mein erster Chefarzt ist so Anfang 40, total jung. Und der Älteste ist halt so, Social Media ist eher so, wieso, warum? Und der war am Anfang nicht so begeistert davon. Aber ich habe zum Glück die Möglichkeit gehabt, offen mit denen darüber zu reden. Und mittlerweile, als der nämlich der älteste Chefarzt, mein Dr. Steinhauer, erfahren hat, dass ich im Kölner Treff bin, da war der so begeistert.
9: Da wollte er auch Insta machen. So. Ja.
8: Und dann grüßen wir den jetzt ganz speziell und sagen, auch er hat jetzt Herz in den Augen gemacht. Vielen Dank. Hila Lemmon. Dankeschön. Wow. Vielen Dank.
9: Schön. Ich mag das wirklich so gerne, wie du für deinen Job brennst. Das finde ich ganz toll. Und er brennt sozusagen noch ganz frisch. Hoffen wir zumindest für die Sportschau, denn da ist er seit letztem Sommer der neue Moderator und wir werden ihn jetzt auch ganz viel bei der WM noch sehen können. Und wir werden auch erfahren, was seine Mama mit seiner Karriere zu tun hat und freuen uns nochmal. Willkommen nochmal Alex Schlüter in unserer Runde. Ist da auch noch richtig Feuer bei dir in Sachen Job? Kannst du das nachvollziehen, dass man da so mit Begeisterung aufläuft?
10: Ja, total. Das ist jetzt zugegebenermaßen nicht erst, seit ich im vergangenen Sommer zur ARD gegangen bin, sondern das ist logischerweise vom ersten Schritt an da gewesen, weil es ja nach meiner Wahl so der Traumjob war, der schwer vorstellbar war und dann irgendwie real wurde. Und jetzt ist es natürlich nochmal ein ganz besonderer Schritt. Und zu wissen, da ist eine Weltmeisterschaft, das ist halt einfach das Größte, was wir haben in diesem Sport.
9: Jetzt stellt man sich ja vor, da kommt jemand und sagt, so, du machst jetzt die Sportschau, da sitzt man beim WDR-Chef oder bei der Chefin im Büro oder man kriegt einen schönen Anruf. Du hast es ein bisschen anders erfahren, ne?
10: Ich hatte eine Knie-OP, lag im Krankenhaus und bin dann auf Station gekommen. Also Knorpelschaden schon ein bisschen aufwendiger mit Vollnarkose und dann war ich oben auf Station und meine Frau und meine Mutter kamen rein und meine Frau hat als erstes gefragt, wie geht's dir denn? Anständig, wie sie
9: immerhin.
10: Ist. und bist du so aufnahmefähig? Und ihr gesagt, ja. Okay, die ARD will dich haben. Das war das Verkünden, weil tatsächlich, während ich auf dem OP-Tisch lag, der Anruf kam, wir wollen den Schlüter tatsächlich zur ARD holen, der soll die Sportschau machen. Und das Problem ist natürlich, dass wenn du frisch operiert bist mit, ich weiß nicht genau welchen Drogen, aber natürlich mit gewissen Mitteln voll bist, damit du da einschläfst und dann keine Schmerzen hast. Das heißt also, ich bin da kein Experte, ich habe dann auf jeden Fall in diesem Zimmer gelegen und irgendwann 3-4 Stunden später doch noch leicht benebelt überlegt, hast du das jetzt eigentlich gerade geträumt? Das wäre jetzt doof, wenn das so der Post-Narkose-Traum gewesen wäre, hat meine Frau nochmal angerufen und gesagt, das klingt jetzt total doof, aber stimmt. Hast du mir das gesagt? Sie hat das zum Glück wirklich gesagt.
9: Das ist ja eine wirklich schöne Position und auch so sportlich, finde ich. Mit so einem anständigen Knorpelschaden, finde ich, hat das auch eine gewisse Sportlichkeit, so eine Nachricht zu empfangen. Finde ich schon ganz gut. Jetzt ist das eine, das Schöne zu erfahren, ich mache das jetzt, ich bin der Neue bei der Sportschau und irgendwann kommt ja dann die erste Sendung. Du bist ja schon lange in der Sportberichterstattung gewesen vorher. Ist man dann nervös noch? Ist man da aufgeregt, wie man hier so schön sagen würde?
10: Ist man, ja. Also mein Körper hat mir schon sehr deutlich gesagt, habe ich unterschätzt, muss ich auch ehrlich sagen, aber mein Körper hat mir schon sehr deutlich gesagt, Sportschau ist was Besonderes, dieses Studio ist was Besonderes. Na klar, redet man sich selber ein, du bist ja mittlerweile doch eigentlich auch erfahren genug und ich habe ja jetzt auch schönerweise an vielen Orten arbeiten dürfen, als Moderator in Fußballstadien, in großen Tennisarenen etc., in Studios, aber dieses Sportschau-Studio ist was Besonderes und ich hätte nicht gedacht, dass mir das nochmal passiert, aber die erste Moderation, Sportschau funktioniert ja so, dass ich als Moderator dann die Spielberichte von Tom Bartels und Co. anmoderiere. Das heißt also, ich leite hin, ich habe noch 1-2 nette Infos und dann gucken wir uns mal an. Tom Bartels erzählt uns, wie Bayern gegen Stuttgart gespielt hat. Und ich habe also bei so einem Beitrag zur Hälfte wirklich überlegt, wie soll ich jetzt luftmäßig durchkommen? Mhm. Also und das, ja, das habe ich gedacht, auf der Schultheaterbühne mit 13, aber ich bin doch so ein abgezockter Hund. Nee, Sportschau war schon speziell.
9: Hat Atemnot verursacht.
10: Ja, aber im Sportschau-Studio kann man das mit dem Atmen schnell mal vergessen.
9: Ja, du bist ja, ich finde, geradezu offensiv gelassen geworden, weil es kommen ja in solchen Situationen auch Pannen hinzu.
10: Ja.
9: Du hast eine ausgesessen, kann man in dem Fall nicht sagen, du hast eine ausgestanden. Wir atmen noch mal mit dir mit in diese Panne hinein, die du nicht verursacht hast, muss man sagen.
11: Sandro Wagner, sein erstes Spiel als Trainer in der Bundesliga. Das absolviert er gegen den SC Freiburg. Christina Graf, ist da wirklich kein Hauch von Nervosität erkennbar? Vielleicht ist er doch ein bisschen nervös, der Herr Wagner. Wir schauen natürlich, dass wir eine Leitung kriegen. Ich glaube nicht, dass es an Sandro Wagner liegt. Ja, also vielleicht geben wir ihm noch ein bisschen Zeit.
9: Wow. Wow. Wer schwitzt in solchen Situationen mehr, du oder deine Mama beim Zugucken?
10: Also da waren wir gleich auf, würde ich sagen. Also von wegen Feuer, das war wirklich Feuertaufe. Das war, glaube ich, die allererste Sendung, die ich in der Bundesliga gemacht habe. Und man muss so ein bisschen erklären. Ich moderiere diese Spielberichte an, wie wir es ja jetzt gerade gesehen haben. In dem Fall war das Thema Sandro Wagner, der neue Augsburger, damals noch neuer Augsburger Trainer. Und dann kommt normalerweise dieser Spielbericht. Es sei denn, da hakt irgendwo eine Leitung. Und lustigerweise hat mir die Redaktion, das Team, das schon viele Jahre macht, genau vor dieser Sendung gesagt, wird nicht passieren, aber wenn, dann warte erstmal in Ruhe ab. Kann ja sein, dass die Leitung irgendwie hakt, dann stöpseln wir das einmal um. Es gibt immer noch eine Havarie, also eine Ersatzleitung und dann überbrückst du nett ein bisschen. Aber mach dir keine Sorgen, das erzählen wir jetzt, weil das müssen wir machen fürs Protokoll. Wird natürlich nicht passieren. Und ich glaube, es ist 20 Jahre nicht passiert, bei mir ist es in der ersten Bundesliga-Sendung passiert.
9: Deswegen hast du so ruhig geatmet und da gestanden, das ist ja irre.
10: Ja, naja, das Problem ist ja, wir hatten noch ein paar andere Spiele logischerweise in dieser Sendung und der Plan ist dann schon, dass man dann irgendwann einfach das nächste Spiel anmoderiert und darauf hofft, dass der Kommentator, die Kommentatorin nicht gerade auf Toilette ist, sondern sagt, na gut, dann machen wir das jetzt schon mal. Andererseits ist es aber auch doof, wenn ich jetzt schon mal rübergehe zu Werder Bremen gegen Frankfurt und dann findet er doch den richtigen Stecker und dann geht der Spielbericht los mit Augsburg. Also das war tatsächlich das, was sich in den, also gefühlt, jetzt habe ich schon noch mitgelitten, gefühlt 60 Sekunden in meinem Kopf abgespielt hat.
9: Das Tolle ist, du hast das durchgezogen, du bist da jetzt ja auch schon wirklich ein Stück weit angekommen und du hast ja gerade schon ein bisschen, das fand ich ganz interessant, auch erzählt, wovon man so träumt, wenn man vielleicht früher zusammen auf dem Sofa gesessen hat. Hast du mit Mama und Papa geguckt? Früher Fußball wahrscheinlich, ja, ne? Ja. Also auch
10: Ich bin schon Kind der Sportschau.
9: Und ja, okay.
10: Das Mama immer dabei, Papa dabei. Das ist tatsächlich eine Prägung.
9: Du bist in einem Forsthaus aufgewachsen in der Nähe von Wolfsburg.
10: Du sagst es so, als würde es das heute nicht mehr geben.
9: Es gibt es. Doch, ich war sogar letztens tatsächlich mal bei Bekannten und habe auch in diese Situation reingeguckt. Ich finde das sehr faszinierend, dass man da wirklich mitten im Wald lebt. Also war bei euch wahrscheinlich auch so viel Natur,
10: ja.
9: Wenig Internet.
10: Definitiv. Ich glaube, wir waren die Letzten da im Raum Niedersachsen, die eine Internetleitung bekommen haben.
9: Und dann war es ja so, ich meine, du hast gerade schon angedeutet, Sport, du hast natürlich Sport gemacht, aber es stand jetzt keine Profikarriere an. Wusstest du schon immer, du willst was mit Sport machen beruflich? Also, dass du in die Richtung gehen willst?
10: Ja, aber das war wirklich sehr, sehr grob gefasst. Ich hab total lang gebraucht. Ich finde das faszinierend, wie du das erzählt hast. Ich habe eine ganze Weile gebraucht, um erwachsen zu werden. Ich würde das jetzt heutzutage gar nicht als schlimm, im Gegenteil, vielleicht sogar als einen totalen Lebensluxus bezeichnen. Ich fand Sport immer total toll. Ich habe das selber ohne Ende betrieben. Meine Mutter hat mich von einem Fußballplatz auf den nächsten Tennisplatz gefahren. Und mein Vater hat irgendwann war unser Basketballtrainer, weil er gesagt hat, der Junge will Basketball spielen. Dann bauen wir ihm hier in die alte Turnhalle
9: einen
10: Basketballkorb.
9: Ja, machen wir selber.
10: Ja, also wo ich natürlich bis heute total dankbar für bin. Aber als ich ins Studium gegangen bin, nach dem Abi, habe ich keine konkrete Vorstellung gehabt. Ich hätte das nicht greifen können, was du jetzt hattest, so. Und wahrscheinlich auch einen gewissen Luxus gehabt. Meine Eltern waren jetzt nicht reich, aber auch einen gewissen Luxus gehabt, dass sie mich schon haben ausprobieren lassen. Und was, wenn der Junge was mit Sport machen will, dann lassen wir ihn erstmal. Das
9: war vielleicht auch so ein Urvertrauen. Wir haben es ja bei Hila gerade gehört. Hätten deine Eltern sich was gewünscht, was du machen sollst?
10: Nee, jetzt bin ich ja in der Nähe von Wolfsburg groß geworden. Das heißt also, irgendwann im Leben eines jungen Mannes kommt dieser Satz, was hältst du denn von VW?
9: Den hast du aber auch gehört.
10: Der kam, das war aber der Moment, als es bei meiner Mutter vor allen Dingen gekippt ist. Ich habe dann Sportwissenschaften studiert. Also die ganze Geschichte ist, meine Schwester hat gesagt, mach das doch in Göttingen, da kannst du, so alt bin ich dann doch, meine Schwester hat damals gesagt, da kannst du dich online bewerben. Das war was ganz Neues. Und deswegen musste ich da nicht so einen Brief ausfüllen, hab das gemacht, hab dann gedacht, ach guck, ist nicht von meinem Heimatsportverein. Und dann habe ich in Göttingen Sportwissenschaften studiert. Daraus wurde dann Sportjournalismus. Was aber eben auch nicht bedeutet, dass man danach dann sofort ein ganz toller Sportmoderator in der ARD wird. Das war ja noch ganz, ganz weit weg. Und meine Mutter hat dann irgendwann den Satz gesagt, also, du willst was mit Sport machen und Journalismus. Irgendwas gibt es da bei VW, habe ich gerade von Freunden gehört. Sportkommunikation heißt das bei Volkswagen. Und das war der Moment, als ich gesagt habe, Mama, wenn du das ernst meinst, dann hast du mich nicht verstanden. Denn das war so ein Zeitraum, da hatte ich meine ersten Schritte im Radio gemacht, habe gemerkt, was ich da für eine Faszination für habe und was es für ein Wahnsinn wäre, das zum Beruf machen zu dürfen, über Sport berichten zu dürfen, seine eigenen Sendungen gestalten zu dürfen. Hat sie aber auch verstanden, hat nie wieder von VW geredet.
9: Nein, sie ist ein größter Fan. Ne? Ich glaube, das ging schon beim Radio los. Ne, sie hat, glaube ich, beim Radio hat sie angefangen, ja. Dich quasi durchweg zu hören und jede Berichterstattung mitzunehmen.
10: Nichts verpasst. Teilweise weiß ich selber nicht warum, weil also Braunschweig gegen Ingolstadt, zweite Liga Radio, war nichts, was ich jetzt jedem empfohlen hätte.
9: Aber Mama hat gehört.
10: Mama hat gehört und Mama hat immer Feedback gegeben, macht das bis heute. Also natürlich haben wir auch nach diesen, ich glaube, es waren so 30 Sekunden Stille in dieser Sportschau-Sendung. Natürlich haben wir sofort danach miteinander gesprochen. Sie gibt mir nach jeder Sportschau ein Feedback und schämt sich mittlerweile dafür, dass sie natürlich, wie Mütter sind, immer so positiv ist. Dann komme ich dann mit einer Antwort oder auch einer Sprachnachricht und sage dann, da hat's gehakt und das hätte ich besser machen müssen. Man ist ja sein größter Kritiker. Und sie hat mir letztens gesagt, ich höre jetzt auf damit, dir nach der Sportschau immer eine Nachricht zu schicken, weil ich sage ja eh immer, dass es toll war und ich wiederhole mich und das ist doch dann auch doof. Und dann hatten wir 2 Wochen Funkstille und dann hat sie gesagt, ich kann es doch nicht. Ich sagte jedes Mal wieder.
9: So sind die Mamas. Aber ist das doch. Gibt Papa ein anderes Feedback als Mama?
10: Ein anderes. Das kommt auch von Herzen, aber sie sind schon unterschiedlich.
9: Ah, ja.
10: Also okay. Er ist, er drückt seine Liebe in sachlicher Kritik aus.
9: Das finde ich sehr schön. Jetzt haben beide das Glück, dass sie dich noch mehr genießen können, denn du wirst bei der WM Bericht erstatten, und zwar aus dem deutschen Lager, sagt man das so?
10: Ja.
9: Klingt so komisch, aber es ist so, ne?
10: Campo, ne? Sagt Campo, klingt immer gut.
9: So. Das heißt also, du bist dann derjenige, du bist unser Spion vor Ort sozusagen.
10: Quartier.
9: So ist das nämlich.
10: Das war das Wort.
9: Das deutsche Quartier, das klang jetzt irgendwie seltsam, ne? Ja, mir fiel das richtige Wort nicht ein. Das heißt, du bist derjenige, der uns dann sagt, gestern gab's Nudeln mit roter Soße, die Frauen, manche waren zu Gast. Bist du dann dafür zuständig, uns genau diese spielentscheidenden Infos zu geben?
10: Ja, es ist ja eine große Aufgabe des Journalisten zu filtern und zu entscheiden, was denn die relevanten Infos sind.
9: Ach komm,
10: und was
9: ich will
10: nicht.
9: Das alles wissen.
10: Das heißt also, ja, wenn meiner Meinung nach entscheidend für das erste Gruppenspiel ist, ob es die Tomatensoße oder die Käsesoße zur Pasta gegeben hat, dann werde ich versuchen, das rauszufinden und euch das dann mitzutragen.
9: So!
10: Darauf zu denken.
9: Da will ich nicht alles.
10: Aber das ist ja eine geile Info. Meine Damen und Herren, Toni Rüdiger hat Käsesoße genommen. Das Achtelfinale
9: Das erklärt einiges. Ne? So, aber weil du das gerade sagst, das Achtelfinale, ist das zu hoch gegriffen? Was ist deine Prognose? Bist du positiv als einer der wenigen in Deutschland unterwegs?
10: Bei der Nationalmannschaft bin ich Grundoptimist. Ich weiß nicht, ob ich das überall bin, aber ich bin immer euphorisch, wenn es um die deutsche Nationalmannschaft geht. Wir haben jetzt ja nun bei den Weltmeisterschaften zuletzt auch ein bisschen Dürre gehabt, für deutsche Verhältnisse in der Vorrunde auszuscheiden. Aber ich glaube, dass wir eine Mannschaft haben, die enorm talentiert ist. Ich glaube, dass wir uns da manchmal sogar ein bisschen klein machen. Es ist eine Weltmeisterschaft. Es kann immer alles passieren, aber ich kann mir schon sehr gut vorstellen, dass es sehr weit geht.
9: Du bist der richtige Mann am richtigen Ort. Also, Käsesoße, Frauenbesuch und natürlich auch die richtig fachlichen Analysen kommen von dir, Alex. Schön, dass du bei uns bist. Viel Spaß auch bei der WM.
8: Wenn wir in Deutschland über kaputte Straßen und Brücken sprechen, dann muss man ganz klar sagen,
9: er war's?
8: Dieser Mann ist schuld. Seit 30 Jahren explodieren beim RTL die Autos und fliegen quer über die A61 und er war immer dabei. Dieser Mann hat aber mehr zu bieten als das, was der siebte Sinn totzuschweigen versucht, denn er ist auch Maler, er ist auch ein wohltätiger Mensch und wir freuen uns sehr, dass er hier ist. Erdoğan Atalay, herzlich willkommen. Wie häufig wurde schon gelacht, wenn die Polizei dich angehalten hat, dann ging die Scheibe runter und du hast an
12: Naja, gesessen. Unsere Polizei in Deutschland ist nicht so humorbelastet, sagen wir mal.
9: Also die humorbelastet.
12: Ich kenne ja einige von den Jungs auch und also ich bin in meinem ganzen Leben, glaube ich, zweimal angehalten worden.
8: Mehr nicht?
12: Ja, ja. Und das eine Mal hat mich gerettet, weil ich bin komplett da hat mich mein Film gerettet, glaube ich, weil ich bin komplett eine Einbahnstraße reingefahren. Mhm. Und am Ende der Einbahn falsch rum.
8: Versehentlich, ja, natürlich.
12: Nee, es war wirklich versehentlich.
8: Okay. Ne?
12: Und am Ende stand ein Polizeiwagen. Mhm. Und der hält mich an und sagt zu mir, sag mal. Und ich gucke ihn an und sage, ja Mensch. Und er sagt,
9: Riesendialog.
12: Und er sagt, wissen schon, das ist eine Einbahnstraße. Dann sagt er, wissen Sie, das ist mir auch gerade aufgefallen. Ja. Ne? Dann sagt er, was macht man jetzt? Ich sage, keine Ahnung. Also ich war ein totaler Fehler, aber es war keine Absicht, echt nicht.
8: Ne?
12: Dann sagt er, ja komm, pass auf. Dreh um, fahr weg. Und dann sind die mir aber gefolgt und dann bin ich die nächste Einbahnstraße aus Versehen auch wieder falsch.
9: Nein!
12: Und dann haben die aber einfach angehalten und haben gedacht, komm, lass den einfach fahren. Keine Ahnung, was der hat. Das hat mich, glaube ich, dann...
8: Dann hat die Polizei gesagt, der Mann ist offensichtlich verhaltensauffällig, den lassen wir mal fahren.
12: Ja, genau.
8: Sehr gut. Dein Vater ist ja einer der ersten türkischen Gastarbeiter.
12: Wenn er nicht der erste türkische
8: Gastarbeiter. Pass auf, das ist doch, wir sind beim Fernsehen. Ja. Dein Vater ist ja der allererste türkische Gastarbeiter.
12: Vollkommen richtig. Da kam lange nichts mehr dann.
8: Was hat der? Man weiß ja speziell, was die Migranten erster Generation, was die sich so für ihre Kinder vorstellen. Mhm. Was hat der Alte gesagt, als der Sohn plötzlich bei RTL durch die Gegend flog im Auto?
12: Also als ich Schauspieler wurde, sagt er, gut. Mhm. Er war selber mal Schauspieler, witzigerweise. Das denkt man immer. Aber es war in unserer Familie kein Thema. Und was meine Eltern aber nicht gemacht haben, ist, sie haben mir keine Steine in den Weg gelegt. Sie haben gesagt, Junge, wenn du das möchtest, dann mach das. Ja, und so. Und dann, als ich dann wiederkam und hatte die Prüfung bestanden in Hamburg an der Hochschule und so, Ne, dann hat er auch gesagt, ah, Junge, habe ich gleich gewusst. Und dann dachte ich, ich nicht, aber man wird ja auch ein paar Mal abgelehnt vorher. Ist ja nicht so, als würde man gleich genommen werden.
8: Genau, du warst ja an der Hochschule für Musik und darstellende Künste.
12: Genau, in
8: also Hamburg. So richtig ganz klassische Ausbildung, ja. Ende der 80er. Wie ist das dann weitergegangen? Also du hast ja genau das, was du gerade beschrieben hast. Du hast ja nicht Ende der 80er gesagt, ich hänge irgendwann mal aus einem Helikopter.
12: Nee, ich habe damals noch einen Preis bekommen von der Schauspielschule. Und dann hatte ich ein Vorsprechen bei Hallo Spencer. Ne, mit so einer Handpuppe und hab dann so, hallo, na, oh, Mensch, na, danke, der Nächste, Wiedersehen. Und dann saß ich dahinter so und dachte so, Alter, jetzt hast du 4 Jahre studiert, hast du noch einen Preis, ich finde das nicht mal so eine scheiß Handpuppe, ey. Und so, und das war erstmal eine Zeit, wo ich nicht wusste, wohin und was ich machen sollte. Und dann habe ich aber immer mehr Theater gespielt. Ich habe vorher auch schon Theater gespielt. Dann war ich irgendwann am Thalia-Theater.
8: Beim Zauberer von Oz.
12: Ja, genau.
8: Du der Blechmann ist natürlich sehr witzig, weil es wurde zu später ja dein Gewissen
12: gesagt. Der Blechmann, ja, genau. Richtig? Ja. Das war im Thalia-Theater. Damals haben wir Weihnachtsmärchen gespielt. Habe ich auch noch andere Produktionen gemacht. Dann bin ich nach Berlin gegangen und so. Und dann war ich auch eine ganze Zeit erstmal arbeitslos, weil ich gar nicht wusste. Dann hat mich irgendwann die ZBF angerufen, die Zentrale Bühnen- und Fernsehvermittlung, die gesagt hat, die haben da was ganz Tolles, ganz toll. Das ist in Frankfurt. Riesennummer, Mega-Regisseur, ganz großartig. Ich sage, okay, dann bin ich da hingefahren. Hab dann auch vorgesprochen und dann dachte der, na gut, machen Sie den Rest mit meinem Assistenten. Und dann dachte ich so, was geht's denn eigentlich jetzt hier? Ja, wir machen eine Riesengeschichte hier. Waren ganz groß aufgebaut irgendwie. Dieses riesen Bühnenbild, Rotkäppchen und der Wolf. Und ich dachte so, okay, alles klar, für was habe ich jetzt genau vorgesprochen? Sie für die Rolle des Hasen.
8: Nein.
12: Ich dachte, okay, Hase, okay, alles klar, okay. Und dann gucke ich so, wo ist denn der Hase? Wo ist denn der Hase?
9: Er hat keine Sprechrolle.
12: Das ist Seite 157 oder so. Und ich gucke, Monolog. Ich sage, ist das der Hase? Ja. Nur da. Ja. Dachte ich, na okay, ist ja mein Monolog und so. Okay, bist du vor der Pause fertig, hoppelst du rum, dachte ich schon so mit der Karotte oder was. Ne? Und so, und dann dachte ich, das ist dann also der Monolog. Ja, ja, den teilen sie sich mit 7 Hasen.
8: Nein.
12: Da habe ich gedacht, Alter, ist ja mal gut jetzt langsam irgendwie. Dann gab es auch ganz wenig Geld und dann habe ich es abgesagt leider. Also ja. Ne, ich dachte, weil ich konnte nicht mal von dem Geld, was es da gab, konnte ich nicht mal eine Miete bezahlen irgendwo, ja. Und so, und ich habe auch vergessen, wie der berühmte Regisseur geheißen hat. Und dann bin ich nach Berlin und dann haben wir da ein Theater aufgebaut, der Kurt Lutz damals. Der hatten das Globe Theater, also den Stratford & Avon, gibt's ja 2000 Plätze, wir hatten 200 und ich war am Potsdamer Platz, hatten wir dieses Theater gebaut. Und das war total irre, weil da gleichzeitig in dem Theater, was wir da aufgebaut hatten, gleichzeitig auch noch die Ausstellung war der architektonischen Bauelemente, so wie der Potsdamer Platz mal aussehen sollte. Und ich habe die vorher alle gesehen und da kam auch, das war so lustig, weil dann kam der Sony-Chef irgendwann rein mit einem Gefolge, die immer alle mit dem geredet haben und der hat sich die ganze Zeit mit uns unterhalten, ins Theater gesetzt und die alle auf die Uhr dachten, verdammt, der muss doch weg und so. Und das fand er ganz interessant, die haben überlegt, ob sie das Theater nämlich noch einbinden können irgendwie. Das haben sie aber nicht geschafft, so ist nur noch eine Wand übrig geblieben von diesem ganzen. Das war glaube, ja damals das ehemalige Esplanade-Hotel.
8: Ich glaube, das Theater hätte dem Potsdamer Platz optisch durchaus helfen können, nach allem, was wir heute
12: definitiv.
8: Wir heute
12: also ich hätte

0: Genau, da habe ich vorher, für Marienhof. Mhm. Marienhof gab's?
1: Marienhof,
0: genau. Da sollte ich einen türkischen Gemüsehändler spielen.
1: Ach, ist ja sehr einfallsreich. Mhm.
0: Ja, habe ich aber nicht gekriegt. Ne? Ich dachte,
2: hat ein Deutscher gekriegt.
0: Hat ein Deutscher gekriegt, genau.
3: Das zum Thema Integration. Ja, und dann
0: haben die sich aber irgendwie an diesen türkischen Gemüsehändler erinnert, dass er das irgendwie ganz schön gemacht hat oder so, haben mich eingeladen zum Casting. Mhm. Da bin ich ein paar Mal gecastet worden, wie das okay. so ist. Am Anfang wusste ich noch nicht, ob das wirklich toll ist, weil nochmal, also RTL hat ja damals viele Produktionen auf Video gemacht. Das sieht ja grauenvoll aus. Ne?
1: Ja, stimmt.
0: Damals. Ja. Noch heute auch.
1: Ja. Ne? Wieder. Wieder grauenvoll.
0: Ne? Und dann habe ich aber gemerkt, die drehen das auf 35 mm und ich wusste, also sagt euch jetzt wahrscheinlich nicht.
1: Aber so als Cineast.
0: Das sagt dir nichts mehr, 35 mm, das ist das, was man früher in die Kamera gemacht hat. So ja. rein. Ne? Das sind 35 mm, wir haben da erst 35 mm und dann 16 mm gedreht. Ja. Und da wusste ich, wenn die 16 mm drehen, das kostet schweineviel Geld. Mhm. Dann ist da irgendwas hinter. Es ist also keine okay. Billigproduktion, sondern irgendwas wollen die machen. Und dann war Action eh mein Ding. Ich fand das total geil. Also schön, wie man sagt. Und hab das dann einfach gemacht und fand das toll. Und seitdem bin ich dabei gewesen.
1: Weil das war ja auch etwas Ungewöhnliches. Also RTL stand auch damals durchaus für andere Produktionen.
0: Ohne Frage. Ne? Aber ich kann ja auch sagen, dass die Leute, die damals gesagt haben, als sie gefragt haben, weil wir haben ja erstmal nur 7 Folgen gemacht, ja. haben gesagt, na, müssen wir nicht, nee. Ja, wahrscheinlich. Ja, meistens kommt auch aus Amerika. Also, da waren jetzt immer die 7 Folgen und dann, naja. Mhm. Und dann wurde es ein Erfolg. Ey, hab ich gewusst, gleich, hab ich genauso, haben wir das geplant. Und so, dann dachte ich, ist ja merkwürdig, diese Filmwelt.
1: Ja, ich erinnere mich auch, es wurde ziemlich die Nase gerümpft, denn Action-Stunts, das war im Grunde genommen, also wirklich, das waren die USA. Die konnten das und die Deutschen können es nicht. Und dann hat halt Hermann Joa und sein Super Team mal gezeigt, wie es geht. Und das ja nun auch wirklich sehr lange. Und du bist halt einfach so irre lange dabei. Man muss sagen, du hast wirklich viel Pech mit Männern gehabt.
0: Männern?
1: Ja, die sind nicht lange geblieben an deiner
0: Seite.
1: Ach so,
0: stimmt.
1: Das muss man sagen. Also du hast viele wechselnde Partner gehabt.
0: Ja, ständig.
1: Furchtbar. Was ist denn da passiert?
0: Ein absoluter Playboy. Nein. Ja.
1: Aber wie hat sich das für dich, weil die Rolle ist ja fantastisch. Und wenn dann Cobra 11 ist, wahnsinnig populär, es läuft gut. Aber du bist halt eben ja auch Schauspieler.
0: Ja.
1: Und du möchtest ja sicherlich auch mal wechselnde Dinge machen. Hast du mal den einen oder anderen Moment gehabt, wenn dann jemand wie Tom Beck oder Johannes Brandrup oder Mark Keller gesagt haben, so, tschüss, ich gehe mal woanders hin, dass du da so auf dem Beifahrersitz saß und dachtest so, och, ich würde jetzt eigentlich auch gerne mitgehen.
0: Also ich dachte einfach so, nö. Weil ich das einfach so geil fand. Also es war einfach mein Ding. Also ich habe natürlich viele, es hat ja immer was mit der Rolle zu tun. Mittlerweile, witzigerweise, drehe ich ja international und das mit meinem Englisch. Ne? Ich habe letztes Jahr einen Film in Mexiko gemacht mit California Pictures und so, wo der Bruder von Julia Roberts mitgespielt hat und dann darf er in Prag ein und so. Ne? Was ich selber sehr wunderlich finde, weil mein Englisch wirklich eigentlich mäßig ist und es kostet mich echt viel. Aber ich mache es halt einfach und es ist auch okay. Ne? Findest du dann in Ordnung? Jetzt habe ich die Frage vergessen.
2: Ob du auch mal was anderes machen wolltest.
0: Ach so,
2: hilft gerne aus.
0: Ja, also ich finde, ich habe mir das. Danke.
3: War der kürzere Weg.
1: Sehr gut. Er stand ja schon am Netz, quasi.
0: Ich habe mir dann immer gedacht, also was ist? Viele haben damals immer gesagt, Mensch, nochmal, du verbrennst doch dein Gesicht. Und so, ne? Und ich dachte immer, das empfinde ich gar nicht so, weil mir macht das ja irre Spaß. Das ist ja wirklich mein Ding. Und das ist natürlich, wenn man das sieht, es wird natürlich sehr auf die Action reduziert. Aber zwischendurch haben wir ein paar Texte und auch Situationen.
1: Das ist ja auch witzig.
0: Und diese Entwicklung, ich habe noch in meinem ganzen Leben noch nie eine Serie gesehen, wie Cobra, die so eine unglaubliche Entwicklung gemacht hat, mit ganz, ganz vielen verschiedenen Elementen. Und so, wo wir in den Horrorbereich gegangen sind, wo es witzig war, wo tolle Dialoge, wo wir fast wie im Tatort sogar schon fast waren. Ja, okay, da gibt's das. Ne? Und so. Und darum habe ich das nicht. Ich habe das immer nicht immer geliebt. Das ist Quatsch natürlich. Es war ja auch hart und man hat ja auch ein paar Federn gelassen und so. Aber ich fand, es war mein Ding. Das ist so ein bisschen, wenn man so eine Profession gefunden hat, dann ist das so. Und ich wollte das nicht eintauschen. Und hinterher kamen genau die Leute, die immer gesagt haben, ja, da verbrennst du dein Gesicht, das ist Serienheld. Da habe ich gedacht, weißt du was? Also ich meine, ich bin jetzt 28 Jahre Actionheld. Es gibt schlechtere Daseinsformen, ganz ehrlich. Also,
1: ja, naja, klar. Naja, und sei erstmal Teil von etwas, was so lange so beliebt ist.
0: Genau.
1: Plus, du hast ja, du wirkst mir als, wie ein sehr lustbegabter Mensch. Und du machst ja offenkundig das, was dir Freude macht. Du malst. Du malst schon seit langer Zeit.
0: Nein.
1: Nein?
0: Nein. Nein.
1: Seit wann malst du denn?
0: Seit
4: gestern.
0: Ich habe gestern angefangen.
1: Naja, aber du malst ja schon eine ganze Weile. Du hast ja nicht gestern erst angefangen.
0: Nein, ich habe mit dem Unfall lange. Also das ist jetzt 2,5, 3 Jahre her.
1: Naja, also bitte.
0: Ich habe so viele Action gemacht, ich habe so viele Stunts gemacht. Und dann habe ich mit einem Feuerlöscher, mit so einem großen Feuerlöscher eine

0: Kürzhager eingetreten, weil ich den erschießen wollte dahinter, weil der meine Partnerin umbringen wollte. Und dann habe ich ausgeholt und bin mit voller Wucht mit diesem Ding in der Stahlzarge von der Tür hängen geblieben, hat es mir alles weggerissen einfach.
1: Ah,
0: also kein besonderer Stunt, wo man sagt, oh, der Helikopterblatt hat mich gestriffen oder irgendwie sowas. Leider nicht.
1: Pass auf, ich stelle die Frage noch anders. Erdogan, du machst das seit kurzer Zeit.
0: Ja.
1: Wenn wir jetzt mal auf dieses Werk hier blicken, was wir da sehen. Wir sehen Audrey Hepburn, die erkenne ich.
0: Ja. Und sie glitzert.
1: Und sie glitzert.
0: Ja.
1: So, wie kommt der Glitzer in dein Leben?
0: Also ich liebe ja Roncalli, da glitzert es ja auch. Ich mag auch Weihnachten. Ich weiß gar nicht, es ist so ein bisschen, ich habe ja, das Bild ist jetzt, das ist ein bisschen eine andere Linie. Ich habe ja vorher in der Walentowski-Galerie hängen ganz viele Bilder von mir, die wirklich fast nur mit Glitzer sind. Mhm. Weil ich einfach das Gefühl hatte, irgendwie, als ob man dieses, keine Ahnung, das Leuchten der Sterne in die Bilder holt. Und ich habe ja nicht gemalt, um die in irgendeiner Weise zu promoten, sondern ich habe das ja nur gemacht für mich. Und dann kam meine Frau irgendwann und jemand, der Kunst unterrichtet und haben gesagt, das ist doch eigentlich ganz cool. Und ich dachte, ich habe das ja nur für mich gemacht. Mhm. Wirklich viele, viele Bilder. Und so. Und irgendwann hat sie dann gesagt, pack ein paar Bilder ein, morgen fahren wir zur Walentowski-Galerie, du stellst deine Bilder vor. Und ich dachte, was? Ne? Und dann ist man ja erstmal, wie du auch sagst, man präsentiert ja, aber ich mir gedacht, was soll's? Das ist das, was ich mache. Gefällt nicht, keine Ahnung. Ne? Das ist das, was aus mir kommt, was ich möchte. Und die fanden das gut und haben gesagt, okay, lass uns das machen. Da habe ich ja letztes Jahr eine ganz große Ausstellung gehabt mit vielen, vielen Bildern und so. Und jetzt habe ich dann weitergemacht. Und aus dieser Geschichte heraus entwickelt sich ja was, weil ein Maler selber ist ja, wie kann man das immer sagen, man sagt immer, ey, man muss einen Stil finden. Ich mir denke, keine Ahnung, was das bedeutet. Also man malt, man tut etwas, man projiziert etwas auf die Leinwand, was man möchte. Und dann verändert sich das in der Struktur, in dem Tun selber verändert es sich auch wieder. Und dann kriegt es vielleicht auch andere Elemente und eine andere Struktur, die einem dann auch gefällt. Aber was auf jeden Fall bleiben wird bei mir, das ist dieses Glitzer, weil ich das einfach liebe. Ich liebe Glitzerzeug, finde ich total geil.
1: Das sind perfekte Worte. Vielen Dank. Ich liebe Glitzerzeug.
2: Fantastisch. Bisher haben wir ihn immer nur mit Feuer gesehen. Jetzt erleben wir dich auch mit Glitzer. Viele Träume haben sich auch erfüllt heute in diesem Kölner Treff. Ja. Wir freuen uns, dass Sie dabei gewesen sind. Vielen Dank an unser Publikum, an Sie zu Hause.
1: Oh, nee, genau. So viel Geld ausgegeben.

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0: 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Es ist 21 Uhr. 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
2: Die Nachrichten mit Richard Hucke. Guten Abend. Über 5 Monate nach der Brandkatastrophe im Schweizer Skiort Crans-Montana hat der Schweizer Bundespräsident Parmelin Versäumnisse eingeräumt. Im Spiegel sagte er, die Schweiz sei durch die Katastrophe hart geprüft worden. Christian Schwitzke, WDR aktuell.
3: Parmelin sagte, man sei nicht perfekt und müsse aus Fehlern lernen. Hintergrund sind Vorwürfe gegen die Behörden, weil vorgeschriebene Brandschutzkontrollen in der betroffenen Bar offenbar jahrelang nicht durchgeführt wurden. Laut Parmelin wurden inzwischen landesweit die Brandschutzvorschriften verschärft, an vielen Orten Feuerfontänen verboten und Baunormen angepasst. Außerdem soll ein runder Tisch für Opfer, Angehörige und Behörden eingerichtet werden. Beim Brand in der Silvesternacht waren in Crans-Montana 41 Menschen ums Leben gekommen. Mehr als 100 weitere wurden verletzt. Brandursache waren vermutlich Feuerwerksfontänen.
2: Die Weltgesundheitsorganisation warnt vor einem Virusausbruch in Afrika. In der Demokratischen Republik Kongo sind mehr als 80 Menschen an Ebola gestorben. Jetzt gilt ein internationaler Gesundheitsnotstand, vor allem um Behörden vor Ort besser helfen zu können. Für Deutschland hat die WHO-Einschätzung laut Gesundheitsministerin Warken keine direkten Auswirkungen. Bundesjustizministerin Hubig will bei häuslicher Gewalt Scheidungen beschleunigen. Sie plant, dass in solchen Fällen das Trennungsjahr entfällt. Zudem will Hubig Frauen in familiengerichtlichen Verfahren besser schützen. Sie sollen demnach den Gerichtsort selbst wählen können, damit Ex-Partner ihren Aufenthaltsort nicht herausfinden können. In der Nähe von Leipzig ist am Nachmittag ein Tiger ausgebrochen. Die Polizei hat das Tier mittlerweile erschossen. Der Tiger war aus einer privaten Anlage einer Dompteurin entkommen und griff einen Helfer an. Der Mann wurde leicht verletzt.
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2: In der zweiten Fußball-Bundesliga gab es heute noch wichtige Entscheidungen. Düsseldorf steigt ab, Bielefeld hat den Klassenerhalt geschafft und Paderborn darf in der Relegation um den Aufstieg in die Bundesliga spielen. Der stand für Schalke schon länger fest, trotzdem wird er heute nach dem letzten Spiel gefeiert. Aus Gelsenkirchen Andreas Arz für WDR aktuell.
4: Auch Stunden nach Abpfiff feiern die Fans hier immer noch vor dem Stadion. Ein DJ legt Musik auf, die Fans singen und tanzen und feiern einfach die Rückkehr von Schalke 04 in die Fußball-Bundesliga. Das ist quasi hier ein kleiner Ersatz für die große Meisterfeier, auf die der Verein ja aus Sicherheitsgründen verzichtet. Die Fans warten jetzt hier auf die große Drohnenshow, die in einer halben Stunde ungefähr starten soll und über dem ganzen Norden von Gelsenkirchen zu sehen sein soll.
2: Das war WDR aktuell. Das Wetter in Nordrhein-Westfalen in der Nacht bewölkt mit Schauern bei 11 bis 6 Grad. Morgen wird es bedeckt und regnerisch, in Bad Berleburg 12 Grad, in Schleiden 14 und in Aachen 16 Grad. Die Zeit 21.03 Uhr.
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5: Und hier sind Ihre beiden Eisheiligen. Wie heißen wir? Satirus und Deluxus.
6: Jawohl.
5: Oder? Mit bürgerlichen Namen aber immer noch. Axel Naumer, Henning Bornemann. Und zwar gegen Ende einer, das kann man sagen, einer schon wieder, ich finde, viel zu gemütlichen Woche. Nach hinten raus. So mit Feiertag und Brückentag.
7: Deutschland muss sich also aufraffen.
6: Ja. Jawohl. Aber hey, nur für eine Stunde, bitte.
5: Ja.
6: Samstag, 16. Mai ist es 11.05 Uhr live im Radio bei WDR 5 ja. Oder später dann live on tape im Podcast. Wir sagen herzlich willkommen zum Wochenrückblick.
5: Ja.
6: eine Stunde aufraffen,
5: ja,
6: und konzentrieren.
5: Ja.
6: Das wird schon gehen. Wo immer Sie sind übers lange Wochenende. Danach können Sie sich dann ja auch direkt wieder auf die faule Haut legen.
8: Der Wal liegt etwa 75 Meter entfernt vor einem Strand, dort in Höhe eines Campingplatzes.
5: Oh, ja, nicht schon wieder Walwitze. Weißt du,
6: es geht wieder los.
5: Ja, solange noch nicht endgültig geklärt ist.
9: Ist es wirklich Timmy?
10: Handelt es sich tatsächlich um Timmy?
11: Also wir wissen ja offenbar, dass es ein Buckelwal ist.
6: Immerhin.
5: Ja, derzeit gleichen die Forscher noch die Fingerabdrücke ab.
6: Fingerabdrücke?
5: Ja, der echte Timmy, der echte musste doch am ganzen Körper übersät sein mit Fingerabdrücken von Till Backhaus
6: und richtig,
5: all diesen Rettern. Aber du, ich glaube, haben wir nicht noch mehr emotionale Themen diese Woche?
6: Jawohl, das Comeback von Gerhard Schröder zum Beispiel. Als Vermittler im Ukraine.
5: Stopp. Nein, das war nur so eine Idee von seinem alten Saunakumpel Wladimir. Ja, hat aber niemand ernsthaft in Betracht gezogen. Nicht mal Schröder.
6: Ach so.
5: Ja, doch, ich habe ihn angerufen und wollte einfach mal fragen, ja. Und dann ist das passiert.
12: Ring, ring, Schröder Vermittlungsservice. Sie befinden sich im Hauptmenü. Für diplomatische Ausgehtipps in Moskau drücken Sie die 1. Für den Zweitschlüssel von Putins Wochenendputze die 2. Oder drücken Sie die 3, wenn Sie wissen, wo mein Nagelknipser ist. Sollten Sie Interesse an Frieden haben, legen Sie einfach auf.
6: Okay. Ich habe übrigens auch jemand angerufen diese Woche und der ist rangegangen und der hat gesagt, er kommt als Studiogast.
5: So.
6: Simon Stäblein ist es heute mit seinem aktuellen Programm Absolute Frechheit im Gepäck.
5: Das passt zu unserem nächsten emotionalen Thema, Absolute Frechheit.
6: Ja.
5: Ja, ich habe es jedenfalls so empfunden.
13: Trump will sichtbar Nähe zeigen. Der Chinese bleibt ungerührt.
6: Ja, Donald Trump auf seiner Peking-Reise.
5: Sehr
6: und das muss ungewohnt für ihn gewesen sein.
5: Ja.
6: Sonst ist ja er überall auf der Welt der Star und der kriegt immer erstmal eigentlich so ein verrücktes, landestypisches Gastgeschenk aus purem Gold überreicht.
5: Ja.
6: Aber diesmal, da musste ja er jetzt durchgehend rumschleimen beim chinesischen Gastgeber Xi.
14: Der Gast aus Amerika überschüttet Xi mit Komplimenten.
15: Such respect for
14: China. So ein Respekt vor China, was Sie da geleistet haben. Sie sind ein großartiger Anführer.
16: Trump spart nicht mit Lob, auch hier im Garten. Der sei schön.
17: Nice.
18: Noch nie habe er so schöne Rosen gesehen, lässt Donald Trump wissen.
6: Mensch, und der Geräteschuppen hier. Donnerwetter.
5: Aufsitzrasen. Fantastisch.
6: Aber es hat gar nicht so richtig was gebracht, hört man. Ne? Bei der Iran- und der Taiwan-Frage, da hat sich Xi von zwei Saaldienern die Ohren zuhalten lassen. Und bei den aus den USA mitgebrachten Handelsdeals, da hatte Trump eigentlich auch auf viel mehr gehofft.
19: Und deswegen hat Trump vor allem die großen Bs im Blick: Boeing, B wie Beef und Beans, Sojabohnen. Bohnen.
5: Ja. Was? Oh ja, natürlich wird gendern. Auch in China wird gegendert, beim Öffentlich-Rechtlichen sowieso. Sojabohnen und Bohnen.
6: Jawohl.
5: So.
6: Aber ist Trump dann eigentlich ganz ohne irgendwas nach Hause geflogen?
5: Nicht ganz.
18: Xi Jinping schenkt Trump prompt Rosensamen für den eigenen Garten.
6: Ja, aber jawohl, Rosensamen aus Gold, hoffentlich.
5: Ja. Made in Taiwan.
6: Ja.
5: Also, später hier bei uns exklusives Tonmaterial von dem womöglich ja trotzdem folgenschweren Treffen. Aber hatten wir nicht diese Woche hier Moskau, Peking? Und
6: wir hatten noch was in London.
5: Der
6: britische Premier Keir Starmer wackelt. Ja, und das war früher nichts Ungewöhnliches in der Zeit vor Keir Starmer. Da gab es ja ständig Wechsel.
5: Ja, aus praktischen Gründen hat man in Downing Street Number 10 eine Drehtür eingebaut.
6: Richtig, aber Keir Starmer, der ist jetzt schon fast 2 Jahre im Amt, ja. Das heißt, Kinder, die jetzt in Großbritannien 2 Jahre alt sind, die kennen nur Keir Starmer als Premierminister. Und jetzt das.
20: Der britische Premierminister Keir Starmer steht mächtig unter Druck.
21: Keir Starmer ist unten durch in der britischen Öffentlichkeit. Nur noch 20% sind mit seiner Arbeit zufrieden.
5: Was? 20% nur noch zufrieden? Also es sind ja 80% unzufrieden.
6: Ja.
5: Mehr geht ja gar nicht, glaube ich, dieser Unzufriedenheitsskala.
6: Doch, warte mal, vielleicht.
22: Eine riesige Mehrheit ist weiter unzufrieden mit seiner Arbeit.
6: So.
22: Nämlich 84%. Das ist weiter ein desaströser Wert für Merz.
5: Ach so, ja stimmt, den gibt's ja auch noch.
6: Merz.
5: Friedrich Merz gibt's ja auch noch. Diese Woche mehrfach gekennzeichnet durch
23: Buhrufe. Aber Merz bleibt bei seiner Botschaft.
6: Aha, und die Botschaft der Woche war?
24: Der Koalitionsausschuss gestern Abend hat zwar keine konkreten Beschlüsse gebracht, aber immerhin einen Fahrplan.
6: Einen Fahrplan gibt es jetzt für die Reform. Na, das ist doch mal was. Vielleicht klappt's ja dann dieses Jahr mit dem Herbst der Reform.
5: 31. Oktober, hä? Das ist sowieso Reformationstag.
6: Ah.
5: Jedenfalls.
1: Während die Koalition weiter um Entlastungen und Reformen ringt, scheint der Geduldsfaden bei den Bürgern aufgebraucht.
6: Oh ja, und zwar gerade noch rechtzeitig, bevor er gerissen wäre. Bei uns in der Sendung nachher deshalb noch ein Infokasten, was er jetzt konkret gebracht hat.
3: Der heutige Koalitionsausschuss.
4: Es geht um Geld und Reformen, aber es schwebt auch ein Hauch von Stuhlkreis über dem Treffen.
5: Ja, aber nicht nur. Hier liegt auch ein Hauch von, ich weiß nicht. Ach, kann der bisher herstinken? Gibt es neue Erkenntnisse vom Wal von der dänischen Insel Anholt, vor der er da rumliegt?
8: Die Naturschutzbehörde sagt, man sollte sich dem Wal nicht nähern, da auch eine gewisse Explosionsgefahr bestehe, da sich im Inneren eines toten Wales auch Gase entwickeln können, die auch zu einer Explosion führen können.
6: Mhm. Oh, endet die Geschichte von Timi also mit einem Knall. Aber lass uns vielleicht noch wenigstens eine positive Meldung hier weg mit reinbringen. Und zwar, es ist ja nur noch knapp ein Monat bis zum Anpfiff des Eröffnungsspiels der Fußball-Weltmeisterschaft der Männer. Oh. Und die Vorfreude in den USA, sagen wir mal so, es sind am Ende ja immer die Fans.
5: Ja.
6: Die Fans im Gastgeberland, die Begeisterung übertragen.
9: Ganz ehrlich, ich weiß noch nicht mal, wer da spielt. Ich weiß nur, da kommen eine Menge Leute, viele Partys. Das wird ein Spaß. Und das können wir doch gerade gut gebrauchen.
5: Ja. Naja, so viele Leute kommen jetzt aber auch wieder nicht.
6: Nee,
5: die Ticketpreise sind absurd hoch.
9: Die FIFA verdient 11 Milliarden Dollar mit dieser WM und verlangt bis zu 10.000 Dollar Eintritt fürs Finale.
6: Mhm. Ja, aber das lohnt sich doch. Also, allein für die Halbzeitshow.
5: Du bist im falschen Sportart. Halbzeitshow?
6: Ja, nee, das ist diese Woche offiziell bekannt gegeben worden von der FIFA. Im Finale wird die Halbzeitpause erstmals in der WM-Geschichte 25 bis 30 Minuten lang sein, statt 15. Und zwar damit...
5: Ja, damit die Spieler gar nicht mehr in die Senkrechte kommen, oder warum?
6: Nein, damit man da so ein bisschen Showprogramm reinbringen kann. Shakira kommt und singt, BTS sind da, Madonna.
5: Oh, und sie soll eine sehr hohe Gage verlangt haben, damit sie nicht live singt.
6: Das kann sein.
5: Also, das ist ja wohl klar, längere Halbzeit heißt doch in erster Linie mehr Werbefläche, oder? Gibt es noch irgendwelche Neuerungen?
6: Naja, es soll in jeder Halbzeit je eine 3-minütige Trinkpause geben.
5: Trinkpause?
6: Trinkpause.
5: Da soll ich dann nicht trinken oder was? Nein, haben Sie das tatsächlich so genannt?
15: DFB, WM-Planungsteam, was kann ich für Sie tun?
25: FIFA Planning Department, hallo, ich muss noch ein paar Neuerungen mit Ihnen durchgehen.
15: Was für Neuerungen? Meinen Sie die extra Trinkpausen während der Spielzeit?
25: Trinkpausen? Ach ja, stimmt, so haben wir die verkauft. Für uns sind das natürlich Werbepausen.
15: Hab ich mir schon gedacht, aber die Spieler dürfen trotzdem trinken?
25: Schon. Also wenn der Getränkehersteller offizieller Partner ist und das Logo nicht mit der Hand verdeckt wird.
15: Na okay, schreibe ich mir auf.
25: Nächster Punkt. Unser Ziel ist es auch während des Spiels, unsere Sponsoren präsent zu halten.
15: Meinen Sie mit Bandenwerbung?
25: Die sowieso, aber wir gehen auch neue Wege, wo wir die Spieler mit einbinden.
15: Die Spieler einbinden? Aber Trikotwerbung ist doch verboten bei der WM.
25: Man kann ja auch anders werben. Die Spieler sind angehalten, gerade in emotionalen Momenten die Markennamen unserer Werbepartner zu nennen.
15: Das verstehe ich jetzt nicht.
25: Ganz einfach, die Spieler sollen, wenn sie gefoult werden, den Namen eines Sponsors schreien.
15: Wie soll das denn gehen?
25: Statt Aua schreit man dann Visa oder Kia oder Qatar Airways.
15: Das muss ich mit den Trainern besprechen. Sonst noch was?
25: Ja, und zwar, wenn die Spieler ins Stadion kommen, halten sie keine Einlaufkinder an der Hand,
15: sondern
25: Produkte in die Kamera. Zum Beispiel einen Kasten Budweiser, einen Flachbildschirm oder eine Tüte Katzenstreu.
15: Also bitte, was erwarten Sie von den Spielern? Die müssen sich konzentrieren. Die bringen zweimal 45 Minuten Hochleistung.
25: Ah, das schaffen die schon. Die haben doch eine halbe Stunde Halbzeitpause.
15: Halbe Stunde? Das sind 15 Minuten oder haben Sie das auch geändert?
25: Ja klar, habe ich das noch nicht gesagt. Da gibt's eine mega Halftime-Show, wie beim Super Bowl. Die Kohle lassen wir nicht liegen. Deshalb dauert die Pause eher 30 Minuten.
15: Ihr Ernst? In jedem Spiel 30 Minuten Halbzeitpause?
25: Moment. Nee, das ist nur beim Finale.
15: Ach so, dann ist ja egal. Da ist unser Team schon lang wieder zu Hause.

0: Satire Deluxe mit Henning Bornemann und Axel Naumer und dem Bundeskanzler.
1: Dem katholischen Bundeskanzler.
0: Oh, sehr richtige Anmerkung.
2: Friedrich Merz, Sie sind der erste katholische Bundeskanzler seit Helmut Kohl.
0: Ja, ich muss, verdienter Applaus für diese Leistung.
1: Ja, komm, auf dem Katholikentag. Zurzeit übrigens immer noch in Würzburg.
0: Ja, wo der katholische Kanzler zwei wichtige Dinge gesagt hat. Erstens, hier große Weltpolitik.
3: Ich bin ein großer Bewunderer Amerikas. Meine Bewunderung nimmt im Augenblick nicht zu. Aber nur, ich würde meinen Kindern heute nicht empfehlen, in die USA zu gehen. Dort ausgebildet zu werden und dort zu arbeiten.
1: Ja, ja. Vorsicht, wenn Trump das hört und wenn er es dann morgen oder so verstanden hat, dann wird er seinem Freund Friedrich aber das Du entziehen.
0: Oh, oder? Ja.
1: Zum Glück haben sie gestern schon telefoniert und über Politik gesprochen, soweit man hört.
0: Ja, und zweitens dann mehr so innenpolitisch. Merz hat beim Katholikentag eingeräumt, dass er intensiv darüber nachdenkt, warum die Menschen ihm und seiner Politik nicht so folgen, wie es richtig wäre.
3: Ich weiß, dass ich in meiner Kommunikation etwas verbessern muss, damit diese Botschaft besser verstanden wird.
1: Ja. Vielleicht liegt es ja nicht nur am Wie, sondern auch am Was.
0: Und am Wo.
1: Oder am Wo.
0: Weißt du, diese Woche war Merz ja auch beim Kongress hier der Deutscher Gewerkschaftsbund, DGB, wo auch andere Politiker eingeladen waren.
4: Die Co-Bundesvorsitzende der SPD und Lars Klingbeil auf dem Parteitag, auf dem DGB-Tag.
0: Da kann man schon mal verwechseln, obwohl die erwähnte SPD-Vize Baas beim DGB auch nicht so gut ankam.
5: Ja, das ist vermutlich kein einfaches Schicksal für Sie als SPD-Arbeitsministerin, aber man muss ja auch nicht in die Politik gehen.
0: So, und dahin zu diesem Kirchentag, DGB kommt nun auch noch
1: jetzt.
0: Ja, kommt jetzt auch noch der Kanzler. So, das war's.
1: Ja, letzte Woche noch bei den Arbeitgebern, wo er gesagt hatte, ihr seid tolle Typen und Leistungsträger und ohne euch geht's nicht.
0: Richtig. Genau.
1: Und wo er dann versprochen hat, dass er das diese Woche beim DGB genauso nochmal sagen will.
6: Ja. Wir können das ändern, wenn wir wieder lernen. Ich sage das übrigens vor Unternehmensvertretern genauso wie heute hier vor Ihnen.
1: Aha. Hey, okay, Versprechen gehalten.
0: Ja, er sagt das. Mhm. Und dann sagt er aber halt noch was.
6: Im Verhältnis zu dem großartigen Maß an sozialer Sicherheit, das wir in unserem Land ja schon haben, sind die Veränderungen, zu denen wir heute bereit sein müssen, eigentlich nicht zu groß. Das Potenzial.
0: Das Potenzial wäre gewesen zu sagen, ihr Arbeitnehmer seid genauso Leistungsträger dieser Gesellschaft wie die Arbeitgeber letzte Woche, denn ihr leistet auch viel und dafür gebührt euch Lob, Anerkennung, Sonstiges. Hm. Ihr seid sogar so toll, dass wenn wir jetzt ein bisschen was kürzen müssen, ihr das gut versteht, denn ihr seid kluge Leute.
1: Sagt er aber nicht.
0: Nee, er sagt,
6: das ist Demografie und Mathematik.
0: Ja. Und so war dann halt auch nach weiteren Buhrufen der Schlussapplaus eher vereinzelt.
6: Danke Ihnen herzlich.
1: Oh. Ja. Ich meine, der Saal wäre nicht leer gewesen.
0: Nee, war nicht leer.
1: Nee.
0: Also man sieht oder hört, noch nie hat ein deutscher Bundeskanzler so viel aushalten müssen. Ja.
1: Im Netz.
0: Aber nur, aber nur, weil es zum Beispiel zu Helmut Kohls Zeiten gar kein Netz gab.
1: Ach so.
0: Ja, da wurde noch von Hand ausgebuht.
1: Ja,
0: oh, weißt du?
1: Ja, ich glaube, so macht sich das Volk halt ein bisschen Luft.
0: Ja.
1: Ne? Und es wurde auch bei Merkel gebuht
0: und
1: bei Schröder und was ist Strauß ausgebuht worden damals und Scholz und Weimar.
0: Ja, es ist quasi Teil unserer kulturellen Identität, oder?
1: Hans Zippert gefällt das.
7: Auf einem Kongress des Deutschen Gewerkschaftsbundes wurde Friedrich Merz kürzlich mit Buhrufen bedacht. Vor allem junge Menschen riefen ausdauernd und lautstark Buh. Merz wirkte überrascht und konnte seine Freude kaum unterdrücken, weil es normalerweise gar keine oder nur spärliche Reaktionen auf seine Ansprachen gibt. Vor einigen Wochen standen mitten in Merz' Rede die Besucher eines Wirtschaftstages auf und ging zum Buffet. Im November verließen Studenten sogar den Saal, als Merz die Bühne betrat. Im Bundeskanzleramt will man nun versuchen, das Buhrufen zum immateriellen Kulturerbe erklären zu lassen, so wie das Sternsingen, das Kasper-Theater oder die Schwelmer Weißstickerei. Der Buhruf gehört zu den schönsten und kürzesten Meinungsäußerungen in deutscher Sprache, wobei man den Buhruf auch so lange ausdehnen kann, bis man keine Luft mehr kriegt. Er gehört grammatikalisch zu den Interjektionen, ist aber nicht waffenscheinpflichtig. Der Ausgebuhte wird automatisch zum Buhmann, der dann an allem schuld ist. Buhfrauen sind dagegen bislang nicht bekannt. Es wird also höchste Zeit, dass etwas gegen den Gender-Buh-Gap unternommen wird. Schon ganz kleine Kinder beherrschen instinktiv den Buhruf. Manche Neugeborene kommentieren bereits den Anblick ihrer Eltern mit einem lauten Buhu. Doch man benutzt ihn auch, um Menschen zu erschrecken. Dann muss das Buh kurz sein und fast gebellt werden. Jens Spahn soll sich oft von hinten an den Kanzler heranschleichen und laut Buh rufen, um sich dann darüber zu amüsieren, wie Merz sich vor Schreck den Kaffee über das Sakko kippt. Bei künftigen Auftritten will Friedrich Merz bezahlte Buhrufer im Publikum platzieren. Damit möchte er beweisen, dass er überhaupt nicht harmoniesüchtig ist, wie alle behaupten, sondern dass er keiner Konfrontation aus dem Wege geht. Er plant sogar, den Ordnungsruf durch einen Buhruf zu ersetzen und er will im Bundestag ab sofort als Bundeskanzler angesprochen werden.
0: Was?
1: Ja? Diese Musik, war das Two and the Half Men eigentlich, frage ich mich.
0: Was?
1: Was war? Die kurze Musik da gerade.
0: Die da? Ja.
1: Ich erkläre es doch, das
0: eindeutig.
1: Two and a half man.
0: Das stimmt, das, war das wären ja dann Merz, Söder, Klingbeil oder sowas. Ja. Und jeder darf aussuchen, wer der halbe ist.
1: Naja, Merz hatten wir ja gerade.
0: Ja, noch nicht ganz.
8: T-Online kritisiert insbesondere den Kanzler. Auch Merz klempnert herum. Doch bei ihm tropft und sickert das Wasser aus den Machtleitungen und Regierungsrohren, sodass sich am Boden große Pfützen bilden.
0: Ja, das bezog sich auf den Koalitionsausschuss diese Woche, wo Merz letztes Mal hat er, glaube ich, Klingbeil angeschrien oder so. Und ansonsten kam der Tankrabatt und die 1.000-Euro-Prämie raus. Ne?
1: Und diesmal?
9: Wir haben heute sehr viel herumtelefoniert und erstaunlicherweise haben die Beteiligten gesagt, im besten Falle kommt gar nichts heraus.
0: Ja, verstehst du? Und so geschah es dann auch. Es kam nicht mal raus, was alles nicht rauskam. Also im Sinne von rauskommen, durchsickern, verstehst du?
1: Es wird nicht besser,
0: Söder. Doch, Söder sagt, es wird besser. Weil die Koalition kann
10: auch mal mit mentalen Aufräumarbeiten beginnen.
0: Genau, und dann arbeiten sie dann
10: mit konstruktiver Entscheidungskompetenz.
0: Ja. Und dann, nach den mentalen Aufräumarbeiten und mit konstruktiver Entscheidungskompetenz, sind sie auch endlich in der Lage.
1: In welcher?
0: In verschiedenen.
1: Ach so.
0: Ja, einfach weil sie müssen.
11: Wir müssen in der Lage sein, uns zu verteidigen. Und da machen wir einen echten Unterschied. Nur dann spüren auch die Bürgerinnen und Bürger, dass wir positiv für sie, für die Sicherheit ihres Arbeitsplatzes einen Unterschied machen können.
12: Und ja, für die machen auch 30, 50 oder 100 Euro im Monat einen Unterschied.
11: Und für Deutschland einen Unterschied in der Sache zu machen. Wir einen Unterschied machen für Deutschland, für die Bürgerinnen und Bürger. Wir machen in dieser Krise einen Unterschied für die Bürgerinnen und Bürger.
1: Wichtig ist ja, dass auch der Koalitionspartner SPD das so sieht.
0: Natürlich.
1: Denn am Ende macht ja vor allem das Geld den Unterschied.
0: Richtig.
1: Und da braucht es den Finanzminister und vielleicht sogar auch noch den wirtschaftspolitischen Sprecher der SPD.
13: Mein Eindruck ist, dass Rechnen derzeit ein total wichtiges Gut ist, wenn es um die Zukunft unseres Landes geht. Wie gut sind Ihre Rechenfähigkeiten?
14: Das ist eher eine gemeine Frage. Ist nicht so gut. Ich bin Jurist und das hat sich auch schon in der Schule angedeutet.
0: Ja, gut. Das ist super, der Mann. Weil leichter gehen Reformen ohne genaues Rechnen.
1: Ach so, ja,
0: natürlich. Und so schlimm sind die Krisen ja nur auch wieder nicht.
1: Weißt du? Ja, die einen sagen so, die anderen. Also Straße von Hormuz, Rohstoffe, ja. Öl, Kerosin.
0: Ja, aber das wird schon.
1: Das wird schon.
0: Ja, die Wirtschaftsministerin wurde neulich diese Woche nach Flugtickets gefragt. Weil die werden ja immer teurer jetzt. Mhm. Und da hatte sie eine gute Nachricht.
15: Aber ein teurer Flug heißt nach wie vor, dass unsere Carrier fliegen können.
0: Verstehst du? An den teuren Tickets sieht man, dass sie fliegen. Heureka, möchte man
1: ja
0: sagen.
1: Ja, ich verstehe. Und an den hohen Krankenhäusern. Krankenkassenbeiträgen sieht man, die Ärzte arbeiten.
0: Ja, ich würde das jetzt
1: und nicht... Und an den hohen Mieten sieht man, wir haben Häuser.
0: Ja, ich würde es nicht überstrapazieren, aber tatsächlich kann man sich die Reformen der Bundesregierung vorstellen wie ein großes Haus auf der Kirmes.
16: Hi, wir sind die Kirmes-Checker.
17: Die Kirmes-Saison hat begonnen und heute checken wir für euch die gruseligste Gruselneuheit 2026.
16: Das Reformhaus des Horrors.
17: Komm rein, dann wirst du aufgebahrt. Die Diagnose totgespart.
18: Naja, geht los mit der Gesundheitsreform.
17: Ja, deshalb ist das hier so düster.
18: Oh, da an der Wand ein großes Muttermal. Es verändert sich.
17: Aber das bedeutet, es ist bösartig.
18: Schnell an die Screening-Kanone. Ah, nee, da muss man Geld einwerfen. So, was ist hier? Psychotherapeutische Praxis.
17: Da fehlt die Klinke. Wurde weggespart. So langsam spüre ich den Versorgungshorror.
18: Und wo geht's da lang?
17: Schlimmer noch als Ungeheuer erlebt nun die Reform der Steuer. Empfänger kleiner und mittlerer Einkommen bitte einmal hier entlang durch den Spielraum für Steuervergünstigungen.
18: Ah, der ist ja richtig eng.
17: Oh, und es ist so frostig hier. Spüre den eisigen Hauch der kalten Progression.
18: Ach so, ich dachte kurz, wir wären schon beim neuen Heizungsgesetz.
17: Oh, Vorsicht, nicht hier in den Höllenschlund fallen.
18: Das ist ein Haushaltsloch.
19: Hunger will mehr Schulden. Njam, mehr Schulden. Njam.
18: Erstaunlich, dass da immer mehr Geld nachkommt. Ich dachte, wir wären pleite.
17: Das hier ist der letzte unheimliche Raum.
18: Der ist ja einfach nur langweilig. Komm, wir gehen.
17: Ja, es geht nicht. Es ist der Arbeitszeitreformraum. Wir müssen hier jetzt länger als 8 Stunden bleiben. Aber dafür dürfen wir dann am Ende der Woche früher gehen.
18: Aber ich will hier raus. Hilfe, Hilfe, ich will Feierabend machen.
17: Das ist zwecklos. Arbeitsministerin Bärbel Baas vom Krebsstand gegenüber wird dich zwar hören, aber sie kann dir nicht helfen. Aber es gibt trotzdem Grund zur Hoffnung.
18: Weil sie bei den Reformen mitentscheiden darf?
17: Doch nicht, wenn man in der SPD ist. Nein, wer weiß, wie lange die Reformen halten. Also gehört, nebenan bei der Rente ist gerade was abgebrochen.
18: Fazit zum Reformhaus des Horrors. Die Reformen haben auf jeden Fall Gruselpotenzial.
17: Aber vieles ist auch sehr erwartbar.
18: Und beim nächsten Kirmes-Check testen wir den Populismus-Propeller. Schießt sich in wenigen Sekunden von 0 auf 50%.
17: Und wird betrieben mit Energie direkt aus dem Haus der Reformen.

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1: Schönen guten Morgen.
2: Hallöchen.
3: Und gleich die Frage, Schluss mit Comedy? Jetzt geht's hier um Bundeswehr und Landesverteidigung.
4: Politisches Kabarett.
1: Die Grenzen verschwimmen, im wahrsten Sinne des Wortes.
5: Ja. Aber das ist ja das Schöne bei dir, dass die Grenzen so verschwimmen. Du stehst da so auf der Bühne, siehst teilweise, ich will nicht sagen, also siehst so aus, als was? Wolltest du nur so ein bisschen vor dich hin plaudern und plötzlich kommst du um die Ecke mit irgendwelchen Aufregern.
1: Ja.
5: Ja, ist das Absicht? Das die Leute erstmal so, ich bin so ein ganz normaler und plötzlich kommst du aber ziemlich fies auch.
1: Ich glaube, das ist so schon ein bisschen Teil der Bühnenfigur in Anführungsstrichen, die aber sehr nah an mir dran ist. Ja. Also ich mag einfach diesen Haken, diesen
3: ja. Katsching. Und hat es zugenommen, dass du dich für Politik interessierst, auch auf der Bühne oder?
1: Also ich finde, wenn man sich die aktuelle Lage der Welt anschaut und der Politik, dann kommt man eigentlich gar nicht mehr drum rum irgendwie. Also mittlerweile ist ja fast alles politisch, was man sagt. Ja. Also es ist basically ja. alles.
3: Okay. Dann wollen wir mal in einem Ausschnitt gucken, wie hoch der Politikanteil jetzt gleich ist.
1: Okay, wow. Ja.
3: Das ist gemein, aber es ist auch aus einem älteren Programm. Von.
6: Worüber wir noch reden müssen, ist das Outfit von so Fahrradfahrern Mitte 60. Kennt ihr die? Die so ab Mitte 60 zu sich selber sagen, ich übe jetzt auch mal für die Tour de France, du. Und dann quetschen die sich auf einmal in so hautenge Lycra-Hosen rein, wo du dich immer fragst, so, Digga, wie bist du da reingekommen? Bist du aus dem dritten Stock da reingesprungen oder mit der Flasche Olivenöl dabei? Wie bist du denn in diese Hose reingekommen? Ich habe noch so eine Theorie. So, ihr kennt doch so an den Weihnachtsmärkten und so, ne? Da gibt's doch immer diese, kennt ihr das, diese Bäume, wenn die so verpackt werden, ne? Dann werden die doch durch so ein Netz durchgeschossen. So, und ich glaube, nach der Saison krallt die sich so ein illegaler Fahrradladen und dann schießt er die Rentner in ihre Klamotten rein. Für ein bisschen Geld, so Günther, du bist dran.
5: Das wäre vielleicht ein Thema für dein übernächstes Programm, das Alter, oder? Im Moment schlachtest du ein anderes Thema aus, ein privates Thema, das gar nicht so lustig vielleicht eigentlich erstmal klingt. Du hattest eine schwere Trennung.
4: Schwer.
5: Naja.
1: Also ich hatte eine lukrative Trennung.
3: Eine lukrative?
5: Was heißt eine lukrative Trennung?
1: Naja, wenn man sich scheiden lässt und...
3: Ah. Und eine Zugewinngemeinschaft hatte
1: so
3: ihr
1: da? Nämlich.
3: Ach, ja, so nämlich. Ja. Ach so. Und sitzt da und strahlt über mindestens zwei Körperhälften.
1: Nein, sagen wir mal so, wir haben uns auch sehr wir verstehen uns sehr gut nach wie vor.
3: Mhm. Ja.
1: Und es war kein Rosenkrieg, kein böses Blut, kein gar nichts, sondern einfach die Erkenntnis, ich glaube, es reicht nicht mehr.
3: Okay. Und all diese schmutzigen Details sind jetzt freigegeben, um von dir auf der Bühne
1: Ich glaube ehrlich gesagt, dass mein Ex-Mann jetzt nach, also mit diesen Trennungsgeschichten immer noch besser wegkommt als mit den Geschichten, die ich über ihn erzählt habe, als wir noch zusammen waren.
5: Tatsächlich?
1: Ja.
3: Weil der Druck raus ist und du findest es jetzt lustig?
1: Nee, weil das Zusammenleben sich teilweise ähnlich witzig gestaltet hat.
3: Oh.
1: Also auch da wurde ja oft immer gesagt, so erzähl nicht solche Sachen über mich. Und habe ich immer gesagt, dann mach sie nicht.
5: Okay. das klingt so, als säße da noch sehr viel. Kommt da noch ein zweites Programm? Vielleicht zur Trennung? Oder?
1: Nee, ich glaube, das ist jetzt dann mit den Sachen, die ich da erzähle, abgefrühstückt. Und also, dann ist auch gut.
3: Also wer von beiden sagt absolute Frechheit, was den Programmtitel betrifft?
1: Ich glaube, wir beide. Ich glaube, er sagt, das ist eine absolute Frechheit, weil das stimmt so nicht. Und ich sage, es ist eine absolute Frechheit, dass du dich so verhalten hast.
3: Ja. Okay. Aber es geht jetzt nicht nur um die Beziehung, es geht um welche Themen geht's noch?
1: Nein, es geht natürlich dann dahingehend so um meinen neuen Lebensabschnitt. Sprich, man ist ja dann wieder Single und das eröffnet ja auch wieder andere Möglichkeiten. Und wie man sich so nach 10 Jahren auf der einen oder anderen Dating-App wieder zurechtfinden muss. Ja. Und so diesen Lebensabschnitt alleine zu sein und sich einen Hund zu teilen. Und
5: Wer hat den Hund bekommen?
1: Also ich bin ja die Mutter, deswegen habe ich das Sorgerecht schon, aber der Papa hat auf jeden Fall Besuchsrecht und alles. Also
5: darf alle 14 Tage mal mit dem Gassi gehen.
1: Genau.
5: Oder so.
1: Das klappt auch ganz gut. Aber ansonsten geht es auch wirklich so ein bisschen um gesellschaftspolitische Themen, um die politische Lage in unserem Land.
5: Da sind wir wieder bei der Politik.
1: So, ich habe ja auch gerade bei euch reingehört mit Fritz im März. wirklich, der ja gesagt hat, er muss was verbessern.
3: Ja.
1: Was sind das für Töne?
3: Seine Kommunikation hat er auf dem Kirchentag gesagt.
1: Aber das heißt ja, dass er Fehler eingesteht mittlerweile. Also, oder Schwächen, oder?
3: Ja, aber nur in der Kommunikation.
5: In das
3: andere
5: Kommunikation.
3: Macht er ja richtig.
1: Okay, ja, aber es ist ja schon mal, also.
3: Nee, du hast nicht verstanden.
1: Neue Töne, oder?
3: Ja. Aber es war auch Stille am Kirchentag kurz.
1: Ja.
3: Haben alle gesagt, hoppala.
5: Ja. Würdest du Friedrich Merz coachen? Das ist doch so ein Nebenjob von dir.
1: Ach so, Schwierig. Das Gute ist ja, wenn Politiker sich immer so schlecht verhalten, ist das ja immer gut für uns. Komiker und Komikerinnen, die ja daraus dann, wenn jemand alles richtig macht, ist das so, ja, aber was sollen wir denn dann?
3: Ja.
1: Durch den Kakao ziehen, wenn du so bist. Nein. Ja. Also Habeck als Kanzler wäre Horror. Ich wüsste nicht, was ich sagen soll, glaube ich.
3: Du coachst ja auch junge Comedians. Das ist ja, muss man vielleicht einschränkend dazu sagen.
5: Ja, gut, das ist so das Gegenteil.
1: Ich glaube, er ist auch
3: nicht
1: ist
3: mehr
1: da
3: jung.
1: Auch.
5: Ja. Ja. Simon Schäblein heute bei uns zu Gast. Uns rennt die Zeit immer so weg mit dir.
1: Ne?
5: Wir können aber noch eben sagen, es gibt auf deiner Tour, die jetzt schon läuft, aktuelles Programm, hatten wir gerade absolute Frechheit, hatten wir schon gesagt, ist fast komplett ausverkauft. Herzlichen Glückwunsch dazu. Ja, es gibt noch 3 Termine, da gibt es noch Karten. Am 17. September in Marl im Theater, am 1. Oktober in Osnabrück und am 3.12. in Hamm. Wer dich live sehen will und wissen will, ob die Politik oder der Trennungsschmerz in deinem Programm überwiegt.
3: Ja, sonst ab 2029 dann wieder Karten erhältlich.
1: Also für nächstes Jahr gibt es auch noch Karten für die Tour. 2027 geht's weiter und da ist noch viel frei. Wir haben auch wirklich einige Shows in größere Säle verlegt und so. Aufgrund der Nachfrage gerne einfach mal auf der Homepage gucken.
3: Komm wieder, sobald es Neues aus deinem Privatleben gibt.
1: Sofort.
3: Oder schreib uns zwischendurch mal, halt uns auf dem Laufenden.
1: Sehr gerne. Danke
3: Simon
1: für die Einladung.
3: Vielen Dank.
5: Bis zum nächsten Mal.
1: Danke.

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2: Kurz nochmal zum vergangenen Wochenende und den Feiern zum, wie hieß das immer, Ende des Zweiten Weltkriegs vor 81 Jahren. In Moskau, die sehr abgespeckte Siegesparade.
3: Russland gehen die Waffen aus und die Soldaten. Aus dem einstigen Säbelrasseln ist das Klacken eines Taschenmessers geworden.
4: Aber dieser 9. Mai, der ist in Russland ja ein wichtiger Feiertag.
5: Feiertagsstimmung sieht irgendwie anders aus, oder?
6: Ach, nee, eigentlich nicht. Es war ein bisschen kalt, aber trotzdem, die Leute lassen sich es hier eigentlich schon ganz gut gehen.
2: Moment mal, das passt aber nicht in unser Bild. Hör mal, bitte, Herr Kollege, nochmal nachreportieren.
6: Aber diese Idylle, die trügt tatsächlich. Die Stimmung ist runtergegangen, viel schlechter als vor einem Jahr.
2: So ist es richtig.
4: Ja, die Freiheit der Berichterstattung aus Russland, das muss man schon auch mal sagen, wird seit Jahren immer mehr eingeschränkt.
7: Und Reporter ohne Grenzen ist eine unerwünschte Organisation, mehr als 250 Organisationen sind unerwünscht in den USA.
5: In Russland.
7: In Russland, vielleicht bald auch in den USA.
4: Ja, kleiner diplomatischer Trick, wir haben es ja eingangs schon erwähnt. Yeah. Putin hat in einer seiner Reden zum Jahrestag in Sachen Ukraine Gerhard Schröder als Vermittler vorgeschlagen.
8: Hat denn ein Gespräch oder Kontakt zwischen der Bundesregierung und Herrn Schröder stattgefunden?
9: Nein.
2: Nein. Nein. Und wird sie es tun?
9: Nein.
2: Und wird sie jemals?
9: Nein.
2: Nein, nein, nein. Trump wiederum hat die UNO, als Vermittler ins Spiel gebracht.
10: Dass er jetzt auf einmal die Vereinten Nationen entdeckt, ist ja der Treppenwitz der Weltgeschichte.
2: Ja. Und wie geht es nach einem kurzen Waffenstillstand rund um die Feierlichkeiten? Wie geht's jetzt weiter?
11: Ich glaube, die große Chance für Putin zu eskalieren heißt Donald Trump. Weil er davon ausgeht, Donald Trump, der Bild, aber beißt nicht.
4: Ja, jetzt auch in China ja wieder, beim Staatsbesuch in Peking.
12: Das ist vielleicht der größte Gipfel aller Zeiten. Ich kann mich an nichts Ähnliches erinnern. In den Vereinigten Staaten reden die Menschen über nichts anderes.
4: Ja, Trump ist da durch diese riesige große Halle des Volkes gelaufen und hat dann zu Xi gesagt, dass er auch bald einen sehr eindrucksvollen Ballsaal haben wird.
2: Ja, hat er bestimmt. Und dann saß Trump mit seiner Delegation in diesem riesigen Konferenzsaal Xi gegenüber. Und da hat er gesagt, dass sein neuer Ballsaal auch sehr groß sein wird.
4: Ja. Und Xi hat dann gesagt, die USA sollen sich gefälligst aus der Taiwan-Frage raushalten, sonst setzt es was. Ja. Und darauf hat Trump knallhart geantwortet, dass er gerade einen neuen Ballsaal baut.
2: Das war alles?
4: Naja, er wird seinen Ballsaal noch ein paar Mal erwähnt haben.
13: Wie fällt das Fazit bei Ihnen aus nach diesem Staatsbesuch?
10: Trump geht sozusagen wie ein begossener Pudel nach Hause. Das kann man nicht anders sagen. Er hat nichts erreicht. Eines der wenigen Ergebnisse, 200 Flugzeuge sind verkauft worden und die Boeing-Aktie gibt 4% nach. Warum? Weil das eben auch kein Erfolg ist.
2: Ja, gut. Ja. Gut, das ist das, was wir gesehen haben. Aber es ist doch sicher knallhart zugegangen, hinter der verschlossenen Tür.
14: Also, diese Winke-Kinder waren wirklich super. Winken die nur hier oder auch außerhalb? Die könnten mir dann ja im Wahlkampf winken. Ich muss ja diese Midterms gewinnen. Denn wer findet winkende Kinder nicht großartig? Und in den USA zu winken, wäre für die Kinder eine Ehre.
15: Donald, wir sollten die nächsten 2 Stunden erstmal nutzen, um in Ruhe alles zu besprechen.
14: Moment mal, Präsident Xi, mach mal halblang. 2 Stunden? Das war doch nicht ernst gemeint, oder? Was wir zu bereden haben, passt in 280 Zeichen. Zuerst muss ich ein Nickerchen machen. Das Winken war anstrengend, ein bisschen hypnotisierend. Gute Nacht, bin ruckzuck wieder da, ich schlafe ja sehr schnell.
15: Donald, guck mal, was ich hier alles auf dem Zettel habe. Zölle, Handelskrieg, die Blockade im Iran, das Waffenpaket, das ihr Taiwan verkaufen wollt.
14: Wir werden echt Schwierigkeiten kriegen, wenn du dir jetzt einfach Fantasieländer ausdenkst, Chi. Ich denke mir ja doch auch nicht einfach was aus.
15: Taiwan ist die große Insel vor unserer Küste, die wir zurückerobern wollen.
14: Das ist bestimmt die Art von Humor, die du nicht verstehst. Ich habe doch nur einen Witz gemacht. Die Sache ist, ich mag Taiwan. Taiwan hat Elektrochips. Dafür habt ihr Toyota, Honda, Nissan. Da gibt's nichts Vergleichbares.
15: Nein, das ist Japan. Wir sind China. Ich kürze das mal alles ab. Ich habe einen Deal für dich. Ich drohe jetzt einfach noch mal ein bisschen, dass ich Taiwan angreife, so wie ich das immer mache. Dann mache ich es doch nicht und du schließt Frieden mit Iran, damit sich der Stau in der Straße von Hormus endlich wieder auflöst.
14: Also, du bist ja wirklich ein guter Anführer, Xi, aber sorry, für sowas bin ich nicht zuständig. Das Straßennetz in den USA habe ich doch längst outgesourced an Apple oder SpaceX. Ich weiß es nicht mehr genau an wen. Aber ich habe die ja auch alle mitgebracht.
15: Ach, Donald, wolltest du nicht doch ein Nickerchen machen? Ich glaube, wenn du einfach weiterschläfst, kommen wir viel schneller ans Ziel.
9: It's an honor to be your friend. 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
16: Lappen!
2: Anderes Top-Thema diese Woche.
4: Ja, ja.
2: Der Regierungswechsel in Großbritannien, oder? Der war da noch gar nicht.
4: Ja, dann eben Top-Thema nächste Woche. Oder ja. Nachher. Man weiß es ja nicht genau, wie lange sich Keir Starmer noch halten wird. Ja.
2: Man sagt, er hält sich als britischer Premier so lange, bis sie einen anderen gefunden haben.
17: Wer könnte denn, wenn er wollte, und wer hätte da auch dann die nötige Unterstützung für in den Reihen?
18: Wer könnte, wenn er wollte, und wer würde, wenn er könnte? So muss man ja fast sagen.
2: Ja, weil das britische System einfach kompliziert ist und ein Austausch des Premiers
19: ist ungefähr so aussichtsreich wie, sagen wir, dem Hüllenriss in der Titanic durch einen Austausch des Bordorchesterdirigenten entgegenwirken zu wollen.
2: Ja.
19: So die Analyse der Zeit.
4: Ja. Moment, das habe ich doch irgendwo noch ein bisschen griffiger gehört.
20: Starmer abzusetzen und mit einem der potenziellen Nachfolger zu ersetzen, ist nicht die Lösung. Das ist, als würde man sich in die Hose machen und dann den Hut wechseln.
4: So. Jetzt haben es aber alle verstanden. Aber gut, machen wir für nächste Woche auch wieder Vorlagen.
2: Gut, aber hör mal, wenn du auf Rücktritte stehst, die lettische Ministerpräsidentin, wie hieß sie nochmal?
4: Evika Silinja.
2: Genau, ja. Die ist diese Woche zurückgetreten.
4: Ja, jetzt was gerade, wo ich mir den Namen gemerkt hatte.
2: Ja, sie hatte den lettischen Staatspräsidenten
4: Edgars Rinkevičs.
2: Danke, den hat sie aufgefordert, den lettischen Verteidigungsminister
4: Andris Šprūts.
2: Ja, eben den zu entlassen. So. Weil zum wiederholten Mal ausländische Drohnen in Lettland abgestürzt sind und er die Schuld dafür bekommen sollte. Hm. Damit war die Koalition zerbrochen und die Ministerpräsidentin musste selber zurücktreten.
21: Es gab ja so eine regelrecht neue Riege der Regierungschefinnen, geboren in den 70ern und 80ern, die sogar sowas Ähnliches wie ernst genommen worden sind. Also außer sie waren in einem Partyvideo zu sehen, tanzend. Dann wird's Zeit für einen Drogentest. Sanna Marin beantragt für Finnland den NATO-Eintritt, bietet Putin damit die Stirn. Aber alles dreht sich nur darum, wann sie, wie sie, mit wem sie, warum sie getanzt hat. Und weil sie eine Frau ist, entschuldigt die sich auch noch dafür. Wo bleibt denn bitte die Entschuldigung von einem Friedrich Merz, der auf dem CDU-Sommerfest getanzt hat, wie ein afghanischer Windhund, der einen Stromschlag erlitten hat? Aber Hauptsache, alles hackt auf der Frau rum, die in Sachen Krieg und Putin Haltung gezeigt hat. Hat sich ja dann leider wieder erledigt, Sanna Marin. Aber es gab ja noch mehr aus dem Norden Europas. Kaya Kallas, wupp, oder aus Deutschland. Da gab es auch gute Rückendeckung gegen den Oligarchen Otto. Und ich bin die Einzige, die sie wirklich vermisst. Ich vermisse sie, sie fehlt mir. Annalena, die Frau hat Eierstöcke, Baerbock. Ja, Entschuldigung, wenn dann im Deutschen Bundestag mal wieder Bullshit-Bingo gespielt wurde und im Rennen um den Highscore-Surprise nach wie vor Friedrich Merz feministische Außenpolitik als Gedöns abgeschmettert hat, ja, da hat sie ihm halt mal eben erklärt, dass es sich bei feministischer Außenpolitik einfach nur um die gleichen Rechte und Repräsentationen für alle Menschen handelt. Und auch wenn das die Vorstellungskraft eines Friedrich Merz um Welten übersteigt, inkludiert feministische Außenpolitik auch die radikale Annahme, dass auch Frauen Menschen sind.
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0: seit dieser Woche Ministerpräsident in Baden-Württemberg. Ja. Und der neue Landtagspräsident Strobel hat ihm was geschenkt?
1: Keine Ahnung.
0: Erster Hinweis.
2: Ein Geschenk, das einen Blumenstrauß überdauern soll, von einer gewissen Nachhaltigkeit auch geprägt ist.
1: Das könnte ja vieles sein.
0: Ja, wenn man Ideen hätte. Aber wenn man eben keine hat und nur weiß, dass der Cem ab und zu mal Laufschuhe anzieht.
1: Laufschuhe?
0: Nein, zu teuer. Wir sind in Schwaben.
1: Socken.
0: Wir sind aber auch nicht richtig geizig.
2: Deswegen habe ich ein Lauftrikot mitgebracht.
1: Genau das Mittelmaß getroffen.
0: Genau, Lauftrikot. Um noch kurz vor Ort zu bleiben, Boris Palmer, der ehemalige grüne Tübinger OB und jetzt nur noch Tübinger OB ohne Grün, der geht nicht ins neue Kabinett von Özdemir in Stuttgart. Frage an den Bundesvorsitzenden Banaschak.
3: Hoffen Sie, die Personale Palmer ist jetzt vom Tisch. Zweite Frage, was würde das denn im Bund bedeuten?
4: Also zu Ihrer ersten Frage nach Spekulationen, wer könnte was, wie, wo, wann werden oder machen. Wenn meine Tante ein Auto wäre, könntest du hupen. Mhm. Jetzt habe ich über meinen Witz Ihre zweite Frage vergessen.
1: Welcher Witz?
0: Genug gelacht. Ja. Und wir dürfen übrigens auch noch einen europäischen Meilenstein von dieser Woche nicht vergessen.
1: Natürlich, den Eurovision Song Contest heute Abend, die Karlspreisverleihung am Donnerstag.
0: Auch nicht, nein.
1: Dann weiß ich nicht.
0: Halte ich fest, die EU-Kommission will dafür sorgen, dass man länderübergreifende Bahntickets bei nur einem Anbieter buchen kann und nicht in jedem Staat ein Einzelticket, wenn man von Recklinghausen nach Madrid fahren will.
1: Wieso Recklinghausen?
0: Das war nur ein Beispiel.
1: Verstehe. Also ein Ticket von Recklinghausen bis Madrid für den Frankreich und den Spanien-Teil einfach mal einmal bei der Deutschen Bahn buchen. Ist sowas nicht schon längst?
0: Nee, anscheinend nicht.
5: Das ist ein Europa, ein Land, das kann man doch alles im Online-Gedöns, kann man das doch alles regeln.
1: Eben, das Europa-Gedöns. Und da man ja durch das Gebiet der Deutschen Bahn fährt, hat man schon auch die Fahrgastrechte wegen Verspätung und Anschluss verpasst und das alles.
0: Ja, muss ja.
1: Ja. Ich habe gerade geguckt, Fahrzeit 27 Stunden und 58 Minuten. Ich liebe diese Präzision bei solchen Strecken. Dann würde ich in der Zwischenzeit gerne mal auf ein ähnlich langes Europaereignis diese Woche kommen.
0: Den ESC.
1: Nee, aber auch schon erwähnt, den Karlspreis.
0: Ja.
1: Herausragende Verdienste um die europäische Einigung muss man da haben, Zusammenarbeit, den Frieden und unendlich lange pathetische Reden. Ja, weshalb der immer an einem Feiertag verliehen wird, weil alle Zeit haben, in einem kleinen, viel zu kleinen, überhitzten Raum in Aachen, aber mit entsprechender Strahlkraft.
6: Welche Bedeutung hat denn dieser internationale Karlspreis in Aachen?
7: Ja, er hat schon eine große Bedeutung, gerade eben hier in Aachen.
0: Genau. Ja, viele schöne Themen. Jetzt haben wir uns aber die ganze Zeit um die ethisch-politisch-moralische Weltfrage der Woche rumgemogelt.
1: Wirklich?
0: Ja, also jetzt mal kein Klamauk wie bisher die ganze Sendung, sondern wo wirklich mal Haltung gefragt wäre, weißt du, so in Bosetti-Kebekuscher Großdimension sogar.
1: Jetzt kriege ich Schweißausbrüche.
0: Ja, da kommt deine Feigheit raus.
1: Was?
0: Weil du keine Stellung beziehst.
1: Worüber reden wir denn gerade?
0: Jetzt über den ESC.
1: Ach so.
0: Doch. Die größte Musikshow der Welt, die Europa zusammenhält, wie Karlspreis und Europa-Bahntickets zusammen.
1: Ja, natürlich. Finale heute Abend in Wien, ne?
0: Ja, und da gibt es dieses Jahr einiges zu besprechen.
1: Zum Beispiel darf eine kriegführende Nation wie Israel daran teilnehmen. Es gibt ja einige Demos dagegen.
8: Wenn man nicht irgendwo beginnt, Zeichen zu setzen, dann wo?
0: Ja. Wo, wenn nicht wo?
1: Ja. Da würde ich mal sagen, wenn alle Nationen mit politisch fragwürdigen Regierungen, wenn man die ausschließen würde von Musikveranstaltungen oder auch Sport, Olympia und so, da wird's aber leer auf dem Siegertreppchen.
0: Und andererseits will der ESC ja keine politische Veranstaltung sein. Ja. Deswegen ist der unbestrittene Kulturstaatsminister Weimer ja extra hingefahren, um das nochmal zu unterstreichen. Ja,
1: genau.
9: Die Politik sollte hier nicht im Zentrum stehen, mir soll die Musik im Zentrum stehen.
1: Genau, und die Lebensfreude, für die Herr Weimer ja auch steht.
0: Jawohl, aber wichtige Frage habe ich diese gemeint, die seit 2011, seit der ESC in Düsseldorf gastiert, was wie ein Elefant im Raum steht.
10: Das heißt ja immer ein Lied für Wien und natürlich hätte es heißen müssen, ein Lied für Düsseldorf, aber der WDR, der das mitproduzierte, fand das irgendwie doof, weil der WDR ja in Köln sitzt und sagte, nee, das heißt ein Lied für Deutschland, was mich immer noch empört. Aber man muss auch Gehirne können.
1: Ja, der WDR produziert auch diese Sendung. Insofern jetzt hat er es gehört.
10: Deswegen habe ich das jetzt mal endlich nach 15 Jahren Leid, habe ich jetzt endlich mal gesagt.
1: Meine Güte, aber jede Sekunde wert, oder? Du hattest erstens gesagt, da ahne ich

0: Zweitens?
1: Ja. Zweitens braucht es aber mehr Expertise, als du, ich und eben Agnes Strack-Zimmermann zusammen haben.
0: Und wer soll das haben?
2: Wenn man irgendwo zu Gast ist und gefragt wird, haben Sie auch Interesse am ESC, gucken Sie das? Und man antwortet, ehrlich gesagt, nein, ich bin jetzt nicht so groß musikalisch interessiert. Dann gibt es zwei Möglichkeiten. Entweder man wechselt das Thema oder eine besonders bescheuerte Folge von Hart aber fair beginnt.
3: Herr Aiwanger, haben Sie auch Interesse am ESC, gucken Sie das?
4: Ehrlich gesagt, nein, ich bin jetzt nicht so groß musikalisch interessiert.
2: Super Voraussetzung, um genau zu dem Thema, nämlich
3: mehr als Musik, wie politisch ist der ESC?
2: Eine Blitzbirne einzuladen wie
3: Hubert Aiwanger von den Freien Wählern.
2: Wahrscheinlich, damit weniger auffällt, dass die neben ihm sitzende
3: Marie-Agnes Strack-Zimmermann
2: zu dem Thema fast genauso schwer zu begründen ist. Also, der Aiwanger-Hupsi stört sich beim Eurovision an
4: Conchita Wurst und Ähnliches,
2: weil nämlich
4: ja das Musikalische verloren geht und immer mehr der Klamauk in den Vordergrund gerückt wurde.
2: Wegen so Fragen wie
4: wie hat die schrillsten Kostüme, okay.
2: Aber eben auch wegen zu viel Politik. Katja Epsteinsche Weisheiten wie
5: wenn man zusammen singt, dann schießt man nicht aufeinander.
2: Machen den Aiwanger nachdenklich.
4: Dann müsste dasselbe beim Sport gelten. Dann kann ich auch sagen, ich mache jetzt künftig Weltmeisterschaften. Nicht mehr, wer die meisten Tore schießt, sondern wer die richtige Haltung dort vertritt.
2: Frau Strack-Zimmermann muss jetzt auch mal loswerden, dass
6: Gesang völkerverbindend ist.
4: Gut,
6: und deswegen ist es gerade in den heutigen Zeiten
4: Gesang,
6: mehr
4: aber nicht
6: wichtig,
4: Klamauk.
6: Dass man
5: es sieht, ist für jeden was dabei.
6: Man darf auch lustig sein, Herr Aiwanger.
4: Ja, bin ich.
6: Sehr, das auch merkt gern. Man gerade.
2: Am Ende checkt der bekennende Musikbanause den deutschen Beitrag.
4: Okay, also die Stimme und die Musik kommt zu wenig raus, die wenn etwas weniger Lärm im Hintergrund und weniger Flammen machen würde und mehr singen würde, käme besser aus.
2: Kann es eventuell sein, dass Hupsi Aiwanger nach seinen eigenen Maßstäben selbst fleischgewordener Eurovision Song Contest ist? Sein schrilles Kostüm ist sein alberner Dialekt, sein Klamauk ist seine Rhetorik, sein Bühnenfeuerwerk ist der Bruder, der ihn damals aus der Flugblattaffäre rausgehauen hat. Und das Musikalische, das kommt bei ihm auch zu kurz. Oder ist der Aiwanger das schrille Kostüm von Hart aber fair? Und Hart aber fair die Drag Queen unter den Talkshows? Und hätte der Sendungstitel
3: mehr als Musik, wie politisch ist der ESC?
2: Nicht eher lauten sollen, weniger als Musik, wie politisch ist Hart aber fair? Achso, schnell noch wegen Sarah Engels heute Abend.
6: Nein, wir drücken die Daumen.
5: Ich wünsche dir alles Gute.
6: Und wir wünschen dir alles Gute.
2: Ja, wir auch. Hilft ja nichts.
1: Hey, ja, ESC heute Abend ist ja leider Pflichtprogramm.
7: Ja, es ist eine gemeinsame Kraftanstrengung. Ja. Und ja, es ist eine Zumutung.
0: Ja, ja.
7: Sie ist aber notwendig.
0: Ja, und nicht vergessen, welches Land heute Abend am Ende die meisten Stimmen hat und welches nicht. Hat nichts mit der Musik zu tun, sondern
8: das ist Demografie und Mathematik.
1: Jawohl. Genau. Und ich rechne, das waren 55 Minuten Satire Deluxe, weshalb wir jetzt wieder dringend 6 Tage Pause brauchen.
9: Mhm. Ja, das versteht ja auch jeder.
8: Ja.
9: Das versteht ja auch in Berlin jeder.
10: Nein.
9: Unverschämtheit.
0: Jawohl. Nach uns geht's weiter, erst mit dem Tag um 12, danach das WDR 5 Europa-Magazin. Wir sind kommenden Samstag um 11 wieder hier im Radio bei WDR 5 oder natürlich bei ARD Sounds oder wo auch immer Sie und wir uns als Podcast treffen.
1: Also als Podcast, das ist moderne Technik.
0: Ja, ja.
10: Das ist ein Irrsinn. Da gibt jeder seine eigenen Daten rein, der muss das reingeben, dann muss der Computer das durchnudeln und dann spuckt es das raus.
1: Fantastisch, oder? Ja. Hinterlassen Sie da dann übrigens bitte auch unbedingt Sternchen, Herzchen oder welche Art von Bewertung auch immer und richten Sie gerne Grüße von mir aus. Mein Name ist Henning Bornemann.
0: Ich bin Axel Naumer.
11: Das war mutig. Ne? Sie haben etwas riskiert.
1: Ja.
0: Ja.
11: Es hätte scheitern können.
0: Ja.
11: Aber es ist gelungen.
0: Ja.
11: Und es hat sich ausgezahlt.
0: Vielen Dank. Wir sagen bis nächste Woche, wie immer,
12: begleitet von fähnchenschwenkenden Chinesinnen und Chinesen.

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3: Es ist 22 Uhr. 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
4: Die Nachrichten mit Richard Hucke. Guten Abend.
5: Das Risiko für die deutsche Bevölkerung in Deutschland ist als äußerst gering einzuschätzen.
4: Bundesgesundheitsministerin Wagen ist wegen des Ebola-Ausbruchs in einigen afrikanischen Ländern nicht besorgt. Die Weltgesundheitsorganisation hatte heute früh den internationalen Gesundheitsnotstand ausgerufen wegen des Ebola-Ausbruchs in der Demokratischen Republik Kongo und in Uganda. Maximilian Ulrich, WDR Berlin.
6: Der internationale Gesundheitsnotstand dient laut Wagen vor allem dazu, die Behörden in den betroffenen afrikanischen Ländern zu unterstützen, zum Beispiel um größere Feste abzusagen. Ebola wird nicht über die Luft, sondern durch Kontakt mit den Körperflüssigkeiten Infizierter übertragen. Schon 2014 und 2019 rief die WHO wegen Ebola-Ausbrüchen in Afrika den internationalen Gesundheitsnotstand aus.
4: Der Schweizer Bundespräsident Parmela hat nach der tödlichen Brandkatastrophe von Crans-Montana mit 41 Toten an Silvester Versäumnisse eingeräumt. Im Spiegel sagte er, die Schweiz müsse aus Fehlern lernen. Hintergrund sind Vorwürfe, dass vorgeschriebene Brandschutzkontrollen jahrelang ausgeblieben waren. Mit einem Aufruf zu Mut und Zuversicht ist der Deutsche Katholikentag in Würzburg zu Ende gegangen. Beim Abschlussgottesdienst rief der Vorsitzende der Deutschen Bischofskonferenz Wilmer dazu auf, trotz Krisen Verantwortung zu übernehmen und Hoffnung zu bewahren. In Österreich ist eine Wanderin von einer Kuh getötet worden. Die 67-Jährige war in der Region Linz in Osttirol unterwegs. Sie und ihr Ehemann sind wohl auf eine Weile mit Kühen gegangen und angegriffen worden. Die Frau wurde tödlich, ihr Mann schwer verletzt. Warum die Tiere so aggressiv waren, ist noch unklar.
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4: In der zweiten Fußball-Bundesliga gab es heute noch viele wichtige Entscheidungen für NRW-Clubs. Bielefeld zum Beispiel hat mit einem deutlichen Sieg gegen die Hertha aus Berlin den Klassenerhalt geschafft. Marc Eschweiler, WDR Sport.
7: Mit Herz und Leidenschaft und 6 Toren in der zweiten Halbzeit hat Arminia Bielefeld am letzten Spieltag den Klassenerhalt aus eigener Kraft geschafft. Schon von Beginn an war Bielefeld die bessere Mannschaft, bedingungslos unterstützt von den lautstarken Fans im eigenen Stadion. Dennoch führte Hertha BSC zur Pause durch einen Kopfballtreffer von Gechter etwas überraschend mit 1:0. In der zweiten Halbzeit spielte Bielefeld aber weiter unbeeindruckt nach vorne und machte das halbe Dutzend voll.
4: Fortuna Düsseldorf hingegen hat verloren und steigt in die dritte Liga ab. Der SC Paderborn darf in die Relegation und spielt um den Aufstieg in die erste Liga. Schalke stand schon vor dem letzten Spieltag als Aufsteiger fest. Das war WDR aktuell. Das Wetter in Nordrhein-Westfalen. In der Nacht ist es bedeckt mit Schauern bei 11 bis 6 Grad. Morgen wird es überwiegend bewölkt und regnerisch. In Monschau 12 Grad, in Dömmelskirchen 14 und in Langenfeld 16 Grad. Die Zeit 22.03 Uhr.
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8: Die A2 Basel Richtung Luzern zwischen dem Grenzübergang Basel-Weil und Wiese. 2 Kilometer Stau wegen Wartungsarbeiten. A7 Würzburg Richtung Fulda zwischen Bad Brückenau-Volkers und Dreieck Fulda. Nach einem Unfall gibt es eine Sperrung, dadurch staut es sich. Die Umleitung führt über die U65. Die A40 Essen Richtung Duisburg ist zwischen Kreuz Kaiserberg und Kreuz Duisburg wegen Brückenarbeiten bis Dienstag früh gesperrt. Dann die nächste Sperrung auf der A61 Mönchengladbach Richtung Venlo ist zwischen Kreuz Mönchengladbach und Mackenstein in beiden Richtungen bis Montag 5 Uhr gesperrt. Und die A67 Darmstadt Richtung Mannheim ist zwischen Lorsch und dem Firnheimer Dreieck wegen Bauarbeiten bis 5 Uhr gesperrt. Auch hier haben wir eine Umleitungsempfehlung, und zwar ab dem Darmstädter Kreuz über die parallel verlaufende A5.
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8: Aus dem Studio von NDR Info in Hamburg. Ich bin Milad Kupay. Herzlich willkommen zur ARD Infonacht. Mit Appellen gegen Krieg, gegen Antisemitismus und gesellschaftliche Spaltung ist heute in Würzburg der 104. Deutsche Katholikentag zu Ende gegangen. Nach Angaben der Veranstalter nahmen rund 74.000 Menschen an Gottesdiensten, an Diskussionen und Kulturveranstaltungen teil. Steinmeier, Merz, Söder. Es ging diesmal viel um Politik und Demokratie. Die Kirche präsentierte sich als Verbündete der Demokratie, legte aber auch Defizite offen. Christian Wölfel mit einer Bilanz.
9: In der Würzburger Posthalle läuft ein Gassenhauer kirchlichen Liedguts. Die rund 1200 Menschen sind textsicher und der Text, der passt zu dem großen Thema dieses Katholikentags in Würzburg. Hab Mut, steh auf. Über das aus dem Markus-Evangelium entnommene Bibelwort sprechen an diesem Samstagmorgen um 9:30 der Würzburger Bischof Franz Jung und die Grünen-Politikerin Ricarda Lang. Sie spricht von der Furcht vieler Menschen, die sie derzeit spüre.
10: Und gleichzeitig ist das Schlimmste, was passieren kann, wenn Furcht in Ohnmacht mündet. Mich von der Welt abzuwenden, mich zurückzuziehen und nichts mehr zu hören, weder die Not der anderen noch die Welt um mich herum.
9: Nicht in Ohnmacht verfallen, sondern aufstehen und die Stimme erheben. Gemeinsam für etwas eintreten, für den gesellschaftlichen Zusammenhalt etwa. Nicht resignieren, das wird oft bei diesem Katholikentag in Würzburg gepredigt, wenn es darum geht, für die Demokratie einzustehen. Angefangen bei Bundespräsident Frank-Walter Steinmeier und Bundeskanzler Friedrich Merz bis hin zum Vorsitzenden der Deutschen Bischofskonferenz Heiner Wilmer.
11: Wenn auch die Demokratie wichtig ist, geht in die Partei.
9: Es sind sehr politische 5 Tage in Würzburg. Das ist nicht nur bei den Podien zu spüren, sondern auch, wenn man den Gesprächen der mehreren 10.000 Teilnehmerinnen und Teilnehmer lauscht. Die Veranstalter, das Bistum Würzburg und die oberste Laienvertretung in Deutschland, das Zentralkomitee der deutschen Katholiken, sehen sich bestätigt. Deren Präsidentin Irmel Stetter-Karp sagt:
12: Ich habe den Eindruck, wir haben einen Nerv getroffen.
9: In Würzburg zeigt sich eine katholische Kirche, die sich selbstbewusst einmischt in die gesellschaftlichen Debatten. Manch einer sieht da gerade angesichts des Mitgliederschwunds und Vertrauensverlustes eine Chance. Mit Blick auf die deutliche Abgrenzung der deutschen Bischöfe in Richtung AfD vor gut 2 Jahren findet der Münchner Kardinal Reinhard Marx:
13: Da spürt man, ja, die Leute möchten eine klare Position hören. We are back und wir müssen unseren Beitrag leisten. Und das hängt gar nicht so sehr damit zusammen, wie viele wir sind. Die Frage ist, sind wir da? Haben wir etwas zu sagen? Sind wir gut drauf?
9: Doch in Würzburg erfolgt auch der kritische Blick nach innen. Das Thema sexualisierte Gewalt bewegt immer noch viele und noch immer sind Betroffene nicht zufrieden mit der Aufarbeitung. Und die Reformdebatte Synodaler Weg erfährt in Würzburg einen Rückschlag. Noch immer hat der Vatikan eine Fortsetzung nicht ermöglicht. Bei katholischen Laien wächst die Sorge vor einem weiteren Stoppschild aus Rom. Bischofskonferenzvorsitzender Wilmer versucht zu beruhigen.
11: Das geht schon voran. Aber es braucht etwas Zeit. Aber das ist ein Klassiker bei diesen Vorgängen. Da würde ich jetzt sagen, das ist nicht irgendwie, da kommen die Deutschen und gehen mal auf die Bremse. Also das darf man aus meiner Sicht so nicht interpretieren.
9: Doch auf diesem Katholikentag ist vielen Besucherinnen und Besuchern noch etwas anderes wichtig. Das Gemeinschaftsgefühl, wie eine Umfrage bei den Menschen in der Würzburger Posthalle zeigt.
14: Wenn man hier durch die Straßen läuft, sieht man ja ganz viele Leute, die hier am Katholikentag dran teilnehmen.
15: Das sind für mich 5 Tage Auszeit, in denen ich ganz viele Impulse mitnehme.
16: Also hier hat man das Gefühl, dass man nicht alleine ist.
9: Diese Selbstvergewisserung in einer kleiner werdenden Kirche, aber auch deren nicht leiser werdende Stimme für die Demokratie, das hat den Würzburger Katholikentag ausgemacht.
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8: Ja, nichtsdestotrotz, die Augen verschließen vor Missständen oder gar den Krisen der Welt, das fand auch beim Katholikentag nicht statt. Dass die Kirche ihren Auftrag auch politisch versteht, sich für Demokratie einbringt, aber auch eigene Reformprozesse weiter anstößt, das ist kein Selbstläufer, meint Florian Breitmeier in seinem Kommentar.
17: Der Katholikentag war keine Veranstaltung für Schönwetterchristen. Das lag nicht nur am wechselhaften Würzburger Wetter. Wolkenverhangen geht es ja derzeit auch im größeren Maßstab zu. Konfliktreich und krisenhaft sind die Zeiten, politisch und kirchenpolitisch. Das Motto des Christentreffens, hab Mut, steh auf, traf deshalb einen Nerv. Denn angesichts gesellschaftlicher Umbrüche oder komplizierter Zeitenwenden können Ängste und Ohnmachtsgefühle aufkommen, die das Individuum lähmen oder aber von politischen Akteuren bei Wahlen genutzt werden, um daraus Profit zu schlagen. Der soziale Zusammenhalt und die Zukunft der Demokratie prägten deshalb viele Debatten in Würzburg. Dabei zeigte sich, Identität und Sicherheit sind zwei Megathemen in Krisenzeiten wie diesen. Der Katholikentag hat deutlich gemacht, dass die Kirche ganz sicher ihre Identität verlieren würde, wenn sie ihren Auftrag nicht auch politisch versteht. Nämlich besonders an der Seite der Schwachen, Armen, Ausgegrenzten und Geflüchteten zu stehen. Eitel Sonnenschein herrschte in Würzburg nicht. Spannungsreich war der Katholikentag auch deshalb, weil mit der Frage der Demokratie und des Zusammenhalts nicht nur die Politik, sondern auch die katholische Kirche selbst kritisch angefragt ist. Denn in einer Institution, die streng hierarchisch organisiert ist und die sakramentale Vollmacht nur Männern zugesteht, stellen sich in krisenhaften Zeiten auch bohrende Fragen. Denn nur Christinnen und Christen, die sich nicht für ihre Kirche und ihre Positionen schämen, werden sich auch dafür begeistern lassen, für eben diese Kirche und ihre Werte öffentlich einzustehen. In Würzburg sollte deshalb auch eine erste große Bilanz des katholischen Reformprozesses Synodaler Weg gezogen werden, der eine direkte Reaktion auf den Missbrauchsskandal war. Rechenschaft, Verantwortung und Transparenz sind in diesem Zusammenhang entscheidende Vokabeln. Mit Blick auf die Betroffenen sexualisierter Gewalt liegt da noch vieles im Argen. Wenn aber Betroffenenarbeit scheitert, kann der Synodale Weg kein gutes Ende nehmen. Überhaupt ist der Reformprozess steinig und auch die künftige Synodalkonferenz kein Selbstläufer. Künftig sollen dort Bischöfe und Laien gemeinsam beraten und auch Entscheidungen treffen. Eine Zustimmung aus Rom steht dafür aber noch aus und wird erst im nächsten Jahr erwartet. Der Vatikan prüft sehr genau und bremst damit vorerst die Dynamik des Prozesses. So stellt sich in der Politik wie auch in der katholischen Kirche die Frage, wie viel Pluralität ein Gemeinwesen verkraftet, um konstruktiv und sinnstiftend auf die Herausforderungen und Widersprüche der Zeit reagieren zu können, ohne dabei durch Polarisierungen zerrieben zu werden. Der Katholikentag in Würzburg hat darüber ernsthaft, selbstkritisch und auch mit der notwendigen Portion Zuversicht gerungen. Ungeduld schärft die Sinne. Konflikte können produktiv sein, weil sie Perspektiven öffnen. In der römisch-katholischen Kirche bleibt die Frauenfrage das drängendste Reformthema. Für die Kirche gilt wie in der Politik. Wer Identität schaffen oder erhalten will, indem er andere ausgrenzt, ihnen Teilhabe mit Verweis auf Traditionen verweigert und sich so kulturell einengt, der bietet im Vergleich zu Vielfalt und einer streitbaren Pluralität in jedem Fall die schlechtere Alternative.
8: Das war die Meinung von Florian Breitmeier. In Russland gab es einen der schwersten ukrainischen Drohnenangriffe seit Kriegsbeginn. Dabei wurden viele Menschen verletzt, 4 Personen sollen getötet worden sein. Die Attacken konzentrierten sich auf die Hauptstadtregion. Björn Blaschke.
18: Mehrere Tote und Verletzte melden Behörden in Moskau nach den Schlägen, die die Ukraine in der vergangenen Nacht gegen Russland führte. 556 Drohnen seien abgefangen worden, so das Verteidigungsministerium. Das teilt grundsätzlich nur mit, wie viele Geschosse seine Verteidigungssysteme angeblich abgewehrt haben, nicht wie viele auf Russland abgefeuert wurden. Die Hauptstadt Moskau und die gleichnamige Region wurden jedenfalls seit mehr als einem Jahr nicht härter getroffen. Die Luftabwehr habe mehr als 70 Drohnen zerstört, die allein auf Moskau zugesteuert seien, berichtete eine staatliche russische Nachrichtenagentur und beruft sich auf den Bürgermeister Sergei Sobjanin. Der auch sagte, 12 Menschen seien in Moskau verletzt worden, die meisten davon am Eingang zu einer Ölraffinerie im Südosten der Stadt. Die Anlage selbst sei nicht in Mitleidenschaft gezogen worden, aber einige Wohnhäuser in der Region. Alle 4 Flughäfen von Moskau mussten zeitweilig den Verkehr einstellen. Auf dem Gelände des Airports Scheremetjewo, dem größten des Landes, wurden Trümmer von Drohnen geborgen. Die Streitkräfte der Ukraine wehren sich seit 2022 gegen den Einmarsch Russlands. Seit einigen Monaten schaffen sie es, ihren Gegner unter Druck zu setzen. Das erreichen sie, indem sie insbesondere Öl- und andere Infrastrukturanlagen, aber auch Militäreinrichtungen Russlands ins Visier nehmen.
8: Musik.
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8: In der italienischen Stadt Modena ist gestern ein Mann mit dem Auto in eine Menschenmenge gerast. Wir hatten darüber berichtet. 8 Menschen wurden verletzt, 4 von ihnen dabei schwer. Der Mann konnte von Passanten überwältigt werden. Die Stadt steht weiter unter Schock. Die Ermittlungen laufen, denn nach wie vor herrscht Unklarheit über das Motiv des Täters. Bettina Weitz berichtet.
19: Die zerborstene Schaufensterscheibe. Sonst ist am Tatort in Modena nichts mehr von dem Blutbad zu sehen, das ein Autofahrer angerichtet hat. Das berichten italienische Medien. Die Schwester eines der 8 Verletzten sagte dem italienischen Fernsehen über ihren Bruder:
20: Molto lucido, molto vigile.
19: Er ist hellwach. Er hat gesehen, wie die Menschen in die Luft und auf die Straße geschleudert wurden. Es war am helllichten Nachmittag, mitten in der belebten Altstadt von Modena. Ein Mann raste mit seinem hellgrauen Kleinwagen offenbar gezielt gegen Passanten. Erst in der Schaufensterscheibe eines Geschäftes endete seine Fahrt. Dabei drückte er 2 Frauen so stark gegen das Glas, dass ihnen später die Beine ganz bzw. teilweise amputiert werden mussten. Die beiden waren als Touristinnen gekommen, eine aus Deutschland, eine aus Polen. Sie schweben weiterhin in Lebensgefahr. Die Polizei nahm den Täter kurz darauf fest. Der Bürgermeister von Modena, Massimo Mezzetti, trat noch am Abend vor die Kameras und sagte über ihn:
21: Quello che si sa.
19: Bekannt ist, dass dies ein Italiener war, der 1995 in Bergamo geboren wurde. Er ist maghrebinischer Herkunft und lebte seit Jahren in unserer Provinz. Wir wissen, dass er 3 Jahre studiert und einen Abschluss in Betriebswirtschaft hat und derzeit arbeitslos ist und dass er im Alter zwischen 22 und 24 Jahren auch in unseren psychiatrischen Zentren behandelt wurde, weil er Probleme mit einer schizoiden Krankheit hatte. Ausländische Herkunft. Das erhitzte sofort die Gemüter in der ohnehin aufgeregten migrationspolitischen Debatte Italiens. Doch Modenas Bürgermeister wies auf die 4 Passanten hin, die sich dem Autoangreifer beim Versuch zu fliehen mutig entgegengestellt hatten. Und das, obwohl der Mann dabei mit dem Messer auf sie einstach.
21: Di questi 4 cittadini, 2 sono di origini straniere, sono egiziani.
19: Von diesen 4 Bürgern sind 2 aus dem Ausland. Sie sind Ägypter. Das zeigt, dass wir nicht wie bei mancher Hetze in den sozialen Netzwerken Unterschiede zwischen Ausländern und anderen machen müssen. Es gibt Ausländer und Ausländer. In diesem Fall gab es auch Ausländer, die zusammen mit anderen Italienern aus Modena den Mut hatten, klar einzugreifen und für Gerechtigkeit zu sorgen. Staatspräsident Mattarella und Ministerpräsidentin Meloni besuchten die Verletzten in Krankenhäusern von Modena und dem nahen Bologna, um ihnen ihre Anteilnahme auszusprechen. Dabei wandte sich auch Mattarella ausdrücklich an einen der Passanten, die den Autoangreifer aufgehalten hatten. Und er dankte dem medizinischen Personal. Dieser Vorfall hat in unserem ganzen Land für große Aufregung gesorgt. Und daher ist die Dankbarkeit euch gegenüber im Moment besonders groß. Aber ich weiß sehr wohl, dass das immer so ist. Danke für das, was ihr tut. Nun arbeiten die Ermittler mit Hochdruck daran, das Motiv des Täters herauszufinden. Denn das ist weiter unklar. Der 31-Jährige befindet sich im Gefängnis in Modena und die Staatsanwaltschaft wirft ihm schwere Körperverletzungen mit Gebrauch von Waffen sowie Strage vor, also ein Verbrechen gegen die öffentliche Sicherheit, bei dem Menschenleben gefährdet werden. Das kann in Italien mit Haft zwischen 15 Jahren und lebenslänglich bestraft werden.
8: Das war ein Bericht von Bettina Weitz. So, drittletzter mal wieder in den hinteren Rängen. Deutschland beim ESC. Was soll man da sagen? Die beiden, also Deutschland und der Eurovision Song Contest, werden wohl einfach keine Freunde. Umso erfrischender der Umgang von Sarah Engel mit Platz 23. Das hat sie gesagt.
22: Mein Leben geht weiter, Leute. Morgen, ich stehe auf. Meine Familie liebt mich genauso wie gestern und wie morgen und wie heute. Egal, ob erster Platz oder letzter, das habe ich von Anfang an gesagt. Das Ranking ist scheißegal. Ich hatte eine mega krasse Erfahrung. Ich habe vor 180 Millionen Menschen singen dürfen und habe das Beste zeigen dürfen von mir, von Sarah, mit meinen Mädels zusammen. Wir haben alles, wirklich alles, 1000% da reingegeben. Ich glaube, man hat es gesehen. Meine ganze Leidenschaft, meine ganze Liebe, alles, was ich hätte reinstecken können, habe ich reingesteckt. Und alles andere liegt nicht in meiner Macht, Leute.
8: Sehr schön gesagt. Ich bleibe derselbe Mensch, sagt Sarah Engels nach ihrem Auftritt beim Eurovision Song Contest. Überraschend Platz 1 für den Disco-Hit von Dara aus Bulgarien. Und der israelische Kandidat Noam Bettan überzeugte trotz der Debatten um die Teilnahme seines Landes beim ESC mit seinem Song Michelle Jury und Publikum für Platz 2. Das gefällt ESC-Reporter Daniel Kähler, der den Wettbewerb in Wien begleitet hat. Er wünscht sich in seinem Kommentar sogar noch weniger Politik im ESC und klarere Regeln. Dafür müssen die Organisatoren aber den Wettbewerb zukunftsfähig machen.
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0: Es war eine große Party, aber die Debatte, ob Israel in diesem Eurovision Song Contest vertreten sein sollte oder nicht, sie hat den ESC überschattet. Und das liegt auch an den Organisatoren und der jüngsten ESC-Geschichte. Schlechte Kommunikation, lange Entscheidungsprozesse, der ESC wurde zeitweise zur politisch-bürokratischen Hängepartie. Warum Israel teilnehmen darf und andere Länder nicht? Dafür mag es gute Gründe geben. Die Organisatoren von der Europäischen Rundfunkunion haben diese Entscheidung aber nicht so erklärt, dass sie für alle nachvollziehbar waren. Auch deshalb kochten die Emotionen in den vergangenen Jahren seit dem ESC 2024 hoch. So hoch, dass 5 Länder in diesem Jahr aus Protest gegen Israel ausgestiegen sind. Das spanische Fernsehen, ein wichtiger Geldgeber für die Show, schickte weder einen Song nach Wien noch übertrug es die Sendung. Ganz nach politischer Linie der spanischen Ministerpräsidenten übrigens. Für mögliche aufflammende Konflikte mit bestimmten Teilnehmerländern, wie im Fall Israels, müssen die ESC-Organisatoren schneller einen Umgang finden, anstelle erst langsam und nach ihre Entscheidungen zu kommunizieren. Denn, ja, der ESC braucht Reformen. Die neuen Regeln sind schon mal ein guter Schritt dafür. Die Fachjurys haben wieder mehr Gewicht, jüngere Menschen sind darin stärker repräsentiert und die Publikumsabstimmung wurde verändert. Man kann nur noch 10-mal pro Person abstimmen, nicht mehr 20-mal wie bisher. Das soll die Ergebnisse weniger verzerren, weniger anfällig machen für Kampagnen. Mehr mutige Schritte in diese Richtung wären gut. Und auch eine gute Nachricht: Die internationale Fan-Community ist dem Wettbewerb zurzeit noch treu. Das zeigen gute Einschaltquoten und Fans, die aus aller Welt nach Wien gereist sind. Und dass von Sängerin Dara aus Bulgarien ein Song gewinnt, der besonders die junge Generation anspricht, demonstriert, dass der Wettbewerb zukunftsfähig ist und mit der Zeit geht. Viele hier in Wien wünschen sich diese Woche aber, dass es keine so aufgeheizten Debatten mehr gibt, dass es klare und gut kommunizierte Regeln gibt, welches Land beim ESC vertreten sein darf und welches nicht. Die Fans wollen verstehen, warum beispielsweise Russland und Belarus nicht dabei sein dürfen und weshalb aus Sicht der Veranstalter nichts gegen eine Teilnahme Israel spricht. Und warum zum Beispiel Aserbaidschan am Wettbewerb teilnehmen kann. Dort ist die Pressefreiheit unter Druck, ein hohes Gut, eigentlich auch für die Europäische Rundfunkunion. Es gibt also noch viel zu tun für die Verantwortlichen beim ESC. Da steht der Südwestrundfunk, der in Deutschland in diesem Jahr zum ersten Mal einen Song für den ESC auswählen sollte, vor vergleichsweise kleinen Herausforderungen, damit das Ergebnis im kommenden Jahr besser wird als der Platz 23 von Sarah Engels und das Publikum weiterhin mitfiebert. Auch Wien hat es wieder gezeigt. Der ESC ist und bleibt eine Erfolgsgeschichte mit großem Wert für die europäische Popkultur und das europäische Gemeinschaftsgefühl.
8: Wie bleibt der ESC zukunftsfähig? Das war ein Kommentar von Daniel Kähler.

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0: 33 Jahre nach dem Abstieg Saarbrückens hat das Saarland wieder einen Fußball-Erstligisten, die SV Elversberg. Stefanie Lavoie ist bei mir im Studio.
2: Elversberg ist ein Ortsteil der Gemeinde Spiesen-Elversberg, die über 13.000 Einwohner verfügt. Das Stadion heißt Kaiserlinde und dort werden in der kommenden Saison Teams wie Bayern München und Borussia Dortmund zu Gast sein. Denn Elversberg hat sich heute durch den 3:0-Erfolg gegen Münster den Aufstieg gesichert. Ein kleines Fußballmärchen. Coach Vincent Wagner wirkte dennoch extrem gelassen.
3: Auch relativ ruhig, ehrlich gesagt. Die letzten beiden Tage war ich ein bisschen emotionaler für meine Verhältnisse. Aber wir waren einfach sehr fokussiert und haben das Spiel auch relativ souverän gestaltet. Deswegen war das jetzt keine Explosion. Ich finde, wenn man die Saison sieht, haben sich die Jungs das schon erarbeitet. Ich glaube, die Jungs haben sich das auch verdient. Bis zum 2:0 habe ich mich noch nicht so gefreut. Beim 3:0 war dann zum ersten Mal so das Gefühl, könnte auf jeden Fall reichen. Zumal die Jungs ja wirklich auch gut gespielt haben. Und ja, ich freue mich sehr.
2: Freuen kann sich auch Paderborn nach dem Sieg in Darmstadt. Der SCP belegt in der abschließenden Tabelle Rang 3. Mathis Hohm.
4: Es waren bange Minuten und Blicke aufs Smartphone für die Fans im Gästeblock und das Team des SCP davor nach dem Schlusspfiff. Das eigene Spiel hatte Paderborn mit 2:0 in Darmstadt gewonnen und nun wartete man auf das Ergebnis aus Hannover. Als das Endergebnis von 3:3 in Darmstadt ankam, kannte der Jubel bei den mitgereisten Fans keine Grenzen mehr. Paderborn steht in der Relegation und bekommt es in 2 Spielen mit dem VfL Wolfsburg zu tun. Das Spiel ist derweil schnell zusammengefasst. Paderborn ging nach 6 Minuten durch Marino in Führung, überstand sämtliche teils große Chancen der Darmstädter, selbst noch einen Elfmeter und machte durch Michel kurz vor Schluss das 2:0 perfekt, das den SC Paderborn in die Relegation bringt.
2: Enttäuscht auf Platz 4 Hannover 96, die Niedersachsen kamen wie gehört gegen Nürnberg nicht über ein Unentschieden hinaus. Schalke stand ja bereits als Aufsteiger fest und gewann mit 1:0 gegen Braunschweig. Die Eintracht ist als Tabellenfünfzehnter gerettet, dank eines einzigen Treffers mehr auf der Habenseite. Abgestiegen sind Fortuna Düsseldorf und Preußen Münster. Wir gehen ganz aktuell zum Eishockey, zur WM. Das zweite Spiel der deutschen Mannschaft, Burkhard Hupe, ist für uns im Stadion. Es geht gegen Lettland.
5: Was geht noch für die deutsche Mannschaft hier in diesem zweiten Vorrundenspiel gegen Lettland? 6 Minuten noch zu spielen. 0:2 der Spielstand aus deutscher Sicht. Tore in der 19. Minute durch Cikals. Ein Flachschuss, bei dem er viel zu viel Zeit hatte, Maß zu nehmen. Und Balzers Powerplay-Tor in der 25. Minute. Der hatte auch ganz schön viel Zeit. Und die Deutschen im Powerplay schwach, im Überzahlspiel schwach. Die Offensivbemühungen sind nach wie vor zu durchsichtig. Und dieses Spiel geht sukzessive immer weiter verloren. Es ist wie ein schleichendes Ende, das die Deutschen hier erleben. 5 Minuten 40 sind noch zu spielen. Das ist eine ganze Menge. Aber so richtig dran glauben, tut offenkundig aktuell niemand mehr.
2: Burkhard Hupe war das aus Zürich. Titelverteidiger Bayern München hat das erste Viertelfinalspiel der Best-of-Five-Serie in der Basketball-Bundesliga gewonnen. Und zwar mit 101:80 gegen Trier. Alba Berlin unterlag überraschend Vechta 89:103. Die deutsche Handballnationalmannschaft hat auch das zweite Testspiel gegen Dänemark verloren. 29:31, also vom Ergebnis her deutlich enger als die Partie am Freitag in Kopenhagen. Allerdings waren die Dänen in Köln nur mit einer B-Auswahl angetreten.
0: Dankeschön, Stefanie Lavoie vom Sport hier in der ARD-Infonacht.
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1: Um 22.30 Uhr mit Martin Wilhelmi. Bundesgesundheitsministerin Warken hat die Gefahr einer Ebola-Pandemie nahezu ausgeschlossen. Das sagte die CDU-Politikerin im ARD-Bericht aus Berlin. Wegen einer Ebola-Krankheitswelle in der Demokratischen Republik Kongo und in Uganda hatte die Weltgesundheitsorganisation eine internationale Notlage ausgerufen. Aus Berlin Maximilian Ulrich.
2: Gesundheitsministerin Warken, die gerade an der WHO-Tagung in Genf teilnimmt, sagte, der WHO-Gesundheitsnotstand diene vor allem dazu, die Behörden in den betroffenen afrikanischen Ländern zu unterstützen, etwa um größere Feste abzusagen. Ebola-Viren übertragen sich nicht über die Luft, sondern nur beim Kontakt mit Körperflüssigkeiten von Infizierten. Bereits 2014 und 2019 hatte die WHO den internationalen Gesundheitsnotstand aufgrund von Ebola-Ausbrüchen in Afrika ausgerufen.
1: Die Gewerkschaft Verdi wirft Bundeskanzler Merz vor, Reformpläne nicht mit den Gewerkschaften abzusprechen. Verdi-Chef Wernicke bestätigte zwar, dass es im Juni ein Gespräch im Kanzleramt geben werde, das sei aber spät, so Wernicke im ARD-Bericht aus Berlin.
3: Bislang hat die Bundesregierung alle möglichen Kommissionen eingesetzt zur Rente, zur Gesundheit, zur Zukunft des Sozialstaates, ohne jegliche Beteiligung der Sozialpartner, ohne Arbeitgeberverbände, ohne Gewerkschaften. In Zeiten von Angela Merkel und Olaf Scholz hat es regelmäßig Austauschrunden im Kanzleramt gegeben, der Sozialpartner. Jetzt nach einem Jahr, Friedrich Merz, gibt es das erste Gespräch.
1: Verdi-Chef Wernicke. In Bulgarien hat ein Braunbär einen Mann getötet. Der Vorfall ereignete sich im Vitorsha-Gebirge südlich der Hauptstadt Sofia. Der Mann ist laut Polizei gestern tot aufgefunden worden. Nach Medienberichten soll er versucht haben, sich mit einem Stock gegen das Tier zu verteidigen. In Bulgarien leben nach Schätzungen bis zu 500 Braunbären. Zwischenfälle mit ihnen sind selten. Die SV Elversberg steigt in die Fußball-Bundesliga auf. Das Team aus dem Saarland hat am letzten Zweitligaspieltag mit 3:0 gegen Münster gewonnen und ist damit Zweiter hinter Schalke. Auf Platz 3 steht Paderborn nach einem 2:0-Sieg in Darmstadt. Die Paderborner spielen in der Relegation gegen Erstligist Wolfsburg. Hannover 96 rutschte auf Platz 4 ab nach einem 3:3 gegen Nürnberg. Abgestiegen in die dritte Liga sind Düsseldorf und Münster. Kräuter Fürth steht auf Relegationsplatz 16. Und in der Bundesliga hat sich Eintracht Frankfurt von Trainer Albert Riera getrennt. Wer neuer Coach wird, ist noch nicht klar. Das Wetter in Deutschland. In der Nacht im Westen gelegentlich Schauer, sonst meist trocken und teils wolkig oder auch klar. Vereinzelt ist Nebel möglich bei Tiefstwerten von 11 bis 1 Grad. Morgen von Westen her teils kräftige Schauer oder Gewitter. Im Osten meist trocken und freundlich bei Höchsttemperaturen von 12 Grad in der Eifel und bis 22 Grad in Berlin. Und am Dienstag wechselhaft mit Schauern, die Temperaturen dann 14 bis 21 Grad. Das waren die Nachrichten.
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4: Da hätten wir einmal die A2 Basel Richtung Luzern zwischen dem Grenzübergang Basel-Wall und Wiese. 2 Kilometer Stau wegen Wartungsarbeiten. A6 Heilbronn Richtung Nürnberg zwischen Neuendettelsau und Schwabach West. 3 Kilometer Stau nach einem Unfall. Ja, ansonsten haben wir keine größeren Verkehrsmeldungen mehr. Ihnen eine gute und sichere Fahrt. Kommen Sie gut an.
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4: Mit Milad Kupay, ich grüße Sie. Wo steht Deutschland in Zeiten globaler Umbrüche? Zwischen Zäsur und Neuausrichtung? Jahrzehntelang konnte die Bundesrepublik auf eine internationale Ordnung vertrauen, die ihr dank regelbasierter Kooperationen und strategischem Schutz durch die USA den Aufstieg zur Wirtschaftsmacht ermöglichte. Und das, ohne sich für die Bewahrung dieser Ordnung sonderlich engagieren zu müssen, muss man sagen. Der russische Angriff auf die Ukraine markierte das Ende dieser bequemen Lage. Als der damalige Bundeskanzler Olaf Scholz die Zeitenwende ausrief, sah es so aus, als wolle Berlin tatsächlich eine Führungsrolle in Europa einnehmen, auch militärisch. Mittlerweile herrscht Ernüchterung. Dabei ist nach wie vor dringlich, dass Deutschland sich außenpolitisch so aufstellt, dass es auch in einer aus den Fugen geratenen internationalen Ordnung bestehen kann. Darüber hat unsere Hauptstadtkorrespondentin Sabina Mattei mit dem CDU-Politiker Roderich Kiesewetter gesprochen. Er ist Oberst AD, hat sich gerade in einem Buch mit Deutschlands Rolle in der globalen Machtverschiebung befasst.
5: Herr Kiesewetter, Bundeskanzler Merz hatte hohe Erwartungen an eine neue Außen- und Sicherheitspolitik geweckt. Wie sehen Sie die Bilanz seiner Regierung nach dem ersten Jahr in dieser Hinsicht?
6: Der Bundeskanzler hat ja bereits in seiner ersten Woche im Amt als Bundeskanzler sehr deutlich gemacht, dass er auf Kontinuität in der Außen- und Sicherheitspolitik setzt. In der Kontinuität des Kanzleramts, nicht des Auswärtigen Amts damals unter Baerbock. Und damit hat sich an der Außen- und Sicherheitspolitik der Bundesrepublik Deutschland so gut wie nichts geändert. Was sich geändert hat, war die einseitige Orientierung in Richtung Biden unter Scholz, die jetzt in dieser Form mit Trump nicht mehr möglich ist. Dem ist gefolgt eine engere Vernetzung mit europäischen Staaten, aber auch da eher nur fallweise. Also grundsätzlich sehen wir in der Außen- und Sicherheitspolitik ein großes Maß an Kontinuität, auch was die vergleichsweise zurückhaltende Unterstützung der Ukraine mit schweren und weitreichenden Waffen angeht.
5: Kann Deutschland sich das leisten?
6: Die Frage ist, ob unsere Bevölkerung auf Dauer ruhig zu halten ist, denn der Krieg, den Russland führt, ist ja ein dreifaltiger, wenn man das so sagen darf. Es ist der militärische Krieg gegen die Ukraine, insbesondere im Norden und Osten. Es ist der zivile Krieg, zivil-hybride Krieg gegen die Ukraine, Krankenhäuser, Schulen, aber auch Kindergärten und Kirchen und Elektrizitäts- und Wasserwerke. Und es ist auch ein zivil-hybrider Krieg gegen uns, wenn ich an Zerstörung von Bahnknotenpunkten, Sabotageakte oder die Brände in DHL-Containern oder Malls in Warschau und Vilnius denke. Und die dritte Ebene ist der kognitive Krieg mit Informationsverfälschung. Gegen diesen Russland könne man eh nichts machen. Deutschland und Russland seien ideale Partner. Die Ukraine müsse sich anpassen. Also auch die Idee, dass die Ukraine Leistungen erbringen muss und man von Russland nichts fordert. Dies wird die Bevölkerung auf Dauer so nicht mittragen, weil unsere Bevölkerung deutlich weiter ist als die Berliner Blase und Handlungsfähigkeit erwartet. Vor allen Dingen den Schutz von Frieden in Freiheit und Selbstbestimmung, der natürlich unter Druck steht.
5: Insbesondere zur Bedeutung der Ukraine darauf möchte ich später kommen. Zunächst aber, in welcher strategischen Lage befindet die Bundesrepublik sich derzeit?
6: Es ist eine Europäische Union, die einen ungeheuren Reformdruck hat und zugleich sehr attraktiv ist für Länder wie Island oder die westlichen Staaten des Balkans, aber auch der Ukraine, letztlich auch der Türkei. Aber die EU sich nur schwer reformiert und damit nicht aufnahmefähig ist. Wir haben eine NATO, die von den USA wie ein Outsider behandelt wird in einem der 28 Punkte des Planes, die die USA mit Russland besprechen wollten, haben die USA angeboten, zwischen NATO und Russland zu vermitteln. Die Amerikaner haben in ihrer neuen nationalen Sicherheitsstrategie Europa auf Platz 4 verwiesen. Zunächst das amerikanische Festland, dann der Indo-Pazifik, an dritter Stelle Regionen besonderen Interesses, ich sag jetzt mal Venezuela, Grönland, Iran. Und erst an vierter Stelle kommen die Europäer. Und wir sehen das auch, dass die Amerikaner sagen, konventionelle Verteidigung ist Sache der Europäer. Und der bevorstehende Abzug der Striker Brigade, dieser sehr mobilen Eingreifbrigade der Amerikaner aus Deutschland, ist ein weiteres Zeichen, dass die Amerikaner ihre konventionelle Verteidigungswilligkeit für Europa reduzieren. Und in dieser Gemengelage haben wir innenpolitisch Riesenherausforderungen, eine gespaltene Gesellschaft, die hohe Mieten, hohe Sozialabgaben, sehr viel Bürokratie zu schultern hat und auf der anderen Seite eben keine spürbare Energiewende und dazu Fragen der Rentensicherheit, der Pflegekosten und damit ein Aushöhlen auch bisher gewohnter Standards, die AfD, die keine konstruktiven Vorschläge zu machen braucht, einfach nur abzuwarten braucht. Und da braucht es eben auch einer verbindenden Wirkung, dass eben Sicherheitspolitik auch sozialer Zusammenhalt und soziale Sicherheit ist, innere und äußere Sicherheit und wirtschaftliche Wettbewerbsfähigkeit. Und in diesem magischen Viereck der Sicherheitspolitik diskutieren wir viel zu sehr über Migration statt über Bildung und Integration, über Sicherheit in jeder Hinsicht, wie eben angesprochen, und über wirtschaftliche Wettbewerbsfähigkeit.
5: Sie ziehen also ein Mehrebenenmodell auf. Aber ich möchte noch mal auf diese Ebene der internationalen Sicherheit kommen. In Ihrem Buch schreiben Sie ja, China, Russland, Iran und Nordkorea hätten das gemeinsame Ziel, die regelbasierte Ordnung durch eine multipolare zu ersetzen. Warum haben Sie da eigentlich nicht die USA hinzugefügt? Unter Trump ist die ja nicht mehr das Arsenal der Demokratie?
6: Das Buch habe ich im August und in der zweiten Jahreshälfte letzten Jahres geschrieben und sehr klar in dem Buch formuliert, dass die USA sich aus Europa verabschieden werden und auch deutlich gemacht, dass Trump eine multipolare Ordnung bevorzugt. Die USA sehen in China den Hauptgegner und versuchen, die Russen zu überzeugen, quasi im Rahmen dieser multipolaren Ordnung eher Team Amerika zu werden. Allerdings vergisst Trump dabei, dass die regelbasierte Ordnung auf Koordinierung, auf Verlässlichkeit und Berechenbarkeit setzt. Und Trump ist genau das Gegenteil. Und das führt letztlich dazu, dass China, Iran und Nordkorea als Hauptunterstützer des russischen Angriffskriegs gegen die Ukraine sehr koordiniert vorgehen. China beschafft Russland alle notwendigen Halbleiter, Platinen, Dual-Use-Güter, die sie für ihre Raketentechnologie braucht. Nordkorea liefert tausende Soldaten, die dort auch fallen. Und Munition alter Bauart erhält dafür Raketentechnologie. Der Iran hat in der Anfangsphase der Vollinvasion hunderttausende Drohnen geliefert, durfte in Russland Raketen testen, hat sein ballistisches Programm dank russischer Hilfe verstärkt. Und Russland profitiert natürlich von dieser Unterstützung. Dazu kommt, dass wir auch als Deutsche nur sehr mühsam bereit waren, Dual-Use-Güter zu sanktionieren, dass wir nicht bereit sind, die Schattenflotte aufzuhalten, dass wir also auch den Erwartungen, die teilweise aus unserer Bevölkerung, aber auch von nördlichen und östlichen Nachbarstaaten an uns herangetragen werden, nicht gerecht werden. Wir schlummern so ein bisschen entgegen, sodass Russland, das deutlich besser unterstützt wird von China, Iran und Nordkorea als die Ukraine von uns, immer noch in der Vorhand ist. Und die nächsten 2 Jahre, das sind die entscheidenden Jahre, zur Eskalation neigen wird, im hybrid-zivilen Bereich und auch im militärischen Bereich.
5: Das fällt jetzt schon unter die Leitfrage, eine der großen Leitfragen Ihres Buchs, nämlich was können wir, die Fähigkeiten, die wir haben. Die neue Militärstrategie der Bundesregierung sieht den Aufwuchs der Bundeswehr auf 460.000 Soldatinnen und Soldaten vor. Reicht das denn nicht?
6: Aus heutiger Sicht reicht es nicht, wenn man auf die Zusammensetzung der 460.000 schaut. Die Bundeswehr hat gegenwärtig rund 185.000 Soldatinnen und Soldaten und knapp 60.000 Zivilbeschäftigte. Die Bundeswehr braucht weitere 200.000 Reservisten und muss den Militäranteil um weitere 80.000 verstärken. Das heißt, es geht um weitere 280.000. Nur mit Freiwilligkeit allein wird es sich ohne weiteres nicht lösen lassen. Denn wenn wir in einen Krieg schlittern, den Russland nicht vermeiden will und den wir verhindern wollen, dann müssen wir wehrhaft sein. Dann müssen wir sagen, wenn wir keinen Krieg wollen, dann müssen wir in jedem Falle wehrhafter werden. Dann brauchen wir eine Wehrpflicht, um ausreichend Reservistinnen und Reservisten zu haben, die nach intensiverer Ausbildung dann für die Streitkräfte zur Verfügung stehen, wenn wir viele Gefallene und Verwundete haben. Das scheut man sich anzusprechen. Und die Gefahr, dass wir Gefallene und Verwundete bekommen, ist viel größer, wenn die Bundeswehr nicht aufwächst, als wenn wir es wirklich jetzt angehen. Wenn wir allen Aufgaben gerecht werden wollen, dann werden wir mit 200.000 Reservistinnen und Reservisten nicht hinkommen. Wir werden diese Zahl verdoppeln müssen. Aber auch die Streitkräfte selbst werden deutlich aufwachsen müssen, sodass wir also deutlich über eine 500.000 Reservistinnen und Reservisten und aktive Bundeswehrsoldatinnen und Soldaten benötigen. Und das bis 2030. Aber die Strategie sieht alles erst bis 2039 vor. Und das ist schon ein sehr verlangsamender Prozess.
5: Da geht's dann aber auch um die innere Haltung der Deutschen zur Abschreckung, erstmal ganz generell, und zur Wahrnehmung der Bedrohung, die auf uns zukommt. Aber jetzt verweigern ja schon viele den Wehrdienst sozusagen prophylaktisch. Also wie erreicht man denn eine andere Einstellung zur Verteidigung?
6: Die Zahlen der Verweigerung sind deutlich unter 10.000. Ein Geburtsjahrgang hat über 600.000, und wenn wir nur über Männer sprechen, weil wir nicht willens waren, das Grundgesetz zu ändern, dann sprechen wir von rund 300.000 Männern eines Geburtsjahrgangs, und wenn davon 10.000 prophylaktisch verweigern, okay. Aber ich gehe fest davon aus, dass die prophylaktisch den Kriegsdienst verweigern, dann auch bereit sind, Zivildienst zu leisten. Und da muss man aus meiner Sicht ansetzen, dass wir attraktive Programme für den Bevölkerungsschutz, für die Katastrophenhilfe, für die Integrationsarbeit, für Blaulichtorganisationen haben. Ich denke, dass hier unsere Blaulichtorganisationen schon relativ weit sind. Dafür brauchen wir aber auch eine Professionalisierung eines solchen Pflichtdienstes. Und diese Organisationen benötigen dazu Zeit und natürlich auch Geld. Und das ist es, glaube ich, wert. Viel wichtiger ist mir, dass wir unserer Bevölkerung klar machen, nicht jeder muss Wehrdienst leisten. Auch nicht von den wehrfähigen Männern. Das war auch in der Vergangenheit nicht so. Wichtig ist mir die zivile Komponente, dass wir bereit sind, unsere kritischen Infrastrukturen zu schützen, dass wir in der Lage sind, Reservekrankenhäuser aufrechtzuerhalten, die Ernährungssicherheit einer Bevölkerung. Deutschland wird dann Drehscheibe derjenigen Länder, die ihre Truppen an die Ostflanke der NATO senden und wird Aufnahmeland für sehr, sehr viele Flüchtlinge werden, wenn es uns nicht gelingt, den Krieg aufzuhalten, aber auch für viele Verwundete. Und darauf müssen wir uns dann fokussieren, neben der notwendigen Wehrhaftigkeit.
5: Das berührt dann aber auch die andere große Leitfrage Ihres Buches, nämlich was wollen wir? Gibt es aus Ihrer Sicht ein gemeinsames Verständnis in unserer Gesellschaft dafür, was genau hier zu verteidigen wäre?
6: Das ist ein sehr guter Punkt, Frau Mattei, weil das wirklich etwas ist, das wir der Bevölkerung nicht vorschreiben dürfen. Sind wir mit unserer Bevölkerung uns bewusst, dass wenn eine Demokratie angegriffen wird, sie sich verteidigen darf? Ich glaube ja. Sind wir uns aber auch bewusst, dass wenn eine Demokratie angegriffen wird, sie gewinnen können muss? Dass sie also für einen Angreifer ein Ziel ist, das sich wehrt, das aber auch bereit ist, keine Niederlage zu erleiden, also Abgabe von Gebieten, hohe Verluste, Zerstörung von Infrastruktur. Also wenn Demokratien angegriffen werden, dann müssen sie bereit sein, sich zu wehren. Im kognitiven Umfeld mag es schwieriger sein, aber es ist nicht blutig. Im zivil-hybriden Umfeld mag es sehr viel Zerstörung beinhalten, mit sehr schwieriger Zuordnung, wer war es denn eigentlich? Und im militärischen Bereich bedeutet das Opfer. Und ist eine Gesellschaft dazu bereit? Und da, glaube ich, könnte der Grundkonsens sein, dass wir in Frieden, in Freiheit und Selbstbestimmung leben. Dass aber Frieden nicht Waffenstillstand bedeutet, sondern Freiheit und Selbstbestimmung. Und wenn wir darüber einig sind, dass eben Freiheit mehr ist als ein Waffenstillstand, dann brauchen wir schon das Bewusstsein, mal zu schauen, was denn zum Beispiel unsere Soldatinnen und Soldaten schwören. Die Soldaten schwören, der Bundesrepublik Deutschland treu zu dienen und das Recht und die Freiheit des deutschen Volkes tapfer zu verteidigen, nicht den Frieden. Das heißt, die Freiheit ist die Voraussetzung für den Frieden. Ein Frieden ohne Freiheit mag ein Waffenstillstand sein, eine Friedhofsruhe, sie wird immer getestet werden. Und da, glaube ich, fehlt es in Deutschland an der Bereitschaft in der politischen Bildung, sich auseinanderzusetzen mit den Kräften, die eine Alternative fordern. Und diese Alternative gab es in der deutschen Geschichte mit der Unterbrechung des Ersten Weltkriegs von 1870 bis 1940. Deutsche Ingenieurskunst, deutsche Technologie und russische Ressourcen, um uns unabhängig zu machen vom Einfluss Großbritanniens und Frankreichs, die Amerikaner damals im Sinne von Carl Schmitt als raumfremde Macht sehr weit weg. Und die heutige These, insbesondere der AfD, zu sagen, wir brauchen diese EU nicht, wir brauchen diese NATO nicht und den Euro schon gar nicht, als Alternative anzusprechen, deutsche Technik und russische Ressourcen, verkennt historisch völlig, dass die Länder, die sich mühsam vom deutschen und sowjetischen Joch 45 befreit haben, dass diese Länder nicht in neue Abhängigkeiten gehen wollen. Wenn ein General Kujat in der Öffentlichkeit sagt, der wichtigste Nachbar Deutschlands ist Russland und die Länder dazwischen mussten sich immer orientieren, wäre das eine Fehleinschätzung, die wir ja ganz praktisch betrieben haben. Nord Stream war ein deutsch-russisches Sonderabkommen zu Lasten der Länder dazwischen. Wir müssen also, wenn wir über europäische Unabhängigkeit sprechen, sehr klar die Selbstbestimmtheit

0: Beispiel sagen. Sie bezeichnen die Ukraine in Ihrem Buch als militärische Schlüsselzone. Was kann denn die Bundeswehr sich von den Ukrainern für ihre Strukturreformen abgucken?
1: Eine militärische Schlüsselzone ist eine Region, die relevant für die sicherheitspolitische Ausrichtung der Zukunft ist. Aufgrund technologischer Entwicklungen, aber auch wegen der Frage der Haltung, der Einstellung und des Zusammentreffens wie in einer Retorte von unterschiedlichen, ich sag mal, Energien und Kräften. Die Ukraine ist inzwischen für unsere eigene Sicherheit mindestens so relevant wie wir für die Ukraine. Deswegen haben die Bundesrepublik und die Ukraine vor wenigen Wochen bei dem Regierungsabkommen etwas gemacht, was vielleicht vor einem Jahr noch undenkbar war, dass wir von der Ukraine lernen. In der Drohnentechnologie, in der Flugabwehr, aber auch in der Art und Weise, wie man schnell Erkenntnisse von der Front in praktische Rüstungsarbeit umsetzt. Das ist uns natürlich fremd als ein sehr pazifistisch ausgerichtetes Land. Aber wir sehen, dass eine Ukraine, die nicht weniger Frieden will als wir, natürlich von diesen Fragen profitiert. Und deshalb kommt es darauf an zu sehen, wie aktuell dort Krieg geführt wird. Unter Einsatz künstlicher Intelligenz, unter Verdrängung klassischer Kriegsformen wie Panzerkampf, Artilleriekampf, wird weitestgehend von Drohnen ersetzt. Zugleich sollten wir wissen, dass wir in der Ukraine in dieser militärischen Schlüsselzone eine große Täuschoperation der Russen erleben, die scheinbare Schwäche simulieren, indem dort jeden Tag rund 1000 Soldaten ausfallen. Die Russen entledigen sich dort ethnischer Minderheiten, Strafgefangener. Und dann, und das müssen wir eben auch bedenken, werden wir in der Ukraine in der Phase nach dem Krieg, sei es in Form eines Waffenstillstandes oder auch eines Sieges der Ukraine erleben, dass Hunderttausende von der Front zurückkehren nach Russland und in die Ukraine. Und wenn traumatisierte Menschen aus dem Krieg zurückkommen, dann sollten wir uns an die 20er Jahre erinnern und auch an den Umgang mit Deutschland damals durch den einseitigen Diktatfrieden von Versailles, wie es damals nannte, im Felde unbesiegt, was natürlich nicht stimmt, weil die Deutschen keine Ressourcen mehr hatten. Aber dass eben Hunderttausende von der Front zurückkamen, sich keine Klamotten leisten konnten und noch bis in die 20er Jahre mit ihren alten Uniformen in Freikorps den Staat destabilisiert haben und Hitler den Weg bereiteten. Und wir müssen ganz stark aufpassen, deswegen auch militärische Schlüsselzone, dass in der Ukraine ein Aufbauplan beherrscht, vorbereitet wird, dass die ukrainischen Soldaten reintegriert werden, dass die zurückkehrenden Auslandsheimkehrer begreifen, was ihre Landsleute dort ausgehalten haben. Und umgekehrt mit dem Blick nach Russland, dass Putin natürlich nicht, wenn dort 800.000 Marodeure zurückkommen oder auch schwerst traumatisierte Soldaten, dass er natürlich nicht ohne weiteres von der Kriegswirtschaft auf Friedenswirtschaft umstellen kann, sondern er wird diesen Soldaten Reisevisa geben. Er wird sie in paramilitärischen Gruppen organisieren. Und diese werden nicht auf russischem Boden arbeiten. Deswegen müssen wir auf den Tag 1 nach einem wie auch immer gearteten Friedensschluss achten, was geschieht mit diesen Fähigkeiten. Und darum sollten wir sehr genau beobachten, was dort passiert, aber auch unsere Erfahrungen aus den 20er Jahren und den 40er Jahren dort einbringen.
0: Interessant, was Sie über Russland sagen. Aus der Ukraine weiß ich, dass die Zivilgesellschaft sich schon sehr stark mit dieser Frage beschäftigt. Insofern ist die Vorbereitung, die mentale Vorbereitung der ukrainischen Gesellschaft wahrscheinlich relativ weit in dieser Hinsicht.
1: Das sehe ich auch so. Ich war jetzt seit der Vollinvasion vor 3 Wochen das letzte Mal da, zum 11. Mal seither. Ich werde in dem Jahr noch einmal reisen, vielleicht noch 2-mal. Es ist ganz wichtig, dort Vertrauen aufzubauen und auch mal zu spüren, was die Erwartungen der Menschen dort sind. Das ist nicht mehr Geld. Es ist mehr Verständnis für deren Situation. Darum geht es eben auch, dass wir verstehen, was das mit einer Gesellschaft macht. Und trotzdem bringt die Ukraine die Kraft auf, Korruption zu bekämpfen, weil sie nicht in fremde Einflussbereiche wollen, sondern eine Hoffnung haben, innerhalb der Europäischen Union das zu erleben, was bisher Polen und den Tschechien und anderen ehemaligen Ostblockstaaten nunmehr seit 20, 30 Jahren ermöglicht wird. Das ist ihr Streben nach Frieden in Freiheit und Selbstbestimmung.
0: Herr Kiesewetter, zum Schluss dann aber doch nochmal der Blick auf die deutsche Gesellschaft. Was muss geschehen, damit Deutschland diesen sicherheitspolitischen Wendepunkt, von dem Sie in Ihrem Buch ja schreiben, den auch rechtzeitig meistert?
1: Wir haben die Wahl. Als ich im parlamentarischen Kontrollgremium war, sagten mir außerhalb der Sitzung, sonst dürfte ich es nicht berichten,

0: Nächten sagten mir befreundete Dienste, euch fehlt ein 11. September in dem Sinne, dass ihr den Sense of Urgency, den Druck zum Handeln spürt. Wir bewahren euch davor, aber wir können euch nicht davor bewahren, dass ihr in Fehlerkontinuität seid. Das heißt, wir brauchen eine andere Fehlerkultur. Wir können nicht alles wegregeln und schönreden. Wir müssen uns damit auseinandersetzen, dass Russland seit einigen Jahren uns mit Drohnen überflügt und ausspürt. Im letzten Jahr waren es knapp 2000 Drohnen, die aus Nordsee- und Ostseeschiffen Russlands zugeordnet über deutsches Hoheitsgebiet flogen, also quasi Luftraumverletzungen begangen haben, die über unsere kritische Infrastruktur fliegen. Wir lassen es gewähren, wir thematisieren es nicht, wir halten die Schlattenflotte nicht auf, wir schränken den Bewegungsraum der russischen Diplomaten nicht ein, wir schließen das russische Haus nicht, wir bilden nicht Antaurus aus, geschweige denn, dass wir es liefern, wir beteiligen uns nicht an Überlegungen, die ukrainische Luftverteidigung zu entlasten, indem wir von außerukrainischem Boden aus unbemannte russische Luftfahrzeuge abschießen. Das heißt, wir signalisieren Moskau, wir tun weniger, als wir könnten. Das muss vorbei sein. Wir müssen die Lage viel ernster nehmen, dieses Austesten, diese schleichende Einschränkung unserer Souveränität. Zweitens, die angesprochene Wehrpflicht, um einen guten Zivildienst zu haben. Das dritte ist sicherlich eine Skalierung der Rüstungsindustrie, auch aus Deutschland heraus, nicht nur mit Aufträgen aus dem Nachbarland. Aber das Wichtigste ist mir, dass wir eine Änderung im Mindset haben, dass wir eine strategische Kultur entwickeln, die eben deutlich macht, unsere Nachbarländer haben längst begriffen, dass Frieden und Freiheit in Selbstbestimmung nicht selbstverständlich sind, sondern dass sie der Wehrhaftigkeit bedürfen. Und wir brauchen eine gesellschaftliche Debatte, die sicherlich in der Spaltung unserer Gesellschaft nicht von Grund auf kommt, sondern hier erwarte ich vom Bundespräsidenten, vom Bundeskanzler, den Kirchenspitzen, den Gewerkschaften und auch den einen oder anderen Nichtregierungsorganisationen ein gemeinsames Verständnis darüber, dass unsere Bevölkerung weiter ist als das politische Berlin, wir aber dieser Bevölkerung auch mehr Spielraum einräumen müssen, sich zu engagieren für die Sicherheit des Landes. Und dazu gehört eben auch, dass wir die Dienste, also nicht nur die Nachrichtendienste, sondern unsere Blaulichtorganisation, den Freiwilligen- und den Gesellschaftsdienst ausweiten und attraktiver machen und auch unsere Bevölkerung sensibilisieren. In Schweden hat jeder Haushalt eine Broschüre bekommen, was muss ich tun, wenn der Krieg kommt. Wir werden das in Deutschland völlig anders formulieren, aber es reicht nicht, der Bevölkerung zu sagen, macht zwei Klicks auf der Homepage vom Bundesamt für Bevölkerungsschutz, dann findet ihr schon, was ihr braucht, sondern wir müssen auf die Schulen, die Berufsschulen zugehen, wir müssen das an den Universitäten diskutieren, um dann diesen Sense of Urgency zu entwickeln. Denn das ist die dritte Leitfrage meines Buches, wie verhindern wir den Krieg? Durch Aufmerksamkeit, durch Engagement und eine neue Anstrengungskultur.
1: Der CDU-Politiker Roderich Kiesewetter im Interview mit Sabina Mattei.
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Sie hören die ARD-Infonacht um kurz vor 11 gleich mit den nächsten Nachrichten. Wegen des Ebola-Ausbruchs in der Demokratischen Republik Kongo und in Uganda hat die WHO, die Weltgesundheitsorganisation, eine internationale Gesundheitsnotlage ausgerufen. So sollen beispielsweise Nachbarländer in Alarmbereitschaft versetzt und internationale Hilfe mobilisiert werden. Aber Achtung, es gebe keinen Pandemiealarm. Davon sei man noch ganz weit weg. Wir besprechen das Thema gleich ganz ausführlich nach den nächsten Nachrichten. Bis gleich.

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1: Die Nachrichten mit Richard Hucke. Guten Abend. Über 5 Monate nach der Brandkatastrophe im Schweizer Skiort Crans-Montana hat der Schweizer Bundespräsident Parmelin Versäumnisse eingeräumt. Im Spiegel sagte er, die Schweiz sei durch die Katastrophe hart geprüft worden. Christian Schwitzke, WDR aktuell.
2: Parmelin sagte, man sei nicht perfekt und müsse aus Fehlern lernen. Hintergrund sind Vorwürfe gegen die Behörden, weil vorgeschriebene Brandschutzkontrollen in der betroffenen Bar offenbar jahrelang nicht durchgeführt wurden. Laut Parmelin wurden inzwischen landesweit die Brandschutzvorschriften verschärft, an vielen Orten Feuerfontänen verboten und Baunormen angepasst. Außerdem soll ein runder Tisch für Opfer, Angehörige und Behörden eingerichtet werden. Beim Brand in der Silvesternacht waren in Crans-Montana 41 Menschen ums Leben gekommen. Mehr als 100 weitere wurden verletzt. Brandursache waren vermutlich Feuerwerksfontänen.
1: Die Weltgesundheitsorganisation warnt vor einem Virusausbruch in Afrika. In der Demokratischen Republik Kongo sind mehr als 80 Menschen an Ebola gestorben. Jetzt gilt ein internationaler Gesundheitsnotstand, vor allem um Behörden vor Ort besser helfen zu können. Für Deutschland hat die WHO-Einschätzung laut Gesundheitsministerin Wagen keine direkten Auswirkungen. In Bulgarien ist die Siegerin des Eurovision Song Contest empfangen worden. Die 27-jährige Sängerin Dara kehrte zurück in ihre Heimat und landete am Flughafen in der Hauptstadt Sofia. Hunderte Fans warteten dort auf sie. Sie stimmte spontan am Flughafen ihren Siegersong Bangaranga an. Bulgarien hatte 3 Jahre ESC-Pause gemacht und hatte mit deutlichem Vorsprung gewonnen.
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1: In der 2. Fußball-Bundesliga gab es heute noch wichtige Entscheidungen. Düsseldorf steigt ab, Bielefeld hat den Klassenerhalt geschafft und Paderborn darf in der Relegation um den Aufstieg in die 1. Bundesliga spielen. Dass Schalke aufsteigt, war schon klar. Da wurde heute noch gefeiert. Aus Gelsenkirchen Andreas Arz für WDR aktuell.
3: Die Schalker Mannschaft hatte noch eine Überraschung für die Fans. Eigentlich sollte es ja keine große Aufstiegsfeier vor der Arena geben, bei der sich die Mannschaft auch zeigt. Aber viele Fans sind nach Abpfiff trotzdem stundenlang geblieben, haben gemeinsam gefeiert. Und dann kam die Mannschaft doch noch mal raus, hat die Fans überrascht und hat ihnen die Meisterschale präsentiert. Kurz darauf gab es noch eine Drohnenshow hier vor der Arena. Verschiedene beleuchtete Drohnen haben Bilder, Szenen und Schriftzüge dargestellt. Und besonders emotional wurde es dann noch mal, als die Fans alle zusammen die Vereinshymne gesungen haben.
1: Und noch eine Personalie aus der Bundesliga. Eintracht Frankfurt hat sich von Trainer Albert Riera getrennt. Das Wetter in Nordrhein-Westfalen. In der Nacht ist es bedeckt mit Schauern bei 11 bis 6 Grad. Morgen wird es bewölkt und regnerisch. In Waldbröl 13 Grad, in Hattingen 15 und in Gütersloh 17 Grad. Die weiteren Aussichten am Dienstag neben einigen Wolken mehr sonnige Abschnitte bei 15 bis 20 Grad. Das war WDR aktuell.
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4: Die A7 Würzburg Richtung Fulda. Zwischen Bad Brückenau, Volkers und Dreieck Fulda haben wir eine Sperrung nach einem Unfall. Dadurch staut es sich. Die Umleitung führt über die U65. A8 Stuttgart Richtung Karlsruhe ist zwischen dem Dreieck Leonberg und Leonberg West nach einem Unfall gesperrt. Die A40 Essen Richtung Duisburg zwischen Kreuz Kaiserberg und Kreuz Duisburg. Da haben wir eine Sperrung wegen Brückenarbeiten bis Dienstag früh. Die A61 Mönchengladbach Richtung Venlo zwischen Kreuz Mönchengladbach und Mackenstein. In beiden Richtungen bis Montag 5 Uhr eine Sperrung. Und die A67 Darmstadt Richtung Mannheim zwischen Lorsch und dem Firnheimer Dreieck haben wir eine Sperrung wegen Bauarbeiten bis 5 Uhr. Die

0: Leitungsempfehlung führt ab dem Darmstädter Kreuz über die parallel verlaufende A5.
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0: Aus dem Studio von NDR Info in Hamburg. Ich bin Milad Kupay. Schönen guten Abend. Die Weltgesundheitsorganisation hat eine internationale Notlage ausgerufen. Es ist die zweithöchste Stufe. Die Kriterien für eine Pandemie, die höchste Alarmstufe, erfülle der Ausbruch bislang aber nicht. Unterdessen bereiten sich Krankenhäuser im Nordosten der Demokratischen Republik Kongo auf mehr Ebola-Infizierte vor, mit einem Triage-System und Notfallunterbringungen.
2: Es ist die zweithöchste Alarmstufe, die die Weltgesundheitsorganisation WHO ausgerufen hat. Auslöser ist der Ausbruch einer seltenen Ebola-Variante im Nordosten der Demokratischen Republik Kongo und im Nachbarland Uganda. Sie wird Bundibugyo-Variante genannt. Die häufige Ebola-Variante, gegen die es einen Impfstoff gibt, heißt Zaire-Variante. Noch ist unklar, wie stark die seltene Variante verbreitet ist. Dazu laufen Tests in der Demokratischen Republik Kongo. Die Hilfsorganisation Ärzte ohne Grenzen bezeichnet die rasche Ausbreitung des Ausbruchs als äußerst besorgniserregend. Es gebe weder einen Impfstoff noch eine spezielle Behandlung gegen den Bundibugyo-Stamm, erklärte der kongolesische Gesundheitsminister. Dieser Stamm weist eine sehr hohe Sterblichkeit auf, die bis zu 50% betragen kann. Laut der Weltgesundheitsorganisation WHO sollen durch die internationale Gesundheitsnotlage Nachbarländer in erhöhte Alarmbereitschaft versetzt werden und die Unterstützung der internationalen Gemeinschaft mobilisiert werden. Die Kriterien für die höchste Alarmstufe, eine Pandemie, erfülle der Ausbruch bislang nicht. Der Ebola-Ausbruch war am Freitag in der Provinz Ituri gemeldet worden, im äußersten Nordosten der Demokratischen Republik Kongo. Eine Region, in der es bewaffnete Konflikte gibt. Im Nachbarland Uganda starb ebenfalls ein Mann an Ebola. Ebola verläuft oftmals tödlich. Bei den Epidemien der vergangenen Jahre waren zwischen 25% und 90% der Erkrankten an der Virusinfektion gestorben. Ebola-Kranke leiden meist an Fieber, Muskelschmerzen, Durchfall sowie an inneren und äußeren Blutungen und schließlich an Organversagen. Die Übertragung geschieht durch direkten Kontakt mit Körperflüssigkeiten eines Infizierten. Trotz Fortschritten bei Impfstoffen und Behandlungsmethoden hat das hochansteckende Fieber in Afrika in den vergangenen 50 Jahren schätzungsweise 15.000 Menschen das Leben gekostet. Der jetzige Ausbruch ist die 17. Ebola-Epidemie in der Demokratischen Republik Kongo. Zuletzt war die Krankheit in dem Land im vergangenen August ausgebrochen. 34 Menschen starben damals daran. Der bislang folgenschwerste Ebola-Ausbruch in der Demokratischen Republik Kongo ereignete sich zwischen 2018 und 2020. Damals wurden rund 2.300 Todesfälle verzeichnet.
0: Gemeldet wurde die Epidemie am Freitag und jetzt, wie gerade eben gehört, hat die Weltgesundheitsorganisation den Gesundheitsnotstand ausgerufen. Auch die Hilfsorganisation Ärzte ohne Grenzen zeigt sich besorgt. Über den Ebola-Ausbruch hat mein NDR-Kollege Klaas Christoffersen mit Son Jun Park vom Bernhard-Nocht-Institut für Tropenmedizin in Hamburg gesprochen und ihn gefragt, vielleicht muss man das nach den Erfahrungen mit dem Coronavirus nochmal betonen. Es geht hier bei weitem noch nicht um eine Pandemie, aber laut WHO gibt es einen Gesundheitsnotstand. Was bedeutet diese Alarmstufe genau?
3: Das bedeutet jetzt vor allem, dass verschiedene Länder, also die betroffen sind, Uganda, Kongo, vermutlich andere Nachbarländer, die auch angrenzen oder möglicherweise im Umkreis liegen könnten, erhöhte Alarmbereitschaft haben oder auch tatsächlich in den Gegenmaßnahmen auch involviert sind. Also die Planung läuft dann über die Länder hinweg. Und das bedeutet auch im Grunde, dass mehr Finanzmittel für die Maßnahmen, sofern sie denn da sind, zur Verfügung stehen würden.
4: Wenn ich richtig informiert bin, wurde das Virus vor 50 Jahren entdeckt und seitdem gab es immer wieder Ausbrüche, vor allem in Westafrika und eben wie jetzt auch in der Demokratischen Republik Kongo. Warum immer wieder in diesen Gegenden und was macht Ebola so gefährlich?
3: Vor allem in Zentralafrika gab es seit den 70er Jahren bewusst Ausbrüche. In Westafrika kam es zum größten Ausbruch, aber regional gesehen ist das eher eigentlich die Ausnahme gewesen. Also die meisten Ausbrüche finden im Kongo, im Kongo-Becken statt. Das ist Kongo, Uganda, Gabun, diese Länder sind am meisten betroffen. Und auch Südsudan. Es gibt auch verschiedene Stränge, also Virusstämme. Der eine ist vor allem im Kongo, ist der Zaire-Strang. Der jetzt zum Ausbruch geführt hat, ist der sogenannte Bundibugyo-Strang. Diese Ausbrüche kamen in Uganda bisher einmal und einmal im Kongo. vor. Und das wäre jetzt der dritte Bundibugyo-Ebola-Ausbruch. Also Ebola ist eine zoonotische Krankheit, die von Wildtieren auf Menschen übertragen wird. Also man hat bisher den Wirt noch nicht gefunden. Aber die Annahme ist, dass es Wildtiere sind und die vor allem in den tropischen Regenwald beheimatet sind. Aber genau kann man das natürlich nicht sagen, solange man den Wirt nicht gefunden hat. Aber das würde so ein bisschen so auch die Konzentration im Zentralafrika erklären. Was diese Krankheit so gefährlich macht, na gut, das ist immer so eine schwierige Frage. Aber im Grunde die Mortalitätsrate liegt so bei 30% bis teilweise 70%. Ja, und das ist natürlich extrem hoch.
4: Sie wollen selbst bald in die Region aufbrechen und Sie beschäftigen sich ja auch schon länger mit den Ebola-Ausbrüchen, insbesondere mit der Frage, wie die Infektionen immer wieder aufflammen können. Was wollen Sie jetzt dort tun?
3: Wir reisen immer regelmäßig zu Ausbrüchen, entweder ich oder Mitglieder meiner Arbeitsgruppe. Wir schauen uns vor allem die Bewegung, die Mobilität der Menschen von einem Epizentrum hin und weg an. Und in diesem Fall ist es besonders interessant, weil es die Goldminen sind oder beziehungsweise der erste Fall vermutlich aus einer Goldmine, in einer Goldmine gearbeitet hat, sich vermutlich dort angesteckt hat und dann zurück zu seiner Familie gegangen ist. Also es ist immer so eine Bewegung hin zu den Minen und dann wieder weg. Und das versuchen wir uns genauer anzuschauen, um auch besser zu verstehen, wie es zu diesen Ausbrüchen kommt, wie sie dann auch natürlich größer werden und wo man am besten reagieren sollte.
4: Das Virus überträgt sich ja durch Kontakt mit Körperflüssigkeiten Infizierter. Wir leben ja nun mal in einer vernetzten Welt mit viel Mobilität. Ja. Besteht da irgendwie das Risiko, dass sich Ebola auch irgendwann mal über West- und Zentralafrika hinaus ausdehnt?
3: Ich schätze das sehr gering ein, weil wissen Sie, die meisten Fälle, die sich anstecken, stecken sich bei der Fürsorge für erkrankte Patienten an. Also indem sie sich um die Kranken kümmern, transportieren ins Krankenhaus. Und das sind eigentlich die meisten Übertragungsketten. Dann bei der Beerdigung der Opfer. Das sind alle sehr soziale Praktiken natürlich auch. Und das führt dazu, dass es immer so Cluster um bestimmte Fälle gibt. Also die Verbreitung hängt unmittelbar von diesen Praktiken ab. Und daher halte ich eine weitere Ausbreitung über Kongo, Uganda hinaus für sehr unwahrscheinlich.
0: Der Medizinanthropologe Dr. Sung-Joon Park vom Bernhard-Nocht-Institut für Tropenmedizin in Hamburg.
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0: Es gab Buhrufe und Pfiffe. Auf dem DGB-Kongress hatte es Kanzler Merz während seiner Rede nicht leicht. Im Bericht aus Berlin verteidigt Verdi-Chef Frank Wernicke die Kritik der Delegierten. Markus Preis hat den Verdi-Vorsitzenden gefragt, ob dieser Tag ein Tag war, der komplett aus ihrer Sicht nach Plan gelaufen ist.
5: Also der Kanzler hat ja länger geredet als nur das, was im Bildausschnitt zu sehen war. Eine gute halbe Stunde, eine Rede, die aus meiner Sicht sowohl inhaltlich als auch vom Stil, vorsichtig formuliert, schwierig gewesen ist. Und es gab an zwei Stellen deutlichen Protest, als er über das Thema Rente und als er über das Thema Gesundheitsreform gesprochen hat. Den Rest der Rede haben die Delegierten höflich ertragen.
6: Haben Sie da trotzdem, was viele Beobachter vielleicht auch gespürt haben, gesehen, dieses Konsensmodell, was in Deutschland immer gab, das ist vielleicht jetzt gerade am Ende. Die Stimmung ist viel zu aufgeheizt.
5: Na, ich sehe im Moment gar nicht, dass der Kanzler den Konsens sucht, zumindest nicht mit uns. Ist ja darauf hingewiesen worden, jetzt soll es im Juni ein Gespräch geben im Kanzleramt. Das ist auch gut. Bislang hat die Bundesregierung alle möglichen Kommissionen eingesetzt zur Rente, zur Gesundheit, zur Zukunft des Sozialstaates, ohne jegliche Beteiligung der Sozialpartner, ohne Arbeitgeberverbände, ohne Gewerkschaften. In Zeiten von Angela Merkel und Olaf Scholz hat es regelmäßig Austauschrunden im Kanzleramt gegeben, der Sozialpartner. Jetzt nach einem Jahr, Friedrich Merz, gibt es das erste Gespräch.
6: Sagen Sie also so ein bisschen selber schuld. Aber wenn Sie jetzt hingehen ins Kanzleramt im Juni zu diesem Treffen, dann müssen Sie da ja auch was anbieten. Wie kompromissbereit sind denn die Gewerkschaften, um da auf das einzugehen, was der Kanzler sich vorstellt?
5: Wir sind immer dazu bereit, da, wo wir Veränderungsbedarfe sehen, unsere Vorschläge einzubringen, uns mit den Vorschlägen der Arbeitgeber und der Bundesregierung auseinanderzusetzen, zum Beispiel beim Thema Rente. Wir haben Diskussionsbedarf zum Thema Zukunft der Pflege, sicherlich auch des Gesundheitswesens. Wenn es nur darum geht zu sagen, da sollen Arbeitnehmerrechte abgebaut werden, der Kündigungsschutz soll verschlechtert werden, die Lohnfortzahlung im Krankheitsfall, dann gibt es da nichts, was wir anbieten können.
6: Aber gucken wir mal auf die Dinge, die wirklich auch momentan diskutiert werden. Zum Beispiel ein höheres Renteneintrittsalter. Was sagt Verdi dazu?
5: Ein höheres Renteneintrittsalter ist nichts, wozu wir Ja sagen werden. Viele unserer Kolleginnen und Kollegen schaffen schon das 67. Jahr nicht, sind wirklich stark belastet. Denken Sie an die Pflege, ans Gesundheitswesen, Kolleginnen und Kollegen, die im Nahverkehr arbeiten. Das geht schlicht und ergreifend nicht, dass die Menschen noch länger arbeiten.
6: Okay, da nicht, dann bis 67 voll arbeiten. Abschaffung der Rente mit 63.
5: Die Rente mit 63 gibt's nicht. Es gibt derzeit die Rente für besonders langjährig Versicherte. Dazu muss man 45 Jahre eingezahlt haben. Das schaffen nicht sehr viele. Auch das ist aus meiner Sicht nicht der richtige Ansatz. Wenn man beim Thema Rente nach Lösungen schaut, müssten wir aus meiner Sicht viel stärker darauf schauen, wie kriegen wir eine zweite Säule neben der gesetzlichen Rente aufgebaut. Dazu brauchst du eine betriebliche Altersversorgung, aber tatsächlich dann für alle Beschäftigten. Derzeit haben das nur die Hälfte der Beschäftigten in Deutschland. Das ist zum Beispiel ein Ansatz, wo ich sehe, dass wir in die Diskussion kommen können.
6: Anderer Punkt, den Sie auch schon wissen, der auf der Agenda steht, ist mehr als 8 Stunden am Tag arbeiten, wenn man in der Woche nicht mehr arbeitet. Also, dass man es flexibler verteilen kann.
5: Geht auch jetzt. Es gibt hunderte von Tarifverträgen mit hochflexiblen Arbeitszeitmodellen. Es gibt überhaupt gar keinen Handlungsbedarf. Was diskutiert wird und was ja auch Teil des Koalitionsvertrages ist, ist, dass die Möglichkeit geschaffen werden soll, durch Direktionsrecht der Arbeitgeber 13 Stunden am Stück zu arbeiten. Und das ist gegen jeden Gesundheitsschutz. Und deshalb ist das aus meiner Sicht auch kein Reformschritt.
6: Das heißt, bei den Punkten, die anstehen werden, habe ich jetzt wenig gehört, das könnten wir uns vorstellen. Wenn die Punkte doch so kommen, wie sich das zum Beispiel der Kanzler vorstellt, ist dann das, was wir da im Saal gesehen haben, auch der Vorgeschmack für das, was Sie auf der Straße organisieren werden, ein Widerstand?
5: Naja, erstmal sind wir ja miteinander im Gespräch. Und da hören wir uns an, was die Bundesregierung, die sich auch erstmal in sich einigen muss, das ist ja vielleicht auch mal der erste Schritt, dann vorhat. Es gibt aber für uns Linien, wo wir sagen, da werden wir im Zweifelsfall auch Protest organisieren. Das ist die Abschaffung des 8-Stunden-Tages, das ist die Erhöhung des Renteneintrittsalters oder auch die Absenkung des Rentenniveaus. Die Durchschnittsrente in Deutschland sind 1.100 Euro und da geht einfach nicht noch mehr. Dieses Lied vom Alle müssen den Gürtel enger schnallen, das ist das, was viele nicht mehr hören können und was dann übrigens auch an der Stelle zu den Buhrufen geführt hat.
0: Sagt Verdi-Chef Frank Wernicke. 325 Euro pro Woche 3 Jahre lang, ohne etwas dafür tun zu müssen. Das hat Irland nach einer Testphase dauerhaft eingeführt. Und zwar für 2000 Kreativschaffende, die per Losverfahren ausgewählt werden. Aus Sicht der Regierung kein Verlustgeschäft, sondern eine Investition in die Gesellschaft. Denn für jeden Euro, den der Staat investiert, erhalte die Gesellschaft 1,39 Euro zurück. Die Rede ist von 100 Millionen Euro Wertschöpfung. Und in einer groß angelegten Umfrage sprachen sich 44% der Iren sogar für ein noch höheres Grundeinkommen aus. Denn die Iren sind stolz auf ihre Kultur. Franziska Hoppen hat sich das etwas genauer angesehen.
7: Lakshmi, nördlich von Dublin. Die Küste hier ist berühmt für spektakuläre Gesteinsformationen. Doch Künstlerin Maria McSweeney will etwas anderes, Verborgenes sichtbar machen. Mit einer Unterwasserkamera taucht sie in eines der Felsenbecken ein. Ich glaube, manchmal sehen die Leute nur das Meer und wissen nicht, was darin lebt. Und warum sollte man schützen, was man nicht sehen kann? Dabei sei die Vielfalt des Seegrases in den Becken hier ganz besonders. Das sollen Marias Filme zeigen. Dass sie an diesem Ort arbeiten kann, hat Maria dem Grundeinkommen für Künstler zu verdanken. Kurz nach ihrem Uni-Abschluss bewarb die Irin sich für die Testphase der Regierung und wurde per Los ausgewählt. Ich hatte diesen Weg gar nicht vorgesehen. Es ist schwer, als aufstrebender Künstler Fuß zu fassen. Als ich ausgelost wurde, dachte ich, das ist die Chance. Ich wurde selbstständige Künstlerin. 325 Euro pro Woche bekam sie, 3 Jahre lang ohne Gegenleistung. Insgesamt erhielten 2000 Teilnehmer das Grundeinkommen. Die Auswertungen zeigen, sie waren deutlich produktiver und zufriedener. Ich habe mich mit Kursen weiterentwickelt, dann in Galerien und Soloshows ausgestellt und ich habe der Gemeinde auch etwas zurückgegeben mit Workshops für Kinder. Die irische Regierung sieht das Grundeinkommen als Investition, spricht von 100 Millionen Euro Wertschöpfung in der Testphase. Dank eines milliardenschweren Haushaltsüberschusses führt Irland das Grundeinkommen nun dauerhaft ein. Ortswechsel nach Dublin. Hier lebt Musikerin Sarah Corcoran. Sie hat sich beworben und hofft nun. Es ist wirklich schwer, hier eine Wohnung zu finden. Die Mieten steigen. Wir können uns Dublin immer weniger leisten, die Rechnungen und Lebensmittel. Viele denken deshalb darüber nach, wegzuziehen, um weiter Kunst machen zu können. Aber das Geld kann auch für Spannungen sorgen. Sarahs Bandmitglieder wurden damals zufällig ausgelost, sie nicht. Das war hart, aber es ist auch toll, dass Künstler sich so wertgeschätzt fühlen können. Ihre Band, die Pillow Queen, singen etwa über das Queersein im katholischen Irland und helfen damit jungen Iren. Es kommen Eltern von queeren Kindern zu uns und sagen, eure Musik hat uns geholfen, ein Gespräch anzustoßen, zu dem wir sonst nicht die Chance gehabt hätten. Auch wegen dieses immateriellen Beitrags sei das Grundeinkommen so wichtig. In einer groß angelegten Umfrage sprachen sich 97% der Iren für das dauerhafte Grundeinkommen für Künstler aus. Auf ihre Kultur sind sie stolz, auch hier in Lakshini. Ich freue mich, Künstler mit meinem Geld unterstützen zu können. Kunst ist so wichtig. Absolut, warum nicht? Selbstständige brauchen immer Unterstützung. Das sieht auch Maria McSweeney so. Sie kann mittlerweile auf eigenen Beinen stehen und hofft, dass das Grundeinkommen in Zukunft auf noch mehr als 2000 Künstler ausgeweitet wird.
0: In der Pforzheimer Oststadt ist am Sonntagnachmittag ein 1,8 Tonnen schwerer Blindgänger entschärft worden. Die Evakuierung des Gebiets betraf 27.000 bis 30.000 Menschen und gehörte zu den größten Maßnahmen der vergangenen Jahre deutschlandweit. Annika Joost fasst die Geschehnisse vom Wochenende zusammen.
8: In der Oststadt wurde eine Bombe aus dem Zweiten Weltkrieg gefunden. Verlassen Sie bis 8 Uhr Ihre Häuser und Wohnungen.
9: Mit dieser Durchsage sind Feuerwehrautos durch den Evakuierungsbereich gefahren. Rund 30.000 Pforzheimerinnen und Pforzheimer mussten ihre Wohnung verlassen. So auch Steffi Stuber. Sie hatte die wichtigsten Sachen gepackt und Tee gekocht. Den Vormittag wollte sie in ihrem Garten verbringen.
10: Und dann bleibe ich so lange, wie es geht. Und dann fahre ich zu meinem Bruder nach Königsbach raus. Den ganzen Tag will ich dem halt nicht um die Uhrzeit schuft Nerven gehen.
9: Rund 900 Menschen waren in den Notunterkünften untergekommen. Die zentral gelegene Jahnhalle war schnell voll. Ein Shuttle hat die, die nicht mehr reingekommen sind, an eine andere Halle gefahren. Andere hatten es sich bei dem sonnigen Wetter an der Enz gemütlich gemacht.
11: Ja, jetzt sitze ich hier seit ungefähr 8.20 Uhr hier rum am Fluss. Und als ich hierher gekommen bin, haben sogar die Enten noch geschlafen.
9: Nicht so entspannt lief es in den 4 Pflegeheimen, die im Evakuierungsgebiet liegen. Vor allem der Transport der liegenden Bewohnerinnen und Bewohner war zeitaufwendig. Auch das Altersheim Pflegestift musste geräumt werden. Carsten Dretzel von der Heimverwaltung war aber gut vorbereitet.
12: Keine alltägliche Situation. Es kostet da viel Engagement von unseren Mitarbeitern. Die sind natürlich alle freiwillig gekommen.
9: Das Gebiet in einem Radius von 1,5 Kilometern um die Weltkriegsbombe musste evakuiert werden. Denn bei der 1,8 Tonnen schweren Bombe handelte es sich um ein Modell mit 3 Zündern. Sie mussten alle entschärft werden. Nichts Alltägliches, auch für die Männer vom Kampfmittelbeseitigungsdienst in Baden-Württemberg. Ihre Aufgabe war es, die Bombe zu entschärfen.
13: Nur in der Kombination mit diesem Kampfmittel in der Größe war es für uns, Novum, was aber im Prinzip für uns jetzt nicht die Dramatik dazu kommt, weil nicht die Sprengstoffmenge ist das Ausschlaggebende, sondern tatsächlich das Zündsystem. Und das war eigentlich für uns relativ einfach zu entschärfen.
9: Über 6 Stunden lang musste das Gebiet evakuiert werden. Doch dann ging es ganz schnell. Die Bombe wurde entschärft. Erleichterung bei den Anwohnerinnen und Anwohnern, aber auch bei Oberbürgermeister Peter Boch von der CDU.
14: Ich bin sehr zufrieden mit dem Einsatzverlauf des heutigen Tages. Die Einsatzkräfte sind seit 4.30 Uhr heute Morgen im Dienst. An die 1.500 Personen, sprich genau um zu sein, 1.504 Einsatzkräfte aus dem ganzen Land, sind heute hier in Pforzheim für unsere Stadt tätig. Ein großes Dankeschön an die Stelle und natürlich aber auch ein großes Dankeschön an die Bevölkerung, die das hier wirklich alles auch unterstützt und die Maßnahme auch mitträgt und versteht.
9: Die Absperrungen wurden im Anschluss schnell abgebaut und die Pforzheimerinnen und Pforzheimer konnten zurück in ihre Wohnungen.
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15: mit Stephanie Lavoie. Ein Dorf mit 7.500 Einwohnern spielt in der kommenden Saison in der Fußball-Bundesliga. Elversberg. Zum Abschluss der Zweitligasaison besiegte die SV das Team von Trainer Vincent Wagner Münster mit 3:0 und steht damit als zweiter Aufsteiger neben Schalke fest.
16: Ein Freund von mir hat die Woche gesagt, wenn wir es schaffen aufzusteigen, ist das wie die Landung auf dem Mond. Ich glaube, man kann auch schon, ohne jetzt zu hoch zu greifen, das Wort Wunder irgendwie benutzen. Ich weiß nicht, was das Superlativ ist, aber ja, wir haben es durch die Rückrunde durchgekämpft und trotzdem haben wir es geschafft, immer im Rennen zu bleiben und haben es dann heute geschafft, das Ding nach Hause zu holen.
15: Auch Paderborn durfte jubeln. Die Mannschaft von Ralf Klettermann gewann in Darmstadt 2:0 und sicherte sich damit Tabellenplatz 3.
17: Es gibt ja einige Sportler, die immer sagen, es ist schwer in Worte zu fassen, aber es war tatsächlich crazy, weil man hat seine Hausaufgaben gemacht, dann läuft dieses andere Spiel noch. Man hört 2 Minuten noch, 1,5 Minuten noch, Minute noch. Die Fans hatten anscheinend besseres Internet, weil die haben dann kragölt. Und dann hofft man, weil da gab es ja auch schon spannende Geschichten in der Vergangenheit, dass die Info stimmt, wurde dann bestätigt. Und dann war es natürlich ein Freudenmeer quasi. Man hat einige Tränen, habe ich gesehen, bei den Fans. So, die haben richtig Bock auf das, was jetzt passiert. Die sind richtig stolz auf das, was passiert ist. Von dem her ist es natürlich ein toller Tag, toller Moment für uns als SC Paderborn.
15: Am Donnerstag und am Pfingstmontag geht es für den SCP in der Relegation gegen Erstligist Wolfsburg um den Aufstieg ins Fußball-Oberhaus. Große Enttäuschung indes bei Hannover 96. Die Niedersachsen kamen zu Hause gegen Nürnberg nicht über ein 3:3 hinaus und müssen sich mit dem undankbaren 4. Platz begnügen. Als 15. erreichte Braunschweig gerade so das rettende Ufer trotz der 0:1 Niederlage gegen Schalke. Die Eintracht hat in der Endabrechnung einen einzigen Treffer mehr auf der Habenseite als Fürth und Düsseldorf. Die Spielvereinigung muss in die Relegation mit Drittligist Essen. Fortuna Düsseldorf steigt ab, genauso wie Preußen Münster. Alle Ergebnisse des 34. Spieltages sowie das Tableau finden Sie auf sportschau.de. Die deutsche Eishockey-Nationalmannschaft hat bei der WM in Zürich auch ihr zweites Gruppenspiel verloren. Das Team von Bundestrainer Harold Kreis unterlag Lettland mit 0:2. Das Viertelfinale rückt damit in weite Ferne. Bereits morgen geht's im 3. Gruppenspiel gegen Gastgeber Schweiz. Sie sind das Nonplusultra im Männerhandball, die Dänen. In Köln bestritt das DHB-Team sein zweites Testspiel gegen den nordischen Nachbarn. Am Freitag hatte es in Kopenhagen deutlich verloren. Beim 29:31 sah das heute enger aus, allerdings gegen eine dänische B-Auswahl. Uli Schäfer war dabei.
18: Dänemark ist für die deutschen Handballer einfach nicht zu schlagen. Seit 10 Jahren wartet Deutschland jetzt schon auf einen Sieg. Die Dänen waren ohne Welthandballer Matthias Gitzel angetreten und die Deutschen, die spielten diesmal deutlich besser als am Freitag in Kopenhagen. Beim 28:36 waren sie chancenlos. Jetzt in Köln war es ein Spiel auf Augenhöhe, das bis zum Schluss spannend blieb. Bester deutscher Werfer war mit 8 Toren Juri Knorr. Es reichte aber nicht, um den Olympiasieger, Welt- und Europameister Dänemark zu besiegen. Vielleicht klappt's ja im Januar 2027 bei der WM in Deutschland.
15: Titelverteidiger Bayern München hat das erste Viertelfinalspiel der Best-of-Five-Serie in der Basketball-Bundesliga gewonnen, und zwar mit 101:80 gegen Trier. Alba Berlin unterlag überraschend Vechta 89:103.
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gleich gibt es für Sie in unserer nächsten halben Stunde Neues aus der Wirtschaft. Außerdem unterhält sich MDR-Kollege Sven Kochale mit Carmen Bachmann zum Thema Ehegattensplitting. Ist das noch zeitgemäß und welche neuen Modelle gibt es da? Das und mehr gleich hier bei uns in der ARD-Infonacht nach den nächsten Nachrichten.

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1: Um 23.29 Uhr mit Ronald Lessig. Bundesgesundheitsministerin Wagen hat die Gefahr einer Ebola-Pandemie nahezu ausgeschlossen. Das sagte die CDU-Politikerin im ARD-Bericht aus Berlin. Wegen einer Ebola-Krankheitswelle in der Demokratischen Republik Kongo und in Uganda hatte die Weltgesundheitsorganisation eine internationale Notlage ausgerufen. Aus Berlin Maximilian Ulrich.
2: Gesundheitsministerin Wagen, die gerade an der WHO-Tagung in Genf teilnimmt, sagte, der WHO-Gesundheitsnotstand diene vor allem dazu, die Behörden in den betroffenen afrikanischen Ländern zu unterstützen, etwa um größere Feste abzusagen. Ebola-Viren übertragen sich nicht über die Luft, sondern nur beim Kontakt mit Körperflüssigkeiten von Infizierten. Bereits 2014 und 2019 hatte die WHO den internationalen Gesundheitsnotstand aufgrund von Ebola-Ausbrüchen in Afrika ausgerufen.
1: Die Gewerkschaft Verdi wirft Bundeskanzler Merz vor, Reformpläne nicht mit den Gewerkschaften abzusprechen. Verdi-Chef Wernicke bestätigte zwar, dass es im Juni ein Gespräch im Kanzleramt geben werde, das sei aber spät, so Wernicke im ARD-Bericht aus Berlin.
3: Bislang hat die Bundesregierung alle möglichen Kommissionen eingesetzt zur Rente, zur Gesundheit, zur Zukunft des Sozialstaates, ohne jegliche Beteiligung der Sozialpartner, ohne Arbeitgeberverbände, ohne Gewerkschaften. In Zeiten von Angela Merkel und Olaf Scholz hat es regelmäßig Austauschrunden im Kanzleramt gegeben, der Sozialpartner. Jetzt nach einem Jahr, Friedrich Merz, gibt es das erste Gespräch.
1: Verdi-Chef Wernicke. In Bulgarien hat ein Braunbär einen Mann getötet. Der Vorfall ereignete sich im Vitosha-Gebirge südlich der Hauptstadt Sofia. Der Mann ist laut Polizei gestern tot aufgefunden worden. Nach Medienberichten soll er versucht haben, sich mit einem Stock gegen das Tier zu verteidigen. In Bulgarien leben nach Schätzungen bis zu 500 Braunbären. Zwischenfälle bei ihnen sind selten. Die SV Elversberg steigt in die Fußball-Bundesliga auf. Das Team aus dem Saarland hat am letzten Zweitligaspieltag mit 3:0 gegen Münster gewonnen und ist damit Zweiter hinter Schalke. Auf Platz 3 steht Paderborn nach einem 2:0-Sieg in Darmstadt. Die Paderborner spielen in der Relegation gegen Erstligist Wolfsburg. Hannover 96 rutschte auf Platz 4 ab nach einem 3:3 gegen Nürnberg. Abgestiegen in die dritte Liga sind Düsseldorf und Münster. Greuther Fürth steht auf Relegationsplatz 16. Und in der Bundesliga hat sich Eintracht Frankfurt von Trainer Albert Riera getrennt. Wer neuer Coach wird, ist unklar. Das Wetter in Deutschland. In der Nacht im Westen gelegentlich Schauer, sonst meist trocken und gelegentlich klar. Vereinzelt Nebel bei 11 bis 1 Grad. Morgen von Westen her kräftige Schauer oder Gewitter, im Osten trocken bei 12 Grad in der Eifel und bis 22 Grad in Berlin. Am Dienstag wechselhaft mit Schauern bei bis zu 21 Grad und am Mittwoch wechselhaft bis 22 Grad. Das waren die Nachrichten.
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4: Die A8 Stuttgart Richtung Karlsruhe zwischen Leonberg Ost und West 4 Kilometer Stau. Ansonsten haben wir keine weiteren größeren Staus. Ich wünsche Ihnen eine gute Fahrt.
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4: Mit Milat Kupay. Hallo. Wirtschaftssenatorin Franziska Giffey hat heute das Pilotprojekt Berlin Pay vorstellen dürfen. Wer sich diesen Sommer in der Hauptstadt zum Beispiel am Wasser an der Spree bewusst verhält, wer Müll sammelt oder den Kiez verschönert, soll von teilnehmenden Partnern eine kleine Anerkennung bekommen. Nicht nur als Bewohner, vor allem als Besucher. Vorbild ist die dänische Hauptstadt Kopenhagen. Dort gibt es schon länger das Modell Copen Pay, das Touristen und Touristinnen für nachhaltiges Verhalten belohnt. Jana Sinram erklärt, wie es funktioniert.
5: Das Glockenspiel im Turm des Kopenhagener Rathauses. Für Einwohner und Touristen gleichermaßen ein ikonischer Klang. Jedes Jahr reisen Millionen Menschen in die dänische Hauptstadt, um sich die kleine Meerjungfrau, den Hafen mit seinen bunten Häusern und die berühmte Fahrradkultur anzuschauen. Mehr als 13 Millionen kommerzielle Übernachtungen gab es letztes Jahr. Und es dürften in den kommenden Jahren noch mehr werden, erwartet Rike Holm-Pedersen, Marketingdirektorin bei der Tourismusorganisation Wonderful Copenhagen.
6: Wir beobachten, dass der weltweite Reiseverkehr stark zunimmt. Die UNO schätzt, dass die Zahl der Reisenden von 1,4 Milliarden im Jahr 2019 auf 1,8 Milliarden bis zum Jahr 2030 steigen wird. Das ist eine gute Sache. Wir alle lieben es, zu reisen. Gleichzeitig stehen aber viele Reiseziele unter Druck.
5: Stichwort Übertourismus, der einheimische Infrastruktur und Umwelt an beliebten Reisezielen belastet. Das muss besser gehen, dachten sie sich bei Wonderful Copenhagen schon vor einigen Jahren und starteten im Sommer 2024 das Pilotprojekt CopenPay, ein Belohnungssystem, bei dem Besucherinnen und Besucher im Gegenzug für nachhaltiges Verhalten ein kostenloses Leihfahrrad, ein Getränk oder Rabatte in Museen und Restaurants bekommen.
6: Es gibt zum Beispiel eine Aktion, bei der darf man eine Stunde kostenlos mit dem Ausflugsboot auf unseren Kanälen fahren, wenn man dafür Müll einsammelt. Oder man sammelt Abfall in einem riesigen, wirklich wunderschönen Park. Das ist irgendwie lustig. Man geht spazieren, hebt den Müll auf und wird anschließend mit einem leckeren Kaffee und Gebäck belohnt.
5: Auch wer mit öffentlichen Verkehrsmitteln oder mit dem Fahrrad anreist statt mit dem Auto, kommt in den Sommerwochen in manchen Sehenswürdigkeiten in Kopenhagen günstiger rein. Für Touristen und die lokale Wirtschaft eine Win-Win-Situation, findet Rike Holm-Pedersen.
6: Im ersten Jahr hatten wir bei CopenPay 26 Partner. Letztes Jahr waren es 100. Was haben Sie davon? Eine ganze Menge, würde ich sagen. Sie erzielen zum Beispiel mehr Umsatz und gewinnen neue Besucher.
5: Der Erfolg des Projekts so groß, dass Städte auf der ganzen Welt sich inzwischen Tipps in Kopenhagen holen. Auch die Touristen freut's, zeigen diese Stimmen aus dem vergangenen Jahr.
7: Eine großartige Idee. Man sollte das weltweit umsetzen. Es ist Spaß und Abenteuer. Schau mal, ich habe noch mehr Müll gefunden.
6: Als Touristin geht es ja darum, Spaß zu haben und die Zeit im fremden Land zu genießen. Und es ist schön, wenn man der Gemeinschaft etwas zurückgeben kann, wenn man selbst davon profitiert hat.
5: Genau so geht es vielen Touristen, ist Rike Holm-Pedersen überzeugt. Natürlich werde ein Projekt wie CopenPay nicht die Welt retten.
6: Man könnte uns natürlich Greenwashing vorwerfen und fragen, welchen Effekt das Projekt wirklich erzielt. Aber ich glaube, unser Projekt hat große Auswirkungen. Letztlich geht es darum, die Denkweise zu ändern, die Art und Weise, wie man reist und sich an einem Ort verhält. Und wenn man nichts tut, kann sich auch nichts verändern, oder?
5: Im Sommer geht CopenPay ins dritte Jahr in Folge. Mitte Juni soll es losgehen. Rike Holm-Pedersen hat auch einen Tipp für andere Städte, die es Kopenhagen nachmachen wollen. Einfach anfangen. Alles, was es brauche, seien ein paar lokale Partner und die richtige Kommunikation.
4: Aus unserer Reihe Perspektiven das Modell CopenPay, das Touristen in Kopenhagen für nachhaltiges Verhalten belohnt. Auf diesen Hebel setzt man von nun an auch in Berlin. Dort stellte Wirtschaftssenatorin Franziska Giffey das Pilotprojekt Berlin Pay vor.
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4: Ob im Van oder Zelt, die Deutschen lieben das Campen und das jedes Jahr ein bisschen mehr. Im vergangenen Jahr, da haben die Betreiber von deutschen Campingplätzen fast 45 Millionen Übernachtungen gemeldet, so das Statistische Bundesamt. Die Zahlen steigen seit Jahren, besonders stark seit der Corona-Pandemie. Was bei den Campern in diesem Jahr beliebt ist und was Camping-Einsteiger beachten sollten, das weiß Katharina Bruns.
8: Motor aus, Stuhl raus, Grill an und einfach mal durchatmen. Der Urlaub kann beginnen und die eigenen vier Wände kommen gleich mit. Ob als Zelt, Campervan oder Wohnwagen.
9: Wir merken auf jeden Fall, dass Camping immer beliebter wird als Urlaubsform,
8: sagt Sarah Becker.
9: Sie ist Geschäftsführerin eines großen Fachhandelbetriebs für mobiles Reisen bei Kassel. Ihre Kunden schätzten besonders die Freiheit und Flexibilität am Camping.
10: Teilweise kann man am Tag des Urlaubsbeginns noch umentscheiden, weil das Wetter vielleicht im Süden doch schlechter ist als im Norden. Und dann fahre ich in die andere Richtung auf die Autobahn.
9: So Becker. In ihrem Betrieb werden nicht nur Wohnmobile und Anhänger verkauft, sondern auch vermietet. Und das rät sie gerade Anfängern.
10: Auf jeden Fall erstmal ein Fahrzeug zu mieten, um auszuprobieren, was die richtige Größe ist.
9: Wer selbst ausbauen will, sollte die Kosten im Blick halten, denn ohne das nötige Know-how können die gerne mal höher ausfallen, sagt der Camping-Experte beim ADAC Dominik Markert. Und
11: wer einen selbst ausgebauten Kastenwagen kaufen möchte, sollte auf jeden Fall genauer hinschauen, wie das Ganze verbaut ist.
9: In diesem Jahr sieht Markert besonders drei Trends im Campingbereich.
11: Zum einen, wenn man sich die Fahrzeuge anschaut, gibt es deutlich mehr bezahlbare Einsteiger-Vans. Zum zweiten hin ist aber die Nachfrage nach Luxus- oder Allradfahrzeugen nach wie vor auf einem sehr hohen Niveau. Und das dritte bezieht sich auf die Ausstattung. Da ist ganz klar erkennbar, dass der Leichtbau präferiert wird. Sieht man, dass es mittlerweile auch sogar aufblasbare Küchenmöbel gibt.
9: Der Trend zum Camping Light sei in allen Bereichen zu beobachten. Ob Küche, Bett oder Zelt. Equipment zum Aufblasen ist einfach aufzubauen und spart Platz und Sprit. Denn je leichter die Ladung, desto weniger Verbrauch. Das gilt auch für E-Autos, deren Reichweite dadurch größer wird. Generell geht der Trend auch zu leichteren Anhängern. Die haben sogar noch einen weiteren Vorteil, besonders für die jüngere Zielgruppe, so Markert.
11: Dass man das Ganze mit einem Klasse-B-Führerschein fahren kann.
9: Friso Richter, der mit seinem 40 Jahre alten Wohnmobil Pamela für die ARD-Serie Camping Check durch Deutschland tourt, sieht bei seinen Stops auf Campingplätzen besonders zwei Trends.
12: Und gerade da geht es natürlich um Solar. Solar-Powerbanks, ich zum Beispiel habe auch beim Wohnmobil Pamela ein flexibles Solarpanel oben drauf geklebt. Das hat 100 Watt, das ist noch nicht mal so viel. Und hat dann innen drin eine Powerbank und braucht eigentlich keinen Strom. Das ist wirklich sehr, sehr praktisch.
9: Und Campingfan Richter sieht noch einen weiteren Trend, über den aber niemand so gern spricht. Das Klo.
12: Weg vom Chemieklo, das sowieso. Trockentrenntoilette ist ganz oft ein Thema. Es gibt aber auch Toiletten, wo einfach das Geschäft sozusagen verbrannt wird. Da bleibt nur noch Asche übrig. Oder es wird sauber in einzelne Päckchen gepackt, so wie Hundekotbeutel im Prinzip.
9: Der eigene Camper ist eben für viele wie ein zweites Zuhause. Das merkt auch Camperhändlerin Becker bei ihrer Kundschaft.
10: Es ist die kleine Wohnung auf Rädern. Es ist mein kleiner Kokon, mein Safe Space, mit dem ich unterwegs bin.
9: So sieht es auch Camper Friso Richter.
12: Und darum geht es eigentlich, dass man sich wirklich einfach bequem und zu Hause fühlt, obwohl man gar nicht zu Hause ist. Und man kann eigentlich auf dem Campingplatz auch perfekt mal so einen ganzen Tag im Stuhl sitzen.
9: Dafür braucht es dann natürlich auch einen bequemen Stuhl.
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4: Union und SPD haben sich in dieser Woche im Koalitionsausschuss auf einen Reformfahrplan verständigt. Bis zur Sommerpause soll nun ein großes Paket geschnürt werden. Die Rente soll drin sein, der Arbeitsmarkt und die Steuer. Verschiedene Ideen liegen da auf dem Tisch. Und immer wieder wird auch das Ehegattensplitting genannt. Es stammt aus dem Jahr 1958 und will nicht mehr so recht in die Zeit passen. Denn seitdem hat sich ja nicht nur der Blick auf Partnerschaft und Familie verändert, auch Fragen der Steuergerechtigkeit und Beschäftigungsanreize. Insbesondere für Frauen werden heute ja ganz anders diskutiert. Doch ließe sich das Ehegattensplitting einfach so abschaffen? Und was müsste dabei alles beachtet werden? Das erklärt uns gleich eine Steuerrechtswissenschaftlerin. Zuvor erklärt Mario Kubina, was das Ehegattensplitting überhaupt ist und wie es funktioniert.
13: Das Ehegattensplitting ist fast so alt wie die Bundesrepublik. Es wurde eingeführt, als der Kanzler Konrad Adenauer hieß. Unter anderem mit der Begründung, die Ehe sei als steuerliche Leistungsgemeinschaft anzusehen. Das Splitting funktioniert so. Die Finanzämter zählen die Einkommen der Partner zusammen. So ergibt sich das gemeinsame Jahreseinkommen, das dann durch zwei geteilt wird. Die Steuer wird jeweils für die Hälfte des Einkommens berechnet und dann verdoppelt. Klingt kompliziert, hat aber bei der Einkommensteuer einen einfachen Effekt. Das Splitting führt zu Steuervorteilen für Paare, bei denen eine Person deutlich mehr verdient als die andere. Fachleute gehen davon aus, dass bei einer Abschaffung des Ehegattensplittings deutlich mehr Frauen Vollzeit arbeiten würden. Es gibt aber auch die Idee, den Steuervorteil für Eheleute in ein Familiensplitting umzuwandeln. Das wäre weiter gefasst und würde verschiedene Formen des Zusammenlebens berücksichtigen. Nach dem Motto, Familie ist da, wo Kinder sind. Unabhängig davon, ob die Eltern verheiratet oder verpartnert sind oder einfach so zusammenleben.
4: Und darüber hat mein MDR-Kollege Sven Kochale mit Carmen Bachmann, Professorin für betriebswirtschaftliche Steuerlehre an der Universität Leipzig, gesprochen. Seine erste Frage war, wie eine Steuerrechtsexpertin die Diskussion um das Ehegattensplitting überhaupt erlebe.
14: Also ich erlebe die Diskussion als sehr zugespitzt und zugleich aber auch als vertraut. Verfassungsrechtlich ist die Ausgangslage eigentlich klar. Der Staat darf die Ehe steuerlich berücksichtigen. Er ist dabei aber nicht festgelegt. Die konkrete Ausgestaltung, die passt vor allem zu klassischen Einverdienerehen und die sind heute eigentlich deutlich seltener. Gleichzeitig aber gilt der Grundgedanke weiter, in einer Ehe wird Einkommen gemeinsam genutzt und füreinander eingestanden. Die Debatte greift deswegen manchmal zu kurz, wenn sie nur fragt, abschaffen oder behalten. Die eigentliche Frage ist nämlich, wie gestaltet man ein System, das diese gemeinsame wirtschaftliche Verantwortung abbildet und gleichzeitig auch zu heutigen Erwerbsrealitäten passt.
15: Also können wir schon mal festhalten, es könnte abgeschafft werden sofort, das Ehegattensplitting, wenn es den politischen Willen gäbe.
14: Es könnte abgeschafft werden, ja. Aber es kann nicht nur einfach abgeschafft werden. Die Frage ist, was kommt als Alternative? Und inzwischen haben sich da natürlich die Verhältnisse ein bisschen geändert. Wir haben andere ökonomische Realitäten, wir haben Veränderungen am Arbeitsmarkt und auch diese klassische Rollenverteilung entspricht natürlich heute nicht mehr ganz der Lebensrealität.
15: Aber schon damals gab es ja lange und auch zähe Gespräche über diese Besteuerung von Ehepartnern. Was ist heute jetzt genau anders?
14: Wir haben heute deutlich mehr Doppelverdiener, wir haben vielfältigere Lebensformen, Fachkräftemangel und auch natürlich eine stärkere Debatte über die Gleichstellung. Deswegen wird das Splitting heute nicht mehr nur als steuerliche Regel gesehen, sondern auch mehr danach beurteilt, welche Anreize es für Erwerbstätigkeit setzt, gerade für den zweiten Partner. Trotzdem ist der rechtliche Rahmen unverändert. Der Gesetzgeber darf die Ehe berücksichtigen, muss aber die Gleichbehandlung und wirtschaftliche Leistungsfähigkeit mit beachten.
15: Das ist ja ein Kritikpunkt, der immer häufiger jetzt formuliert wird, dass genau diese Regelung ja dazu führt, dass Frauen praktisch keine Arbeit aufnehmen oder wenn dann überhaupt eine Teilzeit. Das gilt auch als Teilzeitfalle. Das kann sich die Gesellschaft möglicherweise so gar nicht mehr leisten. Wie weit darf das eine Rolle spielen in der Entscheidung, ob ja oder nein, Ehegattensplitting?
14: Also diese Erwerbsentscheidungen, die hängen natürlich von vielen Faktoren ab. Also es geht doch um Kinderbetreuung, Arbeitsmarkt und Rollenbilder. Da ist Steuerrecht eigentlich nur ein kleiner Baustein. Und zunächst muss man einfach festhalten, dass das Ehegattensplitting eine Begünstigung ist für das gemeinsame Einkommen. Wenn diese Begünstigung wegfällt, dann steigt in vielen Fällen, in den meisten Familien, wo die Einkommen verteilt sind, dann steigt die Steuerbelastung insgesamt zunächst an. Was sich aber verändern würde durch die Abschaffung, ist die Besteuerung der einzelnen Einkommen, also das des zweiten Partners, der ja in der Praxis häufig die Frau ist. Das kann dann dazu führen, dass nach der Abschaffung diese zusätzliche Erwerbstätigkeit mehr lohnt. Aber man muss diese beiden Effekte eigentlich stark auseinanderhalten. Zum einen sind es die Frage der Anreize und zum anderen die tatsächliche Einkommenssituation des Haushalts. Denn auch wenn man sieht, dass das individuelle Einkommen des einen Partners, also in der Praxis häufig der Frau, für sich genommen anders oder teilweise nach Wegfall günstiger besteuert wird, gleicht das den Wegfall der bisherigen Entlastung beim gemeinsamen Einkommen nicht automatisch aus. Deswegen lässt sich das nicht so pauschal sagen, dass Frauen durch eine Reform finanziell besser gestellt werden. Also man kann natürlich auch auf ein Familiensplitting gehen. Das klingt natürlich auch sehr naheliegend, weil es stärker dann an Kinder anknüpft und daran, wo wirtschaftliche Verantwortung für Kinder zum Beispiel übernommen wird, gerade mit diesem Blick auf diese modernen Lebensformen. Aber auch da kommt es natürlich auf die konkrete Ausgestaltung an. Je nach Modell profitieren oft gerade Haushalte mit einem höheren Einkommen stärker, weil steuerliche Entlastungen beim progressiven Tarif dort stärker wirken. Wenn es das Ziel ist, Kinder unabhängig von der Lebensform der Eltern zu fördern, ist, muss man aber genau schauen, ob solche Modelle wirklich treffsicher sind oder ob Instrumente wie Kindergeld oder Kinderfreibeträge das besser leisten können.
15: Was wäre denn zwingend verfassungsrechtlich bei einer Reform zu beachten? Zum Beispiel mit Blick auf die dann neuen zu schließenden Ehen und mit Blick auf die alten Ehen, also die schon da sind, wo es möglicherweise einen Bestandsschutz geben muss.
14: Also verfassungsrechtlich ist zunächst wichtig, das Ehegattensplitting ist nicht zwingend vorgeschrieben. Der Gesetzgeber kann es verändern, aber er muss dabei zwei Dinge beachten. Eben, dass die Ehepartner wirtschaftlich füreinander einstehen und ihr Einkommen teilen und zum anderen den Gleichheitssatz. Vergleichbare Ehepaare müssen auch vergleichbar besteuert werden. Deshalb wird es schwierig, zwischen den alten und neuen Ehen zu unterscheiden. Weil wenn zwei Paare wirtschaftlich gleich dastehen, aber nur wegen des Zeitpunkts ihrer Eheschließung unterschiedlich besteuert werden, dann kann das rechtlich problematisch werden. Übergangsregelungen wären hier zwar möglich, aber je länger die bestehen und je stärker die Unterschiede festgeschrieben sind, desto eher wird es angreifbar.
15: Einfach eine Stichtagsregelung zu machen, also von mir aus 1. Januar 2030?
14: Also Stichtagsregelungen sind im Steuerrecht grundsätzlich nichts Ungewöhnliches. Der Gesetzgeber, der darf festlegen, ab wann neues Recht gilt. Problematisch wird es aber, wenn dadurch dauerhaft unterschiedliche Regeln für vergleichbare Ehepaare entstehen. Also ein Bestandsschutz ist verfassungsrechtlich nicht zwingend. Es gibt grundsätzlich keinen Anspruch darauf, dass steuerliche Vorteile unverändert bestehen bleiben. So eine Übergangsregelung, politisch kann so eine Lösung attraktiv sein, weil sie Widerstände reduziert und bestehende Ehen schont. Rechtlich kann sie aber neue Ungleichheiten schaffen, wenn eben vergleichbare Paare unterschiedlich besteuert werden.
15: Sie haben angedeutet, da muss man genau drüber nachdenken, wie man das jetzt gestalten möchte wegen der steuerlichen Gleichbehandlung. Versuchen herauszuarbeiten, wie das aussehen könnte aus Ihrer Sicht.
14: Also zurzeit in der Diskussion ist ja immer wieder dieses sogenannte fiktive Realsplitting. Das wäre im Grunde quasi so ein Mittelweg zwischen dem heutigen Splitting. Das wäre im Grunde quasi so ein Mittelweg zwischen dem heutigen Splitting und einer reinen Individualbesteuerung.
15: Ich glaube, das müssen wir erstmal kurz erklären.

0: diesen Topf nur noch teilweise gemeinsam führen. Das heißt, der steuerliche Vorteil würde kleiner werden, aber nicht ganz abgeschafft. Das Potenzial darin liegt, dass diese starken Effekte des bisherigen Splittings reduziert werden, ohne dass die Ehe steuerlich völlig wie zwei Einzelpersonen behandelt wird. Und genau darin liegt ja jetzt die Kunst des Gesetzgebers oder der Regierung, dass man eine möglichst passende Übergangsregelung findet, die nicht allzu lang dauert. Man muss auch diesen wirtschaftlichen Hintergrund sehen. Das kann je nach eben der Einkommensverteilung zwischen den Ehegatten können das leicht, wenn man einfach nur abschaffen würde, mehrere tausend Euro könnten das sein im Jahr, was an Nettoeinkommen fehlt.
1: Kann man sagen, dass andere Lebensformen, Partnerschaften in Deutschland ungerecht behandelt werden vom Steuerrecht?
0: Es ist natürlich so, Familie und Ehe sind heute nicht mehr so deckungsgleich wie früher. Es gibt eben diese anderen Lebensformen, in denen eben Verantwortung für die Kinder übernommen wird, etwa für alleinerziehende oder nicht eheliche Lebensgemeinschaften. Und deswegen wird es häufig gern als etwas ungerechter gesehen, weil man natürlich nur noch anknüpft an diese Ehe und die Familienbesteuerung. Also wie werden Kinder berücksichtigt? Das kann man mit reinnehmen im Rahmen eines Familiensplitting oder aber eben separat über Kinderfreibeträge oder direkte Zuwendungen wie Kindergeld. Das ist auch klar, dass das seit Jahren so schwierig ist, weil wenn man das jetzt ändern möchte, jede Reform, die schafft ganz konkrete Gewinner und Verlierer. In erster Linie, man muss das auch sehen, dieses Ehegattensplitting begünstigt in erster Linie Haushalte, in dem Ehepartner unterschiedliche Einkommen haben und einer zu Hause bleibt und der andere mehr verdient. Am Ende, wie es ausgestaltet wird, ist ja, wie es verteilungstechnisch gewünscht wird, und es ist eine politische Angelegenheit.
1: Eine politische und keine verfassungsrechtliche. Also das Ehegattensplitting kann auch die nächsten 50 Jahre und darüber hinaus so bestehen bleiben.
0: Es könnte bestehen bleiben, ja. Aber Der Gesetzgeber darf es auch wegnehmen.
1: Dankeschön, Carmen Bachmann, Professorin für betriebswirtschaftliche Steuerlehre an der Universität Leipzig. Danke für diese Einblicke.
0: Vielen Dank.
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3: Zeitreisen sind oft Eskapismus. Man reist in andere Welten, andere Zeiten. Bei der Autorin Octavia Butler passiert das Gegenteil. In ihrem Roman Verbunden wird die Hauptfigur Dana nicht in eine fantastische Zukunft geschleudert, sondern mitten hinein in die brutale Realität der amerikanischen Sklaverei. Dieser Roman gilt heute als Meilenstein der afroamerikanischen Science-Fiction-Literatur. Jetzt ist das Buch neu als ungekürzte Hörbuchfassung erschienen, gelesen von Dela Dabolamansi, und Christian Batzlen hat sie gehört.
4: Vor mir befand sich ein breiter, friedlicher Fluss, und in der Nähe der Flussmitte war ein Kind, planschend, schreiend, ertrinkend.
5: Ohne Erklärung, ohne Übergang reißt Octavia E. Butler ihre Hauptfigur aus der Gegenwart. Eben noch steht Dana im Jahr 1976 in ihrer Wohnung in Kalifornien. Sekunden später landet sie im Amerika des frühen 19. Jahrhunderts in einer Welt der Sklaverei. Verbunden, im Original Kindred, gilt heute als Klassiker der afroamerikanischen Science-Fiction-Literatur. Jetzt ist der Roman als ungekürzte Hörbuchfassung erschienen, gelesen von Dela Dabolamansi.
4: Ich rannte hinunter zum Fluss, wartete vollständig bekleidet ins Wasser hinein und schwamm zügig zu dem Kind. Es hatte das Bewusstsein bereits verloren, als ich es erreichte. Ein kleiner, rothaariger Junge, der mit dem Gesicht nach unten auf dem Wasser trieb.
5: Der Junge heißt Rufus, weiß und Sohn eines Plantagenbesitzers. Und wie Dana erkennt, einer ihrer Vorfahren. Wenn er stirbt, wird sie niemals geboren werden. Von da an wird Dana immer wieder zu ihm zurückgezogen. Und jedes Mal landet sie erneut mitten in einem System aus Gewalt, Angst und Entmenschlichung. Dana beobachtet die Sklaverei nicht von außen, sie steckt mittendrin. Und genau dadurch entfaltet der Roman seine Wucht. Butler schreibt klar, direkt und körperlich. Die Angst entsteht nicht nur durch große Worte, sondern durch Präzision. Und Dela Dabolamansi trifft genau diesen Ton. Ruhig, kontrolliert, ohne Überdramatisierung. Dass diese Fassung ungekürzt ist, ist entscheidend. Denn Butler erzählt nicht nur von Gewalt, sondern auch davon, wie Menschen sich an Gewalt anpassen. Und das benötigt Zeit.
4: Schließlich fing er an zu schreien. Ich konnte regelrecht seinen Schweiß riechen, jeden zerklüfteten Atemzug hören, jeden Aufschrei, das von der Peitsche verursachte aufreißende Haut.
5: Verbunden ist auch ein Roman über Trauma. Die Vergangenheit bleibt nicht die Vergangenheit. Sie dringt in die Gegenwart hinein. Besonders interessant ist dabei die neue deutsche Übersetzung von Miriam Nüning und Sharon Dudu Otu. Dana und ihr Mann Kevin sprechen etwa von versklavten Menschen statt von Sklaven. Und auch der Umgang mit rassistischen

0: Zeichen begriffen, fällt auf.
1: Verstehst du? Ich bin ein armer, dummer, verängstigter bis ich meine Chance bekomme.
0: Das sogenannte N-Wort bleibt hörbar ausgepiept. Ein irritierender und bewusster Effekt. Die Gewalt der Sprache soll hörbar bleiben, ohne sie einfach zu reproduzieren. Gerade im Hörbuch funktioniert das stark. Octavia E. Butlers Verbunden ist ein Zeitreiseroman ohne Nostalgie, ein historischer Roman ohne sichere Distanz und als Hörbuch eine intensive Erfahrung, gerade weil diese über 12-stündige Lesung dem Text Zeit lässt. Zeit für Angst, Ambivalenz und die Erkenntnis, dass Geschichte nie wirklich vorbei ist.
2: Verbunden von Octavia Butler, gelesen von Dela Dabulamansi, ist als Hörbuchfassung bei Random House Audio erschienen.
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2: In Sachsen-Anhalt wird im September ein neuer Landtag gewählt. Die AfD liegt aktuell in Umfragen bei 41% und könnte sogar die absolute Mehrheit erreichen. Bundesweit kommt die Partei laut einer INSA-Umfrage auf 29%. Die Innenminister der Länder wollen nun Vorkehrungen treffen, unter anderem, weil sie ein Risiko darin sehen, wenn die AfD als Regierungspartei etwa Geheiminformationen erhält, die die Sicherheit des Landes betreffen. Politiker warnen auch davor, dass die AfD in großem Stil Beamte austauschen könnte. Unsere Gastautorin ist heute Kaya Klapser von der Zeit. Sie findet es richtig, dass sich die Länder politisch wappnen für die Möglichkeit einer AfD-Regierung.
4: Der nun geäußerte Wunsch mehrerer Innenminister, sensible, sicherheitsrelevante Informationen, etwa die der Nachrichtendienste, vor dem Zugriff der kremlnahen AfD zu schützen, ist überfällig und muss so schnell wie möglich umgesetzt werden. Doch nicht alle Bundesländer wollen Vorbereitungen treffen auf eine mögliche Regierungsbeteiligung der AfD. In Mecklenburg-Vorpommern etwa, wo ebenfalls im September gewählt wird und die Partei Umfragen zufolge bei 35% liegt, wird ein entsprechender Gesetzentwurf von der CDU blockiert. Es ist ein Zeichen dafür, dass der Ernst der Lage nicht erkannt wurde. Oder, noch schlimmer, dass parteipolitische Erwägungen höher gewichtet werden als die demokratische Zukunft des eigenen Landes.
2: Ein Kommentar von Kaya Klapser. Der Kölner Stadtanzeiger warnt, ein AfD-regiertes Bundesland bringe die gesamte Republik in Gefahr.
5: Es erinnert an Biedermann und die Brandstifter. In dem Stück von Max Frisch nimmt ein Bürger namens Biedermann zwei Brandstifter in sein Haus auf, obwohl sie es anzünden wollen. Und die Bedrohung geht über Sachsen-Anhalt weit hinaus. So könnten im Falle eines AfD-Wahlsieges Informationen aus dem Verbund der Verfassungsschutzämter nach Russland abfließen. Überhaupt dürfte das Land für die Partei nur ein Experimentierfeld sein, um die Republik Zug um Zug aus den Angeln zu heben. Die größte Verantwortung kommt deshalb der Wählerschaft zu. Wenn sie der AfD zu einer absoluten Mehrheit verhilft, dann verhält sie sich so wie der Herr Biedermann.
2: Die Frankfurter Allgemeine Zeitung schaut auf den schon erwähnten möglichen Beamtenaustausch durch eine AfD-Regierung und zeigt auch Verständnis für politische Vorkehrungen. Sie warnt aber davor, den Bogen zu überspannen.
5: Man kann natürlich politische Beamte austauschen, ein normales Verfahren beim Regierungswechsel, aber nicht ohne weiteres die Beamten des Mittelbaus. Gegen sie müsste es schwerwiegende Vorwürfe geben. Daher ist es folgerichtig, dass sich Sachsen-Anhalts AfD-Spitzenkandidat Siegmund direkt aufs Drohen gegen etwaige widerständige Beamte verlegt. Sich auf die Risiken einer Regierungsübernahme durch eine solche Partei vorzubereiten, ist also notwendig. Man sollte nur nicht der Versuchung erliegen, noch in letzter Minute Anti-AfD-Gesetze zu erlassen.
2: Für den Münchner Merkur muss sich jetzt das ganze Land zusammenreißen, wenn eine AfD-Regierung noch verhindert werden soll.
5: Daran, dass die AfD nun bundesweit an 30% kratzt und in Sachsen-Anhalt sogar auf die absolute Mehrheit hoffen darf, trägt die aktuelle Bundesregierung die Hauptschuld. Die Streitereien, die gebrochenen Versprechen, die schwache Performance, wenig macht Mut. Die Lähmung lässt sich aber nicht allein mit dem Kommando gen Berlin macht's halt besser überwinden, sondern nur gemeinsam. Es braucht einen neuen Pakt zwischen Regierung und Bürgern, damit der Reformsommer nicht ähnlich gegen die Wand fährt wie seine Vorgänger. Die Verantwortlichen müssen gnadenlos ehrlich sein, Zumutungen benennen, ihren Sinn erklären. Die Wähler müssen ihr Restvertrauen zusammenkratzen und anerkennen, dass die Lage Einschnitte erfordert, fair und bei allen. Die 29%-Umfrage für die AfD ist keine Frühwarnung, sie ist ein schriller Alarm.
2: Und das waren die Standpunkte. Zusammengestellt hat sie heute Constanze Semidey.

0: Es ist 0 Uhr. 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
1: Die Nachrichten mit Frank Wörner. Guten Abend.
2: Das Risiko für die deutsche Bevölkerung in Deutschland ist als äußerst gering einzuschätzen.
1: Bundesgesundheitsministerin Waken ist wegen des Ebola-Ausbruchs in einigen afrikanischen Ländern nicht besorgt. Die Weltgesundheitsorganisation hatte den internationalen Gesundheitsnotstand ausgerufen, wegen des Ebola-Ausbruchs in der Demokratischen Republik Kongo und in Uganda. Maximilian Ulrich, WDR Berlin.
3: Der internationale Gesundheitsnotstand dient laut Waken vor allem dazu, die Behörden in den betroffenen afrikanischen Ländern zu unterstützen, zum Beispiel um größere Feste abzusagen. Ebola wird nicht über die Luft, sondern durch Kontakt mit den Körperflüssigkeiten Infizierter übertragen. Schon 2014 und 2019 rief die WHO wegen Ebola-Ausbrüchen in Afrika den internationalen Gesundheitsnotstand aus.
1: Der Schweizer Bundespräsident Pamela hat nach der tödlichen Brandkatastrophe von Crans-Montana an Silvester Versäumnisse eingeräumt. Im Spiegel sagte er, die Schweiz müsse aus Fehlern lernen. Hintergrund sind Vorwürfe, dass vorgeschriebene Brandschutzkontrollen in der betroffenen Bar jahrelang ausgeblieben waren. In mehreren Städten Tschechiens sind tausende Menschen auf die Straße gegangen. Sie demonstrierten für die Unabhängigkeit des öffentlich-rechtlichen Radios und Fernsehens. Die rechtspopulistische Regierung Tschechiens will die bisherigen Gebühren abschaffen und die Medien von einer direkten Staatsfinanzierung abhängig machen. Bei der Eishockey-Weltmeisterschaft hat die deutsche Mannschaft wieder verloren. Das Team unterlag Lettland 0:2. Es ist die zweite Niederlage und weil Deutschland insgesamt bisher nur ein Tor erzielt hat, ist nicht klar, ob es fürs Viertelfinale reicht. Montag geht's gegen den Gastgeber und Vize-Weltmeister Schweiz.
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1: In der zweiten Fußball-Bundesliga hat es zum Saisonabschluss noch wichtige Entscheidungen gegeben. Düsseldorf steigt ab, Bielefeld hat den Klassenerhalt durch ein 6:1 gegen Hertha BSC geschafft und Paderborn kam noch auf einen Relegationsplatz durch einen Sieg in Darmstadt. Mathis Hohm, WDR Sport.
4: Es waren bange Minuten und Blicke auf Smartphone für die Fans im Gästeblock und das Team des SCP davor nach dem Schlusspfiff. Das eigene Spiel hatte Paderborn mit 2:0 in Darmstadt gewonnen und nun wartete man auf das Ergebnis aus Hannover. Als das Endergebnis von 3:3 in Darmstadt ankam, kannte der Jubel bei den mitgereisten Fans keine Grenzen mehr. Paderborn steht in der Relegation und bekommt es in 2 Spielen mit dem VfL Wolfsburg zu tun.
1: Definitiv in die Fußball-Bundesliga aufgestiegen sind schon Schalke und Elversberg. Das Wetter in Nordrhein-Westfalen. Bis zum Morgen breiten sich Schauer aus bei 11 bis 6 Grad. So bleibt es dann auch tagsüber mit dichten Wolken und immer wieder Regen. Zwischendurch kann es auch mal kurzzeitig auflockern. Dazu die Höchstwerte in Bad Berleburg 12 Grad, in Schleiden 15 und in Porta Westfalica bis 17 Grad. Der Dienstag bringt mehr sonnige Abschnitte und nur noch einzelne Schauer bei 15 bis 20 Grad. Mittwoch ein Mix aus Sonne und Wolken und einigen Schauern. Das war WDR aktuell.
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5: Die A7 Würzburg Richtung Fulda ist zwischen Bad Birkenau, Volkers und Dreieck Fulda nach einem Unfall gesperrt. Dadurch staut es sich, die Umleitung führt über die U65. A8 Stuttgart Richtung Karlsruhe zwischen Leonberg Ost und West 4 Kilometer Stau. A40 Essen Richtung Duisburg zwischen Kreuz Kaiserberg und Kreuz Duisburg wegen Brückenarbeiten bis Dienstag früh eine Sperrung. Die A61 Mönchengladbach Richtung Venlo ist zwischen Kreuz Mönchengladbach und Mackenstein in beiden Richtungen bis Montag 5 Uhr gesperrt. Und die A67 Darmstadt Richtung Mannheim ist zwischen Lorsch und Firnheimer Dreieck wegen Bauarbeiten bis 5 Uhr gesperrt. Umleitungsempfehlung führt ab dem Darmstädter Kreuz über die parallel verlaufende A5.
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5: Mit Milat Kupay aus dem Studio von NDR Info. Hallo. Mit Appellen gegen Krieg, Antisemitismus und gesellschaftliche Spaltung ist gestern in Würzburg der 104. Deutsche Katholikentag zu Ende gegangen. Nach Angaben der Veranstalter nahmen rund 74.000 Menschen an Gottesdiensten, Diskussionen und Kulturveranstaltungen teil. Steinmeier, Merz, Söder waren dabei. Es ging diesmal also viel um Politik, um Demokratie. Die Kirche präsentierte sich als Verbündete der Demokratie, legte aber auch Defizite offen. Christian Wölfel mit einer Bilanz.
6: Wo Menschen sich verbinden, den Hass überwinden. In der Würzburger Posthalle läuft ein Gassenhauer kirchlichen Liedguts. Die rund 1200 Menschen sind textsicher und der Text, der passt zu dem großen Thema dieses Katholikentags in Würzburg. Hab Mut, steh auf. Über das aus dem Markus-Evangelium entnommene Bibelwort sprechen an diesem Samstagmorgen um 9:30 der Würzburger Bischof Franz Jung und die Grünen-Politikerin Ricarda Lang. Sie spricht von der Furcht vieler Menschen, die sie derzeit spüre.
7: Und gleichzeitig ist das Schlimmste, was passieren kann, wenn Furcht in Ohnmacht mündet. Mich von der Welt abzuwenden, mich zurückzuziehen und nichts mehr zu hören, weder die Not der anderen noch die Welt um mich herum.
6: Nicht in Ohnmacht verfallen, sondern aufstehen und die Stimme erheben. Gemeinsam für etwas eintreten, für den gesellschaftlichen Zusammenhalt etwa, nicht resignieren, das wird oft bei diesem Katholikentag in Würzburg gepredigt, wenn es darum geht, für die Demokratie einzustehen. Angefangen bei Bundespräsident Frank-Walter Steinmeier und Bundeskanzler Friedrich Merz bis hin zum Vorsitzenden der Deutschen Bischofskonferenz Heiner Wilmer.
8: Wenn auch die Demokratie wichtig ist, geht in die Partei.
6: Es sind sehr politische 5 Tage in Würzburg. Das ist nicht nur bei den Podien zu spüren, sondern auch, wenn man den Gesprächen der mehreren 10.000 Teilnehmerinnen und Teilnehmer lauscht. Die Veranstalter, das Bistum Würzburg und die oberste Laienvertretung in Deutschland, das Zentralkomitee der deutschen Katholiken, sehen sich bestätigt. Deren Präsidentin Irmel Stetter-Karp sagt:
9: Ich habe den Eindruck, wir haben einen Nerv getroffen.
6: In Würzburg zeigt sich eine katholische Kirche, die sich selbstbewusst einmischt in die gesellschaftlichen Debatten. Manch einer sieht da gerade angesichts des Mitgliederschwunds und Vertrauensverlustes eine Chance. Doch in Würzburg erfolgt auch der kritische Blick nach innen. Das Thema sexualisierte Gewalt bewegt immer noch viele und noch immer sind Betroffenen nicht zufrieden mit der Aufarbeitung. Und die Reformdebatte Synodaler Weg erfährt in Würzburg einen Rückschlag. Noch immer hat der Vatikan eine Fortsetzung nicht ermöglicht. Bei katholischen Laien wächst die Sorge vor einem weiteren Stoppschild aus Rom. Bischofskonferenzvorsitzender Wilmer versucht zu beruhigen.
8: Das geht schon voran, aber es braucht etwas Zeit. Aber das ist ein Klassiker bei diesen Vorgängen. Da würde ich jetzt sagen, das ist nicht irgendwie, da kommen die Deutschen und gehen mal auf die Bremse. Also das darf man aus meiner Sicht so nicht interpretieren.
6: Doch auf diesem Katholikentag ist vielen Besucherinnen und Besuchern noch etwas anderes wichtig. Das Gemeinschaftsgefühl, wie eine Umfrage bei den Menschen in der Würzburger Posthalle zeigt.
10: Wenn man hier durch die Straßen läuft, sieht man ja ganz viele Leute, die hier am Katholikentag dran teilnehmen.
11: Das sind für mich 5 Tage Auszeit, in denen ich ganz viele Impulse mitnehme.
12: Also hier hat man das Gefühl, dass man nicht alleine ist.
6: Diese Selbstvergewisserung in einer kleiner werdenden Kirche, aber auch deren nicht leiser werdende Stimme für die Demokratie, das hat den Würzburger Katholikentag ausgemacht.
13: Und nichtsdestotrotz, die Augen verschließen vor Missständen oder gar Krisen auf der Welt, das fand auch beim Katholikentag nicht statt. Dass die Kirche ihren Auftrag auch politisch versteht, sich für Demokratie einbringt, aber auch eigene Reformprozesse anstößt, ist kein Selbstläufer, meint Florian Breitmeier in seinem Kommentar.
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14: Der Katholikentag war keine Veranstaltung für Schönwetterchristen. Das lag nicht nur am wechselhaften Würzburger Wetter. Wolkenverhangen geht es ja derzeit auch im größeren Maßstab zu. Konfliktreich und krisenhaft sind die Zeiten, politisch und kirchenpolitisch. Das Motto des Christentreffens, hab Mut, steh auf, traf deshalb einen Nerv. Denn angesichts gesellschaftlicher Umbrüche oder komplizierter Zeitenwenden können Ängste und Ohnmachtsgefühle aufkommen, die das Individuum lähmen oder aber von politischen Akteuren bei Wahlen genutzt werden, um daraus Profit zu schlagen. Der soziale Zusammenhalt und die Zukunft der Demokratie prägten deshalb viele Debatten in Würzburg. Dabei zeigte sich, Identität und Sicherheit sind 2 Megathemen in Krisenzeiten wie diesen. Der Katholikentag hat deutlich gemacht, dass die Kirche ganz sicher ihre Identität verlieren würde, wenn sie ihren Auftrag nicht auch politisch versteht. Nämlich besonders an der Seite der Schwachen, Armen, Ausgegrenzten und Geflüchteten zu stehen. Eitel Sonnenschein herrschte in Würzburg nicht. Spannungsreich war der Katholikentag auch deshalb, weil mit der Frage der Demokratie und des Zusammenhalts nicht nur die Politik, sondern auch die katholische Kirche selbst kritisch angefragt ist. Denn in einer Institution, die streng hierarchisch organisiert ist und die sakramentale Vollmacht nur Männern zugesteht, stellen sich in krisenhaften Zeiten auch bohrende Fragen. Denn nur Christinnen und Christen, die sich nicht für ihre Kirche und ihre Positionen schämen, werden sich auch dafür begeistern lassen, für eben diese Kirche und ihre Werte öffentlich einzustehen. In Würzburg sollte deshalb auch eine erste große Bilanz des katholischen Reformprozesses Synodaler Weg gezogen werden, der eine direkte Reaktion auf den Missbrauchsskandal war. Rechenschaft, Verantwortung und Transparenz sind in diesem Zusammenhang entscheidende Vokabeln. Mit Blick auf die Betroffenen sexualisierter Gewalt liegt da noch vieles im Argen. Wenn aber Betroffenenarbeit scheitert, kann der synodale Weg kein gutes Ende nehmen. Überhaupt ist der Reformprozess steinig und auch die künftige Synodalkonferenz kein Selbstläufer. Künftig sollen dort Bischöfe und Laien gemeinsam beraten und auch Entscheidungen treffen. Eine Zustimmung aus Rom steht dafür aber noch aus und wird erst im nächsten Jahr erwartet. Der Vatikan prüft sehr genau und bremst damit vorerst die Dynamik des Prozesses. So stellt sich in der Politik wie auch in der katholischen Kirche die Frage, wie viel Pluralität ein Gemeinwesen verkraftet, um konstruktiv und sinnstiftend auf die Herausforderungen und Widersprüche der Zeit reagieren zu können, ohne dabei durch Polarisierungen zerrieben zu werden. Der Katholikentag in Würzburg hat darüber ernsthaft, selbstkritisch und auch mit der notwendigen Portion Zuversicht gerungen. Ungeduld schärft die Sinne. Konflikte können produktiv sein, weil sie Perspektiven öffnen. In der römisch-katholischen Kirche bleibt die Frauenfrage das drängendste Reformthema. Für die Kirche gilt wie in der Politik: Wer Identität schaffen oder erhalten will, indem er andere ausgrenzt, ihnen Teilhabe mit Verweis auf Traditionen verweigert und sich so kulturell einengt, der bietet im Vergleich zu Vielfalt und einer streitbaren Pluralität in jedem Fall die schlechtere Alternative.
15: Die Meinung von Florian Breitmeier. Zu einem anderen Thema. In Russland gab es einen der schwersten ukrainischen Drohnenangriffe seit Kriegsbeginn. Dabei wurden viele Menschen verletzt. 4 Personen sollen getötet worden sein. Die Attacken konzentrierten sich auf die Hauptstadtregion. Björn Blaschke.
16: Mehrere Tote und Verletzte melden Behörden in Moskau nach den Schlägen, die die Ukraine in der vergangenen Nacht gegen Russland führte. 556 Drohnen seien abgefangen worden, so das Verteidigungsministerium. Das teilt grundsätzlich nur mit, wie viele Geschosse seine Verteidigungssysteme angeblich abgewehrt haben, nicht wie viele auf Russland abgefeuert wurden. Die Hauptstadt Moskau und die gleichnamige Region wurden jedenfalls seit mehr als einem Jahr nicht härter getroffen. Die Luftabwehr habe mehr als 70 Drohnen zerstört, die allein auf Moskau zugesteuert seien, berichtete eine staatliche russische Nachrichtenagentur und beruft sich auf den Bürgermeister Sergei Sobjanin. Der auch sagte, 12 Menschen seien in Moskau verletzt worden, die meisten davon am Eingang zu einer Ölraffinerie im Südosten der Stadt. Die Anlage selbst sei nicht in Mitleidenschaft gezogen worden, aber einige Wohnhäuser in der Region. Alle 4 Flughäfen von Moskau mussten zeitweilig den Verkehr einstellen. Auf dem Gelände des Airports Scheremetjewo, dem größten des Landes, wurden Trümmer von Drohnen geborgen. Die Streitkräfte der Ukraine wehren sich seit 2022 gegen den Einmarsch Russlands. Seit einigen Monaten schaffen sie es, ihren Gegner unter Druck zu setzen. Das erreichen sie, indem sie insbesondere Öl- und andere Infrastrukturanlagen, aber auch Militäreinrichtungen Russlands ins Visier nehmen.
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15: In der italienischen Stadt Modena ist vor 2 Tagen ein Mann mit dem Auto in eine Menschenmenge gerast. Wir hatten darüber berichtet. 8 Menschen wurden verletzt, 4 von ihnen schwer. Der Mann konnte von Passanten überwältigt werden. Die Stadt, die steht weiter unter Schock. Nach wie vor herrscht Unklarheit über das Motiv des Täters. Bettina Walz berichtet.
17: Die zerborstene Schaufensterscheibe. Sonst ist am Tatort in Modena nichts mehr von dem Blutbad zu sehen, das ein Autofahrer angerichtet hat. Das berichten italienische Medien. Die Schwester eines der 8 Verletzten sagte dem italienischen Fernsehen über ihren Bruder:
18: Molto lucido, molto vigile.
17: Er ist hellwach, er hat gesehen, wie die Menschen in die Luft und auf die Straße geschleudert wurden. Es war am helllichten Nachmittag, mitten in der belebten Altstadt von Modena. Ein Mann raste mit seinem hellgrauen Kleinwagen offenbar gezielt gegen Passanten. Erst in der Schaufensterscheibe eines Geschäftes endete seine Fahrt. Dabei drückte er 2 Frauen so stark gegen das Glas, dass ihnen später die Beine ganz bzw. teilweise amputiert werden mussten. Die beiden waren als Touristinnen gekommen, eine aus Deutschland, eine aus Polen. Sie schweben weiterhin in Lebensgefahr. Die Polizei nahm den Täter kurz darauf fest. Der Bürgermeister von Modena, Massimo Mezzetti, trat noch am Abend vor die Kameras und sagte über ihn:
19: Quello che si sa, e cioè questo era un
17: Bekannt ist, dass dies ein Italiener war, der 1995 in Bergamo geboren wurde. Er ist maghrebinischer Herkunft und lebte seit Jahren in unserer Provinz. Wir wissen, dass er 3 Jahre studiert und einen Abschluss in Betriebswirtschaft hat und derzeit arbeitslos ist und dass er im Alter zwischen 22 und 24 Jahren auch in unseren psychiatrischen Zentren behandelt wurde, weil er Probleme mit einer schizoiden Krankheit hatte. Ausländische Herkunft, das erhitzte sofort die Gemüter in der ohnehin aufgeregten migrationspolitischen Debatte Italiens. Doch Modenas Bürgermeister wies auf die 4 Passanten hin, die sich dem Autoangreifer beim Versuch zu fliehen mutig entgegengestellt hatten. Und das, obwohl der Mann dabei mit dem Messer auf sie einstach.
19: Di questi 4 cittadini, 2 sono di origini straniere, sono egiziani.
17: Von diesen 4 Bürgern sind 2 aus dem Ausland. Sie sind Ägypter. Das zeigt, dass wir nicht wie bei mancher Hetze in den sozialen Netzwerken Unterschiede zwischen Ausländern und anderen machen müssen. Es gibt Ausländer und Ausländer. In diesem Fall gab es auch Ausländer, die zusammen mit anderen Italienern aus Modena den Mut hatten, klar einzugreifen und für Gerechtigkeit zu sorgen. Staatspräsident Mattarella und Ministerpräsidentin Meloni besuchten die Verletzten in Krankenhäusern von Modena und dem nahen Bologna, um ihnen ihre Anteilnahme auszusprechen. Dabei wandte sich auch Mattarella ausdrücklich an einen der Passanten, die den Autoangreifer aufgehalten hatten. Und er dankte dem medizinischen Personal. Dieser Vorfall hat in unserem ganzen Land für große Aufregung gesorgt. Und daher ist die Dankbarkeit euch gegenüber im Moment besonders groß. Aber ich weiß sehr wohl, dass das immer so ist. Danke für das, was ihr tut. Nun arbeiten die Ermittler mit Hochdruck daran, das Motiv des Täters herauszufinden. Denn das ist weiter unklar. Der 31-Jährige befindet sich im Gefängnis in Modena und die Staatsanwaltschaft wirft ihm schwere Körperverletzungen mit Gebrauch von Waffen sowie Strage vor, also ein Verbrechen gegen die öffentliche Sicherheit, bei dem Menschenleben gefährdet werden. Das kann in Italien mit Haft zwischen 15 Jahren und lebenslänglich bestraft werden.
13: Sie hören die ARD-Infonacht, 0.17 Uhr ist es, drittletzter, mal wieder in den hinteren Rängen. Deutschland beim Eurovision Song Contest. Ja, die beiden werden wohl keine Freunde mehr, also Deutschland und der ESC. Umso erfrischender der Umgang von Sarah Engel mit Platz 23.
20: Mein Leben geht weiter, Leute. Morgen, ich stehe auf, meine Familie liebt mich genauso wie gestern und wie morgen und wie heute. Egal, ob erster Platz oder letzter, das habe ich von Anfang an gesagt, das Ranking ist scheißegal. Ich hatte eine mega krasse Erfahrung. Ich habe vor 180 Millionen Menschen singen dürfen und habe das Beste zeigen dürfen von mir, von Sarah, mit meinen Mädels zusammen. Wir haben alles, wirklich alles, 1000% da reingegeben. Ich glaube, man hat es gesehen, meine ganze Leidenschaft, meine ganze Liebe, alles, was ich hätte reinstecken können, habe ich reingesteckt und alles andere liegt nicht in meiner Macht, Leute.
13: Sagt Sarah Engels, die in diesem Jahr für Deutschland beim Eurovision Song Contest teilgenommen hat. Überraschend Platz 1 für den Disco-Hit von Dara aus Bulgarien und der israelische Kandidat Noam Bettan überzeugte trotz der Debatten um die Teilnahme seines Landes beim ESC mit einem Song Michelle, Jury und Publikum für Platz 2. Das gefällt ESC-Reporter Daniel Kähler, der den Wettbewerb in Wien begleitet hat, und er wünscht sich in seinem Kommentar sogar noch weniger Politik im ESC und klarere Regeln.
21: Die Meinung. Es war eine große Party, aber die Debatte, ob Israel in diesem Eurovision Song Contest vertreten sein sollte oder nicht, sie hat den ESC überschattet. Und das liegt auch an den Organisatoren und der jüngsten ESC-Geschichte. Schlechte Kommunikation, lange Entscheidungsprozesse, der ESC wurde zeitweise zur politisch-bürokratischen Hängepartie. Warum Israel teilnehmen darf und andere Länder nicht? Dafür mag es gute Gründe geben. Die Organisatoren von der Europäischen Rundfunkunion haben diese Entscheidung aber nicht so erklärt, dass sie für alle nachvollziehbar waren. Auch deshalb kochten die Emotionen in den vergangenen Jahren seit dem ESC 2024 hoch. So hoch, dass 5 Länder in diesem Jahr aus Protest gegen Israel ausgestiegen sind. Das spanische Fernsehen, ein wichtiger Geldgeber für die Show, schickte weder einen Song nach Wien noch übertrug es die Sendung. Ganz nach politischer Linie der spanischen Ministerpräsidenten übrigens. Für mögliche aufflammende Konflikte mit bestimmten Teilnehmerländern, wie im Fall Israels, müssen die ESC-Organisatoren schneller einen Umgang finden, anstelle erst langsam und nach ihre Entscheidungen zu kommunizieren. Denn, ja, der ESC braucht Reformen. Die neuen Regeln sind schon mal ein guter Schritt dafür. Die Fachjurys haben wieder mehr Gewicht, jüngere Menschen sind darin stärker repräsentiert und die Publikumsabstimmung wurde verändert. Man kann nur noch 10-mal pro Person abstimmen, nicht mehr 20-mal wie bisher. Das soll die Ergebnisse weniger verzerren, weniger anfällig machen für Kampagnen. Mehr mutige Schritte in diese Richtung wären gut. Und auch eine gute Nachricht: Die internationale Fan-Community ist dem Wettbewerb zurzeit noch treu. Das zeigen gute Einschaltquoten und Fans, die aus aller Welt nach Wien gereist sind. Und dass von Sängerin Dara aus Bulgarien ein Song gewinnt, der besonders die junge Generation anspricht, demonstriert, dass der Wettbewerb zukunftsfähig ist und mit der Zeit geht. Viele hier in Wien wünschen sich diese Woche aber, dass es keine so aufgeheizten Debatten mehr gibt, dass es klare und gut kommunizierte Regeln gibt, welches Land beim ESC vertreten sein darf und welches nicht. Die Fans wollen verstehen, warum beispielsweise Russland und Belarus nicht dabei sein dürfen und weshalb aus Sicht der Veranstalter nichts gegen eine Teilnahme Israels spricht. Und warum zum Beispiel Aserbaidschan am Wettbewerb teilnehmen kann. Dort ist die Pressefreiheit unter Druck, ein hohes Gut, eigentlich auch für die Europäische Rundfunkunion. Es gibt also noch viel zu tun für die Verantwortlichen beim ESC. Da steht der Südwestrundfunk, der in Deutschland in diesem Jahr zum ersten Mal einen Song für den ESC auswählen sollte, vor vergleichsweise kleinen Herausforderungen, damit das Ergebnis im kommenden Jahr besser wird als der Platz 23 von Sarah Engels und das Publikum weiterhin mitfiebert. Auch Wien hat es wieder gezeigt. Der ESC ist und bleibt eine Erfolgsgeschichte mit großem Wert für die europäische Popkultur und das europäische Gemeinschaftsgefühl.
13: Ein Kommentar war das von Daniel Kähler. In Deutschland sind letztes Jahr mehr als 47.000 Menschen an den Folgen von Alkoholkonsum gestorben. Das ist eine Zahl, mit der man ganz gut begründen könnte, weshalb gerade Hochprozentiges nicht mehr so leicht wie bisher verkauft werden sollte. Der Marburger Bund regt genau das an. Die Ärzteorganisation meint, es wäre gut, wenn es Schnaps und Ähnliches nur noch in Shops mit spezieller Erlaubnis gäbe. Paula Gerhardus hat sich umgehört, wie dieser Vorschlag denn ankommt.
2: Für die Geburtstagsfeier oder einen anderen besonderen Anlass noch schnell zum Regal im Supermarkt oder spät am Abend an die Tankstelle. Für Hochprozentiges sollte das, nach Ansicht des Marburger Bundes, nicht mehr möglich sein. Der Ärzteverband fordert eine Beschränkung auf bestimmte lizenzierte Shops. Für Kioskbetreiber würde das enorme Einbußen bedeuten.
3: Ich finde das gar nichts gut, gar nichts. Weil das ist großer Verlust von Umsätze, von Gewinn, von der Gewinn vielleicht 30% weg. Vielleicht mache ich denn so, wenn ich nicht Geld verdiene, dann brauche ich nicht stundenlang stehen bis nach 3 Uhr, Freitag, Samstag.
2: Das sagt ein Kioskbetreiber aus Köln. Der Ärzteverband begründet die Forderung unter anderem damit, dass besonders junge Menschen besser geschützt werden müssen. Aber ob ein Verbot im Kiosk dabei helfen würde, der Betreiber glaubt nicht daran.
3: Verbot bringt ja nichts. Früher war ja auch Marihuana-Verbot, aber die Leute finden das. Und Schnaps finden die auch. Wenn die wollen, dann finden die. Egal wie.
2: Der Verkauf soll sich laut dem Marburger Bund auf lizenzierte Stellen beschränken. Ähnlich funktioniert das bereits in anderen Ländern wie Schweden. Dass eine solche Regelung auch in Deutschland eingeführt werden könnte, sehen einige Konsumenten kritisch.
22: Also was ich am Ende des Tages trinke, sollte ja mir überlassen sein. Und wo ich das dann am Ende kaufe, sollte dann auch mir überlassen sein. Dass ich dafür dann nochmal in separaten Laden gehen muss. Wir haben ja ein Jugendschutzgesetz und das ist ja nun mal ab 18 der harte Alkohol. Vielleicht könnte man da eher hingehen und das Ganze auf 21 hochsetzen, so wie in anderen Ländern auch das Ganze ist.
23: Ich finde die Regel nicht so gut, weil wenn man, sag ich mal, eine Flasche Schnaps haben muss oder ein Aperolo oder was weiß ich auch immer, dafür noch in einen anderen Laden gehen muss, weil man sowieso schon bei Rewe einkaufen geht zum Beispiel, finde ich es gut, wenn man alles in einem Laden kaufen kann.
24: Ich befürworte das. Dann wird der Missbrauch von Hochprozentigem dadurch besser kontrolliert, denke ich mal. Hab mit Hochprozentigem nichts zu tun und finde ich okay.
2: Aus gesundheitlicher Sicht wäre eine solche Regelung begrüßenswert, sagt Stefanie Eckhardt, die das Referat für Suchtprävention am Bundesinstitut für öffentliche Gesundheit leitet.
25: Im Umkehrschluss wäre dann der Alkohol auch nicht mehr zu jeder Tages- und Nachtzeit erhältlich und dann würde man auch weniger spontane Käufe vornehmen können.
26: Momentan ist es so, dass Alkohol sehr leicht verfügbar ist.
25: dass er günstig ist und an vielen Orten erhältlich ist. Und dadurch steigt bei Menschen mit Abhängigkeitserkrankungen das Risiko, wieder zu konsumieren und rückfällig zu werden.
2: Aber auch nicht suchtkranke Menschen könnten durch die ständige Verfügbarkeit zum Beispiel zu Impulskäufen verleitet werden, weil zum Beispiel im Supermarkt hochprozentiger Alkohol oft im Kassenbereich platziert wird. Wenn es nach dem Ärzteverband geht, soll das nicht mehr möglich sein, denn der Alkoholkonsum gehöre zu den größten vermeidbaren Gesundheitsrisiken.
1: Sport. Mit Stephanie Lavoie. Ein Dorf mit 7.500 Einwohnern spielt in der kommenden Saison in der Fußball-Bundesliga. Elversberg. Zum Abschluss der Zweitligasaison besiegte die SV das Team von Trainer Vincent Wagner Münster mit 3:0 und steht damit als zweiter Aufsteiger neben Schalke fest.
4: Ein Freund von mir hat die Woche gesagt, wenn wir es schaffen aufzusteigen, ist das wie die Landung auf dem Mond. Ich glaube, man kann auch schon, ohne jetzt zu hoch zu greifen, das Wort Wunder irgendwie benutzen. Ja, wir haben uns durch die Rückrunde durchgekämpft und trotzdem haben wir es geschafft, immer im Rennen zu bleiben und haben es dann heute geschafft, das Ding nach Hause zu holen.
1: Auch Paderborn durfte jubeln. Die Mannschaft von Ralf Klettermann gewann in Darmstadt 2:0 und sicherte sich damit Tabellenplatz 3.
5: Es gibt ja einige Sportler, die immer sagen, es ist schwer in Worte zu fassen, aber es war tatsächlich crazy, weil man hat seine Hausaufgaben gemacht, dann läuft dieses andere Spiel noch. Man hört 2 Minuten noch, 1,5 Minuten noch, Minute noch. Die Fans hatten anscheinend besseres Internet, weil die haben dann kragölt. Einige Tränen habe ich gesehen bei den Fans. So, die haben richtig Bock auf das, was jetzt passiert. Die sind richtig stolz auf das, was passiert ist. Von dem her ist es natürlich ein toller Tag, toller Moment. Für uns als SC-Paderborn.
1: Am Donnerstag und am Pfingstenmontag geht es für den SCP in der Relegation gegen Erstligist Wolfsburg um den Aufstieg ins Fußball-Oberhaus. Große Enttäuschung indes bei Hannover 96. Die Niedersachsen kamen zu Hause gegen Nürnberg nicht über ein 3:3 hinaus und müssen sich mit dem undankbaren 4. Platz begnügen. Als 15. erreichte Braunschweig gerade so das rettende Ufer trotz der 0:1 Niederlage gegen Schalke. Die Eintracht hat in der Endabrechnung einen einzigen Treffer mehr auf der Habenseite als Fürth und Düsseldorf. Die Spielvereinigung muss in die Relegation mit Drittligist Essen. Fortuna Düsseldorf steigt ab, genauso wie Preußen Münster. 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Spieltages sowie das Tableau finden Sie auf sportschau.de. Die deutsche Eishockey-Nationalmannschaft hat bei der WM in Zürich auch ihr zweites Gruppenspiel verloren. Das Team von Bundestrainer Harold Kreis unterlag Lettland mit 0:2. Das Viertelfinale rückt damit in weite Ferne. Bereits morgen geht's im 3. Gruppenspiel gegen Gastgeber Schweiz. Sie sind das Nonplusultra im Männerhandball, die Dänen. In Köln bestritt das DHB-Team sein zweites Testspiel gegen den nordischen Nachbarn. Am Freitag hatte es in Kopenhagen deutlich verloren. Beim 29:31 sah das enger aus, allerdings gegen eine dänische B-Auswahl. Uli Schäfer war dabei.
7: Dänemark ist für die deutschen Handballer einfach nicht zu schlagen. Seit 10 Jahren wartet Deutschland jetzt schon auf einen Sieg. Auch beim Länderspiel in Köln verlor das DHB-Team mit 29:31. Die Dänen waren ohne Welthandballer Matthias Gitzel angetreten und die Deutschen, die spielten diesmal deutlich besser als am Freitag in Kopenhagen. Beim 28:36 waren sie chancenlos. Jetzt in Köln war es ein Spiel auf Augenhöhe, das bis zum Schluss spannend blieb. Bester deutscher Werfer war mit 8 Toren Juri Knorr. Es reichte aber nicht, um den Olympiasieger, Welt- und Europameister Dänemark zu besiegen. Vielleicht klappt's ja im Januar 2027 bei der WM in Deutschland.
1: Titelverteidiger Bayern München hat das erste Viertelfinalspiel der Best-of-Five-Serie in der Basketball-Bundesliga gewonnen, und zwar mit 101:80 gegen Trier. Alba Berlin unterlag überraschend Vechta 89:103. Nikolaus Hillmann.
8: Die Berliner führten kein einziges Mal in diesem Spiel. Vechta gab den Ton an, gab den Rhythmus vor, spielte schnell und traf hochprozentig sowohl am Brett als auch jenseits der 3-Punkte-Linie. Schon zur Pause eine deutliche Führung für Vechta, 50:37. Diese Führung bauten sie im 3. Viertel sogar noch aus auf 21 Punkte. Alba Berlin kam erst im letzten Spielabschnitt noch einmal etwas heran, konnte das Spiel aber nicht mehr drehen.
1: Morgen bekommt Alba die nächste Chance.
13: Das war der Sport mit Stephanie Lavoie.

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1: Um 0.30 Uhr mit Ronald Lessig. Die Gewerkschaft Verdi wirft Bundeskanzler Merz vor, Reformpläne nicht mit den Gewerkschaften abzusprechen. Verdi-Chef Wernicke bestätigte zwar, dass es im Juni ein Gespräch im Kanzleramt geben werde, das sei aber spät, so Wernicke im ARD-Bericht aus Berlin.
2: Bislang hat die Bundesregierung alle möglichen Kommissionen eingesetzt zur Rente, zur Gesundheit, zur Zukunft des Sozialstaates, ohne jegliche Beteiligung der Sozialpartner, ohne Arbeitgeberverbände, ohne Gewerkschaften. In Zeiten von Angela Merkel und Olaf Scholz hat es regelmäßig Austauschrunden im Kanzleramt gegeben, der Sozialpartner. Jetzt nach einem Jahr, Friedrich Merz, gibt es das erste Gespräch.
1: Verdi-Chef Wernicke. Der Expertenrat für Klimafragen stellt heute seinen Prüfbericht für Deutschlands Treibhausgasemissionen vor. Die Fachleute haben daran analysiert, wie viel CO2 im Jahr 2025 ausgestoßen wurde und wie es mit den Klimazielen in der Zukunft aussehen könnte. Aus Berlin, Felix Tenbaum.
3: Es geht im Kern um die Frage, hat die Bundesregierung alles getan, um ihre selbst gesteckten Klimaziele einzuhalten? Besonders schlecht abgeschnitten haben in den letzten Jahren vor allem der Gebäude- und Verkehrssektor. Das Ergebnis des letzten Berichts: Deutschland hatte 2024 seine Klimaziele eingehalten und teilweise sogar übererfüllt. Grund dafür war unter anderem die schwächelnde Wirtschaft infolge des Ukraine-Krieges. Der Expertenrat will heute auch verkünden, ob die mittel- und langfristigen Klimaziele der Bundesregierung realistisch sind.
1: Die Bundesregierung wird wegen des Ebola-Ausbruchs in der Demokratischen Republik Kongo absehbar keine Vorkehrungen treffen. Gesundheitsministerin Wagen bezeichnete das Risiko als äußerst gering. Eine weltweite Pandemie halte sie für nahezu ausgeschlossen, sagte die CDU-Politikerin im ARD-Bericht aus Berlin. Im Kongo hat sich eine seltene Variante des Ebola-Virus ausgebreitet. Gegen diese Viruswand-Variante gibt es aber noch keinen Impfstoff.
4: Eine kurze Unterbrechung für eine Verkehrsmeldung. Achtung, es ist ein Falschfahrer auf der A8, Neunkirchen-Saarlouis. Zwischen Merchweiler und Nalbach kommt Ihnen ein Falschfahrer entgegen. Vorsicht bitte in beiden Richtungen. Und weiter geht's mit den Nachrichten mit Ronald Lessig.
1: Die Containerreedereien Hapag-Lloyd und CMA stoppen bis auf Weiteres alle Transporte von und nach Kuba. Als Grund verweisen beide darauf, dass die US-Regierung Anfang Mai die Handelssanktionen gegen Kuba auf ausländische Unternehmen ausgeweitet hat. Hapag-Lloyd und CMA sind zwei der weltweit größten Reedereien. Ihr Auftragsstopp könnte bis zu 60% des kubanischen Schiffsaufkommens betreffen. Wegen einer US-Ölblockade befindet sich der Karibikstaat schon jetzt in einer akuten Wirtschaftskrise. Das Wetter in Deutschland. Im Westen gelegentlich Schauer, sonst meist trocken, teilweise wolkig oder klar, vereinzelt Nebel bei 11 bis 1 Grad. Tagsüber von Westen her kräftige Schauer oder Gewitter, im Osten trocken, bei bis zu 12 Grad in der Eifel und 22 Grad in Berlin. Am Dienstag wechselhaft bis 21 Grad, am Mittwoch weiterhin wechselhaftes Schauerwetter bis 22 Grad. Das waren die Nachrichten.
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4: Und den Falschfahrer haben wir immer noch auf der A8 Neunkirchen-Saarlouis. Zwischen Merchweiler und Nalbach ist ein Falschfahrer unterwegs. Vorsicht in beiden Richtungen. Dann haben wir 3 Kilometer Stau auf der A7 Würzburg Richtung Fulda, zwischen Bad Brückenau-Volkers und dem Dreieck Fulda, sowie auf der A8 Stuttgart Richtung Karlsruhe. Hier sind es 4 Kilometer Stau zwischen Leonberg Ost und West. Das war's soweit. Ihnen eine gute und sichere Fahrt. Kommen Sie gut an.
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4: 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Die USA, das Land der unbegrenzten Möglichkeiten, seit jeher ein Sehnsuchtsziel auch für viele Urlauber aus Deutschland. Einmal nach Florida, nach Kalifornien, durch die Häuserschluchten von Manhattan laufen oder den Grand Canyon besuchen. Nur die Berichte über verschärfte Einreiseregeln oder der Faktor Donald Trump lassen viele zweimal überlegen, ob die nächste große Reise wirklich in die Staaten gehen sollte. Wie macht sich das bemerkbar? Was bedeutet das für die Touristikbranche? Darüber hat Philipp Abrech mit im Weltspiegel-Podcast mit zwei unserer Korrespondentinnen in den USA gesprochen. Kerstin Klein in Washington und Giselle Okar in New York.
5: Kerstin in Washington, wenn du auf die Straße gehst, Weißes Haus, Vietnam Memorial oder bei dir in New York, Giselle, Times Square zum Beispiel, sind viele Touris unterwegs und schießen ihre Erinnerungsfotos wie eh und je?
6: Also in Washington ist es gerade, zumindest was das Weiße Haus angeht, ein bisschen schwierig, weil Donald Trump auf der einen Seite vom Weißen Haus quasi vorne den Park verschönern lässt, also dass jetzt weiträumig abgesperrt ist, dass man gar nicht rankommt
5: also
6: für das Foto.
5: Also man fotografiert eine Baustelle.
6: Absolut. Weißes Haus erahnt man im Hintergrund. Und auf der anderen Seite, da wird gerade aufgebaut für einen Mixed Martial Arts Kampf, der hier am 14. Juni stattfindet. Das ist der Flag Day offiziell, aber es ist auch zufälligerweise Trumps 80. Geburtstag. Und da wird ein großer Kampf veranstaltet. Und auch da ist die andere Seite gerade abgesperrt für. Also da kommt man auch nicht ran. Und ansonsten ist Washington, glaube ich, eine Stadt, wo eher Inlandstouristen hinkommen. Ich glaube, ausländische Touristen, die fahren dann eher woanders hin, zum Beispiel nach New York, nehme ich an.
7: Ja, und da muss ich sagen, ist das seit Ostern so, dass es wieder mehr Tourismus gibt. Ich höre auch immer noch mal mehr nach Ostern deutsche Leute um mich herum. Also man guckt dann ja doch immer, wenn man jemanden Deutsch sprechen hört. Also die Fotoapparate sind immer noch ausreichend da und man muss dann immer um die Touristen herumlaufen, wenn man auf dem Weg zur Arbeit in Manhattan ist. So vom Eindruck ist das immer noch genauso lebhaft wie vor ein paar Monaten.
5: Als ich Korrespondent war in Singapur, in Tokio, ich wurde eigentlich immer gerne besucht. Die Freunde und Verwandten haben das gern genutzt. Ich kann mir vorstellen, bei euch ist das vielleicht so ähnlich. Wenn ihr mit Freunden redet in Deutschland, was erzählen die euch? Kommen die wie immer gerne oder gibt's vielleicht doch ein bisschen Zweifel, die rauszuhören sind?
7: Also bei mir ist das auf jeden Fall so, wenn ich mit meinen Freundinnen spreche, die auch häufiger schon in New York waren und sagen, ach, das wäre ja so toll, jetzt könnte man ja bei dir auch einfach übernachten und hätte dann schon mal den größten Kostenfaktor beseitigt. Aber irgendwie haben viele gerade nicht so Bock auf die USA, zumindest viele aus Deutschland. Und eine hat mir auch erzählt, sie will jetzt in der Zeit während der WM hier rüberfliegen, aber dann eben nicht in die USA, sondern ganz bewusst nach Kanada. Und auch meine Kollegen hier im Studio, die erzählen Ähnliches und die sagen auch, das ARD-Studio New York, das hatte früher viel, viel häufiger auch Besuchergruppen, also Schüler, die hier mal vorbeigekommen sind, Schülergruppen, Studentengruppen. Das ist tatsächlich weniger geworden.
6: Also ich würde nicht sagen, dass ich weniger Besuch habe, aber die Besucher, die uns besuchen kommen, haben Sorge vor der Einreise tatsächlich, weil sie eben so viel gehört haben. Ne? Also es gab ja diese Berichte darüber, dass die US-Regierung jetzt 5 Jahre der Social Media History durchguckt. Das ist überhaupt noch gar nicht in Kraft, wenn es überhaupt kommt. Aber allein die Berichte darüber haben verunsichert. Dann gab es im letzten Jahr ja diese Sorge, kommt man überhaupt rein? Da gab es ja so Berichte von einzelnen Leuten, die an der Grenze zurückgewiesen wurden. Das Auswärtige Amt hat nochmal darauf hingewiesen, dass dieses ESTA, mit dem ja deutsche Visa frei einreisen können für 90 Tage, dass dieses ESTA keine Garantie für eine Einreise sei. Das war schon nie eine Garantie, aber wenn das nochmal so betont wird, ne, dann macht das Leuten Sorgen und die haben Angst, komme ich überhaupt rein? Und die, die dann kommen, machen die Erfahrung, nee, ich komme da rein. Aber ich glaube schon, dass das auch viele Menschen abschreckt, allein diese Möglichkeit, dann nach einem teuren Flug hier zu stehen und abgewiesen zu werden.
5: Und dann wieder auch zurück zu müssen.
6: Ja, ist nicht so, ne? Also es waren einzelne Fälle und es gab immer eine ganz gute Erklärung dafür. Aber wenn du das Gefühl hast, nicht willkommen zu sein, gehst du vielleicht woanders hin.
5: Mhm. Sprechen wir gleich sicherlich noch drüber, ob diese Sorgen begründet sind oder nicht. Giselle, New York, Tourismus ist für die Stadt ein riesengroßer Wirtschaftsfaktor. Merkt man das? Und wenn ja, woran merkt man es, dass es vielleicht ein bisschen kriselt?
7: Also wenn man so normal in der Stadt unterwegs ist, merkt man es nicht, weil es sind immer noch sehr, sehr viele Menschen in der Stadt unterwegs. Wenn man dann aber genauer auf die Zahlen guckt und auch mit Leuten, die in der Tourismusbranche arbeiten, spricht, dann ist das zu sehen, dass es weniger internationale Touristen gibt. Also in New York sollen das über 3% sein. Wir haben vorhin über Deutsche gesprochen aus Europa, also vor allem aus den Ländern Deutschland und Frankreich, kommen auch spürbar weniger hierher nach New York. 10% weniger Deutsche in New York. Und vor allem kommen weniger Kanadier und das merken die Leute, die zum Beispiel sowas verkaufen wie Bustouren, Stadtführungen, Broadway-Tickets, die Souvenirs verkaufen. Das sind alles Sachen, die hier in New York sehr, sehr viel Geld kosten. Und dieses Geld geben internationale Touristen, die eine lange Anreise hatten, die so eine Once-in-a-Lifetime-Experience hier in New York suchen, eher aus als die inländischen Touristen, die dann hierher nach New York kommen. Und insofern ist das dann schon für die Branche ein Problem.
5: Kerstin, du hast dich für den Weltspiegel auf die Suche gemacht und wolltest einmal ganz konkret und vor Ort herausfinden, ob es mit Donald Trump sowas wie eine Tourismusdelle gibt. Du warst in Florida unterwegs. Stimmt's? Also Miami Beach kennt jeder, Everglades vielleicht auch, von den Krokodilen, die da im Wasser schwimmen. Aber du warst ganz woanders, was aber auch traumhaft schön ist. Golfküste.
6: Ja, auch das ist traumhaft schön. Also wir waren an der Golfküste, was die Westküste ist, also die linke Seite dieses Stiefels. Und wir waren unter anderem in Naples, das ist ziemlich weit südlich. Da ist man fast schon in den Everglades, ein bisschen weiter nördlich in Cape Coral und nochmal ein gutes Stück weiter nördlich in Johns Pass. Das ist dann schon in der Nähe von Tampa und damit auch nicht mehr weit von Walt Disney World entfernt. Und ja, wir sind da hingefahren, weil es gab im letzten Jahr die Berichte hier unter anderem in der New York Times, die von der Trump-Slump, also vom Trump-Einbruch im Tourismus gesprochen haben. Wir wollten mal vor Ort gucken, stimmt das überhaupt und was erleben die Menschen vor Ort?
5: Warum kommen Touris da eigentlich hin? Was kann man da machen? Also Mickey Mouse fotografieren, stelle ich mir vor.
6: Ja, also Walt Disney World, das ist ja in Orlando, ne? Das ist sicher einer der großen Magnete. Und an der Westküste ist genau wie an der Ostküste einfach traumhaft schöne Strände. Da gibt's viel Natur, da kann man Bootstouren mieten. Wir haben auch so eine Delfintour mitgemacht für unseren Film. Sowas alles kann man da machen.
5: Was haben dir die Leute erzählt, mit denen du gesprochen hast? Also die vom Tourismus leben. Ist das für die gerade kein leichtes Leben? Was erzählen sie dir?
6: Also wir haben ein gemischtes Bild bekommen. Wir haben unter anderem gedreht mit einem Deutschen, der vor 11 Jahren ausgewandert ist hierhin, der in Cape Coral ja als Immobilienmanager etwa 40 Ferienhäuser, Ferienwohnungen betreut. Also da hat sie auch vermietet für die Besitzer und so weiter, sich um die kümmert. Und der sagt, das letzte Jahr 2025, das war das schlechteste wirtschaftliche Jahr für ihn ever. Also er hat irgendwie schon die Pandemie überstanden, er hat die Hurricanes überstanden, aber die zweite Amtszeit Donald Trumps hat ihn letztes Jahr gekillt. Er sagt, er hat $250.000 an Umsatzeinbruch verzeichnet, weil eben deutlich weniger ausländische Urlauber gekommen seien.
5: Also Donald Trump stärker als ein Hurricane, das würde ihm fast schmeicheln.
6: Naja, also dieser Zusammenhang ist natürlich schwer zu belegen. Also wenn man sich die offiziellen Zahlen anguckt, ist es so, dass in den USA tatsächlich der internationale Tourismus zurückgegangen ist, 6% ungefähr auf die ganzen USA. In Florida sind die Zahlen insgesamt stabil geblieben, aber vor allen Dingen, weil Inlandstouristen kamen, da sind vor allen Dingen auch gerade, du hast es gesagt, die Kanadier, ich glaube, das kann man als Fakt sagen, die haben wegen dieser Drohungen von Donald Trump gegen Kanada in großer Zahl das Land boykottiert. Das sind so 19-21%, je nach Schätzung, die da in den USA weniger gekommen sind im letzten Jahr. Also das spürt man da schon ganz doll. Und dieser eine, der deutsche Immobilienmanager, der sagt, bei ihm war das ganz klar, dass es mit Trump zu tun hat. Er hat seine Kunden auch gefragt, und warum kommt ihr nicht? Und die sagen ganz klar, wegen Trump, wegen der politischen Situation. Da kann man nicht mehr hinfahren. Also ihm sagen das seine Kunden. Umgekehrt haben wir mit einem Kapitän gesprochen, der in Johns Pass so Bootstouren macht, also Delfintouren, Angeltouren und so weiter.
8: We did not notice a tourism dip by any means in 2025.
6: Der sagt, nee, sein Geschäft sei gut gelaufen. Ja, das sei Anfang letzten Jahres ein bisschen schleppend gewesen, aber er gibt die Schuld daran den Hurricanes, die es im Jahr davor, also 2024, gab, und sagt, da mussten wir den Leuten überhaupt erst mal vermitteln, hey, wir haben alles wieder repariert, ihr könnt wieder kommen. Also nicht alle, mit denen wir geredet haben, schieben das auf Trump, und nicht alle beschreiben das so kritisch wie zum Beispiel dieser deutsche Immobilienmanager.
5: Kerstin, dieser Bootskapitän, der hat dir auch erzählt, dass so eine typische Route so aussieht, dass man erst Mickey Mouse fotografiert und dann zu ihm kommt. Ist das nach wie vor so?
6: Genau, er sagt, das ist so, wenn die Leute aus dem Ausland kommen und viel Geld ausgeben für den Flug und dann Walt Disney World machen, dann kommen die natürlich auch zu uns an den Strand. Der ist nicht so weit weg davon. Und das funktioniert aus seiner Sicht auch noch weiter. Nur wenn man sich die Zahlen anguckt, also Walt Disney ist relativ, ja, die legen ihre Zahlen nicht so gerne offen, aber die hatten gerade so einen Ausblick auf das nächste Quartal, und da haben sie durchaus gesagt, dass die davon ausgehen, dass die internationalen Besucher in den US-Themenparks, wie zum Beispiel Walt Disney World, dass die da eher einen Einbruch oder einen Rückgang erwarten. Und wir haben das auch bestätigt bekommen von einem Menschen, Chris French heißt der, der ist Disney Booker, das heißt, der ist quasi ein Reiseagent, der ausschließlich Disney-Reisen vermittelt, und der hat uns das ganz klar gesagt. Er sagt, bei ihm ist es so, dass die Kanadier vor allen Dingen, aber auch andere Kunden sagen, ach, Walt Disney World machen wir jetzt im Moment gerade lieber nicht. Lass uns doch lieber eine Reise nach Disneyland Paris buchen. Also sie fühlen sich da wohler. Das war das eine, was er uns gesagt hat. Und das andere, was er sagt, er sieht da gerade bei Disney Sonderangebote noch und nöcher.
9: It's very clear that Florida is experiencing a downturn in tourism. And the biggest way that we
6: Ich habe noch nie großzügigere und mehr Angebote gesehen als jetzt für Walt Disney World. Also er sagt, Disney gibt keine Discounts, wenn sie nicht müssen. Also er sagt, dieser Motor...
5: Das knirscht.
6: Ja, der Motor stottert.
5: Über die Gründe haben wir jetzt schon ein bisschen gesprochen. Lasst uns da noch mal tiefer einsteigen. Giselle, Kerstin, Donald Trump ist ja vor allem die Kanadier ganz schön hart angegangen, hat damit geliebäugelt, Kanada zu einem US-Bundesstaat zu machen. Ich kann mir vorstellen, dass die Kanadierinnen und Kanadier gerade überhaupt gar keinen Bock mehr drauf haben, ausgerechnet in den USA ihre Ferien zu verbringen.
7: Ja, Kerstin hat das angedeutet und ich habe das auch bei meinen Reisen nach Kanada so sehr, sehr stark gespürt. Das sieht man auch überall. Die Leute sagen, wir halten hier zusammen, wir lassen uns das nicht gefallen. Also es sind nicht nur die Annexionsdrohungen, auch es erwartet sowieso keiner, dass da jetzt irgendwie US-Militär reinmarschiert nach Kanada. Es geht vor allem um diesen wirtschaftlichen Schaden. Die Kanadier sind so extrem vom Export ihrer Waren in die USA abhängig und deshalb eben so, so stark von Trumps Zöllen betroffen. Und das, ja, deswegen sind die eben auch so angefasst, so wütend, weil man ja USA immer so als großen Bruder, als Partner betrachtet hat. Und da ist jetzt ganz schön viel Vertrauen im Verhältnis kaputt gegangen. Und ja, eine Auswirkung davon ist eben so ein Boykott, so eine Boykotthaltung, dass man sagt, man möchte jetzt die USA nicht unbedingt unterstützen, indem man da sein Geld lässt und Urlaub macht, sondern wir bleiben lieber dann bei uns oder fliegen woanders hin. Kerstin hatte vorhin eine Zahl genannt. Also ungefähr im Schnitt kommen hier zumindest nach New York so 20% weniger Kanadier. Es gab auch mal Monate, wo man von über 33% weniger Verkehr zwischen USA und Kanada gesprochen hat. Das wird immer noch mal ein bisschen stärker, wenn die Drohungen gerade wieder aktuell und akut sind. Und man muss aber sagen, es gibt auch noch einen anderen Grund und das sagen Kanadier dann auch ganz ehrlich. Also die Reisen in die USA sind für Kanadier auch einfach teurer geworden. Ihre eigene Währung ist im Vergleich zum US-Dollar in den vergangenen Jahren schwächer geworden. Und in Kanada guckt man natürlich auch aufs Geld und aufs Portemonnaie. Und auch das hindert einen dann am Verreisen in die USA.
5: Die Preise steigen. Dann ein Thema, was viele Leute verunsichert, gerade schon angeklungen, das Thema Einreise. Ich habe das Gefühl, die waren mir gegenüber eigentlich immer sehr freundlich, sehr zuvorkommend und es ging immer reibungslos. Aber in den sozialen Medien kursieren ja auch ganz andere Geschichten. Wie muss ich mir das im Moment vorstellen? Ich lande in JFK am Airport mit meiner 747, steige aus und dann erstmal Stress, lange Schlangen und dann vielleicht auch eine schwierige Grenzabfertigung.
7: Ja, ich fand die ja immer auch ein bisschen schwierig und nicht ganz freundlich, immer alle Beamten, die da in der Immigration sitzen. Ich weiß nicht, Kerstin, was du für Erfahrungen gemacht hast, aber dass es jetzt irgendwie anders oder strenger geworden wäre, das kann ich auch nicht bestätigen. Also ich glaube, da spüren wir Deutsche, für uns hat sich ja im Prinzip nicht wirklich was verändert und ich musste auch noch nie mein Handy vorzeigen oder dass jemand gesagt hat, zeig mir jetzt dein Instagram. Also das kann ich nicht bestätigen. Das
6: ist vor allen Dingen eine Wahrnehmungssache. Es hat sich de facto gar nicht so viel verändert. Es gab zu Beginn von Donald Trumps Amtszeit so einzelne Fälle, wo Touristen bei der Einreise abgewiesen wurden. Da gab es aber im Nachhinein immer eine Erklärung dafür. Also weiß ich nicht, jemand, der sein Friseurbesteck dabei hatte, wo dann gesagt wurde, Moment mal, du willst doch hier arbeiten. Also so Sachen, ne? Dass da jetzt Leute willkürlich abgewiesen wurden, die Berichte gab es auch, aber im Einzelnen und ob die sich bestätigt haben, das war dann auch eher unklar. Aber das sorgt für so ein Klima, ne? Und auch dieses Thema Social Media Accounts überprüfen, das macht ja noch kein Mensch. Aber allein, dass darüber diskutiert wird, bleibt bei dir vielleicht hängen, ach, da gucken die bei mir rein. Und was mir der, ich habe, glaube ich, den Namen vorhin gar nicht gesagt, der Deutsche, der hier Ferienhäuser betreut und vermietet, Marco Wischmeier heißt der, was der mir sagte, und ich glaube, das ist ein ziemlich treffender Punkt, seine Stammgäste, auch die aus Deutschland, die kommen weiterhin, weil die wissen, das ist viel Getöse, aber es ist ein schönes Land und da mache ich gern Urlaub. Wen es aber abschreckt, sind die Leute, die jetzt vielleicht noch nie hier waren oder lange nicht da waren, so Gelegenheitsurlauber, die fühlen sich davon abgeschreckt. Und sein Geschäft, das reicht halt nicht, wenn nur seine Stammgäste kommen. Er braucht halt auch die Leute, die mal in die USA reisen. Und so ist es jetzt, glaube ich, nicht so ein katastrophaler Einbruch, abgesehen mal von den Kanadiern, die wirklich, glaube ich, auch aus politischen Gründen das boykottieren. Aber jedes bisschen weniger tut weh, weil gerade Florida zum Beispiel, die leben vom Tourismus. In Florida zahlt man auf Bundesstaatsebene 0,0 Einkommensteuer, weil alles finanziert wird aus den Einnahmen von der Umsatzsteuer, die viel vom Tourismus halt auch gefüllt werden. Und wenn das dann wegbricht, einbricht, weniger wird, dann ist das ein reales wirtschaftliches Problem. Mhm.
7: Übrigens gab es, wenn ich das noch kurz ergänzen darf, auch in Florida sehr, sehr viele kanadische Snowbirds, also kanadische Rentnerinnen und Rentner, die dann irgendwie Winter Ferienhäuser, entfliehen. Ja genau, die dem Winter entfliehen und die dann Immobilien haben.

0: betreut, haben ihn gebeten, es zu verkaufen. Also das ist tatsächlich, glaube ich, dieser politische Aspekt ein Grund. Und was man auch nochmal sagen muss vielleicht, also man könnte ja sagen, und das hat mein Bootskapitän auch gesagt, ein Tourist ist ein Tourist. Ist mir doch egal, ob der aus dem Inland oder ob der aus dem Ausland kommt. Aber es gibt offizielle Zahlen und ausländische Touristen, die geben im Schnitt etwa 8-mal so viel aus wie inländische Touristen. Weißt du, die kommen von weit weg und dann sagen sie, jetzt bin ich hier, die bleiben länger. Die buchen auch im Voraus mehr, sodass die Orte planen können und so. Das hat mir auch eine Frau in Naples bestätigt. Also das ist nicht ganz 1:1 ersetzbar durch Inlandstourismus.
1: Ich kann mir vorstellen, auch der Iran-Krieg geht am Tourismus gerade nicht spurlos vorbei, oder?
0: Da habe ich mich auch drüber unterhalten. Also ich habe den Bootskapitän auch gefragt. Der hat 12 Boote in seiner Flotte, der wird eine Menge Sprit brauchen. Und ich habe ihn auch gefragt, was ist denn jetzt mit den gestiegenen Benzin- und Dieselpreisen? Und er sagte dann, ja, die werden sicher bald wieder runtergehen. Und die waren schon mal hoch. Da hörte man dann so raus, wo er politisch steht, glaube ich. Und umgekehrt, Marco Wischmeier, der Deutsche, sagt, bei ihm knallt das voll rein. Also wenn dann zum Beispiel, die haben so einen Gärtnerservice, die 40 Grundstücke da betreuen von den Häusern. Und wenn deren Benzin 25% teurer wird für die Trucks, für die Rasenmäher und alles, dann wird natürlich umgelegt auf die Häuserpreise. Und was er auch nochmal gesagt hat, ist, glaube ich, auch wieder so ein im Moment vielleicht eher nur psychologischer Aspekt, wenn darüber diskutiert wird in Europa, dass der Jet-Treibstoff knapp werden könnte an irgendeinem Zeitpunkt, dann wächst vielleicht auch die Sorge, dass man dann in den USA festsitzt und nicht mehr zurückkommt. Und auch das schreckt ja vielleicht schon ab, wenn man nicht weiß, ja, wie ist denn das, wenn ich dann fliege, komme ich wieder zurück oder nicht? Also auch das ist eine Sorge, die er zumindest hat.
2: Ja, und wenn die Leute nicht kommen, weil sie nicht wissen, ob sie genug Benzin haben, um zurückzufliegen, ist schwierig. Es ist wirklich eine ganz, ganz schwierige Situation.
1: Giselle, wir haben gerade im Hintergrund, ich glaube, es war bei dir so Polizeisirenen gehört, ne? Der Sound von New York.
3: Ja,
1: du hörst das gar nicht mehr, aber für mich entsteht da so ein Bild von New York, wie man es aus Fernsehserien bekommt. Diese Stadt als Sehnsuchtsziel, das war es ja irgendwie immer schon für uns Deutsche, für Europäer. Ich frage mich, ist mit Donald Trump als US-Präsident, der ist ja auch New Yorker, ne? Der hat da seinen Trump Tower. Ist da auch ein bisschen was vielleicht kaputt gegangen in der Art und Weise, wie wir die USA sehen, also dieses Sehnsuchtsziel?
3: Tja, also New York ist ja eigentlich gar nicht so richtig gleichzusetzen mit den USA. Das ist ja schon eine sehr spezielle Stadt und ich glaube, die versteht sich auch so. Und ist da was kaputt gegangen mit New York als Sehnsuchtsort? Das ist immer schwer, dann aus New York heraus zu beantworten, weil ich bin ja hier und für mich ist New York nach wie vor...
1: Heile.
3: Ja, das ist ein Spielplatz, so sage ich das manchmal. Das hat so viele unterschiedliche Spielgeräte und Möglichkeiten, die man fast in einem einzigen Leben gar nicht alle ausprobieren kann. Wir haben hier nicht nur diese ganzen Sehenswürdigkeiten, wo Touristen hinfahren. Wir haben diese wahnsinnig reiche Kunst- und Kulturszene. Wir haben Kulinarik aus der ganzen Welt und eben auch Menschen, die hier aus der ganzen Welt zusammenkommen, super offen sind, nett sind, interessant sind, die Lebensgeschichten und Lebensentwürfe erzählt, die man hier erlebt und auch so vielfältig und außergewöhnlich sind, wie man sich das eigentlich gar nicht vorstellen kann, wenn man hier nicht war. Und ich glaube, deswegen kann man diese Stadt auch nur wirklich verstehen, wenn man mal hier war. Und ich glaube, es lohnt sich nach wie vor mal einen Trip nach New York zu machen. Mhm.
1: Urlaub in den USA zum Ende. Was würdet ihr denn sagen? Ist es eine gute Idee, jetzt drüber zu fliegen über den Teich? Lohnt es sich vielleicht gerade jetzt?
0: Ach, natürlich. Die USA sind ein unfassbar schönes Land. Ich habe es ja tatsächlich geschafft, in den 5 Jahren, denen ich jetzt hier bin, alle 50 Bundesstaaten zu bereisen und sehr, sehr, sehr, sehr viele der Nationalparks zu besuchen. Dieses Land hat unfassbar schöne Natur und auch viel mehr wilde Natur als wir in Europa, einfach weil es so ein riesiger Kontinent ist und das ist nicht alles besiedelt. Du hast einfach wirklich viel Wildnis und hast du auch tolle Städte und so New York, na klar, Vougiselles ist eine, also ja klar und die Menschen sind nach wie vor hinreißend und nett und es ist toll und es ist ja mitnichten so, dass man massenweise an der Einreise gehindert wird, im Gegenteil, also man kommt in das Land rein. Ist klar, es ist teuer, der Wechselkurs ist gerade okay, aber die Preise sind hoch, mit jetzt dem Krieg im Iran werden sicher auch die Flugpreise weiter steigen und so vielleicht auch die Sorge, dass man wieder wegkommt. Aber na klar lohnt es sich, in diesem Land Urlaub zu machen.
1: Giselle lacht und sagt wahrscheinlich auch ja.
3: Natürlich, wir sind USA-Korrespondenten, wir leben hier und es gibt so viele tolle Möglichkeiten und so viel Unterschiedliches. Ich kann da eigentlich kaum was ergänzen von dem, was Kerstin gesagt hat.
1: Und wem es jetzt in den Fingern kribbelt und vielleicht schon seinen Kulturbeutel in den Koffer gepackt hat. Habt ihr noch ein paar Tipps dafür, wie der USA-Trip nochmal so richtig gut werden kann?
3: Auto mieten und ab.
0: Ja, und vielleicht, weil das ja auch eine Diskussion war, die in Deutschland vielleicht Leute abgeschreckt hat, in den Nationalparks, der Eintritt ist ja teurer geworden jetzt für Menschen, die nicht Bürger der USA sind. Die lohnen sich immer noch, aber es gibt ja auch ganz viele State Parks, die oft

0: genauso schön oder ähnlich schön sind wie die Nationalparks, die total unterm Radar auch viele Amerikaner sind. Auch da sollte man vielleicht mal ein Auge drauf werfen, wenn man irgendwo mit dem Auto in der Gegend unterwegs ist.
1: Das war der Weltspiegel-Podcast mit Philipp Abresch, heute mit Kerstin Klein in Washington und Giselle Uka in New York. 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
1: In Sachsen-Anhalt wird im September ein neuer Landtag gewählt. Die AfD liegt in aktuellen Umfragen bei 41% und könnte sogar die absolute Mehrheit erreichen. Bundesweit kommt die Partei laut einer INSA-Umfrage auf 29%. Die Innenminister der Länder wollen nun Vorkehrungen treffen. Unter anderem, weil sie ein Risiko darin sehen, wenn die AfD als Regierungspartei etwa Geheiminformationen erhält, die Sicherheit des Landes betreffen. Politiker warnen auch davor, dass die AfD im großen Stil Beamte austauschen könnte. Unsere Gastautorin ist heute Kaya Klapser von der Zeit. Sie findet es richtig, dass die Länder politisch wappnen für die Möglichkeit einer AfD-Regierung.
3: Der nun geäußerte Wunsch mehrerer Innenminister, sensible, sicherheitsrelevante Informationen, etwa die der Nachrichtendienste, vor dem Zugriff der kremlnahen AfD zu schützen, ist überfällig und muss so schnell wie möglich umgesetzt werden. Doch nicht alle Bundesländer wollen Vorbereitungen treffen auf eine mögliche Regierungsbeteiligung der AfD. In Mecklenburg-Vorpommern etwa, wo ebenfalls im September gewählt wird und die Partei Umfragen zufolge bei 35% liegt, wird ein entsprechender Gesetzentwurf von der CDU blockiert. Es ist ein Zeichen dafür, dass der Ernst der Lage nicht erkannt wurde. Oder, noch schlimmer, dass parteipolitische Erwägungen höher gewichtet werden als die demokratische Zukunft des eigenen Landes.
1: Ein Kommentar von Kaya Klapser. Der Kölner Stadtanzeiger warnt, ein AfD-regiertes Bundesland bringe die gesamte Republik in Gefahr.
4: Es erinnert an Biedermann und die Brandstifter. In dem Stück von Max Frisch nimmt ein Bürger namens Biedermann zwei Brandstifter in sein Haus auf, obwohl sie es anzünden wollen. Und die Bedrohung geht über Sachsen-Anhalt weit hinaus. So könnten im Falle eines AfD-Wahlsieges Informationen aus dem Verbund der Verfassungsschutzämter nach Russland abfließen. Überhaupt dürfte das Land für die Partei nur ein Experimentierfeld sein, um die Republik Zug um Zug aus den Angeln zu heben. Die größte Verantwortung kommt deshalb der Wählerschaft zu. Wenn sie der AfD zu einer absoluten Mehrheit verhilft, dann verhält sie sich so wie der Herr Biedermann.
1: Die Frankfurter Allgemeine Zeitung schaut auf den schon erwähnten möglichen Beamtenaustausch durch eine AfD-Regierung und zeigt auch Verständnis für politische Vorkehrungen. Sie warnt aber davor, den Bogen zu überspannen.
4: Man kann natürlich politische Beamte austauschen, ein normales Verfahren beim Regierungswechsel, aber nicht ohne weiteres die Beamten des Mittelbaus. Gegen sie müsste es schwerwiegende Vorwürfe geben. Daher ist es folgerichtig, dass sich Sachsen-Anhalts AfD-Spitzenkandidat Siegmund direkt aufs Drohen gegen etwaige widerständige Beamte verlegt. Sich auf die Risiken einer Regierungsübernahme durch eine solche Partei vorzubereiten, ist also notwendig. Man sollte nur nicht der Versuchung erliegen, noch in letzter Minute Anti-AfD-Gesetze zu erlassen.
1: Für den Münchner Merkur muss sich jetzt das ganze Land zusammenreißen, wenn eine AfD-Regierung noch verhindert werden soll.
4: Daran, dass die AfD nun bundesweit an 30% kratzt und in Sachsen-Anhalt sogar auf die absolute Mehrheit hoffen darf, trägt die aktuelle Bundesregierung die Hauptschuld. Die Streitereien, die gebrochenen Versprechen, die schwache Performance, wenig macht Mut. Die Lähmung lässt sich aber nicht allein mit dem Kommando gen Berlin macht's halt besser überwinden, sondern nur gemeinsam. Es braucht einen neuen Pakt zwischen Regierung und Bürgern, damit der Reformsommer nicht ähnlich gegen die Wand fährt wie seine Vorgänger. Die Verantwortlichen müssen gnadenlos ehrlich sein, Zumutungen benennen, ihren Sinn erklären. Die Wähler müssen ihr Restvertrauen zusammenkratzen und anerkennen, dass die Lage Einschnitte erfordert, fair und bei allen. Die 29%-Umfrage für die AfD ist keine Frühwarnung, sie ist ein schriller Alarm.
1: Und das waren die Standpunkte. Zusammengestellt hat sie Constanze Semidey.
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5: Die Nachrichten mit Frank Wörner. Guten Morgen. Über 5 Monate nach der Brandkatastrophe im Schweizer Skiort Crans-Montana hat der Schweizer Bundespräsident Parmelin Versäumnisse eingeräumt. Im Spiegel sagte er, die Schweiz sei durch die Katastrophe hart geprüft worden. Christian Schwietzke, WDR aktuell.
6: Parmelin sagte, man sei nicht perfekt und müsse aus Fehlern lernen. Hintergrund sind Vorwürfe gegen die Behörden, weil vorgeschriebene Brandschutzkontrollen in der betroffenen Bar offenbar jahrelang nicht durchgeführt wurden. Laut Parmelin wurden inzwischen landesweit die Brandschutzvorschriften verschärft, an vielen Orten Feuerfontänen verboten und Baunormen angepasst. Außerdem soll ein runder Tisch für Opfer, Angehörige und Behörden eingerichtet werden. Beim Brand in der Silvesternacht waren in Crans-Montana 41 Menschen ums Leben gekommen. Mehr als 100 weitere wurden verletzt. Brandursache waren vermutlich Feuerwerksfontänen.
5: Die Weltgesundheitsorganisation warnt vor einem Virusausbruch in Afrika. In der Demokratischen Republik Kongo sind mehr als 80 Menschen an Ebola gestorben. Jetzt gilt ein internationaler Gesundheitsnotstand, vor allem um Behörden vor Ort besser helfen zu können. Für Deutschland hat die WHO-Einschätzung laut Gesundheitsministerin Wagen keine direkten Auswirkungen. In Österreich ist eine Wanderin von einer Kuh getötet worden. Die 67-Jährige war in der Region Lienz in Osttirol unterwegs. Sie und ihr Ehemann sind wohl auf einer Weide mit Kühen gegangen und angegriffen worden. Die Frau wurde tödlich, ihr Mann schwer verletzt. Warum die Tiere so aggressiv waren, ist noch unklar. Mit einem Aufruf zu Mut und Zuversicht ist der Deutsche Katholikentag in Würzburg zu Ende gegangen. Beim Abschlussgottesdienst rief der Vorsitzende der Deutschen Bischofskonferenz Wilmer dazu auf, trotz Krisen Verantwortung zu übernehmen und Hoffnung zu bewahren. Die Veranstalter zogen eine positive Bilanz. Seit Mittwoch waren Zehntausende Menschen nach Würzburg gekommen.
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5: In Köln gibt es eine große Spendenbereitschaft nach dem Großbrand, der in Bickendorf das Vereinsheim der FC-Ultra-Gruppe Wilde Horde zerstört hat. Es gingen schon fast 70.000 Euro ein. Jochen Hilgers, WDR Köln.
7: Viele Spieler haben der Wilden Horde Geld überwiesen, unter anderem Ersatztorhüter Matthias Köbbing, der mit 2.500 Euro die höchste Einzelsumme spendete. Auch Vorstandsmitglieder und Fans haben sich beteiligt. Das Vereinsheim der Wilden Horde war am Samstag durch den Brand einer benachbarten Werkstatt zerstört worden. Aufbewahrt wurden dort auch viele Banner, Fahnen und Transparente aus der 30-jährigen Geschichte der größten Kölner Ultragruppe. Was den Brand ausgelöst hat, ist noch nicht abschließend geklärt. Möglicherweise waren Schweißarbeiten die Ursache.
5: Das Wetter in Nordrhein-Westfalen. Bis zum Morgen breiten sich Schauer aus bei 11 bis 6 Grad. So ähnlich bleibt es auch tagsüber mit dichten Wolken und immer wieder Regen. Dazu in Winterberg 10 Grad, in Bad Münstereifel 14 und in Dorsten 17 Grad. Der Dienstag bringt mehr sonnige Abschnitte und nur noch einzelne Schauer, dann bei 15 bis 20 Grad. Das war WDR aktuell.
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1: Da haben wir eine Entwarnung für die A8 Neunkirchen-Saarlouis. Es ist kein Falschfahrer mehr zwischen dem Dreieck Friedrichsthal und Nalbach unterwegs. A7 Würzburg Richtung Fulda, zwischen Bad Brückenau, Volkers und Dreieck Fulda 3 Kilometer Stau. Dann die A40 Essen Richtung Duisburg, zwischen dem Kreuz Kaiserberg und Kreuz Duisburg wegen Brückenarbeiten bis Dienstag früh eine Sperrung. Noch eine Sperrung auf der A61 Mönchengladbach Richtung Venlo zwischen dem Kreuz Mönchengladbach und Mackenstein. Eine Sperrung in beiden Richtungen bis Montag 5 Uhr. Dann die A67 Darmstadt Richtung Mannheim zwischen Lorsch und dem Firnheimer Dreieck. Wegen Bauarbeiten haben wir eine Sperrung bis 5 Uhr. Die Umleitungsempfehlung ab dem Darmstädter Kreuz über die parallel verlaufende A5. Und dann zuletzt die A352 Hannover West Richtung A7 zwischen Langenhagen-Kaltenweide und dem Dreieck Hannover Nord. 2 Kilometer Stau nach einem Unfall.
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1: Aus dem Studio von NDR Info in Hamburg. Ich bin Milat Kupay. Hallo. Die Weltgesundheitsorganisation WHO hat eine internationale Notlage ausgerufen. Es ist die zweithöchste Stufe. Die Kriterien für eine Pandemie, die höchste Alarmstufe, erfülle der Ausbruch bislang aber nicht. Wir sind davon weit entfernt. Man ist ja schon ein bisschen empfindlich durch die Corona-Pandemie. Unterdessen bereiten sich Krankenhäuser im Nordosten der Demokratischen Republik Kongo auf mehr Ebola-Infizierte vor, mit einem Triage-System und Notfallunterbringungen. Karin Bentsch berichtet.
0: Es ist die zweithöchste Alarmstufe, die die Weltgesundheitsorganisation WHO ausgerufen hat. Auslöser ist der Ausbruch einer seltenen Ebola-Variante im Nordosten der Demokratischen Republik Kongo und im Nachbarland Uganda. Sie wird Bundibugyo-Variante genannt. Die häufige Ebola-Variante, gegen die es einen Impfstoff gibt, heißt Zaire-Variante. Noch ist unklar, wie stark die seltene Variante verbreitet ist. Dazu laufen Tests in der Demokratischen Republik Kongo. Die Hilfsorganisation Ärzte ohne Grenzen bezeichnet die rasche Ausbreitung des Ausbruchs als äußerst besorgniserregend. Es gebe weder einen Impfstoff noch eine spezielle Behandlung gegen den Bundibugyo-Stamm, erklärte der kongolesische Gesundheitsminister. Dieser Stamm weist eine sehr hohe Sterblichkeit auf, die bis zu 50% betragen kann. Laut der Weltgesundheitsorganisation WHO sollen durch die internationale Gesundheitsnotlage Nachbarländer in erhöhte Alarmbereitschaft versetzt werden und die Unterstützung der internationalen Gemeinschaft mobilisiert werden. Die Kriterien für die höchste Alarmstufe, eine Pandemie, erfülle der Ausbruch bislang nicht. Der Ebola-Ausbruch war am Freitag in der Provinz Ituri gemeldet worden, im äußersten Nordosten der Demokratischen Republik Kongo. Eine Region, in der es bewaffnete Konflikte gibt. Im Nachbarland Uganda starb ebenfalls ein Mann an Ebola. Ebola verläuft oftmals tödlich. Bei den Epidemien der vergangenen Jahre waren zwischen 25% und 90% der Erkrankten an der Virusinfektion gestorben. Ebola-Kranke leiden meist an Fieber, Muskelschmerzen, Durchfall sowie an inneren und äußeren Blutungen und schließlich an Organversagen. Die Übertragung geschieht durch direkten Kontakt mit Körperflüssigkeiten eines Infizierten. Trotz Fortschritten bei Impfstoffen und Behandlungsmethoden hat das hochansteckende Fieber in Afrika in den vergangenen 50 Jahren schätzungsweise 15.000 Menschen das Leben gekostet. Der jetzige Ausbruch ist die 17. Ebola-Epidemie in der Demokratischen Republik Kongo. Zuletzt war die Krankheit in dem Land im vergangenen August ausgebrochen. 34 Menschen starben damals daran. Der bislang folgenschwerste Ebola-Ausbruch in der Demokratischen Republik Kongo ereignete sich zwischen 2018 und 2020. Damals wurden rund 2.300 Todesfälle verzeichnet.
1: Gemeldet wurde die Epidemie am Freitag und jetzt, ja, wie gerade gehört, hat die Weltgesundheitsorganisation WHO den Gesundheitsnotstand ausgerufen, was auch die Hilfsorganisation Ärzte ohne Grenzen mit Sorge sieht. Über den Ebola-Ausbruch hat mein NDR-Kollege Klaas Christoffersen mit Song Joon Park vom Bernhard-Nocht-Institut für Tropenmedizin in Hamburg gesprochen und ihn gefragt, vielleicht muss man das nach den Erfahrungen mit dem Coronavirus nochmal betonen. Es geht hier bei weitem noch nicht um eine Pandemie, aber laut WHO gibt es einen Gesundheitsnotstand. Was bedeutet diese Alarmstufe?
8: Das bedeutet jetzt vor allem, dass verschiedene Länder, also die betroffen sind, Uganda, Kongo, vermutlich andere Nachbarländer, die auch angrenzen oder möglicherweise im Umkreis liegen könnten, erhöhte Alarmbereitschaft haben oder auch tatsächlich in den Gegenmaßnahmen auch involviert sind. Also die Planung läuft dann über die Länder hinweg. Und das bedeutet auch im Grunde, dass mehr Finanzmittel für die Maßnahmen, sofern sie denn da sind, zur Verfügung stehen würden.
9: Wenn ich richtig informiert bin, wurde das Virus vor 50 Jahren entdeckt und seitdem gab es immer wieder Ausbrüche, vor allem in Westafrika und eben wie jetzt auch in der Demokratischen Republik Kongo. Warum immer wieder in diesen Gegenden und was macht Ebola so gefährlich?
8: Vor allem in Zentralafrika gab es seit den 70er bewusst Ausbrüche. In Westafrika kam es zum größten Ausbruch, aber regional gesehen ist das eher eigentlich die Ausnahme gewesen. Also die meisten Ausbrüche finden im Kongo, im Kongo-Becken statt. Das ist Kongo, Uganda, Gabun, diese Länder sind am meisten betroffen. Und auch Südsudan. Es gibt auch verschiedene Stränge, also Virusstämme. Der eine ist vor allem in Kongo, ist der Zaire-Strang. Der jetzt zum Ausbruch geführt hat, ist der sogenannte Bundibugyo-Strang. Diese Ausbrüche kamen in Uganda bisher einmal und einmal im Kongo vor. Und das wäre jetzt der dritte Bundibugyo-Ebola-Ausbruch. Also Ebola ist eine zoonotische Krankheit, die von Wildtieren auf Menschen übertragen wird. Also man hat bisher den Wirt noch nicht gefunden. Aber die Annahme ist, dass es Wildtiere sind und die vor allem in den tropischen Regenwald beheimatet sind. Aber genau kann man das natürlich nicht sagen, solange man den Wirt nicht gefunden hat. Aber das würde so ein bisschen so auch die Konzentration im Zentralafrika erklären. Was diese Krankheit so gefährlich macht, na gut, das ist immer so eine schwierige Frage. Aber im Grunde die Mortalitätsrate liegt so bei 30% bis teilweise 70%. Ja, und das ist natürlich extrem hoch.
9: Sie wollen selbst bald in die Region aufbrechen und Sie beschäftigen sich ja auch schon länger mit den Ebola-Ausbrüchen, insbesondere mit der Frage, wie die Infektionen immer wieder aufflammen können. Was wollen Sie jetzt dort tun?
8: Wir reisen immer regelmäßig zu Ausbrüchen, entweder ich oder Mitglieder meiner Arbeitsgruppe. Wir schauen uns vor allem die Bewegung, die Mobilität der Menschen von einem Epizentrum hin und weg an. Und in diesem Fall ist es besonders interessant, weil es die Goldminen sind oder beziehungsweise der erste Fall vermutlich aus einer Goldmine, in einer Goldmine gearbeitet hat, sich vermutlich dort angesteckt hat und dann zurück zu seiner Familie gegangen ist. Also es ist immer so eine Bewegung hin zu den Minen und dann wieder weg. Und das versuchen wir uns genauer anzuschauen, um auch besser zu verstehen, wie es zu diesen Ausbrüchen kommt, wie sie dann auch natürlich größer werden und wo man am besten reagieren sollte.
9: Das Virus überträgt sich ja durch Kontakt mit Körperflüssigkeiten Infizierter. Wir leben ja nun mal in einer vernetzten Welt mit viel Mobilität. Ja. Besteht da irgendwie das Risiko, dass sich Ebola auch irgendwann mal über West- und Zentralafrika hinaus ausdehnt?
8: Ich schätze das sehr gering ein, weil wissen Sie, die meisten Fälle, die sich anstecken, stecken sich bei der Fürsorge für erkrankte Patienten an. Also indem sie die Kranken, sich um die Kranken kümmern, transportieren ins Krankenhaus. Und das sind eigentlich die meisten Übertragungsketten. Dann bei der Beerdigung der Opfer. Das sind alle sehr soziale Praktiken natürlich auch. Und das führt dazu, dass es immer so Cluster um bestimmte Fälle gibt. Also die Verbreitung hängt unmittelbar von diesen Praktiken ab. Und daher halte ich eine weitere Ausbreitung über Kongo, Uganda hinaus für sehr unwahrscheinlich.
1: Der Medizinanthropologe Dr. Song Jun Park vom Bernhard-Nocht-Institut für Tropenmedizin in Hamburg. So, jetzt war ich ein bisschen zu schnell mit den Fingern. In den Cape Flats, den Townships von Kapstadt, liefern sich kriminelle Gangs blutige Revierkämpfe. Es geht um Drogenhandel, Schutzgelderpressungen und Macht. Hunderte Tote im Monat sind keine Seltenheit. Gerade erst hat der Staat die Armee in die Vororte geschickt, weil die Mordrate noch einmal gestiegen ist und die Polizei überfordert zu sein scheint. Pastor Craven Engel ist in den Cape Flats aufgewachsen, hilft Jugendlichen dabei, aus den rivalisierenden Banden auszusteigen. Das gelingt ihm, weil er als Boss der Gang of the Lights einen guten Gang von allen im Viertel anerkannt wird. Seine Streetworker sind geläuterte Bandenmitglieder. Drogendealer und auch Auftragskiller sind mit dabei. Stefan Überbach berichtet.
10: Hanover Park, ein heruntergekommenes Viertel in den Cape Flats, den Townships von Kapstadt. Auf offener Straße liefern sich rivalisierende Banden eine wilde Schießerei. Das ist hier trauriger Alltag. Die Straßen gehören verschiedenen Gangs, die sich immer wieder bis aufs Blut bekämpfen. Die States zum Beispiel, die Mongrels oder die Ghetto Kids. Oft reicht schon eine Kleinigkeit und die Gewalt eskaliert.
11: Gangfights is not really about.
10: Bei den Kämpfen geht es nicht immer um einen Krieg. Es fängt meistens damit an, dass jemand ausgeraubt wird oder eine Ohrfeige bekommt. Wir versuchen dann zu schlichten, indem wir das gestohlene Handy zurückholen. Wir rufen an und reden. So entschärfen wir Konflikte und reduzieren Gewalt in der Gemeinschaft. Glenn Hans arbeitet beim First Community Resource Center. Die Initiative von Pastor Craven Engel gilt als gute Gang. Sie vermittelt zwischen verfeindeten Gruppen und versucht, Racheaktionen zu verhindern. Viele der Mitarbeiter kennen die Szene genau, weil sie früher selbst dabei waren, so wie Albert Matthews. Der Grund, warum wir noch am Leben sind, ist unsere Fähigkeit, die Straße zu lesen. Wenn du irgendwo bist und gefährliche Leute siehst, musst du deine Umgebung wahrnehmen und aufmerksam bleiben. Die Cape Flats am Rande der Millionenmetropole Kapstadt gehören zu den gefährlichsten Gegenden Südafrikas. Riesige Siedlungen, in die während der Apartheid nicht weiße Familien zwangsumgesiedelt wurden. Hunderttausende Menschen leben hier auf engstem Raum. Die Region ist bis heute geprägt von Armut, Arbeitslosigkeit und fehlenden Perspektiven. Viele Jugendliche sehen in den Gangs den einzigen Ausweg. Aber der Traum von Wohlstand und Anerkennung erfüllt sich für die allermeisten nicht. Pastor Craven Engel. Dieser Mythos, dass du als Gangster teure Turnschuhe bekommst oder Ketten oder schnelle Autos und ein tolles Leben, ist einfach Quatsch. In einer Gang von 200 Leuten kriegen nur 5% Geld. Der Rest muss mit 1 Euro am Tag über die Runden kommen. Das Gemeindezentrum organisiert deshalb Aussteigerprogramme. Im Camp Joy versucht Tanver Diedrichs gerade einen Neuanfang. Er war drogenabhängig, gewalttätig und hat seine Mutter bestohlen. Wir teilen hier alles, was wir haben. Wir teilen Dinge miteinander, die wir mit anderen nicht besprechen können, die nicht denselben Hintergrund haben, nicht dieselben traumatischen Erlebnisse durchgemacht haben wie wir. Seine Mutter, Nufika, ist froh, dass ihr Sohn diese Chance nutzen und sich von den kriminellen Banden fernhalten will. Gleichzeitig hat sie Angst um ihn. Es gab einen Mann, der in eine Reha gegangen ist. Eine Woche nachdem er zurück war, wurde er erschossen. Es macht mir große Angst, weil ich weiß, dass sich herumgesprochen hat, dass Tanvir weg ist. Sie warten im Grunde darauf, dass er zurückkommt. Wenn es darum geht, neue Mitglieder zu rekrutieren, sind die Gangs nicht zimperlich. Wer Nein sagt oder aussteigen will, lebt gefährlich. Südafrikas Politik versucht schon lange, die Gewalt in den Cape Flats einzudämmen, allerdings ohne durchschlagenden Erfolg. Jetzt ist auch die Armee im Einsatz, um die Polizei zu unterstützen. Pastor Craven Engel hält das für rausgeworfenes Geld. Die Armee wird eingeflogen und ist überall präsent, aber die Gewalt hat zugenommen. Die Soldaten sind nicht dafür ausgebildet, Gemeinschaften sozial zu stärken. Stattdessen setzt die Initiative auf Gespräche und Vermittlung. Menschen, die selbst Teil der Bandenwelt waren und jetzt für die gute Gang arbeiten, sollen die Gewaltspirale durchbrechen und Konflikte entschärfen, bevor sie eskalieren. Dabei zählt jeder kleine Erfolg. Craven Engel sagt es so: Wenn wir das Verhalten eines einzigen Jungen, wenn wir eine einzige Familie verändern können, dann haben wir gewonnen.
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1: Wenn in Brüssel über EU-Fördermittel diskutiert wird, klingt das erstmal weit weg. Dabei landete das Geld aus Europa auch direkt in ostdeutschen Laboren, Betrieben und Regionen. Und zwar deutlich mehr als anderswo in Deutschland, zum Beispiel in Sachsen. In Freiberg forscht eine Wissenschaftlerin daran, wie seltene Metalle sauberer aus dem Boden geholt werden können, gefördert mit Geld aus verschiedenen EU-Töpfen. Christian Erl und Anna Wohlfahrt berichten.
12: Sabrina Hedrich forscht in Freiberg am Bergbau der Zukunft. Noch findet der im Labor in der TU Freiberg statt. Genauer, in einem hüfthohen blauen Fass aus Kunststoff, das vor ihr steht. Durch den Deckel des Fasses führen mehrere Schläuche und Sensoren ins Innere.
13: Jetzt ist die Pumpe gerade angegangen, die jetzt die Belüftung des Reaktors sicherstellt. Also wir führen jetzt kontinuierlich Sauerstoff und CO2 zu. Das ist ganz wichtig für die Aktivität der Mikroorganismen.
12: Denn diese Bakterien sollen auf Gesteinsbrocken losgelassen werden, die neben dem blauen Fass in einer Art gläsernem Minisilo lagern.
13: Wir nutzen die Mikroorganismen als kleine Bergleute, die aus dem Erz selektiv Metall herauslösen, was wir dann später zurückgewinnen können und in industriellen Prozessen einsetzen können.
12: Künftig soll so Bergbau möglich werden, ohne dafür das Gestein überhaupt aus der Erde holen zu müssen. Finanziert wird die Arbeit an diesen umweltfreundlichen Mini-Bergarbeitern aus EU-Mitteln. 800.000 Euro kommen aus dem Forschungsförderungstopf namens Horizont Europa. Auch die Labore, in denen Hedrich ihre Bergbaubakterien hält, gäbe es ohne EU-Gelder wohl nicht. 55 Millionen Euro hat der Europäische Fonds für regionale Entwicklung, kurz EFRE, für 3 neue Laborgebäude am Clemens-Winkler-Bau gegeben. Mit weiteren Mitteln soll auch der historische Teil des Gebäudes bald saniert werden. Davon profitieren nicht nur Forscherinnen wie Hedrich, sondern alle Freiberger, sagt der Bürgermeister für Stadtentwicklung Martin Seltmann.
14: Als ersten Punkt sind es natürlich die Mitarbeiter der Universität, die ihre Forschung ausbauen können und in brandneuen Laboren forschen und arbeiten können. Die Studenten, weil die Lehre sich natürlich am aktuellen Zahn der Zeit orientieren kann. Und natürlich die Auszugründenden, weil sie perfekte Bedingungen in der Abstimmung mit der Wirtschaft und dann eben auch der Universität haben. Und wir als Stadt und jeder Bürger bei uns von den Unternehmen, die sich ansiedeln.
12: Zudem hat Freiberg selbst ebenfalls in den vergangenen Jahren EU-Millionen erhalten. Beispielsweise, um die Industriebrache des ehemaligen Porzellanwerkes wiederzubeleben. Auch Wirtschaftsunternehmen und Schulen haben kleinere Beträge aus EFRE-Mitteln bekommen. Insgesamt fließt der überwiegende Teil der für Deutschland bestimmten EU-Fördermittel in den Osten der Republik, sagt Wirtschaftsforscher Joachim Ragnitz vom IFO-Institut Dresden. Zwei Drittel landeten nach seinen Forschungen dort, aus gutem Grund.
15: Die ostdeutschen Länder sind auch 35 Jahre nach der Vereinigung immer noch strukturschwach, weil das Bruttoinlandsprodukt der Einwohner liegt hier so ungefähr bei 75% des Westniveaus. Und so gesehen ist es schon richtig so, dass man halt vor allem die ostdeutschen Regionen weiterhin unterstützt.
12: Die Frage ist allerdings, wie lange geht diese Unterstützung noch? Denn aktuell diskutieren die EU-Politiker in Brüssel, wie die Förderung ab 2028 weitergehen soll. Und im EU-weiten Vergleich gilt Ostdeutschland schon lange nicht mehr als strukturschwach, sondern als sogenannte Übergangsregion. Gut angelegt sei das Geld hier trotzdem, sagt Ragnitz, denn bisher erhöhte jeder investierte EU-Euro im Osten das Bruttoinlandsprodukt hier um 2 Euro.
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1: Mai 1976, heute vor 50 Jahren, begann in Ostberlin der 9. Parteitag der SED, der unter anderem ein neues Parteiprogramm verabschiedete. Miriam Bennecke.
16: Politikspektakel in Ost-Berlin. Vor dem Palast der Republik stehen tausende junge Menschen in Reih und Glied. Sie tragen blaue FDJ-Hemden, die Uniform der DDR-Staatsjugend mit Klappkragen und Schulterklappen und schwenken rote Fahnen. Während der sozialistische Nachwuchs draußen Stimmung macht, geht es im Palast der Republik etwas trockener zu.
17: Wir melden uns aus dem Palast der Republik am Berliner Marx-Engels-Platz.
18: Der 9. Parteitag der Sozialistischen Einheitspartei Deutschlands. Er lebe!
16: Im Mai 1976 sind hunderte Delegierte aus der gesamten DDR angereist. Sie sitzen auf senfgelben Stühlen und applaudieren minutenlang den Herren der Parteispitze rund um Erich Honecker.
19: Von der Tribüne unseres 9. Parteitages geht der Dank an die Arbeiterklasse, die Genossenschaftsbauern, die Intelligenz, an alle Bürger für ihre fleißige Arbeit, für ihre unzählbaren Heldentaten zur Stärkung unserer sozialistischen deutschen demokratischen Republik.
16: Die Sozialistische Einheitspartei Deutschlands hat 1976 die absolute politische Macht in der DDR. Der Parteitag wiederum ist das höchste Gremium der SED und trifft sich etwa alle 5 Jahre. Mit viel Pomp, sozialistischem Pathos und bis ins kleinste Detail durchinszeniert. Redebeiträge müssen vorab dem Politbüro vorgelegt werden, damit es keine Überraschungen gibt. Entscheidungen werden einstimmig per Handzeichen gefällt. Die beiden wichtigsten Beschlüsse dieses 9. Parteitags: Erich Honecker wird als Parteichef wiedergewählt und bekommt den Titel Generalsekretär. Außerdem verabschieden die Delegierten ein neues Parteiprogramm. Von einer möglichen Einheit Deutschlands steht darin nichts mehr. Die Partei konzentriert sich in den 1970er Jahren mittlerweile ganz darauf, die Gesellschaft in den Kommunismus überzuleiten.
19: Die Sozialistische Einheitspartei Deutschlands stellt sich das Ziel, in der Deutschen Demokratischen Republik weiterhin die entwickelte sozialistische Gesellschaft zu gestalten und so grundlegende Voraussetzungen für den allmählichen Übergang zum Kommunismus zu schaffen.
16: Manche DDR-Bürgerinnen und Bürger interessieren sich aber doch eher dafür, welche Folgen der Übergang zum Kommunismus im Portemonnaie hat.
20: Na, dass so endlich mal die kleinen Rentner mehr Rente geben und nicht die schon Tausende haben, noch 50 Mark zu geben. Das erwarte ich vom Parteitag.
21: Ja, ich hoffe, dass es besser wird und vorwärts geht.
3: mit uns hier.
16: Große Kontroversen gibt es auf dem 9. Parteitag nicht. Stattdessen präsentiert die Parteiführung dem Westen und den sozialistischen Bruderländern eine geeinte und starke SED.
21: Sie leben!
22: Hochrufe auf Genossen Honecker und die Parteiführung. Mit diesem schönen Bild vom Marx-Engels-Platz, diesem jugendfrischen, zukunftatmenden Bild, zurück zum Funkhaus in Berlin.
16: Begonnen hat der 9. Parteitag im Palast der Republik am 18. Mai 1976. Heute vor 50 Jahren.
1: Der Stichtag von Miriam Benecke.
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23: Mit Stefanie Lavoie. 33 Jahre nach dem Abstieg Saarbrückens hat das Saarland wieder einen Fußball-Erstligisten, die SV Elversberg. Elversberg ist ein Ortsteil der Gemeinde Spiesen-Elversberg. Das Stadion heißt Kaiserlinde und dort werden in der kommenden Saison Teams wie Bayern München und Borussia Dortmund zu Gast sein. Denn Elversberg hat sich durch den 3:0-Erfolg gegen Münster den Aufstieg gesichert. Ein kleines Fußballmärchen. Coach Vincent Wagner wirkte im Anschluss an die Partie dennoch extrem gelassen.
24: Auch relativ ruhig, ehrlich gesagt. Die letzten beiden Tage war ich ein bisschen emotionaler für meine Verhältnisse. Aber wir waren einfach sehr fokussiert und haben das Spiel auch relativ souverän gestaltet. Deswegen war das jetzt keine Explosion. Ich finde, wenn man die Saison sieht, haben sich die Jungs das schon erarbeitet. Ich glaube, die Jungs haben sich das auch verdient. Bis zum 2:0 habe ich mich noch nicht so gefreut. Beim 3:0 war dann zum ersten Mal so das Gefühl, könnte auf jeden Fall reichen. Zumal die Jungs ja wirklich auch gut gespielt haben. Und ja, ich freue mich sehr.
23: Freuen kann sich auch Paderborn nach dem Sieg in Darmstadt. Der SCP belegt in der abschließenden Tabelle Rang 3. Mattis Hohm.
25: Es waren bange Minuten und Blicke auf Smartphone für die Fans im Gästeblock und das Team des SCP davor nach dem Schlusspfiff. Das eigene Spiel hatte Paderborn mit 2:0 in Darmstadt gewonnen und nun wartete man auf das Ergebnis aus Hannover. Als das Endergebnis von 3:3 in Darmstadt ankam, kannte der Jubel bei den mitgereisten Fans keine Grenzen mehr. Paderborn steht in der Relegation und bekommt es in 2 Spielen mit dem VfL Wolfsburg zu tun. Das Spiel ist derweil schnell zusammengefasst. Paderborn ging nach 6 Minuten durch Marino in Führung, überstand sämtliche teils große Chancen. Der Darmstädter verschoss selbst noch einen Elfmeter und machte durch Michel kurz vor Schluss das 2:0 perfekt, das den SC Paderborn in die Relegation bringt.
23: Enttäuscht auf Platz 4 Hannover 96. Die Niedersachsen kamen, wie gehört, gegen Nürnberg nicht über ein Unentschieden hinaus. Schalke stand ja bereits als Aufsteiger fest und gewann mit 1:0 gegen Braunschweig. Die Eintracht ist als Tabellen-15. Gerettet, dank eines einzigen Treffers mehr auf der Habenseite. Fürth punktgleich mit Braunschweig, muss in die Relegation mit Drittligist Essen. Abgestiegen sind Fortuna Düsseldorf und Preußen Münster. Alle Ergebnisse und das Tableau finden Sie auf sportschau.de. Bei der Eishockey-WM in Zürich rückt das Viertelfinale für die deutsche Mannschaft in weite Ferne. Auch gegen die Letten gab es eine Niederlage, Burkhard Hupe berichtet.
26: Lange Gesichter im deutschen Eishockey-Team. Auch das zweite Vorrundenspiel geht verloren mit 0:2 gegen Lettland. Die ersten 30 Minuten ziemlich schwach. Da führte Lettland dann auch mit 2:0 durch einen Schlagschuss von Dzirkals und einem Powerplay-Tor von Balzers. Die Deutschen in Unter- und Überzahl wieder nicht wirklich konkurrenzfähig über die gesamte Spielzeit hinweg. Ab der 30. Minute wurde das deutsche Spiel besser. Szymanski vergab die große Chance allein vorm lettischen Tor zum Anschlusstreffer. Danach noch mehrere gute Möglichkeiten. Aber im Kasten der lettischen Mannschaft stand Kristaps Gudlevskis, der Torhüter aus Bremerhaven. Der hatte wieder einen überragenden Abend erwischt. Und so mühten sich die Deutschen zwar nach Kräften, aber es fehlt einfach der Knipser, es fehlt das kreative Potenzial. Und so unterliegt Deutschland auch in seinem zweiten WM-Vorrundenspiel mit 2 Toren Unterschied, dieses Mal mit 0:2 gegen Lettland.
23: Titelverteidiger Bayern München hat das erste Viertelfinalspiel der Best-of-Five-Serie in der Basketball-Bundesliga gewonnen. Und zwar mit 101:80 gegen Trier. Alba Berlin unterlag überraschend Vechta 89:103. Die deutsche Handballnationalmannschaft hat auch das zweite Testspiel gegen Dänemark verloren, 29:31. Also vom Ergebnis her deutlich enger als die Partie am Freitag in Kopenhagen. Allerdings waren die Dänen in Köln nur mit einer B-Auswahl angetreten.
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27: Um 1:29 Uhr mit Ronald Lessig.
0: Die Gewerkschaft Verdi wirft Bundeskanzler Merz vor, Reformpläne nicht mit den Gewerkschaften abzusprechen. Verdi-Chef Wernicke bestätigte zwar, dass es im Juni ein Gespräch im Kanzleramt geben werde, das sei aber spät, so Wernicke im ARD-Bericht aus Berlin.
3: Bislang hat die Bundesregierung alle möglichen Kommissionen eingesetzt zur Rente, zur Gesundheit, zur Zukunft des Sozialstaates, ohne jegliche Beteiligung der Sozialpartner, ohne Arbeitgeberverbände, ohne Gewerkschaften. In Zeiten von Angela Merkel und Olaf Scholz hat es regelmäßig Austauschrunden im Kanzleramt gegeben, der Sozialpartner. Jetzt nach einem Jahr, Friedrich Merz, gibt es das erste Gespräch.
0: Verdi-Chef Wernicke. Vor dem Treffen der Finanzminister der G7-Gruppe hat Bundesfinanzminister Klingbeil auf ein schnelles Ende des Iran-Krieges gedrängt. Dieser und die Blockade der Straße von Hormus schaden ihm zufolge der wirtschaftlichen Entwicklung massiv. Klingbeil sagte, die G7 seien der richtige Rahmen, um mit den USA und den weiteren G7-Staaten über diese Fragen zu sprechen. Weiteres Thema des Treffens soll die Lage in der Ukraine sein. Der Expertenrat für Klimafragen stellt heute seinen Prüfbericht für Deutschlands Treibhausgasemissionen vor. Die Fachleute haben darin analysiert, wie viel CO2 im Jahr 2025 ausgestoßen wurde und wie es mit den Klimazielen in der Zukunft aussieht. Aus Berlin Felix Tenbaum.
4: Es geht im Kern um die Frage, hat die Bundesregierung alles getan, um ihre selbst gesteckten Klimaziele einzuhalten? Besonders schlecht abgeschnitten haben in den letzten Jahren vor allem der Gebäude- und Verkehrssektor. Das Ergebnis des letzten Berichts: Deutschland hatte 2024 seine Klimaziele eingehalten und teilweise sogar übererfüllt. Grund dafür war unter anderem die schwächelnde Wirtschaft infolge des Ukraine-Krieges. Der Expertenrat will heute auch verkünden, ob die mittel- und langfristigen Klimaziele der Bundesregierung realistisch sind.
0: Deutschland bekommt beim Schutz von Kindern und Jugendlichen vor sexueller Gewalt in einem internationalen Vergleich gute Noten. In einer Untersuchung der englischen Denkfabrik Economist Impact landete die Bundesrepublik hinter Australien und Großbritannien auf dem 3. Platz. Bewertet wurden Gesetze und Programme, die Kinder schützen oder dabei helfen sollen, erlebte Gewalt zu verarbeiten. In der Kategorie Heilung schnitt Deutschland sehr gut ab. In der Kategorie Vorbeugung dagegen gab es nur einen Platz im Mittelfeld. Das Wetter in Deutschland. Im Westen gelegentlich Schauer, sonst trocken oder klar. Gelegentlich Nebel bei 11 bis 1 Grad. Tagsüber von Westen her Schauer oder Gewitter, im Osten trocken bei 12 Grad in der Eifel und bis 22 Grad in Berlin. Am Dienstag wechselhaft mit Schauern bis 21 Grad. Das waren die Nachrichten.
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5: Und der geht kurz, die A7 Würzburg Richtung Fulda, zwischen Bad Brückenau, Volkers und Dreieck Fulda, da haben wir 3 Kilometer Stau. Gute Fahrt.
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5: Mit Milat Kupay. Wo steht Deutschland in Zeiten globaler Umbrüche zwischen Zäsur und Neuausrichtung? Jahrzehntelang konnte die Bundesrepublik auf eine internationale Ordnung vertrauen, die ihr dank regelbasierter Kooperation und strategischem Schutz durch die USA den Aufstieg zur Wirtschaftsmacht ermöglichte. Und das, ohne sich für die Bewahrung dieser Ordnung sonderlich engagieren zu müssen. Der russische Angriff auf die Ukraine 2022 markierte das Ende dieser bequemen Lage. Als der damalige Bundeskanzler die Zeitenwende ausrief, sah es so aus, als wolle Berlin tatsächlich eine Führungsrolle in Europa einnehmen, auch militärisch. Mittlerweile herrscht Ernüchterung. Dabei ist nach wie vor dringlich, dass Deutschland sich außenpolitisch so aufstellt, dass es auch in einer aus den Fugen geratenen internationalen Ordnung bestehen kann. Darüber hat unsere Hauptstadtkorrespondentin Sabina Mattei mit dem CDU-Politiker Roderich Kiesewetter gesprochen. Er ist Oberst AD, hat sich gerade in einem Buch mit Deutschlands Rolle in der globalen Machtverschiebung befasst.
6: Herr Kiesewetter, Bundeskanzler Merz hatte hohe Erwartungen an eine neue Außen- und Sicherheitspolitik geweckt. Wie sehen Sie die Bilanz seiner Regierung nach dem ersten Jahr in dieser Hinsicht?
7: Der Bundeskanzler hat ja bereits in seiner ersten Woche im Amt als Bundeskanzler sehr deutlich gemacht, dass er auf Kontinuität in der Außen- und Sicherheitspolitik setzt. in der Kontinuität des Kanzleramts, nicht des Auswärtigen Amts, damals unter Baerbock. Und damit hat sich an der Außen- und Sicherheitspolitik der Bundesrepublik Deutschland so gut wie nichts geändert. Was sich geändert hat, war die einseitige Orientierung in Richtung Biden unter Scholz, die jetzt in dieser Form mit Trump nicht mehr möglich ist. Dem ist gefolgt eine engere Vernetzung mit europäischen Staaten, aber auch da eher nur fallweise. Also grundsätzlich sehen wir in der Außen- und Sicherheitspolitik ein großes Maß an Kontinuität, auch was die vergleichsweise zurückhaltende Unterstützung der Ukraine mit schweren und weitreichenden Waffen angeht.
6: Kann Deutschland sich das leisten?
7: Die Frage ist, ob unsere Bevölkerung auf Dauer ruhig zu halten ist, denn der Krieg, den Russland führt, ist ja ein dreifaltiger, wenn man das so sagen darf. Es ist der militärische Krieg gegen die Ukraine, insbesondere im Norden und Osten. Es ist der zivile Krieg, zivil-hybride Krieg gegen die Ukraine, Krankenhäuser, Schulen, aber auch Kindergärten und Kirchen und Elektrizitäts- und Wasserwerke. Und es ist auch ein zivil-hybrider Krieg gegen uns, wenn ich an Zerstörung von Bahnknotenpunkten, Sabotageakte oder die Brände in DHL-Containern oder Malls in Warschau und Vilnius denke. Und die dritte Ebene ist der kognitive Krieg mit Informationsverfälschung. Gegen diesen Russland könne man eh nichts machen. Deutschland und Russland seien ideale Partner. Die Ukraine müsse sich anpassen. Also auch die Idee, dass die Ukraine Leistungen erbringen muss und man von Russland nichts fordert. Dies wird die Bevölkerung auf Dauer so nicht mittragen, weil unsere Bevölkerung deutlich weiter ist als die Berliner Blase und Handlungsfähigkeit erwartet. Vor allen Dingen den Schutz von Frieden in Freiheit und Selbstbestimmung, der natürlich unter Druck steht.
6: Insbesondere zur Bedeutung der Ukraine möchte ich später kommen. Zunächst aber, in welcher strategischen Lage befindet die Bundesrepublik sich derzeit?
7: Es ist eine Europäische Union, die einen ungeheuren Reformdruck hat und zugleich sehr attraktiv ist für Länder wie Island oder die westlichen Staaten des Balkans, aber auch der Ukraine, letztlich auch der Türkei. Aber die EU sich nur schwer reformiert und damit nicht aufnahmefähig ist. Wir haben eine NATO, die von den USA wie ein Outsider behandelt wird in einem der 28 Punkte des Planes, die USA mit Russland besprechen wollten, haben die USA angeboten, zwischen NATO und Russland zu vermitteln. Die Amerikaner haben in ihrer neuen nationalen Sicherheitsstrategie Europa auf Platz 4 verwiesen. Zunächst das amerikanische Festland, dann der Indo-Pazifik, an dritter Stelle Regionen besonderen Interesses, ich sage jetzt mal Venezuela, Grönland, Iran. Und erst an vierter Stelle kommen die Europäer. Und wir sehen das auch, dass die Amerikaner sagen, konventionelle Verteidigung ist Sache der Europäer. Und der bevorstehende Abzug der Stryker Brigade, dieser sehr mobilen Eingreifbrigade der Amerikaner aus Deutschland, ist ein weiteres Zeichen, dass die Amerikaner ihre konventionelle Verteidigungswilligkeit für Europa reduzieren. Und in dieser Gemengelage haben wir innenpolitisch Riesenherausforderungen, eine gespaltene Gesellschaft, die hohe Mieten, hohe Sozialabgaben, sehr viel Bürokratie zu schultern hat und auf der anderen Seite eben keine spürbare Energiewende und dazu Fragen der Rentensicherheit, der Pflegekosten und damit ein Aushöhlen auch bisher gewohnter Standards, die AfD, die keine konstruktiven Vorschläge zu machen braucht, einfach nur abzuwarten braucht. Und da braucht es eben auch einer verbindenden Wirkung, dass eben Sicherheitspolitik auch sozialer Zusammenhalt und soziale Sicherheit ist, innere und äußere Sicherheit und wirtschaftliche Wettbewerbsfähigkeit. Und in diesem magischen Viereck der Sicherheitspolitik diskutieren wir viel zu sehr über Migration statt über Bildung und Integration, über Sicherheit in jeder Hinsicht, wie eben angesprochen, und über wirtschaftliche Wettbewerbsfähigkeit.
6: Sie ziehen also ein Mehrebenenmodell auf. Aber ich möchte noch mal auf diese Ebene der internationalen Sicherheit kommen. In Ihrem Buch schreiben Sie ja, China, Russland, Iran und Nordkorea hätten das gemeinsame Ziel, die regelbasierte Ordnung durch eine multipolare zu ersetzen. Warum haben Sie da eigentlich nicht die USA hinzugefügt? Unter Trump ist die ja nicht mehr das Arsenal der Demokratie.
7: Das Buch habe ich im August und in der zweiten Jahreshälfte letzten Jahres geschrieben und sehr klar in dem Buch formuliert, dass die USA sich aus Europa verabschieden werden und auch deutlich gemacht, dass Trump eine multipolare Ordnung bevorzugt. Die USA sehen in China den Hauptgegner und versuchen, die Russen zu überzeugen, quasi im Rahmen dieser multipolaren Ordnung eher Team Amerika zu werden. Allerdings vergisst Trump dabei, dass die regelbasierte Ordnung auf Koordinierung, auf Verlässlichkeit und Berechenbarkeit setzt. Und Trump ist genau das Gegenteil. Und das führt letztlich dazu, dass China, Iran und Nordkorea als Hauptunterstützer des russischen Angriffskriegs gegen die Ukraine sehr koordiniert vorgehen. China beschafft Russland alle notwendigen Halbleiter, Platinen, Dual-Use-Güter, die sie für ihre Raketentechnologie braucht. Nordkorea liefert tausende Soldaten, die dort auch fallen. Und Munition alter Bauart erhält dafür Raketentechnologie. Der Iran hat in der Anfangsphase der Vollinvasion hunderttausende Drohnen geliefert, durfte in Russland Raketen testen, hat sein ballistisches Programm dank russischer Hilfe verstärkt. Und Russland profitiert natürlich von dieser Unterstützung. Dazu kommt, dass wir auch als Deutsche nur sehr mühsam bereit waren, Dual-Use-Güter zu sanktionieren, dass wir nicht bereit sind, die Schattenflotte aufzuhalten, dass wir also auch den Erwartungen, die teilweise aus unserer Bevölkerung, aber auch von nördlichen und östlichen Nachbarstaaten an uns herangetragen werden, nicht gerecht werden. Wir schlummern so ein bisschen entgegen, sodass Russland, das deutlich besser unterstützt wird von China, Iran und Nordkorea als die Ukraine von uns, immer noch in der Vorhand ist. Und die nächsten 2 Jahre, das sind die entscheidenden Jahre, zur Eskalation neigen wird, im hybrid-zivilen Bereich und auch im militärischen Bereich.
6: Das fällt jetzt schon unter die Leitfrage, eine der großen Leitfragen Ihres Buchs, nämlich was können wir, die Fähigkeiten, die wir haben. Die neue Militärstrategie der Bundesregierung sieht den Aufwuchs der Bundeswehr auf 460.000 Soldatinnen und Soldaten vor. Reicht das denn nicht?
7: Aus heutiger Sicht reicht es nicht. Wenn man auf die Zusammensetzung der 460.000 schaut. Die Bundeswehr hat gegenwärtig rund 185.000 Soldatinnen und Soldaten und knapp 60.000 Zivilbeschäftigte. Die Bundeswehr braucht weitere 200.000 Reservisten und muss den Militäranteil um weitere 80.000 verstärken. Das heißt, es geht um weitere 280.000. Nur mit Freiwilligkeit allein wird es sich ohne weiteres nicht lösen lassen. Denn wenn wir in einen Krieg schlittern, den Russland nicht vermeiden will und den wir verhindern wollen, dann müssen wir wehrhaft sein. Dann müssen wir sagen, wenn wir keinen Krieg wollen, dann müssen wir in jedem Falle wehrhafter werden. Dann brauchen wir eine Wehrpflicht, um ausreichend Reservistinnen und Reservisten zu haben, die nach intensiverer Ausbildung dann für die Streitkräfte zur Verfügung stehen, wenn wir viele Gefallene und Verwundete haben. Das scheut man sich anzusprechen. Und die Gefahr, dass wir Gefallene und Verwundete bekommen, ist viel größer, wenn die Bundeswehr nicht aufwächst, als wenn wir es wirklich jetzt angehen. Wenn wir allen Aufgaben gerecht werden wollen, dann werden wir mit 200.000 Reservistinnen und Reservisten nicht hinkommen. Wir werden diese Zahl verdoppeln müssen. Aber auch die Streitkräfte selbst werden deutlich aufwachsen müssen, sodass wir also deutlich über eine 500.000 Reservistinnen und Reservisten und aktive Bundeswehrsoldatinnen und Soldaten benötigen. Und das bis 2030. Aber die Strategie sieht alles erst bis 2039 vor. Und das ist schon ein sehr verlangsamender Prozess.
6: Da geht's dann aber auch um die innere Haltung der Deutschen zur Abschreckung, erstmal ganz generell, und zur Wahrnehmung der Bedrohung, die auf uns zukommt. Aber jetzt verweigern ja schon viele den Wehrdienst sozusagen prophylaktisch. Also wie erreicht man denn eine andere Einstellung zur Verteidigung?
7: Die Zahlen der Verweigerung sind deutlich unter 10.000. Ein Geburtsjahrgang hat über 600.000, und wenn wir nur über Männer sprechen, weil wir nicht willens waren, das Grundgesetz zu ändern, dann sprechen wir von rund 300.000 Männern eines Geburtsjahrgangs, und wenn davon 10.000 prophylaktisch verweigern, okay. Aber ich gehe fest davon aus, dass die prophylaktisch den Kriegsdienst verweigern, dann auch bereit sind, Zivildienst zu leisten. Und da muss man aus meiner Sicht ansetzen, dass wir attraktive Programme für den Bevölkerungsschutz, für die Katastrophenhilfe, für die Integrationsarbeit, für Blaulichtorganisationen haben. Ich denke, dass hier unsere Blaulichtorganisationen schon relativ weit sind. Dafür brauchen wir aber auch eine Professionalisierung eines solchen Pflichtdienstes. Und diese Organisationen benötigen dazu Zeit und natürlich auch Geld. Und das ist es, glaube ich, wert. Viel wichtiger ist mir, dass wir unserer Bevölkerung klar machen, nicht jeder muss Wehrdienst leisten, auch nicht von den wehrfähigen Männern. Das war auch in der Vergangenheit nicht so. Wichtig ist mir die zivile Komponente, dass wir bereit sind, unsere kritischen Infrastrukturen zu schützen, dass wir in der Lage sind, Reservekrankenhäuser aufrechtzuerhalten, die Ernährungssicherheit einer Bevölkerung. Deutschland wird dann Drehscheibe derjenigen Länder, die ihre Truppen an die Ostflanke der NATO senden, und wird Aufnahmeland für sehr, sehr viele Flüchtlinge werden, wenn es uns nicht gelingt, den Krieg aufzuhalten, aber auch für viele Verwundete. Und darauf müssen wir uns dann fokussieren, neben der notwendigen Wehrhaftigkeit.
6: Das berührt dann aber auch die andere große Leitfrage Ihres Buches, nämlich: Was wollen wir? Gibt es aus Ihrer Sicht ein gemeinsames Verständnis in unserer Gesellschaft dafür, was genau hier zu verteidigen wäre?
7: Das ist ein sehr guter Punkt, Frau Mattei, weil das wirklich etwas ist, das wir der Bevölkerung nicht vorschreiben dürfen. Sind wir mit unserer Bevölkerung uns bewusst, dass wenn eine Demokratie angegriffen wird, sie sich verteidigen darf? Ich glaube ja. Sind wir uns aber auch bewusst, dass wenn eine Demokratie angegriffen wird, sie gewinnen können muss? Dass sie also für einen Angreifer ein Ziel ist, das sich wehrt, das aber auch bereit ist, keine Niederlage zu erleiden, also Abgabe von Gebieten, hohe Verluste, Zerstörung von Infrastruktur. Also wenn Demokratien angegriffen werden, dann müssen sie bereit sein, sich zu wehren. Im kognitiven Umfeld mag es schwieriger sein, aber es ist nicht blutig. Im zivil-hybriden Umfeld mag es sehr viel Zerstörung beinhalten, mit sehr schwieriger Zuordnung, wer war es denn eigentlich? Und im militärischen Bereich bedeutet das Opfer. Und ist eine Gesellschaft dazu bereit? Und da, glaube ich, könnte der Grundkonsens sein, dass wir in Frieden, in Freiheit und Selbstbestimmung leben. Dass aber Frieden nicht Waffenstillstand bedeutet, sondern Freiheit und Selbstbestimmung. Und wenn wir darüber einig sind, dass eben Freiheit mehr ist als ein Waffenstillstand, dann brauchen wir schon das Bewusstsein, mal zu schauen, was denn zum Beispiel unsere Soldatinnen und Soldaten schwören. Die Soldaten schwören, der Bundesrepublik Deutschland treu zu dienen und das Recht und die Freiheit des deutschen Volkes tapfer zu verteidigen, nicht den Frieden. Das heißt, die Freiheit ist die Voraussetzung für den Frieden. Ein Frieden ohne Freiheit mag ein Waffenstillstand sein, eine Friedhofsruhe, sie wird immer getestet werden. Und da, glaube ich, fehlt es in Deutschland an der Bereitschaft in der politischen Bildung, sich auseinanderzusetzen mit den Kräften, die eine Alternative fordern. Und diese Alternative gab es in der deutschen Geschichte mit der Unterbrechung des Ersten Weltkriegs von 1870 bis 1940. Deutsche Ingenieurskunst, deutsche Technologie und russische Ressourcen, um uns unabhängig zu machen vom Einfluss Großbritanniens und Frankreichs, die Amerikaner damals im Sinne von Carl Schmitt als raumfremde Macht sehr weit weg. Und die heutige These, insbesondere der AfD, zu sagen, wir brauchen diese EU nicht, wir brauchen diese NATO nicht und den Euro schon gar nicht, als Alternative anzusprechen, deutsche Technik und russische Ressourcen, verkennt historisch völlig, dass die Länder, die sich mühsam vom deutschen und sowjetischen Joch 45 befreit haben, dass diese Länder nicht in neue Abhängigkeiten gehen wollen. Wenn ein General Kujat in der Öffentlichkeit sagt, der wichtigste Nachbar Deutschlands ist Russland und die Länder dazwischen mussten sich immer orientieren, wäre das eine Fehleinschätzung, die wir ja ganz praktisch betrieben haben. Nord Stream war ein deutsch-russisches Sonderabkommen zu Lasten der Länder dazwischen. Wir müssen also, wenn wir über europäische Unabhängigkeit sprechen, sehr klar die Selbstbestimmtheit und die Eigenbestimmtheit der Länder, die wir im Zweiten Weltkrieg mit Terror und Vernichtung überzogen haben, Frankreich und dann die Länder zwischen uns und Russland, einschließlich der Ukraine, mit berücksichtigen. Und da rührt eine, glaube ich, ganz wesentliche Lehre heraus, die wir langsam erst umsetzen. Wir sagen immer, nie wieder Krieg, nie wieder Nationalsozialismus. Die Länder, die wir verheert haben, sagen, nie wieder wehrlos. Wenn wir also wirklich Frieden in Freiheit wollen, dann dürfen wir nie wieder wehrlos sein. Und ich glaube, das würde auch unsere Akzeptanz, gerade auch bei unseren östlichen Nachbarn, wesentlich erhöhen.
6: Nie wieder wehrlos. Das ist etwas, was die Ukrainer zum Beispiel sagen. Sie bezeichnen die Ukraine in Ihrem Buch als militärische Schlüsselzone. Was kann denn die Bundeswehr sich von den Ukrainern für ihre Strukturreformen abgucken?
7: Eine militärische Schlüsselzone ist eine Region, die relevant für die sicherheitspolitische Ausrichtung der Zukunft ist. Aufgrund technologischer Entwicklungen, aber auch wegen der Frage der Haltung, der Einstellung und des Zusammentreffens wie in einer Retorte von unterschiedlichen, ich sag mal, Energien und Kräften. Die Ukraine ist inzwischen für unsere eigene Sicherheit mindestens so relevant wie wir für die Ukraine. Deswegen haben die Bundesrepublik und die Ukraine vor wenigen Wochen bei dem Regierungsabkommen etwas gemacht, was vielleicht vor einem Jahr noch undenkbar war, dass wir von der Ukraine lernen. In der Drohnentechnologie, in der Flugabwehr, aber auch in der Art und Weise, wie man schnell Erkenntnisse von der Front in praktische Rüstungsarbeit umsetzt. Das ist uns natürlich fremd als ein sehr pazifistisch ausgerichtetes Land. Aber wir sehen, dass eine Ukraine, die nicht weniger Frieden will als wir, natürlich von diesen Fragen profitiert. Und deshalb kommt es darauf an zu sehen, wie aktuell dort Krieg geführt wird. Unter Einsatz künstlicher Intelligenz, unter Verdrängung klassischer Kriegsformen wie Panzerkampf, Artilleriekampf, wird weitestgehend von Drohnen ersetzt. Zugleich sollten wir wissen, dass wir in der Ukraine in dieser militärischen Schlüsselzone eine große Täuschoperation der Russen erleben, die scheinbare Schwäche simulieren, indem dort jeden Tag rund 1000 Soldaten ausfallen. Die Russen entledigen sich dort ethnischer Minderheiten, Strafgefangener. Und dann, und das müssen wir eben auch bedenken, werden wir in der Ukraine in der Phase nach dem Krieg, sei es in Form eines Waffenstillstandes oder auch eines Sieges der Ukraine erleben, dass Hunderttausende von der Front zurückkehren nach Russland und in die Ukraine. Und wenn traumatisierte Menschen aus dem Krieg zurückkommen, dann sollten wir uns an die 20er Jahre erinnern und auch an den Umgang mit Deutschland damals durch den einseitigen Diktatfrieden von Versailles, wie es damals nannte, im Felde unbesiegt, was natürlich nicht stimmt, weil die Deutschen keine Ressourcen mehr hatten.

0: zurückkommen oder auch schwerst traumatisierte Soldaten, dass er natürlich nicht ohne weiteres von der Kriegswirtschaft auf Friedenswirtschaft umstellen kann, sondern er wird diesen Soldaten Reisevisa geben. Er wird sie in paramilitärischen Gruppen organisieren. Und diese werden nicht auf russischem Boden arbeiten. Deswegen müssen wir auf den Tag 1 nach einem wie auch immer gearteten Friedensschluss achten, was geschieht mit diesen Fähigkeiten. Und darum sollten wir sehr genau beobachten, was dort passiert, aber auch unsere Erfahrungen aus den 20er Jahren und den 40er Jahren dort einbringen.
1: Interessant, was Sie über Russland sagen. Aus der Ukraine weiß ich, dass die Zivilgesellschaft sich schon sehr stark mit dieser Frage beschäftigt. Insofern ist die Vorbereitung, die mentale Vorbereitung der ukrainischen Gesellschaft wahrscheinlich relativ weit in dieser Hinsicht.
0: Das sehe ich auch so. Ich war jetzt seit der Vollinvasion vor 3 Wochen das letzte Mal da, zum 11. Mal seither. Ich werde in dem Jahr noch einmal reisen, vielleicht noch 2-mal. Es ist ganz wichtig, dort Vertrauen aufzubauen und auch mal zu spüren, was die Erwartungen der Menschen dort sind. Das ist nicht mehr Geld. Es ist mehr Verständnis für deren Situation. Darum geht es eben auch, dass wir verstehen, was das mit einer Gesellschaft macht. Und trotzdem bringt die Ukraine die Kraft auf, Korruption zu bekämpfen, weil sie nicht in fremde Einflussbereiche wollen, sondern eine Hoffnung haben, innerhalb der Europäischen Union das zu erleben, was bisher Polen und den Tschechien und anderen ehemaligen Ostblockstaaten nunmehr seit 20, 30 Jahren ermöglicht wird. Das ist ihr Streben nach Frieden in Freiheit und Selbstbestimmung.
1: Herr Kiesewetter, zum Schluss dann aber doch nochmal der Blick auf die deutsche Gesellschaft. Was muss geschehen, damit Deutschland diesen sicherheitspolitischen Wendepunkt, von dem Sie in Ihrem Buch ja schreiben, den auch rechtzeitig meistert?
0: Wir haben die Wahl. Als ich im parlamentarischen Kontrollgremium war, sagten mir außerhalb der Sitzung, sonst dürfte ich es nicht berichten, sagten mir befreundete Dienste, euch fehlt ein 11. September in dem Sinne, dass ihr den Sense of Urgency, den Druck zum Handeln spürt. Wir bewahren euch davor, aber wir können euch nicht davor bewahren, dass ihr in Fehlerkontinuität seid. Das heißt, wir brauchen eine andere Fehlerkultur. Wir können nicht alles wegregeln und schönreden. Wir müssen uns damit auseinandersetzen, dass Russland seit einigen Jahren uns mit Drohnen überflügt und ausspürt. Im letzten Jahr waren es knapp 2000 Drohnen, die aus Nordsee- und Ostseeschiffen Russlands zugeordnet über deutsches Hoheitsgebiet flogen, also quasi Luftraumverletzungen begangen haben, die über unsere kritische Infrastruktur fliegen. Wir lassen es gewähren, wir thematisieren es nicht, wir halten die Schlattenflotte nicht auf, wir schränken den Bewegungsraum der russischen Diplomaten nicht ein, wir schließen das russische Haus nicht, wir bilden nicht an Taurus aus, geschweige denn, dass wir es liefern, wir beteiligen uns nicht an Überlegungen, die ukrainische Luftverteidigung zu entlasten, indem wir von außerukrainischem Boden aus unbemannte russische Luftfahrzeuge abschießen. Das heißt, wir signalisieren Moskau, wir tun weniger, als wir könnten. Das muss vorbei sein. Wir müssen die Lage viel ernster nehmen, dieses Austesten, diese schleichende Einschränkung unserer Souveränität. Zweitens, die angesprochene Wehrpflicht, um einen guten Zivildienst zu haben. Das dritte ist sicherlich eine Skalierung der Rüstungsindustrie, auch aus Deutschland heraus, nicht nur mit Aufträgen aus dem Nachbarland. Aber das Wichtigste ist mir, dass wir eine Änderung im Mindset haben, dass wir eine strategische Kultur entwickeln, die eben deutlich macht, unsere Nachbarländer haben längst begriffen, dass Frieden und Freiheit in Selbstbestimmung nicht selbstverständlich sind, sondern dass sie der Wehrhaftigkeit bedürfen. Und wir brauchen eine gesellschaftliche Debatte, die sicherlich in der Spaltung unserer Gesellschaft nicht von Grund auf kommt, sondern hier erwarte ich vom Bundespräsidenten, vom Bundeskanzler, den Kirchenspitzen, den Gewerkschaften und auch den einen oder anderen Nichtregierungsorganisationen ein gemeinsames Verständnis darüber, dass unsere Bevölkerung weiter ist als das politische Berlin, wir aber dieser Bevölkerung auch mehr Spielraum einräumen müssen, sich zu engagieren für die Sicherheit des Landes. Und dazu gehört eben auch, dass wir die Dienste, also nicht nur die Nachrichtendienste, sondern unsere Blaulichtorganisation, den Freiwilligen und den Gesellschaftsdienst ausweiten und attraktiver machen und auch unsere Bevölkerung sensibilisieren. In Schweden hat jeder Haushalt eine Broschüre bekommen, was muss ich tun, wenn der Krieg kommt. Wir werden das in Deutschland völlig anders formulieren, aber es reicht nicht, der Bevölkerung zu sagen, macht 2 Klicks auf der Homepage vom Bundesamt für Bevölkerungsschutz, dann findet ihr schon, was ihr braucht. Sondern wir müssen auf die Schulen, die Berufsschulen zugehen. Wir müssen das an den Universitäten diskutieren, um dann

0: diesen Sense of Urgency zu entwickeln, denn das ist die dritte Leitfrage meines Buches. Wie verhindern wir den Krieg? Durch Aufmerksamkeit, durch Engagement und eine neue Anstrengungskultur.
1: Sagt der CDU-Politiker Roderich Kiesewetter.
2: Standpunkte.
1: In Sachsen-Anhalt wird im September ein neuer Landtag gewählt. Die AfD liegt in aktuellen Umfragen bei 41% und könnte sogar die absolute Mehrheit erreichen. Bundesweit kommt die Partei laut einer INSA-Umfrage auf 29%. Die Innenminister der Länder wollen nun Vorkehrungen treffen, unter anderem, weil sie ein Risiko darin sehen, wenn die AfD als Regierungspartei etwa Geheiminformationen erhält, die die Sicherheit des Landes betreffen. Politiker warnen auch davor, dass die AfD in großem Stil Beamte austauschen könnte. Unsere Gastautorin ist heute Kaya Klapser von der Zeit. Sie findet es richtig, dass sich die Länder politisch wappnen für die Möglichkeit einer AfD-Regierung.
3: Der nun geäußerte Wunsch mehrerer Innenminister, sensible, sicherheitsrelevante Informationen, etwa die der Nachrichtendienste, vor dem Zugriff der kremlnahen AfD zu schützen, ist überfällig und muss so schnell wie möglich umgesetzt werden. Doch nicht alle Bundesländer wollen Vorbereitungen treffen auf eine mögliche Regierungsbeteiligung der AfD. In Mecklenburg-Vorpommern etwa, wo ebenfalls im September gewählt wird und die Partei Umfragen zufolge bei 35% liegt, wird ein entsprechender Gesetzentwurf von der CDU blockiert. Es ist ein Zeichen dafür, dass der Ernst der Lage nicht erkannt wurde. Oder, noch schlimmer, dass parteipolitische Erwägungen höher gewichtet werden als die demokratische Zukunft des eigenen Landes.
1: Ein Kommentar von Kaya Klapser. Der Kölner Stadtanzeiger warnt, ein AfD-regiertes Bundesland bringe die gesamte Republik in Gefahr.
4: Es erinnert an Biedermann und die Brandstifter. In dem Stück von Max Frisch nimmt ein Bürger namens Biedermann zwei Brandstifter in sein Haus auf, obwohl sie es anzünden wollen. Und die Bedrohung geht über Sachsen-Anhalt weit hinaus. So könnten im Falle eines AfD-Wahlsieges Informationen aus dem Verbund der Verfassungsschutzämter nach Russland abfließen. Überhaupt dürfte das Land für die Partei nur ein Experimentierfeld sein, um die Republik Zug um Zug aus den Angeln zu heben. Die größte Verantwortung kommt deshalb der Wählerschaft zu. Wenn sie der AfD zu einer absoluten Mehrheit verhilft, dann verhält sie sich so wie der Herr Biedermann.
1: Für den Münchner Merkur muss sich jetzt das ganze Land zusammenreißen, wenn eine AfD-Regierung noch verhindert werden soll.
4: Daran, dass die AfD nun bundesweit an 30% kratzt und in Sachsen-Anhalt sogar auf die absolute Mehrheit hoffen darf, trägt die aktuelle Bundesregierung die Hauptschuld. Die Streitereien, die gebrochenen Versprechen, die schwache Performance, wenig macht Mut. Die Lähmung lässt sich aber nicht allein mit dem Kommando gen Berlin Machtzeit besser überwinden, sondern nur gemeinsam. Es braucht einen neuen Pakt zwischen Regierung und Bürgern, damit der Reformsommer nicht ähnlich gegen die Wand fährt wie seine Vorgänger. Die Verantwortlichen müssen gnadenlos ehrlich sein, Zumutungen benennen, ihren Sinn erklären. Die Wähler müssen ihr Restvertrauen zusammenkratzen und anerkennen, dass die Lage Einschnitte erfordert, fair und bei allen. Die 29%-Umfrage für die AfD ist keine Frühwarnung, sie ist ein schriller Alarm.
1: Das waren die NDR-Info-Standpunkte. Zusammengestellt hat sie heute Constanze Semidey. Und das war die erste Hälfte der ARD-Infonacht. Hier geht's gleich weiter mit meinem Kollegen Sven Hasenklever. Ich bin Milad Kupay, wünsche Ihnen einen guten Start in die neue Woche.

0: Es ist 2 Uhr. 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
1: Die Nachrichten mit Frank Wörner. Guten Morgen.
2: Das Risiko für die deutsche Bevölkerung in Deutschland ist als äußerst gering einzuschätzen.
1: Bundesgesundheitsministerin Wagen ist wegen des Ebola-Ausbruchs in einigen afrikanischen Ländern nicht besorgt. Die Weltgesundheitsorganisation hatte den internationalen Gesundheitsnotstand ausgerufen wegen des Ebola-Ausbruchs in der Demokratischen Republik Kongo und in Uganda. Maximilian Ulrich, WDR Berlin.
3: Der internationale Gesundheitsnotstand dient laut Wagen vor allem dazu, die Behörden in den betroffenen afrikanischen Ländern zu unterstützen, zum Beispiel um größere Feste abzusagen. Ebola wird nicht über die Luft, sondern durch Kontakt mit den